0: Dreharbeiten bis Donnerstag jeweils zwischen 18 und 5 Uhr gesperrt. Die A40 Duisburg Richtung Venlo ist zwischen Strahlen und Grenzübergang Strahlen wegen Bauarbeiten bis 6 Uhr gesperrt. Und die letzte Meldung für den Augenblick: A94 München Richtung Passau. Die Einhausung Wimpasing ist wegen Wartungsarbeiten gesperrt. Weiterhin gute Fahrt, kommen Sie sicher an Ihr Ziel.
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0: Mit Maja Weber am Mikrofon aus dem NDR Infostudio in Hamburg. Herzlich willkommen. Wir bringen Sie mit Hintergrundgesprächen, Analysen und Interviews durch die Nacht und das gut informiert. Attribuierung, das ist das Fachwort von Sicherheitsexpertinnen und Experten für die Frage: Wer war das? Russland war für viele von Anfang an die Antwort. Jetzt hat sich auch die Bundesregierung dezidiert zum gescheiterten Drohnenangriff auf den Flughafen Halle-Leipzig geäußert und macht nach ausführlichen Ermittlungen Russland dafür verantwortlich. Es seien jetzt Vergeltungsmaßnahmen geplant. Außenminister Wadefuhl sagte am Dienstagnachmittag:
2: Unsere Botschaft an Russlands Führung ist klar. Wir halten entschlossen Kurs in unserem sicherheitspolitischen Handeln. Der Angriff von Leipzig zeigt, wie dringend das notwendig ist. Wir werden uns durch Russlands Angriffe nicht in unserem gesellschaftlichen Zusammenhalt spalten oder einschüchtern lassen. Wir bleiben bereit, gemeinsam mit unseren starken Partnern entschlossen zu reagieren, wenn der Schutz der Bevölkerung und unserer Partner dies erfordert.
0: Der Außenminister hat zusammen mit Innenminister Dobrindt eine ganze Reihe von Maßnahmen gegen Russland angekündigt. So sollen das russische Haus in Berlin und das Generalkonsulat in Bonn geschlossen werden. Für russische Staatsbürgerinnen und Bürger werden die Einreisekontrollen verschärft. Und gegen die russische Schattenflotte soll härter vorgegangen werden. Die europäischen Verbündeten unterstützen diesen Kurs. Präsident Putin bezeichnete die Sanktionen als Fehler und wies alle Schuld von sich. Mein Kollege Reza Wafa hat unsere Korrespondentin Christina Nagel im ARD-Hauptstadtstudio nach ihrer Einschätzung gefragt.
3: Ich glaube, es ist eine sehr kalkulierte Antwort auf einen Anschlag, der ja ganz anders hätte enden können, aber eben nicht anders geendet ist. Will sagen, der Sprengstoff ist nicht explodiert, es gab keine Schäden. Und Diplomaten denken ja dann immer einen Schritt weiter und überlegen sich, wenn wir jetzt Sanktionen verhängen und wenn wir ein Generalkonsulat schließen und das russische Haus in Berlin schließen, was heißt das dann, was tut dann die Gegenseite? Die Russen haben in der Regel spiegelbildliche Reaktionen. Das heißt, man muss immer gucken bei dem, was man tut, was tut dann die Gegenseite? Und die Gegenseite wird jetzt im Gegenzug vermutlich sagen, das deutsche Generalkonsulat in St. Petersburg, das letzte, wird dann eben auch geschlossen und für das russische Haus in Berlin werden die Goethe-Institute geschlossen. Davon gibt es 3 in Russland. Das wird vermutlich passieren. Warum hat man zum Beispiel verzichtet darauf, Diplomaten auszuweisen? Da könnte eben dahinter stecken, dass das diplomatische Korps auf der deutschen Seite in Russland schon sehr dezimiert ist durch andere Vergeltungsmaßnahmen, dass man da eben nicht ran wollte. Und dieses Austarieren und einen Weg finden, dass man eine Antwort findet, wo man mit der Gegenantwort leben kann. Das ist das, was hier passiert ist.
4: Die Bundesregierung hat auch gesagt, dass sie den Druck auf die Schattenflotte Russlands erhöhen will. Das ist ja auch nicht wirklich was Konkretes. Oder hat sich da weiter geäußert?
3: Nee, da ist man tatsächlich sehr unkonkret geblieben. Und das klingt dann natürlich so ein bisschen wie, hat man schon oft gehört, ist dann am Ende nichts passiert, ist aber natürlich etwas, was der Außenminister jetzt mit nach Irland nehmen kann. Der Außenminister fliegt ja nach Irland zum informellen Außenministertreffen. Das heißt, da wird er dieses Thema dann auch nochmal aufbringen und kann natürlich dann nochmal konkreter darüber reden, was man denn dann tun könnte, weil das ist etwas, was muss natürlich irgendwo auch auf EU-Ebene passieren. Die Rede ist zum Beispiel davon, dass man versuchen könnte, auf die Länder Einfluss zu nehmen, unter dessen Flagge diese Schattenflotte läuft, also mit denen Russland ja Ölsanktionen zum Beispiel umgeht, dass man auf die Druck ausübt oder dass man eben mehr Kontrollen macht. Und dass das etwas ist, wo Russland sensibel reagiert, merkt man schon daran, dass die Sprecherin des Außenamtes in Russland darauf präventiv reagiert hat und davor gewarnt hat, wirklich diese Schattenflotte noch stärker ins Visier zu nehmen. Und da merkt man, das sind so Punkte, wo man Russland durchaus treffen kann.
4: Eine andere schwammige Formulierung des Außenministers ist, man werde weitere Maßnahmen im nachrichtendienstlichen Bereich ergreifen. Auch da wird es wahrscheinlich Absprachen mit der EU geben müssen, oder?
3: Ja, das kann sein. Vielleicht bezieht sich das aber auch schon ein Stück weit auf die Zukunft. Es gibt ja von Seiten der Bundesregierung schon den Kabinettsbeschluss, dass man die eigenen Nachrichtendienste umbauen will zu echten Geheimdiensten, so dass sie dann auch mehr dürfen, dass sie dann eben zum Beispiel auch selber Angriffe starten können, zum Beispiel im Cyberraum, und dass man da ein Stück weit antexten wollte, dass das demnächst auch geht. Aber das sind jetzt schon auch Spekulationen. Das kann man da reinlesen, muss man nicht reinlesen. Es ist halt letztlich auch immer etwas, was mit Signalen und Botschaften in alle Richtungen zu tun hat.
4: Hat sich die Bundesregierung eigentlich explizit dazu geäußert, wie stichhaltig die Beweise sind, oder sind das eher Indizien?
3: Da hält man sich natürlich ein Stück weit bedeckt. Der Innenminister hat nochmal darauf hingewiesen, dass die Ermittlungen ja noch laufen und dass man deshalb natürlich auch nicht alle Karten auf den Tisch legen kann und das natürlich auch nicht will. Er hat darauf hingewiesen, dass es geheimdienstliche Informationen gibt, dass es aber auch polizeiliche Erkenntnisse gibt. Und dann ist er ein Stück weit mehr ins Detail gegangen als sonst, weil er ja für sich in Anspruch genommen hatte, dass er den Leuten draußen auch eben erklären will, warum man jetzt Russland für verantwortlich hält. Er hat zum Beispiel darauf verwiesen, dass man eben Bauteile oder auch Zündtechnik gefunden hat, die man durchaus aus anderen hybriden Angriffen auch in der Ukraine kennt und die man da zuordnen kann. Und dass man daraus eben ableiten kann, dass Russland da seine Finger im Spiel hat. Und das gilt wohl auch für die Abläufe, für das hohe Maß an Aufwand, was dahinter steckt, dass man da sagt, das kann nicht jeder. Und derjenige, der es kann, der kommt eben aus Russland. Mark Rutte, der NATO-Generalsekretär, hat gesagt, die Beweise sind eindeutig. Das ist eine Haltung, die teilen nicht alle, gerade aus der AfD. Aber auch von den Linken kommt schon Kritik, die sagen, das ist alles nicht stichhaltig genug, das sind Indizien. Und die AfD verweist immer darauf, dass man bei der Ukraine und der Nord Stream-Sprengung immer sagt, wir warten jetzt erstmal das Verfahren ab und den Gerichtsprozess ab und dann entscheiden wir. Und dass man das bei Russland anders macht, das muss einen jetzt nicht wundern, dass das so gehandhabt wird. Aber das ist eben was, was hier auch noch in Berlin für Diskussionen sorgen wird.
0: Aus dem ARD-Hauptstadtstudio war das die Einschätzung unserer Hauptstadtkorrespondentin Christina Nagel. Eine der Maßnahmen der Bundesregierung gegen Russland ist, wie bereits erwähnt, dass der Vertrag mit Russland in Bezug auf das russische Haus in Berlin gekündigt wird. Das repräsentative Gebäude in der Friedrichstraße, in dem es ein Kino, Sprachkurse und Kulturveranstaltungen gibt, steht schon lange im Verdacht, eher ein Deckmantel für Spionage zu sein als ein Kulturzentrum. Stefan Oswald mit Einzelheiten dazu.
5: In der Friedrichstraße im Herzen von Berlin steht das russische Haus.
6: So wirbt das russische Haus in der Berliner Friedrichstraße für sich selbst. Ein 29.000 Quadratmeter großer Betonklotz, beste Citylage.
5: Ich wollte euch einfach mal zeigen, wie das russische Haus so funktioniert. Wie es eine Brücke zwischen Deutschland und Russland schafft.
6: Kritiker sehen das anders. Sie sagen, das russische Haus ist nicht nur Hort russischer Propaganda, sondern auch Plattform für russische Spione. Katharina Rietz-Rakul, Direktorin des Ukraine-Instituts in Berlin, sagt:
7: Also ich würde vermuten, dass es auch unter anderem ein Spionagehub ist, denn die haben ja einen direkten Bezug zu der russischen Botschaft und der russischen Regierung.
6: Den Betrieb des Hauses gewährleistet die staatliche Agentur Rossotrudnicheztwo des Moskauer Außenministeriums. Die ist seit Beginn des Krieges gegen die Ukraine 2022 mit EU-Sanktionen belegt. Roderich Kiesewetter, CDU-Außenpolitiker, meinte dazu im RBB 24 Inforadio:
8: Das russische Haus hat einen Betreiber, der von der Europäischen Union sanktioniert ist, aber wir lassen trotzdem diesen Betreiber in Deutschland agieren. In dem Haus leben erstaunlicherweise über 100 Menschen. Der Energieverbrauch ist deutlich höher als das, was 100 Menschen brauchen. Wir gehen von technischen Ausrüstungsgegenständen aus und wir gehen davon aus, dass eine Reihe von Spionageakten von dort koordiniert werden.
6: Hoher Stromverbrauch, für ihn ein Indiz für Spionagetätigkeiten. Eine Nähe zum russischen Militärgeheimdienst GRU, sagt das Ukraine-Institut in Berlin in einer Studie dem langjährigen Direktor des russischen Hauses, Pavel Izvorsky, nach. Christa Maria Lebe vom Vorstand der Deutsch-Ukrainischen Gesellschaft dazu:
9: Bei dem früheren Direktor war es eben so, also wir wissen nicht 100%, dass er beim GRU war, Spionage-Vergangenheit hat, aber er ist halt auf eine Schule gegangen in Moskau und hatte da laut Recherchen seinen Wohnsitz in der Nähe, wo normalerweise die Leute, die bei diesen Institutionen arbeiten, auf der russischen Seite unterwegs sind.
6: Eine Plattform für Spione, den Vorwurf hatte jüngst auch die französische Regierung erhoben. Das russische Haus diene der Vernetzung mit Deutschen und der russischen Diaspora, so das Ukraine-Institut in seiner Studie, das geschehe über russische Kultur und Sprache. Man vernetze sich auch mit Politikern, die russische Narrative verbreiteten, sagt die Direktorin des Ukraine-Instituts Berlin, Rietz Rakul.
7: Ich denke, BSW ist interessant, genauso wie AfD, weil populistische Parteien sind sehr gute Vermehrer für so populistische Propagandageschichten.
6: AfD und BSW machen sich für das russische Haus stark. Nein zu einer Schließung, sagte etwa Alexander King, Berliner BSW-Spitzenkandidat dem RBB.
10: Das macht für mich keinen Sinn, in einer Zeit von Konflikt, Krise, von Krieg, auch noch jeden Gesprächsfaden abzuschneiden, egal auf welcher Ebene.
6: Das russische Haus und die Goethe-Institute in Russland sind über Abkommen verknüpft. Aus für das eine, gleich aus für die anderen, so die Befürchtung.
0: Über das russische Haus in Berlin berichtete Stefan Oschwart.
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0: Wir schauen ins Inland. Deutschland ist in Europa Mieterland Nummer 1. Mehr als die Hälfte der Menschen wohnt hierzulande zur Miete und besitzt keine eigenen vier Wände. Bei der Mehrheit von ihnen sind die Wohnkosten in den letzten 12 Monaten gestiegen und viele machen sich Sorgen darüber. Das sind die Ergebnisse des Mietenreports 2026. Dazu hat der Deutsche Mieterbund 1000 Menschen zu ihrer Wohnsituation und den Kosten befragt. Aus Berlin berichtet Anja Dorothee.
11: Um sich ihre Wohnung noch leisten zu können, sparen immer mehr Menschen bei Altersvorsorge, Urlaub, Kleidung, Möbeln und Haushaltsgeräten, erklärt Melanie Weber-Moritz, die Präsidentin des Deutschen Mieterbundes.
12: Darum geht's längst nicht mehr nur, auf Urlaub oder auf eine neue Waschmaschine zu verzichten. Jeder Vierte spart aufgrund gestiegener Wohnkosten mittlerweile an gesunden Lebensmitteln. Und 15%, das sagt unsere Umfrage, sparen an der eigenen Gesundheit, zum Beispiel bei Medikamenten oder beim Zahnersatz.
11: Jeder 9. Mieter gibt mehr als 40% des Einkommens fürs Wohnen aus. Viele Menschen leben in zu kleinen Wohnungen. 29% der Mieter befürchten, über kurz oder lang ihre Miete nicht mehr zahlen zu können. Die Hälfte sieht keine Chance, in diesem Fall eine Ersatzwohnung zu finden. Es mangelt an bezahlbarem Wohnraum.
12: In Deutschland fehlen bundesweit rund 1,4 Millionen Wohnungen. Gleichzeitig ist der Bestand an Sozialwohnungen im letzten Jahr auf einen historischen Tiefstand von rund 1 Million Sozialwohnungen gesunken.
11: Der Mieterbund fordert deshalb einen bundesweiten Mietenstopp für 6 Jahre. Außerdem müsse eine mit staatlicher Förderung gebaute Sozialwohnung auch für immer eine Sozialwohnung bleiben. Derzeit fallen jedes Jahr 57.000 Wohnungen aus der Sozialbindung heraus und dürfen dann zu marktüblichen Preisen vermietet werden. Gleichzeitig entstehen aber nur 27.000 neue Sozialwohnungen. Die Lücke müsse schnell geschlossen werden. Außerdem müssten jedes Jahr viele Wohnungen für Menschen mit mittlerem Einkommen entstehen.
12: Da müssen wir 60.000 im Jahr bauen. Und für diese Zahlen haben wir eine Berechnung angestellt. Da kommen wir auf 12,5 Milliarden im Jahr, die es bräuchte, um diese Ziele zu erreichen.
11: Melanie Weber-Moritz vom Deutschen Mieterbund hat noch weitere Forderungen. Es müssten mehr Gewerberäume zu Wohnungen umgebaut werden. Das koste einer Studie zufolge nur ein Drittel im Vergleich zum Neubau. Außerdem müsse die Politik die geplanten Kürzungen beim Wohngeld zurücknehmen.
12: Wir brauchen einen Mietwucherparagrafen, der mit Bußgeld auch geahndet werden kann und wirksam verfolgt wird. Wir müssen die Umgehungsmöglichkeiten der Mietpreisbremse, wie die Kurzzeitvermietung, das möblierte Wohnen, viel strenger regulieren.
11: Die Idee einer Bundesbaugesellschaft von Finanzminister Lars Klingbeil begrüßt der Mieterbund. An dieser Gesellschaft soll der Staat die Mehrheit halten. Sie sollen Neubau für weniger als 3.000 Euro pro Quadratmeter ermöglichen. Mindestens ein Drittel der Wohnungen in Deutschland sollte in gemeinwohlorientierter Hand sein, so der Deutsche Mieterbund. Vergesellschaftungen müssten dazu als letztes Mittel erlaubt sein.
0: Ein Bericht von Anja Dobrodinsky.
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0: Was tun gegen steigende Mieten? Eine Mietpreisbremse gibt es schon, allein sie greift nicht flächendeckend und überall. Die Linke schlägt jetzt einen bundesweiten Mietendeckel vor, flankiert von einem jährlichen 20 Milliarden Euro Investitionsprogramm für gemeinnützigen Wohnungsbau. Für einen Mietendeckel spricht sich auch eine Petition aus, die gestern dem Bundestag übergeben wurde. Könnte dieses Instrument das Wohnungsproblem lösen? Wir haben mal wieder ein Pro und ein Contra dazu und starten mit dem Pro. Ja, findet Hauptstadtkorrespondent Maximilian Ulrich, ein Mietendeckel könnte das Problem lösen.
13: Der deutsche Staat deckelt ja schon die Preise für bestimmte Medikamente oder gibt einen Mindestlohn vor, also einen Preisdeckel von unten. Diese Preisdeckel tragen auch immer eine ethisch-moralische Begründung in sich. Medikamente sollen schließlich keine Frage des Geldbeutels sein, von Arbeit muss man leben können. Ich finde, das Gleiche sollte auch für Wohnungen gelten. Ihr Preis sollte gedeckelt werden. Natürlich sollen Vermieterinnen und Vermieter weiterhin Geld verdienen dürfen. Und natürlich braucht es dann zusätzlich zum Mietendeckel auch ein großes Investitionsprogramm für bezahlbaren Wohnraum. Aber gerade weil Wohnraum ein begrenztes Gut ist, darf man die Preisentwicklung nicht dem freien Markt überlassen. Denn deutsche Wohnungen sind zu einem weltweiten Spekulationsobjekt geworden. Die Preise sind vor allem in den Städten explodiert und die Folgen davon sind für die gesamte Gesellschaft schädlich. Menschen mit niedrigem Einkommen werden aus den Stadtzentren verdrängt. Viele Mieterinnen und Mieter leben mit ständiger Angst im Nacken. Was, wenn ich morgen den Job verliere oder die Wohnung gekündigt wird? Was, wenn wir uns trennen und einer von uns beiden ausziehen muss? Diese permanente Unsicherheit zu bekämpfen, ist für mich Aufgabe der Politik. Schließlich soll der Staat mir die freie Entfaltung meiner Persönlichkeit ermöglichen. So steht es in Artikel 2 des Grundgesetzes. Doch ohne Wohnung, ohne ein Zuhause, sind all meine schönen Grundrechte weitgehend nutzlos. Ein Mietendeckel deckelt also auch den Vertrauensverlust in die Demokratie.
0: Das war die Meinung von Maximilian Ulrich, der sich für einen Mietendeckel ausspricht. Und Benjamin Großkopf sieht das ganz anders. Er beantwortet die Frage, ob durch einen Mietendeckel tatsächlich mehr bezahlbarer Wohnraum entsteht, mit Nein, also ein Kontra.
14: In Deutschland, das ist Fakt, stehen deutlich mehr Wohnungen leer, als gebraucht werden. Also Problem gelöst. Natürlich nicht, weil die Wohnungen nicht dort sind, wo Menschen leben wollen oder müssen, weil sie dort arbeiten können. Und genauso wenig ist das Problem bezahlbarer Wohnraum mit einem bundesweiten Mietendeckel in den Griff zu kriegen. In dieser Verbindung aus bezahlbar und Wohnraum, da versteckt sich der Kern des Problems. Nicht in dem unbestimmten Gefühl, dass Vermieter charakterlose Halsabschneider sind, denen man es jetzt einfach mal so richtig zeigen muss. Dass Bauen und Wohnen so teuer sind, hat Gründe. Zum Beispiel das Material, Handwerker, Versicherungen, Heizungsanlagen, Energie, eben das Leben gerade teurer werden. Nicht aus böser Absicht meistens, sondern dank einer weltweiten Entwicklung, für die niemand direkt etwas kann, die man schon gar nicht einfach auf den Vermieterhalunken abschieben kann. Mit einem Mietendeckel ist, ein Grundproblem dieser schrägen Idee, noch kein Quadratmeter mehr entstanden. Im Gegenteil. Es gäbe dann vielleicht, also hoffentlich irgendwie, bezahlbaren Wohnraum für die, die eine Wohnung haben. Es würde aber kein einziger Neubau mehr entstehen, egal ob privat oder genossenschaftlich, weil nicht nur die Miete gedeckelt, sondern Unternehmergeist erstickt würde. Wir brauchen aber genau diesen Neubau. Privates Investment wäre aussichtslos, wenn steigende Preise nicht weiterzugeben wären. Es gibt aber jede Menge Menschen, die durch ein solches Invest ihr hart erarbeitetes Geld anlegen, vermieten, fürs Alter vorsorgen, dieser Gesellschaft guttun, also Teil einer sozialen Marktwirtschaft sind, die man immer wieder kalibrieren, neu ausrichten muss. Das geht nicht mit dem Vorschlaghammer, sondern nur mit einem ganzen Werkzeugkasten. Stichwort Mietpreisbremse in ganz schlimmen Märkten, dann aber ohne Schlupflöcher. Für viele, teilweise raffinierte Werkzeuge muss man geschickter sein als für den großen Hammer. Und selbst wenn man die Kraft aufbringt, ihn zu führen, die Chance am Nagel vorbeizuhämmern ist da. Und genau das wäre der Fall mit einem bundesweiten Mietendeckel.
0: Das war die Meinung von Benjamin Großkopf. Sie hörten ein Pro und ein Contra für oder gegen den bundesweiten Mietendeckel, den die Linke ins Gespräch gebracht hat. Noch sind in Bayern und Baden-Württemberg Ferien. Das sind die beiden Bundesländer, in denen die Schülerinnen und Schüler und ihre Lehrkräfte noch mehr als 10 Tage Sommerferien haben. In Nordrhein-Westfalen geht morgen die Schule wieder los. Für Kinder, Eltern und viele andere ist die Auszeit vorbei. Wie kommt man dann wieder in den Rhythmus? Nicht nur in der Schule, sondern auch in der Erwerbsarbeit. Ist die Motivation im Keller oder freut man sich auf den Job? Mein Kollege Johannes Hoppe hat Stimmen dazu gesammelt.
15: Erster Tag nach dem Sommerurlaub. Gerade ist mal die Sonne rausgekommen über dem Bermuda-Dreieck in der Bochumer Innenstadt. Für Anna die perfekte Gelegenheit, die erste Zigarettenpause nach dem Urlaub zu machen.
16: Der erste Tag so nach dem Urlaub ist immer erstmal, okay, man muss wieder arbeiten, man muss wieder aufstehen, den Wecker stellen. Aber ja, jetzt ist man halt wieder drin.
15: Tim kommt gerade erst rein. Er ist Restaurantleiter einer Sportsbar und konnte sich nach 3 Wochen Urlaub dann doch recht leicht motivieren.
17: Ach, alles noch gut. Meine Tochter war noch zu Hause. Wir haben Sachen gepackt, gemeinsam gefrühstückt und jetzt Übergabe gemacht. Und jetzt geht's wieder los an die Arbeit.
15: In seiner Sportsbar haben, wie in vielen anderen Betrieben und Unternehmen auch, die Mitarbeitenden mit Kindern Vorrang für Urlaub in den Sommerferien.
17: Geht ja nicht anders. Also die 6 Wochen müssen überbrückt werden und da kann ich eben nur raten, der kein Kind hat, fahr außerhalb der Ferien, ist günstiger.
15: Noch herrscht bei Tim also Entspannung. Bei vielen anderen ist die allerdings schon wieder dem Stress gewichen, weil sie ihre Kinder rechtzeitig nach dem ersten Arbeitstag, nach dem Urlaub aus der Kita holen müssen. Da ist einfach keine Zeit, kurz vorm Mikro stehen zu bleiben. Für Sandra schon. Sie arbeitet bei einer Bank und ist schon vor 2 Wochen wieder in den Alltag gestartet.
18: Waren, glaube ich, noch viel im Urlaub. War ausnahmsweise nicht so viel Stress, wie ich es gewohnt war.
15: Während der Ferien und in der Urlaubszeit zu arbeiten, bringt für diesen Mitarbeiter aus der Bochumer Stadtverwaltung sogar echte Vorteile.
19: Völlig unproblematisch. Ja, man hat doch endlich mal einen Parkplatz, die Straßen sind frei.
15: Alles hat eben 2 Seiten. Und wo für viele aktuell die Urlaubszeit endet, fängt sie vermutlich für genauso viele erst gerade an. Busfahrer Ali zum Beispiel, der war in den vergangenen 6 Wochen auf Bochums Straßen unterwegs und hat gearbeitet. Er hat Feierabend, steigt auf sein Fahrrad und radelt einem langen Urlaub entgegen.
20: Tatsächlich bis zum 4.10. Der Kollege, der mich gerade sogar abgelöst hat, hat heute seinen ersten Arbeitstag und ich meinen ersten Urlaubstag quasi. Ja, da meinte halt viel Spaß, schönen Urlaub, das war's. Also das Erste, was ich jetzt nach Hause mache, erstmal direkt duschen, mich fertig machen, ja, und dann mal gucken.
15: Sich nach so einer langen Pause dann wieder für die Arbeit zu motivieren, fällt Ali aus Bochum nach eigener Aussage leicht. Und Motivation? Die kann ja auch ganz unterschiedlich aussehen.
20: Einfach arbeiten. Was muss, das muss.
18: Ja, man sollte schon Spaß an seinem Job haben, ne? Und dann kommt es, glaube ich, von alleine. Und nette Kollegen.
16: Das motiviert tatsächlich auch dann wiederzukommen, wenn man weiß, dass man mit guten Leuten zusammenarbeitet.
0: In Nordrhein-Westfalen geht die Schule wieder los und mein Kollege Johannes Hoppe hat ein bisschen gefragt, wie es mit den arbeitenden Leuten geht, wie sie wieder in den Rhythmus kommen.
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21: Mit Mats Nicholson. Großes Stadion, großer Gegner. Die Amateure des HEBC aus dem Hamburger Stadtteil Eimsbüttel durften im Volksparkstadion gegen Borussia Dortmund spielen. Sportlich waren sie wie erwartet chancenlos in der ersten Runde des DFB-Pokals. Der BVB gewann mit 5:0 vor 45.000 Fans. Ein Abend, den die Oberliga-Fußballer nie vergessen werden. Und bis zum ersten Gegentor dauerte es immerhin mehr als eine halbe Stunde. HEBC-Kapitän Yannick Wrede traf ins falsche Tor.
22: Schönste 0:5 und schönstes Eigentor. Passiert auch selten mir, aber ja, unfassbar. Also ganz viel Gänsehaut heute gehabt. Riesendank an jeden, wirklich, der gekommen ist. Unfassbare Atmosphäre. Ich habe ganz häufig, auch wenn man es nicht machen sollte im Spiel, mal mich ein bisschen umgeguckt, ein bisschen genossen, alles aufgesogen und unglaublich Spaß gemacht, auch wenn es unfassbar anstrengend war.
21: Die Kulisse mit 45.000 Fans war absolut einzigartig für die Amateure, für die Dortmunder von Trainer Niko Kovac Alltag. Aber trotzdem für die erste Runde im DFB-Pokal durchaus ungewöhnlich.
23: Ja, ich denke, heute hat der Fußball gewonnen. Wir haben heute eine tolle Atmosphäre erlebt. Der Gegner hat sich in alles reingeworfen, wo man sich reinwerfen konnte, Aufopferung gearbeitet, gespielt. Also es hat Spaß gemacht. Letzten Endes hat man dann auch zum Schluss das Gruppenfoto gesehen. Tolle Atmosphäre hier. Ich habe jetzt selbst 2 Jahre erleben dürfen. Also ich liebe diese Stadt, ich liebe dieses Stadion und von daher sind wir froh, dass wir weiter sind.
21: Ein Spiel fehlt jetzt noch in der ersten Runde. Der FC Bayern reist nach Osnabrück. Anstoß ist um 20.45 Uhr. Die Kollegen der Sportschau übertragen die Partie live im Ersten. Bisher sind alle Bundesligisten weitergekommen. Das ist außergewöhnlich. Wenn auch die Bayern ihr Spiel in Osnabrück gewinnen, stehen zum ersten Mal seit 18 Jahren alle Erstligisten in der zweiten Runde. Es waren aufregende Tage für Fußballfunktionäre. Um Punkt 20 Uhr ist bei vielen der Stress abgefallen. Seitdem ist in den meisten europäischen Ligen das Sommertransferfenster geschlossen. Die Dokumente mussten fristgerecht an die FIFA übermittelt werden. Max Seib hat den Überblick der wichtigsten Deals mit deutscher Beteiligung.
2: Neues Land, neues Glück. Nach einem mittelprächtigen Jahr bei Newcastle United in England zieht es Nick Woltemade jetzt nach Italien und zwar zu Rekordmeister Juventus Turin. Der deutsche Nationalstürmer wird für ein Jahr nach Turin ausgeliehen, die Leihgebühr laut Medienberichten knapp 3 Millionen Euro. Knapp 30 Millionen Euro gibt Bayer Leverkusen für Angreifer Moussa Diaby aus. Der war schon einmal 4 Jahre in Leverkusen, wechselte nach dieser erfolgreichen Zeit 2023 zu Aston Villa. Zuletzt spielte er in Saudi-Arabien. Besonders aktiv am Deadline-Day war der Hamburger SV. Die Hamburger holten gleich 2 WM-Fahrer, den Marokkaner Zakaria El-Wahdi und zur Leihe den Norweger David Möller-Wolfe, beides Außenverteidiger. Dazu Fabio Vieira. Der Portugiese war vergangene Saison bereits nach Hamburg ausgeliehen, überzeugte da Fans und Verantwortliche und die verpflichteten den Offensivmann nun fest von Arsenal, offenbar für eine Ablöse von knapp 10 Millionen Euro.
21: Das natürlich nur eine kleine Auswahl. Alle Wechsel am letzten Transfertag aufzuzählen, würde diesen Sportblock sprengen. In Ruhe zum Nachlesen gibt's das Wichtigste aber natürlich auf sportschau.de. Die deutschen Volleyballerinnen haben das Viertelfinale der Europameisterschaft in der Türkei erreicht. In einem engen Achtelfinale in Istanbul gab's einen 3:2-Sieg gegen Belgien. Zum ersten Mal seit 7 Jahren gehört das deutsche Team wieder zu den besten 8. Gegner im Viertelfinale am Donnerstagabend ist Gastgeber und Favorit Türkei. In der Gruppenphase hatte das deutsche Team das Duell gegen die starken Türkinnen verloren.
0: Das war der Sport in der ARD-Infonacht mit Mats Nicholson. Und jetzt geht's gleich weiter mit den Nachrichten. Mein Name ist Maja Weber. Wir hören uns danach wieder.
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3: Um 2.31 Uhr mit Milat Kupay. Die Bundesregierung macht Russland für den versuchten Anschlag auf den Leipziger Flughafen Anfang August verantwortlich. Die Entscheidung basiere auf einer klaren Beweiskette aus polizeilichen Ermittlungen und nachrichtendienstlichen Erkenntnissen, sagte Innenminister Dobrindt am Abend in Berlin. Außenminister Wadefuhl kündigte neue Strafmaßnahmen gegen Russland an.
4: Das russische Generalkonsulat in Bonn wird zum 18. September geschlossen. Der Vertrag über das russische Haus in Berlin wird gekündigt. Wir werden in der Europäischen Union neue Listungen von Personen aus Russland im Kontext hybrider Angriffe vorschlagen. Wir verschärfen die Einreisekontrollen für russische Staatsangehörige. Wir erhöhen den Druck auf die russische Schattenflotte.
3: Außenminister Wadefuhl. Russlands Präsident Putin hat bereits auf die von Deutschland angekündigten Sanktionen reagiert. Sie seien ein schwerer Fehler und liefen eindeutig den Interessen des deutschen Volkes zuwider, sagte Putin auf einer Pressekonferenz. Bisher vorgelegte Belege dafür, dass Russland für die Sprengstoffdrohne auf dem Flughafen Leipzig-Halle verantwortlich sei, bezeichnete der russische Präsident als gefälscht. Bundesfinanzminister Lars Klingbeil wird die Kabinettssitzung am Vormittag in Berlin verpassen. Der Regierungsflieger, mit dem er aus den USA vom G20-Treffen zurückreisen sollte, hat einen Defekt. Aus Spartanburg, Philipp Eckstein.
5: Eigentlich wollte der Finanzminister am Dienstagnachmittag von South Carolina aus zurückfliegen. Am frühen Mittwochmorgen sollte er in Berlin landen. Dort soll am Vormittag eine Steuerreform verabschiedet werden. Klingbeil hat sie ausgearbeitet und wollte sie nach der Kabinettssitzung der Presse vorstellen. Bei der Kabinettssitzung kann sich der Minister aber von einem Staatssekretär vertreten lassen. Die geplante Einkommenssteuerreform hatte zuletzt für Diskussionen gesorgt. Aus Reihen der CDU wurde die Kritik laut, die Entlastungen gingen nicht weit genug. Klingbeil hatte diese Kritik zurückgewiesen und betont, die Regierung habe sich auf diese Reform verständigt.
3: Nach einem unkontrollierten Hackerangriff durch eines seiner KI-Systeme hat das US-Unternehmen OpenAI eine neue, stärker abgesicherte ChatGPT-Version angekündigt. Das Modell mit dem Namen Astra sei unter anderem darauf trainiert, schädliche Anfragen im Bereich Cybersicherheit zuverlässiger zurückzuweisen und Sicherheitsbeschränkungen einzuhalten, teilten die Entwickler mit. Bei Tests leistungsfähiger KI-Systeme hatte sich im Juli ein KI-Agent selbstständig mit dem Internet verbunden und eine Hacker-Attacke auf eine Programmierplattform ausgeführt. OpenAI hatte daraufhin Teile seiner Modellentwicklung für 2 Wochen pausiert. Und das Wetter in Deutschland? Oft trocken, an der Nordsee etwas Regen, Tiefstwerte 16 bis 5 Grad. Tagsüber häufig trocken, vor allem im Nordwesten zeitweise Regenschauer, vereinzelt Gewitter. Höchstwerte 18 Grad im Sauerland bis 27 Grad im Kaiserstuhl. Am Donnerstag im Norden und in der Mitte Schauer, einzelne Gewitter, sonst trocken 19 bis 29 und am Freitag im Norden zeitweise Regen, im Süden heiter bei 18 bis 32 Grad. Das waren die Nachrichten.
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0: Und wir starten mit einer Entwarnung für Potsdam. Auf der Notestraße ist kein Falschfahrer mehr zwischen der A115 Potsdam-Babelsberg und Wetzlarer Straße unterwegs. Die weiteren Meldungen von den Straßen und Autobahnen. Die A1 Hamburg Richtung Lübeck ist zwischen Kreuzberg der Heide und Bad Oldesloe wegen Bauarbeiten bis 5 Uhr gesperrt. Die A4 Chemnitz Richtung Erfurt ist zwischen Hohenstein-Ernsttal und Glauchau Ost wegen Bauarbeiten bis 5 Uhr gesperrt. Die Umleitung führt über die U50 und U52. Die A5 Frankfurt-Karlsruhe ist zwischen Kreuz-Weinheim und Hirschberg in beiden Richtungen gesperrt und zwar wegen Arbeiten an Hochspannungsleitungen. Die A9 Halle-Leipzig Richtung Berlin ist zwischen Dessau Süd und Dessau Ost nach einem Unfall mit 2 Lkw gesperrt. Die A17 Dresden-Prag ist zwischen Dresden-Gorbitz und Dresden-Südvorstadt in beiden Richtungen wegen Tunnelwartungsarbeiten bis 5 Uhr gesperrt. Die A39 Braunschweig Richtung Wolfsburg ist zwischen Kreuz Braunschweig Süd und Braunschweig Rautheim wegen Bauarbeiten bis Donnerstag jeweils zwischen 18 und 5 Uhr gesperrt. Die A40 Duisburg Richtung Venlo ist zwischen Strahlen und Grenzübergang Strahlen wegen Bauarbeiten bis 6 Uhr gesperrt. Und die A94 München Richtung Passau, da ist die Einhausung Wimpasing wegen Wartungsarbeiten gesperrt. Kommen Sie sicher an Ihr Ziel und gut durch diesen Straßenverkehr.
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0: Mit Maja Weber, schön, dass Sie zuhören. Sie nennen sich so, wie Sie sich wohl sehen, die Terroristen von der letzten Verteidigungswelle, die mit Gewalttaten den Zusammenbruch der demokratischen Ordnung in Deutschland herbeiführen wollten. Anfang August fiel am Hanseatischen Oberlandesgericht in Hamburg ein bemerkenswertes Urteil gegen sie. In einem Terrorprozess wurden 8 Jugendliche zu Haftstrafen verurteilt, als Mitglieder und Unterstützer der rechtsextremistischen Terrorgruppe Letzte Verteidigungswelle. Sie waren unter anderem angeklagt wegen Brandstiftung, Körperverletzung und wegen versuchten Mordes. Thema jetzt in 11KM, dem Tagesschau-Podcast mit Elena Kuch und dem NDR-Journalisten Reiko Pinkert, der die rechtsextreme Jugendszene schon länger beobachtet.
7: Wir sind im Zuge unserer Recherche an ein Video gekommen, das uns zugespielt wurde. Und dieses Video spielt in Altdöbern. Das ist ein kleiner Ort in Brandenburg in der Nähe von Cottbus.
8: Du bist dir zu 100% sicher, hier gibt's keine Kameras.
7: Und auf diesem Video kann man sehen, wie zwei Personen, eine davon ist vermummt, die andere hält die Kamera, wie die am Kulturzentrum in Altdöbern stehen. Es ist mitten in der Nacht. Und an den Stimmen kann man erkennen, dass es zwei Jugendliche sind. Und sie haben so eine Art Sprühgerät dabei, womit sie immer wieder den Fensterrahmen eines der Fenster besprühen. Und in diesem Sprühgerät ist eine brennbare Flüssigkeit, die sie daraufhin anzünden. Das Fenster fängt nicht sofort Feuer, das Feuer breitet sich anfangs gar nicht aus. Und deswegen fangen die beiden Jugendlichen dann an, beziehungsweise einer von den beiden, mit einem Hammer die Fensterscheibe einzuhämmern und diese brennbare Flüssigkeit auch im Innenraum zu verteilen und dort dann anzuzünden. Man merkt am Anfang, dass die beiden Jugendlichen schon so ein bisschen aufgeregt sind. Allerdings fühlen sie sich gleichzeitig auch ganz sicher. Die Geräusche, die sie verursachen, machen ihnen gar nichts aus. Und ja, je länger sie da vor Ort sind, umso selbstbewusster agieren sie auch. Mit diesem Kulturzentrum verbunden ist ein Wohnhaus, in dem mehrere Menschen wohnen. Unter anderem die Betreiber mit ihrem Kind. Und die haben dort in dieser Nacht auch geschlafen und sind durch einen Zufall aufgewacht und konnten sich nur mit Glück aus diesem Haus retten.
9: Gut, ich halte meine Kamera an. Wie ihr wisst,
7: das ist übrigens Lenny M., ein Gymnasiast aus Altdöbern.
9: Ist die LVW eine radikale Organisation? Fast schon eine Terrororganisation.
7: Und dieser Junge hat sich vorher offenbar in kürzester Zeit in einer WhatsApp-Gruppe radikalisiert und zusammen mit seinem Mitattentäter so aufgeschaukelt und so hineingesteigert, dass sie dieses Haus angezündet haben.
6: Wir müssen wieder radikaler werden und dieser Regierung zeigen, das, was wir von ihnen halten. Dazu kommt, dass wir auch etwas gegen die Linken, Zigeuner, Polacken, Kanaken und Nicken.
7: In diesem Bekennervideo beschreiben sie, warum sie das machen, für wen sie das machen, nämlich für die letzte Verteidigungswelle, kurz LVW, für diese rechtsterroristische Gruppierung, die vor allem aus Minderjährigen bestand.
6: Deshalb Sieg Heil der LVW, auf in den Kampf, für Führer, Volk und Vaterland.
10: Immer mehr junge Leute radikalisieren sich. Sie sind extrem jung, manche sogar erst 12 oder 13 Jahre alt. Sie vernetzen sich in rechtsextremen Gruppen und sie organisieren Gewalttaten. Wie diesen Brandanschlag in Brandenburg, von dem Reiko gerade schon erzählt hat. Reiko Pinkert ist Journalist im Investigativteam im NDR und er recherchiert seit 20 Jahren zu rechtsextremer Gewalt. Wir gehen mit ihm der Frage nach, wie dominant Rechtsextremismus unter jungen Leuten, vor allem in Ostdeutschland, bereits ist. Für diesen Brandanschlag vor 2 Jahren ist die sogenannte letzte Verteidigungswelle verantwortlich. Mitglieder und Attentäter der Gruppe standen seit März dieses Jahres vor Gericht wegen schwerwiegender Tatvorwürfe. Über die Verurteilung wegen unter anderem Mitgliedschaft in einer terroristischen Vereinigung und versuchten Mordes ist viel berichtet worden. Es ist noch nichts rechtskräftig, aber warum ist dieses Urteil in Bezug auf diese rechtsextreme Gruppe so bemerkenswert?
7: Das Besondere bei der sogenannten letzten Verteidigungswelle ist, dass die Mitglieder bei der Gründung dieser Gruppe allesamt minderjährig waren. Und dass auch ein großer Teil derjenigen, die dann in diese Gruppe gekommen sind, die eingeladen wurden, die hinzugezogen wurden, dass sie ebenfalls minderjährig waren oder knapp 18, 19 Jahre alt. Verurteilt wurde der harte Kern dann ja wegen der Mitgliedschaft in einer terroristischen Vereinigung sowie einige Mitglieder wegen des versuchten Mordes. Und das ist schon sehr besonders, dass so junge Menschen wegen solcher Straftaten zu so hohen Haftstrafen verurteilt werden.
10: Also diese Kombi der Taten und des jungen Alters.
7: Genau, aber auch von wie schnell radikalisiert man sich hin zu solchen Taten wie dem versuchten Mord.
10: Du recherchierst schon sehr lange im rechtsextremen Milieu. Und kannst du sagen, wann hast du da eine Verschiebung in der Szene zum ersten Mal beobachtet? Vor allem bei so extrem jungen Menschen.
7: Gerade im Jahr 2024 konnte man sehen, dass auf einmal die CSDs so angegangen wurden und die Transphobie so ausgelebt wurde. In Ostdeutschland, Bautzen, Görlitz, Oranienburg.
11: Aber besonders in kleineren Städten werden Teilnehmer bedroht und angegriffen. Im sächsischen Bautzen war der CSD heute nur unter Polizeischutz möglich. Die Abschlussparty wurde abgesagt.
7: Und das war eine so eine neue Auffälligkeit in der Dramatik, wie das damals stattfand. Wo immer wieder dieselben Figuren mit ihren Umfeldern immer wieder zu diesen Christopher Street Days mobilisiert haben, gemeinsam dorthin gefahren sind.
12: Nur wenige Meter hinter den Regenbogenfahnen versammeln sich etwa 680 Rechtsextremisten. Massiv war in den vergangenen Tagen vor allem im Netz gegen den CSD mobilisiert worden. Ihre Gesinnung stellen sie offen zur Schau. White Power, eines der Erkennungszeichen der Szene. Die Stimmung ist aggressiv.
7: Und was uns damals aufgefallen ist, als wir diese Demos besucht haben, das war, wie jung diese Menschen waren. Die waren alle teilweise 12, 13, 14, 15. Und das hier fand ich neu. Das war eine neue Entwicklung. Und gleichzeitig das im Online-Bereich zu sehen, im Internet zu sehen, im Social-Media-Bereich zu sehen, das fand ich spannend und erschreckend zugleich, weil diese jungen Neonazis auch gar nicht mehr diese Hemmschwelle kannten.
24: Das Ganze war damals über einen Freund.
7: Ja, das ist ein Aussteiger aus der rechten Szene. Wir nennen ihn jetzt hier mal Niklas, um seine Identität zu schützen. Und dieser junge Mann kommt aus Ostberlin. Seine Stimme haben wir nachsprechen lassen. Er beschreibt sich im Interview als sehr konservativ und ist dann irgendwie auch über Social Media und über den Freundeskreis reingerutscht.
24: Bin dann auf die erste Demonstration nach Leipzig gefahren gegen den Christopher Street Day.
7: Und das hat ihn total elektrisiert und hineingesogen.
24: Und danach war ich so gut wie fester Bestandteil der Deutschen Jugend voran.
7: Die Deutsche Jugend voran, das war so damals, 2024, ich würde sagen, die größte und bedeutende Jugendgruppe, die im Bundesgebiet so tätig war. Ist mit denen an den Wochenenden zu verschiedenen Demonstrationen gefahren und war sozusagen ab dann Neonazi.
24: Meine Einstellung hat sich damals von konservativen Rechten auf wirklich eine rechtsextreme bis faschistische Meinung geändert. Die Demokratie wollten wir in der deutschen Jugend voran zumindest abschaffen. So gut wie jeder hatte Schlagringe, Messer, also kein Küchenmesser, sondern ein wirkliches Kampfmesser oder halt Baseballschläger.
13: Diese Gruppe, bei der Niklas dann dabei war, hatte ja auch die Bundesanwaltschaft schnell im Visier. Im Mai gab es da zum Beispiel eine bundesweite Razzia gegen mutmaßliche Mitglieder dieser Gruppe. Der Vorwurf lautete unter anderem Mitgliedschaft in einer kriminellen Vereinigung. Was hat dir Niklas erzählt über den, ich sag jetzt mal, Vibe in dieser Gruppe?
14: Na, das war im Prinzip sein Freundeskreis.
24: Die jüngsten Mitglieder waren 13. Die ältesten waren bis hoch zu 25, glaube ich, bei uns. Wir haben auch gesagt, das Führerprinzip, wie damals unter Hitler, war gut. Teilweise kamen dann Aussagen wie, ja,

0: Und dieser Abnabelungsprozess war für ihn, so sagt er, ziemlich schwer.
1: Und wie hat er es letztendlich geschafft, auszusteigen?
2: Ja, Niklas hat auch aufgrund von persönlichen Punkten, also seine Freundin wollte nicht, dass er weiterhin Teil der Szene ist. Er wollte wieder ein gutes Verhältnis zu seiner Mutter haben. Er möchte sich beruflich weiterentwickeln. Ja, deswegen hat er sozusagen hauptsächlich die rechte Szene verlassen. Und jetzt ist er in einem Deradikalisierungsprogramm und ja, mal schauen, ob das hält.
3: Im Rückblick schäme ich mich dafür absolut.
1: Hältst du das für glaubwürdig, dass er sich da distanziert?
0: Das ist immer schwierig zu sagen. Leute, die sozusagen in Deradikalisierungsprogrammen sind, haben natürlich bessere Chancen, als wenn jemand einfach irgendwie nur kurz so ein bisschen aufhört und dann in einem Jahr wieder da erscheint. Dadurch, dass sie auch alle so jung sind und Menschen können sich ändern, gerade in jungen Jahren. Also es kann sein, dass das alles jetzt irgendwie so eine Art Ausrutscher in Anführungszeichen war. Aber es kann auch sein, dass wir Niklas irgendwie in 3 oder 4 Jahren als Kader-Nazi wiedersehen.
1: Also bei einer Gruppe dazugehören zu wollen, sich stark fühlen zu wollen, das ist ja das eine. Aber was ist das für eine Dynamik und woher kommt es, dass sich viele rechtsextreme Jugendliche so radikalisieren, dass sie sogar Anschläge begehen?
0: Also ein gutes Beispiel dafür ist der Lukas F., den wir auch interviewen konnten. Der hat sich relativ jung, so mit 15, 16 schon, in bestimmten Gaming-Portalen bewegt, wo er gleichzeitig auch wirklich menschenverachtend sich schon geäußert hat. Und daraus resultierend hat er eine Chatgruppe gegründet, wo verschiedene internationale Akteure dann auch beteiligt waren. Alle unglaublich jung, 11-jährig, 12-jährig, 13-jährig. Und wo sie sich untereinander ausgetauscht haben, Waffen zu bauen, also mit einem 3D-Drucker, Bomben zu bauen, Anschläge zu begehen, wo sie ihr nationalsozialistisches Weltbild auch permanent kundgetan haben, geschärft haben, untereinander sich versucht haben weiterzubilden, wo man gesagt hat, dieses Buch musst du unbedingt lesen und so weiter. Und dieser Lukas F. ist dann auch aufgrund seiner Vorbereitungshandlung irgendwann festgenommen worden. Er hat nämlich, ja, ich sag mal, verschiedene Materialien bestellt im Internet, mit denen er dann auch versucht hat, kleine Bomben zu bauen, die er dann für Anschläge benutzen wollte. Und die Polizei hat ihn dann festgenommen, er ist auch verurteilt worden wegen der Planung einer schweren staatsgefährdenden Straftat. Und er saß 3 Jahre und 8 Monate im Gefängnis und kam dann aus dem Gefängnis raus. Und für die meisten Jugendlichen, der er ja noch war, ist das ja so ein, also nicht nur ein Schuss vor ein Bug, sondern so lange ins Gefängnis zu gehen, das macht ja was mit einem. Und man könnte ja hier denken, Mensch, der hat da viel Zeit gehabt, darüber nachzudenken. Aber der ist im Prinzip aus dem Gefängnis gekommen und war radikaler als je zuvor. Ja, also der hat uns im Interview auch gesagt, dass er weiterhin Nationalsozialist ist, dass er nicht möchte, dass wir uns mit anderen Rassen in Anführungszeichen vermischen, dass es nicht sein kann, dass hier so viele Menschen herkommen aus anderen Nationen, aus anderen Ländern, aus anderen Kulturen.
4: Weil ich endlich mal Veränderungen in diesem Land haben wollte. Ich kann einfach nicht mehr zusehen, wie irgendwelche hier reinströmen oder Juden machen, was sie wollen. Und ich möchte, dass einfach alles weg ist.
0: Hat sich unglaublich antisemitisch geäußert uns gegenüber.
4: Ich möchte, dass wir endlich wieder ein arisches Land sind und es auch so bleibt.
0: Und er hat im Prinzip auch gesagt, auf die Frage, ob er sich einen neuen Holocaust wünscht, dass das schön wäre.
4: Ich sehe den Holocaust als eine kulturelle Säuberung an. Als eine Reinigung des Bösen. Davon profitiert nicht nur unser Volk, sondern auch jedes andere Volk.
1: Du hast gesagt, dass du diese sehr schnelle Radikalisierung von Jugendlichen vor allem in den vergangenen 2 Jahren beobachtest. Was genau sagt die Kriminalstatistik dazu, was da im rechten Bereich gerade passiert?
2: Ja, die Polizei hat allein im letzten Jahr rund 4.300 minderjährige Tatverdächtige bundesweit bei rechtsmotivierten Straftaten registriert. Das ist eine Verdopplung gegenüber den Zahlen aus 2023. Die Zahlen von rechten Straftaten unter Jugendlichen steigen seit Jahren an und das ist nach Recherchen von Panorama 3 auch ein bundesweiter Trend.
1: Welche Erklärungen haben Ermittlerinnen und Ermittler denn dazu, wie das kommt, dass ausgerechnet so junge Menschen straffällig werden?
0: Die Ermittler gucken vor allen Dingen erstmal in diesen Online-Bereich, wo sie sehen, dass es im Prinzip eine Turboradikalisierung gibt.
5: Wir haben jugendliche Täter, Heranwachsende, die sich ultraschnell ideologisieren und deren Bereitschaft,

0: Bereitschaft, Gewalt nach außen zu tragen, erstaunlich schnell aufwächst.
1: Wir haben zum Beispiel auch mit Michael Philipczyk gesprochen. Er ist Abteilungsleiter vom Staatsschutz des LKA in Mecklenburg-Vorpommern.
0: Das sind Gott sei Dank einzelne Gruppen und eben kein flächendeckendes Problem, aber sie sind ein Synonym dafür, wo die Reise hingehen kann, wenn wir eben als Gesellschaft, als Polizei dort nicht einschreiten.
2: Kann man das irgendwie beziffern? Wie groß ist diese online vernetzte Rechtsterrorszene?
3: Also wir haben mit dem Herrn Köhler vom Landeskriminalamt Baden-Württemberg gesprochen. Und die haben sich ja 37 Fälle von jugendlichen rechtsradikalen Terroristen genauer angeschaut.
4: Die Fälle, die wir uns angeschaut haben, zeigt uns erstmal das Bild von überwiegend sozial sehr stark desintegrierten, familiär vernachlässigten jungen Menschen, die im Grunde Halt, Anerkennung, Status suchen in diesen Chatgruppen, aber eben auch ihren Frust, ihrem Wut, ihren Hass auf die Gesellschaft einen Sprachrohr verleihen wollen.
3: Und die haben das genau analysiert und die schätzen ein, dass eine hohe dreistellige Zahl von Personen in dieser Rechtsterrorszene aktiv ist. Und er sagt auch, dass die Mitglieder nicht nur sehr jung sind, sondern 16 Jahre alt im Durchschnitt.
2: ErmittlerInnen sprechen von einer hohen dreistelligen Zahl von aktiven Personen in der Rechtsterrorszene. Wenn es um den organisierten Rechtsextremismus geht, dann fällt der Blick immer auch auf die Bundesländer im Osten Deutschlands, etwa Sachsen-Anhalt und Mecklenburg-Vorpommern, wo in den nächsten Wochen ja auch gewählt wird, aber auch Sachsen, Thüringen und Brandenburg. Es gibt unfassbar viele Analysen zu Rassismus in Ostdeutschland. Was ist da dein Take? Warum scheint das Problem rechtsradikaler Jugendlicher im Osten besonders groß zu sein?
3: Na, also wir haben es mit einer rechten Subkultur zu tun, die gerade im ländlichen Raum extrem dominant ist. Die in den Schulen dominant ist, die in den Jugendclubs dominant ist und wie gesagt auch einfach im öffentlichen Raum. An Bahnhöfen, auf dem Marktplatz, in Parkhäusern. Das haben wir in vielen Auffälligkeiten, gerade in Ostdeutschland, immer wieder gemerkt in unserer Recherche. Man ist im öffentlichen Raum, man fährt durch eine kleine Stadt, ob das jetzt Brandenburg ist, ob das Sachsen ist, ob es Mecklenburg-Vorpommern ist. Und man trifft immer auf die gleichen Jugendlichen, die man erkennen kann durch bestimmte Szenecodes. Und diese rechte Dominanz, die dort ausgelebt wird, da ist immer die Frage, ab wann ist es einfach nur, ich sag mal, das Vulgärradikale, dass man versucht sozusagen möglichst krass zu sein. Und einzelne von denen kristallisieren sich dann auch raus und wollen mehr machen. Da geht es darum, Transmenschen, schwule Lesben sozusagen das Lebensrecht abzusprechen. Da geht es um Migration. Ja, ganz häufig, gerade in Ostdeutschland, wird einem gesagt, Ausländer, Ausländer, Ausländer, die müssen alle raus. Ja. Ich glaube, einer der großen Triebfedern ist immer wieder das Thema Migration. Bis 2014, bis 2015, bis die Bundesrepublik Deutschland ja über 1 Million Geflüchtete aufgenommen hat, da war Ostdeutschland de facto weiß. Also man hat wirklich wenig Migrantinnen und Migranten in der Öffentlichkeit gesehen, ich sag mal optisch, also die jetzt keine weiße Hautfarbe hatten. Und also ich habe damals schon, ich komme selber aus Ostdeutschland, gemerkt, da kippt was. Ja, also die Leute haben das verstört zur Kenntnis genommen, nicht alle, aber ein wirklich großer Teil. Und die Jugendlichen, mit denen wir sprechen, für die geht's immer um Geflüchtete. Ja, das ist eins der, also wirklich das zentrale Thema, diese jungen Neonazis. Und man muss ja auch immer sehen, also die Kinder, Jugendlichen, die jetzt 15, 16, 17, 18 sind, die sind ja in den letzten 10, 11 Jahren genauso in dieser Gesellschaft groß geworden, also in dieser ostdeutschen Gesellschaft, wo dieses Thema dauerpräsent war. Und diese Diskussion und diese Reibung, die da stattfand, die fand ja ganz oft auch in einem sehr menschenverachtenden Ton statt. Und ich glaube ganz fest, dass ein Teil dieser Neonazis in Ostdeutschland jetzt nicht nur das Nachplappern, was die Eltern oder die Oma oder der Onkel oder vielleicht auch irgendwie der Papa vom Klassenkamerad erzählt, sondern dass das dann auch einfach nochmal gepaart mit dem Social-Media-Impuls drastischer, krasser und radikaler werden muss.
2: Und würdest du das unterschreiben? Ist das neuer Mainstream im Osten?
3: Also ein Mainstream, das würde ich nicht sagen, weil das würde denjenigen nicht gerecht werden, die dort sich dagegen engagieren oder die auch gar nicht Teil davon sind. Ich glaube, es ist einfach eine sehr laute und dominante Jugendkultur. Wenn wir über dieses Thema sprechen, ist es, glaube ich, wichtig, nicht nur zu schauen, was findet online statt oder im öffentlichen Straßenbild, sondern ich glaube, wichtig ist auch zu schauen, und das haben wir dann auch gemacht, wie sieht's eigentlich an den Schulen aus? Zum einen, das fand ich am Anfang der Recherche ganz interessant, ist, dass niemand offen mit uns reden wollte. Also die Angst, identifiziert zu werden, die war gleich da. Also uns haben Lehrerinnen erzählt, dass sie Angst um Leib und Leben haben. Es gibt aber auch Erzieherinnen und Erzieher, die gemeint haben, wenn sie jetzt mit uns offen reden würden, also vor der Kamera zum Beispiel oder identifizierbar, dass sie dann, also dann würden sie den Zugang zu den Jugendlichen verlieren. Da war einmal eine Lehrerin, die wir anonymisieren mussten, weil sie sozusagen Angst vor einer Identifizierung hatte. Und die sprach zum Beispiel auch davon, dass ja, Hitlers Geburtstag gefeiert wird, dass es seit 2-3 Jahren normal geworden ist, Personenkult um Adolf Hitler zu machen.
5: Heil-Hitler-Rufe begleiten uns fast täglich. Wenn das Thema im Unterricht zur Sprache kommt, wird der Massenmord an der jüdischen Bevölkerung gefeiert, dass man das wieder tun sollte. Der Geburtstag Hitlers wird gefeiert. Das sind so typische Aussagen und Vorfälle, die man in dem Spektrum der Unterrichtseinheit zu hören bekommt.
3: Die sprach zum Beispiel auch davon, dass sie bedroht wird, wenn sie bestimmte Äußerungen macht. Und was ich am erschreckendsten bei der fand, war, dass sie gesagt hat, dass sie sich selbst zensieren würde. Also, dass sie nicht mehr offen im Unterricht spricht.
2: Was meint sie damit?
3: Na, sie ist zum Beispiel einmal bedroht worden, weil sie erwähnt hat, dass die AfD vom Verfassungsschutz als gesichert rechtsextrem eingestuft wurde.
2: Also in Sachsen, dort, wo die Lehrerin unterrichtet.
3: Genau.
5: Daraufhin sprang ein Schüler auf und meinte zu mir vor der gesamten Klasse, dass wenn ich jetzt nicht das Maul halten würde, würde er mir auf die Fresse hauen. Zu dem Zeitpunkt hatte ich bestimmt noch 30 Minuten Unterricht vor mir und das war schon schwer, dann auch an der Stelle die Fassung zu bewahren. Man muss sehr aufpassen, was man sagt.
3: Und das führt dann offensichtlich dann dazu, dass diese Frau sagt, ich zensiere mich, ich rede nicht mehr offen.
2: Was sagen die Lehrerinnen, mit denen ihr gesprochen habt, mit Blick in die Zukunft? Sehen die da Chancen, die ja, Schülerinnen und Schüler oder die Schüler vor allem, da wieder rauszuholen?
3: Also was es ja in den vergangenen Jahren immer gab, das waren diese klassischen, ich sag mal, Beratungsgespräche, also die mobilen Beratungsstellen, und auch antirassistische Organisationen, die in den jeweiligen Bundesländern, auch von den Ländern und vom Bund finanziert wurden, die sind in die Schulklassen gegangen und haben klassische Bildungsarbeit gemacht. Ja. Und das hat immer sehr gut funktioniert, das hat sehr gut geholfen, sagen uns jedenfalls die Lehrkräfte. Und das ist mittlerweile aber schwieriger geworden. Zum einen ist es so, dass dadurch, dass diese Stellen nicht durchfinanziert sind, das heißt, immer wieder müssen sie Anträge stellen, dass es sie überhaupt gibt. Ja, das ist für viele, die dort arbeiten, auch unattraktiv auf lange Sicht. Die dünnen aus im Zweifel. Also wer möchte diesen Job machen, identifizierbar in einer ländlichen Region mit Gesicht? Ja, muss man auch immer sagen, es ist gefährlich. Und das andere ist, dass es sozusagen früher so war, dass man relativ schnell, so erzählt uns eine Lehrerin aus Mecklenburg-Vorpommern, relativ schnell diese Beratungsangebote wahrnehmen konnte. Und heute muss man das in einem größeren Vorlauf machen, wo aber im Zweifel so viel Zeit vergeht, dass die Kinder gar nicht mehr gestoppt werden können. Also früher, so erzählt sie uns, hat man bei so kleineren Auffälligkeiten gemerkt, ach, da muss ich mal nachsteuern. Dann hole ich mir eine Beratungshilfe dazu. Und heute vergeht zu viel Zeit, bis diese Beratung dann stattfinden kann.
6: 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Jetzt geht es hier gleich weiter mit den Nachrichten in der ARD-Infonacht um 3 Uhr. Wir sprechen danach erneut darüber, dass die Bundesregierung sich jetzt festgelegt hat und Russland ausgemacht hat als verantwortliche Kraft hinter dem misslungenen Drohnenangriff auf dem Flughafen Halle-Leipzig. Mein Name ist Maja Weber. Nach den Nachrichten um 3 Uhr hören wir uns hier wieder. Bleiben Sie dran.

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1: Um 3 Uhr mit Milat Kupay. Die Bundesregierung macht Russland für den versuchten Drohnenanschlag am Flughafen Leipzig-Halle verantwortlich. Bundesinnenminister Dobrindt sagte, polizeiliche Ermittlungen, Tatmuster und nachrichtendienstliche Erkenntnisse belegen dies. Außenminister Wadephul kündigte eine ganze Reihe von Gegenmaßnahmen an. Aus Berlin, Birte Sönnigsen mit Einzelheiten.
2: Der russische Botschafter wurde einbestellt als offizielles Zeichen des Protests. Dann soll das russische Generalkonsulat in Bonn geschlossen werden, Mitte des Monats. Das ist das letzte, das es noch gibt. Auch das russische Haus soll geschlossen werden. Das ist eine Kultureinrichtung des russischen Staates mitten in Berlin. Da gab es immer wieder Vorwürfe, dass Russland das nutzt, um Propaganda zu machen und auch für Spionage. Und dann soll es auch noch verschärfte Einreisekontrollen für russische Staatsbürger geben, die eben nach Deutschland reisen.
1: Die Bundeswehr setzt ihre Pläne zur Aufrüstung offenbar konsequent um. Im Nordatlantik hat die Marine jetzt einen bislang geheim gehaltenen Test des israelischen Raketensystems LORA erfolgreich abgeschlossen. Marineinspekteur Karg sagte der deutschen Presseagentur, die Erprobung zeige, dass sich das Waffensystem von deutschen Schiffen aus einsetzen lasse. Karg gab sich dabei regelrecht euphorisch. Wörtlich sagte er, die mögliche Reichweite übersteigt alles, was wir bisher kannten. Nun sollen Pläne für die Beschaffung des Systems mit einer Reichweite von mehr als 500 Kilometern vorangetrieben werden. Der Vorstand von Volkswagen hat einem Medienbericht zufolge bereits beschlossen, 4 VW-Werke zu schließen. Der Wirtschaftswoche liegt nach eigenen Angaben ein entsprechendes Papier vor. Demnach soll die Produktion in Emden, Hannover, Zwickau und Neckarsulm zwischen 2031 und 2034 enden. Laut Magazin kann der Vorstand das am Aufsichtsrat vorbei umsetzen. In den vergangenen Tagen hatte es bei Volkswagen eine Reihe von Betriebsversammlungen gegeben. Hintergrund sind die Sparpläne des Unternehmens. Am Freitag kommt der Aufsichtsrat zusammen, dann könnten Entscheidungen fallen. Borussia Dortmund hat die erste Hürde im DFB-Pokal genommen. Der deutsche Vizemeister setzte sich mit 5:0 beim Fußball-Oberligisten HEBC durch. Der Hamburger Stadtteilverein durfte sich immerhin über einen Rekord freuen. Dank des Umzugs ins Volksparkstadion kamen fast 46.000 Zuschauer. So viele Besucher waren noch nie bei einem DFB-Pokalspiel mit Beteiligung eines Fünftligisten. Das waren die Nachrichten. Das Wetter in Deutschland, oft trocken, an der Nordsee etwas Regen, Tiefstwerte 16 bis 5 Grad. Tagsüber häufig trocken, vor allem im Nordwesten zeitweise Regenschauer, vereinzelt Gewitter, Höchstwerte 18 Grad im Sauerland bis 27 Grad am Kaiserstuhl. Und die Zeit, es ist 3:03 Uhr.
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4: Die A1 Hamburg Richtung Lübeck ist zwischen Kreuz Bargteheide und Bad Oldesloe wegen Bauarbeiten bis 5 Uhr gesperrt. Die A4 Chemnitz Richtung Erfurt ist zwischen Hohenstein-Ernsttal und Glauchau Ost wegen Bauarbeiten bis 5 Uhr gesperrt. Die Umleitung führt über die U50 und U52. Die A7 Fulda Richtung Würzburg ist in Höhe Bad Kissingen Obertulba nach einem Unfall gesperrt. Die A9 Halle-Leipzig Richtung Berlin ist zwischen Dessau-Süd und Dessau-Ost nach einem Unfall mit 2 Lkw gesperrt. Die A17 Dresden-Prag ist zwischen Dresden-Gorbitz und Dresden-Südvorstadt gesperrt, und zwar in beiden Richtungen wegen Tunnelwartungsarbeiten bis 5 Uhr früh. Die A39 Braunschweig Richtung Wolfsburg ist zwischen Kreuz Braunschweig-Süd und Braunschweig-Rautheim wegen Bauarbeiten bis Donnerstag jeweils zwischen 18 Uhr und 5 Uhr gesperrt. Und die letzte Meldung für den Augenblick, die A40 Duisburg Richtung Venlo ist zwischen Strahlen und Grenzübergang Strahlen wegen Bauarbeiten bis 6 Uhr gesperrt. Kommen Sie trotzdem gut durch den Verkehr und auch sicher an Ihr Ziel. Gute Fahrt.
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4: Mit Maja Weber am Mikrofon im NDR Infostudio in Hamburg. Herzlich willkommen. Am ersten Dienstag im August, kurz vor Mitternacht, entdeckte ein Mitarbeiter des Flughafens Halle-Leipzig eine Drohne zwischen zwei ukrainischen Antonov-Transportflugzeugen. Wie sich später herausstellte, war die Drohne mit Sprengstoff und Zünder bestückt und glücklicherweise scheiterte dieser erste Anschlag auf einen deutschen Flughafen mit einer Sprengstoffdrohne. Aber wer steckte dahinter? Waren es, wie viele von Anfang an vermuteten, russische Kräfte oder der Kreml direkt sogar? Das hat die Bundesregierung genau 4 Wochen nach dem Anschlag jetzt bekannt gegeben. Frank Eichmann fasst die Ergebnisse zusammen.
5: Wie ernst die Bundesregierung den Drohnenanschlag von Leipzig nimmt, zeigt dieser Satz von Bundesinnenminister Dobrindt.
6: Wir befinden uns nicht im Krieg, aber wir sind tägliches Ziel hybrider Kriegsführung.
5: Wer greift uns an? Innenminister Dobrindt beschreibt zunächst eine hohe Gefährdungslage durch hybride Aktionen, die die Sicherheitsbehörden in Deutschland und bei unseren Nachbarn beobachteten.
6: Diese Aktionen richten sich gegen kritische Infrastruktur, gegen Rüstungsunternehmen und gegen Unterstützungsleistungen für die Ukraine. Erkenntnisse unserer Dienste und Partnerdienste deuten hierbei klar auf eine russische Involvierung bei den geplanten, durchgeführten und auch vereitelten hybriden Aktionen.
5: Und dann beendet Dobrindt bisherige Vermutungen über die Täterschaft von Leipzig.
6: Zusammen betrachtet belegen polizeiliche Ermittlungen, Tatmuster und nachrichtendienstliche Erkenntnisse eine russische Verantwortung für den versuchten Anschlag am Flughafen Leipzig. Die Bundesregierung kommt deswegen zum Schluss, dass Russland den hybriden Angriff in Leipzig am 4. August zu verantworten hat.
5: Und das bedeutet für die Bundesregierung, es wird deutliche Konsequenzen geben. Der russische Botschafter wird ins Auswärtige Amt einbestellt, wo ihm diese Konsequenzen mitgeteilt werden, während Außenminister Wadefuhl sie gleichzeitig vor den Journalisten verkündet.
7: Das russische Generalkonsulat in Bonn wird zum 18. September geschlossen. Der Vertrag über das russische Haus in Berlin wird gekündigt. Wir werden in der Europäischen Union neue Listungen von Personen aus Russland im Kontext hybrider Angriffe vorschlagen. Wir verschärfen die Einreisekontrollen für russische Staatsangehörige. Wir erhöhen den Druck auf die russische Schattenflotte.
5: Klar ist, die Schließungen von Generalkonsulat und vom russischen Haus in Berlin sowie schärfere Einreisebedingungen werden ähnliche Gegenmaßnahmen Russlands auslösen. Wer Schuld hat an der sich vertiefenden, nicht nur politischen Eiszeit? Keine Frage für den Bundesaußenminister.
7: Russlands Führung tritt unserem Land mit offener Feindseligkeit entgegen. Ich möchte betonen, dieser Zustand unserer Beziehungen liegt nicht im Interesse der Bundesregierung. Wir bedauern ihn ausdrücklich.
5: Welche konkreten, auch gerichtsfesten Beweise der Bundesregierung vorliegen zur russischen Täterschaft in Leipzig, das bleibt offen.
4: Russlands Präsident Putin hat darauf bereits reagiert und die Sanktionen gegen Russland als einen weiteren Fehler bezeichnet. Er sprach von gefälschten Beweisen, obwohl die ihm ja gar nicht vorliegen dürften. Die Sprecherin des russischen Außenministeriums nannte die Schuldzuweisung antirussisch. Und aus der russischen Botschaft in Berlin hieß es, dass dies dem gesunden Menschenverstand widerspreche. Alles Reaktionen, die angesichts der bekannten Desinformationsmechanismen des Kreml nicht überraschen. Tagesthemen-Moderatorin Jessie Wellmer hat am Abend die Gelegenheit gehabt, nochmal bei Außenminister Wadefuhl nachzuhaken. Sie hat ihn gefragt, ob das jetzt eine Zeitenwende sei.
8: Das ist Teil der Zeitenwende, die ja seit einiger Zeit angebrochen ist, bedauerlicherweise. Wir sind ja unglücklich darüber, dass Russland einen derart feindseligen Kurs gegenüber Europa, gegenüber Deutschland eingeschlagen hat. Aber wir müssen uns darauf einstellen und wir müssen darauf Antworten geben. Wir dürfen einen derartigen Angriff auf unsere Sicherheit hier in Deutschland nicht unbeantwortet lassen und deswegen heute diese Reaktion.
9: Gehen wir mal auf ein paar Punkte ein. Sie schließen das Generalkonsulat in Bonn und das russische Haus. Was genau bringt das für die deutsche Sicherheit?
8: Naja, das Generalkonsulat in Bonn ist schon eine Institution, die Russland, die Regierung, die verschiedene Institutionen in Russland, nicht nur das Außenministerium, umfänglich nutzt und wo wir nicht ganz sicher sind, dass von dort aus auch manches gemacht wird, was der Sicherheit von Deutschland schaden könnte. Es ist vor allen Dingen eine Reaktion, die zeigt, dass wir nicht einfach weiter in unseren Beziehungen so machen können wie bisher. Wenn Russland einen derart schweren Angriff auf Deutschland vorträgt, der ist ja glücklicherweise nicht erfolgreich gewesen, aber wenn man sich vorstellt, dass dieses explosive Material wirklich das Flugzeug beschädigt hätte, dass es zu einem Absturz gekommen wäre oder dass es einen größeren Schaden auf dem Flughafen auch von Menschen gegeben hätte, dann wäre natürlich der Aufschrei groß gewesen. Und deswegen müssen wir Russland jetzt deutlich machen, wer so etwas beabsichtigt, dem zeigen wir deutlich, dass das in unseren Beziehungen Folgen hat. Und das betrifft jetzt hier die diplomatischen Beziehungen, aber das betrifft auch das russische Haus, was längst nicht mehr den eigentlichen Zweck einer kulturellen Verbindung zwischen Russland und Deutschland aufrechterhält.
9: Sondern?
8: Ich weiß nicht, was dort im Einzelnen noch gemacht wird. Auf jeden Fall ist es in dieser Zeit nicht zu rechtfertigen, einen derartigen Vertrag weiterlaufen zu lassen. Im Rahmen der rechtlichen Möglichkeiten, die wir geprüft haben, schließen wir dieses Haus jetzt oder verlängern den Vertrag nicht. Es wird eine Zeit dauern, das abzuwickeln. Aber die wesentliche Maßnahme ist natürlich das Generalkonsulat, von dem staatliches Handeln russischer Seite hier in Deutschland organisiert wird. Also ich glaube, eine angemessene, eine notwendige Reaktion, die der russischen Regierung deutlich machen soll, dass sie damit rechnen muss, dass die Bundesrepublik Deutschland angemessen reagiert. Mhm. Wir bleiben bereit zu einem konstruktiven Verhältnis, aber dazu muss Russland seine Politik deutlich ändern.
9: Sie wollen auch verstärkt gegen die Schattenflotte vorgehen. Sie waren da etwas allgemein in Ihren Ausführungen. Was heißt denn das konkret?
8: Konkret heißt es heute noch gar nichts, aber wir erhöhen den Druck. Wir sprechen ja mit vielen Staaten, wo die Schattenflotte vor Anker geht, wo sie Öl bezieht oder wo sie Öl abliefert. Also es gibt schon viele Staaten, die leider es zulassen, dass Russland damit Sanktionen umgeht. Diesen außenpolitischen Druck werden wir erhöhen und wir behalten uns natürlich auch weitere Maßnahmen vor. Frau Wellmer, in dieser Situation, da ging es der Bundesregierung um eine angemessene Reaktion, das heißt eine klare, eine harte, aber nicht eine überzogene Reaktion.
9: Herr Wadephul, wenn Russland, ich nochmal nachfragen darf bei der Schattenflotte, natürlich. Es gibt ja auch Staaten, die machen schon deutlich mehr, siehe Schweden. Ist das etwas, woran Sie sich orientieren würden, also auch Schiffe möglicherweise festzusetzen?
8: Das bleibt eine Option für Deutschland, die ich zum jetzigen Zeitpunkt nicht ausschließen kann. Vieles hängt insgesamt von dem russischen Verhalten in der Zukunft ab. Wenn Russland bereit wäre, endlich Verhandlungen mit der Ukraine aufzunehmen, dann ist all das nicht notwendig. Wenn Russland seinen Aggressionskrieg gegen die Ukraine fortsetzt und auch seine hybriden Angriffe gegen Europa und Deutschland vorträgt, dann ist das eine Option für die Zukunft.
9: Den einen geht das nicht weit genug. Die wollen NATO-Beratungen nach Artikel 4 auslösen. Die anderen haben nun große Sorgen vor einer Eskalation. Wie begegnen Sie wachsenden Ängsten auf beiden Seiten?
8: Indem wir eben angemessen reagieren, aber in der Tat auch derartige Maßnahmen, wie Sie sie gerade eben angesprochen haben, nicht ergreifen. Sie sind auch nicht notwendig in dieser Situation. Es ging darum, Russland sehr klar zu zeigen, dass wir reagieren oder dass wir auch hart reagieren, aber jetzt nicht unsererseits einen zu weiten Schritt zu gehen. Ich möchte nochmal klar machen, wir reagieren auf Russland, auf eine Eskalation, die Russland vorgetragen hat. Russland hat einen Sprengsatz in Deutschland auf dem Leipziger Flughafen installiert und der hätte möglicherweise großen Schaden anrichten können. Darauf reagieren wir. Weiteres tun wir nicht. Und es ist jetzt an Russland, innezuhalten und bereit zu sein, mit uns vernünftig über die Zukunft in Europa zu reden. Und dazu gehört, dass dieser Krieg gegen die Ukraine beendet wird. Und wenn wir etwas dazu beitragen können, sind wir dazu bereit. Aber wir sind auch jederzeit bereit, die Sicherheit Deutschlands und unseres Bündnisses zu verteidigen.
9: So bedeutend die Ankündigung heute sein mag, auch über die Landesgrenzen hinaus, der Kanzler hat sich nicht blicken lassen. Was ist das für ein Signal auch an die internationalen Partner, an die Leute im Land, dass Friedrich Merz das nicht zur Chefsache macht?
8: Hier haben jetzt die zwei Minister gesprochen, die für die innere und die für die äußere Sicherheit eine gewisse Verantwortung tragen. Das ist übrigens sehr eng abgestimmt, auch mit dem Bundesverteidigungsminister. Aber Frau Wellmer, wir haben ja gerade eben über Angemessenheit miteinander gesprochen. Und das ist auch ein Ausdruck der Angemessenheit unserer Reaktion. Deutschland kann jederzeit eine stärkere Reaktion zeigen. Das ist zum jetzigen Zeitpunkt nicht notwendig. Jeder weiß das. Russland wird das jetzt auch anders einschätzen als vielleicht in der Vergangenheit. Und deswegen haben wir jetzt so reagiert, wie wir reagiert haben. Und ich kann nur allen Bürgerinnen und Bürgern versichern, Wir werden ruhig bleiben, wir werden gelassen bleiben, aber wir sind entschlossen, Frieden und Freiheit für Deutschland und für das NATO-Gebiet zu verteidigen. Und dazu sind wir auch in der Lage.
4: Das sagt der deutsche Außenminister Johann Wadephul in den ARD-Tagesthemen im Interview mit meiner Kollegin Jessie Wellmer.
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4: Am frühen Nachmittag kamen die Eilmeldungen aus Ostbrandenburg. Von einem Anschlag war die Rede von Explosionen. Und dann bestätigte das Energieunternehmen LEAG an dem Umspannwerk Turnow-Preilack in der Lausitz einen Anschlagsversuch. Am Dienstagabend hat Brandenburgs Innenminister Jan Redmann, CDU, erklärt, dass man offenbar knapp an einem deutlich größeren Schaden vorbeigeschrammt sei. Die Stromversorgung war allerdings zu keiner Zeit beeinträchtigt. Aus Potsdam berichtet Martin Adam.
10: Glimpflich sei man davongekommen, sagt Brandenburgs CDU-Innenminister. Jan Redmann steht am Dienstagabend in der Lausitz, neben dem Umspannwerk in Turnow-Preilack, nur wenige Kilometer vom Kraftwerk Jenschwalde entfernt. Hinter ihm ziehen sich die Hochspannungsleitungen durch die Landschaft. Auf die habe es am frühen Dienstagmorgen einen Anschlag, einen Sabotageakt gegeben, bestätigt Redmann.
11: Sabotagehandlungen in der Weise, dass versucht wurde, mit Hilfe von Treibsätzen leitfähiges Material in die Höchstspannungsleitungen einzubringen, um damit einen Kurzschluss zu verursachen, um damit auch Auswirkungen auf die Netzstabilität, Auswirkungen auf die Energieversorgung, insbesondere auf die Versorgung des Netzes mit Strom aus dem Kraftwerk Jenschwalde hinter uns zu produzieren.
10: Von selbstgebauten Raketen, vergleichbar mit einer sehr starken Silvesterrakete, war im Vorfeld die Rede. Mit ihnen wurden mutmaßlich Metallseile oder Drähte nach oben geschossen. Wenn sie sich in den Hochspannungsleitungen verfangen haben, kam es zu einem Kurzschluss.
11: Und das ist in zwei Fällen auch gelungen. Und wenn man sich das vor Ort anschaut, dann sieht man, dass bei einer Höchstspannungsleitung ein solcher Kurzschluss so heftig ist, dass dann es beispielsweise am Boden dort, wo dann die Energie in den Boden reingeht, es sogar zu einer Aufwühlung von Erdreich kommt. Also das ist dann schon ein richtig heftiger Schlag. Mitarbeiter haben das, einer hat sogar selber beobachtet, diesen Feuerball, der da zu sehen war.
10: Daher spricht Redmann von einem glimpflichen Ausgang. Niemand wurde verletzt, weder Kraftwerk noch Stromleitungen sind beschädigt und es gab auch keinen großflächigen Stromausfall. Glimpflich auch, weil nur zwei Raketen die Hochspannungsleitungen getroffen haben. Eine Vielzahl ähnlicher Vorrichtungen, die offenbar entweder nicht gezündet oder das Ziel verfehlt haben, habe man später gefunden und finde sie immer noch. Redmann spricht von einer zweistelligen Anzahl bisher. Die beiden, die ins Ziel getroffen haben, haben gereicht, damit eine Hochspannungsleitung kurzzeitig abgestellt werden musste und das Kohlekraftwerk Jenschwalde einen 500-Megawatt-Block laut Betreiber genug für die Versorgung von gut 800.000 Personen bis zum Abend vom Netz nehmen musste. Dass davon trotzdem nichts zu spüren war, liegt laut Stefan Kapferer, dem Geschäftsführer des Netzbetreibers 50 Hertz, an redundanten, also doppelten Leitungen und
12: wir hatten heute einen Tag, an dem die Sonne geschienen hat, der Wind geweht hat. Das heißt, wir haben ein hohes Maß an anderen Energieträgern, die heute zur Verfügung gestanden haben. Das heißt, wir hatten ein hohes Maß an Versorgungssicherheit. Deswegen ist es, wie die Verbraucherinnen und Verbraucher gemerkt haben, nicht zum Versorgungsausfall gekommen.
10: Wer hinter dem Anschlag steht und wie viel Spezialwissen dafür nötig gewesen sei, ob also auch staatliche Akteure in Frage kommen, sagt Brandenburgs Innenminister, sei im Moment noch völlig offen.
4: Ein Beitrag von Martin Adam. Die Bundesregierung will morgen eine Steuerreform im Kabinett verabschieden. Aus den Reihen der CDU kommt die Kritik, die Entlastungen für die Bürgerinnen und Bürger seien zu gering. Bundesfinanzminister Klingbeil reagierte darauf am Rande des G20-Treffens in den USA. Aus Asheville berichtet Philipp Eckstein.
13: 10 Milliarden Euro Entlastungen. Diese Summe könne sich sehen lassen, sagt Bundesfinanzminister Lars Klingbeil. Und er betont, er hätte sich mehr vorstellen können. Aber die Union sei gegen Erhöhungen beim Spitzensteuersatz oder der Erbschaftssteuer gewesen. Der jetzt vorliegende Entwurf sei in der Regierung abgestimmt.
14: Alle im Koalitionsausschuss, der Bundeskanzler, der CSU-Vorsitzende, die komplette Führung der CDU, der CSU haben diesem Weg zugestimmt. Das haben wir gemeinsam verabredet. Alle Kabinettsmitglieder haben zugestimmt, dass wir morgen jetzt im Kabinett diese Einkommensteuerreform verabschieden werden.
13: Klingbeil rief die Regierung auf, zusammenzuarbeiten und zu den gemeinsamen Entscheidungen zu stehen. Das sei gerade in diesen Zeiten wichtig.
14: Eine Opposition in der Regierung wird am Ende allen schaden Und das sollten sich alle nochmal ins Stammbuch schreiben.
13: Der SPD-Vorsitzende und Finanzminister reagiert damit auf ein Schreiben aus dem von Katharina Reiche, CDU, geleitetem Wirtschaftsministerium. Darin wird die Steuerreform als nicht ausreichend kritisiert und vor einer inflationsbedingten heimlichen Steuererhöhung gewarnt. Mit Blick auf die Beratungen im Bundestag nach dem Kabinettsbeschluss sagte Klingbeil, er sei offen für weitere Entlastungen. Das Geld dafür müsse dann aber erstmal gefunden werden.
4: Philipp Eckstein berichtete vom G20-Gipfel, jedenfalls dem Vorbereitungstreffen, in Asheville im US-Bundesstaat North Carolina.
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4: Es war ein Feuer, an das man sich in ganz Europa erinnerte, der große Brand von London, der heute vor 360 Jahren ausbrach. Das mittelalterliche Zentrum der Stadt wurde dabei fast vollständig zerstört. Sven Weingärtner blickt zurück.
15: 1666 war der Sommer lang und trocken. In London wird das Wasser knapp. Die dicht an dicht stehenden Holzhäuser sind ausgetrocknet. Viele mit gut brennbarem Pech bestrichen und mit Stroh bedeckt. In einer Bäckerei beginnt die Katastrophe. Mitten in der Nacht wacht der Gehilfe des königlichen Bäckers Thomas Farrinder auf. Überall ist Rauch. Das Haus steht in Flammen. Der Bäcker, seine Familie und der Gehilfe entkommen durch ein Fenster im Obergeschoss. Sie fliehen übers Dach zum Nachbarhaus. Eine Dienstmagd traut sich nicht. Sie bleibt zurück und wird das erste Todesopfer. Das Feuer ist bald meilenweit zu sehen.
16: Some of our maids sitting up late last night.
17: Einige unserer Mägde waren lange aufgeblieben. Nachts gegen drei weckte uns Jane und erzählte von einem gewaltigen Feuer, das sie in der Stadt gesehen hatte. Ich schaute aus dem Fenster, hielt das Feuer aber für weit genug entfernt und legte mich wieder schlafen.
15: So beschreibt der Londoner Samuel Pepys in seinem Tagebuch den Beginn des Great Fire of London. Viel Schlaf wird Pepys in den nächsten Tagen nicht mehr kriegen.
17: Eine Stunde schaute ich zu, wie das Feuer nach allen Seiten wütete und niemand, soweit ich es erkennen konnte, versuchte es zu löschen. Alle brachten nur ihre Habe in Sicherheit und überließen den Rest den Flammen, während ein heftiger Wind das Feuer in die Stadt hineintrieb.
16: Nothing could stop the fire.
15: Der Bürgermeister der Stadt, Lord Mayor Bloodworth, zögert lange, Häuser einreißen zu lassen, um den Brand aufzuhalten. An seinen Satz, das ist nur ein kleines Feuer. Das kann auch eine Frau wegpinkeln, will er sich später nicht mehr erinnern.
16: Lord, what can I do?
18: Gott, was soll ich tun? Die Leute gehorchen mir nicht, ich habe Häuser abgerissen, aber das Feuer breitet sich schneller aus, als wir es schaffen.
15: Er müsse sich jetzt selbst erst einmal erholen, da er die ganze Nacht wach gewesen sei. So notiert Pepys eine Aussage des völlig überforderten Bürgermeisters, der zugleich auch fürchtet, für abgerissene Häuser bezahlen zu müssen. Holt die Feuerwehr, gießt Wasser drauf, heißt es in einem Kinderlied über den großen Brand. Aber weder Wasser noch geeignete Hilfsmittel sind damals vorhanden. Das Feuer wütet tagelang. Erst als der Wind dreht, hört es auf zu brennen. In London ist nach dem Brand nichts mehr wie vorher. Nach offiziellen Angaben sind zwar nur wenige Menschen gestorben, aber mehr als 13.000 Häuser zerstört. Der Wiederaufbau beginnt. Mit Stein statt mit Holz. Feuerwehren und Feuerversicherungen entstehen. London bekommt eine neue Form der öffentlichen Verwaltung, sagt die Historikerin Hazel Forsyth.
19: London war in eine neue Phase getreten. Es war im Grunde keine mittelalterliche Stadt mehr und bewegte sich auf etwas zu, was Historiker die frühe Moderne nennen.
15: Erhalten bleibt zum großen Teil nur das alte und chaotische Straßennetz. Es neu zu ordnen scheitert daran, dass die Londoner Kaufleute und Grundbesitzer schnell bauen und wieder eröffnen wollen. Begonnen hatte der große Brand am 2. September 1666. Das war heute vor 360 Jahren.
4: Das war der Stichtag von Sven Weingärtner.
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2: Mit Stefanie Lavoie. Borussia Dortmund steht in der zweiten Runde des DFB-Pokals. Der Erstrundengegner, Fünftligist Hamburg-Eimsbütteler Ballspielclub, erwies sich am Abend allerdings als hartnäckiger Gegner. Henrik Lückhoff hat die Partie gesehen.
20: Am Ende war es der erwartete Spielausgang, aber gerade in der ersten halben Stunde war ein Vierklassenunterschied nicht zu erkennen. Der HEBC ließ wenig zu und machte Dortmund das Leben schwer. Dann führte ausgerechnet ein Eigentor von HEBC-Kapitän Wrede zum 1:0 für Dortmund. Danach trafen noch Svensson und Inacio mit einem Doppelpack vor der Pause für den BVB. Aber auch im zweiten Durchgang kämpfte der Fünftligist mit viel Herz und Leidenschaft. So traf nur noch Fabio Silva zum standesgemäßen 5:0 Endstand für Dortmund. Der BVB erfüllt damit seine Pflichtaufgabe. Die Hamburger Fünftligisten konnten sich vor fast 46.000 Zuschauern für einen mutigen Auftritt in ihrem Spiel des Lebens feiern lassen.
2: Abgeschlossen wird diese erste Pokalrunde mit der heutigen Partie VfL Osnabrück gegen Bayern München. Anpfiff ist erneut um 20.45 Uhr. Apropos Dortmund, die Borussia ist wie viele andere Clubs beim Deadline-Day nochmal aktiv geworden. Gesucht wurde ein Ersatz für den verletzten Yannis Konstantelias. Wen hat der BVB geholt, Max Seib?
21: Ja, auf den allerletzten Drücker, praktisch mit dem Schlussgong, dem Ende dieser Transferperiode, hat der BVB noch einmal zugeschlagen und die Verpflichtung von Ethan Wanneri bekannt gegeben. Der 19-Jährige kommt auf Leihbasis für ein Jahr vom FC Arsenal. Ebenfalls in England zugeschlagen hat RB Leipzig. Die Leipziger holen für rund 15 Millionen Euro das Sturmtalent Mark Yehu vom FC Chelsea. Eine wochenlange Hängepartie hat Bayer Leverkusen ja hinter sich, allerdings jetzt mit einem Happy End am Deadline Day, denn Ex-Spieler Moussa Diaby, der kommt doch. Leverkusen zahlt dafür laut Medienberichten rund 30 Millionen Euro Ablöse an Al-Ittihad aus Saudi-Arabien. Gleich drei Spieler hat der Hamburger SV am Deadline Day noch verpflichtet, darunter den Wunschspieler des HSV, Fabio Vieira. Der Portugiese war vergangene Saison als Leihspieler ja durchaus eine prägende Figur. Jetzt wechselt er für wohl knapp 10 Millionen Euro fest von Arsenal nach Hamburg. Außerdem kommen zwei WM-Fahrer zum HSV, und zwar der Marokkaner Zakaria El-Wahdi und zur Leihe der Norweger David Müller-Wolfe. Von England nach Italien zieht es derweil den deutschen Nationalstürmer Nick Woltemade. Nach einem mittelprächtigen Jahr bei Newcastle United wird Woltemade an den italienischen Rekordmeister Juventus Turin ausgeliehen. Die Leihgebühr laut Medienberichten knapp 3 Millionen Euro.
2: Die deutschen Volleyballerinnen haben bei der Europameisterschaft ihr Minimalziel erreicht und sich in einem Tiebreak-Krimi in die Runde der letzten 8 gekämpft. Die DVV-Frauen setzten sich in einem intensiven Achtelfinale in Istanbul gegen Belgien durch. Raimo Hinsdorf berichtet.
22: Erstmals seit 7 Jahren stehen Deutschlands Volleyballerinnen auf europäischer Ebene wieder in der Runde der besten 8. Ein 3:2 im hochspannenden Match gegen Belgien öffnete die Tür ins EM-Viertelfinale. Gruppensieger Belgien startete gegen die deutschen Frauen überragend. Die belgischen Angreiferinnen dominierten zunächst am Netz, holten sich gegen noch fehlerhaft spielende deutsche Frauen den Satz Nummer 1 mit 25:20. Die deutschen Schmetterlinge im zweiten Abschnitt von Beginn an viel präsenter. Leana Grosser macht mit dem 25:21 den Satzausgleich fix. Den dritten Abschnitt entschied auch eine starke Aufschlagserie von Lina Alsmeier zugunsten des DVV-Teams. Drama dann in Satz 4. Deutschland holt einen 6-Punkte-Rückstand auf, versemmelt aber 2 Matchbälle. Der Tiebreak muss entscheiden und in diesen verwandelt Leana Grosser den 2. von 7 Matchbällen zum 15:8 und damit zum Sieg.
2: Im Viertelfinale, das am Donnerstag ebenfalls in Istanbul stattfindet, kommt es zum Wiedersehen mit Gastgeber Türkei.
4: Das war der Sport in der ARD-Infonacht mit Stefanie Lavoie. Und hier geht es gleich weiter mit den Nachrichten um nicht ganz 3.30 Uhr. Und danach gibt es eine neue Folge unseres Podcasts Streitkräfte und Strategien. Mein Name ist Maja Weber. Wir hören uns gleich wieder. Bleiben Sie dran.
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1: Um 3.29 Uhr mit Milat Kupay. Bundesaußenminister Wadephul bezeichnet die angekündigten Sanktionen gegen Russland als klar und hart, aber nicht überzogen. Weitere Maßnahmen in der Zukunft, zum Beispiel gegen die Schattenflotte, könne man aber nicht ausschließen. Den Tagesthemen sagte Wadephul, er hoffe auf einen Kurswechsel in Moskau.
8: Ich möchte nochmal klar machen, wir reagieren auf Russland, auf eine Eskalation, die Russland vorgetragen hat. Russland hat einen Sprengsatz in Deutschland auf dem Leipziger Flughafen installiert und der hätte möglicherweise großen Schaden anrichten können. darauf reagieren wir. Weiteres tun wir nicht. Und es ist jetzt an Russland, innezuhalten und bereit zu sein, mit uns vernünftig über die Zukunft in Europa zu reden. Und dazu gehört, dass dieser Krieg gegen die Ukraine beendet wird.
1: Bundesaußenminister Wadefuhl. Bundesfinanzminister Lars Klingbeil wird die Kabinettssitzung am Vormittag in Berlin verpassen. Der Regierungsflieger, mit dem er aus den USA vom G20-Treffen zurückreisen sollte, hat einen Defekt. Aus Spartanburg Philipp Eckstein.
0: Eigentlich wollte der Finanzminister am Dienstagnachmittag von South Carolina aus zurückfliegen. Am frühen Mittwochmorgen sollte er in Berlin landen. Dort soll am Vormittag eine Steuerreform verabschiedet werden. Klingbeil hat sie ausgearbeitet und wollte sie nach der Kabinettssitzung der Presse vorstellen. Bei der Kabinettssitzung kann sich der Minister aber von einem Staatssekretär vertreten lassen. Die geplante Einkommenssteuerreform hatte zuletzt für Diskussionen gesorgt. Aus Reihen der CDU wurde die Kritik laut, die Entlastungen gingen nicht weit genug. Klingbeil hatte diese Kritik zurückgewiesen und betont, die Regierung habe sich auf diese Reform verständigt.
1: Als Vergeltung für vorangegangene US-Attacken hat der Iran erneut mehrere Ziele im Nahen Osten und der Golfregion angegriffen. Jordanien fing nach eigenen Angaben 10 ballistische Raketen ab. Auch der mit den USA verbündete Golfstaat Kuwait berichtete von iranischen Drohnen, die von der Luftverteidigung abgewehrt wurden. Zuvor hatten die US-Streitkräfte iranische Militäranlagen ins Visier genommen. Der mutmaßliche Attentäter, der in den USA den konservativen Aktivisten Charlie Kirk erschossen haben soll, muss sich vor Gericht verantworten. Damit hat das Gericht dem Antrag der Staatsanwaltschaft, einen Mordprozess zu eröffnen, zugestimmt. Es würden überwältigende Beweise vorliegen, hieß es. Dem Angeklagten Tyler Robinson wird vorgeworfen, Kirk im vergangenen September bei einer Rede vor tausenden Menschen im US-Bundesstaat Utah erschossen zu haben. Im Falle einer Verurteilung könnte ihm die Todesstrafe drohen. Und das Wetter in Deutschland. Tagsüber häufig trocken, vor allem im Nordwesten zeitweise Regenschauer, vereinzelt Gewitter. Höchstwerte 18 Grad im Sauerland bis 27 Grad am Kaiserstuhl. Am Donnerstag im Norden und in der Mitte Schauer, einzelne Gewitter, sonst trocken, 19 bis 29 Grad. Und am Freitag im Norden zeitweise Regen, im Süden heiter, 18 bis 32 Grad. Das waren die Nachrichten.
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4: Und wir starten mit der A1, Hamburg Richtung Lübeck. Die ist zwischen Kreuz-Bargteheide und Bad Oldesloe wegen Bauarbeiten bis 5 Uhr gesperrt. Die A2 Berlin Richtung Hannover ist zwischen Brandenburg und Wollin nach einem Unfall gesperrt. Die A4 Chemnitz Richtung Erfurt ist zwischen Hohenstein-Ernsttal und Glauchau-Ost wegen Bauarbeiten bis 5 Uhr gesperrt. Die Umleitung führt über die U50 und U52. Die A7 Fulda Richtung Würzburg ist in Höhe Bad Kissingen-Obertulba nach einem Unfall gesperrt. Die A9 Halle-Leipzig Richtung Berlin ist zwischen Dessau-Süd und Dessau-Ost nach einem Unfall mit 2 Lkw gesperrt. Die A17 Dresden-Prag ist zwischen Dresden-Gorbitz und Dresden-Süd-Vorstadt in beiden Richtungen wegen Tunnelwartungsarbeiten bis 5 Uhr gesperrt. Die A39 Braunschweig Richtung Wolfsburg ist zwischen Kreuz Braunschweig-Süd und Braunschweig-Rautheim gesperrt wegen Bauarbeiten bis Donnerstag jeweils zwischen 18 und 5 Uhr. Und die letzte Meldung für den Augenblick, die A40 Duisburg Richtung Venlo ist zwischen Strahlen und Grenzübergang Strahlen wegen Bauarbeiten bis 6 Uhr gesperrt. Kommen Sie weiterhin gut durch den Straßenverkehr und sicher an Ihr Ziel. Gute Fahrt.
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4: Mit Maja Weber einen schönen guten Morgen, jetzt schon um 3.30 Uhr oder herzlich willkommen. Man muss es als das benennen, was es ist. In der ukrainischen Frontstadt Cherson findet förmlich eine Menschenjagd statt. Junge russische Drohnenpiloten von der anderen Seite des Flusses Dnepr terrorisieren mit Drohnen die Zivilbevölkerung und nennen das in internen Chats zynisch Safari. Und dennoch harren viele Menschen weiter aus in Cherson, wie ARD-Korrespondentin Rebecca Barth im Gespräch mit Host Stefan Niemann berichtet. Eine neue Folge des NDR-Info-Podcasts Streitkräfte und Strategien.
6: Kai, mich bewegt eine schlichte Frage zu Beginn dieser Woche.
5: ob Sie im Kreml wohl den Konjunktiv fürchten. Ich meine, all die Entschlossenheit demonstrierenden Ankündigungen, wie wir in Deutschland und in Europa reagieren könnten, sollten und müssten auf Russlands immer bedrohlichere Angriffe, auf Anschläge mit Sprengstoff, Drohnen, auf Sabotageakte und auf Cyberattacken, die sich ja schon lange vor allem gegen die Staaten richten, die den Abwehrkampf der Ukraine unterstützen. Die Bundesregierung, die hatte lange gezögert, die Verantwortlichen für den versuchten Drohnenanschlag am Flughafen Leipzig-Halle zu benennen. Der Kanzler hatte aber schon mal erklärt, diese würden dafür bezahlen. Nun ist die Beweislage offenbar ausreichend. Laut Medienberichten wollen Innenminister Dobrindt und Außenminister Wadefuhl die Öffentlichkeit noch an diesem Dienstag darüber informieren, dass mutmaßlich ein russischer Geheimdienst dahinter steckt und wie Deutschland darauf reagieren wird.
6: Die Ausweisung russischer Diplomaten steht ja seit längerem im Raum, auch die Schließung des Russischen Hauses in Berlin. Von energischerem Vorgehen gegen Putins Schattenflotte ist ja aufs Neue auch zuletzt immer wieder die Rede gewesen. Zu diesem Zeitpunkt, jedenfalls zum Aufnahmezeitpunkt, dürfen wir noch gespannt sein und werden das ganz sicher in unserer Freitagsausgabe erneut beleuchten. Fest steht, auch die EU und die NATO werden irgendwann entscheiden müssen, ab wann und mit welchen Mitteln sie sich zur Wehr setzen wollen gegen die zunehmenden hybriden Angriffe Russlands.
5: Und im ukrainischen Cherson, da ist Abwarten keine Alternative. Wer sich in der Seehafenstadt noch auf die Straße traut, für den kann Zaudern und Zögern tödlich enden. Denn russische Drohnenpiloten machen dort regelrecht Jagd auf Zivilisten. Die fliegenden Sprengsätze verfolgen die Opfer bis in die Hausflure und Wohnungen hinein. Safari nennen sie in russischen Chatrooms diese zynische Menschenjagd, die in Wahrheit ein Kriegsverbrechen ist. Unsere Kollegin Rebecca Barth hat sich mit einem Team des ARD-Studios Kiew nach Cherson gewagt, um den grausamen Drohnenkrieg gegen die Zivilbevölkerung zu dokumentieren. Ihre Eindrücke schildert Rebecca uns gleich im Schwerpunkt. Dann geht es auch um ihren Blick auf die Gefechte an der Front im Donbass. Aber vorher kommst du, Kai, mit einem Überblick über die Lage.
6: Genau, und weil du ja über die Ukraine gleich noch ausführlich mit Rebecca sprichst, habe ich beschlossen, mich mal zur Vermeidung von Dubletten auf das Wesentliche zu beschränken. Und zum Wesentlichen gehört aus meiner Sicht, dass der Schulbeginn in der Ukraine, dieser so wichtige Tag für hunderttausende Kinder, von russischen Raketen begleitet wurde. Es gab erneut massive russische Luftangriffe in der Nacht zu diesem Dienstag mit derzeit kaum abfangbaren ballistischen Raketen und Drohnen hat Russland die Hauptstadt Kiew und auch Hafenanlagen in der Stadt Odessa am Schwarzen Meer angegriffen. Gerade bei diesem Angriff in Kiew kamen erneut zahlreiche Zivilisten ums Leben. Es wurden auch Kinder verletzt. Und das alles bestätigt ja die mittlerweile bekannte putinsche Strategie, weil er an den Frontlinien in den Todeszonen der Ostukraine nicht entscheidend vorankommt, sucht er gezielt die ukrainische Bevölkerung in die Verzweiflung zu bomben.
5: Ja, was bislang allerdings ganz und gar nicht funktioniert, wie Umfragen zeigen und wie wir beide ja, Kai, persönlich erfahren haben bei unseren Begegnungen mit den Menschen in der Ukraine.
6: Ja, aber Putin hofft dennoch mit dem Entzug der wirtschaftlichen Grundlagen, siehe Odessa, und mit der Zerstörung der Energienetze, die Ukraine zu einem eben nicht mehr lebenswerten Land zu machen, soweit das aus seiner Sicht geht. Auch in der Hinsicht erweist sich die Ukraine aber bislang, haben wir auch beobachten können, als sehr resilient. Doch die Angriffe dürften Richtung kalte Saison, also Richtung Winter, noch zunehmen. Und es ist, wie wir schon oft berichtet haben, eben ein Wettlauf gegen die Zeit. Es ist ein technologischer Wettlauf. Kann die Ukraine mangels in Nahost verschossener Patriot-Flugabwehrmunition aus den USA schnell selbst Ersatz produzieren oder irgendwo finden? Dabei spielen natürlich auch die neuen russischen Drohnen mit Jetantrieb, also diese jüngste Generation von Geran-Drohnen, eine Rolle, die laut ukrainischem Verteidigungsministerium nur noch zu etwa 60% abgefangen werden, eben aufgrund der neuen Geschwindigkeit. Und es ist ein politischer Wettlauf. Putin setzt auf ein Erstarken, auf Wahlsiege seiner Sprachrohre, auch hier bei uns in Deutschland und natürlich auch beim Nachbarn Frankreich bei der Präsidentschaftswahl 2027. Jedenfalls deutet wenig auf ein Kriegsende derzeit hin. Die Ukraine wehrt sich mit weitreichenden Drohnenangriffen, traf erneut den weit entfernt nahe St. Petersburg liegenden Energie- und Hafenknotenpunkt Ust-Luga. und hat laut eigener Zählung im August insgesamt 54 Schiffe der russischen Schattenflotte attackiert.
5: Und angesichts all dessen, dieses russischen Terrors, den du ja eben geschildert hast, ist es umso erstaunlicher, dass die Trump-Regierung Russland fast wie einen Staat wie jeden anderen auch zu betrachten scheint. Jedenfalls sorgte es bei den Europäern für Fassungslosigkeit, dass beim G20-Treffen in Asheville, North Carolina, ihr russischer Amtskollege mit am Tisch saß.
6: Genau, und das tat er eben auf Einladung der Amerikaner, womit erstmalig seit der russischen Invasion 2022 ein russischer Vertreter wieder physisch mit an diesem G20-Tisch saß, was aus Bundesregierungssicht umso wirklichkeitsfremder erscheinen musste, als man doch noch mit der Aufarbeitung des US-Quellen zufolge auf Russland zurückgehenden Angriffs von Anfang August am Leipziger Flughafen befasst ist und neue Sanktionen gegen Moskau auf EU-Ebene vorbereitet, wie SPD-Finanzminister Lars Klingbeil in den USA vor Ort betonte.
7: Ein gemeinsames Vorgehen wäre hier am besten, aber es ist manchmal ja nicht klar, ob es dort wieder Lockerungen gibt. Deswegen ist das Signal, den russischen Finanzminister hier zu empfangen, eins, das ich schon als irritierend wahrnehme, weil ich mir eigentlich gewünscht hätte, dass es hier eine Klarheit auch von der amerikanischen Seite gibt, dass man ihn nicht wie einen normalen Gast hier empfängt.
6: Deutliche Worte also in Richtung Gastgeber USA. Und was Sanktionen betrifft, so können wir von US-Seite eigentlich nur einen nicht so ganz Trump-untypischen Schlingerkurs ausmachen. Wir erinnern uns noch an die Sanktionserleichterungen für Russland nach dem US-Angriff auf den Iran, was den Ölpreis ja drücken sollte. Nun ist nach wie vor in der Pipeline, ich hoffe, du vergibst mir, dass ich den Begriff verwende im Zusammenhang mit Öl, ist in der Pipeline also ein hartes Sanktionspaket von Seiten der USA gegen alle, die mit Russland Handel treiben, also Indien, China und so weiter, in Sachen Energie. Ein Gesetz, das ja den Namen des kürzlich verstorbenen Senators Lindsey Graham trägt, das auch den Senat passiert hat, bei dem aber nicht klar ist, ob auch das Repräsentantenhaus zustimmt. Ein Gesetz, das angeblich die Unterstützung von Präsident Trump hat. Aber vielleicht gerät er auch nie in Verlegenheit, es wirklich unterzeichnen zu müssen, wenn es den Kongress nämlich gar nicht passiert.
5: Was man, glaube ich, mit Sicherheit sagen kann, ist, dass Donald Trump sich einen Friedensschluss in der Ukraine wünscht, schon um ihn sich selbst auf die Fahnen schreiben zu können. Es gibt auch weiter Bemühungen in dieser Richtung, Kai, aber ohne Erfolg bislang.
6: Scott Bessent, der US-Finanzminister, hat sich nicht nur in großer Runde, sondern auch in kleinerem Kreis mit seinem russischen Counterpart Anton Siluanov getroffen und danach ließen US-Regierungskreise verbreiten, es sei um genau Trumps Bemühungen gegangen, den Krieg in der Ukraine zu beenden. Und das klingt jetzt fast so ein bisschen so, als wollte er die irritierten europäischen Seelen ein bisschen streicheln. Laut Offiziellen soll Bessent dem Vertreter Moskaus gegenüber klargestellt haben, dass es keine wirtschaftliche Erholung und keinerlei Abkommen in dieser Hinsicht, in dieser wirtschaftlichen Hinsicht geben könne zwischen den USA und Russland, bevor der Krieg ende. Genau das hatte sich Putin ja, siehe Alaska-Treffen, über die Köpfe der Europäer hinweg erhofft, eine russisch-amerikanische Annäherung. Aber ganz so nah wie erhofft ist man sich mit der Trump-Regierung dann offenbar doch nicht gekommen bislang. Stichwort Friedensbemühungen, die gehen weiter. Der ukrainische Präsident Zelensky sprach nach eigenem Bekunden mit den Trump-Sonderverhandlern Jared Kushner und Steve Witkoff, die sowohl Treffen mit der russischen Seite als auch einen Ukraine-Besuch vorbereiten würden. Was die russische Seite angeht, allerdings so ist Zelensky weiter skeptisch.
9: Leider bedeuten uns alle Nachrichtendienste, unsere und die unserer Partner, sowie die Signale aus Russland, dass der russische Herrscher mehr Krieg will. Auch jetzt, wo eine absolute Mehrheit seiner eigenen Gesellschaft zustimmen würde, den Krieg entlang der Kontaktlinie einzufrieren.
6: Und genau diesen Vorschlag hatte Zelensky Russland, wie wir wissen, ja schon öfter unterbreitet, allerdings ohne Erfolg.
5: Danke, Kai. Ja, die USA, Trump und sein Finanzminister, die werden uns auch gleich noch beschäftigen, wenn wir auf die Lage in Nahost schauen. Vorher aber der angekündigte Schwerpunkt zur zynischen Menschenjagd auf Zivilisten durch russische Drohnenpiloten in Cherson. Ich habe darüber aus Termingründen bereits am Montag mit unserer Kollegin Rebecca Barth gesprochen, die ich in ihrer Kiewer Wohnung erreicht habe. Willkommen mal wieder bei Streitkräfte und Strategien, liebe Rebecca.
11: Danke euch für die Einladung.
5: Rebecca, die Stadt, in der du seit etlichen Jahren lebst, wird nahezu jede Nacht von Russland angegriffen mit ballistischen Raketen, mit Gleitbomben und Drohnenschwärmen. Der Luftalarm begleitet dich also schon sehr lange. Trotzdem war ich ehrlich gesagt erleichtert, als du kürzlich sicher nach Kiew heimgekehrt warst. Denn du warst gerade auf einer Reportagereise an einen noch gefährlicheren Ort. Die Rede ist von Cherson im Süden der Ukraine. Warum wolltest du mit einem Fernsehteam des ARD-Studios unbedingt dorthin?
10: In Cherson werden seit 2 Jahren die Menschen in der Stadt mit Drohnen gejagt von den russischen Soldaten, die auf der anderen Seite des Dnipro, auf der anderen Uferseite sitzen und den südlichen Teil der Region unter Besatzung halten. Und es ist ein Video viral gegangen Anfang August, das einen dieser Angriffe zeigt, was relativ selten

0: Wir über die Anreise, über die Sicherheitsvorkehrungen, die Ausrüstung. Man steigt ja nicht einfach irgendwie in den Zug und fährt mal eben nach Cherson. Wie habt ihr euch vorbereitet für den Weg dahin?
1: Wir sind mit einem gepanzerten Wagen reingefahren und das war wirklich eine Reise. Wir bereiten alle Reisen in die Frontgebiete immer logistisch vor, schauen uns die Sicherheitslage an, aber diesmal noch akribischer. Wir hatten Vorgespräche auch mit den Menschen, die wir dort begleitet haben, in dem Fall ukrainische Hilfsorganisationen und auch einen deutschen Helfer, der hilft, Menschen aus der Stadt zu evakuieren und nach Deutschland zu bringen. Und mit denen waren wir unterwegs, weil die auch die Stadt sehr gut kennen und sich im Zweifelsfall eben besser auskennen als wir. Wir hatten einen gepanzerten Wagen, wir haben Drohnendetektoren und diese Helfer haben auch eine, ja, ich nenne das mal eine Schutzpistole dabei, die schießt so ein Netz aus und ist im Zweifelsfall ja das letzte Mittel, was dich im besten Fall schützt gegen diese Drohnen. Die ist nicht ganz sicher, diese Pistole, aber viele Menschen in der Stadt haben sie eben, weil die Drohnen so nah an sie rankommen, die schießt so ein Netz auf 20 bis 30 Meter ab und ist manchmal eben das Letzte, was dir noch hilft.
0: Und erinnert ein bisschen auch an die Fischernetze, die ja dort über die Straßen gespannt sind. Was bringen die eigentlich?
1: Genau, die ganze Stadt ist im Endeffekt und nicht nur die Stadt, auch der Weg dorthin von Mykolaiv aus, kilometerlang fährt man durch diesen Drohnentunnel aus Fischernetzen. Das hilft, einige Drohnen abzuhalten, weil sie sich eben verfangen in diesen Netzen. Aber im Endeffekt haben wir sehr schnell festgestellt, dass es eine 100%ige Sicherheit, einen 100%igen Schutz gegen diese kleinen FPV-Drohnen nicht gibt. Es sind immer wieder Löcher in diesen Netzen, beispielsweise für Bushaltestelle, für Fußgängerüberwege. Man muss sich ja doch irgendwie bewegen in der Stadt. Oder die sind links und rechts an der Seite nicht 100% dicht und sehr gute Drohnenpiloten schaffen es, die Drohnen durch diese Löcher zu steuern. Und dann ist man in der unangenehmen Lage, dass man praktisch gefangen ist mit einer Drohne und seinem Wagen in diesem Tunnel. Und als Mensch kommt man da dann auch nicht mehr raus. Weil in der Regel ist es so, wenn man wenn eine Drohne einen ins Visier genommen hat, beziehungsweise dein Auto, dann schlägt der Drohnendetektor an und wenn sie nah genug ist, dann siehst du auf dem Bildschirm des Detektors das Bild, was auch die Drohnenkamera aufnimmt, also das gleiche Bild, was der Pilot sieht. Und so erkennst du eben, bist du jetzt gerade im Ziel oder fliegt die Drohne woanders vielleicht hin?
0: Was macht man denn dann? Also du siehst in Echtzeit im Auto, dass du gerade sozusagen im Fadenkreuz bist, buchstäblich, mit mehreren Leuten im Auto. Was macht man dann?
1: Dann macht man eine Vollbremsung, die Türen auf und dann rennen alle in verschiedene Richtungen. Das ist das, was wir immer gesagt bekommen, das, was man auch auf vielen, vielen Videos auch von Soldaten sieht. Die Idee dahinter ist, im besten Fall sucht sich die Drohne das teuerste Ziel, das ist der Wagen. Im schlimmsten Fall sucht sie sich ein menschliches Opfer und wenn man sagt, wir sind jetzt zu viert in einem Auto, dann ist es dann nur einer, der getroffen wird.
0: Boah, was ist das für ein Gefühl? Also, wenn man das weiß, dass das die Konsequenz ist und unter Umständen sieht, wie man, ja, ins Fadenkreuz genommen wird. Wie war das für dich?
1: Ich bin Gott sei Dank noch nie so ins Fadenkreuz genommen worden, aber man muss sich natürlich damit auseinandersetzen. Das ist kein angenehmes Gefühl. Also durch diesen Drohnentunnel zu fahren hat etwas Postapokalyptisches. Es gibt die ja im Endeffekt an der ganzen Frontlinie. Alle Frontstädte sehen mittlerweile so aus, weil Drohnen überall eingesetzt werden. Aber die Vorstellung, dass man mal so vor einer Drohne weglaufen muss, ist sehr, sehr unangenehm, weil die im Zweifelsfall schneller ist als du. Also du hast keine Chance. Die sind extrem schnell, die sind sehr, sehr wendig. Und deswegen ist es so ein Glück, dass dieser Mann auf dem Video, was so um die Welt gegangen ist, das überlebt hat. Das ist eigentlich ein Wunder. Die ist ganz nah bei ihm eingeschlagen und er hat Splitterverletzungen am Rücken davon getragen, aber konnte danach von diesem Angriff eben erzählen.
0: Obwohl die Explosion gewaltig war, wie man auf den Bildern sehen kann, wenn ich das richtig erinnere. Jetzt würde man ja erwarten, dass so eine Stadt, wo das alltäglich vorkommt, Jagd auf Zivilisten, ja eine Geisterstadt ist. Ist es aber nicht. Da sind noch Menschen. Wie viele von den 300.000 Bewohnern, die Cherson mal hatte, sind denn noch da?
1: Laut offiziellen Angaben, laut offiziellen Schätzungen muss man sagen, 60.000 Menschen in der Stadt, davon 5.000 Kinder. Das sind so die Zahlen, mit denen wir auch arbeiten, wobei immer mehr Menschen die Stadt verlassen wollen. Und sie ist in vielen Teilen eine Geisterstadt. Ich war im Norden der Stadt unterwegs. Es ist der Teil, der als sicher gilt. Sicher in

0: Anführungsstrichen, denn auch wir haben einen Drohnenangriff erlebt. Die Menschen, mit denen wir unterwegs waren, sind eigentlich die ganze Zeit mit uns dort durch die Gegend gelaufen und meinten, also hier ist Artillerie eingeschlagen, hier sind zwei Leute getötet worden, da hinten ist eine Drohne eingeschlagen, da hinten ist eine Drohne eingeschlagen, die ganzen Fenster sind verrammelt mit Pressspanplatten. Man sieht die Splitter, die Einschläge an den Hauswänden. Man sieht, dass das keine komplette Sicherheit dort ist, keine friedliche Stadt, sondern dass man dort ständig beschossen wird. Man hört auch die Einschläge in der Stadt die ganze Zeit. Und man versucht sich dann eben, vor allem jetzt im Sommer, wo die Bäume Blätter tragen, von Baum zu bewegen und so wenig Aufmerksamkeit wie möglich auf sich zu ziehen. Auch ich hatte eine schutzsichere Weste an, aber habe die nochmal mit einem Hemd überdeckt, auch in grün oder so, ja, grün kariert, weil ich mir dachte, vielleicht gehe ich dann unter den grünen Blättern der Bäume ein bisschen mehr unter, weil uns eben gesagt wurde, also wenn du offenbar Presse bist, offenbar geschützt bist, offenbar Helm, Weste und so weiter trägst, dann bist du noch einmal mehr ein Ziel für die russischen Drohnenpiloten.
1: Oder eine Art Herausforderung, dass sie dann erst recht versuchen, einen zu erwischen da. Aber warum bleiben so viele Menschen unter diesen Umständen in dieser Stadt, sogar mit Kindern, wie du gerade berichtet hast? Warum harren die da aus?
0: Und die meisten Menschen haben einfach keine andere Wahl. Für mich gibt es so zwei Gruppen, die ich so für mich heraus identifiziert habe. Das eine sind Leute, die aus finanziellen oder familiären Gründen nicht weg können. Die können es sich nicht leisten, wegzuziehen, oder sie haben ältere Angehörige, um die sie sich kümmern müssen. Sie sind dort irgendwie gebunden. Und das andere sind Menschen, die in extrem wichtigen Berufen dort arbeiten. Die sind beispielsweise im Krankenhaus, sie sind bei der Polizei, die sind in der Verwaltung oder auch im Supermarkt. Und die sagen, also wenn wir gehen, dann haben ja die anderen, die nicht weg können, nichts mehr. Viele Menschen, die ich da getroffen habe, die oder alle an diesem Tag, haben die russische Besatzung 2022 überlebt und durchgemacht. Und für sie ist es auch eine Motivation, da zu bleiben, weil sie ihre Stadt nicht einfach so den russischen Streitkräften überlassen wollen. Viele gehen davon aus, dass diese gezielten, systematischen, organisierten Angriffe auf Zivilisten, auf zivile Infrastruktur, auf Krankenwagen, auf Feuerwehr, auf alles, was so ein Leben ausmacht, eine bewusste, gewaltsame Vertreibung der Bevölkerung sind.
1: Also Terror aus der Luft, um die Bevölkerung zur Aufgabe und zum Wegziehen, zum Fliehen zu bewegen.
0: Es ist auf jeden Fall Psychoterror. Es ist eine absolute Terrorkampagne, das kann man so sagen. Aber eine unabhängige Untersuchungskommission der UN, die schon letztes Jahr diese Vorfälle untersucht haben, gehen davon aus, kommen zu dem Schluss, dass es doch russische staatlich organisierte Politik ist, um die Menschen zu vertreiben. Und in dem Bericht der Vereinten Nationen heißt es, wenn dem so ist, dann handelt es sich dabei um ein Verbrechen gegen die Menschlichkeit. Also es wäre dann die gewaltsame Vertreibung der Zivilbevölkerung.
1: Rebecca, danke für die Eindrücke von deiner Reise und deinen fundierten Blick auf das Kriegsgeschehen. Ich weiß, auf dich wartet jetzt eine wohlverdiente Pause. Erhol dich gut und auf bald wieder hier bei uns.
0: Ich danke dir sehr.
1: Mein Gespräch mit Rebecca Barth ist etwas länger geworden, als wir hier Sendezeit haben. 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Wie sehr der Krieg in der Ukraine von dem in Nahost beeinflusst wird, zeigt sich unter anderem an den laut US-Medien bedrohlich leeren Waffenbeständen der Amerikaner, was Präsident Trump freilich beharrlich leugnet. Aber nicht nur deshalb lohnt sich ein Blick auf die aktuelle Lage in Sachen USA-Iran, wo sich eine nachhaltige Friedenslösung zwischen den Kriegsparteien nicht abzeichnet, oder Kai?
2: Nee, zuletzt musste man eher den Eindruck haben, als gehe es in die entgegengesetzte, in die eskalatorische Richtung. Die USA griffen Ende August erstmals seit einem Monat wieder Ziele im Iran an, und zwar Raketenstellungen auf der Insel Larak in der Straße von Hormuz. Der Iran reagierte mit einem Angriff auf US-Militärstützpunkte in Jordanien. Doch ein Wort fiel in diesem Zusammenhang sehr oft. Limited, also begrenzt lautet es. Von begrenzten Angriffen sprach das US-Militärkommando nach diesen Attacken Und auch US-Präsident Trump nutzt genau diesen Begriff. Es soll wohl insgesamt die Lage nicht außer Kontrolle geraten. Gerade vor den Midterms kann sich Trump ein erneutes Abrutschen in einen unberechenbaren Krieg nicht wirklich leisten, so jedenfalls mein Eindruck. Deshalb setzen die USA neuerdings auf eine Strategie, die den Iran wirtschaftlich in die Knie zwingen soll. Dazu zählt der Versuch, die Kontrolle über die Straße von Hormus nicht völlig dem Iran zu überlassen. Und dazu zählt auch das, was US-Finanzminister Bessent wirtschaftliche Erstickung nennt, also der Versuch, auch mit nochmal verschärften Sanktionen den Iran zum Einlenken zu bewegen in einen Deal, der nicht völlig katastrophal ausfällt für die USA, denn siehe Atomprogramm, die USA haben in dem vor einem halben Jahr, also vor mehr als 6 Monaten begonnenen Krieg, eigentlich ja keins ihrer Ziele wirklich erreicht, auch wenn Trump in Sachen Iran beständig das Gegenteil behauptet.
3: Und das war die aktuelle Ausgabe des NDR-Podcasts Streitkräfte und Strategien, heute mit Stefan Niemann und Kai Küstner. Wir schauen nach Rumänien. Fast 1 Milliarde Euro hätte Rumänien von der EU haben können, wenn bestimmte Gesetze fristgerecht umgesetzt worden wären. Genau genommen ging es um 870 Millionen. Rumänien hat das höchste Haushaltsdefizit in der EU und hätte die EU-Mittel gut gebrauchen können. Wie es dazu kam, dazu David Freches.
4: Der 31. August war für Rumänien ein wichtiger Stichtag, um Geld aus dem EU-Wiederaufbaufonds zu bekommen. Aber mittlerweile ist klar, in 2 Fällen hat das nicht geklappt. Der eine Fall betrifft den Kohleausstieg und umfasst rund 100 Millionen Euro. Rumänien hat hier die Frist verpasst, den schrittweisen Ausstieg aus der Kohlekraft gesetzlich verbindlich festzulegen. Im zweiten Fall geht es um das Besoldungsgesetz und die Löhne von staatlichen Angestellten. Die Personalkosten im öffentlichen Dienst, die gelten in Rumänien bereits als sehr hoch und drohen ohne Anpassungen weiter zu steigen. Aber verschiedene Parteien wollten bestimmte Lohnkürzungen nicht akzeptieren, die mit diesem Gesetz gekommen wären. Hätte es eine Einigung gegeben, wären 770 Millionen Euro geflossen. Nico Jordan ist der Präsident Rumäniens. Er forderte die Parteien dazu auf, Zitat, das politische Handeln vom politischen Lärm zu trennen. Bei allen anderen Gesetzen, die an das EU-Geld gekoppelt waren und die für das Land Milliardenhilfen bedeuten, konnte sich schließlich geeinigt werden.
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3: 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Jetzt geht es gleich weiter mit den Nachrichten um 4 Uhr und danach sprechen wir weiterhin über den Vorfall am Flughafen Leipzig-Halle mit der Drohne, die mit Sprengstoff bestückt war. Und die Bundesregierung hat sich inzwischen geäußert, wem sie die Verantwortung dafür gibt.
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16: Um 4 Uhr mit Milat Kupay. Nach den angekündigten 9 Sanktionen gegen Russland erhält Deutschland Zuspruch aus mehreren europäischen Ländern. Die Bundesregierung reagiert mit den Strafmaßnahmen auf den versuchten Drohnenanschlag am Leipziger Flughafen, für den sie Russland verantwortlich macht. Eine gesamteuropäische Antwort auf die zahlreichen Drohnenvorfälle der letzten Monate scheint aber weiter komplizierter. Aus Wicklow Sabrina Fritz.
17: EU-Kommissionspräsidentin Ursula von der Leyen hat erneute Sanktionen angekündigt. Sie könnten die Schiffe treffen, die immer noch russisches Öl transportieren, und die russische Rüstungsindustrie. Allerdings wird es immer schwieriger, alle 27 Mitgliedsländer auf einen gemeinsamen Kurs gegenüber Russland zu bringen. Neben Sanktionen will sich die EU auch besser gegen Angriffe aus Moskau schützen. Dazu hat die Außenbeauftragte der EU, Kaja Kallas, ein neues Gremium aus Politikern und Militärexperten ins Leben gerufen. Es soll Verteidigungslücken erkennen und schließen.
16: Die Bundeswehr setzt ihre Pläne zur Aufrüstung offenbar konsequent um. Im Nordatlantik hat die Marine jetzt einen bislang geheim gehaltenen Test des israelischen Raketensystems LORA erfolgreich abgeschlossen. Marineinspekteur Karg sagte der deutschen Presseagentur, die Erprobung zeige, dass sich das Waffensystem von deutschen Schiffen aus einsetzen lasse. Karg gab sich dabei regelrecht euphorisch. Wörtlich sagte er, die mögliche Reichweite übersteigt alles, was wir bisher kannten. Nun sollen Pläne für die Beschaffung des Systems mit einer Reichweite von mehr als 500 Kilometern vorangetrieben werden. Nach einem unkontrollierten Hackerangriff durch eines seiner KI-Systeme hat das US-Unternehmen OpenAI eine neue, stärker abgesicherte ChatGPT-Version angekündigt. Das Modell mit dem Namen Astra sei unter anderem darauf trainiert, schädliche Anfragen im Bereich Cybersicherheit zuverlässiger zurückzuweisen und Sicherheitsbeschränkungen einzuhalten, teilten die Entwickler mit. Bei Tests leistungsfähiger KI-Systeme hatte sich im Juli ein KI-Agent selbstständig mit dem Internet verbunden und eine Hackerattacke auf eine Programmierplattform ausgeführt. OpenAI hatte daraufhin Teile seiner Modellentwicklung für 2 Wochen pausiert. Borussia Dortmund hat die erste Hürde im DFB-Pokal genommen. Der deutsche Vizemeister setzte sich mit 5:0 beim Fußball-Oberligisten HEBC durch. Der Hamburger Stadtteilverein durfte sich immerhin über einen Rekord freuen. Dank des Umzugs ins Volksparkstadion kamen fast 46.000 Zuschauer. So viele Besucher waren noch nie bei einem DFB-Pokalspiel mit Beteiligung eines Fünftligisten. Das waren die Nachrichten. Und das Wetter in Deutschland, tagsüber vor allem im Nordwesten zeitweise Regenschauer, sonst bei Sonne und Wolken meist trocken, die Temperaturen 18 bis 27 Grad. Es ist 4:03 Uhr.
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3: Und wir beginnen mit der A1 Hamburg Richtung Lübeck. Die ist zwischen Kreuz Bargteheide und Bad Oldesloe wegen Bauarbeiten bis 5 Uhr gesperrt. Die A2 Berlin Richtung Hannover ist zwischen Brandenburg und Wollin nach einem Unfall gesperrt. Die A4 Chemnitz Richtung Erfurt ist zwischen Hohenstein-Ernsttal und Glauchau-Ost wegen Bauarbeiten bis 5 Uhr gesperrt. Die Umleitung führt über die U50 und U52. Die A7 Fulda Richtung Würzburg ist in Höhe Bad Kissingen-Obertulba nach einem Unfall gesperrt. Die A9 Halle-Leipzig Richtung Berlin ist zwischen Dessau-Süd und Dessau-Ost gesperrt nach einem Unfall mit 2 Lkw. Die A17 Dresden-Prag ist zwischen Dresden-Gorbitz und Dresden-Südvorstadt in beiden Richtungen wegen Tunnelwartungsarbeiten bis 5 Uhr gesperrt. Die A39 Braunschweig Richtung Wolfsburg ist zwischen Kreuz-Braunschweig-Süd und Braunschweig-Rautheim wegen Bauarbeiten bis Donnerstag jeweils zwischen 18 und 5 Uhr gesperrt. Und die letzte Meldung für den Augenblick: die A40 Duisburg Richtung Venlo ist zwischen Strahlen und Grenzübergang Strahlen wegen Bauarbeiten bis 6 Uhr gesperrt. Weiterhin gute Fahrt, kommen Sie sicher an Ihr Ziel.
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3: Mit Maja Weber am Mikrofon aus dem NDR-Infostudio in Hamburg. Einen schönen guten Morgen. Attribuierung, das ist das Fachwort von Sicherheitsexpertinnen und Experten für die Frage, wer war das? Russland war für viele von Anfang an die Antwort. Jetzt hat sich auch die Bundesregierung dezidiert zum gescheiterten Drohnenangriff auf den Flughafen Leipzig geäußert und macht nach ausführlichen Ermittlungen Russland dafür verantwortlich. Es sind Vergeltungsmaßnahmen geplant. Außenminister Wadephul sagte am Dienstagnachmittag:
18: Unsere Botschaft an Russlands Führung ist klar. Wir halten entschlossen Kurs in unserem sicherheitspolitischen Handeln. Der Angriff von Leipzig zeigt, wie dringend das notwendig ist. Wir werden uns durch Russlands Angriffe nicht in unserem gesellschaftlichen Zusammenhalt spalten oder einschüchtern lassen. Wir bleiben bereit, gemeinsam mit unseren starken Partnern entschlossen zu reagieren, wenn der Schutz der Bevölkerung und unserer Partner dies erfordert.
3: sagt Außenminister Johann Wadephul, der zusammen mit Innenminister Dobrindt eine ganze Reihe von Maßnahmen gegen Russland angekündigt hat. So sollen das russische Haus in Berlin und das Generalkonsulat in Bonn geschlossen werden. Für russische Staatsbürgerinnen und Bürger werden die Einreisekontrollen verschärft. Und gegen die russische Schattenflotte soll härter vorgegangen werden. Die europäischen Verbündeten unterstützen diesen Kurs, allen voran Frankreich und auch Schweden. Der russische Präsident Putin bezeichnete die Sanktionen als Fehler und wies alle Schuld von sich. Mein Kollege Reza Wafa hat unsere Korrespondentin Christina Nagel im ARD-Hauptstadtstudio nach ihrer Einschätzung gefragt.
19: Ich glaube, es ist eine sehr kalkulierte Antwort auf einen Anschlag, der ja ganz anders hätte enden können, aber eben nicht anders geendet ist. Will sagen, der Sprengstoff ist nicht explodiert, es gab keine Schäden. Und Diplomaten denken ja dann immer einen Schritt weiter und überlegen sich, wenn wir jetzt Sanktionen verhängen und wenn wir ein Generalkonsulat schließen und das russische Haus in Berlin schließen, was heißt das dann, was tut dann die Gegenseite? Die Russen haben in der Regel spiegelbildliche Reaktionen. Das heißt, man muss immer gucken bei dem, was man tut, was tut dann die Gegenseite? Und die Gegenseite wird jetzt im Gegenzug vermutlich sagen, das deutsche Generalkonsulat in St. Petersburg, das letzte, wird dann eben auch geschlossen und für das russische Haus in Berlin werden die Goethe-Institute geschlossen. Davon gibt es 3 in Russland. Das wird vermutlich passieren. Warum hat man zum Beispiel verzichtet darauf, Diplomaten auszuweisen? Da könnte eben dahinter stecken, dass das diplomatische Korps auf der deutschen Seite in Russland schon sehr dezimiert ist durch andere Vergeltungsmaßnahmen, dass man da eben nicht ran wollte. Und dieses Austarieren und einen Weg finden, dass man eine Antwort findet, wo man mit der Gegenantwort leben kann. Das ist das, was hier passiert ist.
20: Die Bundesregierung hat auch gesagt, dass sie den Druck auf die Schattenflotte Russlands erhöhen will. Das ist ja auch nicht wirklich was Konkretes. Oder hat sich da weiter geäußert?
19: Nee, da ist man tatsächlich sehr unkonkret geblieben. Und das klingt dann natürlich so ein bisschen wie, hat man schon oft gehört, ist dann am Ende nichts passiert, ist aber natürlich etwas, was der Außenminister jetzt mit nach Irland nehmen kann. Der Außenminister fliegt ja nach Irland zum informellen Außenministertreffen. Das heißt, da wird er dieses Thema dann auch nochmal aufbringen und kann natürlich dann nochmal konkreter darüber reden, was man denn dann tun könnte, weil das ist etwas, was muss natürlich irgendwo auch auf EU-Ebene passieren. Die Rede ist zum Beispiel davon, dass man versuchen könnte, auf die Länder Einfluss zu nehmen, unter dessen Flagge diese Schattenflotte läuft, also mit denen Russland ja Ölsanktionen zum Beispiel umgeht, dass man auf die Druck ausübt oder dass man eben mehr Kontrollen macht. Und dass das etwas ist, wo Russland sensibel reagiert, merkt man schon daran, dass die Sprecherin des Außenamtes in Russland darauf präventiv reagiert hat und davor gewarnt hat, wirklich diese Schattenflotte noch stärker ins Visier zu nehmen. Und da merkt man, das sind so Punkte, wo man Russland durchaus treffen kann.
20: Eine andere schwammige Formulierung des Außenministers ist, man werde weitere Maßnahmen im nachrichtendienstlichen Bereich ergreifen. Auch da wird es wahrscheinlich Absprachen mit der EU geben müssen, oder?
19: Ja, das kann sein. Vielleicht bezieht sich das aber auch schon ein Stück weit auf die Zukunft. Es gibt ja von Seiten der Bundesregierung schon den Kabinettsbeschluss, dass man die eigenen Nachrichtendienste umbauen will zu echten Geheimdiensten, so dass sie dann auch mehr dürfen, dass sie dann eben zum Beispiel auch selber Angriffe starten können, zum Beispiel im Cyberraum, und dass man da ein Stück weit antexten wollte, dass das demnächst auch geht. Aber das sind jetzt schon auch Spekulationen. Das kann man da reinlesen, muss man nicht reinlesen. Es ist halt letztlich auch immer etwas, was mit Signalen und Botschaften in alle Richtungen zu tun hat.
20: Hat sich die Bundesregierung eigentlich explizit dazu geäußert, wie stichhaltig die Beweise sind, oder sind das eher Indizien?
19: Da hält man sich natürlich ein Stück weit bedeckt. Der Innenminister hat nochmal darauf hingewiesen, dass die Ermittlungen ja noch laufen und dass man deshalb natürlich auch nicht alle Karten auf den Tisch legen kann und das natürlich auch nicht will. Er hat darauf hingewiesen, dass es geheimdienstliche Informationen gibt, dass es aber auch polizeiliche Erkenntnisse gibt. Und dann ist er ein Stück weit mehr ins Detail gegangen als sonst, weil er ja für sich in Anspruch genommen hatte, dass er den Leuten draußen auch eben erklären will, warum man jetzt Russland für verantwortlich enthält. Er hat zum Beispiel darauf verwiesen, dass man eben Bauteile oder auch Zündtechnik gefunden hat, die man durchaus aus anderen hybriden Angriffen auch in der Ukraine kennt und die man da zuordnen kann. Und dass man daraus eben ableiten kann, dass Russland da seine Finger im Spiel hat. Und das gilt wohl auch für die Abläufe, für das hohe Maß an Aufwand, was dahinter steckt, dass man da sagt, das kann nicht jeder. Und derjenige, der es kann, der kommt eben aus Russland. Mark Rutte, der NATO-Generalsekretär, hat gesagt, die Beweise sind eindeutig. Das ist eine Haltung, die teilen nicht alle, gerade aus der AfD. Aber auch von den Linken kommt schon Kritik, die sagen, das ist alles nicht stichhaltig genug, das sind Indizien. Und die AfD verweist immer darauf, dass man bei der Ukraine und der Nord Stream-Sprengung immer sagt, wir warten jetzt erstmal das Verfahren ab und den Gerichtsprozess ab und dann entscheiden wir. Und dass man das bei Russland anders macht, das muss einen jetzt nicht wundern, dass das so gehandhabt wird. Aber das ist eben was, was hier auch noch in Berlin für Diskussionen sorgen wird.
0: Aus dem ARD-Hauptstadtstudio war das Christina Nagel. Eine der Maßnahmen der Bundesregierung gegen Russland ist, wie bereits erwähnt, dass der Vertrag mit Russland in Bezug auf das russische Haus in Berlin gekündigt wird. Das durchaus repräsentative Gebäude in der Friedrichstraße, in dem es ein Kino, Sprachkurse und Kulturveranstaltungen gibt, steht schon lange im Verdacht, eher ein Deckmantel für Spionage als ein reines Kulturzentrum zu sein. Stefan Oschwart mit Einzelheiten dazu.
21: In der Friedrichstraße im Herzen von Berlin steht das russische Haus.
22: So wirbt das russische Haus in der Berliner Friedrichstraße für sich selbst. Ein 29.000 Quadratmeter großer Betonklotz, beste Citylage.
21: Ich wollte euch einfach mal zeigen, wie das russische Haus so funktioniert, wie es eine Brücke zwischen Deutschland und Russland schafft.
22: Kritiker sehen das anders. Sie sagen, das russische Haus ist nicht nur Hort russischer Propaganda, sondern auch Plattform für russische Spione. Katharina Rietz-Rakul, Direktorin des Ukraine-Instituts in Berlin, sagt:
23: Also ich würde vermuten, dass es auch unter anderem ein Spionagehub ist, denn die haben ja einen direkten Bezug zur russischen Botschaft und der russischen Regierung.
22: Den Betrieb des Hauses gewährleistet die staatliche Agentur Rossotrudnicheztwo des Moskauer Außenministeriums. Die ist seit Beginn des Krieges gegen die Ukraine 2022 mit EU-Sanktionen belegt. Roderich Kiesewetter, CDU-Außenpolitiker, meinte dazu im RBB 24 Inforadio:
24: Das russische Haus hat einen Betreiber, der von der Europäischen Union sanktioniert ist, aber wir lassen trotzdem diesen Betreiber in Deutschland agieren. In dem Haus leben erstaunlicherweise über 100 Menschen. Der Energieverbrauch ist deutlich höher als das, was 100 Menschen brauchen. Wir gehen von technischen Ausrüstungsgegenständen aus und wir gehen davon aus, dass eine Reihe von Spionageakten von dort koordiniert werden.
22: Hoher Stromverbrauch, für ihn ein Indiz für Spionagetätigkeiten. Eine Nähe zum russischen Militärgeheimdienst GRU, sagt das Ukraine-Institut in Berlin in einer Studie dem langjährigen Direktor des russischen Hauses Pavel Izvorsky nach. Christa Maria Lebe vom Vorstand der Deutsch-Ukrainischen Gesellschaft dazu:
25: Bei dem früheren Direktor war es eben so, also wir wissen nicht 100%, dass er beim GRU war, Spionage-Vergangenheit hat, aber er ist halt auf eine Schule gegangen in Moskau und hatte da laut Recherchen seinen Wohnsitz in der Nähe, wo normalerweise die Leute, die bei diesen Institutionen arbeiten, auf der russischen Seite unterwegs sind.
22: Eine Plattform für Spione, den Vorwurf hatte jüngst auch die französische Regierung erhoben. Das russische Haus diene der Vernetzung mit Deutschen und der russischen Diaspora, so das Ukraine-Institut in seiner Studie, das geschehe über russische Kultur und Sprache. Man vernetze sich auch mit Politikern, die russische Narrative verbreiteten, sagt die Direktorin des Ukraine-Instituts Berlin, Rietz-Rakul.
23: Ich denke, BSW ist interessant, genauso wie AfD, weil populistische Parteien sind sehr gute Vermehrer für so populistische Propagandageschichten.
22: AfD und BSW machen sich für das russische Haus stark. Nein zu einer Schließung, sagte etwa Alexander King, Berliner BSW-Spitzenkandidat dem RBB.
26: Das macht für mich keinen Sinn, in einer Zeit von Konflikt, Krise, von Krieg auch noch jeden Gesprächsfaden abzuschneiden, egal auf welcher Ebene.
22: Das russische Haus und die Goethe-Institute in Russland sind über Abkommen verknüpft. Aus für das eine, gleich aus für die anderen, so die Befürchtung.
0: Ein Beitrag über das russische Haus in Berlin von Stefan Oschwart.
27: Das Wetter in Deutschland.
0: Es wird wechselnd bewölkt, vor allem im Nordwesten. Zeitweise Regenschauer, vereinzelt Gewitter, auch im äußersten Südosten über den Bergen Schauer möglich. Sonst meist trocken und freundliche Abschnitte, mitunter heiter. Höchstwerte liegen bei 18 Grad im Sauerland bis 27 Grad am Kaiserstuhl. Und hier noch die Temperaturen in einigen Städten in Deutschland. Berlin 15 Grad klar. Frankfurt am Main 12 Grad, klar. Dresden 15 Grad bedeckt. Hamburg 13 Grad bedeckt. Hannover 12 Grad nach Nebel. Köln 12 Grad stark bewölkt. Leipzig 14 Grad klar. München 14 Grad bedeckt. Rostock 17 Grad wolkig. Stuttgart 15 Grad klar. Wie auch immer das Wetter wird, kommen Sie gut in diesen Tag.
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0: Deutschland ist in Europa Mieterland Nummer 1. Mehr als die Hälfte der Menschen wohnt hierzulande zur Miete und besitzt keine eigenen vier Wände. Bei der Mehrheit von ihnen sind die Wohnkosten in den vergangenen 12 Monaten gestiegen. Viele machen sich Sorgen darüber. Das sind die Ergebnisse des Mietenreports 2026. Dazu hat der Deutsche Mieterbund 1000 Menschen zu ihrer Wohnsituation und den Kosten befragt. Aus Berlin berichtet dazu Anja Dobrodinsky.
1: Um sich ihre Wohnung noch leisten zu können, sparen immer mehr Menschen bei Altersvorsorge, Urlaub, Kleidung, Möbeln und Haushaltsgeräten, erklärt Melanie Weber-Moritz, die Präsidentin des Deutschen Mieterbundes.
2: Darum geht's längst nicht mehr nur, auf Urlaub oder auf eine neue Waschmaschine zu verzichten. Jeder Vierte spart aufgrund gestiegener Wohnkosten mittlerweile an gesunden Lebensmitteln. Und 15%, das sagt unsere Umfrage, sparen an der eigenen Gesundheit, zum Beispiel bei Medikamenten oder beim Zahnersatz.
1: Jeder 9. Mieter gibt mehr als 40% des Einkommens fürs Wohnen aus. Viele Menschen leben in zu kleinen Wohnungen. 29% der Mieter befürchten, über kurz oder lang ihre Miete nicht mehr zahlen zu können. Die Hälfte sieht keine Chance, in diesem Fall eine Ersatzwohnung zu finden. Es mangelt an bezahlbarem Wohnraum.
2: In Deutschland fehlen bundesweit rund 1,4 Millionen Wohnungen. Gleichzeitig ist der Bestand an Sozialwohnungen im letzten Jahr auf einen historischen Tiefstand von rund 1 Million Sozialwohnungen gesunken.
1: Der Mieterbund fordert deshalb einen bundesweiten Mietenstopp für 6 Jahre. Außerdem müsse eine mit staatlicher Förderung gebaute Sozialwohnung auch für immer eine Sozialwohnung bleiben. Derzeit fallen jedes Jahr 57.000 Wohnungen aus der Sozialbindung heraus und dürfen dann zu marktüblichen Preisen vermietet werden. Gleichzeitig entstehen aber nur 27.000 neue Sozialwohnungen. Die Lücke müsse schnell geschlossen werden. Außerdem müssten jedes Jahr viele Wohnungen für Menschen mit mittlerem Einkommen entstehen.
2: Da müssen wir 60.000 im Jahr bauen. Und für diese Zahlen haben wir eine Berechnung angestellt. Da kommen wir auf 12,5 Milliarden im Jahr, die es bräuchte, um diese Ziele zu erreichen.
1: Melanie Weber-Moritz vom Deutschen Mieterbund hat noch weitere Forderungen. Es müssten mehr Gewerberäume zu Wohnungen umgebaut werden. Das koste einer Studie zufolge nur ein Drittel im Vergleich zum Neubau. Außerdem müsse die Politik die geplanten Kürzungen beim Wohngeld zurücknehmen.
2: Wir brauchen einen Mietwucherparagrafen, der mit Bußgeld auch geahndet werden kann und wirksam verfolgt wird. Wir müssen die Umgehungsmöglichkeiten der Mietpreisbremse, wie die Kurzzeitvermietung, das möblierte Wohnen, viel strenger regulieren.
1: Die Idee einer Bundesbaugesellschaft von Finanzminister Lars Klingbeil begrüßt der Mieterbund. An dieser Gesellschaft soll der Staat die Mehrheit halten. Sie sollen Neubau für weniger als 3.000 Euro pro Quadratmeter ermöglichen. Mindestens ein Drittel der Wohnungen in Deutschland sollte in gemeinwohlorientierter Hand sein, so der Deutsche Mieterbund. Vergesellschaftungen müssten dazu als letztes Mittel erlaubt sein.
0: Ein Bericht von Anja Dobrodinsky zum Mietenreport 2026, den der Deutsche Mieterbund erstellt hat.
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0: Was tun gegen steigende Mieten? Eine Mietpreisbremse gibt es schon allein, sie greift nicht flächendeckend. Die Linke schlägt jetzt einen bundesweiten Mietendeckel vor, flankiert von einem jährlichen 20 Milliarden Euro Investitionsprogramm für gemeinnützigen Wohnungsbau. Für einen Mietendeckel spricht sich auch eine Petition aus, die gestern dem Bundestag vorgelegt wurde. Könnte dieses Instrument das Wohnungsproblem lösen? Ja, findet Hauptstadtkorrespondent Maximilian Ulrich.
4: Der deutsche Staat deckelt ja schon die Preise für bestimmte Medikamente oder gibt einen Mindestlohn vor, also einen Preisdeckel von unten. Diese Preisdeckel tragen auch immer eine ethisch-moralische Begründung in sich. Medikamente sollen schließlich keine Frage des Geldbeutels sein, von Arbeit muss man leben können. Ich finde, Das Gleiche sollte auch für Wohnungen gelten. Ihr Preis sollte gedeckelt werden. Natürlich sollen Vermieterinnen und Vermieter weiterhin Geld verdienen dürfen. Und natürlich braucht es dann zusätzlich zum Mietendeckel auch ein großes Investitionsprogramm für bezahlbaren Wohnraum. Aber gerade weil Wohnraum ein begrenztes Gut ist, darf man die Preisentwicklung nicht dem freien Markt überlassen. Denn deutsche Wohnungen sind zu einem weltweiten Spekulationsobjekt geworden. Die Preise sind vor allem in den Städten explodiert und die Folgen davon sind für die gesamte Gesellschaft schädlich. Menschen mit niedrigem Einkommen werden aus den Stadtzentren verdrängt. Viele Mieterinnen und Mieter leben mit ständiger Angst im Nacken. Was, wenn ich morgen den Job verliere oder die Wohnung gekündigt wird? Was, wenn wir uns trennen und einer von uns beiden ausziehen muss? Diese permanente Unsicherheit zu bekämpfen, ist für mich Aufgabe der Politik. Schließlich soll der Staat mir die freie Entfaltung meiner Persönlichkeit ermöglichen. So steht es in Artikel 2 des Grundgesetzes. Doch ohne Wohnung, ohne ein Zuhause, sind all meine schönen Grundrechte weitgehend nutzlos. Ein Mietendeckel deckelt also auch den Vertrauensverlust in die Demokratie.
0: Das war die Meinung von Maximilian Ulrich. Und die Frage, entsteht durch einen Mietendeckel mehr bezahlbarer Wohnraum, beantwortet Benjamin Großkopf mit Nein.
7: In dieser Verbindung aus bezahlbar und Wohnraum, da versteckt sich der Kern des Problems. Nicht in dem unbestimmten Gefühl, dass Vermieter charakterlose Halsabschneider sind, dem man es jetzt einfach mal so richtig zeigen muss. Dass Bauen und Wohnen so teuer sind, hat Gründe. Zum Beispiel, dass Material, Handwerker, Versicherungen, Heizungsanlagen, Energie, eben das Leben gerade teurer werden. Nicht aus böser Absicht meistens, sondern dank einer weltweiten Entwicklung, für die niemand direkt etwas kann, die man schon gar nicht einfach auf den Vermieterhalunken abschieben kann. Mit einem Mietendeckel ist, ein Grundproblem dieser schrägen Idee, noch kein Quadratmeter mehr entstanden. Im Gegenteil. Es gäbe dann vielleicht, also hoffentlich irgendwie, bezahlbaren Wohnraum für die, die eine Wohnung haben. Es würde aber kein einziger Neubau mehr entstehen, egal ob privat oder genossenschaftlich, weil nicht nur die Miete gedeckelt, sondern Unternehmergeist erstickt würde. Wir brauchen aber genau diesen Neubau. Privates Investment wäre aussichtslos, wenn steigende Preise nicht weiterzugeben wären. Es gibt aber jede Menge Menschen, die durch ein solches Invest ihr hart erarbeitetes Geld anlegen, vermieten, fürs Alter vorsorgen, dieser Gesellschaft guttun, also Teil einer sozialen Marktwirtschaft sind, die man immer wieder kalibrieren, neu ausrichten muss. Das geht nicht mit dem Vorschlaghammer, sondern nur mit einem ganzen Werkzeugkasten. Stichwort Mietpreisbremse in ganz schlimmen Märkten, dann aber ohne Schlupflöcher. Für viele, teilweise raffinierte Werkzeuge muss man geschickter sein als für den großen Hammer. Und selbst wenn man die Kraft aufbringt, ihn zu führen, die Chance am Nagel vorbeizuhämmern ist da. Und genau das wäre der Fall mit einem bundesweiten Mietendeckel.
0: Sie hörten die Meinung von Benjamin Großkopf. Der Sommer geht zu Ende. Ein Sommer, in dem Freibadfans auf ihre Kosten gekommen sein dürften. Am Dienstag war in Hessen die letzte Gelegenheit, noch einmal auf der sehr breiten Rutsche im Freibad in Frankfurt-Eschersheim zu rutschen oder im Stadionbad von der ungewöhnlichen Sprunganlage zu springen. Die unbeheizten Freibäder gehen nämlich in die Winterpause. Die letzte Chance haben sich viele Freibadfans nicht entgehen lassen. Meine HR-Kollegin Nina Michalk sieht für uns eine erste Freibadbilanz.
8: Am Morgen ist noch nicht so viel los im Eschersheimer Schwimmbad in Frankfurt. Hier tummeln sich vor allem Rentner, die Zeit haben. Dass das Freibad schließt, finden die meisten sehr bedauerlich.
9: Ich war tatsächlich auf dem Weg zur Sauna und als ich hier vorbeikam und das schöne Wetter und das leere Becken gesehen habe, habe ich gedacht, keine Sauna, heute wird geschwommen.
10: Also das ist der letzte Tag, ist schade. Es wird noch mal Sommer richtig.
11: Weil wir immer gerechnet haben, dass wir bis September auflassen. September, Mitte, Ende September.
12: Ich verstehe es, aber ich bin immer ganz wehmütig. Aber ich tröste mich so ein bisschen mit dem Gedanken, dass das Hausen dann noch auf hat. Es wird halt einfach kalt, nachts ist es schon kalt.
8: Die beheizten Freibäder bleiben in Frankfurt natürlich noch offen. Und weil das Wetter noch mal Gas gibt, wollen andere Städte wie Kassel, Hanau oder Darmstadt ihre Freibadsaison eventuell verlängern. Auf jeden Fall hat der heiße Sommer allen schon jetzt ein sehr gutes Jahr beschert, auch weil es so harmonisch verlaufen ist, sagt Maximilian Faber vom Bundesverband Deutscher Schwimmmeister in Hessen.
13: Im Kern können wir sagen, wir sind sehr zufrieden mit den Besucherzahlen. Man muss auch sagen, es war ein Sommer, der gut gelaufen ist. Also wir haben hier in Hessen keine großen Probleme gehabt in den Freibädern mit irgendwelchen Ausschreitungen, Konflikten und so weiter, was man ja doch immer wieder in der Presse mal hört, hat hier in der breiten Masse der hessischen Bäder auch keine Rolle gespielt.
8: Der Besucherrekord von 2019 ist nicht getoppt worden, sagt Faber. Aber die Hitze hat den Betrieben trotzdem sehr viel abverlangt. Mehr Menschen im Wasser, mehr Sonnencreme, mehr Haare, es brauchte mehr Chlor. Das heißt, die Technik lief auf Hochtouren, genauso wie die Mitarbeiter. In manchen Bädern gab es immer wieder mal Einlassstopp.
13: Aber auch punktuelle Schließungen über ein oder mehrere Tage, weil zu wenig Personal verfügbar war oder weil Wasserparameter nicht mehr gepasst haben, also aus hygienischen Gründen. Das war durchaus was, was wahrnehmbar ist. Da merkt man, wie dünn die Personaldecke dann häufig auch gestrickt ist, dass einzelne Ausfälle dann doch tatsächlich Schließungen auch nach sich ziehen können.
8: Der Fachkräftemangel macht sich auch im Schwimmbad bemerkbar, heißt weniger Leute müssen mehr schultern. Tizian Sagedor kümmert sich im Friedrichsdorfer Freibad um den Betrieb. Es gab mehr Besucher, erzählt er, dadurch mehr Müll und schmutzigere Kabinen. Das macht Arbeit.
3: In jedem Monat waren es jetzt circa an die 60 Überstunden. Also aufgrund dieser langen Hitzephase, die wir dann hatten, dann ist man irgendwann noch einfach erschöpft. Dadurch, dass halt auch so viele Leute hier vor Ort sind, die akustische Beschallung dann von den Kindern, von den Gästen, von den Erwachsenen generell, das zehrt natürlich unheimlich an den Nerven.
8: Auch wenn der Sommer in Hessen jetzt nochmal zurückkehrt, heißt es langsam Abschied nehmen. Es lohnt sich aber im Internet nachzuschauen, ob das heimische Freibad seine Saison nicht doch nochmal verlängert.
0: Eine Bilanz von Nina Michalk zum Ende der Freibadsaison in Hessen.
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14: Mit Mats Nicholson. Großes Stadion, großer Gegner. Die Amateure des HEBC aus dem Hamburger Stadtteil Eimsbüttel durften im Volksparkstadion gegen Borussia Dortmund spielen. Sportlich waren sie wie erwartet chancenlos in der ersten Runde des DFB-Pokals. Der BVB gewann mit 5:0 vor 45.000 Fans. Ein Abend, den die Oberliga-Fußballer nie vergessen werden. Und bis zum ersten Gegentor dauerte es immerhin mehr als eine halbe Stunde. HEBC-Kapitän Yannick Wrede traf ins falsche Tor.
15: Schönste 0:5 und schönstes Eigentor. Passiert auch selten mir, aber ja, unfassbar. Also ganz viel Gänsehaut heute gehabt. Riesendank an jeden, wirklich, der gekommen ist. Unfassbare Atmosphäre. Ich habe ganz häufig, auch wenn man es nicht machen sollte im Spiel, mal mich ein bisschen umgeguckt, ein bisschen genossen, alles aufgesogen und unglaublich Spaß gemacht, auch wenn es unfassbar anstrengend war.
14: Die Kulisse mit 45.000 Fans war absolut einzigartig für die Amateure. Für die Dortmunder von Trainer Niko Kovac Alltag. Aber trotzdem für die erste Runde im DFB-Pokal durchaus ungewöhnlich.
16: Ja, ich denke, heute hat der Fußball gewonnen. Wir haben heute eine tolle Atmosphäre erlebt. Der Gegner hat sich in alles reingeworfen, wo man sich reinwerfen konnte. Aufopferung gearbeitet, gespielt. Also es hat Spaß gemacht. Letzten Endes hat man dann auch zum Schluss das Gruppenfoto gesehen. Tolle Atmosphäre hier. Ich habe jetzt selbst zwei Jahre erleben dürfen. Also ich liebe diese Stadt, ich liebe dieses Stadion. Und von daher sind wir froh, dass wir weiter sind.
14: Ein Spiel fehlt jetzt noch in der ersten Runde. Der FC Bayern reist nach Osnabrück. Anstoß ist um 20.45 Uhr. Die Kollegen der Sportschau übertragen die Partie live im Ersten. Bisher sind alle Bundesligisten weitergekommen. Das ist außergewöhnlich. Wenn auch die Bayern ihr Spiel in Osnabrück gewinnen, stehen zum ersten Mal seit 18 Jahren alle Erstligisten in der zweiten Runde. Es waren aufregende Tage für Fußballfunktionäre. Um Punkt 20 Uhr ist bei vielen der Stress abgefallen. Seitdem ist in den meisten europäischen Ligen das Sommertransferfenster geschlossen. Die Dokumente mussten fristgerecht an die FIFA übermittelt werden. Max Seib hat den Überblick der wichtigsten Deals mit deutscher Beteiligung.
17: Neues Land, neues Glück. Nach einem mittelprächtigen Jahr bei Newcastle United in England zieht es Nick Woltemade jetzt nach Italien und zwar zu Rekordmeister Juventus Turin. Der deutsche Nationalstürmer wird für ein Jahr nach Turin ausgeliehen, die Leihgebühr laut Medienberichten knapp 3 Millionen Euro. Knapp 30 Millionen Euro gibt Bayer Leverkusen für Angreifer Moussa Diaby aus. Der war schon einmal 4 Jahre in Leverkusen, wechselte nach dieser erfolgreichen Zeit 2023 zu Aston Villa. Zuletzt spielte er in Saudi-Arabien. Besonders aktiv am Deadline-Day war der Hamburger SV. Die Hamburger holten gleich 2 WM-Fahrer, den Marokkaner Zakaria El-Wahdi und zur Laie den Norweger David Möller-Wolfe, beides Außenverteidiger. Dazu Fabio Vieira. Der Portugiese war vergangene Saison bereits nach Hamburg ausgeliehen, überzeugte da Fans und Verantwortliche und die verpflichteten den Offensivmann nun fest von Arsenal, offenbar für eine Ablöse von knapp 10 Millionen Euro.
14: Das natürlich nur eine kleine Auswahl. Alle Wechsel am letzten Transfertag aufzuzählen, würde diesen Sportblock sprengen. In Ruhe zum Nachlesen gibt's das Wichtigste aber natürlich auf sportschau.de. Die deutschen Volleyballerinnen haben das Viertelfinale der Europameisterschaft in der Türkei erreicht. In einem engen Achtelfinale in Istanbul gab es einen 3:2-Sieg gegen Belgien. Zum ersten Mal seit 7 Jahren gehört das deutsche Team wieder zu den besten 8. Gegner im Viertelfinale am Donnerstagabend ist Gastgeber und Favorit Türkei. In der Gruppenphase hatte das deutsche Team das Duell gegen die starken Türkinnen verloren.
0: Das war der Sport in der ARD-Infonacht von Mats Mikkelsen. Und jetzt geht es weiter mit den Nachrichten.
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6: Um 4.30 Uhr mit Milat Kupay. Die Bundesregierung macht Russland für den versuchten Drohnenanschlag am Flughafen Leipzig-Halle verantwortlich. Bundesinnenminister Dobrindt sagte, polizeiliche Ermittlungen, Tatmuster und nachrichtendienstliche Erkenntnisse belegten dies. Außenminister Wadefull kündigte eine ganze Reihe von Gegenmaßnahmen an. Aus Berlin Birte Sönnigsen mit Einzelheiten.
18: Der russische Botschafter wurde einbestellt als offizielles Zeichen des Protests. Dann soll das russische Generalkonsulat in Bonn geschlossen werden, Mitte des Monats. Das ist das Letzte, das es noch gibt. Auch das russische Haus soll geschlossen werden. Das ist eine Kultureinrichtung des russischen Staates mitten in Berlin. Da gab es immer wieder Vorwürfe, dass Russland das nutzt, um Propaganda zu machen und auch für Spionage. Und dann soll es auch noch verschärfte Einreisekontrollen für russische Staatsbürger geben, die eben nach Deutschland reisen.
6: Die Europäische Union hat der Bundesregierung mit Blick auf den Drohnenvorfall in Leipzig Unterstützung zugesichert. Die EU stehe angesichts des russischen Angriffs voll und ganz an der Seite Deutschlands, schrieb Kommissionspräsidentin von der Leyen. NATO-Generalsekretär Rutte betonte, das Bündnis werde seine Mitglieder gegen jegliche Bedrohung verteidigen. Der Vorstand von Volkswagen hat einem Medienbericht zufolge bereits beschlossen, 4 VW-Werke zu schließen. Der Wirtschaftswoche liegt nach eigenen Angaben ein entsprechendes Papier vor. Demnach soll die Produktion in Emden, Hannover, Zwickau und Neckarsulm zwischen 2031 und 2034 enden. Laut Magazin kann der Vorstand das am Aufsichtsrat vorbei umsetzen. In den vergangenen Tagen hatte es bei Volkswagen eine Reihe von Betriebsversammlungen gegeben. Hintergrund sind die Sparpläne des Unternehmens. Am Freitag kommt der Aufsichtsrat zusammen, dann könnten Entscheidungen fallen. Die USA hat den Iran erneut angegriffen. Explosionen wurden unter anderem von der Insel Keshm in der Straße von Hormuz und aus der Stadt Bandar Abbas gemeldet. Vom US-Militär hieß es, die Angriffe seien eine Reaktion auf die jüngsten Attacken des Iran auf die Handelsschifffahrt. Bereits am Sonntag hatte die US-Armee Stellungen einer Minenlegeeinheit der Revolutionsgarden auf der Insel Larak in der Straße von Hormuz bombardiert. Teheran feuerte daraufhin Raketen auf US-Einrichtungen in Jordanien ab, die aber abgefangen wurden. Die gegenseitigen Angriffe waren die ersten Kampfhandlungen seit etwa einem Monat. Und das Wetter in Deutschland, tagsüber häufig trocken, vor allem im Nordwesten zeitweise Regenschauer, vereinzelt Gewitter, Höchstwerte 18 Grad im Sauerland bis 27 Grad am Kaiserstuhl. Am Donnerstag im Norden und in der Mitte Schauer und einzelne Gewitter, sonst trocken 19 bis 29 Grad und am Freitag im Norden zeitweise Regen, im Süden heiter 18 bis 32 Grad. Das waren die Nachrichten.
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0: Und wir beginnen mit der A1 Hamburg Richtung Lübeck. Die ist zwischen Kreuz-Bargteheide und Bad Oldesloe wegen Bauarbeiten bis 5 Uhr gesperrt. Die A2 Berlin Richtung Hannover ist zwischen Brandenburg und Wollin nach einem Unfall gesperrt. Die A4 Chemnitz Richtung Erfurt ist zwischen Hohenstein-Ernsttal und Glauchau-Ost wegen Bauarbeiten bis 5 Uhr gesperrt. Die Umleitung führt über die U50 und U52. Die A7 Fulda Richtung Würzburg ist in Höhe Bad Kissingen Obertulba nach einem Unfall gesperrt. Die A9 Halle-Leipzig Richtung Berlin ist zwischen Dessau Süd und Dessau Ost nach einem Unfall mit 2 Lkw gesperrt. Die A17 Dresden-Prag ist zwischen Dresden-Gorbitz und Dresden-Südvorstadt in beiden Richtungen wegen Tunnelwartungsarbeiten bis 5 Uhr gesperrt. Die A39 Braunschweig Richtung Wolfsburg ist zwischen Kreuz Braunschweig Süd und Braunschweig Rautheim wegen Bauarbeiten bis Donnerstag gesperrt, jeweils zwischen 18 und 5 Uhr. Die A40 Duisburg Richtung Venlo ist zwischen Strahlen und Grenzübergang Strahlen wegen Bauarbeiten bis 6 Uhr gesperrt. Weiterhin gute Fahrt, kommen Sie sicher an Ihr Ziel.
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0: Mit Maja Weber einen schönen guten Morgen an diesem Mittwoch, den 2. September. Ein Angriff auf einen gilt als Angriff auf alle. Das ist der Grundsatz, der dem Artikel 5 des NATO-Vertrages zugrunde liegt. Und das NATO-Mitglied Türkei sieht sich diesem Grundsatz auch verpflichtet. Eine ganz ähnliche Abmachung hat Ankara seit kurzem auch mit Saudi-Arabien und Pakistan geschlossen, den Mekka-Pakt. Warum das kein Interessenkonflikt sein muss und die Türkei nicht nur sicherheitspolitisch vom Mekka-Pakt profitiert, erklärt jetzt Moritz Bartscheider.
19: Die Marinewerft Gölcük am Golf von Izmit, 2 Autostunden südöstlich von Istanbul. Es ist Technofest, eine Art Tag der offenen Tür des türkischen Militärs und der Rüstungsindustrie. Eines der Highlights, der Überflug der Kampfdrohnen der Firma Baykar, dem Exportschlager der Branche. Technikchef Selçuk Bayraktar, Schwiegersohn von Präsident Erdogan, gibt Interviews. Gerade hat die Türkei einen Verteidigungspakt mit Saudi-Arabien und Pakistan geschlossen. Bayraktar sieht seine Branche dabei nicht als Profiteur, sondern als Wegbereiter. Insbesondere der globale Anspruch, den unser Land in der Rüstungsindustrie entwickelt hat, öffnet auch solchen diplomatischen Bereichen den Weg. Saudi-Arabien und Pakistan setzen Baykar-Drohnen längst ein. Mit der Mekka-Verteidigungsallianz soll die wirtschaftliche Zusammenarbeit vertieft werden. Es geht aber um mehr, um eine neue Sicherheitsinfrastruktur im Nahen Osten. Was die 3 Staaten genau vereinbart haben, ist bis heute nicht bekannt, mit einer Ausnahme. Ein Angriff auf einen Vertragspartner soll künftig als Angriff auf alle gelten, eine Klausel, wie man sie aus der NATO kennt. Die Türkei betont, der Pakt berühre ihre NATO-Verpflichtungen nicht. Sie habe die westlichen Partner auch vorab informiert, bestätigt ein NATO-Vertreter auf ARD-Anfrage. Für Ricardo Gasco vom Istanbul Political Research Institute ergänzt die neue Allianz die türkische Abschreckung. Die NATO ist nicht wirklich dafür gemacht worden, jede Krise am Golf, im Roten Meer, am Horn von Afrika oder in Südasien zu managen. Der Mekka-Pakt gibt der Türkei deshalb ein flexibles Instrument, um direkt mit regionalen Partnern zusammenzuarbeiten. Im Detail unterscheiden sich die Sicherheitsinteressen der 3 Staaten. Besonders die Türkei und Saudi-Arabien teilen aber eine Auffassung. Die USA sind nicht mehr die Ordnungsmacht im Nahen Osten. Es soll kein Machtvakuum entstehen, in das ein neuer Hegemon wie Israel oder Iran stoßen könnte. Pakistan wiederum kann politische Rückendeckung gegenüber Indien brauchen und wirtschaftliche Unterstützung aus Saudi-Arabien. Am Montag hat sich in Istanbul erstmals der neue strategische, politische und Verteidigungsausschuss der Mekka-Partner getroffen. Ergebnis: Ein Sekretariat entsteht in der saudi-arabischen Hauptstadt Riad. Erster Generalsekretär soll ein Vertreter Pakistans werden. Der türkische Außenminister Hakan Fidan betont: Dieses Bündnis richtet sich gegen keinen Staat. Im Gegenteil, es steht allen Staaten unserer Region offen, die unsere grundlegenden Prinzipien respektieren. Die Region soll Verantwortung für ihre eigenen Probleme übernehmen, so Fidan. Beobachter trauen der Allianz zu, die Sicherheitsarchitektur zu verändern, aber nicht bald. Der Aufbau gemeinsamer Strukturen dürfte Jahre dauern.
0: Ein Bericht von Moritz Bartscheider.
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0: Die Inflation in Deutschland steigt weiter und auch im Euroraum bleibt sie deutlich über dem Ziel der Europäischen Zentralbank. Schon in der kommenden Woche steht die nächste Zinsentscheidung an. Für die EZB ist die Lage schwierig. Gegen teure Energie kann sie wenig ausrichten, mit höheren Zinsen aber sehr wohl die Konjunktur bremsen. Angela Göpfert aus der ARD-Finanzredaktion erklärt, welche Maßnahmen die Notenbank jetzt ergreifen könnte.
20: In Deutschland lag die Teuerungsrate im August bei 2,9%, im Euroraum sogar bei 3,3%. Noch wird der Preisdruck vor allem von den Energiepreisen getrieben. Doch je länger Öl und Gas teuer bleiben, desto größer die Gefahr, dass höhere Kosten auch auf andere Bereiche durchschlagen, etwa auf Lebensmittel oder Dienstleistungen. Für die EZB ist das heikel. Edgar Walk, Chefökonom bei Metzler Asset Management.
21: Ja, ein ölpreisgetriebener Inflationsschub ist immer der Albtraum einer jeden Zentralbank. Also egal, was sie macht, ist wahrscheinlich falsch. und sie braucht hier ein sehr großes Fingerspitzengefühl, um die Inflation und die Konjunktur gut zu managen.
20: Tatsächlich kann eine Notenbank gegen einen Ölpreisschock mit höheren Zinsen nur wenig ausrichten. Zugleich droht sie damit, das Wachstum zusätzlich zu bremsen. Einfach zuzuschauen ist für die Währungshüter um Christine Lagarde dennoch keine Option. Sonja Marten, Chefvolkswirtin der DZ Bank.
1: Das ist aber kein Argument dafür zu sagen, da macht man es eben gar nicht. Die EZB hat ein Preisstabilitätsmandat, kein duales Mandat, wie zum Beispiel die amerikanische oder die britische Notenbanken das haben. Das heißt, die EZB muss sich an der Preisstabilität messen lassen.
20: Die nächste EZB-Sitzung ist bereits kommende Woche. Unter Investoren gilt eine Zinserhöhung um 0,25 Prozentpunkt auf dann 2,5 Prozent inzwischen als nahezu ausgemacht. Schon im Vorfeld haben sich die Finanzierungsbedingungen am Kapitalmarkt spürbar verschärft. Hohe staatliche Ausgaben und hartnäckige Inflationsrisiken treiben die Renditen nach oben. 10- und 30-jährige Bundesanleihen werfen so viel ab wie seit 15 Jahren nicht mehr. Das verteuert nach und nach Kredite für Unternehmen und Haushalte, macht Investitionen unattraktiver und dämpft die Nachfrage, ähnlich wie eine Zinserhöhung der EZB. Wie weit das der Notenbank tatsächlich hilft, erklärt Sonja Marten.
1: Man kann argumentieren, dass dieser Anstieg der Renditen, der im Endeffekt ähnlich wirkt wie eine Anhebung der Leitzinsen, also eine restriktivere geldpolitische Lage simuliert, dass das der EZB einen Teil des Jobs abnimmt. Ich glaube aber nicht, dass es die EZB für eine Notwendigkeit entbindet, die Zinsen nochmal anzuheben.
20: Das sieht auch Isabel Schnabel so. Die EZB-Direktorin dringt auf weitere Zinserhöhungen. Ihre Sorge, wartet die Notenbank zu lange, könnte sich der Preisdruck weiter verfestigen. Und eine schnelle Entspannung zeichnet sich ohnehin nicht ab.
1: Wir rechnen damit, dass die Inflation sogar nochmal in Richtung 3,5 Prozent steigt, bevor sie dann 2027 ab der Mitte des Jahres wieder beginnt zu sinken. Wir haben aber auch für 2027 eine Inflationsprognose von 2,4 Prozent. Das heißt, die Inflation bleibt jetzt auf absehbare Sicht deutlich oberhalb des Zieles der EZB.
20: Der Inflationsdruck dürfte also so schnell nicht verschwinden. Und damit auch nicht das Dilemma der EZB. Tut sie zu wenig, verliert sie die Kontrolle über die Inflationserwartungen. Tut sie zu viel, bremst sie die Konjunktur womöglich stärker als nötig.
0: Ein Bericht aus der ARD-Finanzredaktion von Angela Göpfert.
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0: Die Bundesregierung will im Gesundheitsbereich sparen. Die Debatte läuft gerade. Auf der anderen Seite soll es künftig zusätzliche Vorsorgeuntersuchungen geben für 9- bis 10-jährige Kinder, etwa die U10. Bislang gibt es nur die U9. Der Kinderarzt Dr. Thomas Gerkens aus Moers in Nordrhein-Westfalen erklärt, welche Untersuchungen durchgeführt werden und äußert Kritik an der vorgesehenen Vergütung. Mein WDR-Kollege Michael Imhof hat mit ihm gesprochen und ihn zuerst gefragt, wofür die U10 genau gedacht ist.
22: Ja, die U10 schließt ja die Lücke der Vorsorgeuntersuchung zwischen der U9 im Alter von 5 Jahren und der J1-Untersuchung im Alter von 13 Jahren. Das ist natürlich ein langer Zeitabschnitt, in dem die Entwicklung der Kinder weitergeht. Wichtige Entwicklungsschritte wie Einschulung, Schulwechsel zur weiterführenden Schule, Pubertätsentwicklung finden in dieser Zeit statt. Und natürlich sind diese Entwicklungsstufen auch mit potenziellen Problemen behaftet. Und deswegen ist es dem Bereich natürlich sinnvoll, Vorsorgeuntersuchungen durchzuführen, in dem Fall eben die von Ihnen erwähnte U10-Untersuchung, um frühzeitig eben Probleme bei den Kindern zu erkennen, die sonst eben übersehen werden.
23: Welche Probleme sind das?
22: Also die Probleme können ganz vielfältig sein. Auf der einen Seite kann das natürlich die körperliche Entwicklung betreffen, das kann das Wachstum betreffen, das kann die Pubertätsentwicklung betreffen, aber natürlich auch sozialpädiatrische Themen spielen eine große Rolle. Umgang in der Peer Group, Mobbing in der Schule, Medienkonsum ist aktuell ja ein großes Thema, Umgang mit sozialen Medien. Das sind alles Bereiche, wo eine Beratung der Kinder beziehungsweise der Eltern sinnvoll ist, um frühzeitig eben Probleme feststellen zu können.
23: Wie berät man als Kinderarzt beim Thema Medienkonsum? Also wenn der die Ursache ist, welche Symptome sehen Sie da beim Kind als Arzt?
22: Also welche Symptome? Auch das kann vielfältig sein. Also das kann fängt bei somatischen Problemen an, wie Kopfschmerzen, chronische Kopfschmerzen. Das kann Aggressionstendenzen sein. Das können Aufmerksamkeitsprobleme sein. Das können emotionale emotionale Entwicklungsprobleme sein, depressive Erscheinungsformen, Angststörungen. Also das kann ganz vielfältige Folgen haben.
23: Neu bei dieser U10 soll auch ein Fragebogen werden zum seelischen Befinden des Kindes. Glauben Sie, das wird funktionieren?
22: Also im Moment gibt es ja schon die U10 und eigentlich auch die U11-Untersuchung. Das soll hier anscheinend ja zusammengeführt werden. Das heißt, diese Fragebögen, die gibt es schon seit Jahren und die werden seit Jahren eingesetzt und sind schon hilfreich, um, sag ich mal, in einem doch relativ kleinen Zeitfenster, was wir natürlich für so eine Vorsorgeuntersuchung haben, spezifisch bei dem einzelnen Kind dann eben Problemfelder zu erkennen. Und da ist ein Fragebogen schon hilfreich, auf jeden Fall.
23: Und es soll bei familiärem Verdacht das Blut auf Cholesterin untersucht werden. Wird das heute auch schon gemacht bei einem 9-Jährigen?
22: Das wird dann durchgeführt, wenn es eben entsprechende Hinweise in der Familie auf Fettstoffwechselstörungen gibt. Ja, das wird dann auch schon durchgeführt. Ja.
23: Okay, und das funktioniert auch schon bei einem Kind. Also das ist sinnvoll?
22: Das funktioniert bei einem Kind. Das ist sinnvoll, natürlich. Um frühzeitig eben diesen Faktor, was ein Risikofaktor ist für spätere Herzkrankheiten,

0: mit erreicht worden, das Risiko für bestimmte Krebsformen zu senken. Aber dafür ist eine hohe Impfquote erforderlich, die wir im Moment in Deutschland nicht erreichen.
1: Ab Januar zählt Vorsorge, dazu gehört diese U10, zum gedeckelten Budget von Ihnen als Arzt. Was heißt das denn konkret für Ihre Praxis in Moers?
0: Also was heißt das konkret? Also genau wie Sie schon gesagt haben, bisher war es so, dass Vorsorgeuntersuchungen nicht gedeckelt waren. Das heißt, ich war als Kinderarzt sicher, dass die Untersuchung, die ich durchführe, auch so bezahlt wird, wie es eben vorgesehen ist. Die Deckelung führt dazu, dass das in Zukunft nicht mehr gewährleistet ist. Es soll die Vorsorgeuntersuchung auf das Jahr 2025 festgeschrieben werden. Das heißt, dieses Niveau wird zugrunde gelegt. Und wenn ich jetzt als Kinderarzt eben in der Zwischenzeit mehr Patienten versorgt habe und damit dann eben auch mehr Vorsorgen durchführe, werden die mir nicht mehr im vollen Umfang bezahlt.
1: Und was heißt das konkret? Ich sag mal, für die Kinder, machen sie dann weniger Untersuchungen, weil sie sich was anderes nicht leisten können, oder genauso viele bekommen einfach weniger Geld?
0: Genau. Also im Moment ist so, dass die genaue Umsetzung dieses Beitragsstabilisierungsgesetzes ja noch nicht geklärt ist. Das heißt, auch bei meinen Kollegen und bei mir herrscht im Moment sehr große Unsicherheit, wie wir in das Jahr 2027 gehen sollen. Wie sollen wir planen? Auch wir sind letztendlich alle kleine wirtschaftliche Betriebe, die auch ökonomisch denken müssen. Und wenn das so sein sollte, dass ich eben, nehmen wir mal an, 50 Vorsorgen bezahlt bekomme und die Vorsorgen 51 bis 60 nicht bezahlt bekomme, dann werde ich natürlich überlegen, dass der 51. Patient keinen Termin mehr bekommt.
1: Deswegen haben Sie auch einen Brief geschrieben an Bundestagsabgeordnete am Niederrhein. Was stand denn drin in Ihrem Brief?
0: Ja, genau, das. Also ich habe darauf hingewiesen, dass natürlich Einsicht besteht, dass wir im medizinischen Bereich effizienter mit unseren Ressourcen umgehen müssen und natürlich da auch Sparpotenzial ist. Hier wurde jetzt aber rein geschaut, wo kann Geld eingespart werden, ohne sich mit den Folgen eben auseinanderzusetzen. Und die Folgen, was jetzt die Deckelung der Vorsorgen und die Impfung sind letztendlich auch davon betroffen, ist natürlich eine Beeinträchtigung der Gesundheitsversorgung bei Kindern und Jugendlichen. Kinder und Jugendliche werden sich nicht im Radio zu Wort melden und deswegen sage ich es als meine Aufgabe, doch die entsprechenden Bundestagsabgeordneten und die Öffentlichkeit darüber zu informieren, dass dieses Beitragsstabilisierungsgesetz konkrete Auswirkungen haben wird auf die medizinische Versorgung. Wie die genau aussehen, steht tatsächlich noch nicht fest, weil das Gesetz eben noch nicht konkret umgesetzt worden ist.
1: Gab es schon eine Antwort auf Ihren Brief?
0: Also ich habe 4 Bundestagsabgeordnete angeschrieben. Von 2 habe ich Antworten bekommen. Bei einem Abgeordneten war auch das Angebot eines kurzfristigen Meinungsaustauschs. Das konnte aus Termingründen leider nicht stattfinden. Aber der Abgeordnete hat letztendlich eine Antwortmail nach der Verabschiedung des Gesetzes geschrieben und da geschrieben, dass er tatsächlich dagegen gestimmt hat, als Mitglied doch der Regierungsparteien. Und der andere Bundestagsabgeordnete, mit dem habe ich tatsächlich ein Gespräch, fand ich sehr angenehm, dass dort zumindest das Interesse an einem Meinungsaustausch gegeben ist.
1: Aber trotzdem muss ich mir jetzt als Kassenpatient Sorgen machen, noch schwerer einen Termin bei Ihnen zu bekommen, weil Sie Ihre fehlenden Kosten über Privatpatienten ausgleichen werden?
0: Es ist so, dass es im Moment im Raum Moers und Umgebung schwierig ist, einen Kinderarzt zu bekommen. Und dieses Problem wird durch dieses Beitragsstabilisierungsgesetz verschärft. Im Übrigen, natürlich behandeln wir auch Privatpatienten. Und auch von den Privatpatienten, die sich bei uns in der Praxis melden, auch die bekommen mittlerweile Absagen in den Kinderarztpraxen, weil die Kinderarztpraxen voll und ausgelastet sind. Also die Vorstellung, als Privatpatient bekommt man einfach überall einen Termin, stimmt zumindest für den Bereich der Kinderheilkunde nicht mehr.
2: Soweit Dr. Thomas Gerkens im Gespräch mit Michael Imhof.
3: Kultur.
2: Die Abende werden wieder kürzer und kühler. Es kommt die Zeit für ein gutes Buch auf dem Sofa. Comic-Experte Matthias Heller empfiehlt Graphic Novels, frei übersetzt die gezeichnete Novelle oder Geschichte. Graphic Novels sind oft nicht nur spannend und lehrreich, sondern immer auch etwas fürs Auge und die künstlerisch Anspruchsvollen unter den Leserinnen und Lesern. Den Anfang macht ein packender Polit-Thriller.
4: Russland braucht einen anderen Politikertyp.
5: Er ist jung, athletisch. Er ist ein Spion.

0: Debil. Wladimir Putin.
1: Vor einem Jahr feierte der Film Der Magier im Kreml mit Jude Law als Wladimir Putin bei den Filmfestspielen in Venedig Premiere. Nun ist der gleichnamige Comic auf Deutsch erschienen, der auf dem Roman des Italieners Giuliano da Empoli beruht. Erzählt wird die Geschichte des jungen, aufstrebenden, wenn auch fiktiven, Regisseurs Vadim Baranov, der für Theater und Film arbeitet. Durch Mentoren gerät er immer weiter in den Dunstkreis der russischen Machthaber Ende der 90er Jahre in Moskau. Mit dem überraschenden Ausscheiden von Boris Jelzin Silvester 1999 rückt ein bis dahin unbekannter Mann aus dem Inlandsgeheimdienst FSB nach. Baranov, geübt in der Inszenierung, soll ihn unterstützen. Und wie heißt es im Film?
0: Es ist ein Spiel. Politik ist das einzige Spiel, das sich lohnt.
1: Der Franzose Luc Jacquemont schafft mit seinen Zeichnungen schnell ein Gefühl von Weite, Kraft, Bedrohlichkeit oder auch Intensität. Ob bei einer Bärenjagd in der Tundra oder dem ersten Treffen mit Putin in einem Café. Detailreiche Perspektiven aus der Totalen wechseln sich mit Nahaufnahmen ab, die jede Regung einzufrieren scheinen. Der Magier im Kreml erzählt nicht nur einen spannenden Politthriller in Großformat, sondern blickt auch hinter die Türen von Machtapparatmütterchen Russlands. Rasant, aufregend, nachdenklich stimmend. Aufregend und nachdenklich geht es auch bei Crossplay zu. Eine Gruppe von Freunden trifft sich für ein paar Tage bei einer großen Convention für Gaming und Manga. Jung sind sie alle, irgendwie auf der Suche nach sich, der Liebe und Zugehörigkeit. Die aus den USA stammende und in München lebende Zeichnerin Nikki Smith, die für ihre queeren Comics gefeiert wird, erzählt mit einem kompromisslos klaren und unkonventionellem Stil in teilweise leuchtendem Rosa von den Wünschen der Truppe. Da geht es schon mal so heiß zur Sache, dass der Verlag das Buch erst ab 18 empfiehlt. Trotzdem besticht die Geschichte durch die jugendliche Kraft der Selbstbestimmung in einer Welt, die sich wie eine Waschtrommel zu drehen scheint. Mutig, lebendig und authentisch. Wenn Haare im Spiel sind, wird es schnell emotional. Im Essen stören sie, wer sie nicht mehr auf dem Kopf hat, vermisst sie. Wer sie da aber hat, würde gerne eine andere Frisur haben. Haare sind Schönheitsmerkmal, Ausdruck von Persönlichkeit oder ein Zeichen für die Zugehörigkeit zu einer Gruppe. Diese Erfahrung machte Rosa schon sehr früh. Geboren auf der Insel La Réunion, einem französischen Überseedepartement im Schatten Madagaskars, mit dem krausen Haarschopf ihrer Mutter. Wild und nur mit Tricks zähmbar. Je älter Rosa wird, desto mehr hinterfragt sie die Notwendigkeit, ihre Haare einem Schönheits- und Gesellschaftsideal unterzuordnen. Die Französin Lou Luby zeichnet mit viel Liebe zu ihren Figuren die Torturen, die Rosa über sich und ihren Haaren ergehen lassen muss, mit irrsinnig viel Witz und Humor. Zudem hebt sie leicht wie Eiweißschaum Wissenswertes über Haare, Kosmetik, Industrie und Gesellschaft in kleinen Infoportionen unter. Lou Lubys, alias Rosas, Reise handelt nicht nur von ihren Haaren, sondern geht tiefer zu ihren sprichwörtlichen Wurzeln. Identität und Selbstwert spielen eine große Rolle. Meine Wurzeln, so der Titel, ist eine leichte wie tiefgründige Graphic Novel und die Entdeckung des Sommers.
2: Das waren unsere Graphic Novel-Tipps, vorgestellt von Matthias Heller.
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2: Fachleute haben es schon lange vermutet, jetzt ist auch die Bundesregierung überzeugt, es steckt Russland hinter den Drohnenangriffen am Flughafen Leipzig-Halle Anfang August. Das hat Innenminister Dobrindt auf einer gemeinsamen Pressekonferenz mit Außenminister Wadefuhl mitgeteilt. Wadefuhl kündigte außerdem Vergeltungsmaßnahmen an. So soll etwa das russische Generalkonsulat in Bonn geschlossen und der Vertrag des russischen Hauses in Berlin gekündigt werden. Unser Gastautor heute ist Lars Haider, Chefredakteur des Hamburger Abendblatts. Er meint, als Mensch, der einfach nur in Frieden leben will, zucke man bei den Aussagen des Innen- und des Außenministers zusammen.
4: Weil sich das, was sie sagen, anhört, als sei Deutschland mit Russland tatsächlich in einer Art Krieg. Es ist normal, dass man sich wünscht, es wäre anders. Aber weil es leider nicht so ist, bleibt der Bundesregierung nichts übrig, als das zu tun, was sie getan hat, Tat und Täter klar benennen und zur Rechenschaft ziehen. Denn Russlands Präsident Wladimir Putin hat mit all dem, was man verharmlosend hybride Kriegsführung nennt, was aber in Wahrheit Bestandteil seines Krieges gegen den Westen ist, nur ein Ziel. Er will uns einschüchtern. Er rechnet damit, dass ein Land wie Deutschland ihm alles Mögliche durchgehen lässt, weil es aus seiner Sicht schwach und ängstlich ist. Dieser Eindruck darf gar nicht erst entstehen, im Gegenteil. Putin muss die Kraft und Widerstandsfähigkeit einer Demokratie und eines Rechtsstaats schon bei vermeintlich kleineren Attacken spüren, damit er sich größerer Angriffe auf keinen Fall traut.
2: Das war die Meinung von Lars Haider, Chefredakteur vom Hamburger Abendblatt. Die Frankfurter Rundschau meint, die Bundesregierung gebe zu Recht ihre Zurückhaltung gegenüber dem Putin-Regime auf.
3: Die hybriden russischen Attacken werden nicht mehr verschwiegen, nur nebenbei erwähnt oder abstrakt als Bedrohung beschrieben, sondern sanktioniert. Schwarz-Rot setzt abgestimmt mit den anderen europäischen Partnern ein überfälliges Stoppschild gegen den russischen hybriden Krieg. Und vergisst nicht, die Hand erneut in Richtung Moskau auszustrecken für eine Deeskalation.
2: Die westfälischen Nachrichten aus Münster betonen, wie wichtig ein europäischer Schulterschluss ist.
3: Berlin geht mit dieser harten Linie zwar ins Risiko, doch der Schritt ist notwendig, wenn Abschreckung glaubwürdig bleiben soll. Gerade deshalb ist nun auch eine geschlossene europäische Reaktion entscheidend. Russland kann einzelne Staaten leichter unter Druck setzen als ein Europa, das gemeinsam handelt. Das Signal muss unmissverständlich sein: Wer Deutschland oder einen anderen europäischen Staat angreift, trifft auf den geschlossenen Widerstand eines vereinten Europas.
2: Markus Pindur vom Deutschlandfunk beleuchtet den Vorwurf, die Bundesregierung habe nach den Drohnenattacken zu zögerlich reagiert. Zu Unrecht, meint er.
5: Die Kritik daran, dass Innenminister Dobrindt erst jetzt Russland als Drahtzieher des versuchten Anschlages in Leipzig-Halle benennt, ist jedoch wohlfeil. Ein solcher Vorwurf hat in den internationalen Beziehungen ein erhebliches Gewicht. Da liegt es auf der Hand, dass der Bundesinnenminister den Vorgang so weit wie möglich von den Sicherheitsdiensten ausermitteln lassen wollte.
2: Die Neue Osnabrücker Zeitung zeichnet eine düstere Prognose und hält die angekündigten Konsequenzen für wenig effektiv. Natürlich versuche die Bundesregierung in der Öffentlichkeit Stärke zu zeigen.
3: Diese Rhetorik ist so erwartbar wie das Dementi aus dem Kreml, gar nichts mit dem Drohnenvorfall in Leipzig zu tun zu haben. In Wirklichkeit hat Deutschland nichts in der Hinterhand, womit es Putin wirklich das Fürchten lehren kann. Zudem, wie würde die Bevölkerung in Deutschland reagieren, wenn eine Anschlagsserie erfolgt? Erst auf militärische, dann auch auf zivile Ziele. Ist das abwegig? Nein, so bitter das klingt, Putin hat leider viele Trümpfe in der Hand, um weiter zu eskalieren.
2: Das waren die Standpunkte. Zusammengestellt hat sie Marei Beermann. 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Gleich geht es weiter mit den Nachrichten um 5 Uhr. Und danach sprechen wir noch einmal über die Konsequenzen aus den Drohnenangriffen, den fehlgeschlagenen Drohnenangriffen am Flughafen Leipzig. Mein Name ist Maja Weber. Bleiben Sie dran. Es wird und bleibt interessant.

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1: Um 5 Uhr mit Bokoing Choing. Guten Morgen. Der Sprecher der Arbeitsgruppe Kritis hat einen mangelnden Schutz für kritische Infrastrukturen beklagt. Hintergrund ist der gestrige versuchte Anschlag auf Stromleitungen in der Nähe des Kraftwerks Jenschwalde. AG-Sprecher Artuk kritisierte im RBB-Fernsehen die Bundesregierung, dass EU-Vorgaben zu langsam umgesetzt würden.
2: Das Gesetz hat man eben mit 2 Jahren Verspätung jetzt endlich in die Wege gebracht, das Kritis-Dachgesetz in Deutschland. Allerdings hat das Innenministerium 2 Verordnungen, die daran anhängig sind, noch nicht rausgegeben. Sprich, in der ersten Verordnung nicht gesagt, wer genau kritische Infrastruktur ist. Und der zweiten sagt man dann auch genau, was die tun müssen, um physische Schutzmaßnahmen gegen Naturereignisse, gegen Unfälle und gegen Vorsatzhandlungen zu nutzen oder umzusetzen. Und insofern haben wir eigentlich alles da, nur ist es noch nicht wirksam.
1: In der Feurichstraße in Berlin-Schöneberg hat es am Abend Schüsse gegeben. Die wurden aus einer Personengruppe auf einen 26-Jährigen abgefeuert, das berichtet die Polizei. Der Mann wurde demnach mit lebensbedrohlichen Verletzungen ins Krankenhaus gebracht und dort notoperiert. Die Kriminalpolizei ermittelt. Im Fall des Hackerangriffs auf die Berliner Verwaltung geht der Senat davon aus, dass die Täter ihre Drohungen wahrmachen, die erbeuteten Daten am Freitag zu verkaufen oder zu veröffentlichen. Eine komplette Übersicht zu den Inhalten gebe es nach wie vor nicht, sagte Digitalstaatssekretär Hauer. Sebastian Schöbel, RBB 24 Landespolitik.
3: Es könne aber nicht ausgeschlossen werden, dass auch sicherheitsrelevante Informationen etwa über Berlins kritische Infrastruktur abgeflossen sind, so Hauer. Die Hackergruppe Residia hat sich zu dem Angriff bekannt und behauptet, 5,7 Terabyte an Daten gestohlen zu haben. Sie verlangt vom Land Berlin eine Summe von 30 Bitcoin, was ungefähr 2 Millionen Euro entspricht.
1: Russlands Präsident Putin hat die angekündigten deutschen Sanktionen gegen sein Land als Fehler bezeichnet. Seiner Meinung nach laufe dies eindeutig den Interessen des deutschen Volkes zuwider, sagte der Kreml-Chef. Die Reaktion der Bundesregierung hänge mit den bevorstehenden Wahlkämpfen zusammen. Vorher hatte Bundesinnenminister Dobrindt Russland für den versuchten Drohnenanschlag vor einem Monat am Flughafen Leipzig-Halle verantwortlich gemacht. Außenminister Wadephul sagte, als Reaktion darauf werde unter anderem das russische Generalkonsulat in Bonn zum 18. September geschlossen. Auch der Vertrag mit dem russischen Haus in Berlin werde gekündigt. Soweit die Nachrichten. 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Das Wetter: nach dem Abzug der letzten Schauer oder Gewitter klart es auf. Derzeit in Potsdam 14 Grad, in Frankfurt-Oder 13, 14 Grad in Berlin-Buch und in Kreuzberg 15. Heute Mittag vorübergehend wolkiger, sonst sonnig oder locker bewölkt, maximal 24 Grad.
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5: Und wir starten mit der A1 Hamburg Richtung Lübeck. Die ist zwischen Kreuzberg der Heide und Bad Oldesloe wegen Bauarbeiten gesperrt. Die A2 Berlin Richtung Hannover ist zwischen Brandenburg und Wollin nach einem Unfall gesperrt. Die A4 Chemnitz Richtung Erfurt ist zwischen Hohenstein-Ernsttal und Glauchau-Ost wegen Bauarbeiten gesperrt. Die Umleitung führt über die U50 und U52. Die A7 Fulda Richtung Würzburg ist in Höhe Bad Kissingen Obertulba nach einem Unfall gesperrt. A9 Richtung Berlin zwischen Turland und Dessau Süd 2 Kilometer Stau. Die A9 Richtung Berlin ist zwischen Dessau Süd und Dessau Ost wegen Reinigungsarbeiten gesperrt. Zurzeit 2 Kilometer Stau bis Turland. A17 Richtung Dresden zwischen Grenzübergang Breitenau-Schönwald und Bad Gottleuba 4 Kilometer Stau. Die A17 Dresden-Prag ist zwischen Dresden-Gorbitz und Dresden-Südvorstadt in beiden Richtungen wegen Tunnelwartungsarbeiten gesperrt. Die A39 Braunschweig Richtung Wolfsburg ist zwischen Kreuz Braunschweig-Süd und Braunschweig-Rautheim wegen Bauarbeiten bis Donnerstag jeweils zwischen 18 Uhr und 5 Uhr gesperrt. Die A40 Duisburg Richtung Venlo ist zwischen Strahlen und Grenzübergang Strahlen wegen Bauarbeiten bis 6 Uhr gesperrt. Und die B42 Koblenz-Rüdesheim ist zwischen St. Goarshausen und Kaub nach einem Felssturz in beiden Richtungen gesperrt. Weiterhin gute Fahrt, kommen Sie sicher an Ihr Ziel.
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5: Mit Maja Weber am Mikrofon im NDR Infostudio in Hamburg. Einen schönen guten Morgen an diesem Mittwoch, den 2. September. Russlands Präsident Putin hat schnell auf die Schuldzuweisung der Bundesregierung für den fehlgeschlagenen Drohnenangriff am Flughafen Leipzig reagiert. Er hat die angekündigten Sanktionen gegen Russland als einen weiteren Fehler bezeichnet. Er sprach von gefälschten Beweisen, obwohl die ihm ja gar nicht vorliegen dürften. Die Sprecherin des russischen Außenministeriums nannte die Schuldzuweisung antirussisch. Und aus der russischen Botschaft in Berlin hieß es, dass dies dem gesunden Menschenverstand widerspreche. Alles Reaktionen, die angesichts der bekannten Desinformationsmechanismen des Kreml nicht überraschen. Tagesthemenmoderatorin Jessi Wellmer hat am Abend die Gelegenheit gehabt, nochmal beim Außenminister nachzuhaken. Sie hat ihn gefragt, ob das jetzt die neue Zeitenwende sei.
6: Das ist Teil der Zeitenwende, die ja seit einiger Zeit angebrochen ist, bedauerlicherweise. Wir sind ja unglücklich darüber, dass Russland einen derart feindseligen Kurs gegenüber Europa, gegenüber Deutschland eingeschlagen hat. Aber wir müssen uns darauf einstellen und wir müssen darauf Antworten geben. Wir dürfen einen derartigen Angriff auf unsere Sicherheit hier in Deutschland nicht unbeantwortet lassen und deswegen heute diese Reaktion.
7: Gehen wir mal auf ein paar Punkte ein. Sie schließen das Generalkonsulat in Bonn und das russische Haus. Was genau bringt das für die deutsche Sicherheit?
6: Naja, das Generalkonsulat in Bonn ist schon eine Institution, die Russland, die Regierung, die verschiedene Institutionen in Russland, nicht nur das Außenministerium, umfänglich nutzt und wo wir nicht ganz sicher sind, dass von dort aus auch manches gemacht wird, was der Sicherheit von Deutschland schaden könnte. Es ist vor allen Dingen eine Reaktion, die zeigt, dass wir nicht einfach weiter in unseren Beziehungen so machen können wie bisher. Wenn Russland einen derart schweren Angriff auf Deutschland vorträgt, der ist ja glücklicherweise nicht erfolgreich gewesen, aber wenn man sich vorstellt, dass dieses explosive Material wirklich das Flugzeug beschädigt hätte, dass es zu einem Absturz gekommen wäre oder dass es einen größeren Schaden auf dem Flughafen auch von Menschen gegeben hätte, dann wäre natürlich der Aufschrei groß gewesen. Und deswegen müssen wir Russland jetzt deutlich machen, wer so etwas beabsichtigt, dem zeigen wir deutlich, dass das in unseren Beziehungen Folgen hat. Und das betrifft jetzt hier die diplomatischen Beziehungen, aber das betrifft auch das russische Haus, was längst nicht mehr den eigentlichen Zweck einer kulturellen Verbindung zwischen Russland und Deutschland aufrechterhält.
7: Sondern?
6: Ich weiß nicht, was dort im Einzelnen noch gemacht wird. Auf jeden Fall ist es in dieser Zeit nicht zu rechtfertigen, einen derartigen Vertrag weiterlaufen zu lassen. Im Rahmen der rechtlichen Möglichkeiten, die wir geprüft haben, schließen wir dieses Haus jetzt oder verlängern den Vertrag nicht. Es wird eine Zeit dauern, das abzuwickeln. Aber die wesentliche Maßnahme ist natürlich das Generalkonsulat, von dem staatliches Handeln russischer Seite hier in Deutschland organisiert wird. Also ich glaube, eine angemessene, eine notwendige Reaktion, die der russischen Regierung deutlich machen soll, dass sie damit rechnen muss, dass die Bundesrepublik Deutschland angemessen reagiert. Mhm. Wir bleiben bereit zu einem konstruktiven Verhältnis, aber dazu muss Russland seine Politik deutlich ändern.
7: Sie wollen auch verstärkt gegen die Schattenflotte vorgehen. Sie waren da etwas allgemein in Ihren Ausführungen. Was heißt denn das konkret?
6: Konkret heißt es heute noch gar nichts, aber wir erhöhen den Druck. Wir sprechen ja mit vielen Staaten, wo die Schattenflotte vor Anker geht, wo sie Öl bezieht oder wo sie Öl abliefert. Also es gibt schon viele Staaten, die leider es zulassen, dass Russland damit Sanktionen umgeht. Diesen außenpolitischen Druck werden wir erhöhen und wir behalten uns natürlich auch weitere Maßnahmen vor. Frau Wellmer, in dieser Situation, da ging es der Bundesregierung um eine angemessene Reaktion, das heißt eine klare, eine harte, aber nicht eine überzogene Reaktion.
7: Herr Wadefuhl, wenn Russland, ich nochmal nachfragen darf bei der Schattenflotte, natürlich. Es gibt ja auch Staaten, die machen schon deutlich mehr, siehe Schweden. Ist das etwas, woran Sie sich orientieren würden, also auch Schiffe möglicherweise festzusetzen?
6: Das bleibt eine Option für Deutschland, die ich zum jetzigen Zeitpunkt nicht ausschließen kann. Vieles hängt insgesamt von dem russischen Verhalten in der Zukunft ab. Wenn Russland bereit wäre, endlich Verhandlungen mit der Ukraine aufzunehmen, dann ist all das nicht notwendig. Wenn Russland seinen Aggressionskrieg gegen die Ukraine fortsetzt und auch seine hybriden Angriffe gegen Europa und Deutschland vorträgt, dann ist das eine Option für die Zukunft.
7: Den einen geht das nicht weit genug. Die wollen NATO-Beratungen nach Artikel 4 auslösen. Die anderen haben nun große Sorgen vor einer Eskalation. Wie begegnen Sie wachsenden Ängsten auf beiden Seiten?
6: Indem wir eben angemessen reagieren, aber in der Tat auch derartige Maßnahmen, wie Sie sie gerade eben angesprochen haben, nicht ergreifen. Sie sind auch nicht notwendig in dieser Situation. Es ging darum, Russland sehr klar zu zeigen, dass wir reagieren oder dass wir auch hart reagieren, aber jetzt nicht unsererseits einen zu weiten Schritt zu gehen. Ich möchte nochmal klar machen, wir reagieren auf Russland, auf eine Eskalation, die Russland vorgetragen hat. Russland hat einen Sprengsatz in Deutschland auf dem Leipziger Flughafen installiert und der hätte möglicherweise großen Schaden anrichten können. Darauf reagieren wir, weiteres tun wir nicht und es ist jetzt an Russland innezuhalten und bereit zu sein, mit uns vernünftig über die Zukunft in Europa zu reden. Und dazu gehört, dass dieser Krieg gegen die Ukraine beendet wird. Und wenn wir etwas dazu beitragen können, sind wir dazu bereit. Aber wir sind auch jederzeit bereit, die Sicherheit Deutschlands und unseres Bündnisses zu verteidigen.
5: Der deutsche Außenminister Johann Badefuhl in den ARD-Tagesthemen. Präsident Putin hatte sich im Rahmen einer Konferenz der Shanghaier Organisation für Zusammenarbeit in Bischkek, der Hauptstadt von Kirgisistan, geäußert und die Schuldzuweisung als weiteren schweren Fehler bezeichnet. Die Reaktionen aus Russland fasst Stefan Lark aus dem ARD-Studio Moskau zusammen.
8: Die Sprecherin des russischen Außenministeriums Maria Sacharowa hat die Vorwürfe der Bundesregierung zurückgewiesen. Moskau trage die Verantwortung für den versuchten Sprengstoffanschlag auf den Flughafen Leipzig-Halle. Die Anschuldigungen seien konstruiert, sagte Sacharowa im russischen Staatsfernsehen. Zugleich warf sie der Bundesregierung vor, durch ihre Unterstützung der Ukraine selbst zur Eskalation des Konflikts beizutragen. Auch die angekündigte Schließung des russischen Hauses in Berlin kritisierte Sacharowa. Die Einrichtung sei den deutschen Behörden schon lange ein Dorn im Auge gewesen. Nun habe man lediglich einen Vorwand gefunden. Das Außenministerium in Moskau kündigte eine Reaktion auf die aus seiner Sicht antirussischen Entscheidungen an. Beobachter halten eine sogenannte spiegelbildliche Reaktion für wahrscheinlich. Demnach könnte das deutsche Konsulat in St. Petersburg oder kulturelle Einrichtungen in Russland von Einschränkungen oder Schließungen betroffen sein.
5: Die Meinung. Markus Sambale hat folgende Meinung zu den Entwicklungen der vergangenen Tage und der Äußerung oder beziehungsweise der Schuldzuweisung der Bundesregierung.
9: Sie werden dafür bezahlen, so lautete vergangene Woche die markige Warnung des Bundeskanzlers an alle, die Deutschland ins Visier von hybriden Angriffen nehmen. Und jetzt tritt der Kanzler nicht mal persönlich auf, um die deutsche Antwort an Russland zu verkünden. Ein Zeichen von Schwäche, nur auf den ersten Blick. Die Bundesregierung hat den Balanceakt vorerst geschafft, Russland klar als Drahtzieher benannt und Reaktionen formuliert, ohne dabei bis zum Äußersten zu gehen. Dazu gehört auch, dass nicht der Kanzler, sondern Innen- und Außenminister vor die Kameras getreten sind. Ein Showdown Merz gegen Putin, der würde nur Russland in die Hände spielen. Stattdessen ist Sachlichkeit angesagt. Indizien präsentieren, Konsequenzen benennen, nicht provozieren lassen. Russland ist eine Diktatur, hat die Ukraine überfallen, steuert hybride Angriffe in Europa, setzt auf Verunsicherung und Angst, nimmt anscheinend, wie beim gescheiterten Drohnenangriff in Leipzig, Verletzte und Tote in Kauf, nicht zum ersten Mal. Deutschland ist anders, eine Demokratie, die andere Waffen nutzt, diplomatische, politische und wirtschaftliche, und auch die können schmerzhaft sein. Das letzte russische Generalkonsulat in Bonn und das russische Haus in Berlin schließen zu lassen, das ist keine Symbolik. Es dürfte die Aktivitäten russischer Agenten hart treffen, gelten doch beide Einrichtungen als Spionagezentralen. Andere Konsequenzen klingen dagegen immer noch zögerlich. Der Druck auf die russische Schattenflotte soll erhöht werden, kündigt die Bundesregierung an. Aber wie genau? Bislang fahren immer noch viele dubiose Tankschiffe unter fremder Flagge mit russischem Öl über die Ostsee an allen Sanktionen vorbei. Damit Russland von seinem aggressiven Kurs abrückt, braucht es deutlich mehr als die jetzt beschlossenen Maßnahmen. Deutschland wird tägliches Ziel hybrider Kriegsführung bleiben, so hat es Innenminister Dobrindt beschrieben. Noch wichtiger ist aber ein anderer Satz des Ministers, der dazu mahnt, einen kühlen Kopf zu bewahren. Wir sind nicht im Krieg.
4: Das Wetter in Deutschland.
5: Es ist wechselnd bewölkt, vor allem im Nordwesten. Zeitweise Regenschauer, vereinzelt Gewitter. Auch im äußersten Südosten über den Bergen Schauer möglich. Sonst meist trocken und freundliche Abschnitte mitunter heiter. Höchstwerte 18 Grad im Sauerland bis 27 Grad am Kaiserstuhl. Und hier noch die Temperaturen in einigen Städten in Deutschland. Berlin 15 Grad klar, Frankfurt am Main 12 Grad klar. Dresden 15 Grad bedeckt, Hamburg 13 Grad bedeckt, Hannover 12 Grad nach Nebel, Köln 12 Grad stark bewölkt, Leipzig 14 Grad klar, München 14 Grad bedeckt, Rostock 17 Grad wolkig, Stuttgart 15 Grad klar. Kommen Sie gut in diesen Mittwoch, wie auch immer das Wetter bei Ihnen ist.
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5: Am frühen Nachmittag gestern kamen die Eilmeldungen aus Ostbrandenburg. Von einem Anschlag war die Rede von Explosionen. Dann bestätigte das Energieunternehmen LEAG an dem Umspannwerk Turnow-Preilack in der Lausitz einen Anschlagsversuch. Am Dienstagabend hat Brandenburgs Innenminister Jan Redmann von der CDU erklärt, dass man offenbar knapp an einem deutlich größeren Schaden vorbeigeschrammt sei. Die Stromversorgung sei allerdings zu keiner Zeit beeinträchtigt gewesen. Aus Potsdam berichtet Martin Adam.
10: Glimpflich sei man davongekommen, sagt Brandenburgs CDU-Innenminister. Jan Redmann steht am Dienstagabend in der Lausitz neben dem Umspannwerk in Turnow-Preilack, nur wenige Kilometer vom Kraftwerk Jenschwalde entfernt. Hinter ihm ziehen sich die Hochspannungsleitungen durch die Landschaft. Auf die habe es am frühen Dienstagmorgen einen Anschlag, einen Sabotageakt gegeben, bestätigt Redmann.
11: Sabotagehandlungen in der Weise, dass versucht wurde, mit Hilfe von Treibsätzen leitfähiges Material in die Höchstspannungsleitungen einzubringen, um damit einen Kurzschluss zu verursachen, um damit auch Auswirkungen auf die Netzstabilität, Auswirkungen auf die Energieversorgung, insbesondere auf die Versorgung des Netzes mit Strom aus dem Kraftwerk Jenschwalde hinter uns zu produzieren.
10: Von selbstgebauten Raketen, vergleichbar mit einer sehr starken Silvesterrakete, war im Vorfeld die Rede. Mit ihnen wurden mutmaßlich Metallseile oder Drähte nach oben geschossen. Wenn sie sich in den Hochspannungsleitungen verfangen haben, kam es zu einem Kurzschluss.
11: Und das ist in zwei Fällen auch gelungen. Und wenn man sich das vor Ort anschaut, dann sieht man, dass bei einer Höchstspannungsleitung ein solcher Kurzschluss so heftig ist, dass dann es beispielsweise am Boden dort, wo dann die Energie in den Boden reingeht, es sogar zu einer Aufwühlung von Erdreich kommt. Also das ist dann schon ein richtig heftiger Schlag. Mitarbeiter haben das, einer hat sogar selber beobachtet, diesen Feuerball, der da zu sehen war.
10: Daher spricht Redmann von einem glimpflichen Ausgang. Niemand wurde verletzt. Weder Kraftwerk noch Stromleitungen sind beschädigt und es gab auch keinen großflächigen Stromausfall. Glimpflich auch, weil nur zwei Raketen die Hochspannungsleitungen getroffen haben. Eine Vielzahl ähnlicher Vorrichtungen, die offenbar entweder nicht gezündet oder das Ziel verfehlt haben, habe man später gefunden und finde sie immer noch. Redmann spricht von einer zweistelligen Anzahl bisher. Die beiden, die ins Ziel getroffen haben, haben gereicht, damit eine Hochspannungsleitung kurzzeitig abgestellt werden musste und das Kohlekraftwerk Jenschwalde einen 500-Megawatt-Block laut Betreiber genug für die Versorgung von gut 800.000 Personen bis zum Abend vom Netz nehmen musste. Dass davon trotzdem nichts zu spüren war, liegt laut Stefan Kapferer, dem Geschäftsführer des Netzbetreibers 50 Hertz, an redundanten, also doppelten Leitungen und
12: wir hatten heute einen Tag, an dem die Sonne geschienen hat, der Wind geweht hat. Das heißt, wir haben ein hohes Maß an anderen Energieträgern, die heute zur Verfügung gestanden haben. Das heißt, wir hatten ein hohes Maß an Versorgungssicherheit. Deswegen ist es, wie die Verbraucherinnen und Verbraucher gemerkt haben, nicht zum Versorgungsausfall gekommen.
10: Wer hinter dem Anschlag steht und wie viel Spezialwissen dafür nötig gewesen sei, ob also auch staatliche Akteure in Frage kommen, sagt Brandenburgs Innenminister, sei im Moment noch völlig offen.
5: Ein Beitrag von Martin Adam. Die rechtsterroristische Vereinigung Letzte Verteidigungswelle hat nicht nur mit der Schwere ihrer tatsächlichen und geplanten Anschläge bundesweit für Aufsehen gesorgt, sondern auch deswegen, weil ihre Mitglieder Jugendliche und junge Erwachsene waren. Das jüngste Mitglied ist mit gerade einmal 13 Jahren beigetreten. Und Recherchen von Panorama 3 zeigen, unter Jugendlichen ist es ein regelrechter Trend, rechts zu sein. Reiko Pinkert, Hannes Stepputat, Sebastian Heidelberger und Nadja Mitzkat berichten.
13: Recht, recht, recht, recht. Ein Handyvideo zeigt im Hochkantformat den Fensterrahmen eines Hauses, der mit einer Flüssigkeit überschüttet und angezündet wird. Außerdem zu sehen die Schatten von zwei Personen.
14: Du bist jetzt 100% sicher, hier gibt's keine Kamera.
13: Später schlägt eine der Personen das Fenster ein. Was hier zu sehen ist, ist der mutmaßlich größte Anschlag der rechtsterroristischen Jugendgruppe Letzte Verteidigungswelle, LVW. Zwei Mitglieder dieser Gruppe sollen im Herbst 2024 in Altdöbern in Brandenburg den Veranstaltungssaal des Ortes in Brand gesetzt haben. Und das, während die Betreiber mit ihrem Kind sowie ein weiterer Mann in einem angrenzenden Gebäudeteil schliefen. Das mutmaßliche Motiv? Die Täter hielten die Betreiber für Linke.
15: Hallo, schön, dich zu sehen.
13: Ja. Michael Philippzig leitet beim Landeskriminalamt Mecklenburg-Vorpommern die Abteilung Staatsschutz. Und er sagt, die LVW ist kein Einzelfall.
16: Wir haben jugendliche Täter, Heranwachsende, die sich ultraschnell ideologisieren und deren Bereitschaft, Gewalt nach außen zu tragen, erstaunlich schnell auch wächst.
13: Zwischen 2020 und 2025 ermittelte die Polizei in 37 Fällen, in denen Kinder, Jugendliche und junge Männer rechtsterroristische Anschläge geplant hatten. Das Landeskriminalamt in Stuttgart hat all diese Fälle untersucht. Jeder zweite Jugendliche hatte sich der Untersuchung zufolge in weniger als einem Jahr radikalisiert. Ein weitgehend ungenutztes Parkhaus in Wismar. Auf den Wänden steht neben Hakenkreuzen und antisemitischen Parolen Free Jason. Jason R., der auch aus Wismar stammt, ist einer der Mitgründer der LVW und musste sich deswegen vor Gericht verantworten. Hier gilt er vielen als Vorbild. Die meisten, die sich hier regelmäßig treffen, sind zwischen 13 und 17 Jahren alt. Viele gehen noch zur Schule. Einer, der schon 21 ist, erzählt, wie wichtig ihnen allen sei, die richtige Kleidung zu tragen. Also Marken, die in der Skinhead-Szene lange etabliert sind.
17: Man möchte halt auffallen, man möchte halt zeigen, was man ist.
18: Was bist du?
17: Arisch. Halt weiß. Halt deutsch.
13: Er sei recht, sagt er noch, aber nicht radikal. So wie er äußern sich hier viele. Im Landeskriminalamt Mecklenburg-Vorpommern beobachten sie diese Entwicklung genau. Ermittler Michael Philippzig sagt, seit dem Ende der Corona-Pandemie habe rechte Jugendkultur einen enormen Zulauf erfahren. In Teilen gehe es dabei um Provokation.
16: Gerade bei Sechstklässlern, auch bei Siebtklässlern, kann es auch eine Form von Mutprobe sein oder sich herausheben aus einer ganz normalen schulischen Gruppe, etwas Besonderes vielleicht zu sein, aber nicht schon ideologisiert zu sein.
13: Man habe es im LKA aktuell mit einzelnen rechtsextremistischen Gruppen zu tun, nicht mit einem flächendeckenden Problem. Dennoch sei auch das nicht zu unterschätzen. Denn ein Teil der Jugendlichen, die sich von rechter Ideologie angesprochen fühlten, entwickle sich im Laufe der Zeit zu Rechtsextremisten weiter.
19: Einen wunderschönen guten Tag, meine Damen und Herren.
13: Das Oberlandesgericht Hamburg im August.
19: Ich kann Ihnen heute berichten zu einem Urteil des 4. Strafsenates, das gefallen ist im Verfahren zur sogenannten letzten Verteidigungswelle.
13: Neben Jason R. mussten sich hier 7 weitere mutmaßliche Anhänger der Terrorgruppe Letzte Verteidigungswelle verantworten. Sie sind inzwischen zu 1,5 bis 5 Jahren Haft verurteilt worden.
19: Nur in einem Fall hat der Senat die Haftstrafe zur Bewährung ausgesetzt.
13: Auch Ermittler Philippzig in Mecklenburg-Vorpommern hat das Verfahren verfolgt. Damit sich in Zukunft nicht noch mehr Jugendliche solchen Gruppen zuwenden, sieht er nicht nur die Strafverfolgungsbehörden und die Polizei in der Pflicht. Er sagt, das sei eine Aufgabe für die gesamte Gesellschaft.
5: Ein Beitrag von Nadja Mitzkat. Wenn Sie sich dafür interessieren, wie und warum sich jugendliche rechtsextremen Gruppen anschließen, empfehle ich Ihnen die 30-minütige Doku der Kolleginnen und Kollegen von Panorama 3. Sie haben nicht nur mit Jugendlichen und Ermittlungskräften gesprochen, sondern auch mit Lehrerinnen, Aussteigern aus der rechten Szene und Jugendlichen, die bis heute fester Bestandteil davon sind. 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
20: Stefanie Lavoie. Borussia Dortmund steht in der zweiten Runde des DFB-Pokals. Der Erstrundengegner, Fünftligist Hamburg-Eimsbütteler Ballspielclub, erwies sich am Abend allerdings als hartnäckiger Gegner. Henrik Lückhoff hat die Partie gesehen.
21: Am Ende war es der erwartete Spielausgang, aber gerade in der ersten halben Stunde war ein Vierklassenunterschied nicht zu erkennen. Der HEBC ließ wenig zu und machte Dortmund das Leben schwer. Dann führte ausgerechnet ein Eigentor von HEBC-Kapitän Wrede zum 1:0 für Dortmund. Danach trafen noch Svensson und Inacio mit einem Doppelpack vor der Pause für den BVB. Aber auch im zweiten Durchgang kämpfte der Fünftligist mit viel Herz und Leidenschaft. So traf nur noch Fabio Silva zum standesgemäßen 5:0 Endstand für Dortmund. Der BVB erfüllt damit seine Pflichtaufgabe. Die Hamburger Fünftligisten konnten sich vor fast 46.000 Zuschauern für einen mutigen Auftritt in ihrem Spiel des Lebens feiern lassen.
20: Abgeschlossen wird diese erste Pokalrunde mit der heutigen Partie VfL Osnabrück gegen Bayern München. Anpfiff ist erneut um 20.45 Uhr. Apropos Dortmund, die Borussia ist wie viele andere Clubs beim Deadline Day nochmal aktiv geworden. Gesucht wurde ein Ersatz für den verletzten Yannis Konstantelias. Wen hat der BVB geholt, Max Seib?
22: Ja, auf den allerletzten Drücker, praktisch mit dem Schlussgong, dem Ende dieser Transferperiode, hat der BVB noch einmal zugeschlagen und die Verpflichtung von Ethan Wanneri bekannt gegeben. Der 19-Jährige kommt auf Leihbasis für ein Jahr vom FC Arsenal. Ebenfalls in England zugeschlagen hat RB Leipzig. Die Leipziger holen für rund 15 Millionen Euro das Sturmtalent Mark Yehu vom FC Chelsea. Eine wochenlange Hängepartie hat Bayer Leverkusen ja hinter sich, allerdings jetzt mit einem Happy End am Deadline Day, denn Ex-Spieler Moussa Diaby, der kommt doch. Leverkusen zahlt dafür laut Medienberichten rund 30 Millionen Euro Ablöse an Al-Ittihad aus Saudi-Arabien. Gleich drei Spieler hat der Hamburger SV am Deadline Day noch verpflichtet, darunter den Wunschspieler des HSV, Fabio Vieira. Der Portugiese war vergangene Saison als Leihspieler ja durchaus eine prägende Figur. Jetzt wechselt er für wohl knapp 10 Millionen Euro fest von Arsenal nach Hamburg. Außerdem kommen zwei WM-Fahrer zum HSV, und zwar der Marokkaner Zakaria El-Wahdi und zur Leihe der Norweger David Müller-Wolfe. Von England nach Italien zieht es derweil den deutschen Nationalstürmer Nick Woltemade. Nach einem mittelprächtigen Jahr bei Newcastle United wird Woltemade an den italienischen Rekordmeister Juventus Turin ausgeliehen. Die Leihgebühr laut Medienberichten knapp 3 Millionen Euro.
20: Die deutschen Volleyballerinnen haben bei der Europameisterschaft ihr Minimalziel erreicht und sich in einem Tiebreak-Krimi in die Runde der letzten 8 gekämpft. Die DVV-Frauen setzten sich in einem intensiven Achtelfinale in Istanbul gegen Belgien durch. Raimo Hinsdorf berichtet.
23: Erstmals seit 7 Jahren stehen Deutschlands Volleyballerinnen auf europäischer Ebene wieder in der Runde der besten 8. Ein 3:2 im hochspannenden Match gegen Belgien öffnete die Tür ins EM-Viertelfinale. Gruppensieger Belgien startete gegen die deutschen Frauen überragend. Die belgischen Angreiferinnen dominierten zunächst am Netz, holten sich gegen noch fehlerhaft spielende deutsche Frauen den Satz Nummer 1 mit 25:20. Die deutschen Schmetterlinge im zweiten Abschnitt von Beginn an viel präsenter. Leana Grosser macht mit dem 25:21 den Satzausgleich fix. Den dritten Abschnitt entschied auch eine starke Aufschlagserie von Lina Alsmeier zugunsten des DVV-Teams. Drama dann in Satz 4. Deutschland holt einen 6-Punkte-Rückstand auf, versemmelt aber 2 Matchbälle. Der Tiebreak muss entscheiden und in diesen verwandelt Leana Grosser den 2. von 7 Matchbällen zum 15:8 und damit zum Sieg.
20: Im Viertelfinale, das am Donnerstag ebenfalls in Istanbul stattfindet, kommt es zum Wiedersehen mit Gastgeber Türkei.
24: Das war der Sport in der ARD-Infonacht mit Stefanie Lavoie.
25: Zwischen Hamburg und Haiti. Diesmal Costa Rica.
26: Und denkt daran, hier gibt's auch Schlangen, also Vorsicht beim Laufen.
25: Frank ist Guide im Manuel Antonio Nationalpark.
26: Die Idee ist, Touristen wie euch mit Touren durch den Regenwald zu locken, sodass wir in dem Bereich arbeiten können und den Wald nicht abholzen, um mit Reis und Bohnen unser Geld zu verdienen.
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24: Sie hören die ARD Infonacht und gleich geht es weiter mit den Nachrichten. Mein Name ist Maja Weber. Danach hören wir uns wieder. Bleiben Sie dran.

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1: Um 5.30 Uhr mit Milat Kupay. Bundesaußenminister Wadephul bezeichnet die angekündigten Sanktionen gegen Russland als klar und hart, aber nicht überzogen. Weitere Maßnahmen in der Zukunft zum Beispiel gelten, gegen die Schattenflotte könne man aber nicht ausschließen. Den Tagesthemen sagte Wadephul, er hoffe auf einen Kurswechsel in Moskau.
2: Ich möchte nochmal klar machen, wir reagieren auf Russland, auf eine Eskalation, die Russland vorgetragen hat. Russland hat einen Sprengsatz in Deutschland auf dem Leipziger Flughafen installiert und der hätte möglicherweise großen Schaden anrichten können. Darauf reagieren wir, weiteres tun wir nicht und es ist jetzt an Russland innezuhalten und bereit zu sein, mit uns vernünftig über die Zukunft in Europa zu reden und dazu gehört, dass dieser Krieg gegen die Ukraine beendet wird.
1: Bundesaußenminister Wadephul. Bundesfinanzminister Lars Klingbeil wird die Kabinettssitzung am Vormittag in Berlin verpassen. Der Regierungsflieger, mit dem er aus den USA vom G20-Treffen zurückreisen sollte, hat einen Defekt. Aus Spartanburg, Philipp Eckstein.
3: Eigentlich wollte der Finanzminister am Dienstagnachmittag von South Carolina aus zurückfliegen. Am frühen Mittwochmorgen sollte er in Berlin landen. Dort soll am Vormittag eine Steuerreform verabschiedet werden. Klingbeil hat sie ausgearbeitet und wollte sie nach der Kabinettssitzung der Presse vorstellen. Bei der Kabinettssitzung kann sich der Minister aber von einem Staatssekretär vertreten lassen. Die geplante Einkommenssteuerreform hatte zuletzt für Diskussionen gesorgt. Aus Reihen der CDU wurde die Kritik laut, die Entlastungen gingen nicht weit genug. Klingbeil hatte diese Kritik zurückgewiesen und betont, die Regierung habe sich auf diese Reform verständigt.
1: Als Vergeltung für vorangegangene US-Attacken hat der Iran erneut mehrere Ziele im Nahen Osten und der Golfregion angegriffen. Jordanien fing nach eigenen Angaben 10 ballistische Raketen ab. Auch der mit den USA verbündete Golfstaat Kuwait berichtete von iranischen Drohnen, die von der Luftverteidigung abgewehrt wurden. Zuvor hatten die US-Streitkräfte iranische Militäranlagen ins Visier genommen. Nach einem unkontrollierten Hackerangriff durch eines seiner KI-Systeme hat das US-Unternehmen OpenAI eine neue, stärker abgesicherte ChatGPT-Version angekündigt. Das Modell Astra sei darauf trainiert, schädliche Anfragen im Bereich Cybersicherheit zuverlässiger zurückzuweisen und Sicherheitsbeschränkungen einzuhalten, teilten die Entwickler mit. Bei Tests leistungsfähiger KI-Systeme hatte sich im Juli ein KI-Agent selbstständig mit dem Internet verbunden und eine Hackerattacke auf eine Programmierplattform ausgeführt. OpenAI hatte daraufhin Teile seiner Modellentwicklung für 2 Wochen pausiert. Das Wetter in Deutschland, tagsüber häufig trocken, vor allem im Nordwesten zeitweise Regenschauer, vereinzelt Gewitter, Höchstwerte 18 Grad im Sauerland bis 27 Grad am Kaiserstuhl. Das waren die Nachrichten.
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4: Die A1 Hamburg Richtung Lübeck ist zwischen Kreuz Bargteheide und Bad Oldesloe wegen Bauarbeiten gesperrt. Die A2 Berlin Richtung Hannover ist zwischen Brandenburg und Wollin nach einem Unfall gesperrt. Die A4 Chemnitz Richtung Erfurt ist zwischen Hohenstein-Ernsthal und Glauchau-Ost wegen Bauarbeiten gesperrt. Die Umleitung führt über die U50 und die U52. Die A7 Fulda Richtung Würzburg ist in Höhe Bad Kissingen, Obertulba nach einem Unfall gesperrt. A9 Richtung Berlin zwischen Turland und Dessau-Süd 2 Kilometer Stau. Die A17 Richtung Dresden zwischen Grenzübergang Breitenau-Schönwald und Bad Gottleuba 4 Kilometer Stau. Die A40 Duisburg Richtung Venlo ist zwischen Strahlen und Grenzübergang Strahlen wegen Bauarbeiten bis 6 Uhr gesperrt. Und die B42 Koblenz-Rüdesheim ist zwischen St. Goarshausen und Kaup nach einem Felssturz in beiden Richtungen gesperrt. Weiterhin gute Fahrt, kommen Sie sicher an Ihr Ziel.
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4: Mit Maja Weber einen schönen guten Morgen an diesem Mittwoch, den 2. September. Die Bundesregierung will ihr Reformpaket im Herbst vorantreiben und einiges auch zum Abschluss bringen. Wohl auch, um aus dem Umfragetief herauszukommen. Die dicksten Brocken sind wohl die geplanten Gesetzespakete zur Rente und zur Pflege. Die Pläne zur Einkommensteuer verbindet die Bundesregierung mit großen Erwartungen. Sie verspricht milliardenschwere Entlastungen und setzt auf einen positiven Effekt fürs Wirtschaftswachstum. Heute will das Bundeskabinett die Pläne für eine Steuerreform auf den Weg bringen. Mario Kubina berichtet.
5: Von den schwarz-roten Steuerplänen sollen vor allem Menschen mit kleinen und mittleren Einkommen profitieren. SPD-Finanzminister Lars Klingbeil.
6: Wir wollen, dass Familien entlastet werden. Deswegen sieht der Gesetzentwurf vor, dass Familien mit zwei Kindern um etwa 600 Euro im Jahr entlastet werden. Das sollte niemand kleinreden.
5: Insgesamt sollen Entlastungen von rund 10 Milliarden Euro zusammenkommen. Geplant ist zum Beispiel, den Grundfreibetrag zu erhöhen, also die Grenze, ab der überhaupt Einkommensteuer erhoben wird. Weitere Punkte: mehr Kindergeld und weniger Steuer auf Sonn- und Feiertagszuschläge. Der Koalitionspartner steht im Grundsatz hinter den Plänen. Das macht Fritz Günzler deutlich, der finanzpolitische Sprecher der CDU-CSU-Fraktion im Bundestag. Im Interview mit dem ARD-Hauptstadtstudio spricht er von erheblichen Entlastungen.
7: Mehr geht immer, aber ich glaube schon, das ist ein gutes Signal.
5: Aber auch die Union hatte sich eigentlich mehr erhofft. Stichwort kalte Progression. Damit ist der Effekt gemeint, dass jemand mehr Gehalt bekommt und deshalb mehr Einkommensteuer zahlen muss, auch dann, wenn die Inflation das Gehaltsplus auffrisst. In den letzten Jahren wurde das meist vollständig ausgeglichen. Jetzt fehlt dafür aber das Geld, heißt es von der Regierung. Der CDU-Politiker Günzler will nachbessern.
7: Wir werden uns anschauen müssen, was auf der Ausgabenseite noch geht. Wir haben einen Rekordhaushalt mit Rekordausgaben. Die Dinge werden wir uns im parlamentarischen Verfahren sehr genau ansehen und gucken, ob wir dort Spielräume finden.
5: Deutliche Kritik an den Steuerplänen von Klingbeil kommt von Teilen der Opposition. Aus Sicht der Grünen verfehlt Schwarz-Rot das Ziel, vor allem etwas für Menschen mit wenig Geld zu tun.
8: Das große Problem ist, dass untere Einkommen, die ja auch gerade Lars Klingbeil immer entlasten will, durch die Steuer gar nicht oder kaum nur entlastet werden können. Und da schlagen halt die Sozialversicherungen wie Krankenversicherung zu Buche und da müsste man eigentlich ran,
5: sagt die Finanzpolitikerin Katharina Beck. Sie bezieht sich darauf, dass Menschen mit wenig Einkommen bei der Steuer durch den Grundfreibetrag geschont werden, aber eben nicht, wenn es um Sozialbeiträge geht. Darauf weist auch Tobias Henze vom arbeitgebernahen Institut der deutschen Wirtschaft hin. Und darauf,
9: dass die Beiträge eher steigen als sinken.
5: Und auch wenn man nur die Änderungen bei der Steuer betrachtet, sieht der Finanzwissenschaftler Probleme.
9: Der Plan der Bundesregierung bedeutet unterm Strich eine Steuererhöhung für die allermeisten Einkommensteuerzahler, denn die kalte Progression wird nicht ausgeglichen. Gemessen an der Kaufkraft zahlen die Menschen daher in Zukunft mehr Steuern als bisher.
5: Hinzu kommt, den geplanten Entlastungen stehen Maßnahmen zur Gegenfinanzierung gegenüber. Spitzenverdiener sollen stärker besteuert werden und Handwerkerleistungen nicht mehr im bisherigen Umfang absetzbar sein.
4: Mario Kubina berichtete.
0: Wirtschaft.
4: Sprechen Sie handytarifisch? Unlimited XL, Mega On Demand, Staffeltarife, Mega Boni, unendliche Daten, Handy geschenkt. Und am Ende zahlen Kundinnen und Kunden trotzdem drauf? Bei Mobilfunktarifen scheint Verwirrung zum Geschäftsmodell zu gehören. Fachleute sprechen schon von Konfusiopoli. Unser Kollege Jörg Marksteiner gibt Tipps für mehr Durchblick im Wirrwarr mit den Handytarifen.
10: Mit ihrem Mobilfunktarif hat sie sich schon länger nicht mehr beschäftigt, sagt Studentin Ella. Ob das gewählte Datenvolumen überhaupt passt oder ob andere Anbieter nicht vielleicht billiger sind oder zumindest fürs gleiche Geld mehr Leistung bieten, sie will es jetzt herausfinden. Für sich und gleich auch für ihre Mutter Ina.
11: Hast du eine Grundgebühr von 40 Euro und nach dem 61. Monat, also nach fünf Jahren, kostet es dann plötzlich 75 Euro.
10: Je mehr sich die beiden durch die Tarifangebote klicken, desto schneller wird auch klar, es ist kompliziert.
12: Und keine Vertragslaufzeit? Was heißt das?
11: Weiß ich nicht, steht da nicht.
12: Ja, wo steht das denn?
11: Weiß ich nicht.
10: Dass sich Mobilfunktarife ständig ändern, dass sie sehr kompliziert sind und Schnäppchen angepriesen werden, all das ist meist kein Zufall. Denn dadurch können die Kunden die Tarife schlecht vergleichen. Marketingprofis sprechen von Confusiopoli.
13: Der Begriff ist letzten Endes ein Kunstbegriff. Einmal aus dem Begriff Confusion, also Verwirrung, und dann aus dem Begriff Oligopol, also zum Ausdruck bringen, dass wir einen Markt haben, wo vergleichsweise wenige Unternehmen agieren,
10: sagt Professor Bernd Skira vom Lehrstuhl für E-Commerce an der Uni Frankfurt.
13: Und diese Confusion bezieht sich darauf, dass man eben versucht, sehr, sehr viele Tarife anzubieten. Und das kann dann durchaus zur Verwirrung von Konsumenten führen. Und der Begriff suggeriert ein bisschen, dass sich hier Unternehmen zulasten der Konsumenten quasi bereichern.
10: Dabei gibt es einige Standardtricks, angefangen mit dem Datenvolumen.
11: 100 Gigabyte habe ich 20 Euro, unbegrenzt habe ich 29 Euro.
10: Fakt ist, der Durchschnittsnutzer verbraucht laut Bundesnetzagentur und Branchenverband im Schnitt pro Monat so etwa zwischen 8 und 11 Gigabyte. Selbst wenn man noch einen Puffer dazu rechnet, ob es sehr viel mehr sein muss, dabei hilft das Blick ins eigene Handy. Denn da kann man sich den Datenverbrauch der Vormonate zur Orientierung anzeigen lassen. Ohnehin lohnt es, sein eigenes Handyverhalten zu überprüfen. Reicht es eventuell nur, erreichbar zu sein? Oder wie viel telefoniert man selbst? Werden noch SMS verschickt? All das hilft bei der Suche in Vergleichsportalen. Und dann gibt es noch einen anderen Trick, das subventionierte Handy.
14: Ich habe dann irgendwie das Handy so mit dem Vertrag hängen und dann läuft der Vertrag auch so lange, bis dieses Handy abbezahlt ist.
10: Ein neues Gerät für wenige Euro, das klingt attraktiv, macht Verträge aber über die gesamte Laufzeit meist deutlich teurer. Fachportale rechnen immer wieder vor, dass es am Ende oft günstiger ist, sich das Smartphone selbst zu kaufen und den Vertrag getrennt davon abzuschließen. Auch wichtig, für Schüler, Studierende oder Auszubildende gibt es oft Sonderkonditionen, man muss sie nur aktiv suchen. Dazu kommt, Bestandskunden bekommen selten die ganz attraktiven Angebote. Deshalb unbedingt notieren, wann der eigene Vertrag ausläuft und rechtzeitig vorher nach neuen Konditionen fragen oder direkt eine Kündigung per Mail losschicken.
15: Habe ich jetzt auch gehabt. Dann wollen die einen wieder zurückhaben und dann bieten sie einen dann wieder noch 200 Euro, wenn ich wieder zurückgehe.
10: Denn die meisten Mobilfunkanbieter haben Kundenrückgewinnungsprozesse, die bei einer Kündigung automatisch starten. Und dabei kann es sich auch lohnen, aktiv zu fragen, nach Gutschriften, einem geringeren Monatsbeitrag oder mehr Leistung zum gleichen Preis.
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4: Anfang August entdeckte ein Mitarbeiter des Flughafens Leipzig-Halle eine Drohne zwischen zwei ukrainischen Antonov-Transportflugzeugen. Wie sich später herausstellte, war die Drohne mit Sprengstoff und Zünder bestückt. Doch glücklicherweise scheiterte dieser Anschlag auf einen deutschen Flughafen mit einer Sprengstoffdrohne. Wer steckte dahinter? Waren es, wie viele von Anfang an vermuteten, russische Kräfte oder der Kreml direkt? Diese Frage hat die Bundesregierung gestern offiziell bejaht. Frank Eichmann fasst die Geschehnisse zusammen.
16: Russland war's. So lässt sich die Viertelstunde gestern Abend zusammenfassen, in der zwei Bundesminister vor die Mikrofone und Kameras treten, ihre vorbereiteten Texte vorlesen und dann auch keine Nachfragen zulassen. Genau 4 Wochen nach dem Drohnenfund in Leipzig, sagt Bundesinnenminister Alexander Dobrindt.
17: Zusammen betrachtet belegen polizeiliche Ermittlungen Tatmuster und nachrichtendienstliche Erkenntnisse eine russische Verantwortung für den versuchten Anschlag am Flughafen Leipzig. Die Bundesregierung kommt deswegen zum Schluss, dass Russland den hybriden Angriff in Leipzig am 4. August zu verantworten hat.
16: Und nicht nur den, sagt Dobrindt, ähnliche hybride Angriffe häuften sich in Deutschland und bei unseren Nachbarn. Die Sicherheitslage sei angespannt. Und da Russland aus Sicht der Bundesregierung eindeutig hinter dem gescheiterten Drohnenanschlag von Leipzig steckte, gibt es Konsequenzen. Verhältnismäßig und besonnen, aber gleichermaßen entschlossen, sagt der Bundesinnenminister. Womit Russland jetzt rechnen muss, verkündet dann Außenminister Johann Wadephul.
18: Das russische Generalkonsulat in Bonn wird zum 18. September geschlossen. Der Vertrag über das russische Haus in Berlin wird gekündigt. Wir werden in der Europäischen Union neue Listungen von Personen aus Russland im Kontext hybrider Angriffe vorschlagen. Wir verschärfen die Einreisekontrollen für russische Staatsangehörige. Wir erhöhen den Druck auf die russische Schattenflotte.
16: Wie stichhaltig ist das belastende Material gegen Moskau, das die Bundesregierung gestern Bundestagsabgeordneten aller Fraktionen und der Öffentlichkeit vorlegte? Nicht sehr, sagt der AfD-Politiker Markus Frohnmeier dem ARD-Hauptstadtstudio.
19: Weil die Bundesregierung der Öffentlichkeit und auch dem Parlament ja schuldig bleibt, was jetzt genau die Punkte sind. Hier wird relativ schwammig von bekannten Mustern oder beispielsweise dann auf Sicherheitskreise verwiesen. Aber bevor man so weitreichende Maßnahmen trifft, muss man natürlich auch wirklich handfeste Belege präsentieren.
16: Auch die linken Politikerin Lea Reißner kritisiert, die vorgelegten Erkenntnisse der Bundesregierung zur russischen Verantwortung reichten nicht aus.
20: Es mag naheliegend sein, ich traue da Putin gerade definitiv alles zu. Mir geht es aber darum, dass wir in einem Rechtsstaat leben. In einem Rechtsstaat muss man Beweise vorlegen, um jemanden anzuklagen, um dann ein rechtsstaatliches Verfahren daraus zu machen und kann nicht aufgrund von Plausibilitäten jemanden verurteilen.
16: Ganz anders sieht es der russlandkritische Grünen-Bundestagsabgeordnete Konstantin von Notz. Er hätte sich zwar weit mehr Details gewünscht zu den geplanten Strafmaßnahmen.
21: Trotzdem glaube ich, die Bundesregierung ist auf dem richtigen Weg, eben Klarheit in der Sprache zu finden und klar zu benennen, woher diese Angriffe in Deutschland kommen. Und das muss so bleiben.
16: Die russische Führung reagierte bereits gestern Abend und wie erwartet. Eine Sprecherin kündigte spiegelbildliche Gegenmaßnahmen an und nannte den Drohnenvorfall eine zusammengezimmerte Provokation, die am ehesten der Ukraine diene.
22: Ein Beitrag von Frank Eichmann.
23: Kultur. Ganz entspannt und langgestreckt liegt der Lido vor Venedig und kurz vor Ende des Sommers wird es noch einmal glamourös. Mit dem Beginn der internationalen Filmfestspiele von Venedig verwandelt sich die schmale Insel vor der Lagunenstadt wieder in das Zentrum der Filmwelt. Im Gegensatz zur Hektik anderer Großfestivals trifft das Weltkino

0: der am roten Teppich, und diesmal geht es ihm vor allem um einen.
1: George Clooney,
0: ich habe es nicht geschafft, ihn letztes Jahr zu sehen. Der Tag war verflucht, es hat geregnet. Ich habe mich nicht gut gefühlt und bin gegangen und habe ihn verpasst. Dieses Jahr ist das Wetter wunderschön, deshalb hoffe ich, dass er stehen bleibt und Autogramme gibt und man Fotos machen kann. Matteo Amistar opfert 2 Wochen seines Jahresurlaubs für das Festival, schläft die meiste Zeit auf dem Boden, um seinen Platz direkt am roten Teppich nicht zu verlieren. Aber für ihn lohnt sich der Aufwand. Wenn die Schauspieler nah an dir vorbeigehen, wirst du emotional. Es sind die Schauspieler der Filme, die du vielleicht als Kind gesehen hast, als Erwachsener. Wenn die Schauspieler hier vorbeikommen, schreit man jedes Jahr wie ein Verrückter. Man schubst sich gegenseitig, weil jeder ein Foto will oder ein Autogramm von irgendjemandem. Ein paar Schritte weiter stehen schon Kamerateams und Fotografen verschiedener Medien auf einer Brücke beim Anlegeplatz der Boote. Auch sie wollen Bilder von den Stars. Gerade müssen sie sich noch mit dem Festivaldirektor zufrieden geben.
2: Alberto D'Alto!
3: Alberto, siamo quassù!
0: Alberto Barbera habe als Festivaldirektor das kriselnde Filmfest wieder groß gemacht, habe Hollywood wieder an den Lido gelockt, heißt es immer wieder. Auch wenn in diesem Jahr Hollywood-Produktionen im Wettbewerb gar nicht so stark vertreten sind, das gibt auch Barbera zu. Das Problem ist Hollywood, das einen schwierigen Moment durchmacht. Die Studios definieren gerade die Produktionsrichtlinien neu. Sie versuchen, Spielräume auszuloten, deren Ergebnis noch nicht absehbar ist. Die großen Studios, die klassischen Hollywood-Studios, sind nicht mehr das, was sie einmal waren. Eröffnungsfilm ist diesmal Inc. von Danny Boyle. Der Regisseur erzählt darin den Aufstieg der britischen Boulevardzeitung Sun. Andere Filme im Wettbewerb sind zum Beispiel Wild Horse 9 von Martin McDonagh über 2 CIA-Agenten, die auf der Osterinsel den Militärputsch in Chile erleben. Oder Bunker, Javier Bardem und Penelope Cruz spielen darin ein Paar, dessen Ehe wegen eines Bunkers für die Apokalypse auf die Probe gestellt wird. Mit Werner Herzog hat auch ein deutscher Regisseur einen Film im Wettbewerb. Bucking Fastard ist die Geschichte zweier symbiotischer Schwestern. Und kurz vor dem Start ist noch ein Film über den Gaza-Krieg ins Wettbewerbsprogramm aufgenommen worden. Was auffällt, Regisseurinnen sind bei den Filmen des Hauptwettbewerbs deutlich unterrepräsentiert. Und einen roten Faden im Programm zu finden, ist auf den ersten Blick schwierig. Für Festivaldirektor Alberto Barbera gibt es aber doch einen Schwerpunkt. Wir haben festgestellt, dass der Großteil der Regisseure, anstatt sich in Fantasiewelten oder Alternativen zur Alltagsrealität zu flüchten, sich dafür entschieden hat, die großen Probleme der zeitgenössischen Welt anzugehen. Vom Ukraine-Krieg über das Drama Palästinas bis hin zum Problem des Klimawandels und zu den Krisen der Institutionen, der Familie, der Schule und so weiter. All diese Filme wird Matteo Amistar, der Filmfest-Fan, der schon seit Tagen am roten Teppich zeltet, beim Festival nicht sehen. Keine Zeit, sagt er. Ihm geht es um die Stars. Auf dem roten Teppich erwartet werden unter anderem Robert Pattinson, Penelope Cruz, Javier Bardem, Pamela Anderson, Orlando Bloom, außerdem die Gallagher-Brüder von der Band Oasis. Über die Musiker läuft eine Doku im Nebenprogramm. Und eben der, auf den Matteo Amistar so sehnsüchtig wartet, George Clooney. Der Schauspieler bekommt bei der Eröffnung des Filmfests den Goldenen Löwen für sein Lebenswerk.
4: Lisa Weiß berichtete aus Venedig im Vorfeld der Filmfestspiele.
5: Standpunkte.
4: Fachleute hatten es schon lange vermutet, jetzt ist auch die Bundesregierung überzeugt, Russland steckt hinter den Drohnenangriffen am Flughafen Leipzig-Halle Anfang August. Das hat Innenminister Dobrindt auf einer gemeinsamen Pressekonferenz mit Außenminister Wadefuhl mitgeteilt. Wadefuhl kündigte außerdem Vergeltungsmaßnahmen an. So soll etwa das russische Generalkonsulat in Bonn geschlossen werden und der Vertrag des russischen Hauses in Berlin soll gekündigt werden. Unser Gastautor heute ist Lars Haider, Chefredakteur des Hamburger Abendblatts. Er meint, als Mensch, der einfach nur in Frieden leben will, zucke man bei den Aussagen des Innen- und des Außenministers zusammen.
6: Weil sich das, was Sie sagen, anhört, als sei Deutschland mit Russland tatsächlich in einer Art Krieg. Es ist normal, dass man sich wünscht, es wäre anders. Aber weil es leider nicht so ist, bleibt der Bundesregierung nichts übrig, als das zu tun, was sie getan hat, Tat und Täter klar benennen und zur Rechenschaft ziehen. Denn Russlands Präsident Wladimir Putin hat mit all dem, was man verharmlosend hybride Kriegsführung nennt, was aber in Wahrheit

0: Wahrheit Bestandteil seines Krieges gegen den Westen ist, nur ein Ziel. Er will uns einschüchtern. Er rechnet damit, dass ein Land wie Deutschland ihm alles Mögliche durchgehen lässt, weil es aus seiner Sicht schwach und ängstlich ist. Dieser Eindruck darf gar nicht erst entstehen, im Gegenteil. Putin muss die Kraft und Widerstandsfähigkeit einer Demokratie und eines Rechtsstaats schon bei vermeintlich kleineren Attacken spüren, damit er sich größerer Angriffe auf keinen Fall traut.
1: Sie hörten die Meinung von Lars Haider vom Hamburger Abendblatt. Die Frankfurter Rundschau meint, die Bundesregierung gebe zu Recht ihre Zurückhaltung gegenüber dem Putin-Regime auf.
2: Die hybriden russischen Attacken werden nicht mehr verschwiegen, nur nebenbei erwähnt oder abstrakt als Bedrohung beschrieben, sondern sanktioniert. Schwarz-Rot setzt abgestimmt mit den anderen europäischen Partnern ein überfälliges Stoppschild gegen den russischen hybriden Krieg. Und vergisst nicht, die Hand erneut in Richtung Moskau auszustrecken für eine Deeskalation.
1: Die westfälischen Nachrichten aus Münster betonen, wie wichtig ein europäischer Schulterschluss sei.
2: Berlin geht mit dieser harten Linie zwar ins Risiko, doch der Schritt ist notwendig, wenn Abschreckung glaubwürdig bleiben soll. Gerade deshalb ist nun auch eine geschlossene europäische Reaktion entscheidend. Russland kann einzelne Staaten leichter unter Druck setzen als ein Europa, das gemeinsam handelt. Das Signal muss unmissverständlich sein: Wer Deutschland oder einen anderen europäischen Staat angreift, trifft auf den geschlossenen Widerstand eines vereinten Europas.
1: Markus Pindur vom Deutschlandfunk beleuchtet den Vorwurf, die Bundesregierung habe nach den Drohnenattacken zu zögerlich reagiert. Zu Unrecht, meint er.
3: Die Kritik daran, dass Innenminister Dobrindt erst jetzt Russland als Drahtzieher des versuchten Anschlages in Leipzig-Halle benennt, ist jedoch wohlfeil. Ein solcher Vorwurf hat in den internationalen Beziehungen ein erhebliches Gewicht. Da liegt es auf der Hand, dass der Bundesinnenminister den Vorgang so weit wie möglich von den Sicherheitsdiensten ausermitteln lassen wollte.
1: Meint Markus Pindur vom Deutschlandfunk. Die Neue Osnabrücker Zeitung zeichnet eine düstere Prognose und hält die angekündigten Konsequenzen für wenig effektiv. Natürlich versuche die Bundesregierung in der Öffentlichkeit Stärke zu zeigen.
2: Diese Rhetorik ist so erwartbar wie das Dementi aus dem Kreml, gar nichts mit dem Drohnenvorfall in Leipzig zu tun zu haben. In Wirklichkeit hat Deutschland nichts in der Hinterhand, womit es Putin wirklich das Fürchten lehren kann. Zudem, wie würde die Bevölkerung in Deutschland reagieren, wenn eine Anschlagsserie erfolgt? Erst auf militärische, dann auch auf zivile Ziele. Ist das abwegig? Nein, so bitter das klingt, Putin hat leider viele Trümpfe in der Hand, um weiter zu eskalieren.
1: Das waren die Standpunkte. Zusammengestellt hat sie Marei Beermann. 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
4: Der Stichtag.
1: Der große Brand von London ging ins kollektive Gedächtnis ganz Europas ein. Heute vor 360 Jahren brach ein Feuer aus, das das mittelalterliche Zentrum Londons fast vollständig zerstörte. Sven Weingärtner.
5: 1666 war der Sommer lang und trocken. In London wird das Wasser knapp. Die dicht an dicht stehenden Holzhäuser sind ausgetrocknet. Viele mit gut brennbarem Pech bestrichen und mit Stroh bedeckt. In einer Bäckerei beginnt die Katastrophe. Mitten in der Nacht wacht der Gehilfe des königlichen Bäckers Thomas Farrinder auf. Überall ist Rauch. Das Haus steht in Flammen. Der Bäcker, seine Familie und der Gehilfe entkommen durch ein Fenster im Obergeschoss. Sie fliehen übers Dach zum Nachbarhaus. Eine Dienstmagd traut sich nicht. Sie bleibt zurück und wird das erste Todesopfer. Der Bürgermeister der Stadt, Lord Mayor Bloodworth, zögert lange, Häuser einreißen zu lassen, um den Brand aufzuhalten.
6: Lord, what can I do?
5: An seinen Satz, das ist nur ein kleines Feuer. Das kann auch eine Frau wegpinkeln, will er sich später nicht mehr erinnern. Holt die Feuerwehr, gießt Wasser drauf, heißt es in einem Kinderlied über den großen Brand. Aber weder Wasser noch geeignete Hilfsmittel sind damals vorhanden. Das Feuer wütet tagelang. Erst als der Wind dreht, hört es auf zu brennen. Nach offiziellen Angaben sind zwar nur wenige Menschen gestorben, aber mehr als 13.000 Häuser zerstört. Der Wiederaufbau beginnt. Mit Stein statt mit Holz. Feuerwehren und Feuerversicherungen entstehen. London wird in die Moderne katapultiert. Erhalten bleibt zum großen Teil nur das alte und chaotische Straßennetz. Es neu zu ordnen scheitert daran, dass die Londoner Kaufleute und Grundbesitzer schnell bauen und wieder eröffnen wollen. Begonnen hatte der große Brand am 2. September 1666. Das war heute vor 360 Jahren.
1: Das war der Stichtag von Sven Weingärtner und das war auch die Infonacht. Mein Name ist Maja Weber. Ich wünsche Ihnen einen guten Start in den Tag. Es ist gleich 5:58 Uhr.

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1: A2 Berlin Richtung Hannover. Zwischen Brandenburg und Wollin sind die mittlere und die rechte Spur nach einem Unfall gesperrt. Sie sollten mindestens eine Stunde mehr Fahrzeit einplanen. Im Oranienburger Ortsteil Lehnitz wird heute Vormittag eine Weltkriegsbombe entschärft. Ab 8 Uhr wird der Bereich rund um die Bachstelzenwiese gesperrt. Bei der S-Bahn-Linie S1 werden Busse eingesetzt, ebenso bei den Regionalbahnlinien RE5, RB12 sowie RB20 und RB32. Auch der Fernverkehr ist betroffen. Stadtverkehr Berlin, B2, B5, Westend, Heerstraße zwischen Flatorallee und Mohrunger Allee arbeiten in beiden Richtungen die Spuranzeiger fehlerhaft. B96, Tempelhof, Tempelhofer Damm, im Bereich der 100 sind die Ampeln außer Betrieb. Neue Baustellen gibt es ab heute in Mitte auf der Invalidenstraße in Richtung Prenzlauer Berg. Ist daher zwischen Hessischer Straße und Chausseestraße nur noch eine Spur frei. Außerdem wird ein Tiergarten gebaut auf der Scheidemannstraße Höhe Reichstag in beiden Richtungen. Wir wünschen Ihnen gute Fahrt.
2: 6 Uhr ist es.
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3: Dörte Naht hier. Guten Morgen. Eine Sprengstoffdrohne am Leipziger Flughafen inmitten von ukrainischen Frachtflugzeugen. Ein Anschlagsversuch Russlands, sagt die Bundesregierung, bezieht sich auf Erkenntnisse aus den Ermittlungen und der Geheimdienste. Gestern Abend hat sie Konsequenzen angekündigt, wie das in Russland ankam. Damit beginnt Tobias Mück die Nachrichten.
1: Russlands Präsident Putin hat die angekündigten deutschen Sanktionen gegen sein Land als Fehler bezeichnet. Putin geht nach eigenen Angaben davon aus, dass sie mit den Landtagswahlen in Deutschland zusammenhängen. Die Bundesregierung hat Russland gestern für den versuchten Drohnenanschlag am Flughafen Halle-Leipzig verantwortlich gemacht. Deswegen soll unter anderem der Vertrag mit dem russischen Haus in Berlin nicht verlängert werden. Bundesaußenminister Wadefuhr nannte die Sanktionen in der ARD hart, aber nicht überzogen.
4: Wir reagieren auf Russland, auf eine Eskalation, die Russland vorgetragen hat. Russland hat einen Sprengsatz in Deutschland auf dem Leipziger Flughafen installiert und der hätte möglicherweise großen Schaden anrichten können. Und es ist jetzt an Russland, innezuhalten und bereit zu sein, mit uns vernünftig über die Zukunft in Europa zu reden. Und dazu gehört, dass dieser Krieg gegen die Ukraine beendet wird.
1: Bundesaußenminister Johann Wadefuhl von der CDU. Brandenburgs Innenminister Redmann fordert nach der Sabotage am Stromnetz in Südbrandenburg, kritische Infrastruktur in Deutschland insgesamt besser zu schützen. Der CDU-Politiker sagte, die kritische Infrastruktur sei in Deutschland viel zu verwundbar.
5: Das gilt nicht nur für Drohnen und für Flughäfen, wie wir es ja in Leipzig erlebt haben, sondern das gilt beispielsweise auch für unser Energienetz, für Telekommunikationseinrichtungen, für Einrichtungen des Transports. Wir müssen die besser schützen und diese Aufgabe können wir nur gemeinsam erledigen.
1: Brandenburgs Innenminister Jan Redmann von der CDU. Die unabhängige Arbeitsgruppe Kritische Infrastruktur hat die Bundesregierung aufgefordert, Maßnahmen schnell auf den Weg zu bringen. Der Sprecher Artuk kritisierte im RBB, dass schon das Dachgesetz mit 2 Jahren Verspätung verabschiedet wurde. Jetzt brauche man schnell die Verordnungen dazu, was zur kritischen Infrastruktur eigentlich gehöre und wie man die schützen wolle. In Oranienburg wird heute wieder eine Bombe aus dem Zweiten Weltkrieg entschärft. Laut der Stadt ist der Blindgänger mit 500 Kilogramm besonders schwer. Zuletzt sind Weltkriegsbomben dieser Größe 2024 und 2020 entschärft worden. Heute müssen für die Arbeiten rund 4.700 Menschen ihre Wohnungen und Häuser bis 8 Uhr verlassen. In dem Sperrkreis liegen auch mehrere Schulen, eine Kita und ein Seniorenwohnheim. Die S-Bahn-Linie 1 fährt zwar normal, hält am Vormittag aber erstmal nicht am Bahnhof Lehnitz. Die Bombe amerikanischer Bauart ist bei einer systematischen Suche nach Blindgängern gefunden worden. Wegen besonderer Bodenverhältnisse in Oranienburg ist ein Großteil der Weltkriegsbomben damals nicht explodiert. Der Autokonzern Volkswagen hat laut einem Bericht schon entschieden, 4 Werke in Deutschland zu schließen. Laut der Wirtschaftswoche ist der VW-Vorstand einstimmig dafür, die Produktion in Emden, Hannover, Zwickau und Neckarsulm auslaufen zu lassen, und zwar schon 2031 und 2034. Volkswagen hat sich zu dem Bericht nicht geäußert. Am Freitag trifft sich der Aufsichtsrat. Es wird erwartet, dass dann auch Sparpläne vorgestellt werden. An vielen Standorten des Konzerns hat es in den vergangenen Tagen außerordentliche Betriebsversammlungen gegeben. VW steckt in der Krise unter anderem wegen Zöllen, mehr Konkurrenz in Europa und weil in China weniger Autos verkauft werden. Im Fall der tödlichen Schüsse auf den ultrarechten US-Aktivisten Charlie Kirk wird der Verdächtige wegen schweren Mordes angeklagt. Das hat jetzt ein Richter im US-Bundesstaat Utah entschieden. Sollte der mutmaßliche Täter verurteilt werden, droht ihm die Todesstrafe. USA-Korrespondentin Anne Schneider.
2: Die Staatsanwaltschaft argumentierte dabei, Robinson habe durch den Schuss von einem Dach aus einer Entfernung von mehr als 120 Metern nicht nur Kirk, sondern auch weitere Menschen gefährdet. Dieser Auffassung folgte der Richter. Robinson soll Kirk im September vergangenen Jahres erschossen haben, als dieser vor tausenden Menschen in Orem im Bundesstaat Utah sprach. Mit der Entscheidung des Richters ist der Weg für einen Prozess frei. Robinson hat bislang noch nicht erklärt, ob er sich schuldig oder nicht schuldig bekennt. Als nächstes steht die formelle Verlesung der Anklage an.
1: Soweit die Nachrichten. 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Das Wetter. Heute bleibt es bei einem Sonne-Wolken-Mix trocken. Anfangs ist lokal mit Nebelfeldern zu rechnen. Tagsüber steigen die Temperaturen auf 22 bis 24 Grad. Morgen am Donnerstag wieder mehr Wolken als Sonne und von gibt es vereinzelt etwas Regen. Später sind auch Gewitter möglich, ebenfalls 20 bis 24 Grad. Die Zeit, es ist 6.05 Uhr.
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3: Mit Dörtenhardt im Studio. Ich grüße Sie. Angemessen sei die deutsche Reaktion auf den vereitelten Anschlag Anfang August auf dem Leipziger Flughafen. Das ist die Kernbotschaft der Bundesregierung, vorgetragen vom Bundesaußenminister Johann Badefuhl in seinen Interviews gestern Abend. Konsequent war das ein weiterer Begriff, den er mehrfach verwendet hat. Das russische Generalkonsulat in Bonn wird geschlossen, der Vertrag mit dem russischen Haus in Berlin nicht verlängert, die Einreise russischer Staatsbürger erschwert, der Druck auf die Schattenflotte erhöht. Wir gucken drauf. Mit Markus Sambale in unserem Hauptstadtstudio. Guten Morgen.
6: Hallo und guten Morgen.
3: Bevor wir in die Details einsteigen, wie ist denn deine Einschätzung? Ist das eine angemessene Reaktion, wie Badefuhl sagt, also weder zu krass noch zu lasch? Wie lässt sich das einordnen?
6: Ja, das ist schon mein Eindruck. Also das ist ja so eine Art Balanceakt, dass man eben zeigen will, wir lassen uns nicht alles gefallen, wenn wir da einen fremden Staat ausmachen, dass der auf deutschem Boden so einen gefährlichen Anschlag anscheinend versucht hat und gleichzeitig will man nicht weiter eskalieren. Also ich kann diese Einschätzung, dass das angemessen ist, der kann ich folgen.
3: Am meisten Fragen wirft wahrscheinlich die ziemlich vage Ankündigung auf, den Druck auf die Schattenflotte erhöhen zu wollen. Was bedeutet das?
6: Ja, da habe auch ich die meisten Fragezeichen. Ich war gestern im Innenministerium, als da die beiden Minister diesen Druck auf die Schattenflotte angekündigt haben. Wir hatten keine Chance, direkt Nachfragen zu stellen. Und der Außenminister hat auch im ARD-Gespräch gestern Abend das nicht konkreter gemacht. Es geht aber ja um Öltanker, die unter fremder Flagge weiterhin zum Beispiel auf der Ostsee unterwegs sind und dann an den Sanktionen vorbei russisches Öl in verschiedene Teile der Welt bringen. Man kann diese Schiffe kontrollieren. Das ist rechtlich alles gar nicht so leicht. Seit Jahren inzwischen wird gefordert, mehr Druck zu machen, weil gerade diese alten Tanker auch Umweltgefahren bergen. Nicht nur, dass Russland damit eben weiter Geld verdient, ist der einzige Punkt. Man könnte da die Kontrollen verstärken. Man könnte auch auf Länder, unter deren Flagge diese Schiffe fahren, mehr Druck machen, dass die mehr kontrollieren, ob die Versicherungen dieser Tankschiffe stimmen, ob da die Auflagen für die Crews eingehalten werden. Das klingt kompliziert und das ist sehr, sehr kompliziert. Ich bin gespannt, ob die Bundesregierung da noch konkreter wird.
3: Und wie begründet die Bundesregierung die Schließung des russischen Generalkonsulats und das Ende der Verträge zum russischen Haus in Berlin? Geht es da um Symbole oder auch um Maßnahmen, die tatsächlich die Sicherheit Deutschlands erhöhen sollen?
6: Ich glaube, es ist beides. Also im diplomatischen Werkzeugkasten, sag ich mal, ist diese Schließung von diplomatischen Einrichtungen immer eine Option. Und hier geht es ganz konkret auch um den Verdacht, dass in großem Maße spioniert wurde, womöglich auch Sabotageaktionen geplant wurden. Das würde ja naheliegen, wenn man russischen Geheimdiensten das vorwirft. Und das könnten sie eben in diesem Generalkonsulat in Bonn, aber auch im russischen Haus hier in Berlin-Mitte, das ja offiziell ein Kulturzentrum ist, aber nach journalistischen Recherchen und auch Berichten von Geheimdiensten eben auch zur Spionage genutzt werden soll, dass man das jetzt damit stoppt und die russischen Geheimdienste damit schon auch ein Stück weit schwächt.
3: Dieser vereitelte Anschlag in Leipzig ist jetzt 4 Wochen her, also 4 Wochen, bis die Bundesregierung da Drahtzieher benennt, Russland nämlich. Ist das kurz oder lang für so eine Schuldzuweisung?
6: Das ist ziemlich kurz, würde ich sagen, denn wir haben das in anderen Fällen gesehen, dass das deutlich länger gedauert hat, zum Beispiel bei Cyberattacken. Da waren es Monate oder gar Jahre später, dass die Bundesregierung gesagt hat, wir gehen davon aus, dass das Russland war. Jetzt in dem Fall zeigt sich natürlich auch ja so eine Art Einfallstor für Kritiker, dass man nur 4 Wochen gewartet hat, denn natürlich gibt es hier keine gerichtsfeste Beweisführung, es gibt keine Urteile, es gibt noch nicht mal Verdächtige, muss man sagen, die jetzt zum Beispiel festgenommen wurden. Es gibt Geheimdiensterkenntnisse, die öffentlich gemacht wurden, aber natürlich nur sehr allgemein. Und es gibt eben die Beteuerung der Bundesregierung, dass sie sicher ist, dass die Spuren nach Russland führt. Für die Öffentlichkeit bleiben da noch viele Fragen. Und deshalb ist diese Schuldzuweisung vor allen Dingen jetzt auch eine politische Handlung.
3: Ja, Kritiker, sagst du, wie fallen denn im politischen Berlin die Reaktionen aus auf diese Schritte?
6: Es gibt Zustimmung aus den Koalitionsparteien natürlich, auch von den Grünen übrigens, die diese harte Sprache gelobt haben. Aber die AfD und auch die Linke, die weisen eben genau auf diese, ja, ich sag mal, Beweisführung hin, dass ihnen die nicht ausreicht, dass sie sagen, in anderen Fällen hat man gesagt, wir müssen erst Urteile abwarten, bevor wir einen Schuldigen benennen. In diesem Fall hat man das nicht. Die AfD mahnt da auch einen Doppelstandard an und sagt zum Beispiel nach dem Anschlag auf Nord Stream, auf die Pipeline, habe man die Ukraine eben sehr schnell rausgenommen aus diesem Verdacht. Und in Russland jetzt habe man sehr schnell die Spur festgenommen und gesagt, Russland sei es gewesen.
3: Markus Sambale war das, unser Korrespondent im Hauptstadtstudio. Wir haben auf die Maßnahmen geguckt, die die Bundesregierung jetzt angekündigt hat, in die Konsequenzen aus dem vereitelten Anschlag in Leipzig. 6:10. Die Zeit jetzt. Jetzt gucken wir in unsere Region, nach Brandenburg. Da war gestern von Explosionen die Rede und es war gar nicht klar lange, was da eigentlich gestern Morgen an dem Umspannwerk in der Lausitz genau passiert ist. Gestern Abend hat Brandenburgs Innenminister Jan Redmann dann erklärt, dass man Glück gehabt habe, dass kein deutlich größerer Schaden entstanden sei. RBB24-Reporter Martin Adam berichtet.
7: Glimpflich sei man davongekommen, sagt Brandenburgs CDU-Innenminister. Jan Redmann steht am Dienstagabend in der Lausitz, neben dem Umspannwerk in Turnow-Preilack, nur wenige Kilometer vom Kraftwerk Jenschwalde entfernt. Hinter ihm ziehen sich die Hochspannungsleitungen durch die Landschaft. Auf die habe es am frühen Dienstagmorgen einen Anschlag, einen Sabotageakt gegeben, bestätigt Redmann.
5: Sabotagehandlungen in der Weise, dass versucht wurde, mit Hilfe von Treibsätzen leitfähiges Material in die Höchstspannungsleitungen einzubringen, um damit einen Kurzschluss zu verursachen, um damit auch Auswirkungen auf die Netzstabilität, Auswirkungen auf die Energieversorgung, insbesondere auf die Versorgung des Netzes mit Strom aus dem Kraftwerk Jenschwalde hinter uns zu produzieren.
7: Von selbstgebauten Raketen, vergleichbar mit einer sehr starken Silvesterrakete, war im Vorfeld die Rede. Mit ihnen wurden mutmaßlich Metallseile oder Drähte nach oben geschossen. Wenn sie sich in den Hochspannungsleitungen verfangen haben, kam es zu einem Kurzschluss.
5: Und das ist in 2 Fällen auch gelungen. Und wenn man sich das vor Ort anschaut, dann sieht man, dass bei einer Höchstspannungsleitung ein solcher Kurzschluss so heftig ist, dass dann es beispielsweise am Boden dort, wo dann die Energie in den Boden reingeht, es sogar zu einer Aufwühlung von Erdreich kommt. Also das ist dann schon ein richtig heftiger Schlag. Mitarbeiter haben einer hat sogar selber beobachtet, diesen Feuerball, der da zu sehen war.
7: Daher spricht Redmann von einem glimpflichen Ausgang. Niemand wurde verletzt, weder Kraftwerk noch Stromleitungen sind beschädigt und es gab auch keinen großflächigen Stromausfall. Glimpflich auch, weil nur 2 Raketen die Hochspannungsleitungen getroffen haben. Eine Vielzahl ähnlicher Vorrichtungen, die offenbar entweder nicht gezündet oder das Ziel verfehlt haben, habe man später gefunden und finde sie immer noch. Redmann spricht von einer 2-stelligen Anzahl bisher. Die beiden, die ins Ziel getroffen haben, haben gereicht, damit eine Hochspannungsleitung kurzzeitig abgestellt werden musste und das Kohlekraftwerk Jenschwalde einen 500-Megawatt-Block laut Betreiber genug für die Versorgung von gut 800.000 Personen bis zum Abend vom Netz nehmen musste. Dass davon trotzdem nichts zu spüren war, liegt laut Stefan Kapferer, dem Geschäftsführer des Netzbetreibers 50 Hertz, an redundanten, also doppelten Leitungen und
8: wir hatten heute einen Tag, an dem die Sonne geschienen hat, der Wind geweht hat. Das heißt, wir haben ein hohes Maß an anderen Energieträgern, die heute zur Verfügung gestanden haben. Das heißt, wir hatten ein hohes Maß an Versorgungssicherheit. Deswegen ist es, wie die Verbraucherinnen und Verbraucher gemerkt haben, heute nicht zum Versorgungsausfall gekommen.
7: Wer hinter dem Anschlag steht und wie viel Spezialwissen dafür nötig gewesen sei, ob also auch staatliche Akteure in Frage kommen, sagt Brandenburgs Innenminister, sei im Moment noch völlig offen.
3: Aus Potsdam berichtete Martin Adam. Jan Redmann, den Innenminister Brandenburgs, haben wir da schon ausführlich gehört. Ich kann nachher nachfragen, was es für neue Erkenntnisse gibt und warum die Anlage dort nicht besser geschützt war. Um 7:45 bin ich nämlich mit Jan Redmann hier zum Interview verabredet. Jetzt ist es 6:14.
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3: Zunächst ist es ein bisschen holprig gewesen, aber am Ende hat Borussia Dortmund sehr souverän die zweite Runde im DFB-Pokal erreicht. 5:0 siegte Dortmund beim Hamburger Fünfligisten HEBC. Für das Match waren die Amateure ins Volksparkstadion umgezogen und so kam es, dass über 45.000 Zuschauer dabei waren. Ein neuer Rekord im DFB-Pokal, wenn ein Fünfligist beteiligt ist. Aus Hamburg berichtet Hendrik Lückhoff.
9: Ja, es gab diese Momente. Diese Momente, die sie sich so erhofft hatten, die Spieler des Fünftligisten HEBC. 4-5 Mal im Spiel, Konter Richtung Dortmunder Tor. Den großen BVB ein bisschen ärgern und das Stadion von den Sitzen reißen.
10: Ja, unfassbar. Also ganz viel Gänsehaut heute gehabt. Wie laut das war, wenn wir mal über die Mittellinie gekommen sind. Riesendank an jeden, wirklich, der gekommen ist.
9: HEBC-Kapitän Yannick Wrede. Er und die anderen Feierabend-Fußballer aus Hamburg-Eimsbüttel machten das Spiel ihres Lebens. Vor der Pokalrekordkulisse für einen Fünftligisten vor über 45.000 Zuschauern.
10: Ich habe ganz häufig, auch wenn man es nicht machen sollte im Spiel, mal mich ein bisschen umgeguckt, ein bisschen genossen. Alles aufgesogen und unglaublich Spaß gemacht.
9: Auch wenn es am Ende so ausging, wie von jedem erwartet. Und auch wenn Wrede nach einer halben Stunde den Dortmunder Sieg selbst mit einem Eigentor einleitete.
10: Schönste 0:5 und schönstes Eigentor.
9: Er nahm es mit Humor. Ohnehin waren nur lachende Gesichter zu sehen nach Schlusspfiff. Ein 0:5 für einen Fünftligisten gegen einen Champions-League-Teilnehmer kann sich sehen lassen. Und auch BVB-Trainer Niko Kovac hatte Freude an diesem Abend, nicht nur, weil sein Team die Pflichtaufgabe löste.
11: Ja, ich denke, heute hat der Fußball gewonnen. Wir haben heute eine tolle Atmosphäre erlebt. Der Gegner hat sich in alles reingeworfen, Aufopferung gearbeitet, gespielt. Also es hat Spaß gemacht.
9: So viel Spaß, dass es am Ende ein gemeinsames Foto aller Spieler vor dem HEBC-Fanblock gab.
11: Das ist, denke ich, auch nicht alltäglich. Und ja, ich freue mich, weil wir sind zwar weiter, aber die anderen haben es auch sehr gut gemacht.
9: So gut, dass HEBC-Trainer Philipp Obloch auf den Geschmack gekommen ist.
12: Klar, also könnte man sich dran gewöhnen. Ist leider nicht so. Und Oberliga macht auch richtig Spaß, muss man sagen. Ist auch eine geile Liga. Aber ja, war ein Spaß. Ein wilder Ritt, der Spaß gemacht hat.
9: Ein Fußballfest in lila-weiß und schwarz-gelb, bei dem es nur Gewinner gab.
3: Hendrik Lückhoff berichtete. Heute Abend wird die erste Runde um den DFB-Pokal beendet. Die Bayern spielen bei Zweitliga-Aufsteiger VfL Osnabrück. Anstoß ist da um 20.45 Uhr und man kann es auch sehen in der ARD nämlich. Abschließend noch zum Tennis. Alexander Zverev spielt bei den US Open im Moment in der ersten Runde. Gegen den Italiener Sonego hat Zverev aber mehr Mühe, als ihm lieb ist. 1:2 liegt Zverev nach Sätzen hinten. Das Wetter für Berlin und Brandenburg im Moment haben wir in Berlin zwischen 10 und 14 Grad. 11 Grad sind es in Frankfurt oder 13 in Potsdam. 22 bis 24 Grad sind heute vorhergesagt. Eine trockene Mischung aus etwas Sonne und mal mehr, mal weniger dichten Wolken. Nebel ist am Anfang noch möglich.
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3: Tobias Mück.
1: A2 Berlin Richtung Hannover zwischen Brandenburg und Wollin ist nach einem Unfall nur die linke Spur frei. Es staut sich aktuell etwa eine halbe Stunde Verzögerung. Im Oranienburger Ortsteil Lenitz wird heute Vormittag eine Weltkriegsbombe entschärft. Ab 8 Uhr wird der Bereich rund um die Bachstelzenwiese gesperrt. Es kommt auch zu Sperrungen im Schienenverkehr. Die S-Bahn-Linie S1 fährt nicht, stattdessen Busse. Ebenso bei den Regionalbahnlinien RE5, RB12 sowie RB20 und 32. Auch der Fernverkehr ist betroffen. Im Stadtverkehr Berlin in Westend auf der Heerstraße sind zwischen Flatow-Allee und Mohrunger Allee in beiden Richtungen die Spuranzeiger defekt. Tempelhof, Tempelhofer Damm im Bereich der 100 sind die Ampeln außer Betrieb. Neue Baustellen gibt es ab heute zum Beispiel in Lichterfelde. Dort wird die Dragestraße kurz vor der Einmündung unter den Eichen verengt. Für beide Richtungen steht nur eine gemeinsame Spur zur Verfügung.
3: 19 nach 6 ist es.
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3: Dörte Naht hier. Guten Morgen. Zum misslungenen Anschlag mit einer Sprengstoffdrohne am Flughafen Leipzig sind weder eindeutige Beweisstücke öffentlich bekannt noch Tatverdächtige. Trotzdem hat die Bundesregierung offiziell Russland für den Vorfall verantwortlich gemacht und harte Konsequenzen gezogen. Tobias Mück.
1: Russlands Präsident Putin nennt die angekündigten deutschen Sanktionen gegen sein Land einen Fehler. Nach seinen Worten hängt die Reaktion der Bundesregierung mit den bevorstehenden Landtagswahlen zusammen. Bundesaußenminister Wadefuhl nannte die Sanktionen in der ARD klar und hart, aber nicht überzogen. Russland habe am Flughafen Leipzig-Halle einen Sprengsatz platziert. Das hätte großen Schaden anrichten können. Die Sanktionen seien eine Reaktion auf diese Eskalation. Die Bundesregierung hat Russland gestern für den versuchten Anschlag verantwortlich gemacht. Zu den Strafmaßnahmen gehört unter anderem, dass der Vertrag mit dem russischen Haus in Berlin nicht verlängert wird und russische Staatsbürger bei der Einreise nach Deutschland stärker kontrolliert werden sollen. Brandenburgs Innenminister Redmann will den Schutz für kritische Infrastruktur schnell verbessern. Der CDU-Politiker hat nach der Sabotage am Stromnetz bei Jens Schwalde gesagt, die kritische Infrastruktur in Deutschland insgesamt sei viel zu verwundbar. Laut Redmann ist ein Gesetz in Arbeit, das Betreibern mehr Möglichkeiten geben soll, ihre Systeme zu schützen. Die unabhängige Expertengruppe AG Kritis kritisiert, dass in Deutschland EU-Vorgaben zu langsam umgesetzt werden. Kritis-Sprecher Artok sagte dem RBB, schon das Dachgesetz sei mit 2 Jahren Verspätung in Kraft getreten.
13: Allerdings hat das Innenministerium 2 Verordnungen, die daran anhängig sind, noch nicht rausgegeben. Sprich, in der ersten Verordnung nicht gesagt, wer genau kritische Infrastruktur ist. In der zweiten sagt man dann auch genau, was die tun müssen, um physische Schutzmaßnahmen gegen Naturereignisse, gegen Unfälle und gegen Vorsatzhandlungen zu nutzen oder umzusetzen. Und insofern haben wir eigentlich alles da, nur ist es noch nicht wirksam.
1: Der Sprecher der Arbeitsgruppe Kritis, Manuel Artuk. In Oranienburg wird heute wieder eine Bombe aus dem Zweiten Weltkrieg entschärft. Laut der Stadt ist der Blindgänger mit 500 Kilogramm besonders schwer. Zuletzt sind Weltkriegsbomben dieser Größe 2024 und 2020 entschärft worden. Heute müssen für die Arbeiten rund 4.700 Menschen ihre Wohnungen und Häuser bis 8 Uhr verlassen. In dem Sperrkreis liegen auch mehrere Schulen, eine Kita und ein Seniorenwohnheim. Die S-Bahn-Linie 1 fährt zwar normal, hält am Vormittag aber erstmal nicht am Bahnhof Lenitz. Die Bombe amerikanischer Bauart ist bei einer systematischen Suche nach Blindgängern gefunden worden. Wegen besonderer Bodenverhältnisse in Oranienburg ist ein Großteil der Weltkriegsbomben damals nicht explodiert. In Berlin-Schöneberg ist am Abend ein Mann angeschossen und schwer verletzt worden. Wie ein Polizeisprecher dem RBB sagte, wurde der 26-Jährige notoperiert und ist außer Lebensgefahr. Die Schüsse sollen 20 Uhr in der Feurichstraße gefallen sein. Nach bisherigen Erkenntnissen wurden sie aus einer Personengruppe heraus abgegeben. Weitere Einzelheiten sind noch nicht bekannt. Eine Mordkommission ermittelt. Der Autokonzern Volkswagen hat laut einem Bericht schon entschieden, 4 Werke in Deutschland zu schließen. Laut der Wirtschaftswoche ist der VW-Vorstand einstimmig dafür, die Produktion in Emden, Hannover, Zwickau und Neckarsulm auslaufen zu lassen, und zwar zwischen 2031 und 2034. Volkswagen hat sich zu dem Bericht nicht geäußert. Am Freitag trifft sich der Aufsichtsrat. Es wird erwartet, dass dann auch Sparpläne vorgestellt werden. An vielen Standorten des Konzerns hat in den vergangenen Tagen außerordentliche Betriebsversammlungen gegeben. VW steckt in der Krise unter anderem wegen Zöllen, mehr Konkurrenz in Europa und weil in China weniger Autos verkauft werden. Im Fall der tödlichen Schüsse auf den ultrarechten US-Aktivisten Charlie Kirk wird der Verdächtige wegen schweren Mordes angeklagt. Das hat jetzt ein Richter im US-Bundesstaat Utah entschieden. Sollte der mutmaßliche Täter verurteilt werden, droht ihm die Todesstrafe. USA-Korrespondentin Anne Schneider.
2: Die Staatsanwaltschaft argumentierte dabei, Robinson habe durch den Schuss von einem Dach aus einer Entfernung von mehr als 120 Metern nicht nur Kirk, sondern auch weitere Menschen gefährdet. Dieser Auffassung folgte der Richter. Robinson soll Kirk im September vergangenen Jahres erschossen haben, als dieser vor tausenden Menschen in Orem im Bundesstaat Utah sprach. Mit der Entscheidung des Richters ist der Weg für einen Prozess frei. Robinson hat bislang noch nicht erklärt, ob er sich schuldig oder nicht schuldig bekennt. Als nächstes steht die formelle Verlesung der Anklage an.
1: Soweit die Nachrichten. 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Das Wetter. Heute bleibt es bei einem Sonne-Wolken-Mix trocken. Anfangs ist lokal mit Nebelfeldern zu rechnen. Tagsüber steigen die Temperaturen auf 22 bis 24 Grad. Aktuell in Berlin um 14 Grad, 10 Grad sind es in Stechlin und 12 in Klettwitz. Die Zeit, es ist 6.24 Uhr.
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3: Mit Dörte Naht im Studio. 4 Wochen nach dem versuchten Drohnenangriff am Leipziger Flughafen macht die Bundesregierung jetzt also Russland dafür verantwortlich, hat weitere Sanktionen angekündigt. Unter anderem sollen das russische Haus in Berlin und das Generalkonsulat in Bonn geschlossen werden. Die Regierung beruft sich da auf Berichte von Geheimdiensten. Die Ermittlungen laufen auch noch weiter. Während das den einen nicht weit genug geht, fürchten andere eine weitere Eskalation. AfD und Linke kritisieren fehlende Beweise. Bundesaußenminister Johann Wadephul von der CDU hat dazu in den ARD-Tagesthemen gesagt, Ziel sei eine angemessene Reaktion gewesen.
4: Es ging darum, Russland sehr klar zu zeigen, dass wir reagieren oder dass wir auch hart reagieren, aber jetzt nicht unsererseits einen zu weiten Schritt zu gehen. Ich möchte nochmal klar machen, wir reagieren auf Russland, auf eine Eskalation, die Russland vorgetragen hat. Russland hat einen Sprengsatz in Deutschland auf dem Leipziger Flughafen installiert und der hätte möglicherweise großen Schaden anrichten können. Darauf reagieren wir. Weiteres tun wir nicht. Und es ist jetzt an Russland, innezuhalten und bereit zu sein, mit uns vernünftig über die Zukunft in Europa zu reden. Und dazu gehört, dass dieser Krieg gegen die Ukraine beendet wird. Und wenn wir etwas dazu beitragen können, sind wir dazu bereit. Aber wir sind auch jederzeit bereit, die Sicherheit Deutschlands und unseres Bündnisses zu verteidigen.
3: Außenminister Johann Wadephul sagt das zu angekündigten weiteren Sanktionen gegen Russland. Heute will er seine EU-Kollegen über die bisherigen Erkenntnisse zum mutmaßlichen russischen Anschlagsversuch am Flughafen Leipzig-Halle informieren. Erste Beratungen zu einer möglichen europäischen Reaktion könnten dann folgen. Und wie reagiert nun Russland darauf? Der russische Präsident Wladimir Putin ist gestern Abend vor die Presse getreten in Bischkek in Kirgisistan, wo er sich gerade aufgehalten hat. Und unsere Korrespondentin Silke Dittrich hat in der ARD seine erste Reaktion so zusammengefasst.
14: Er hat tatsächlich jetzt auch noch mal was zu der Erklärung Deutschlands gesagt. Also er hat gesagt, es sei ein grober, schwerer Fehler von Seiten der Bundesregierung, das zu behaupten, denn es gäbe keinerlei Beweise. Und er hat auch eine Begründung gefunden. Er hat gesagt, dass es innenpolitische Probleme gibt in Deutschland und deswegen musste wohl diese Erklärung her. Hier ist auch in Bischkek der Kreml-Sprecher Peskow. Auch er hat heute gesagt, Deutschland wähle jetzt den Weg zur Eskalation. Und das hat eigentlich auch die Sprecherin des Außenministeriums heute noch mal gesagt. Die hat sich übrigens auch dazu geäußert, zu dem russischen Haus, dass das geschlossen werden sollte. Sie hat gesagt, das sei der Bundesregierung ja ohnehin schon seit längerem Dorn im Auge gewesen. Also alles nur Vorwand. Eigentlich der gesamte Kreml streitet komplett ab, dass sie daran beteiligt wären. Und Deutschland würde nur Vorwände benutzen.
3: Und was jetzt zu erwarten ist von der russischen Regierung, das schätzt Silke Dittrich so ein.
14: Also normalerweise reagiert Moskau ja sehr spiegelbildlich. Und man kann jetzt davon ausgehen, dass zum Beispiel das Goethe-Institut, das war immer schon länger jetzt auch in der Diskussion als Pendant zum russischen Haus, dass das jetzt komplett geschlossen wird hier in Russland und die dann gar nicht mehr arbeiten könnten. Die haben sowieso schon reduziert gearbeitet. Und dann gibt es ein Generalkonsulat, ein deutsches, in St. Petersburg. Das ist das Letzte, was hier eigentlich jetzt im Moment noch arbeitet, aber dem droht dann jetzt wahrscheinlich auch die Schließung.
3: Unsere Korrespondentin Sigge Dietrich zu den ersten Reaktionen aus Russland auf die Tatsache, dass Deutschland den versuchten Drohnenanschlag am Flughafen Leipzig nun Russland zugeordnet hat und auch Konsequenzen daraus zieht. 6.28 Uhr, die Zeit jetzt. Da will der Finanzminister zurück nach Berlin und der Flieger macht nicht mit. Lars Klingbeil hängt nach dem G20-Finanzministertreffen in den USA fest, weil seine Regierungsmaschine kaputt ist und damit verpasst er heute auch einen wichtigen Termin. Die Kabinettssitzung nämlich. Und ausgerechnet da geht's um seine eigene Steuerreform. Unser Korrespondent Philipp Eckstein mit Einzelheiten aus South Carolina.
15: Die Rückreise von Bundesfinanzminister Lars Klingbeil aus den USA nach Berlin verzögert sich. Der Regierungsflieger, mit dem Klingbeil zum G20-Treffen gereist ist, hat ein technisches Problem. Eigentlich wollte der Finanzminister am Dienstagnachmittag von South Carolina aus zurückfliegen. Am frühen Mittwochmorgen sollte er in Berlin landen, rechtzeitig zur Kabinettssitzung der Bundesregierung. Dort soll am Vormittag eine Steuerreform verabschiedet werden. Finanzminister Klingbeil hat sie ausgearbeitet und wollte sie nach der Kabinettssitzung der Presse vorstellen. Daraus wird jetzt nichts. Bei der Kabinettssitzung kann sich der Minister aber von einem Staatssekretär vertreten lassen. Die geplante Einkommenssteuerreform hatte zuletzt für Diskussionen gesorgt. Aus Reihen der CDU wurde die Kritik laut, die Entlastungen gingen nicht weit genug. Klingbeil hatte diese Kritik zurückgewiesen und betont, die Regierung habe sich auf diese Reform verständigt. Er sei offen für weitere Entlastungen, dafür müsse aber Geld gefunden werden.
3: Philipp Eckstein war das aus unserem Hauptstadtstudio. Um von A nach B zu kommen, sind Karten-Apps seit Jahren ja nicht mehr wegzudenken. Aber es gibt auch noch einen anderen Aspekt dieser Dienste. Seit vielen Jahren gibt's ein gehyptes Computerspiel, das Millionen Menschen spielen und das sich um Google Maps dreht. GeoGuessr heißt es. Und ab heute wird noch bis zum Wochenende die Weltmeisterschaft dazu in Berlin ausgetragen. RBB 24 Inforadio-Reporter Steve Neuwirth hat sich mit dem Hype um das Spiel beschäftigt und vor der WM einen GeoGuessr-Spieler in einem Café in Berlin getroffen.
16: Mr. John Boy nennt sich Jonas Volkers online bei GeoGuessr. Der 20-Jährige kommt aus Berlin-Charlottenburg und interessiert sich seit seiner Kindheit für Geografie. Bei GeoGuessr geht es, kurz gesagt, darum, herauszufinden, wo man sich an einem zufällig ausgewählten Ort auf einer Karte befindet. Zur Verfügung stehen einem dafür lediglich die 360-Grad-Panoramabilder von Google Maps Street View. Das Spiel ist also einfach zu verstehen.
17: Und für mich der größte Reiz ist, neue Orte zu sehen, an die ich noch nicht war oder zu denen ich auch nicht reisen kann, realistisch aktuell. Und diese ganze Welt, die steht mir offen sozusagen auf meinem Bildschirm und das finde ich ja unglaublich spannend und reizt mich sehr eigentlich.
16: Jonas startet auf seinem Laptop die Plattform von GeoGuessr und geht in den sogenannten No-Move-Modus. Er muss nun exakt an diesem Standort nur durch Veränderung der Street-View-Blickwinkel erkennen, wo er sich genau befindet.
17: Das Erste, was mir auffällt, sind die Berge, in denen wir sind und die Straßeninfrastruktur. Ich sehe hier Hinweise, die mich nach Österreich bringen. Unter anderem auch das Schild nach Innsbruck. Und ich sehe, dass wir im Ort Imst sind. Und dann reicht mir das eigentlich schon an Informationen, diese beiden Hinweise. Ich habe auch eine Straßennummer, die 189. Und jetzt kann ich auf die Karte gehen, sehe auch schon Imst, das ungefähr 50 Kilometer westlich von Innsbruck liegt und kann jetzt hier den Kreisverkehr nördlich der Stadt sehen und hinklicken und habe somit die 5000 Punkte bekommen.
16: Viel schwieriger sind allerdings Orte, wo es keine Schilder gibt und viel weniger Hinweise. Dazu ruft Jonas eine andere Map auf.
17: Wir sehen Schotterstraße, die so ein bisschen alleeartig von Bäumen bedeckt ist. Und wir haben daneben Felder und sind so ein bisschen in einem Mix von Feld und Wald. Was hier jetzt ist, wir haben die Sonne, super Hinweis, ist im Norden von uns. Heißt, wir sind in der Südhemisphäre, südlichen Hemisphäre.
16: Es dauert nicht lang und Jonas tippt auf Australien. Die Art der Bäume bringt ihn schnell darauf.
17: Genau, die Bäume sind, glaube ich, Eukalyptusbäume. Die sind super häufig da, diese Art von Eukalyptusbäumen. Und ich würde jetzt durch dieses super flache, also wir sehen keinen einzigen Hügel, würde ich hier in Victoria, dem Bundesstaat Victoria, gessen.
16: Innerhalb von einer Minute tippt Jonas auf den richtigen Ort in Australien mit einer Genauigkeit von 300 Kilometern. Bei der Größe Australiens ein beeindruckendes Ergebnis. WM-Teilnehmer schaffen so ein Ziel mit 50 Kilometern Genauigkeit zu treffen. Der 20-Jährige organisiert seit 3 Jahren zusammen mit 3 weiteren Spielern die größte deutschsprachige Community von GeoGuessr, die Bundesliga. 184 Gamer gehören dazu. 2 davon treten am Rande der WM öffentlich gegeneinander an.
17: Wir haben sozusagen die Bühne, die jetzt auch bei der Weltmeisterschaft benutzt wird, die können wir auch benutzen an einem Tag für unser Finale. Das heißt, die spielen nicht um die offizielle Weltmeisterschaft mit, aber die spielen auf der Bühne, also auch vor Publikum live gegeneinander das Finale der Bundesliga.
16: Dass sich die Spielerinnen und Spieler bei der WM persönlich treffen und aus ihrer Online-Bubble herauskommen, ist aus Sicht von GeoGuessr Marketingchef Michael Fallgart unverzichtbar.
18: Ich weiß, dass sie schon seit vielen Jahren online befreundet sind und viel Zeit miteinander verbracht haben. Es ist also auch eine großartige Gelegenheit, sie alle zusammenzubringen.
16: Und das dann in Berlin im Tempodrom, zwar immer noch mit vielen, vielen Bildschirmen, aber eben direkt nebeneinander.
3: RBB 24 Inforadio-Reporter Steve Neuwirth hat sich mit einem GeoGuessr-Spieler aus Berlin getroffen, kurz vor der heute beginnenden Weltmeisterschaft in diesem Game um Google Maps Karten.
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3: Die deutsche Möbelindustrie steckt in der Krise. Nach guten Jahren während der Corona-Pandemie tut sich die Branche jetzt seit einigen Jahren schon schwer. Dieser Trend setzt sich fort. Einzelheiten kann ich besprechen mit Jonas Pospesch aus unserer Wirtschaftsredaktion, der bei mir ist. Guten Morgen.
6: Guten Morgen.
3: Wo steht die deutsche Möbelindustrie?
6: Ja, das kommt etwas darauf an, welchen Teilbereich man sich genau anschaut. Insgesamt ist der Umsatz im ersten Halbjahr fast 3% gefallen branchenweit. Stabil bleibt der Bereich Küchenmöbel mit 1% Wachstum. Ganz anders zum Beispiel die Polstermöbel. Hier ist der Umsatz um 10% zurückgegangen. Auch die Matratzenhersteller haben ganz schön Federn gelassen mit 5% Umsatzrückgang. Laut einer Verbandsumfrage planen 40% der Möbelunternehmen im dritten Quartal mit Kurzarbeit. Und besonders der Absatz in Deutschland ist für die Industrie ein Problem.
3: Okay, ich bin jetzt hängen geblieben bei den Federn, die Matratzen lassen. Aber gut, lassen wir das. Welche Gründe hat denn diese Entwicklung?
6: Die Inflation. Vor allem die Energiepreise sind ein großes Problem in doppelter Hinsicht. Einerseits, weil die Kosten für die Unternehmen steigen. Jan Kurt vom Verband der Möbelindustrie spricht von 10-15% höheren Kosten in der Produktion. Und auf der anderen Seite leiden natürlich auch die Verbraucherinnen und Verbraucher, also wir alle, unter den gestiegenen Preisen. Es wird allgemein weniger konsumiert. Und gerade der Austausch von alten Möbeln gegen neue lässt sich ja meist auch recht einfach verschieben. Dazu kommt, es wird weniger gebaut, also richten sich weniger Menschen komplett neu ein. Und eben die Rolle spielt auch, dass man Möbel nicht andauernd neu kauft. In der Corona-Pandemie waren viele Menschen viel zu Hause, haben sich viele neue Möbel gekauft. Das war damals gut für die Hersteller, aber jetzt haben eben viele Leute Möbel zu Hause, mit denen sie gut klarkommen. Und dazu kommt noch eben, dass viele Möbel, die halt hierzulande gekauft werden, ja nicht aus Deutschland kommen, sondern aus anderen Ländern.
3: Welche Länder sind das?
6: Vor allem China und Polen. Das kommt über die Hälfte der importierten Möbel her. Dabei war Polen früher die Nummer 1. China hat inzwischen aber aufgeholt und überholt. China haben die Vertreter der hiesigen Wirtschaft ganz besonders im Blick, denn dort werde die Möbelindustrie staatlich subventioniert, so der Vorwurf. Und seit die USA strengere Zölle eingeführt haben, komme mehr chinesische Ware nach Europa. Deshalb fordert der Verband der deutschen Möbelindustrie Schutzzölle auf chinesische Produkte.
3: Okay, aber das würde für Verbraucherinnen und Verbraucher dann wahrscheinlich bedeuten, dass die Möbel teurer werden, oder?
6: Davon ist auszugehen. Irgendwo muss die Marge für die Hersteller herkommen. Eine wichtige Rolle spielen in dem ganzen Ding allerdings auch die Möbelhändler. Die wollen natürlich mit niedrigen Preisen den Verkauf ankurbeln, denn die leiden ja auch unter der Kaufzurückhaltung. IKEA hat gestern beispielsweise Preissenkungen für Produkte in Deutschland verkündet, um die Nachfrage anzukurbeln. Gegenfinanzieren wollen die das nach eigener Aussage durch Einsparungen bei der Verpackung und durch mehr Automatisierung. Aber es gibt auch noch andere große Player auf dem Möbelhausmarkt, wie zum Beispiel XXXLutz. Und die haben insgesamt doch eine recht große Verhandlungsmacht gegenüber den oft mittelständischen Produzenten. Das führt dann nochmal zusätzlich zu Konflikten innerhalb der Branche.
3: Die deutsche Möbelindustrie hat weiter Probleme. Jonas Pospesch war das aus unserer Wirtschaftsredaktion.
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3: Das Wetter für Berlin und Brandenburg, 22 bis 24 Grad sind heute vorhergesagt und es soll heute mal meist trocken bleiben. Mischung aus Sonne und Wolken trotzdem und anfangs ist lokal auch Nebel möglich. Jetzt im Moment haben wir in Cottbus 12 Grad, in Potsdam auch 12 Grad. In Berlin sind es zwischen 10 und 14 Grad im Moment.
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3: Den hat Tobias Mück für Sie.
1: A2 Berlin Richtung Hannover zwischen Brandenburg und Wollin ist nach einem Unfall nur die linke Spur frei. Es staut sich aktuell etwa eine halbe Stunde Verzögerung. Ein Hinweis für den Oranienburger Ortsteil Lenitz. Am Vormittag wird eine Weltkriegsbombe entschärft. Ab 8 Uhr wird der Bereich rund um die Bachstelzenwiese gesperrt. Davon betroffen sind unter anderem die Saarlandstraße, Lenitzstraße und auch der Mühlenbecker Weg. Auch im Schienenverkehr gibt es Einschränkungen. Bei der S-Bahn-Linie S1 werden Busse eingesetzt, ebenso bei den Regional Bahnlinien RE5, RB12 sowie RB20 und RB32. Auch der Fernverkehr ist betroffen. Stadtverkehr Berlin in Westend auf der Heerstraße sind zwischen Flatwallee und Mohrunger Allee in beiden Richtungen die Spuranzeiger defekt. Neue Baustellen gibt es ab heute in Mitte auf der Invalidenstraße in Richtung Prenzlauer Berg. Ist daher zwischen Hessischer Straße und Chausseestraße nur noch eine Spur frei. Außerdem im Tiergarten auf der Scheidemannstraße Höhe Reichstag in beiden Richtungen und in Lichterfelde wird die Drakestraße kurz vor der Einmündung unter den Eichen verengt. Für beide Richtungen steht nur eine gemeinsame Spur zur Verfügung.
3: 20 vor 7 ist es.
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3: Dortenhardt hier. Guten Morgen. Die Bundesregierung hat die Verantwortung für den Drohnenvorfall am Flughafen Leipzig-Halle Russland zugewiesen und Konsequenzen angekündigt. Unter anderem wird der Vertrag mit dem russischen Haus in Berlin gekündigt. Die russische Führung will das nicht unbeantwortet lassen. Tobias Möck hat die Nachrichten dazu.
1: Russlands Präsident Putin hat die angekündigten deutschen Sanktionen gegen sein Land als Fehler bezeichnet. Nach seinen Worten hängt die Reaktion der Bundesregierung mit den bevorstehenden Landtagswahlen zusammen. Bundesaußenminister Wadefuhl nannte die Sanktionen in der ARD klar und hart, aber nicht überzogen. Russland habe am Flughafen Leipzig-Halle einen Sprengsatz platziert. Das hätte großen Schaden anrichten können. Die Sanktionen seien eine Reaktion auf diese Eskalation. Die Bundesregierung hat Russland gestern für den versuchten Anschlag verantwortlich gemacht. Zu den Strafmaßnahmen gehört unter anderem, dass der Vertrag mit dem russischen Haus in Berlin nicht verlängert wird und russische Staatsbürger bei der Einreise nach Deutschland stärker kontrolliert werden sollen. Brandenburgs Innenminister Rethmann fordert nach der Sabotage am Stromnetz in Südbrandenburg, kritische Infrastruktur in Deutschland insgesamt besser zu schützen. Der CDU-Politiker sagte, die kritische Infrastruktur sei in Deutschland viel zu verwundbar.
5: Das gilt nicht nur für Drohnen und für Flughäfen, wie wir es ja in Leipzig erlebt haben, sondern das gilt beispielsweise auch für unser Energienetz, für Telekommunikationseinrichtungen, für Einrichtungen des Transports. Wir müssen die besser schützen und diese Aufgabe können wir nur gemeinsam erledigen.
1: Brandenburgs Innenminister Jan Rethmann von der CDU. Die unabhängige Arbeitsgruppe Kritische Infrastruktur hat die Bundesregierung aufgefordert, Maßnahmen schnell auf den Weg zu bringen. Der Sprecher Artuk kritisierte im RBB, dass schon das Dachgesetz mit 2 Jahren Verspätung verabschiedet wurde. Jetzt brauche man schnell die Verordnungen dazu, was zur kritischen Infrastruktur eigentlich gehöre und wie man die schützen wolle. In Oranienburg wird heute wieder eine Bombe aus dem Zweiten Weltkrieg entschärft. Laut der Stadt ist der Blindgänger mit 500 Kilogramm besonders schwer. Zuletzt sind Weltkriegsbomben dieser Größe 2024 und 2020 entschärft worden. Heute müssen die für die Arbeiten rund 4.700 Menschen ihre Wohnungen und Häuser bis 8 Uhr verlassen. In dem Sperrkreis liegen auch mehrere Schulen, eine Kita und ein Seniorenwohnheim. Die S-Bahn-Linie 1 fährt zwar normal, hält am Vormittag aber erstmal nicht am Bahnhof Lehnitz. Der Autokonzern Volkswagen hat laut einem Bericht schon entschieden, 4 Werke in Deutschland zu schließen. Laut der Wirtschaftswoche ist der VW-Vorstand einstimmig dafür, die Produktion in Emden, Hannover, Zwickau und Neckarsulm auslaufen zu lassen, und zwar schon zwischen 2031 und 2034. Volkswagen hat sich zu dem Bericht nicht geäußert. Am Freitag trifft sich der Aufsichtsrat. Es wird erwartet, dass dann auch Sparpläne vorgestellt werden. An vielen Standorten des Konzerns hat es in den vergangenen Tagen außerordentliche Betriebsversammlungen gegeben. VW steckt in der Krise unter anderem wegen Zöllen, mehr Konkurrenz in Europa und weil in China weniger Autos verkauft werden. Die Bundesregierung will heute die geplanten Änderungen bei der Einkommensteuer auf den Weg bringen. Die Reform von Finanzminister Klingbeil soll vor allem Familien mit Kindern sowie Menschen mit kleinen und mittleren Einkommen zugutekommen. Aus dem Hauptstadtstudio Jakob Mayer.
8: Die Bundesregierung will Steuerzahlerinnen und Steuerzahler in den kommenden beiden Jahren insgesamt um gut 10 Milliarden Euro entlasten. Nach den Worten von Bundesfinanzminister und SPD-Chef Lars Klingbeil hat eine Familie mit 2 Kindern und einem Jahreseinkommen von 60.000 Euro dadurch am Ende rund 600 Euro mehr im Geldbeutel. Zur Gegenfinanzierung zahlen Topverdiener mehr. Der erhöhte Spitzensteuersatz von 45% greift früher als bisher, nämlich ab 250.000 Euro. Dazu kommt ein neuer Reichensteuersatz von 47% für Einkommen ab 280.000 Euro.
1: Im Fall des Attentats auf den ultrarechten US-Aktivisten Charlie Kirk wird der Verdächtige wegen schweren Mordes angeklagt. Das hat ein Richter im Bundesstaat Utah entschieden. Er sprach von einem überwältigenden Beweis dafür, dass der 23-Jährige Kirk bei einem Auftritt im September vergangenen Jahres erschossen hat. Laut der Staatsanwaltschaft wurden bei dem Schuss von einem Dach aus über 120 Metern Entfernung auch weitere Menschen gefährdet. Dem Angeklagten droht die Todesstrafe, sollte er in dem Prozess verurteilt werden. Er hat bisher noch nicht gesagt, ob er sich schuldig oder nicht schuldig bekennt. Soweit die Nachrichten. 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Das Wetter. Heute freundlich mit Sonne und einigen Wolken. Es bleibt meist trocken bei 22 bis 24 Grad. Aktuell in Berlin Eiskeller 10 Grad und in Kreuzberg 14, in Brandenburg zwischen 10 in Küritz und 13 Grad in Angermünde. Morgen wieder mehr Wolken als Sonne und vereinzelt etwas Regen, später auch Gewitter. 20 bis 24 Grad. Die Zeit, es ist 6.45 Uhr.
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3: Mit Dattenhardt im Studio. Eine politische Reaktion auf den hybriden Drohnenangriff hatte der Bundeskanzler angekündigt. Friedrich Merz eine eindeutige Reaktion. Jetzt steht fest, die Regierung macht Russland verantwortlich für die Drohnenattacke am Leipziger Flughafen. Die Konsequenz, das russische Generalkonsulat in Bonn wird geschlossen und der Vertrag fürs russische Haus in Berlin gekündigt. Unter anderem, was man damit bezweckt, welche Kritik es gibt an dieser Kultureinrichtung russisches Haus. Dazu die Hintergründe von unserem Inforadio-Reporter Stefan Oschwart.
21: In der Friedrichstraße im Herzen von Berlin steht das russische Haus.
22: So wirbt das russische Haus in der Berliner Friedrichstraße für sich selbst. Ein 29.000 Quadratmeter großer Betonklotz, beste Citylage.
21: Ich wollte euch einfach mal zeigen, wie das russische Haus so funktioniert. Wie es eine Brücke zwischen Deutschland und Russland schafft.
22: Kritiker sehen das anders. Sie sagen, das russische Haus ist nicht nur Hort russischer Propaganda, sondern auch Plattform für russische Spione. Katharina Rietz-Rakul, Direktorin des Ukraine-Instituts in Berlin, sagt:
23: Also ich würde vermuten, dass es auch unter anderem ein Spionagehub ist, denn die haben ja einen direkten Bezug zu der russischen Botschaft und der russischen Regierung.
22: Den Betrieb des Hauses gewährleistet die staatliche Agentur Rossotrudnicheztwo des Moskauer Außenministeriums. Die ist seit Beginn des Krieges gegen die Ukraine 2022 mit EU-Sanktionen belegt. Roderich Kiesewetter, CDU-Außenpolitiker, meinte dazu im RBB 24 Inforadio.
7: Das russische Haus hat einen Betreiber, der von der Europäischen Union sanktioniert ist, aber wir lassen trotzdem diesen Betreiber in Deutschland agieren. In dem Haus leben erstaunlicherweise über 100 Menschen. Der Energieverbrauch ist deutlich höher als das, was 100 Menschen brauchen. Wir gehen von technischen Ausrüstungsgegenständen aus und wir gehen davon aus, dass eine Reihe von Spionageakten von dort koordiniert werden.
22: Hoher Stromverbrauch.

0: diesen Institutionen arbeiten, auf der russischen Seite unterwegs sind.
1: Eine Plattform für Spione, den Vorwurf hatte jüngst auch die französische Regierung erhoben. Das russische Haus diene der Vernetzung mit Deutschen und der russischen Diaspora, so das Ukraine-Institut in seiner Studie, das geschehe über russische Kultur und Sprache. Man vernetze sich auch mit Politikern, die russische Narrative verbreiteten, sagt die Direktorin des Ukraine-Instituts Berlin, Rietz Rakul.
2: Ich denke, BSW ist interessant, genauso wie AfD, weil populistische Parteien sind sehr gute Vermehrer für so populistische Propagandageschichten.
1: AfD und BSW machen sich für das russische Haus stark. Nein zu einer Schließung, sagte etwa Alexander King, Berliner BSW-Spitzenkandidat dem RBB.
3: Es macht für mich keinen Sinn, in einer Zeit von Konflikt, Krise, von Krieg, auch noch jeden Gesprächsfaden abzuschneiden, egal auf welcher Ebene.
1: Das russische Haus und die Goethe-Institute in Russland sind über Abkommen verknüpft. Aus für das eine, gleich aus für die anderen, so die Befürchtung.
4: Unser Reporter Stefan Oschwart war das zur Arbeit und Funktion des russischen Hauses hier in der Friedrichstraße in Berlin. 6.49 Uhr die Zeit jetzt. Schwarz-Rot will im kommenden Herbst eine Reihe von Reformen vorantreiben, auch um aus dem Umfragetief herauszukommen. Die dicksten Brocken sind wohl die geplanten Gesetzespakete zur Rente und Pflege, aber auch die Pläne zur Einkommenssteuer verbindet die Bundesregierung mit großen Erwartungen, verspricht milliardenschwere Entlastungen und setzt auf einen positiven Effekt für das Wirtschaftswachstum. Heute will das Bundeskabinett die Pläne für eine Einkommenssteuerreform auf den Weg bringen. Hauptstadtkorrespondent Mario Kubina stellt sie vor.
5: Von den schwarz-roten Steuerplänen sollen vor allem Menschen mit kleinen und mittleren Einkommen profitieren. SPD-Finanzminister Lars Klingbeil.
6: Wir wollen, dass Familien entlastet werden. Deswegen sieht der Gesetzentwurf vor, dass Familien mit zwei Kindern um etwa 600 Euro im Jahr entlastet werden. Das sollte niemand kleinreden.
5: Insgesamt sollen Entlastungen von rund 10 Milliarden Euro zusammenkommen. Geplant ist zum Beispiel, den Grundfreibetrag zu erhöhen, also die Grenze, ab der überhaupt Einkommenssteuer erhoben wird. Weitere Punkte: mehr Kindergeld und weniger Steuer auf Sonn- und Feiertagszuschläge. Der Koalitionspartner steht im Grundsatz hinter den Plänen. Das macht Fritz Günzler deutlich, der finanzpolitische Sprecher der CDU-CSU-Fraktion im Bundestag. Im Interview mit dem ARD-Hauptstadtstudio spricht er von erheblichen Entlastungen.
7: Mehr geht immer, aber ich glaube schon, das ist ein gutes Signal.
5: Aber auch die Union hatte sich eigentlich mehr erhofft. Stichwort kalte Progression. Damit ist der Effekt gemeint, dass jemand mehr Gehalt bekommt und deshalb mehr Einkommensteuer zahlen muss, auch dann, wenn die Inflation das Gehaltsplus auffrisst. In den letzten Jahren wurde das meist vollständig ausgeglichen. Jetzt fehlt dafür aber das Geld, heißt es von der Regierung. Der CDU-Politiker Günzler will nachbessern.
7: Wir werden uns anschauen müssen, was auf der Ausgabenseite noch geht. Wir haben einen Rekordhaushalt mit Rekordausgaben. Die Dinge werden wir uns im parlamentarischen Verfahren sehr genau ansehen und gucken, ob wir dort Spielräume finden.
5: Deutliche Kritik an den Steuerplänen von Klingbeil kommt von Teilen der Opposition. Aus Sicht der Grünen verfehlt Schwarz-Rot das Ziel, vor allem etwas für Menschen mit wenig Geld zu tun.
8: Das große Problem ist, dass untere Einkommen, die ja auch gerade Lars Klingbeil immer entlasten will, durch die Steuer gar nicht oder kaum nur entlastet werden können. Und da schlagen halt die Sozialversicherungen wie Krankenversicherung zu Buche und da müsste man eigentlich ran,
5: sagt die Finanzpolitikerin Katharina Beck. Sie bezieht sich darauf, dass Menschen mit wenig Einkommen bei der Steuer durch den Grundfreibetrag geschont werden, aber eben nicht, wenn es um Sozialbeiträge geht. Hinzu kommt, den geplanten Entlastungen stehen Maßnahmen zur Gegenfinanzierung gegenüber. Spitzenverdiener sollen stärker besteuert werden und Handwerkerleistungen nicht mehr im bisherigen Umfang absetzbar sein.
4: Mario Kubina war das aus unserem Hauptstadtstudio. Und um kurz nach sieben spreche ich über diese Pläne der Bundesregierung mit dem Wirtschaftswissenschaftler Jörg Rocholl, dem Präsidenten der Internationalen Wirtschaftshochschule ESMT in Berlin.
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4: Was bleibt von einem Leben, wenn es plötzlich stillsteht? Und was erkennt man über sich selbst, wenn man nur knapp dem Tod entkommt? Mit solchen Fragen beschäftigt sich die Berliner Schriftstellerin Monika Maron in ihrem neuen Roman 4 Minuten, der heute erscheint.

0: ARD-Literaturkritiker Alexander Solloch hat es schon gelesen.
1: An einem sonnigen Tag im April ändert sich alles im Leben der Lea Novak, dadurch, dass sie es beinahe verliert. Im Berliner Stadtteil Schöneberg gerät die Fußgängerin unter ein Auto. Zwei Menschen sind sofort hilfreich zur Stelle. Ein Priester, der inbrünstig vor ihrem leblosen Körper Gebete flüstert, und ein Notarzt, der ihr Herz gerade noch rechtzeitig wieder zum Schlagen bringt.
2: Sie war also gestorben. Wenn auch nur für 3 oder 4 Minuten. Viel länger kann es nicht gewesen sein, sonst wären Hirnschäden zurückgeblieben. Und dann wurde sie wieder zum Leben erweckt. Sie hatte also diese Schwelle überschritten, um die es so viel Berichte, Mutmaßungen und Geheimnisse gab, und hatte weder das gleißende Licht gesehen, von dem andere Gestorbene und Wiedererweckte berichteten, noch war ihr ganzes Leben in Sekunden vor ihr abgelaufen.
1: Lea, Mitte 50, erfolgreiche Journalistin in der Hauptstadtredaktion einer großen Tageszeitung, erholt sich körperlich zwar recht schnell, aber das Gedankenkarussell setzt sich vehement in Gang, als sie erfährt, dass ihr Retter, der Notarzt, nur ganz zufällig wegen eines vorherigen Fehlalarms in ihrer Nähe war und sofort helfen konnte. Lea, die nach dem einleitenden Kapitel nun als Ich-Erzählerin auftritt, sucht einen Sinn hinter ihrer Rettung, überhaupt eine tiefere Bedeutung in ihrem Leben insgesamt. Gibt es die überhaupt, wenn am Ende alles nur Zufall ist?
2: Vielleicht war ja die Legende, in der letzten Minute würde sich das ganze Leben wie ein Film im Schnelldurchlauf vor dem Sterbenden abspielen, wirklich wahr. Vielleicht war man verurteilt mit dem letzten Atemzug, wenn nichts mehr zu ändern war, das Versagen und die Versäumnisse, über die man sich all die Jahre hinweggeschwindelt hatte, zu erkennen. Und weil ich das in meiner Bewusstlosigkeit versäumt hatte, musste ich es jetzt nachholen.
1: Also durchforstet Lea ihr Leben nach prägenden Zufällen, wie sie sich etwa als junge Frau in der DDR dagegen entschied, Naturwissenschaftlerin zu werden und stattdessen Geschichte studierte. An Pfingsten 1987 war sie nämlich in eine Menschenmenge geraten, die sich an der Ostseite des Brandenburger Tors versammelt hatte, um ein David Bowie-Konzert auf der Westseite zu hören. Die Staatsmacht trieb sie alle auseinander. Daraufhin wollte Lea herausfinden, warum ist im 20. Jahrhundert alles so gekommen. Deshalb Geschichte. Oder der Zufall ihrer rauschhaften Liebe zu Max, der aber dann plötzlich und ohne Vorwarnung in die Bundesrepublik verschwand. Kurz nach der Wende bekam sie einen Brief von ihm und vernichtete ihn unbesehen, immer noch tief getroffen von seinem Verrat. Hätte sie ihn gelesen, wäre vielleicht alles anders gekommen, hätte sie sich nicht in irgendwelche leidenschaftslosen Mittelmaßbeziehungen begeben und wäre heute vielleicht nicht allein.
2: Der größte Zufall im Leben ist man wohl selbst.
1: Darauf läuft's anscheinend in aller Schlichtheit hinaus. Wer angesichts der fulminanten und faszinierenden Fragestellung des Romans auf einen etwas höheren Erkenntnisgewinn gehofft hat, geht leider leer aus. Dass Lea, deren Sinnsuche zunehmend zu einer Gottessuche wird, sich dann noch von einem Pfarrer mit protestantischen Plattitüden abspeisen lässt, ist dann doch arg enttäuschend. Um irgendeinen neuen Gedanken bereichert einen dieser Roman nicht.
0: Die Meinung von Alexander Solloch über Monika Marons neuen Roman 4 Minuten, der heute bei Hoffmann und Campe erscheint.
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0: Das Wetter für Brandenburg und Berlin. Im Moment haben wir 12 Grad in Cottbus und 12 Grad auch in Potsdam. In Berlin sind es zwischen 10 und 14 Grad jetzt. Heute gibt's Sonne und Wolken, soll aber meist trocken bleiben. Anfangs ist jetzt am Morgen hier und da noch Nebel möglich. Vorhergesagt sind 22 bis 24 Grad heute.
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0: Tobias Mück.
20: A2 Richtung Hannover zwischen Brandenburg und Wollin ist nach einem Unfall nur die linke Spur frei. Es staut sich deshalb und Sie sollten etwa 20 Minuten mehr Fahrzeit einplanen. Ein Hinweis für den Oranienburger Ortsteil Lenitz. Am Vormittag wird eine Weltkriegsbombe entschärft. Ab 8 Uhr wird der Bereich rund um die Bachstelzenwiese gesperrt. Betroffen sind unter anderem die Saarlandstraße, Lenitzstraße und auch der Mühlenbecker Weg. Auch der Schienenverkehr ist betroffen. Bei der S-Bahn-Linie S1 werden Busse eingesetzt, ebenso bei den Regionalbahnlinien RE5, RB12 sowie RB20 und RB32. Auch der Fernverkehr ist betroffen. Stadtverkehr Berlin, etwas Geduld brauchen Sie aktuell auf der 100 Richtung Wedding zwischen Albuinstraße und Schmargendorf wegen Bauarbeiten auf der B2 stadteinwärts für Malchow und in Marzahn stadteinwärts auf der Landsberger Allee. 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
0: 7 Uhr ist es.
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0: Dörte Naht bin ich. Guten Morgen. Eigentlich dauern Ermittlungen wie die zum vereitelten Anschlag am Leipziger Flughafen lange. Klar, wenn er so professionell vorgegangen ist, wie Innenminister Dobrindt das gestern gesagt hat. Trotzdem ist die Regierung sich sicher, wer dahinter steckt. Und die Reaktion aus Russland kam prompt. Tobias Mökert die Nachrichten.
20: Russlands Präsident Putin hat die angekündigten deutschen Sanktionen gegen sein Land als Fehler bezeichnet. Putin geht nach eigenen Angaben davon aus, dass sie mit den Landtagswahlen in Deutschland zusammenhängen. Die Bundesregierung hat Russland gestern für den versuchten Drohnenanschlag am Flughafen Leipzig-Halle verantwortlich gemacht. Deswegen soll unter anderem der Vertrag mit dem russischen Haus in Berlin nicht verlängert werden. Bundesaußenminister Wadefuhr nannte die Sanktionen in der ARD hart, aber nicht überzogen.
21: Wir reagieren auf Russland, auf eine Eskalation, die Russland vorgetragen hat. Russland hat einen Sprengsatz in Deutschland auf dem Leipziger Flughafen installiert und der hätte möglicherweise großen Schaden anrichten können. Und es ist jetzt an Russland, innezuhalten und bereit zu sein, mit uns vernünftig über die Zukunft in Europa zu reden. Und dazu gehört, dass dieser Krieg gegen die Ukraine beendet wird.
20: Bundesaußenminister Johann Wadefuhl von der CDU. Brandenburgs Innenminister Redmann will den Schutz für kritische Infrastruktur schnell verbessern. Der CDU-Politiker hat nach der Sabotage am Stromnetz bei Jenschwalde gesagt, die kritische Infrastruktur in Deutschland insgesamt sei viel zu verwundbar. Laut Redmann ist ein Gesetz in Arbeit, das Betreibern mehr Möglichkeiten geben soll, ihre Systeme zu schützen. Die unabhängige Expertengruppe Kritische Infrastruktur wirft der Bundesregierung vor, EU-Vorgaben zu langsam umzusetzen. Sprecher Artuk sagte dem RBB, schon das Dachgesetz sei mit 2 Jahren Verspätung in Kraft getreten.
22: Allerdings hat das Innenministerium 2 Verordnungen, die daran anhängig sind, noch nicht rausgegeben. Sprich, in der ersten Verordnung nicht gesagt, wer genau kritische Infrastruktur ist. Und der zweiten sagt man dann auch genau, was die tun müssen, um physische Schutzmaßnahmen gegen Naturereignisse, gegen Unfälle und gegen Vorsatzhandlungen zu nutzen oder umzusetzen. Und insofern haben wir eigentlich alles da, nur ist es noch nicht wirksam.
20: Der Sprecher der Arbeitsgruppe Kritis, Manuel Artuk. Die Bundesregierung will heute die geplante Reform der Einkommensteuer auf den Weg bringen. Sie soll vor allem Familien mit Kindern und Menschen mit kleinen und mittleren Einkommen zugutekommen. Sie werden laut den Plänen von Finanzminister Klingbeil ab 2028 jährlich um insgesamt 10 Milliarden Euro entlastet. Um das zu finanzieren, soll unter anderem der höchste Steuersatz von 45% für sehr hohe Einkommen früher greifen als bisher. Die Mehrheit der G20-Staaten ist laut der US-Regierung bereit, gemeinsam gegen Billigimporte und übermäßige Handelsüberschüsse vorzugehen. Wie der amerikanische Finanzminister Bessent zum Abschluss des Treffens der Finanzminister gesagt hat, hat sich nur China dagegen ausgesprochen. Deswegen gab es in Asheville im Bundesstaat North Carolina keine gemeinsame Abschlusserklärung. Bessent rief die Länder dazu auf, nach dem Vorbild der US-Regierung Zölle zu verhängen, um ihre Märkte vor der so wörtlich Flut von chinesischen Waren zu schützen. Europäische Vertreter nannten China zwar auch als Hauptursache für wirtschaftliche Ungleichgewichte, sie kritisierten aber die US-Zölle und die Belastungen der Weltwirtschaft dadurch. In Oranienburg wird heute wieder eine Bombe aus dem Zweiten Weltkrieg entschärft. Laut der Stadt ist der Blindgänger mit 500 Kilogramm besonders schwer. Zuletzt sind Weltkriegsbomben dieser Größe 2024 und 2020 entschärft worden. Heute müssen für die Arbeiten rund 4.700 Menschen ihre Wohnungen und Häuser bis 8 Uhr verlassen. In dem Sperrkreis liegen auch mehrere Schulen, eine Kita und ein Seniorenwohnheim. Die S-Bahn-Linie 1 fährt zwar normal, hält am Vormittag aber erstmal nicht am Bahnhof Lenitz. Die Bombe amerikanischer Bauart ist bei einer systematischen Suche nach Blindgängern gefunden worden. Wegen besonderer Bodenverhältnisse in Oranienburg ist ein Großteil der Weltkriegsbomben damals nicht explodiert. Patientinnen und Patienten der Berliner Charité müssen ab heute mit Einschränkungen rechnen. Die Gewerkschaft Verdi hat die Krankenhausbeschäftigten zu einem dreitägigen Streik aufgerufen. Hintergrund sind die Verhandlungen für den Tarifvertrag Gesundheitsfachberufe. Verdi kritisiert unter anderem, dass einzelne Beschäftigungsgruppen dabei ausgeklammert würden. Laut der Gewerkschaft ist gesichert, dass Notfälle während des Streiks weiter versorgt werden. Soweit die Nachrichten. 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Das Wetter. Heute freundlich mit Sonne und einigen Wolken. Es bleibt meist trocken bei 22 bis 24 Grad. Aktuell in Berlin Eiskeller 10 Grad und in Kreuzberg 14, in Brandenburg zwischen 10 in Küritz und 13 Grad in Angermünde. Die Zeit, es ist 7.05 Uhr.
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0: Mit Dorte Naht im Studio. Ich grüße Sie. Die Bundesregierung will heute in ihrer Kabinettssitzung die Einkommensteuerreform beschließen. Damit will sie erklärtermaßen vor allem Geringverdiener und Familien entlasten. Gebetsmühlenartig wird da die vierköpfige Familie genannt, die bei einem Jahreseinkommen von 60.000 Euro 600 Euro im Jahr mehr in der Tasche dann habe. Die Grenze, ab der man Steuern zahlen muss, der Grundfreibetrag wird angehoben. Es gibt mehr Kindergeld, einen höheren Kinderfreibetrag. Und auf der anderen Seite wird ab einem Jahreseinkommen von 250.000 Euro dann in Stufen stärker besteuert. Gestern gab es da noch Störfeuer aus den eigenen Reihen, aus dem Wirtschaftsministerium, nämlich von der CDU-Ministerin Katharina Reiche geführt. Kritik also an den Plänen des SPD-Finanzministers Lars Klingbeil. Wie viel Reform steckt nun drin? Das will ich besprechen mit dem Wirtschaftswissenschaftler Jörg Rocholl, Präsident der Internationalen Wirtschaftshochschule ESMT in Berlin und außerdem Vorsitzender des Wissenschaftlichen Beirats des Finanzministeriums. Guten Morgen, Herr Rocholl.
17: Guten Morgen, Frau Naht.
0: Kern der Kritik aus dem Wirtschaftsministerium ist, dass die kalte Progression nicht ausgeglichen werde. Dass man also, wenn man einen höheren Lohn kriegt, dann wegen der höheren Steuern und der Inflation gar nicht unbedingt mit mehr Geld in der Tasche rechnen kann. Ist das eine nachvollziehbare Kritik?
17: Ja, diese Kritik ist nachvollziehbar, denn es war in den vergangenen Jahren in der Regel so, dass man genau diese kalte Progression ausgeglichen hat. Das ist in diesem Fall und diesem Jahr nicht der Fall. Deshalb ist diese Kritik nachvollziehbar, zeigt aber auch wieder, wie eng die Haushaltsspielräume in diesem Jahr überhaupt sind.
0: Weil man sich das nicht leisten kann, das so auszugleichen wie in den letzten Jahren?
17: Genau, also die Haushaltslage in Deutschland hat sich ja in den letzten Jahren deutlich verschärft. Sie wird sich auch in den kommenden Jahren weiter verschärfen. Es gibt ja jetzt erste Warnsignale von den internationalen Ratingagenturen, dass Deutschland sein Spitzenrating verlieren könnte. Und es gibt große Herausforderungen, zum einen die hohen Investitionen in die Sicherheit, die Verteidigung, eine weiterhin steigende Belastung durch die sozialen Haushalte und nicht zuletzt auch deutlich steigende Zinsausgaben, weil ja das Zinsniveau für die Schulden in den letzten Jahren auch nochmal deutlich gestiegen ist.
0: Also kalte Progression ausgleichen muss ausfallen, weil geht nicht, oder gibt es einen guten Weg, das trotzdem zu schaffen?
17: Ja, die andere Kritik ist ja die, dass nicht ausreichend genug geschaut wurde, ob nicht auf der Ausgabenseite nicht deutlichere Streichungen möglich sind. Es ist ja so, dass Deutschland gerade was die Ausgaben betrifft, tatsächlich hohe Steigerungen hat, dass hier eine wirkliche Sanierung oder auch ein stärkerer Fokus darauf auf solide Finanzen bisher nicht gegeben ist. Dass also hier diese Möglichkeiten zuerst geprüft werden müssten, um dann auch an anderer Stelle nochmal Entlastungen geben zu können.
0: Ja, in Österreich zum Beispiel, da passiert das zum Teil automatisch, also der Ausgleich der kalten Progression, weil die Steuertarife an die Inflation gekoppelt werden. Ist das auch vorstellbar für Deutschland?
17: Ja, das wäre in Deutschland auch ein sinnvoller Weg, dass das automatisch gekoppelt wird, dass es dann nicht Teil der politischen Verhandlungen in jedem Jahr ist, weil das ist ja dann am Ende eine Steuererhöhung durch die Hintertür, die am Ende die Möglichkeiten und gerade die Kaufkraft der Menschen in Deutschland beeinträchtigt.
0: Vom Bund der Steuerzahler gibt es auch reichlich Kritik, unter anderem, dass es für eine Durchschnittsfamilie gar keine Entlastung gäbe. Das ist ja so ein bisschen verwirrend, weil die Bundesregierung sagt ja genau das Gegenteil. Also für wen stecken da jetzt Entlastung drin in dieser Einkommensteuerreform?
17: Ja, der entscheidende Punkt ist, dass man tatsächlich schauen muss, hat man jetzt tatsächlich einfach in Geldbeträgen mehr in der Tasche? Gilt das aber auch im Sinne der Kaufkraft? Weil Sie hatten ja gesagt, die kalte Progression hängt ja direkt mit der Inflation zusammen. Das heißt, wenn jetzt die Inflation hochgeht und ich am Ende dadurch nicht mehr Kaufkraft habe, dann bedeutet das zwar, dass ich möglicherweise einen Geldbetrag mehr in der Tasche habe, mir davon aber nicht mehr leisten kann. Deshalb ist diese Kritik sehr ernst zu nehmen.
0: Die Entlastungen, die drinstecken, das höhere Kindergeld und auch der später greifende Spitzensteuersatz, das soll ja auch gegenfinanziert werden durch den höheren Reichensteuersatz, 47% ab einem Jahreseinkommen von 280.000 Euro. Klappt das? Also ist diese Reform tatsächlich gegenfinanziert?
17: Ja, die Hoffnung, die man hat, indem man jetzt höhere Belastungen für wirklich sehr gut verdienende Menschen auferlegt, die sind nicht wirklich begründet. Denn wenn man tatsächlich durch eine höhere Belastung der Besserverdienenden eine große Entlastung erreichen möchte, dann würde das zu einer massiven Belastung in diesem Bereich führen. Das heißt, aus meiner Sicht ist das Ganze eher als symbolische Politik zu verstehen, dass man das Signal senden möchte, dass auch diejenigen, die mehr leisten, auch tatsächlich mehr hier berücksichtigen werden sollen, also mehr belastet werden sollen. Aber das ist gerade in der jetzigen Situation auch deshalb kritisch zu sehen, weil die Unsicherheit für Investitionen und auch für andere Konsumentscheidungen so hoch ist, dass man jetzt versuchen sollte, jegliche weitere Belastung zu vermeiden.
0: Ich höre jetzt raus aus all dem, was Sie sagen, Sie sind nicht so richtig zufrieden mit diesem Gesetzentwurf. Kann man das so sagen?
17: Ja, das ist aus meiner Sicht kein großer Wurf. Es ist tatsächlich ein Widerspiegeln der Tatsache, dass die Haushaltslage eng ist, dass es hier keine großen Möglichkeiten gibt. Der Versuch, gerade jetzt Familien zu unterstützen, der ist richtig, aber es ist am Ende keine große Entlastung, die dabei rauskommt.
0: Jörg Rocholl sagt das, Wirtschaftswissenschaftler, Präsident der Internationalen Wirtschaftshochschule, ESMT in Berlin. Vor allem ist er auch Vorsitzender des Wissenschaftlichen Beirats beim Bundesfinanzministerium. Vielen Dank für das Gespräch heute Morgen, Herr Rocholl.
17: Vielen Dank, Frau Naht.
0: 7:11, die Zeit jetzt. So, wir gucken in die Region und auf die Explosion, von denen da gestern erst die Rede war. Und lange war gar nicht klar, was da genau passiert ist gestern Morgen in dem Umspannwerk in der Lausitz. Weckt bei dem einen oder anderen bestimmte Erinnerungen an den großflächigen Stromausfall in Berlin Anfang des Jahres. Gestern Abend hat Brandenburgs Innenminister Jan Redmann dann erklärt, dass man Glück gehabt habe, dass kein deutlich größerer Schaden entstanden sei. RBB24-Reporter Martin Adam berichtet.
2: Glimpflich sei man davongekommen, sagt Brandenburgs CDU-Innenminister. Jan Redmann steht am Dienstagabend in der Lausitz, neben dem Umspannwerk in Thurnow-Preilack, nur wenige Kilometer vom Kraftwerk Jenschwalde entfernt. Hinter ihm ziehen sich die Hochspannungsleitungen durch die Landschaft. Auf die habe es am frühen Dienstagmorgen einen Anschlag, einen Sabotageakt gegeben, bestätigt Redmann.
18: Sabotagehandlungen in der Weise, dass versucht wurde, mit Hilfe von Treibsätzen leitfähiges Material in die Höchstspannungsleitungen einzubringen, um damit einen Kurzschluss zu verursachen, um damit auch Auswirkungen auf die auf die Netzstabilität, Auswirkungen auf die Energieversorgung, insbesondere auf die Versorgung des Netzes mit Strom aus dem Kraftwerk Jänschwalde hinter uns zu produzieren.
2: Von selbstgebauten Raketen, vergleichbar mit einer sehr starken Silvesterrakete, war im Vorfeld die Rede. Mit ihnen wurden mutmaßlich Metallseile oder Drähte nach oben geschossen. Wenn sie sich in den Hochspannungsleitungen verfangen haben, kam es zu einem Kurzschluss.
18: Und das ist in zwei Fällen auch gelungen. Und wenn man sich das vor Ort anschaut, dann sieht man, dass bei einer Höchstspannungsleitung ein solcher Kurzschluss so heftig ist, dass dann es beispielsweise am Boden dort, wo dann die Energie in den Boden reingeht, es sogar zu einer Aufwühlung von Erdreich kommt. Also das ist dann schon ein richtig heftiger Schlag. Mitarbeiter haben einer hat sogar selber beobachtet, diesen Feuerball, der da zu sehen war.
2: Daher spricht Redmann von einem glimpflichen Ausgang. Niemand wurde verletzt, weder Kraftwerk noch Stromleitungen sind beschädigt und es gab auch keinen großflächigen Stromausfall. Glimpflich auch, weil nur zwei Raketen die Hochspannungsleitungen getroffen haben. Eine Vielzahl ähnlicher Vorrichtungen, die offenbar entweder nicht gezündet oder das Ziel verfehlt haben, habe man später gefunden und finde sie immer noch. Redmann spricht von einer zweistelligen Anzahl bisher. Die beiden, die ins Ziel getroffen haben, haben gereicht, damit eine Hochspannungsleitung kurzzeitig abgestellt werden musste und das Kohlekraftwerk Jänschwalde einen 500-Megawatt-Block laut Betreiber genug für die Versorgung von gut 800.000 Personen bis zum Abend vom Netz nehmen musste. Dass davon trotzdem nichts zu spüren war, liegt laut Stefan Kapferer, dem Geschäftsführer des Netzbetreibers 50 Hertz, an redundanten, also doppelten Leitungen und
1: wir hatten heute einen Tag, an dem die Sonne geschienen hat, der Wind geweht hat. Das heißt, wir haben ein hohes Maß an anderen Energieträgern, die heute zur Verfügung gestanden haben. Das heißt, wir hatten ein hohes Maß an Versorgungssicherheit. Deswegen ist es, wie die Verbraucherinnen und Verbraucher gemerkt haben, heute nicht zum Versorgungsausfall gekommen.
2: Wer hinter dem Anschlag steht und wie viel Spezialwissen dafür nötig gewesen sei, ob also auch staatliche Akteure in Frage kommen, sagt Brandenburgs Innenminister, sei im Moment noch völlig offen.
0: Aus Potsdam berichtete unser landespolitischer Korrespondent Martin Adam. Ich spreche da gleich nochmal ausführlich drüber mit dem Brandenburger Innenminister Jan Redmann, den Sie da eben schon gehört haben. Um 7:45, also in einer halben Stunde, sind wir hier zum Interview verabredet.
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0: Borussia Dortmund ist gestern Abend in die zweite Runde um den DFB-Pokal eingezogen. 5:0 siegte der BVB beim Hamburger Fünftligisten HEBC. Das nackte Ergebnis jetzt nicht unbedingt eine Überraschung und nur eine zweiteilige Nachricht. Das Drumherum, aber das ist gesprächswertig. Das war nämlich DFB-Pokal at its best. Und deswegen ist es gut, dass ich drüber reden kann mit unserem Bundesliga-Moderator Jens-Christian Gußmann. Guten Morgen.
4: Guten Morgen, schön gesagt, Leute.
0: Du, fangen wir mal an mit dem Namen HEBC. Was heißt denn das?
4: Hamburg-Eimsbütteler Ballspielclub, also HEBC. Ein Verein, also Eimsbüttel, ziemlich aus dem Herzen der Stadt, lila-weiß die Farben. Heimspielstätte, der Professor Rheinmüller Sportplatz. Mit viel Goodwill passen da 2500 Zuschauer hin. Genehmigungstechnisch ist das schon sehr großzügig. In den 50ern sollen sogar mal 5000 da gewesen sein. Das müssen dann aber reichlich Karten vom Kino um die Ecke auch gewesen sein, die sie da verkauft haben, sonst damit das keiner so richtig mitkriegt. Hat noch nie am DFB-Pokal teilgenommen, feierte gestern Abend also Premiere und die fand nicht auf dem Professor statt. Das ist die liebevolle Abkürzung für den Rheinmüller, sondern im Volksparkstadion.
0: So
4: ja. Volksparkstadion sind so umgezogen. Alle wollten Dortmund sehen. 46.000 Zuschauer da im Stadion. Die haben reichlich Rabatz gemacht und gab auch ordentlich Geld. Zu den 200.000 vom DFB für die erste Pokalrunde auch noch viel Eintrittsgeld. Allein die Tickets, ich tippe mal ein hoher sechsstelliger Betrag. Da geht dann die Stadionmiete von runter. Rest wird zwischen Gast und Heimverein geteilt. Trotzdem finanziell bestimmt lukrativ und für die Mannschaft nie dabei gewesen bisher im DFB-Pokal. Spiel des Lebens.
0: Ja, das auf jeden Fall. Und ich hänge noch immer bei vom Professor zum Volkspark.
4: Ja.
0: 5:0 hieß es dann am Ende. Das klingt jetzt sportlich nicht unbedingt so spannend,
4: ja,
0: oder?
4: Ja, also ich meine, Gegenfrage. Was hast du erwartet? Dass Amateurinnen Champions-League-Teilnehmer aus dem Stadion ballern. Erste halbe Stunde lief noch für den HEBC. Viel Leidenschaft, viel Engagement. Da haben sie das 0-0 gehalten. Ballbesitz zu diesem Zeitpunkt schon 85% für die Dortmunder. Dann gab es ein Eigentor der Amateure und es ging dahin. Nichtsdestotrotz, alle waren waren hinterher zufrieden. Die Amateure und die Dortmunder um Trainer Niko Kovac sowieso.
5: Ja, ich denke, heute hat der Fußball gewonnen. Wir haben heute eine tolle Atmosphäre erlebt. Der Gegner hat sich in alles reingeworfen, wo man sich reinwerfen konnte. Es hat Spaß gemacht. Letzten Endes hat man dann auch zum Schluss das Gruppenfoto gesehen. Das ist, denke ich, auch nicht alltäglich. Und ja, ich freue mich, weil wir sind zwar weiter, aber die anderen haben es auch sehr gut gemacht.
4: Ja, Gruppenfoto hieß, beide Teams auf ein Bild, gute Aktion.
0: Noch ein ganz kurzer Ausblick auf heute Abend. Die Bayern beenden diese Runde. Beim VfL Osnabrück kommen da auch so viele Zuschauer?
4: Nee, denn Osnabrück zieht nicht um. Das Stadion ist kleiner. Passen nur 16.000 rein, dürfte aber ausverkauft sein. Und im Fernsehen gibt es ein Millionenpublikum. Die ARD überträgt Anstoß 2045.
0: Jens-Christian Gussmann war das aus unserer Sportredaktion. Das Wetter für Berlin und Brandenburg. 22 bis 24 Grad sollen es heute werden, bei Sonne und Wolken gemischt. Jetzt im Moment 10 bis 14 Grad in Berlin, 10 Grad in Perleberg, 12 Grad sind es in Brandenburg an der Havel.
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0: Tobias Mück.
20: A2 Berlin Richtung Hannover zwischen Brandenburg und Wollin ist nach einem Unfall nur die linke Spur frei. Es staut sich deshalb etwa 10 Minuten Verzögerung aktuell. Ein Hinweis für den Oranienburger Ortsteil Lenitz. Am Vormittag wird eine Weltkriegsbombe entschärft. Ab 8 Uhr wird der Bereich rund um die Bachstelzenwiese gesperrt. Davon betroffen sind unter anderem die Saarlandstraße, Lenitzstraße oder auch der Mühlenbecker Weg. Auch der Schienenverkehr ist betroffen. Bei der S-Bahn-Linie S1 werden Busse eingesetzt, ebenso bei den Regionalbahnlinien RE5, RB12 sowie RB20 und RB32. Auch der Fernverkehr ist betroffen. Stadtverkehr Berlin, etwas Geduld brauchen Sie aktuell auf der A100 Richtung Wedding zwischen Albrühenstraße und Schmargendorf wegen Bauarbeiten. Auf der B2 stadteinwärts für Malchow und in Marzahn stadteinwärts auf der Landsberger Allee. Wir wünschen Ihnen gute Fahrt.
0: 19 nach 7 ist es.
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0: Dorte Naht im Studio, guten Morgen. In Brandenburg laufen die Ermittlungen weiter nach dem versuchten Anschlag auf Stromleitungen nahe dem Kraftwerk Jenschwalde. Auf politischer Ebene wird diskutiert, wie man kritische Infrastruktur besser schützen kann und wie nötig das ist. Das ist auch jetzt am Morgen zu sehen. Die Nachrichten mit Tobias Mück.
20: In Nordrhein-Westfalen gibt es kurz nach der Stromnetzsabotage in Jenschwalde offenbar einen ähnlichen Vorfall. Betroffen ist ein Umspannwerk in Bergheim. Die Polizei geht nach ersten Ermittlungen davon aus, dass es sich um eine vorsätzliche Tat handelt. Wer dahinter stecken könnte, ist nicht bekannt. Die Störung ist gestern Abend festgestellt worden, als es zu einem Kurzschluss kam. Einen größeren Stromausfall gab es nicht. Das Umspannwerk gehört zu dem Energieversorger Amprion, einer der großen deutschen Strominfrastrukturbetreiber. Brandenburgs Innenminister Redmann fordert nach der Sabotage am Stromnetz in Südbrandenburg, kritische Infrastruktur in Deutschland insgesamt besser zu schützen. Der CDU-Politiker sagte, die kritische Infrastruktur sei in Deutschland viel zu verwundbar.
18: Das gilt nicht nur für Drohnen und für Flughäfen, wie wir es ja in Leipzig erlebt haben, sondern das gilt beispielsweise auch für unser Energienetz, für Telekommunikationseinrichtungen, für Einrichtungen des Transports. Wir müssen die besser schützen und diese Aufgabe können wir nur gemeinsam erledigen.
20: Der Brandenburger Innenminister Jan Redmann von der CDU. Bundesaußenminister Wadephul hat die neuen Sanktionen gegen Russland als angemessen und notwendig bezeichnet. Die Bundesregierung hat gestern Moskau für den gescheiterten Drohnenangriff am Leipziger Flughafen verantwortlich gemacht. Mehrere russische Einrichtungen in Deutschland sollen deshalb schließen. Aus dem Hauptstadtstudio Jim Bob Nikschas.
6: Klar, hart, aber nicht überzogen. So ist für Wadephul die Reaktion der Bundesregierung auf den Angriff am Leipziger Flughafen, sagte er am Abend in den ARD-Tagesthemen. Man sei unglücklich darüber, dass Russland einen derart feindseligen Kurs gegenüber Europa und Deutschland eingeschlagen habe. Deutschland wolle zu Russland ein anderes Verhältnis, betont der Außenminister. Eine Reaktion sei aber notwendig gewesen. Jetzt muss unter anderem das russische Generalkonsulat in Bonn schließen. Die Kontrollen für Russen bei der Einreise nach Deutschland werden verschärft.
20: Der russische Präsident Putin hat die deutschen Maßnahmen gegen sein Land als einen Fehler bezeichnet. Nach seinen Worten hängt die Reaktion der Bundesregierung mit den bevorstehenden Landtagswahlen zusammen. In Oranienburg wird heute wieder eine Bombe aus dem Zweiten Weltkrieg entschärft. Laut der Stadt ist der Blindgänger mit 500 Kilogramm besonders schwer. Zuletzt sind Weltkriegsbomben dieser Größe 2024 und 2020 entschärft worden. Heute müssen für die Arbeiten etwa 4.700 Menschen ihre Wohnungen und Häuser bis 8 Uhr verlassen. In dem Sperrkreis liegen auch mehrere Schulen, eine Kita und ein Seniorenwohnheim. Die S-Bahn-Linie 1 fährt zwar normal, hält am Vormittag aber erstmal nicht am Bahnhof Lenitz. Die Bombe amerikanischer Bauart ist bei einer systematischen Suche nach Blindgängern gefunden worden. Wegen besonderer Bodenverhältnisse in Oranienburg ist ein Großteil der Weltkriegsbomben damals nicht explodiert. Die Bundesregierung will heute die geplante Reform der Einkommensteuer auf den Weg bringen. Sie soll vor allem Familien mit Kindern und Menschen mit kleinen und mittleren Einkommen zugutekommen. Sie werden laut den Plänen von Finanzminister Klingbeil ab 2028 jährlich um insgesamt 10 Milliarden Euro entlastet. Um das zu finanzieren, soll unter anderem der höchste Steuersatz von 45% für sehr hohe Einkommen früher greifen als bisher. Bundesfinanzminister Klingbeil wird bei der Kabinettssitzung heute nicht dabei sein. Er sitzt wegen eines Flugzeugschadens noch in den USA fest. Aus der Delegation heißt es, dass es bei dem Regierungsflieger ein technisches Problem gibt. Welche Art ist nicht bekannt. Der Vizekanzler musste deswegen die Nacht in einem Hotel verbringen. Er hat am Treffen der G20-Finanzminister in Asheville im US-Bundesstaat North Carolina teilgenommen und anschließend noch ein BMW-Werk in South Carolina besucht. In Berlin-Schöneberg ist am Abend ein Mann angeschossen und schwer verletzt worden. Wie ein Polizeisprecher dem RBB gesagt hat, wurde der 26-Jährige notoperiert und ist außer Lebensgefahr. Die Schüsse sollen 20 Uhr in der Feurichstraße gefallen sein. Nach bisherigen Erkenntnissen wurden sie aus einer Personengruppe heraus abgegeben. Weitere Einzelheiten sind noch nicht bekannt. Eine Mordkommission ermittelt. Soweit die Nachrichten. 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Das Wetter. Heute freundlich mit Sonne und einigen Wolken. Es bleibt meist trocken bei 22 bis 24 Grad. Aktuell in Berlin Eiskeller 10 Grad und in Kreuzberg 14. In Brandenburg zwischen 10 in Küritz und 13 Grad in Angermünde. Morgen überwiegend dicht bewölkt, vereinzelt etwas Regen und auch Gewitter bei 20 bis 24 Grad. Die Zeit ist es 7.24 Uhr.
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0: Dorte Naht im Studio. Die Bundesregierung sieht nun also Russland als Urheber des versuchten Sprengstoffanschlags auf den Flughafen in Leipzig Anfang August. Seit gestern Abend ist das klar. Konsequenzen haben Johann Wadephul und Alexander Dobrindt auch angekündigt. Der Außen- und der Innenminister, der russische Botschafter ist einbestellt worden. Das russische Generalkonsulat in Bonn wird geschlossen und der Vertrag mit dem russischen Haus in der Berliner Friedrichstraße wird gekündigt. Und außerdem gibt's schärfere Einreisekontrollen für russische Staatsbürger und mehr Druck auf die Schattenflotte. Ich habe Dietmar Bartsch am Telefon, den Bundestagsabgeordneten der Partei Die Linke, gerade im Wahlkampf unterwegs in Sachsen-Anhalt. Guten Morgen, Herr Bartsch.
7: Guten Morgen, ich grüße Sie.
0: Wie bewerten Sie diese Maßnahmen?
7: Naja, also es ist doch so, dass die Lage auf jeden Fall sehr, sehr ernst ist. Aber wir müssen auch konstatieren, dass all diese Aktionen noch nicht zu einer Sicherheit beitragen. Es profitieren diejenigen, die Unsicherheit zu ihrem Maßstab gemacht haben. Und ich kann nur sagen, es gab ja markige Worte von unserem Bundeskanzler. Sie werden bezahlen. Also er eskaliert mit Worten. Und dann bin ich doch etwas überrascht. Es gibt keine belastbaren Erkenntnisse. Es wird schlicht festgestellt. Aber belastbare Erkenntnisse sind nicht präsentiert worden. Ich bin ja Mitglied in einer der Kommissionen, die Geheimdienste finanziert. Da werde ich mit Sicherheit nachfragen, welche Erkenntnisse es denn wirklich gibt. Denn bisher ist es ausschließlich gesagt worden, Russland, Punkt. Okay, ich kann das sowieso nicht einschätzen, aber ich würde sagen, das Ganze ist sehr, sehr stark innenpolitisch geprägt und das ist immer ein Problem. Wir dürfen eines nicht vergessen. Es ist ein sozialdemokratischer Bundeskanzler gewesen, der gesagt hat, der Frieden ist nicht alles, aber alles ist nichts ohne den Frieden. Das war Willy Brandt. Und die Gefahr eines großen Krieges ist mit derartigen Maßnahmen nicht kleiner geworden, weil Russland reagiert natürlich.
0: Ja, Russland reagiert. Wladimir Putin spricht von einem schweren Fehler. Ja. Er spricht von Beweisfälschung und von Wahlkampfmanövern. Das Letztere ja dann vielleicht ein bisschen auch parallel zu dem, was Sie gerade gesagt haben, dass die Innenpolitik da im Vordergrund stehe. Wie kommt jetzt die Reaktion von Putin bei Ihnen an?
7: Na gut, das war ja zu erwarten. Es ist ja nun nicht so, dass jetzt völlig egal von der Sachlage, dass Putin sagt, dass es ein schwerer Fehler ist. Natürlich wird Putin ob dieser Maßnahmen nicht zittern und auch sich nicht abschrecken lassen. Das ist, glaube ich, nicht der Fall. Es führt zu einer riesigen Verunsicherung. Wir sehen bei allen Dingen, ob das jetzt das Umspannwerk in Brandenburg, das Umspannwerk in NRW oder ist, dass immer sofort die Unsicherheit bei den Menschen steigt. Ich glaube, dass das überhaupt nicht gut ist. Wir müssen dazu beitragen, dass Diplomatie einen anderen Stellenwert hat und wir die Menschen nicht verunsichern. Weil wir dürfen nicht vergessen.
0: Aber Herr Bartsch, darf ich mal ganz kurz dazwischen?
7: Natürlich.
0: Das verstehe ich nämlich nicht ganz, weil also verunsichern tut an dem Punkt dann ja nicht die Politik, sondern eben diese Anschläge.
7: Ja, selbstverständlich. Und deswegen muss doch das Ziel sein, dass es keine derartigen Anschläge gibt. Das oberste Ziel muss im Übrigen sein, dass der Krieg in der Ukraine endet. Nun kann man immer sagen, ja, Putin kann ihn sofort beenden. Na Donnerwetter, den Satz kenne ich, den finde ich richtig, aber er wird nicht eintreffen. Wir müssen ein klein wenig immer die andere Seite auch beachten. Für mich ist ganz klar, der Aggressor heißt Wladimir Putin, der hat die Ukraine überfallen. Der hat so viel kaputt gemacht, das kann man sich gar nicht vorstellen. Aber die jetzige Eskalationsrunde, die bringt uns in die Gefahr eines großen Krieges. Das will niemand, weil von uns, von Deutschland, bleibt nichts übrig. Und wir müssen eins ganz ruhig konstatieren. Bisher hat Deutschland zwei Weltkriege begonnen und hat damit militärischen Größenwahn Millionen Menschen in Deutschland, in Russland, in vielen anderen Ländern, in der Sowjetunion damals getroffen. Und das gehört mit zur Wahrheit. Und deswegen muss unser oberstes Prinzip sein, nicht markige Worte, sie werden bezahlen. Na Donnerwetter, da kann ich nur sagen, der Kanzler hat so oft gelogen, jetzt ist er auch mit diesen Äußerungen nur begrenzt glaubwürdig. Und das Bezahlen, nun ja, ich wiederhole das, es gibt spiegelbildliche Entscheidungen von Russland, das ist überhaupt keine Überraschung. Putin nutzt das propagandistisch, das ist alles schlecht.
0: Nun zitieren Sie den Kanzler, der ist ja nun gestern gar nicht aufgetreten, sondern vor allem im Vordergrund der Außenminister, der sich auch gestern Abend nochmal geäußert hat, Johann Wadephul von der CDU, der wiederum aber von vor allem angemessenen Reaktionen gesprochen hat, davon gesprochen hat, dass Deutschland eben nicht eskaliere, sondern dass es Russland ist, das da eskaliert, das eben verantwortlich ist aus Sicht der Bundesregierung für diesen Anschlag in Leipzig. Also wie sollte dann Deutschland Ihrer Meinung nach reagieren?
7: Also Johann Wadephul ist mit Sicherheit kein Scharfmacher. Ich kenne ihn seit vielen Jahren und er ist aber der oberste Diplomat. Die Reaktion Deutschlands muss neben diesen Dingen, die propagandistisch vielleicht notwendig sind, ich bezweifle das, aber vielleicht notwendig sind, würde ich dringend dazu raten, dass alle Möglichkeiten, dass man auf diplomatischem Wege zur Ruhe kommt, genutzt werden. Diplomatie muss das oberste Gebot sein. Nun wird immer gesagt, ja,
0: aber was heißt das? Also dann nicht reagieren auf so einen Anschlag oder was heißt das?
7: Nein, also das erste ist, dass man, und ich wiederhole das, belastbare Erkenntnisse vorlegt und nicht sagt, das waren die Russen. Punkt. Ich kann das überhaupt nicht einschätzen. Wahrscheinlich hat er recht. Das ist, die Geheimdienste werden dort Erkenntnisse haben. Aber nichts vorzulegen und das zu sagen. Und das im Übrigen einer Situation, wo man wirklich kurz vor Wahlen ist. Das gibt natürlich Putin innenpolitisch auch eine Vorlage. Und ich kann da nur dringend empfehlen, nicht nur eine Sicht aus Deutschland, sondern einmal, zumindest wer es kann, möge sich bitte dann mal Putin im Original anhören. Und der nutzt das natürlich gnadenlos aus. Ich verurteile das, überhaupt keine Frage. Man muss gegen diese Anschläge alles tun. Aber man wird nichts dagegen tun, indem man sagt, also wir schließen jetzt das russische Haus, wir schließen das Generalkonsulat. Das wird es nicht sein.
0: Ja, jetzt sagen Sie, ich muss noch einmal dazwischen, weil das führt uns ja nicht weiter, wenn wir über vergangene Kriege reden, sondern besser ist es ja im Jetzt zu bleiben. Jetzt haben Sie gesagt, das seien propagandistische Maßnahmen. Da habe ich ein bisschen aufgehorcht, weil gerade beim russischen Haus haben ja einige Recherchen rausgearbeitet, dass es eben nicht nur eine Kultureinrichtung ist, sondern ein Ort, an dem Spionage betrieben wird.
7: Irgendwer glaubt wirklich, also Sie doch hoffentlich nicht, dass wenn das russische Haus geschlossen wird, dass die Spionageaktivitäten geringer werden. Das ist doch ehrlich gesagt ein Witz, dann kennt man Geheimdienste nicht. Also Sie sind doch lange darauf vorbereitet, es ist doch überhaupt keine Überraschung, dass das russische Haus jetzt von Deutschland geschlossen wird. Wer da tut, das ist aber ein Donnerschlag, das ist ehrlich gesagt eine Witznummer. Also wer glaubt, dass man damit Agententätigkeit, ja, man erschwert sie. Das ist, will ich sehr wohl zugestehen, aber nicht mehr und nicht weniger. Nein, das ist eine Maßnahme, die sehr, sehr aus meiner Sicht sehr, sehr hochgeziegelt wird. Und wir müssen unterhalb der Öffentlichkeit bitte dafür sorgen, bitte dafür sorgen. Und ich höre ja auch die Interpretationen, wie der amerikanische Geheimdienstchef, der in Moskau gelandet ist, was da besprochen worden ist. Ist ja Donnerwetter, wer das alles weiß. Ich war nicht dabei. Aber es ist natürlich völlig klar, dass er nur da. Ich glaube das überhaupt nicht. Aber was ich glaube, ist da auch unwichtig. Wir müssen dafür sorgen. Ich wiederhole das. Willy Brandt, da bin ich ein großer Willy Brandt-Fan. Der Frieden ist nicht alles. Und wir nähern uns auch mit diesen Maßnahmen der Gefahr eines großen Krieges. Und das sollten wir vermeiden, weil von uns, von Deutschland, bleibt nichts übrig.
0: Dietmar Bartsch sagt das, Bundestagsabgeordneter der Partei Die Linke. Danke für Ihre Zeit heute Morgen, Herr Bartsch.
7: Sehr gerne.
0: 7.33 Uhr, die Zeit jetzt. So, wir gucken auf die andere Seite der Welt. Irgendwie weitermachen, obwohl von einem Tag auf den anderen da plötzlich alles anders geworden war. Wir gucken nach Nepal, wo vor einer Woche noch Wasser und Geröll durch die Straßen geschossen sind. Da schaufeln die Menschen heute Schlamm aus ihren Häusern. Mehr als 1000 Menschen sind bei der Sturzflut dort ums Leben gekommen. Viele werden noch vermisst. Viele haben Angehörige und ihr Zuhause verloren. Manchmal auch einfach beides. Unsere Korrespondentin Lena Bodewein berichtet von dort.
8: Nach wie vor suchen Rettungskräfte fieberhaft nach Hunderten von Arbeitern. Die sind im Tunnelnetz der zerstörten Wasserkraftwerke eingeschlossen, in Matsch und Geröll. Einige sind schon tot geborgen worden, aber für andere gäbe es noch Hoffnung, sagen Fachleute, denn es gibt Zugang zu Sauerstoff. Und bis Montag waren schon knapp 300 Menschen aus den Tunneln gerettet worden. Und auch in anderen Bereichen werden Vermisste gesucht. Da sind Helfer auch mit Spürhunden unterwegs und suchen eben in Geröll und Matsch nach Vermissten. Die Weltgesundheitsorganisation warnt jetzt davor, dass durch verunreinigtes Wasser Seuchen ausbrechen können, also Cholera und andere Durchfallerkrankungen. Denn die Wasserversorgung ist zerstört und sanitäre Einrichtungen ebenso. Aber es gibt jetzt Behelfsbrücken und notdürftig geflickte Straßen. Das heißt, es kommen jetzt auch Hilfsgüter in bisher abgeschnittene Regionen. Das sind halt vor allem sauberes Wasser, Lebensmittel und Medikamente. Die Regierung von Nepal schätzt jetzt, dass der Schaden durch die Sturzfluten rund 5 Milliarden Dollar betrage, also ein Zehntel der Wirtschaftskraft des Landes. Es sind eben die Wasserkraftprojekte zerstört, der Tourismussektor hat natürlich auch Schaden genommen. Das sind Bereiche, da wird es länger dauern, die wieder aufzubauen.
0: Lena Bodewein war das zur aktuellen Lage in Nepal eine Woche nach der Sturzflut.
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0: Da gucken wir auf den Volkswagen-Konzern. Da ist ja einiges los. Wie sehr muss das Unternehmen sparen und wie soll sich der Autobauer für die Zukunft aufstellen? Da stehen sich Vorstand, Arbeitnehmerseite, aber auch das Land Niedersachsen offenbar ziemlich unversöhnlich gegenüber. Das ist Thema für Jonas Pospisch aus unserer Wirtschaftsredaktion. Grüß dich, Jonas.
9: Hallo.
0: Also hol uns noch mal kurz ab. Was wissen wir über den aktuellen Stand im VW-Konzern?
9: Diese Woche wird es auf jeden Fall ernst. Eine Sitzung jagt die nächste. Heute trifft sich der Aufsichtsrat der VW-Tochter Audi, morgen das Präsidium des VW-Aufsichtsrats und am Freitag dann der ganze VW-Aufsichtsrat. Und die Frage ist, kommen die verschiedenen Parteien irgendwie zusammen? Das Handelsblatt und die Nachrichtenagentur Reuters berichten, dass drei verschiedene Beschlussvorlagen für die Aufsichtsratssitzung am Freitag auf dem Tisch liegen. Eine vom Vorstand, eine von den Arbeitnehmern und eine vom Land Niedersachsen, was ja 20% an VW hält. Und laut der Berichte zeichnet sich eben kein Kompromiss ab. Es gehe eher einen Schritt nach vorne und zwei zurück.
0: Was ist über diese Beschlussvorlagen bekannt, um die es da geht?
9: Die Wirtschaftswoche hat über die Vorlage des VW-Vorstands berichtet. Die soll vorsehen, die Produktion in vier Werken auslaufen zu lassen. In Emden und Zwickau 2031, in Hannover 2032 und in Neckarsulm 2034. Das sind auch die vier Werke, die schon länger bei VW auf dem Prüfstand waren, weil eben die Produktionskosten im europäischen Ausland deutlich niedriger sind als in den deutschen VW-Werken. Hierzulande würden dann schätzungsweise erstmal 25.000 Stellen wegfallen, zusätzlich zu den 50.000 des im vergangenen Sparprogramm.
0: bei den Größenordnungen, über die wir da reden, da überrascht es nicht, dass Arbeitnehmervertreter und auch Politik nicht begeistert sind.
9: Absolut. IG Metall-Chefin Christiane Benner hat schon angekündigt, mit ihrer Gewerkschaft werden die Werke nicht geschlossen. Sie sitzt bei VW auch im Aufsichtsrat, genauso wie Niedersachsens Ministerpräsident Olaf Lies, der nach einem Besuch des E-Auto-Werks in Emden am Montag gesagt hat, es sei für ihn nicht vorstellbar, dort keine Autos mehr zu bauen. Die Konfliktlinie ist also klar gezogen.
0: Und wie geht's jetzt weiter?
9: Ja, dass einer der Vorschläge am Freitag durch den Aufsichtsrat einfach beschlossen wird, ist sehr unwahrscheinlich. Laut Handelsblatt hat das Sparprogramm von VW-Chef Blume 40 Punkte. Eine Möglichkeit wäre, man beschließt erstmal das, worauf man sich einigen kann und vertagt den Rest erstmal. Besonders kritisch dürfte eben die Sache mit den Werken sein und auf der anderen Seite auch die Frage, ob die Kernmarke VW im Konzern verselbstständigt wird und einen eigenen Aufsichtsrat bekommt, so wie zum Beispiel Audi. Das könnte den Einfluss des Landes Niedersachsen schmälern. Sollte man sich gar nicht einigen, wie es weitergeht, dann könnte eine außerplanmäßige Hauptversammlung der Aktionäre einberufen werden, die dann über die Sanierung entscheiden. Das wäre ein ziemlich ungewöhnlicher Schritt. Ist aber durchaus möglich.
0: Bleibt also spannend. Bei den Auseinandersetzungen rund um die Zukunft des Autobauers Volkswagen, Wirtschaftsredakteur Jonas Pospisch war das. Das Wetter für Berlin und Brandenburg vorhergesagt sind heute 22 bis 24 Grad bei einer Mischung aus etwas Sonne und mal mehr, mal weniger dichten Wolken. Nebel ist jetzt am Anfang auch noch möglich. Temperaturen aktuell in Berlin zwischen 10 und 14 Grad. In Frankfurt-Oder haben wir 11 Grad und in Brandenburg an der Havel 12 Grad.
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0: Den hat Tobias Möck.
20: A2 Berlin Richtung Magdeburg, zwischen Brandenburg und Wollin, Stau und stockender Verkehr nach einem Unfall, etwa 10 Minuten Verzögerung. Ein Hinweis für den Oranienburger Ortsteil Lehnitz, am Vormittag wird eine Weltkriegsbombe entschärft. Ab 8 Uhr wird der Bereich rund um die Bachstelzenwiese gesperrt. Davon betroffen sind unter anderem die Saarlandstraße, Lehnitzstraße und auch der Mühlenbecker Weg. Auch im Schienenverkehr müssen Sie mit Sperrungen rechnen. Bei der S-Bahn-Linie 1 werden Busse eingesetzt. Unterbrochen werden die Regionalbahnlinien RE5, RB12 sowie RB20 und RB32. Auch der Fernverkehr ist betroffen. Stadtverkehr Berlin, etwas Geduld brauchen Sie gerade auf der A100 Richtung Wedding zwischen Albuinstraße und Schmargendorf wegen Bauarbeiten auf der B2 stadteinwärts für Malchow und in Marzahn stadteinwärts auf der Landsberger Allee. In Westend auf der Heerstraße sind zwischen Flatow-Allee und Mohrunger Allee in beiden Richtungen die Spuranzeiger defekt. Bis Betriebsschluss gibt es noch Bauarbeiten bei der U-Bahn. Die U2 fährt nicht zwischen Gleisdreieck und Neuendorfplatz. Ersatzweise fährt die Linie U12 zwischen Warschauer Straße und Ruhleben. Die U1 fährt nur zwischen Wittenbergplatz und Uhlandstraße und die U3 zwischen Neuendorfplatz und Krumme Lanke.
0: 20 vor 8.
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0: Dörte Naht, mein Name. Schönen guten Morgen. Was ist bekannt über den Anschlag auf das Umspannwerk in Brandenburg? Dazu gleich im Interview der Innenminister des Landes, Jan Redmann. Aber erstmal die Nachrichten und da geht's auch um einen Anschlag auf ein Umspannwerk, aber in einem anderen Bundesland. Tobias Mück.
20: In Nordrhein-Westfalen gibt es kurz nach der Stromnetzsabotage in Jenschwalde offenbar einen ähnlichen Vorfall. Betroffen ist ein Umspannwerk in Bergheim bei Köln. Von dort Abilo Afakama.
3: Augenzeugen haben am Abend am Umspannwerk nach eigenen Aussagen mehrere Explosionen gesehen und helle zuckende Blitze. Die Polizei ist dann mit mehreren Wagen zum Einsatzort gefahren. Auch ein Polizeihubschrauber und Polizeihunde wurden angefordert. Außerdem setzten die Ermittler eine Drohne ein. Sie sagen, wir gehen Stand jetzt nicht von einem technischen Defekt aus, sondern von einer vorsätzlichen Tat.
20: Nach der Sabotage am Stromnetz in Südbrandenburg wird darüber diskutiert, wie die kritische Infrastruktur in Deutschland besser geschützt werden kann. Die unabhängige Arbeitsgruppe Kritische Infrastruktur hat die Bundesregierung aufgefordert, schnell entsprechende Maßnahmen auf den Weg zu bringen. Kritis-Sprecher Artuk sagte dem RBB, schon das Dachgesetz zum Schutz kritischer Infrastruktur sei mit 2 Jahren Verspätung verabschiedet worden. Jetzt müsse konkret festgelegt werden, welche Anlagen wie gesichert werden sollen. Gestern Morgen hatten Unbekannte versucht, in der Nähe des Kohlekraftwerks Jenschwalde Kurzschlüsse zu erzeugen. Nach Angaben der Landesregierung ist es in 2 Fällen gelungen, leitfähiges Material in die Höchstspannungsleitung zu bringen. Der russische Präsident Putin hat die angekündigten deutschen Sanktionen gegen sein Land als Fehler bezeichnet. Nach seinen Worten hängt die Reaktion der Bundesregierung mit den bevorstehenden Landtagswahlen zusammen. Bundesaußenminister Wadefuhl nannte die Sanktionen in der ARD klar und hart, aber nicht überzogen. Russland habe am Flughafen Leipzig-Halle einen Sprengsatz platziert. Das hätte großen Schaden anrichten können. Die Sanktionen seien eine Reaktion auf diese Eskalation. Die Bundesregierung hat Russland gestern für den versuchten Anschlag verantwortlich gemacht. Zu den Strafmaßnahmen gehört unter anderem, dass der Vertrag mit dem russischen Haus in Berlin nicht verlängert wird und russische Staatsbürger bei der Einreise nach Deutschland stärker kontrolliert werden sollen. In Oranienburg wird heute wieder eine Bombe aus dem Zweiten Weltkrieg entschärft. Laut der Stadt ist der Blindgänger mit 500 Kilogramm besonders schwer. Zuletzt sind Weltkriegsbomben dieser Größe 2024 und 2020 entschärft worden. Wegen der Arbeiten heute müssen etwa 4.700 Menschen ihre Wohnungen und Häuser verlassen. In dem Sperrkreis liegen auch mehrere Schulen, eine Kita und ein Seniorenwohnheim. Auch beim S- und Regionalbahnverkehr gibt es einige Einschränkungen. Die Bombe amerikanischer Bauart ist bei einer systematischen Suche nach Blindgängern gefunden worden. Wegen besonderer Bodenverhältnisse in Oranienburg ist ein Großteil der Weltkriegsbomben damals nicht explodiert. Die Gewerkschaft Verdi ruft die Beschäftigten der Berliner Charité ab heute zu einem dreitägigen Streik auf. Neben der Charité sind das Virchow-Klinikum und der Campus Benjamin Franklin betroffen. Alexander Schmidt-Hirschfelder, RBB 24.
10: Verdi hat mitgeteilt, dass es wegen des Streiks zu erheblichen Einschränkungen bei geplanten Behandlungen kommen kann. Notfälle würden aber versorgt. Aus Sicht der Charité-Leitung reicht das nicht. Sie fordert einen umfangreichen Notdienstplan, um die medizinische Versorgung sicherzustellen. Das will die Leitung mit einer einstweiligen Verfügung durchsetzen. Anlass für den Streik sind die Verhandlungen über einen Tarifvertrag. Konkret geht es um die sogenannten Gesundheitsfachberufe. Nach Auffassung der Gewerkschaft klammert der Vertrag bisher einzelne Beschäftigungsgruppen aus.
20: Die Bundesregierung will heute die geplante Reform der Einkommensteuer auf den Weg bringen. Sie soll vor allem Familien mit Kindern und Menschen mit kleinen und mittleren Einkommen zugutekommen. Sie werden laut den Plänen von Finanzminister Klingbeil ab 2028 jährlich um insgesamt 10 Milliarden Euro entlastet. Um das zu finanzieren, soll unter anderem der höchste Steuersatz von 45% für sehr hohe Einkommen früher greifen als bisher. Bundesfinanzminister Klingbeil wird bei der Kabinettssitzung heute aber nicht dabei sein. Er sitzt wegen eines Flugzeugschadens noch in den USA fest. Aus der Delegation heißt es, dass es bei dem Regierungsflieger ein technisches Problem gibt, welcher Art ist nicht bekannt. Der Vizekanzler musste deswegen die Nacht in einem Hotel verbringen. Er hat am Treffen der G20-Finanzminister in Asheville im US-Bundesstaat North Carolina teilgenommen und anschließend noch ein BMW-Werk in South Carolina besucht. Soweit die Nachrichten. 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Das Wetter. Heute freundlich mit Sonne und einigen Wolken. Es bleibt meist trocken bei 22 bis 24 Grad. Aktuell in Berlin Eiskeller 10 Grad und in Marzahn 14, in Brandenburg zwischen 10 in Lenzen und 13 Grad in Altdöbern. Morgen überwiegend dicht bewölkt, vereinzelt etwas Regen und auch Gewitter bei 20 bis 24 Grad. Die Zeit, es ist 7.45 Uhr.
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0: Mit Dörte Naht im Studio. Ich grüße Sie. Während man sich in Berlin gestern mit den Konsequenzen aus dem gescheiterten Anschlag in Leipzig beschäftigte, da rauschten hier die Eilmeldungen rein über einen, ja, was genau, das gilt's noch zu besprechen. War das ein Anschlag? Gestern Morgen haben Menschen versucht, am Umspannwerk ganz in der Nähe des Kohlekraftwerks Jentschwalde in Brandenburg Kurzschlüsse zu produzieren. In zwei Fällen ist das auch gelungen. Da poppen in dieser Gemengelage natürlich sofort Vermutungen auf. War es jetzt auch wieder Russland oder waren es Linksextreme? Und jetzt ganz frisch die Meldung über einen weiteren ganz ähnlichen Vorfall in Nordrhein-Westfalen. Das kann ich alles besprechen mit Brandenburgs Innenminister von der CDU. Jan Redmann ist am Telefon. Guten Morgen.
13: Guten Morgen, Frau Naht.
0: Gibt es da Zusammenhänge mit diesen Explosionen in einem Umspannwerk in Nordrhein-Westfalen?
13: Es gibt auf jeden Fall Parallelen. Auch dort ist es ja offenbar zu einem Kurzschluss gekommen. Die Ermittlungen dauern da aber noch an und sind viel frischer. Vor allen Dingen ist erst gestern Abend, als es schon dunkel war, der Vorfall bekannt geworden. Und es konnte in der Nacht wegen der Dunkelheit dort auch nicht umfangreich untersucht werden. Das wird heute Morgen durchgeführt. Und nach allem, was ich höre, muss man davon ausgehen, dass es hier Parallelen gibt.
0: Gucken wir auf das, was man weiß über den Fall hier bei uns in Brandenburg. Wie genau sind denn diese Kurzschlüsse da in dem Umspannwerk produziert worden?
13: Da hat jemand oder eine Gruppe von Personen Treibsätze unter den Stromleitungen angebracht. Das kann man sich jetzt laienhaft vorstellen wie selbstgebaute Silvesterraketen, die aber nicht das Ziel haben, dort für ein Feuerwerk zu sorgen, sondern lediglich ein Kabel nach oben zu transportieren, das sich dann in den Höchstspannungsleitungen verfangen sollte und damit eine leitfähige Verbindung zwischen der Höchstspannungsleitung und der Erde herstellen sollte. Das ist in zumindest einem Fall auch gelungen. Eine weitere Vorrichtung hat auch ausgelöst, aber möglicherweise die Höchstspannungsleitung verfehlt. Es gibt aber, und das ist sehr besorgniserregend, eine hohe Anzahl weiterer Vorrichtungen, die nicht ausgelöst, die aber vor Ort noch anzutreffen war. Mehr als ein Dutzend konnten da inzwischen festgestellt werden, sodass wir davon ausgehen müssen, dass es das Ziel war, ursprünglich sämtliche Leitungen, die zu diesem Umspannwerk führen oder von diesem Umspannwerk wegführen,

0: Krater, den man da sehen kann. Das ist also ein richtiger starker Blitz, der dann einschlägt, wenn es solch eine Verbindung einer Höchstspannungsleitung zum Boden gibt. Glücklicherweise ist die Leitung selber nicht beschädigt, das Kraftwerk ist nicht beschädigt und auch das Umspannwerk ist nicht beschädigt. Aber natürlich sind diese Leitungen dann ganz automatisch aus dem Netz gegangen, außer Betrieb gegangen. Und wenn das bei allen Leitungen gleichzeitig passiert wäre, dann hätten wir eine durchaus problematische Instabilität im Höchstspannungsnetz gehabt.
1: Jetzt haben Sie gesagt, Sie haben ganz viele weitere dieser Art Raketen gefunden. Welche Erkenntnisse konnten Sie denn da bislang gewinnen? Kann man daraus schließen, was für Täter das gewesen sein können?
0: Also die Ermittlungen dazu dauern noch an. Die haben die ganze Nacht über angedauert. Es ist auch sehr aufwendig, dort den Tatort genauer zu untersuchen, weil unter diesen Höchstspannungsleitungen nur gearbeitet werden kann, wenn die Leitungen aus dem Netz rausgenommen sind. Also sie müssen dann immer abgeschaltet werden. Wir haben zum Glück auch Unterstützung aus dem Bund vor Ort, was Ermittler angeht. Und die werden jetzt alle einzeln natürlich auf Spuren untersucht. Vielleicht gibt es dort Anhaftungen, die weiterführen. Jedenfalls hat da jemand auch mit Sachverstand diese Vorrichtung gebaut und hatte da einen Plan, der auch ein hohes organisatorisches Geschick voraussetzt. Das heißt jetzt nicht zwingend und sicher, dass da jetzt ein ausländischer Geheimdienst hintersteckt. Manche dieser Pläne sind auch im Internet zu finden und werden beispielsweise dann von linksterroristischen Gruppen verfolgt, wie wir das ja bei Tesla gesehen haben. Aber wir können auch nicht ausschließen, dass es sich hier um fremde Mächte handelt, die hier agiert haben. Denn das ist schon auch eine andere Tatbegehung, als es bei Tesla oder beim Stromausfall in Berlin der Fall war.
1: Aber festlegen wollen Sie sich offensichtlich da nicht im Moment, verständlicherweise.
0: Nein, das wäre unseriös. Man kann zum jetzigen Zeitpunkt, hat man keine Spur im Hinblick auf eine Täterschaft. Insofern können wir nur aufgrund des Anschlagsziels und der Art und Weise der Anschlagsbegehung, auch mit dem Vorwissen, was dafür notwendig ist, Aussagen darüber treffen, ob es sich hier um einen Kinderstreich handelt oder ob es ein sehr organisiertes Vorgehen ist. Und insofern müssen wir schon davon ausgehen, dass es sich hier um spezialisiertere Täterpersonen handelte, die das mit hohem Geschick auch vorbereitet haben, auch mehrere Tage vorher schon möglicherweise am Tatort diese Vorrichtungen angebracht haben.
1: Das ist jetzt 2,5 Jahre her, dieser Anschlag, den Sie auch gerade erwähnt haben, an einem großen Strommast, für die Versorgung der Tesla-Fabrik in Grünheide nötig war. Da war dann im Nachgang ja ganz großes Thema, dass die kritische Infrastruktur besser geschützt werden muss. Jetzt gelingt es ja offenbar wieder, mit selbst gebastelten Materialien so einen großen Schaden anzurichten. Also offenbar reicht der Schutz ja noch nicht aus.
0: Er reicht definitiv noch nicht aus. Kritische Infrastruktur ist vielgestaltig. Wir haben vor wenigen Wochen viel über unsere Flughäfen geredet. Jetzt sind es wieder die Energieversorgungsanlagen. Es gehören aber auch Kommunikationsanlagen dazu. Es gehört Wasserversorgung dazu. Es gehören Transportwege dazu. Insofern ist die kritische Infrastruktur, geht durch ganz Deutschland viele Tausende von Kilometern entlang. Und man wird absolute Sicherheit auch niemals herstellen können. Aber ich glaube schon, dass wir es den Tätern etwas schwerer machen können. Denn wir haben einige neuralgische Punkte, wie zum Beispiel auch dieser an dem Umspannwerk, die geeignet sind, einen hohen Schaden mit relativ geringem Aufwand herbeizuführen. Und diese besser zu schützen, ist unser Anliegen. Ich habe deshalb auch bei uns im Haus die Erarbeitung eines Gesetzentwurfs priorisiert, der den Betreibern kritischer Infrastruktur die Möglichkeit geben soll, sich mit polizeilichen Befugnissen, beispielsweise bei der Drohnenabwehr oder beim Einsatz von intelligenter Videoüberwachung selbst besser schützen zu können. Auf hybride Bedrohungen kann es nur hybride Antworten geben.
1: Jetzt haben Sie gerade gesagt, Sie haben Unterstützung vom Bund mit Ermittlern. Was heißt das genau? Ist die Bundesanwaltschaft schon involviert?
0: Das wird gegenwärtig geprüft. Der Generalbundesanwalt prüft, ob das ein Fall ist zur Übernahme. Das ist in solchen Fällen auch üblich. Die Unterstützung, die wir vor Ort hatten, bezieht sich auf die Auswertung der Spuren am Tatort, auf die Entschärfung der Anlagen, die wir dort gefunden haben, dieser raketenähnlichen Gegenstände. Da haben wir natürlich auch in Brandenburg einige Spezialisten, aber es ist eine große, große Fläche, die da abgesucht werden muss, die da auch gesichert werden muss. Und insofern sind wir sehr dankbar, dass uns da auch Kolleginnen und Kollegen vom Bund unterstützen.

0: Sie haben ja die Bevölkerung aufgerufen, sich zu melden, wenn irgendjemand was gesehen hat. Ziemlich einsame Gegend da. Da müssten eigentlich Menschen auffallen, die durch die Gegend laufen und Sachen platzieren. Haben Sie schon Rücklauf bekommen?
1: Ich habe noch keinen Überblick über die einzelnen Zeugenaussagen. Die Befragungen laufen auch und werden heute den Tag über auch noch andauern. Ich hatte lediglich die Medien nehmen können, dass schon Personen Angaben machen können, ihnen auch Dinge aufgefallen sind. Diese Angaben deuten darauf hin, dass die raketenähnlichen Gegenstände dort schon einige Zeit vorher angebracht worden sind und vor Ort verblieben sind. Und vielleicht gibt es auch Hinweise aus der Bevölkerung darauf, wie die Gegenstände dort platziert wurden, wie sie installiert wurden. Das muss auch einige Zeit in Anspruch genommen haben. Insofern haben wir Hoffnung, dass wir aufgrund der vielen Gegenstände, die dort sind und auch des organisatorischen Aufwandes auch zu Hinweisen kommen, die am Ende eine Aussagen über die Täterschaft ermöglichen.
0: Jan Rebmann sagt das, der Innenminister Brandenburgs von der CDU. Danke für Ihre Zeit heute Morgen, Herr Rebmann.
1: Gerne.
0: 7.54 Uhr, die Zeit jetzt.
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0: Der rote Teppich ist ausgerollt. Der verschlafene Lido in der Lagune vor Venedig erwacht zum Leben. Heute Abend beginnen in Venedig die internationalen Filmfestspiele. Bis zum 12. September konkurrieren 21 Filme um den Goldenen Löwen. Eröffnet wird mit Ink von Danny Boyle, einem Film über den Aufstieg Rupert Murdochs und dessen Boulevardzeitung The Sun. Anna Wollner ist unsere Frau bei den Filmfestspielen. Hallo Anna.
3: Guten Morgen.
0: Was sind denn das für Filme, auf die wir da in den kommenden anderthalb Wochen besonders achten sollten?
3: Na, auf dem Papier ist das tatsächlich ein ziemlich starker Wettbewerb. Alleine Danny Boyles Ink, da spielt Guy Pearce eben Rupert Murdoch. Oscar-Preisträger Martin McDonagh kommt mit der Agentenkomödie Wild Horse 9 und einer enormen Besetzung. John Malkovich, Sam Rockwell, Steve Buscemi, Tom Waits. Mich interessieren aber mindestens genauso die großen Autorenfilme. Hirokazu Koreeda aus Japan, Nani Moretti und Werner Herzog, der mit Bucking Faster tatsächlich im Wettbewerb läuft. Auffällig an diesem Jahrgang, Venedig setzt sehr stark auf Regisseure mit einer eigenen Handschrift und nur einer der 21 Wettbewerbsfilme stammt von einer Frau, Woman Unknown, von der dänischen Regisseurin Mael Tuki. Das ist ein ziemlicher Rückschritt.
0: Wie steht's um die deutsche Beteiligung?
3: Deutschland ist dieses Jahr weniger mit dem einen großen Wettbewerbsfilm vertreten, aber erstaunlich viele Koproduktionen laufen. Insgesamt 22 deutsche Produktionen und Koproduktionen. Eine davon eröffnet heute die Orizonti-Reihe, das Mädchen mit der Leica, koproduziert von der Berliner Komplizenfilm. Emilia Schüle spielt darin Gerda Taro, eine ziemlich faszinierende Figur der europäischen Geschichte. Sie macht ihre Leica zu einem politischen Werkzeug und geht als Fotografin in den spanischen Bürgerkrieg. Es geht in dem Film nicht nur um sie, sondern auch um Faschismus, Flucht, Widerstand und um die Frage, was Bilder politisch bewirken können. Es ist so eine Art Leitfaden hier am Lido in diesem Jahr. Auch Wim Wenders, Stammgast, ist hier außer Konkurrenz, zeigt er seinen Dokumentarfilm über den Architekten Peter Zumthor.
0: Was auffällt, die ganz großen Hollywood-Filme, die Venedig ja sonst gern ja, als so eine Art Sprungbrett Richtung Oscars nutzen, die fehlen diesmal. Warum ist denn das so?
3: Na, die Stars fehlen gar nicht unbedingt. George Clooney bekommt heute den Ehrenlöwen für sein Lebenswerk überreicht während der Eröffnung. Robert Pattinson wird kommen, Penelope Cruz, Javier Bardem. Aber was eben auffällt, sind, dass die großen Studiofilme fehlen. Hollywood befindet sich gerade in einer schwierigen Transformationsphase. Studios fusionieren, Geschäftsmodelle verändern sich und vor allem verändert sich auch die Vermarktung. Digger mit Tom Cruise und Sandra Hüller etwa geht Anfang Oktober direkt ins Kino, überspringt die Festivals komplett. Für Venedig kann sowas allerdings auch eine Chance sein, also weniger verlängerter roter Teppich Hollywoods und mehr Platz für internationales Autorenkino.
0: Und Anna, wie sehr wird die Weltpolitik dieses Festival bestimmen?
3: Stark. Also schon Ink handelt letztlich von Medienmacht und davon, wie Rupert Murdoch Öffentlichkeit verändert hat. Alex Gibney zeigt einen fast vierstündigen Dokumentarfilm über Elon Musk. Kurz vor Festivalbeginn wurde NASA von den No Other Land-Machern in den Wettbewerb aufgenommen. Ihr neuer Film untersucht die Tötung palästinensischer Zivilisten in Gaza. Und damit setzt Venedig nach The Voice of Indra Jab im vergangenen Jahr diese Auseinandersetzung fort. Deshalb wird dieses Festival nicht nur darüber diskutieren, welche Filme gut sind, sondern auch darüber, welche politische Verantwortung Kino und ein Festival wie Venedig überhaupt haben kann.
0: Also, heute Abend gehen sie los, die 83. Filmfestspiele von Venedig. Für uns dort auf dem Lido RBB-Filmredakteurin Anna Wollner. Dank dir, Anna.
3: Sehr gerne.
0: 7.58 Uhr die Zeit. Das Wetter für Berlin und Brandenburg mit den aktuellen Temperaturen. 10 bis 14 Grad in Berlin, 12 Grad in Cottbus, 12 Grad sind es. In Brandenburg an der Havel 22 bis 24 Grad können es werden.
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0: Den hat Tobias Mück.
4: A10 westlicher Berliner Ring Richtung Dreikafeland zwischen Großkreuz und Leest. Stau wegen Bauarbeiten, 10 Minuten Verzögerung. A115 Richtung Berlin zwischen Potsdam-Babelsberg und Kreuz-Zehlendorf. Stockender Verkehr und Stau an einer Baustelle plus 20 Minuten. B273 zwischen Marquardt und Bornim in Potsdam. Stau plus 20 Minuten. Ein Hinweis für Oranienburg, den Stadtteil Lehnitz. Am Vormittag wird dort eine Weltkriegsbombe entschärft. Der Bereich rund um die Bachstelzenwiese ist gesperrt. Davon betroffen sind unter anderem die Saarlandstraße, Lehnitzstraße und auch der Mühlenbecker Weg. Es gibt auch Sperrungen im Schienenverkehr. Bei der S-Bahn-Linie S1 fahren Busse. Die Regionalbahnlinien RE5, RB12, RB20 und 32 sind unterbrochen. Auch der Fernverkehr ist betroffen.
0: 8 Uhr ist es.
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0: Dorte Naht im Studio. Guten Morgen. Während in Brandenburg Journalisten und vor allem ja Ermittler noch am Sortieren sind, wie genau dieser Anschlag auf das Umspannwerk funktionierte, da ereilt uns heute früh bereits die nächste Meldung. Diesmal aus Nordrhein-Westfalen und auch dort ist kritische Infrastruktur betroffen. Tobias Mück.
4: In Nordrhein-Westfalen gibt es kurz nach der Stromnetzsabotage in Jenschwalde offenbar einen ähnlichen Vorfall. Betroffen ist ein Umspannwerk in Bergheim. Die Polizei geht nach ersten Ermittlungen davon aus, dass es sich um eine vorsätzliche Tat handelt. Wer dahinter stecken könnte, ist nicht bekannt. Die Störung ist gestern Abend festgestellt worden. Einen größeren Stromausfall gab es nicht. Im RBB 24 Inforadio hat Brandenburgs Innenminister Redmann gesagt, es gebe auf jeden Fall Parallelen zu dem Fall in Jenschwalde. Auch in Bergheim sei es zu einem Kurzschluss gekommen. Nach der Sabotage am Stromnetz in Südbrandenburg wird darüber diskutiert, wie Infrastruktur in Deutschland besser geschützt werden kann. Die unabhängige Arbeitsgruppe Kritische Infrastruktur hat die Bundesregierung aufgefordert, schnell Maßnahmen auf den Weg zu bringen. Sprecher Artuk sagte im RBB, schon das entsprechende Dachgesetz sei mit 2 Jahren Verspätungen verabschiedet worden. Jetzt müsse konkret festgelegt werden, welche Anlagen wie gesichert werden. Bundesaußenminister Wadephul hat die neuen Sanktionen gegen Russland als angemessen und notwendig bezeichnet. Die Bundesregierung hat gestern die Regierung in Moskau für den gescheiterten Drohnenangriff am Leipziger Flughafen verantwortlich gemacht. Mehrere russische Einrichtungen in Deutschland sollen deshalb schließen. Aus dem Hauptstadtstudio Jim Bob Nikschas.
5: Klar, hart, aber nicht überzogen. So ist für Wadephul die Reaktion der Bundesregierung auf den Angriff am Leipziger Flughafen, sagte er am Abend in den ARD-Tagesthemen. Man sei unglücklich darüber, dass Russland einen derart feindseligen Kurs gegenüber Europa und Deutschland eingeschlagen habe. Deutschland wolle zu Russland ein anderes Verhältnis, betont der Außenminister. Eine Reaktion sei aber notwendig gewesen. Jetzt muss unter anderem das russische Generalkonsulat in Bonn schließen. Die Kontrollen für Russen bei der Einreise nach Deutschland werden verschärft.
4: Der russische Präsident Putin hat die deutschen Maßnahmen gegen sein Land einen Fehler genannt. Nach seinen Worten hängt die Reaktion der Bundesregierung mit den bevorstehenden Landtagswahlen zusammen. In Oranienburg wird heute wieder eine Weltkriegsbombe entschärft. Rund um den Sperrkreis im Ortsteil Lenitz müssen knapp 4.700 Menschen ihre Wohnungen und Häuser verlassen. Friederike Timme, RBB 24.
6: Es handelt sich nach Angaben der Stadt um eine 500 Kilogramm schwere Fliegerbombe amerikanischer Art aus dem Zweiten Weltkrieg. Sie wurde im Rahmen der systematischen Suche in dem Gebiet um die Bachstelzenwiese gefunden. Gestern wurde sie dort freigelegt und wird heute vom Kampfmittelbeseitigungsdienst entschärft. Im Sperrkreis befinden sich auch Schulen, eine Kita, eine Senioreneinrichtung und Bahngleise.
4: Deshalb gibt es voraussichtlich bis 10 Uhr noch Einschränkungen beim S- und Regionalbahnverkehr. Die Bundesregierung will heute die geplanten Änderungen bei der Einkommensteuer auf den Weg bringen. Die Reform von Finanzminister Klingbeil soll vor allem Familien mit Kindern sowie Menschen mit kleinen und mittleren Einkommen zugutekommen. Aus dem Hauptstadtstudio Jakob Mayer.
7: Die Bundesregierung will Steuerzahlerinnen und Steuerzahler in den kommenden beiden Jahren insgesamt um gut 10 Milliarden Euro entlasten. Nach den Worten von Bundesfinanzminister und SPD-Chef Lars Klingbeil hat eine Familie mit zwei Kindern und einem Jahreseinkommen von 60.000 Euro dadurch am Ende rund 600 Euro mehr im Geldbeutel. Zur Gegenfinanzierung zahlen Topverdiener mehr. Der erhöhte Spitzensteuersatz von 45% greift früher als bisher, nämlich ab 250.000 Euro. Dazu kommt ein neuer Reichensteuersatz von 47% für Einkommen ab 280.000 Euro.
4: Im Fall des Attentats auf den ultrarechten US-Aktivisten Charlie Kirk wird der Verdächtige wegen schweren Mordes angeklagt. Das hat ein Richter im Bundesstaat Utah entschieden. Er sprach von überwältigenden Beweisen dafür, dass der 23-jährige Kirk bei einem Auftritt im September vergangenen Jahres erschossen hat. Laut der Staatsanwaltschaft wurden bei dem Schuss von einem Dach aus über 120 Metern Entfernung auch weitere Menschen gefährdet. Dem Angeklagten droht die Todesstrafe, sollte er in dem Prozess verurteilt werden. Er hat bisher noch nicht gesagt, ob er sich schuldig oder nicht schuldig bekennt. Soweit die Nachrichten. 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Das Wetter. Heute freundlich mit Sonne und einigen Wolken. Es bleibt meist trocken bei 22 bis 24 Grad. Aktuell in Berlin Eiskeller 10 Grad und in Marzahn 14, in Brandenburg zwischen 10 in Lenzen und 13 Grad in Altdöbern. Morgen überwiegend dicht bewölkt, vereinzelt etwas Regen und auch Gewitter bei 20 bis 24 Grad. Die Zeit, es ist 8.05 Uhr.
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0: Mit Dorte Naht im Studio. Erst gestern gab es ja den Sabotageanschlag auf das Umspannwerk bei Jenschwalde im Süden Brandenburgs. Ziel war es da offenbar, Kurzschlüsse in den Höchstspannungsleitungen auszulösen. Ein Stromausfall konnte aber verhindert werden. Die Polizei ermittelt, das haben wir ja gerade gehört vom Innenminister, von Jan Redmann. Jetzt erreicht uns heute Morgen die Nachricht von einem Fall aus Nordrhein-Westfalen, der ganz schön ähnlich klingt. WDR-Reporter Oliver Köhler hat sich vor wenigen Minuten vom Tatort in Bergheim bei Köln gemeldet und schildert, was dort passiert ist.
8: Ja, es gibt ein Video, auf dem ziemlich deutlich zu erkennen ist, was passiert ist. Das Ganze war gestern gegen 20 Uhr. Da haben Anwohner zunächst mal laute Knallgeräusche gehört. Dann hat einer das Handy gezückt und darauf sind zu sehen mehrere Blitze auf dem Gelände dieses Umspannwerks. Knallgeräusche, das Ganze ging über einige Sekunden. Und dann zuckte wohl kurz mal hier die Stromversorgung in der Umgebung, so berichten das Anwohner. Ja, und das Ganze führte dazu, dass eine Transportleitung ausgefallen ist. Eine Transportleitung, die Strom transportiert zwischen dem Kraftwerk Niederaußen, großes Braunkohlekraftwerk hier, und eben diesem Umspannwerk. Das Ganze konnte aber ganz schnell wieder behoben werden. Automatische Schaltung, für Sekundenbruchteile war der Strom mal weg. Dann war er wieder zugeschaltet, so sagt das der Betreiber hier des Umspannwerks, die Firma Amprion.
0: Große Auswirkungen hatte der Anschlagsversuch also nicht. Zu Tätern und Tatwerkzeugen ist noch nicht viel bekannt.
8: Ja, es muss so gewesen sein, wenn man sich dieses Video anguckt, dass irgendwelche Gegenstände auf dieses Gelände katapultiert, geschossen oder gelenkt worden sind, die dann eben dazu geführt haben, dass es einen Lichtbogen gab. Das heißt, auch hier ist so eine Art Kurzschluss erzeugt worden durch Gegenstände. Was es genau war, was jetzt auf dieses Gelände hier getroffen ist, das ist noch unklar. Die Polizei wird das Ganze untersuchen. Das war im Laufe der Nacht relativ schwierig, da Spuren zu sichern. Das soll jetzt im Laufe des Tages ganz akribisch stattfinden. Zuständig ist die Polizei in Essen, die jetzt auch dann eben Spurensicherungsexperten hierher schicken will.
0: Dorthin, das ist in Bergheim, und von da berichtete Reporter Oliver Köhler. 8:08, die Zeit jetzt. Die Bundesregierung will heute in ihrer Kabinettssitzung die Einkommensteuerreform beschließen. Damit will sie erklärtermaßen vor allem Geringverdiener und Familien entlasten. Gebetsmühlenartig wird da die vierköpfige Familie genannt, die bei einem Jahreseinkommen von 60.000 Euro 600 Euro im Jahr mehr in der Tasche habe dann. Die Grenze, ab der man Steuern zahlen muss, der Grundfreibetrag, der wird angehoben. Es gibt mehr Kindergeld und einen höheren Kinderfreibetrag. Auf der anderen Seite wird ab einem Jahreseinkommen von 250.000 Euro stärker besteuert in Stufen. Gestern gab es da noch Störfeuer aus den eigenen Reihen, aus dem Wirtschaftsministerium nämlich, von der CDU geführt, der Ministerin Katharina Reiche. Kritik von da an den Plänen des SPD-Finanzministers Lars Klingbeil. Wie viel Reform steckt nun also drin? Das habe ich besprochen mit dem Wirtschaftswissenschaftler Jörg Rochol, Präsident der Internationalen Wirtschaftshochschule ESMT in Berlin und außerdem Vorsitzender des Wissenschaftlichen Beirats des Finanzministeriums. Kern der Kritik aus dem Wirtschaftsministerium ist, dass die kalte Progression nicht ausgeglichen werde. Also, dass man, wenn man einen höheren Lohn kriegt, wegen der höheren Steuern und der Inflation am Ende dann gar nicht mehr Geld in der Tasche hat. Und ich habe Jörg Rochol erstmal gefragt, ob das eine nachvollziehbare Kritik ist.
9: Ja, diese Kritik ist nachvollziehbar, denn es war in den vergangenen Jahren in der Regel so, dass man genau diese kalte Progression ausgeglichen hat. Das ist in diesem Fall und diesem Jahr nicht der Fall. Deshalb ist diese Kritik nachvollziehbar, zeigt aber auch wieder, wie eng die Haushaltsspielräume in diesem Jahr überhaupt sind.
0: Weil man sich das nicht leisten kann, das so auszugleichen wie in den letzten Jahren?
9: Genau, also die Haushaltslage in Deutschland hat sich ja in den letzten Jahren deutlich verschärft. Sie wird sich auch in den kommenden Jahren weiter verschärfen. Es gibt ja jetzt erste Warnsignale von den internationalen Ratingagenturen, dass Deutschland sein Spitzenrating verlieren könnte. Und es gibt große Herausforderungen, zum einen die hohen Investitionen in die Sicherheit, die Verteidigung, eine weiterhin steigende Belastung durch die sozialen Haushalte und nicht zuletzt auch deutlich steigende Zinsausgaben, weil ja das Zinsniveau für die Schulden in den letzten Jahren auch nochmal deutlich gestiegen ist.
0: Also kalte Progression ausgleichen muss ausfallen, weil geht nicht, oder gibt es einen guten Weg, das trotzdem zu schaffen?
9: Ja, die andere Kritik ist ja die, dass nicht ausreichend genug geschaut wurde, ob nicht auf der Ausgabenseite nicht deutlichere Streichungen möglich sind. Es ist ja so, dass Deutschland gerade was die Ausgaben betrifft, tatsächlich hohe Steigerungen hat. Dass hier eine wirkliche Sanierung oder auch ein stärkerer Fokus darauf auf solide Finanzen bisher nicht gegeben ist. Dass also hier diese Möglichkeiten zuerst geprüft werden müssten, um dann auch an anderer Stelle nochmal Entlastungen geben zu können.
0: Ja, in Österreich zum Beispiel, da passiert das zum Teil automatisch, also der Ausgleich der kalten Progression, weil die Steuertarife an die Inflation gekoppelt werden. Ist das auch vorstellbar für Deutschland?
9: Ja, das wäre in Deutschland auch ein sinnvoller Weg, dass das automatisch gekoppelt wird, dass es dann nicht Teil der politischen Verhandlungen in jedem Jahr ist, weil das ist ja dann am Ende eine Steuererhöhung durch die Hintertür, die am Ende die Möglichkeiten und gerade die Kaufkraft der Menschen in Deutschland beeinträchtigt.
0: Vom Bund der Steuerzahler gibt es auch reichlich Kritik, unter anderem, dass es für eine Durchschnittsfamilie gar keine Entlastung gäbe. Das ist ja so ein bisschen verwirrend, weil die Bundesregierung sagt ja genau das Gegenteil. Also für wen stecken da jetzt Entlastung drin in dieser Einkommensteuerreform?
9: Ja, der entscheidende Punkt ist, dass man tatsächlich schauen muss, hat man jetzt tatsächlich einfach in Geldbeträgen mehr in der Tasche? Gilt das aber auch im Sinne der Kaufkraft? Weil Sie hatten ja gesagt, die kalte Progression hängt ja direkt mit der Inflation zusammen. Das heißt, wenn jetzt die Inflation hochgeht und ich am Ende dadurch nicht mehr Kaufkraft habe, dann bedeutet das zwar, dass ich möglicherweise an Geldbetrag mehr in der Tasche habe, mir davon aber nicht mehr leisten kann. Deshalb ist diese Kritik sehr ernst zu nehmen.
0: Die Entlastungen, die drin stecken, das höhere Kindergeld und auch der später greifende Spitzensteuersatz, das soll ja auch gegenfinanziert werden durch den höheren Reichensteuersatz, 47% ab einem Jahreseinkommen von 280.000 Euro. Klappt das? Also ist diese Reform tatsächlich gegenfinanziert?
9: Ja, die Hoffnung, die man hat, indem man jetzt höhere Belastungen für wirklich sehr gut verdienende Menschen auferlegt, die sind nicht wirklich begründet. Denn wenn man tatsächlich durch eine höhere Belastung der Besserverdienenden eine große Entlastung erreichen möchte, dann würde das zu einer massiven Belastung in diesem Bereich führen. Das heißt, aus meiner Sicht ist das Ganze eher als symbolische Politik zu verstehen, dass man das Signal senden möchte, dass auch diejenigen, die mehr leisten, auch tatsächlich mehr hier berücksichtigt werden sollen. Also mehr belastet werden sollen. Aber das ist gerade in der jetzigen Situation auch deshalb kritisch zu sehen, weil die Unsicherheit für Investitionen und auch für andere Konsumentscheidungen so hoch ist, dass man jetzt versuchen sollte, jegliche weitere Belastung zu vermeiden.
0: Ich höre jetzt raus aus all dem, was Sie sagen, Sie sind nicht so richtig zufrieden mit diesem Gesetzentwurf. Kann man das so sagen?
9: Ja, das ist aus meiner Sicht kein großer Wurf. Es ist tatsächlich ein Widerspiegeln der Tatsache, dass die Haushaltslage eng ist, dass es hier keine großen Möglichkeiten gibt. Der Versuch, gerade jetzt Familien zu unterstützen, der ist richtig, aber es ist am Ende keine große Entlastung, die dabei rauskommt.
0: Jörg Rocholl sagt das, Präsident der Internationalen Wirtschaftshochschule, ESMT Berlin, und er ist auch Vorsitzender des Wissenschaftlichen Beirats beim Bundesministerium der Finanzen. Für die Erkenntnis von Gut und Böse, da brauchte es in der Bibel einen Apfel. Inforadio-Kolumnistin Doris Anselm sieht heute durchaus auch Potenzial bei einem anderen Lebensmittel.
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10: Ist Ihnen schon mal aufgefallen, dass Politiker und sonstige Machtmenschen bei Medienauftritten nur äußerst selten Spinat zwischen den Zähnen haben? Achten Sie mal drauf, die Sache hat System und, wie ich glaube, Gründe. Es ist nämlich so, dass man bestimmte Dinge mit Spinat zwischen den Zähnen einfach nicht sagen kann, ohne sich lächerlich zu machen. Ja genau, der Inhalt der Aussage bestimmt, wie viel unfreiwillige Komik der Inhalt der Zahnzwischenräume entfaltet. Zum Beispiel kann man auch mit grünen Fäden im Mund ohne viel Glaubwürdigkeitsverlust sagen, wir müssen mehr gegen Kinderarmut tun. Hingegen wirkt der Satz, die Ausländer sind an allem schuld, mit Spinat zwischen den Zähnen selbst dann noch irgendwie kleinlich, wenn einen die frisch rekrutierte Pflegehelferin aus Eritrea wirklich gerade etwas zu hektisch gefüttert hat. Inzwischen unterziehe ich alle großen öffentlichen Aussprüche vor meinem inneren Auge erstmal der Spinatprobe. So habe ich die Sache getauft. Mein Ego wollte eigentlich die elegantere Bezeichnung Anselmsches Spinatregulativ, doch die scheiterte an ihrer eigenen Anwendung. Siehe da, die Spinatprobe enttarnt unfehlbar alle Äußerungen, die selbstherrlich, pathetisch, weltfremd, empathielos oder gar menschenfeindlich sind. Da mag die vielbeschworene Grenze des Sagbaren inzwischen so verschiebbar sein wie ein Stück Gartenzaun auf Rollen, die Grenze des Spinatbaren steht fest, also hängt fest, als Blattgemüsefaser an den Schneidezähnen, eine konstante ethische Orientierungsgröße. Daraus lassen sich Forderungen ableiten. Talkshow, Wahlkampfbesuch, Aktionärsversammlung. Künftig bitte nur noch nach Grünkrautgenuss. No Spinach, no Winage. Kein Spinat, kein Mandat.
0: 100 Sekunden Leben von Doris Anselm.
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0: Wenn man einmal da war, dann will man immer wieder hin. Das sagt Bayern-Trainer Vincent Kompany über das Pokalfinale in Berlin. Ende Mai ist Kompany auf den Geschmack gekommen. Damals siegten seine Bayern ja gegen Stuttgart. Die Münchner sind also Titelverteidiger und haben heute Abend nun ihr erstes Spiel im aktuellen Wettbewerb. Da geht's zum VfL Osnabrück. Und darüber kann ich reden mit Jens-Christian Grußmann. Grüß dich.
11: Hallo.
0: Also, was muss man sportlich wissen über diese Begegnung?
11: Also Osnabrück ist Zweitliga-Aufsteiger, konnte sich in der Aufstiegssaison vor allem auf eine kompakte, stabile Defensive verlassen. Diese Stärke ist so ein bisschen abhanden gekommen. In den ersten beiden Ligaspielen 7 Gegentore, 0 Punkte, zuletzt aber ein 1-0. Beim VfL Bochum, da kamen sie langsam wieder in den Flow. So, nun will ich nicht Bochum mit den Bayern vergleichen, aber natürlich ist das aus Osnabrücker Sicht gut, da hinten wieder so ein bisschen besser zu stehen. Bei den Münchnern obe ich im Tor, das hat der Trainer schon angekündigt. Der Rest der Aufstellung ist Erwartung und Vermutung. Was bei den Bayern in den ersten Pflichtspielen auffiel, Innenverteidiger Kim ist bisher gesetzt. Die bisherigen Stammspieler Tah und Upamecano haben sich an seiner Seite abgewechselt. Und Neuzugang Saibari wird im Zentrum der offensiven Dreierkette erwartet. Das spielt normalerweise ja Jamal Musiala.
0: Ja, was ist denn mit Musiala nach den zwei Zusammenbrüchen?
11: Also laut Trainer Kompany läuft es optimal, genau wie sie sich's wünschen. Geht jetzt nur noch um die Frage, wann gibt er sein Comeback? Das muss in Absprache mit Musiala und den Spezialisten geklärt werden. Vielleicht schon heute, vielleicht am Wochenende in der Liga gegen Schalke oder dann Mitte nächster Woche zum Auftakt der Champions League. Dysfunktionale Absenzen hat er ja. Das wird auf eine veränderte Dosierung bei einem Medikament zurückgeführt. Da scheinen sie jetzt die passende Dosierung gefunden zu haben. Die Einstellung, die er jetzt hat, funktioniert. Und darum spricht nichts gegen ein zeitnahes Go für Musiala.
0: Der vorletzte Club, der in die zweite Runde um den DFB-Pokal ja schon eingezogen ist, das ist Borussia Dortmund, 5:0 beim Hamburger Fünftligisten HEBC. Was gibt's über das Spiel zu berichten?
11: Also sportlich nicht so viel, ist ja aber auch nicht überraschend, nicht? Also halbe Stunde konnten die Amateure das 0-0 halten. Nach einem Eigentor war es dann soweit, dass es dahin war. Aber das Ganze drumherum, also Umzug ins Volksparkstadion, knapp 46.000 Besucher, das werden die vermutlich nie wieder erleben. Da trifft es dann wirklich diese Formulierung, das war das Spiel ihres Lebens. Hinterher noch gemeinsames Gruppenfoto mit den Dortmundern. Ich tippe, das wirst du jetzt schon auf den Social-Media-Konten der HBC-Spieler sehen, dieses Foto. Finanziell hat sich's auch rentiert, 210.000 Euro vom DFB plus Eintrittsgelder. Und das sind ja 46.000 gewesen. Plus Vermarktung, also Werbung. Mein Tipp, die gehen mit 1 Million aus der Partie raus. Passt alles perfekt. Trikots ihrer Gegenspieler haben sich auch gesichert. Was bleibt beim HBC ist ein großes Grinsen.
0: Und Dortmund steht in der zweiten Runde. Sag noch schnell, wann wird gelost?
11: Sonnabend in der Sportschau. Die fängt extra eine Viertelstunde eher an, um 17.45 Uhr. Und apropos ARD-Übertragung, heute Abend das Bayern-Spiel auch live in der ARD.
0: Jens-Christian Gußmann war das aus unserer Sportredaktion.
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0: Das Wetter für Berlin und Brandenburg. Im Moment haben wir zwischen 10 und 15 Grad in Berlin. 14 Grad sind es in Cottbus, 13 in Potsdam. Vorhergesagt sind 22 bis 24 Grad heute. Es soll weitgehend trocken bleiben und Sonne und Wolken wechseln sich ab.
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0: Den hat Tobias Mück.
4: A10 westlicher Berliner Ring Richtung Dreikafeland zwischen Großkreuz und Leest. Stau wegen Bauarbeiten, 10 Minuten Verzögerung. A115 Richtung Berlin zwischen Potsdam-Babelsberg und Kreuz-Zehlendorf stockender Verkehr sowie Stau an einer Baustelle plus 20 Minuten. B273 zwischen Marquardt und Bornim in Potsdam staute sich plus 20 Minuten. Ein Hinweis für den Oranienburger Ortsteil Lenitz. Am Vormittag wird eine Weltkriegsbombe entschärft. Der Bereich rund um die Bachstelzen Wiese ist gesperrt. Davon betroffen sind unter anderem die Saarlandstraße, Lenitzstraße und auch der Mühlenbecker Weg. Auch der Regional- und S-Bahn-Verkehr ist betroffen. Die S-Bahn-Linie S1 ist unterbrochen. Busse werden eingesetzt. Die Regionalbahnlinien A5, RB12, 20 und 32 sind unterbrochen. Auch der Fernverkehr ist betroffen. Stadtverkehr Berlin. Länger dauert es auf der 100 Richtung Wedding zwischen Dreieckneukölln und Schmargendorf, auf der B1, B5 stadteinwärts Höhe Blumenberg Damm und auf der B2 stadteinwärts in Höhe Malchow.
0: 20 nach 8.
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0: Dorte Naht bin ich. Hallo, guten Morgen. Man gehe nicht von einer technischen Störung aus, sondern von einer vorsätzlichen Tat. Das ist der Satz, den wir gestern gehört haben, nach dem Anschlag auf das Umspannwerk bei Jenschwalde. Jetzt ist wieder kritische Infrastruktur betroffen, mit Kurzschluss und Großeinsatz der Polizei im Westen der Republik. Tobias Mück.
4: In Nordrhein-Westfalen gibt es kurz nach der Stromnetzsabotage in Jenschwalde offenbar einen ähnlichen Vorfall. Betroffen ist ein Umspannwerk in Bergheim. Die Polizei geht nach ersten Ermittlungen davon aus, dass es sich um eine vorsätzliche Tat handelt. Wer dahinter stecken könnte, ist nicht bekannt. Die Störung ist gestern Abend festgestellt worden. Einen größeren Stromausfall gab es nicht. Im RBB 24 Inforadio hat Brandenburgs Innenminister Redmann gesagt, es gebe auf jeden Fall Parallelen zu Jenschwalde. Auch in Bergheim sei es zu einem Kurzschluss gekommen. Nach der Sabotage am Stromnetz in Südbrandenburg wird darüber diskutiert, wie Infrastruktur in Deutschland besser geschützt werden kann. Die unabhängige Arbeitsgruppe Kritische Infrastruktur hat die Bundesregierung aufgefordert, schnell Maßnahmen auf den Weg zu bringen. Sprecher Artuk sagte im RBB, schon das entsprechende Dachgesetz sei mit 2 Jahren Verspätung verabschiedet worden. Jetzt müsse konkret festgelegt werden, welche Anlagen wie gesichert werden. Gestern Morgen haben Unbekannte versucht, in der Nähe des Kohlekraftwerks Jenschwalde Kurzschlüsse zu erzeugen. Der russische Präsident Putin hat die angekündigten deutschen Sanktionen gegen sein Land als Fehler bezeichnet. Putin geht nach eigenen Angaben davon aus, dass sie mit den Landtagswahlen in Deutschland zusammenhängen. Die Bundesregierung hat Russland gestern für den versuchten Drohnenanschlag am Flughafen Leipzig-Halle verantwortlich gemacht. Deswegen soll unter anderem der Vertrag mit dem russischen Haus in Berlin nicht verlängert werden. Bundesaußenminister Wadefuhl nannte die Sanktionen in der ARD hart, aber nicht überzogen.
15: Wir reagieren auf Russland, auf eine Eskalation, die Russland vorgetragen hat. Russland hat einen Sprengsatz in Deutschland auf dem Leipziger Flughafen installiert und der hätte möglicherweise großen Schaden anrichten können. Und es ist jetzt an Russland, innezuhalten und bereit zu sein, mit uns vernünftig über die Zukunft in Europa zu reden. Und dazu gehört, dass dieser Krieg gegen die Ukraine beendet wird.
4: Bundesaußenminister Johann Wadephul, CDU. In Oranienburg wird heute wieder eine Bombe aus dem Zweiten Weltkrieg entschärft. Laut der Stadt ist der Blindgänger mit 500 Kilogramm besonders schwer. Zuletzt sind Weltkriegsbomben dieser Größe 2024 und 2020 entschärft worden. Wegen der Arbeiten heute müssen etwa 4.700 Menschen ihre Wohnungen und Häuser verlassen. In dem Sperrkreis liegen auch mehrere Schulen, eine Kita und ein Seniorenwohnheim. Auch beim S- und Regionalbahnverkehr gibt es einige Einschränkungen. Die Bombe amerikanischer Bauart ist bei einer systematischen Suche nach Blindgängern gefunden worden. Wegen besonderer Bodenverhältnisse in Oranienburg ist ein Großteil der Weltkriegsbomben damals nicht explodiert. Die Bundesregierung will heute die geplante Reform der Einkommensteuer auf den Weg bringen. Sie soll vor allem Familien und Menschen mit kleinen und mittleren Einkommen entlasten. Um das zu finanzieren, soll unter anderem der höchste Steuersatz von 45% für sehr hohe Einkommen früher greifen als bisher. Der Vorsitzende des Wissenschaftlichen Beirats des Finanzministeriums Rocholl hat sich im rbb24-Inforadio enttäuscht von der geplanten Reform gezeigt.
9: Es ist ein Widerspiegeln der Tatsache, dass die Haushaltslage eng ist, dass es hier keine großen Möglichkeiten gibt. Der Versuch, gerade jetzt Familien zu unterstützen, der ist richtig, aber es ist am Ende keine große Entlastung, die dabei rauskommt. Ja, die andere Kritik ist ja die, dass nicht ausreichend genug geschaut wurde, ob nicht auf der Ausgabenseite nicht deutlichere Streichungen möglich sind.
4: Jörg Rocholl, Vorsitzender des Wissenschaftlichen Beirats des Finanzministeriums. Die Gewerkschaft Verdi hat die Beschäftigten der Berliner Charité ab heute zu einem dreitägigen Streik aufgerufen. Neben der Charité in Mitte sind das Virchow-Klinikum und der Campus Benjamin Franklin betroffen. Alexander Schmidt-Hirschfelder, rbb24.
16: Verdi hat mitgeteilt, dass es wegen des Streiks zu erheblichen Einschränkungen bei geplanten Behandlungen kommen kann. Notfälle würden aber versorgt. Aus Sicht der Charité-Leitung reicht das nicht. Sie fordert einen umfangreichen Notdienstplan, um die medizinische Versorgung sicherzustellen. Das will die Leitung mit einer einstweiligen Verfügung durchsetzen. Anlass für den Streik sind die Verhandlungen über einen Tarifvertrag. Konkret geht es um die sogenannten Gesundheitsfachberufe. Nach Auffassung der Gewerkschaft klammert der Vertrag bisher einzelne Beschäftigungsgruppen aus.
4: Soweit die Nachrichten. 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Das Wetter. Heute freundlich mit Sonne und einigen Wolken. Es bleibt meist trocken bei 22 bis 24 Grad. Aktuell in Berlin Eiskeller 10 Grad und in Marzahn 14, in Brandenburg zwischen 10 in Lenzen und 13 Grad in Altdöbern. Die Zeit, es ist 8.26 Uhr.
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0: Mit Datenat im Studio. Die Bundesregierung sieht nun also Russland als Urheber des versuchten Sprengstoffanschlags auf dem Flughafen in Leipzig Anfang August. Seit gestern Abend ist das klar. Konsequenzen haben Johann Wadephul und Alexander Dobrindt dann auch angekündigt. Also der Außen- und der Innenminister. Der russische Botschafter ist einbestellt worden. Das russische Generalkonsulat in Bonn wird geschlossen und der Vertrag mit dem russischen Haus in der Berliner Friedrichstraße wird gekündigt. Außerdem gibt es schärfere Einreisekontrollen für russische Staatsbürger und mehr Druck auf die Schattenflotte. Ich habe darüber mit Dietmar Bartsch gesprochen, dem Bundestagsabgeordneten der Partei Die Linke, gerade im Wahlkampf unterwegs in Sachsen-Anhalt. Ich habe ihn gefragt, wie er die Maßnahmen bewertet.
17: Naja, also es ist doch so, dass die Lage auf jeden Fall sehr, sehr ernst ist. Aber wir müssen auch konstatieren, dass all diese Aktionen noch nicht zu einer Sicherheit beitragen. Es profitieren diejenigen, die Unsicherheit zu ihrem Maßstab gemacht haben. Und ich kann nur sagen, es gab ja markige Worte von unserem Bundeskanzler. Sie werden bezahlen. Also er eskaliert mit Worten. Und dann bin ich doch etwas überrascht. Es gibt keine belastbaren Erkenntnisse. Es wird schlicht festgestellt. Aber belastbare Erkenntnisse sind nicht präsentiert worden. Ich bin ja Mitglied in einer der Kommissionen, die Geheimdienste finanziert. Da werde ich mit Sicherheit nachfragen, welche Erkenntnisse es denn wirklich gibt. Denn bisher ist es ausschließlich gesagt worden, Russland, Punkt. Okay, ich kann das sowieso nicht einschätzen, aber ich würde sagen, das Ganze ist sehr, sehr stark innenpolitisch geprägt und das ist immer ein Problem. Wir dürfen eines nicht vergessen. Es ist ein sozialdemokratischer Bundeskanzler gewesen, der gesagt hat, der Frieden ist nicht alles, aber alles ist nichts ohne den Frieden. Das war Willy Brandt. Und die Gefahr eines großen Krieges ist mit derartigen Maßnahmen nicht kleiner geworden, weil Russland reagiert natürlich.
0: Ja, Russland reagiert. Wladimir Putin spricht von einem schweren Fehler. Ja. Er spricht von Beweisfälschung und von Wahlkampfmanövern. Das Letztere ja dann vielleicht ein bisschen auch parallel zu dem, was Sie gerade gesagt haben, dass die Innenpolitik da im Vordergrund stehe. Wie kommt jetzt die Reaktion von Putin bei Ihnen an?
17: Na gut, das war ja zu erwarten. Es ist ja nun nicht so, dass jetzt völlig egal von der Sachlage, dass Putin sagt, dass es ein schwerer Fehler ist. Natürlich wird Putin ob dieser Maßnahmen nicht zittern und auch sich nicht abschrecken lassen. Das ist, glaube ich, nicht der Fall. Es führt zu einer riesigen Verunsicherung. Wir sehen bei allen Dingen, ob das jetzt das Umspannwerk in Brandenburg, das Umspannwerk in NRW oder ist, dass immer sofort die Unsicherheit bei den Menschen steigt. Ich glaube, dass das überhaupt nicht gut ist. Wir müssen dazu beitragen, dass Diplomatie einen anderen Stellenwert hat und wir die Menschen nicht verunsichern. Weil wir dürfen nicht vergessen.
0: Aber Herr Bartsch, darf ich mal ganz kurz dazwischen?
17: Natürlich.
0: Das verstehe ich nämlich nicht ganz, weil verunsichern tut an dem Punkt dann ja nicht die Politik, sondern eben diese Anschläge.
17: Ja, selbstverständlich. Selbstverständlich. Und deswegen muss doch das Ziel sein, dass es keine derartigen Anschläge gibt. Das oberste Ziel muss im Übrigen sein, dass der Krieg in der Ukraine endet. Nun kann man immer sagen, ja, Putin kann ihn sofort beenden. Na, Donnerwetter. Den Satz kenne ich, den finde ich richtig, aber er wird nicht eintreffen. Wir müssen ein klein wenig immer die andere Seite auch beachten. Für mich ist ganz klar, der Aggressor heißt Wladimir Putin. Der hat die Ukraine überfallen. Der hat so viel kaputt gemacht, das kann man sich gar nicht vorstellen. Aber die jetzige Eskalationsrunde, die bringt uns in die Gefahr eines großen Krieges. Das will niemand, weil von uns, von Deutschland, bleibt nichts übrig. Und wir müssen eins ganz ruhig konstatieren. Bisher hat Deutschland zwei Weltkriege begonnen und hat damit militärischen Größenwahn Millionen Menschen in Deutschland, in Russland, in vielen anderen Ländern, in der Sowjetunion damals getroffen. Und das gehört mit zur Wahrheit. Und deswegen muss unser oberstes Prinzip sein, nicht markige Worte, sie werden bezahlen. Na Donnerwetter, da kann ich nur sagen, der Kanzler hat so oft gelogen, jetzt ist er auch mit diesen Äußerungen nur begrenzt glaubwürdig. Und das Bezahlen, nun ja, ich wiederhole das, es gibt spiegelbildliche Entscheidungen von Russland, das ist überhaupt keine Überraschung. Putin nutzt das propagandistisch, das ist alles schlecht.
0: Nun zitieren Sie den Kanzler, der ist ja nun gestern gar nicht aufgetreten, sondern vor allem im Vordergrund der Außenminister, der sich auch gestern Abend nochmal geäußert hat, Johann Wadephul von der CDU, der wiederum aber von vor allem angemessenen Reaktionen gesprochen hat, davon gesprochen hat, dass Deutschland eben nicht eskaliere, sondern dass es Russland ist, das da eskaliert, das eben verantwortlich ist aus Sicht der Bundesregierung für diesen Anschlag in Leipzig. Also wie sollte dann Deutschland Ihrer Meinung nach reagieren?
17: Also Johann Wadephul ist mit Sicherheit kein Scharfmacher. Ich kenne ihn seit vielen Jahren und er ist aber der oberste Diplomat. Die Reaktion Deutschlands muss neben diesen Dingen, die propagandistisch vielleicht notwendig sind, ich bezweifle das, aber vielleicht notwendig sind, würde ich dringend dazu raten, dass alle Möglichkeiten, dass man auf diplomatischem Wege zur Ruhe kommt, genutzt werden. Diplomatie muss das oberste Gebot sein. Nun wird immer gesagt, ja,
0: aber was heißt das? Also dann nicht reagieren auf so einen Anschlag oder was heißt das?
17: Nein, also das erste ist, dass man, und ich wiederhole das, belastbare Erkenntnisse vorlegt und nicht sagt, das waren die Russen. Punkt. Ich kann das überhaupt nicht einschätzen. Wahrscheinlich hat er recht. Die Geheimdienste werden dort Erkenntnisse haben. Aber nichts vorzulegen und das zu sagen. Und das im Übrigen einer Situation, wo man wirklich kurz vor Wahlen ist. Das gibt natürlich Putin innenpolitisch auch eine Vorlage. Und ich kann da nur dringend empfehlen, nicht nur eine Sicht aus Deutschland, sondern einmal, zumindest wer es kann, möge sich bitte dann mal Putin im Original anhören. Und der nutzt das natürlich gnadenlos aus. Ich verurteile das, überhaupt keine Frage. Man muss gegen diese Anschläge alles tun. Aber man wird nichts dagegen tun, indem man sagt, also wir schließen jetzt das russische Haus, wir schließen das Generalkonsulat. Das wird es nicht sein.
0: Ja, wir sagen Sie, ich muss noch einmal dazwischen, weil das führt uns ja nicht weiter, wenn wir über vergangene Kriege reden, sondern besser ist es ja im Jetzt zu bleiben. Jetzt haben Sie gesagt, das seien propagandistische Maßnahmen. Da habe ich ein bisschen aufgehorcht, weil gerade beim russischen Haus haben ja einige Recherchen rausgearbeitet, dass es eben nicht nur eine Kultureinrichtung ist, sondern ein Ort, an dem Spionage betrieben wird.
17: irgendwer glaubt wirklich, also Sie doch hoffentlich nicht, dass wenn das russische Haus geschlossen wird, dass die Spionageaktivitäten geringer werden. Ist doch ehrlich gesagt ein Witz, dann kennt man Geheimdienste nicht. Also Sie sind doch lange darauf vorbereitet, ist doch überhaupt keine Überraschung, dass das russische Haus jetzt von Deutschland geschlossen wird. Wer da tut, das ist aber ein Donnerschlag, das ist ehrlich gesagt eine Witznummer. Also wer glaubt, dass man damit Agententätigkeit, ja, man erschwert sie. Das ist, will ich sehr wohl zugestehen, aber nicht mehr und nicht weniger. Wir nähern uns auch mit diesen Maßnahmen der Gefahr eines großen Krieges und das sollten wir vermeiden, weil von uns, von Deutschland, bleibt nichts übrig.
0: Die Meinung von Dietmar Bartsch, Bundestagsabgeordneter von der Partei Die Linke. 8.33 Uhr die Zeit jetzt. Da will der Finanzminister zurück nach Berlin und der Flieger macht nicht mit. Lars Klingbeil hängt nach dem G20-Finanzministertreffen in den USA fest, weil seine Regierungsmaschine kaputt ist. Und damit verpasst er heute auch einen wichtigen Termin, die Kabinettssitzung nämlich. Und ausgerechnet da geht's ja um seine eigene Steuerreform. Unser Korrespondent Philipp Eckstein mit den Einzelheiten aus South Carolina.
18: Die Rückreise von Bundesfinanzminister Lars Klingbeil aus den USA nach Berlin verzögert sich. Der Regierungsflieger, mit dem Klingbeil zum G20-Treffen gereist ist, hat ein technisches Problem. Eigentlich wollte der Finanzminister am Dienstagnachmittag von South Carolina aus zurückfliegen. Am frühen Mittwochmorgen sollte er in Berlin landen, rechtzeitig zur Kabinettssitzung der Bundesregierung. Dort soll am Vormittag eine Steuerreform verabschiedet werden. Finanzminister Klingbeil hat sie ausgearbeitet und wollte sie nach der Kabinettssitzung der Presse vorstellen. Daraus wird jetzt nichts. Bei der Kabinettssitzung kann sich der Minister aber von einem Staatssekretär vertreten lassen. Die geplante Einkommenssteuerreform hatte zuletzt für Diskussionen gesorgt. Aus Reihen der CDU wurde die Kritik laut, die Entlastungen gingen nicht weit genug. Klingbeil hatte diese Kritik zurückgewiesen und betont, die Regierung habe sich auf diese Reform verständigt. Er sei offen für weitere Entlastungen, dafür müsse aber Geld gefunden werden.
0: Philipp Eckstein aus unserem Hauptstadtstudio war das.
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0: Da gucken wir auf die deutsche Möbelindustrie, denn die steckt in der Krise. Nach guten Jahren während der Corona-Pandemie tut sich die Branche jetzt schon seit einigen Jahren schwer. Und dieser Trend setzt sich fort. Kann ich sprechen drüber mit Jonas Pospesch aus unserer Wirtschaftsredaktion, der bei mir ist. Hallo Jonas.
19: Hallo.
0: Wo steht denn die deutsche Möbelindustrie?
19: Das kommt etwas drauf an, welchen Teilbereich man sich genau anschaut. Insgesamt ist der Umsatz im ersten Halbjahr für die Branche fast 3% gefallen. Stabil bleibt der Bereich Küchenmöbel mit 1% Wachstum. Ganz anders der Bereich Polstermöbel. Hier ist der Umsatz um 10% zurückgegangen, auch bei den Matratzenherstellern minus 5% Umsatz. Laut einer Verbandsumfrage planen 40% der Möbelunternehmen im dritten Quartal Kurzarbeit und besonders der Absatz in Deutschland ist dabei für die Industrie ein Problem.
0: Und welche Gründe hat diese Entwicklung?
19: Die Inflation, vor allem die Energiepreise, sind ein großes Problem in doppelter Hinsicht. Einerseits, weil die Kosten für die Unternehmen steigen. Jan Kurt vom Verband der Möbelindustrie spricht von 10-15% höheren Kosten in der Produktion. Und auf der anderen Seite leiden natürlich auch die Verbraucherinnen und Verbraucher, also wir alle, unter diesen gestiegenen Preisen. Es wird in der Folge weniger gekauft. Und gerade der Austausch von alten Möbeln gegen neue, der lässt sich auch recht einfach verschieben. Dazu kommt, es wird weniger gebaut, weniger Menschen richten sich komplett neu ein. Und eine Rolle spielt eben, dass man Möbel nicht andauernd neu kauft. In der Corona-Pandemie waren viele Menschen viel zu Hause, haben sich schöne neue Möbel gekauft und das war damals für die Hersteller gut. Jetzt dämpft es die Nachfrage. Dazu kommt, viele Möbel, die in Deutschland gekauft werden, die werden ja gar nicht hier hergestellt.
0: Wo werden die hergestellt? Welche Länder sind das?
19: Über die Hälfte der importierten Möbel kommt aus China und Polen. Dabei war Polen früher die Nummer eins. China hat inzwischen auf- und überholt. Inzwischen kommen fast 2/3 der verkauften Möbel in Deutschland aus dem Ausland. China haben die Vertreter der hiesigen Wirtschaft ganz besonders im Blick. Dort werde die Möbelindustrie staatlich subventioniert, so der Vorwurf. Und seit die USA strengere Zölle eingeführt haben, kommen auch mehr chinesische Ware nach Europa. Der Verband der deutschen Möbelindustrie fordert deshalb Schutzzölle auf chinesische Möbel, so wie es das zum Beispiel beim Stahl ja schon auf EU-Ebene gibt.
0: Das würde dann ja wahrscheinlich aber für Verbraucherinnen und Verbraucher bedeuten, dass die Möbel teurer werden.
19: Davon ist auszugehen, irgendwo muss die Marge für die Hersteller ja herkommen. Eine wichtige Rolle spielen bei der ganzen Sache auch die Möbelhändler, die mit möglichst niedrigen Preisen den Verkauf ankurbeln wollen, denn die leiden ja auch unter der Kaufzurückhaltung. IKEA zum Beispiel hat gestern Preissenkungen für einige Produkte in Deutschland verkündet, um die Nachfrage anzukurbeln. Aber es gibt neben IKEA auch andere große Player auf dem Möbelhausmarkt, zum Beispiel XXX Lutz ist da zu nennen. Und die haben eine ziemlich große Verhandlungsmacht, diese großen Ketten, gegenüber den oft ja eher mittelständischen, also nicht ganz so großen Produzenten. Das führt also nochmal dann innerhalb der Branche auch zu Konflikten rund um die Preise.
0: Die deutsche Möbelindustrie hat also weiter Probleme. Darüber habe ich mit Jonas Pospisch aus unserer Wirtschaftsredaktion gesprochen. Das Wetter für Berlin und Brandenburg. Heute soll es eine trockene Mischung aus etwas Sonne und mal mehr, mal weniger dichten Wolken geben. Nebel ist am Anfang des Tages auch noch möglich. Vorhergesagt sind 22 bis 24 Grad. Jetzt im Moment noch frischer. 12 bis 16 Grad sind es in Berlin, 15 Grad in Frankfurt Oder und 14 Grad in Brandenburg an der Havel.
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0: Den hat Tobias Möck.
4: A9 Berlin Richtung Leipzig zwischen Niemeck und Kleinmarzins blockiert ein defektes Auto die rechte Spur. A10 westlicher Berliner Ring Richtung Dreikafeland zwischen Großkreuz und Leest, Stau wegen Bauarbeiten, 10 Minuten Verzögerung. A115 Richtung Berlin zwischen Potsdam-Babelsberg und Kreuz-Zehlendorf, stockender Verkehr und Stau wegen Bauarbeiten plus 20 Minuten. B273 zwischen Marquardt und Bornim in Potsdam staute sich plus 20 Minuten. Ein Hinweis für den Oranienburger Ortsteil Lenitz: am Vormittag wird eine Weltkriegsbombe entschärft. Der Bereich rund um die Bachstelzenwiese ist gesperrt. Außerdem ist der Schienenverkehr betroffen. Bei der S-Bahn-Linie S1 werden Busse eingesetzt. Die Regionalbahnlinien RE5, RB12, RB20 und 32 sind unterbrochen. Auch der Fernverkehr ist betroffen. Stadtverkehr Berlin: länger dauert es auf der 100 Richtung Wedding zwischen Dreieck Neukölln und Schmargendorf und auf der B1 B5 stadteinwärts Höhe Blumenberger Damm sowie in Friedrichshain auf der Petersburger Straße in beiden Richtungen.
0: 20 von 9 ist es.
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0: Dörte Naht bin ich. Guten Morgen. In Brandenburg laufen die Ermittlungen weiter nach dem versuchten Anschlag auf Stromleitung nahe dem Kraftwerk Jenschwalde. Auf politischer Ebene wird diskutiert, wie man kritische Infrastruktur besser schützen kann. Und wie nötig das ist, ist auch heute Morgen zu sehen. Die Nachrichten mit Tobias Möck.
4: In Nordrhein-Westfalen gibt es kurz nach der Stromnetzsabotage in Jenschwalde offenbar einen ähnlichen Vorfall. Betroffen ist ein Umspannwerk in Bergheim. Die Polizei geht nach ersten Ermittlungen davon aus, dass es sich um eine vorsätzliche Tat handelt. Wer dahinter stecken könnte, ist nicht bekannt. Die Störung ist gestern Abend festgestellt worden, als es zu einem Kurzschluss kam. Einen größeren Stromausfall gab es nicht. Das Umspannwerk gehört zum Energieversorger Amprion, einem der großen deutschen Strominfrastrukturbetreiber. Im RBB 24 Inforadio hat Brandenburgs Innenminister Rethmann gesagt, es gebe auf jeden Fall Parallelen zu Jenschwalde. Das Interview mit Jan Rethmann senden wir direkt nach diesen Nachrichten. Nach der Sabotage am Stromnetz in Südbrandenburg wird darüber diskutiert, wie Infrastruktur in Deutschland besser geschützt werden kann. Die unabhängige Arbeitsgruppe Kritische Infrastruktur hat die Bundesregierung aufgefordert, schnell Maßnahmen auf den Weg zu bringen. Sprecher Artuk sagte im RBB, schon das entsprechende Dachgesetz sei mit 2 Jahren Verspätung verabschiedet worden. Jetzt müsse konkret festgelegt werden, welche Anlagen wie gesichert werden sollen. Der linken Bundestagsabgeordnete Bartsch hat die neuen Sanktionen gegen Russland kritisiert. Bartsch sagte im RBB 24 Inforadio, bisher habe die Bundesregierung keine belastbaren Erkenntnisse vorgelegt, dass Moskau für den versuchten Anschlag am Flughafen Leipzig-Halle verantwortlich sei. Maßnahmen wie die angekündigte Schließung des russischen Hauses in Berlin tragen laut Bartsch nicht zu mehr Sicherheit bei, weil Russland darauf reagieren werde. Russische Regierungsvertreter haben das schon angekündigt, aber keine Einzelheiten genannt. Bartsch forderte mehr diplomatische Bemühungen.
17: Das oberste Ziel muss im Übrigen sein, dass der Krieg in der Ukraine endet. Für mich ist ganz klar, der Aggressor heißt Wladimir Putin, der hat die Ukraine überfallen. Aber die jetzige Eskalationsrunde, die bringt uns in die Gefahr eines großen Krieges. Das will niemand, weil von uns, von Deutschland, bleibt nichts übrig.
4: Dietmar Bartsch, Bundestagsabgeordneter der Partei Die Linke. In Oranienburg wird heute wieder eine Bombe aus dem Zweiten Weltkrieg entschärft. Laut der Stadt ist der Blindgänger mit 500 Kilogramm besonders schwer. Zuletzt sind Weltkriegsbomben dieser Größe 2020 und 2024 entschärft worden. Wegen der Arbeiten heute müssen etwa 4.700 Menschen ihre Wohnungen und Häuser verlassen. In dem Sperrkreis liegen auch mehrere Schulen, eine Kita und ein Seniorenwohnheim. Auch beim S- und Regionalbahnverkehr gibt es einige Einschränkungen. Die Bombe amerikanischer Bauart ist bei einer systematischen Suche nach Blindgängern gefunden worden. Wegen besonderer Bodenverhältnisse in Oranienburg ist ein Großteil der Weltkriegsbomben damals nicht explodiert. Die Bundesregierung will heute die geplante Reform der Einkommensteuer auf den Weg bringen. Sie soll vor allem Familien mit Kindern und Menschen mit kleinen und mittleren Einkommen zugutekommen. Sie werden laut den Plänen von Finanzminister Klingbeil ab 2028 jährlich um insgesamt 10 Milliarden Euro entlastet. Um das zu finanzieren, soll unter anderem der höchste Steuersatz von 45% für sehr hohe Einkommen früher greifen als bisher. Bundesfinanzminister Klingbeil wird bei der Kabinettssitzung heute nicht dabei sein. Er sitzt wegen eines Flugzeugschadens noch in den USA fest. Hauptstadtkorrespondent Philipp Eckstein.
18: Der Regierungsflieger, mit dem Klingbeil zum G20-Treffen gereist ist, hat ein technisches Problem. Eigentlich wollte der Finanzminister am Dienstagnachmittag von South Carolina aus zurückfliegen. Am frühen Mittwochmorgen sollte er in Berlin landen, rechtzeitig zur Kabinettssitzung der Bundesregierung. Bei der Kabinettssitzung kann sich der Minister aber von einem Staatssekretär vertreten lassen.
4: Am Hauptbahnhof Augsburg hat es am Morgen eine Explosion gegeben. Laut Polizei sind einige Menschen dabei leicht verletzt worden. Aus Augsburg, Christian Michael Hammer.
20: Nach Angaben der Polizei ereignete sich die Explosion in einem Gebäudedurchgang nahe dem Hauptbahnhof. Mehrere Personen erlitten durch die Detonation sogenannte Knalltraumata und mussten versorgt werden. Außerdem wurden Fensterscheiben in der Umgebung beschädigt. Die genaue Ursache der Explosion ist derzeit noch unklar. Auch die Art des explodierten Gegenstandes konnte bisher nicht festgestellt werden.
4: Soweit die Nachrichten. 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Das Wetter. Heute freundlich mit Sonne und einigen Wolken. Es bleibt meist trocken bei 22 bis 24 Grad. Aktuell in Berlin Eiskeller 12 Grad und in Marzahn 16. In Brandenburg zwischen 12 in Wittstock und 15 Grad in Welzow. Die Zeit, es ist 8.45 Uhr.
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0: Dorte Naht im Studio. Während man sich in Berlin gestern mit den Konsequenzen aus dem gescheiterten Anschlag in Leipzig beschäftigte, da rauschten hier die Eilmeldungen rein über einen, ja, was genau, das gilt's ja noch zu besprechen. War das ein Anschlag? Gestern Morgen haben Menschen versucht, am Umspannwerk ganz in der Nähe des Kohlekraftwerks Jenschwalde in Brandenburg Kurzschlüsse zu produzieren. In zwei Fällen ist das auch gelungen. Da poppten in dieser Gemengelage natürlich sofort Vermutungen auf. Ja, war das jetzt auch wieder Russland oder Linksextreme oder wer? Und dann noch ganz frisch die Meldung über einen weiteren Vorfall in Nordrhein-Westfalen. All das habe ich vorhin besprochen mit Brandenburgs Innenminister von der CDU, mit Jan Redmann. Und ich habe ihn zuerst gefragt, ob es Parallelen gibt zu den Explosionen in dem Umspannwerk in der Nähe von Köln.
1: Es gibt auf jeden Fall Parallelen. Auch dort ist es ja offenbar zu einem Kurzschluss gekommen. Die Ermittlungen dauern da aber noch an und sind viel frischer. Vor allen Dingen ist erst gestern Abend, als es schon dunkel war, der Vorfall bekannt geworden. Und es konnte in der Nacht wegen der Dunkelheit dort auch nicht umfangreich untersucht werden. Das wird heute Morgen durchgeführt. Und nach allem, was ich höre, muss man davon ausgehen, dass es hier Parallelen gibt.
0: Gucken wir auf das, was man weiß über den Fall hier bei uns in Brandenburg. Wie genau sind denn diese Kurzschlüsse da in dem Umspannwerk produziert worden?
1: Da hat jemand oder eine Gruppe von Personen Treibsätze unter den Stromleitungen angebracht. Das kann man sich jetzt laienhaft vorstellen wie selbstgebaute Silvesterraketen, die aber nicht das Ziel haben, dort für ein Feuerwerk zu sorgen, sondern lediglich ein Kabel nach oben zu transportieren, das sich dann in den Höchstspannungsleitungen verfangen sollte und damit eine leitfähige Verbindung zwischen der Höchstspannungsleitung und der Erde herstellen sollte. Das ist in zumindest einem Fall auch gelungen. Eine weitere Vorrichtung hat auch ausgelöst, aber möglicherweise die Höchstspannungsleitung verfehlt. Und es gibt aber, und das ist sehr besorgniserregend, eine hohe Anzahl weiterer Vorrichtungen, die nicht ausgelöst hat, die aber vor Ort noch anzutreffen war. Mehr als ein Dutzend konnten da inzwischen festgestellt werden, sodass wir davon ausgehen müssen, dass es das Ziel war, ursprünglich sämtliche Leitungen, die zu diesem Umspannwerk führen oder von diesem Umspannwerk wegführen, außer Betrieb zu setzen. Und das ist nicht irgendein Umspannwerk, das ist eins der bedeutendsten auch in Deutschland, weil es in diesem Höchstspannungsnetz sitzt. Das ist also eine wichtige Nord-Süd-Verbindung, die dort auch entlang führt. Und wir sind sehr froh, dass diese anderen Vorrichtungen nicht ausgelöst haben, denn das hätte durchaus auch eine Beeinträchtigung der Netzstabilität zur Folge haben können.
0: Ja, ich habe gelesen von einem großen Feuerball, der da entstanden ist und bis in den Boden gereicht hat. Also da ist auch so wahrscheinlich ja Schaden entstanden, oder?
1: Also man kann es vor Ort noch sehen. Ich war ja gestern da. Das ist ein Erdaufwurf, wie so ein kleiner Krater, den man da sehen kann. Das ist also ein richtiger starker Blitz, der dann einschlägt, wenn es solch eine Verbindung einer Höchstspannungsleitung zum Boden gibt. Glücklicherweise ist die Leitung selber nicht beschädigt,

0: Höchstspannungsleitungen nur gearbeitet werden kann, wenn die Leitungen aus dem Netz rausgenommen sind. Also sie müssen dann immer abgeschaltet werden. Wir haben zum Glück auch Unterstützung aus dem Bund vor Ort, was Ermittler angeht. Und die werden jetzt alle einzeln natürlich auf Spuren untersucht. Vielleicht gibt es dort Anhaftungen, die weiterführen. Jedenfalls hat da jemand auch mit Sachverstand diese Vorrichtung gebaut und hatte da einen Plan, der auch einen hohes organisatorisches Geschick voraussetzt. Das heißt jetzt nicht zwingend und sicher, dass da jetzt ein ausländischer Geheimdienst hintersteckt. Manche dieser Pläne sind auch im Internet zu finden und werden beispielsweise dann von linksterroristischen Gruppen verfolgt, wie wir das ja bei Tesla gesehen haben. Aber wir können auch nicht ausschließen, dass es sich hier um fremde Mächte handelt, die hier agiert haben. Denn das ist schon auch eine andere Tatbegehung, als es bei Tesla oder beim Stromausfall in Berlin der Fall war.
1: Aber festlegen wollen Sie sich offensichtlich da nicht im Moment,
0: Nein,
1: verständlicherweise.
0: das wäre unseriös. Zum jetzigen Zeitpunkt hat man keine Spur im Hinblick auf eine Täterschaft. Insofern können wir nur aufgrund des Anschlagsziels und der Art und Weise der Anschlagsbegehung, auch mit dem Vorwissen, was dafür notwendig ist, Aussagen darüber treffen, ob es sich hier um einen Kinderstreich handelt oder ob es ein sehr organisiertes Vorgehen ist. Und insofern müssen wir schon davon ausgehen, dass es sich hier um spezialisiertere Täterpersonen handelte, die das mit hohem Geschick auch vorbereitet haben, auch mehrere Tage vorher schon möglicherweise am Tatort diese Vorrichtungen angebracht haben.
1: Das ist jetzt 2,5 Jahre her, dieser Anschlag, den Sie auch gerade erwähnt haben, an einem großen Strommast, der für die Versorgung der Tesla-Fabrik in Grünheide nötig war. Da war dann im Nachgang ja ganz großes Thema, dass die kritische Infrastruktur besser geschützt werden muss. Jetzt gelingt es ja offenbar wieder mit selbstgebastelten Materialien so einen großen Schaden anzurichten. Also offenbar reicht der Schutz ja noch nicht aus.
0: Er reicht definitiv noch nicht aus. Kritische Infrastruktur ist vielgestaltig. Wir haben vor wenigen Wochen viel über unsere Flughäfen geredet. Jetzt sind es wieder die Energieversorgungsanlagen. Es gehören aber auch Kommunikationsanlagen dazu. Es gehört Wasserversorgung dazu. Es werden Transportwege dazu. Insofern ist die kritische Infrastruktur, geht durch ganz Deutschland viele Tausende von Kilometern entlang. Und man wird absolute Sicherheit auch niemals herstellen können. Aber ich glaube schon, dass wir es den Tätern etwas schwerer machen können. Denn wir haben einige neuralgische Punkte, wie zum Beispiel auch dieser an dem Umspannwerk, die geeignet sind, einen hohen Schaden mit relativ geringem Aufwand herbeizuführen. Und diese besser zu schützen, ist unser Anliegen. Ich habe deshalb auch bei uns im Haus die Erarbeitung eines Gesetzentwurfs priorisiert, der den Betreibern kritischer Infrastruktur die Möglichkeit geben soll, sich mit polizeilichen Befugnissen, beispielsweise bei der Drohnenabwehr oder beim Einsatz von intelligenter Videoüberwachung selbst besser schützen zu können. Auf hybride Bedrohungen kann es nur hybride Antworten geben.
1: Jetzt haben Sie gerade gesagt, Sie haben Unterstützung vom Bund mit Ermittlern. Was heißt das genau? Ist die Bundesanwaltschaft schon involviert?
0: Das wird gegenwärtig geprüft. Der Generalbundesanwalt prüft, ob das ein Fall ist zur Übernahme. Das ist in solchen Fällen auch üblich. Die Unterstützung, die wir vor Ort hatten, bezieht sich auf die Auswertung der Spuren am Tatort, auf die Entschärfung der Anlagen, die wir dort gefunden haben, dieser raketenähnlichen Gegenstände. Da haben wir natürlich auch in Brandenburg einige Spezialisten, aber es ist eine große, große Fläche, die da abgesucht werden muss, die da auch gesichert werden muss. Und insofern sind wir sehr dankbar, dass uns da auch Kolleginnen und Kollegen vom Bund unterstützen.
1: Sie haben ja die Bevölkerung aufgerufen, sich zu melden, wenn irgendjemand was gesehen hat. Ziemlich einsame Gegend da. Da müssten eigentlich Menschen auffallen, die durch die Gegend laufen und Sachen platzieren. Haben Sie schon Rücklauf bekommen?
0: Ich habe noch keinen Überblick über die einzelnen Zeugenaussagen. Die Befragungen laufen auch und werden heute den Tag über auch noch andauern. Ich habe lediglich die Medien nehmen können, dass schon Personen Angaben machen können, ihnen auch Dinge aufgefallen sind. Diese Angaben deuten darauf hin, dass die raketenähnlichen Gegenstände dort schon einige Zeit vorher angebracht worden sind und vor Ort verblieben sind. Und vielleicht gibt es auch Hinweise aus der Bevölkerung darauf, wie die Gegenstände dort platziert wurden, wie sie installiert wurden. Das muss auch einige Zeit in Anspruch genommen haben. Insofern haben wir Hoffnung, dass wir aufgrund der vielen Gegenstände, die dort sind und auch des organisatorischen Aufwandes, auch zu Hinweisen kommen, die am Ende eine Aussagen über die Täterschaft ermöglichen.
1: Jan Redmann sagt das von der CDU, der Innenminister von Brandenburg.
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1: Der rote Teppich ist ausgerollt. Der verschlafene Lido in der Lagune vor Venedig erwacht zum Leben. Heute Abend beginnen dort die Internationalen.

0: nationalen Filmfestspiele. Bis zum 12. September konkurrieren 21 Filme um den Goldenen Löwen. Eröffnet wird mit Ink von Danny Boyle, einem Film über den Aufstieg Rupert Murdochs und dessen Boulevardzeitung The Sun. Für uns ist RBB24 Filmkritikerin Anna Wollner vor Ort bei den Filmfestspielen und heute Morgen hat sie mir erzählt, auf welche Filme man da in den kommenden Wochen ganz besonders achten sollte.
1: Ja, auf dem Papier ist das tatsächlich ein ziemlich starker Wettbewerb. Alleine Danny Boyles Ink, da spielt Guy Pearce eben Rupert Murdoch. Oscar-Preisträger Martin McDonagh kommt mit der Agentenkomödie Wild Horse Nine und einer enormen Besetzung. John Malkovich, Sam Rockwell, Steve Buscemi, Tom Waits. Mich interessieren aber mindestens genauso die großen Autorenfilmer. Hirokazu Koreeda aus Japan, Nani Moretti und Werner Herzog, der mit Bucking Faster tatsächlich im Wettbewerb läuft. Auffällig an diesem Jahrgang, Venedig setzt sehr stark auf Regisseure mit einer eigenen Handschrift und nur einer der 21 Wettbewerbsfilme stammt von einer Frau, Woman Unknown, von der dänischen Regisseurin Mayel Tuki. Das ist ein ziemlicher Rückschritt.
0: Wie steht's um die deutsche Beteiligung?
1: Deutschland ist dieses Jahr weniger mit dem einen großen Wettbewerbsfilm vertreten, aber erstaunlich viele Koproduktionen laufen. Insgesamt 22 deutsche Produktionen und Koproduktionen. Eine davon eröffnet heute die Orizonti-Reihe, das Mädchen mit der Leica, koproduziert von der Berliner Komplizenfilm. Emilia Schüle spielt darin Gerda Taro, eine ziemlich faszinierende Figur der europäischen Geschichte. Sie macht ihre Leica zu einem politischen Werkzeug und geht als Fotografin in den spanischen Bürgerkrieg. Es geht in dem Film nicht nur um sie, sondern auch um Faschismus, Flucht, Widerstand und um die Frage, was Bilder politisch bewirken können. Es ist so eine Art Leitfaden hier am Lido in diesem Jahr. Auch Wim Wenders, Stammgast, ist hier außer Konkurrenz, zeigt er seinen Dokumentarfilm über den Architekten Peter Zumthor.
0: Was auffällt, die ganz großen Hollywood-Filme, die Venedig ja sonst gern ja, als so eine Art Sprungbrett Richtung Oscars nutzen, die fehlen diesmal. Warum ist denn das so?
1: Die Stars fehlen gar nicht unbedingt. George Clooney bekommt heute den Ehrenlöwen für sein Lebenswerk überreicht während der Eröffnung. Robert Pattinson wird kommen, Penelope Cruz, Javier Bardem. Aber was eben auffällt, sind, dass die großen Studiofilme fehlen. Hollywood befindet sich gerade in einer schwierigen Transformationsphase. Studios fusionieren, Geschäftsmodelle verändern sich und vor allem verändert sich auch die Vermarktung. Digger mit Tom Cruise und Sandra Hüller etwa geht Anfang Oktober direkt ins Kino, überspringt die Festivals komplett. Für Venedig kann sowas allerdings auch eine Chance sein, also weniger verlängerter roter Teppich Hollywoods und mehr Platz für internationales Autorenkino.
0: Und Anna, wie sehr wird die Weltpolitik dieses Festival bestimmen?
1: Stark. Also schon Ink handelt letztlich von Medienmacht und davon, wie Rupert Murdoch Öffentlichkeit verändert hat. Alex Gibney zeigt einen fast vierstündigen Dokumentarfilm über Elon Musk. Kurz vor Festivalbeginn wurde NASA von den No Other Land-Machern in den Wettbewerb aufgenommen. Ihr neuer Film untersucht die Tötung palästinensischer Zivilisten in Gaza. Und damit setzt Venedig nach The Voice of Indra Jab im vergangenen Jahr diese Auseinandersetzung fort. Deshalb wird dieses Festival nicht nur darüber diskutieren, welche Filme gut sind, sondern auch darüber, welche politische Verantwortung Kino und ein Festival wie Venedig überhaupt haben kann.
0: Heute Abend gehen sie also los, die 83. Filmfestspiele von Venedig. Anna Wollner war das von dort.
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0: Gestern hat ja nun die Bundesregierung reagiert auf den missglückten Drohnenanschlag in Leipzig vor einem Monat. Unter anderem wird das russische Haus in Berlin geschlossen, also der Vertrag nicht verlängert. Stefan Oschert ist reingekommen, der macht hier jetzt gleich weiter. Das ist vermutlich auch Thema bei dir, ne?
3: Ja, wir schauen auf die russischen Reaktionen und wir fragen, was hilft wirklich gegen hybride Angriffe. Darüber spreche ich gleich nach den Nachrichten mit dem Innsbrucker Politologen Gerhard Mangold.
0: Das also bei Stefan Oschwart, Dörte Naht bin ich. Ich wünsche Ihnen noch einen schönen Tag.
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0: Tobias Mück.
4: A9 Richtung Leipzig zwischen Nimeck und Kleinmarzehns blockiert ein defektes Auto die rechte Spur. A10 südlicher Berliner Ring Richtung Dreikwerder zwischen Rangsdorf und Genshagen Stau nach einem Unfall plus 10 Minuten. Westlicher Berliner Ring Richtung Dreikafeland zwischen Großkreuz und Leest Stau wegen Bauarbeiten 10 Minuten Verzögerung. A115 Richtung Berlin zwischen Potsdam-Babelsberg und Kreuz-Zehlendorf stockender Verkehr und Stau wegen Bauarbeiten plus 20 Minuten. In Oranienburg wird heute eine Weltkriegsbombe entschärft. Der Bereich rund um die Bachstelzenwiese im Ortsteil Lenitz ist gesperrt. Auch der Schienenverkehr ist betroffen. Für die S-Bahn-Linie S1 fahren Busse. Die Regionalbahnlinien RE5, RB12, RB20 und 32 sind unterbrochen. Auch der Fernverkehr ist betroffen.
3: 9 Uhr.
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3: Für Sie im Studio Stefan Oswald. Guten Tag. Zwei Anschläge auf Umspannwerke, nachdem die Bundesregierung Sanktionen gegen Russland angekündigt hatte. Zufall? Wir wissen es nicht. Klar ist nur, die kritische Infrastruktur muss besser geschützt werden. Die Nachrichten mit Tobias Mück.
4: Brandenburgs Innenminister Rethmann will den Schutz für kritische Infrastruktur schnell verbessern. Wie der CDU-Politiker im rbb24-Inforadio angesichts des Vorfalls in Südbrandenburg gesagt hat, reichen die jetzigen Maßnahmen noch nicht aus. Laut Rethmann kann es absolute Sicherheit aber auch nicht geben.
6: Aber ich glaube schon, dass wir es den Tätern etwas schwerer machen können. Ich habe deshalb auch bei uns im Haus die Erarbeitung eines Gesetzentwurfs priorisiert, der den Betreibern kritischer Infrastruktur die Möglichkeit geben soll, sich mit polizeilichen Befugnissen, beispielsweise bei der Drohnenabwehr oder beim Einsatz von intelligenter Videoüberwachung selbst besser schützen zu können. Auf hybride Bedrohungen kann es nur hybride Antworten geben.
4: Der Brandenburger Innenminister Jan Rethmann von der CDU. In Nordrhein-Westfalen gibt es kurz nach der Stromnetzsabotage in Jenschwalde offenbar einen ähnlichen Vorfall. Betroffen ist ein Umspannwerk in Bergheim. Die Polizei geht nach ersten Ermittlungen davon aus, dass es sich um eine vorsätzliche Tat handelt. Wer dahinter stecken könnte, ist nicht bekannt. Die Störung ist gestern Abend festgestellt worden, als es zu einem Kurzschluss kam. Einen größeren Stromausfall gab es nicht. Das Umspannwerk gehört zum Energieversorger Amprion, einem der großen deutschen Strominfrastrukturbetreiber. Am Hauptbahnhof Augsburg sind bei einer Explosion am Morgen mehrere Menschen leicht verletzt worden. Was genau explodiert ist, ist laut Polizei noch unklar. Die Rede ist von einem Gegenstand in einem Gebäudedurchgang. Einige Passanten erlitten Knalltraumata. Außerdem gingen Fensterscheiben zu Bruch. Hintergründe sind noch nicht bekannt. Der linken Bundestagsabgeordnete Bartsch hat die neuen Sanktionen gegen Russland kritisiert. Bartsch sagte im rbb24-Inforadio, bisher habe die Bundesregierung keine belastbaren Erkenntnisse vorgelegt, dass Moskau für den versuchten Anschlag am Flughafen Leipzig-Halle verantwortlich ist. Maßnahmen wie die angekündigte Schließung des russischen Hauses in Berlin tragen laut Bartsch nicht zu mehr Sicherheit bei, weil Russland darauf reagieren werde. Das haben Regierungsvertreter des Landes schon angekündigt, aber keine Einzelheiten genannt. Bartsch fordert mehr diplomatische Bemühungen, um eine weitere Eskalation zu verhindern. Die Bundesregierung will heute die geplante Reform der Einkommensteuer auf den Weg bringen. Sie soll vor allem Familien und Menschen mit kleinen und mittleren Einkommen entlasten. Um das zu finanzieren, soll unter anderem der höchste Steuersatz von 45% für sehr hohe Einkommen früher greifen als bisher. Der Vorsitzende des Wissenschaftlichen Beirats des Finanzministeriums Rocholl hat sich im rbb24-Inforadio enttäuscht von der geplanten Reform gezeigt.
7: Es ist ein Widerspiegeln der Tatsache, dass die Haushaltslage eng ist, dass es hier keine großen Möglichkeiten gibt. Der Versuch, gerade jetzt Familien zu unterstützen, der ist richtig, aber es ist am Ende keine große Entlastung, die dabei rauskommt. Ja, die andere Kritik ist ja die, dass nicht ausreichend genug geschaut wurde, ob nicht auf der Ausgabenseite nicht deutlichere Streichungen möglich sind.
4: Jörg Rocholl, Vorsitzender des Wissenschaftlichen Beirats des Finanzministeriums. In Oranienburg wird heute wieder eine Bombe aus dem Zweiten Weltkrieg entschärft. Laut der Stadt ist der Blindgänger mit 500 Kilogramm besonders schwer. Zuletzt sind Weltkriegsbomben dieser Größe 2020 und 2024 entschärft worden. Wegen der Arbeiten heute müssen etwa 4.700 Menschen ihre Wohnungen und Häuser verlassen. In dem Sperrkreis liegen auch mehrere Schulen, eine Kita und ein Seniorenwohnheim. Auch beim S- und Regionalbahnverkehr gibt es einige Einschränkungen. Die Bombe amerikanischer Bauart ist bei einer systematischen Suche nach Blindgängern gefunden worden. Wegen besonderer Bodenverhältnisse in Oranienburg ist ein Großteil der Weltkriegsbomben damals nicht explodiert. Patientinnen und Patienten der Berliner Charité müssen ab heute mit Einschränkungen rechnen. Die Gewerkschaft Verdi hat die Krankenhausbeschäftigten zu einem dreitägigen Warnstreik aufgerufen. Hintergrund sind die Verhandlungen für einen Tarifvertrag Gesundheitsfachberufe. Verdi kritisiert unter anderem, dass einzelne Beschäftigungsgruppen dabei ausgeklammert würden. Laut der Gewerkschaft ist gesichert, dass Notfälle während des Streiks versorgt werden. Aus Sicht der Charité-Leitung ist der Notdienstplan unzureichend. Sie will mittels einer einstweiligen Verfügung Änderungen durchsetzen. Soweit die Nachrichten. 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Das Wetter. Heute freundlich mit Sonne und einigen Wolken. Es bleibt meist trocken bei 22 bis 24 Grad. Aktuell in Berlin Eiskeller 12 Grad und in Marzahn 16, in Brandenburg zwischen 12 in Wittstock und 15 Grad in Welzow. Die Zeit, es ist 9.05 Uhr.
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3: Stefan Offert für Sie im Studio. Schönen guten Morgen. Lange war sie angekündigt worden. Gestern kam die Reaktion der Bundesregierung auf den missglückten Drohnenanschlag auf dem Flughafen Leipzig. Sie macht die Russen dafür verantwortlich. Als Reaktion wird unter anderem das russische Generalkonsulat in Bonn dicht gemacht. Außerdem der Vertrag über das russische Haus gekündigt und noch ein paar andere Dinge mehr. Darüber will ich sprechen mit Gerhard Mangold. Er ist Politikwissenschaftler an der Universität Innsbruck. Schönen guten Morgen.
8: Guten Morgen.
3: Reicht das oder lachen die Russen darüber?
8: Ich denke, es ist eine sehr verhaltene Reaktion. Die Reaktion hätte meines Erachtens nach etwas schärfer ausfallen müssen. Denn es geht ja um die Abschreckung zukünftiger Angriffe. Und Abschreckung funktioniert nur, wenn die Kosten einigermaßen hoch sind. Jetzt ist einiges getan worden, aber was beispielsweise nicht unternommen wurde, ist eine Ausweisung von Diplomaten an der russischen Botschaft in Berlin. Was nicht unternommen wurde, waren Konsultationen nach Artikel 4 des NATO-Vertrages. Also diese Maßnahmen sind sicherlich nicht ausreichend, um abschreckend zu wirken. Das heißt, wir werden eine Fortsetzung dieser hybriden Angriffe erleben. Und da ist eine Vorbereitungsstrategie, wie man damit umgeht, eminent wichtig. Daran wird auch gearbeitet, aber nicht zur Gänze und nicht in vollem Umfang. Und insofern muss man sagen, da ist auch eine Gelegenheit vertan worden, jetzt abschreckend zu wirken.
3: Putin sagt ja nun, das war ein schwerer Fehler, diese Sanktionen. Das klingt wie eine Drohung. Womit müssen wir rechnen?
8: Also das Außenministerium in Russland hat von spiegelbildlichen Maßnahmen gesprochen. Das heißt, man wird ähnlich reagieren wie die deutsche Seite jetzt auf den Drohnenangriff. Ganz sicher wird das Goethe-Institut in Moskau geschlossen werden. Die beiden Institute, Russisches Haus und Goethe-Institut, hängen ja vertraglich zusammen. Und das ist schade, weil das Goethe-Institut in Moskau doch Anlaufstelle war für viele dissidente Meinungen. Möglich ist auch eine Schließung des Generalkonsulates in St. Petersburg als Reaktion auf das Unterbinden des Generalkonsulates in Bonn. Denkbar sind auch Diplomatenausweisungen, auch wenn Deutschland selber keine Diplomaten ausgewiesen hat.
3: Wie weh tut denn den Russen, dass sie ihr russisches Haus mitten in Berlin schließen müssen?
8: Nicht sonderlich. Da würde man das russische Haus überbewerten. Natürlich ist es für die russische Seite eine Möglichkeit weniger, sogenannte Softpower zu verbreiten durch russische Kurse, russische Filme und ähnliches mehr. Auch gibt es Spekulationen über Spionagetätigkeit, die aus dem russischen Haus hervorgeht. Aber um diese Spionageaktivität und Tätigkeit weiter auszuüben, genügen auch die anderen offiziellen Einrichtungen der russischen Seite auf deutschem Boden. Also das wird nicht sehr viel bringen und es wird umgekehrt eben schmerzlich sein, das Goethe-Institut geschlossen zu sehen.
3: Nun gibt es Meldungen am gleichen Tag, als die Bundesregierung ihre Reaktionen verkündet, gibt es Meldungen, Anschläge auf Umspannwerke in Brandenburg, in Nordrhein-Westfalen, heute Explosion, Bahnhof Augsburg. Sind das schon Antworten?
8: Ich denke nicht, dass das schon Antworten sind. Das bedarf einer längerfristigen Vorbereitung. Aber es ist einfach so, dass die Politik zur Kenntnis nehmen muss, dass wir es hier nicht nur mit immer weiter eskalierenden hybriden Angriffen seit Beginn des Ukraine-Krieges zu tun haben, sondern dass die Geschichte dieser hybriden Angriffe auf Deutschland weit zurückreicht, bis zum Cyberangriff auf den Deutschen Bundestag 2015 und ähnlichem mehr. Das heißt, hier muss man ein konkretes Lagebild entwickeln. Man braucht hier Behördenkapazitäten, die aufgebaut werden, vielleicht ein gemeinsames Abwehrzentrum gegen hybride Bedrohungen. Es bedarf Behördenkooperation und es muss Fähigkeiten geben zur Vereitelung solcher hybrider Angriffe durch die russische Seite.
3: Hybride Angriffe, das sind ja zum Beispiel auch Versuche, Wahlen zu beeinflussen, Parteien zu fördern, die für Unruhe sorgen und pro-russisch agieren. Politiker und Ex-Politiker, das haben wir erlebt, werden ja auch durchaus gekauft. Ihr Rat an deutsche Politiker, wie geht man mit diesen Gefahren für eine Demokratie um?
8: Ja, es bedarf angesichts dieser hybriden Angriffe sicherlich eines Schutzes der demokratischen Institutionen. Da werden Verschärfungen der Parteienfinanzierung notwendig sein, der politischen Werbung, aber auch das Lobbying sollte stärker beobachtet werden, um ausländische Einflussnetzwerke identifizieren und ausschalten zu können. Ich denke, die Politik muss sich bewusst sein, dass die russische Seite alles versuchen wird, um den politischen Diskurs in Deutschland zu beeinflussen. Es ist aber natürlich auch so, dass es Politiker in Deutschland gibt, die durchaus empfänglich sind, die man nicht warnen muss vor solchen russischen Einflussausübungen, sondern die tatsächlich bereitwillig aus ideologischen oder sonstigen Gründen mit Russland zusammenarbeiten, und sei es nur, indem man russische Narrative bestärkt.
3: Früher hätte man da altmodisch gesagt, Vaterlandsverräter. Wie geht man mit solchen Politikern um?
8: Nun, das Problem ist, dass ein Schutz gegen hybride Angriffe etwa durch Informationsmanipulation oder Desinformation nicht dazu führen darf, dass demokratische Grund- und Freiheitsrechte beschränkt werden, etwa auch, dass man Behörden mit zusätzlichen, etwa geheimdienstlichen Aktivitäten ausstattet. Das wäre gewissermaßen sogar im Sinne des Angreifers, nämlich dass Demokratie ausgehöhlt wird, jedenfalls partiell. Aber es ist sicherlich notwendig, dass solche Vertreter, die russische Interessen bedienen, im politischen Raum gestellt werden müssen, mit Argumenten herausgefordert werden müssen und Verantwortung übernehmen müssen für das, was Russland tut. Wenn man russische Narrative beschränkt, ist man natürlich dann auch derjenige, an den man Schuld herantragen kann, wenn solche hybriden Angriffe stattfinden.
3: Was würde da für uns Medien auf der To-Do-Liste stehen?
8: Bei Medien ist es so wichtig, dass vor Desinformation und Informationsmanipulation geschützt wird. Das hängt auch damit zusammen, dass man die Medienkompetenz der Bürger und Bürgerinnen verstärken muss, damit sie umgehen können mit Falschmeldungen oder tatsächlichen Manipulationen der Informationslage. Es braucht aber auch eine transparente Regierungskommunikation und einen guten, starken, unabhängigen Journalismus, der auch nicht in finanziellen Nöten sein darf, sondern seine Aufgabe tatsächlich auch notwendigerweise mit finanzieller Unterstützung des Staates ausüben kann.
3: Viel zu tun also gegen hybride Bedrohungen. Vielen Dank. Das war Gerhard Mangott, Politologe von der Universität Innsbruck. Ich danke Ihnen.
8: Sehr gerne.
3: 9:12 Uhr ist es, 9:12. 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Erst gestern gab es ja den schon angesprochenen Sabotageanschlag auf das Umspannwerk bei Jenschwalde im Süden Brandenburgs. Noch soll es keine Hinweise auf die Täter geben. Ziel war es offenbar, Kurzschlüsse in den Hochspannungsleitungen auszulösen. Ein Stromausfall konnte jedenfalls verhindert werden. Die Polizei ermittelt. Nun erreicht uns heute Morgen die Nachricht von einem Fall aus Nordrhein-Westfalen, der ganz ähnlich klingt. WDR-Reporter Oliver Köhler hat sich vom Tatort in Bergheim bei Köln gemeldet und schildert, was passiert ist.
9: Ja, es gibt ein Video, auf dem ziemlich deutlich zu erkennen ist, was passiert ist. Das Ganze war gestern gegen 20 Uhr. Da haben Anwohner zunächst mal laute Knallgeräusche gehört. Dann hat einer das Handy gezückt und darauf sind zu sehen mehrere Blitze auf dem Gelände dieses Umspannwerks. Knallgeräusche. Das Ganze ging über einige Sekunden und dann zuckte wohl kurz mal hier die Stromversorgung in der Umgebung, so berichten das Anwohner. Ja, und das Ganze führte dazu, dass eine Transportleitung ausgefallen ist, eine Transportleitung, die Strom transportiert zwischen dem Kraftwerk Niederaußen, großes Braunkohlekraftwerk hier, und eben diesem Umspannwerk. Das Ganze konnte aber ganz schnell wieder behoben werden. Automatische Schaltung für Sekundenbruchteile, war der Strom mal weg, dann war er wieder zugeschaltet. So sagt das der Betreiber hier des Umspannwerks, die Firma Amprion.
3: Große Auswirkungen hatte der Anschlagsversuch also nicht. Zu Tätern und Tatwerkzeugen ist noch nicht viel bekannt.
9: Ja, es muss so gewesen sein, wenn man sich dieses Video anguckt, dass irgendwelche Gegenstände auf dieses Gelände katapultiert, geschossen oder gelenkt worden sind, die dann eben dazu geführt haben, dass es einen Lichtbogen gab. Das heißt, auch hier ist so eine Art Kurzschluss erzeugt worden durch Gegenstände. Was es genau war, was jetzt auf dieses Gelände hier getroffen ist, das ist noch unklar. Die Polizei wird das Ganze untersuchen. Das war im Laufe der Nacht relativ schwierig, da Spuren zu sichern. Das soll jetzt im Laufe des Tages ganz akribisch stattfinden. Zuständig ist die Polizei in Essen, die jetzt auch dann eben Spurensicherungsexperten hierher schicken will.
3: Einen Stromausfall gab es aber nicht, aber trotzdem insgesamt sehr gefährlich. Es geht ja schließlich um Hochspannungsleitungen, die Polizei ermittelt. Das war Oliver Köhler, Reporter vom WDR. Er berichtete aus Bergheim in Nordrhein-Westfalen.
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3: Alexander Zverev steht bei den US Open der Tennisspieler in der zweiten Runde. Zverev siegte heute am frühen Morgen in 5 Sätzen gegen den Italiener Lorenzo Sonego. Inforadio Sportredakteur Jens Christian Gußmann ist dran. Hallo.
10: Hallo.
3: Zverev ist die Nummer 1 der Setzliste. Hat er auch so gespielt?
10: Nee, überhaupt nicht, Stefan. Also 5 Sätze hast du schon gesagt. Ich kann auch ergänzen, waren auch knapp 5 Stunden. Darum war das Ganze auch erst kurz vor 8 heute Morgen zu Ende. Aus Zverevs Sicht muss man sagen, zum Glück so lange, denn er scheint die Form der Vorbereitungsturniere konserviert zu haben. Und die war alles andere als gut. Sowohl in Montreal als auch in Cincinnati flog er ja früh raus. Da ging es nur über 2 Gewinnsätze. In New York beim Grand Slam Turnier sind es zum Glück 3. Zverev lag schon 1-2 Sätze hinten. Also Montreal, Cincinnati wäre der Schluss gewesen. Aber hier konnte er sich zum Ende hin steigern, holte sich die letzten beiden Durchgänge und ging dann so doch noch als Sieger vom Platz. Aber beim Stand von 4-5, 4. Satz, 30 beide, da war Sonego auch nur 2 Punkte vom Matchgewinn weg. Also echt eine enge Kiste.
3: Aber er hat gewonnen, also muss er ja irgendwas gut oder richtig gemacht haben.
10: Ja, also hast du wirklich gemerkt, Zverev ist einer der physisch stärksten Spieler auf der Tour. Bist du körperlich besser drauf, passen auch die ganzen Abläufe besser, du bist konzentrierter, machst weniger unforced errors, also unerzwungene Fehler. Da hieß es im 4. Satz zum Beispiel bei diesen Unforced Errors, Zverev 5, Sonego 12. Und auch das entscheidende Break im 5. Satz schnappte sich Zverev nicht, das hat Sonego hergeschenkt. 3 Unforced Errors plus als negativer krönender Abschluss noch ein Doppelfehler. Also diese erste Runde, das war keine Glanztat von Zverev. Die Erleichterung hast du hinterher auch an seiner Körpersprache durchaus gemerkt.
3: Erste oder zweite Runde wird ja nicht sein Anspruch sein. Was sollte bzw. könnte für ihn in New York gehen?
10: Naja, also der Weltranglistenerste, Jannik Sinner, das ist ja das persönliche Kryptonit von Zverev, der hat Knie, fehlt. Titelverteidiger Alcaraz ist nach langer Verletzungspause zwar zurück, aber hinter seiner Form stehen große Fragezeichen. Allstar Novak Djokovic hat sich bereits in der ersten Runde verabschiedet. Ähnlich wie in Paris, wo Zverev endlich das erste Mal ein Grand-Slam-Turnier gewinnen konnte, ist die Tür zum Turniergewinn weit offen. Er muss nur durchgehen. Aber dafür muss er halt auch noch besser werden. In der Form von heute geht nicht viel. Der Kill fehlte. Also Zverev hatte weit über 20 Breakbälle, nutzte aber nur 4 davon. Dazu kommt vielleicht noch eine leichte Verletzung. Im 5. Satz ist er umgeknickt, ging zu Boden, spielte zwar weiter, sah aber nicht völlig rund aus in seinen Bewegungen.
3: Zverev hat ja ein Handicap, er ist Diabetiker. War davon was zu merken?
10: Ist immer schwierig von außen zu beurteilen. Teilweise wirkte sein Spiel ein bisschen energielos. Mehrfach maß er während der Seitenwechsel auch seinen Blutzuckerwert. Das war es dann aber auch. Insulin hat er sich nicht gespritzt. Also insgesamt, ich fasse nochmal zusammen, holpriger Start. Zverev tut sicherlich gut daran, nicht Richtung Turnierende in knapp 2 Wochen zu schauen und zu denken, sondern ausschließlich volle Konzentration aufs nächste Match. So ist er auch in Paris erfolgreich gewesen.
3: Vielen Dank. Jens-Christian Gußmann war das aus der Sportredaktion.
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3: Das Wetter in Berlin und Brandenburg. Heute freundlich, viel Sonne, ein paar Wölkchen. Es bleibt meist trocken. Die Temperaturen im Moment zwischen 12 Grad in Wittstock und 16 in Berlin-Marzahn. Da geht noch ein bisschen was. Bis 24 Grad gehen die Temperaturen noch hoch.
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4: A9 Berlin Richtung Leipzig zwischen Niemeck und Kleinmarzins blockiert ein defektes Auto die rechte Spur. A10 südlicher Berliner Ring Richtung Dreieckwerder zwischen Rangsdorf und Genshagen Stau nach einem Unfall. Nur die linke Spur ist befahrbar, plus 10 Minuten. A10 westlicher Berliner Ring Richtung Dreieckhavelland zwischen Großkreuz und Leest Stau wegen Bauarbeiten, auch dort 10 Minuten Verzögerung. 20 Minuten mehr sollten Sie einplanen auf der A115 Richtung Berlin zwischen Potsdam-Babelsberg und Kreuz-Zehlendorf. Dort stockt und staut es an der Baustelle. Im Oranienburger Ortsteil Lenitz wird eine Weltkriegsbombe entschärft. Der Bereich rund um die Bachstelzenwiese ist gesperrt. Außerdem ist der Schienenverkehr betroffen. Die S-Bahn-Linie 1 ist unterbrochen. Busse fahren dort. Die Regionalbahnlinien RE5, RB12 sowie RB20 und 32 sind unterbrochen. Auch der Fernverkehr ist betroffen. Stadtverkehr Berlin, länger dauert es auf der A100 Richtung Wedding zwischen Dreieckneukölln und Schmargendorf. In der Gegenrichtung zwischen Hohenzollerndamm und Buschkrugallee auf der B1, B5 Stadt Einberts, Höhe Blumberger Damm und in Friedrichshain auf der Petersburger Straße in beiden Richtungen.
3: 9.20 Uhr, 20 nach 9.
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3: Für Sie im Studio Stefan Auschwart, schönen guten Tag. Die Anschläge auf kritische Infrastruktur, wie etwa die Stromversorgung, häufen sich. Sind es hybride Angriffe mit russischer Handschrift oder stecken andere dahinter? Wir wissen es nicht. Klar ist nur eins, die kritische Infrastruktur in Deutschland ist zu verletzlich. Die Nachrichten mit Tobias Möck.
4: Brandenburgs Innenminister Riedmann will die kritische Infrastruktur schnell besser schützen. Angesichts der Sabotage am Stromnetz bei Jenschwalde hat er im RBB 24 Inforadio gesagt, die jetzigen Maßnahmen reichten noch nicht aus. Laut Riedmann kann es absolute Sicherheit nicht geben, allein schon, weil es um unterschiedliche Einrichtungen von der Energieversorgung über Kommunikationsanlagen bis hin zu Flughäfen geht. Der CDU-Politiker sagte, man könne es den Tätern aber schwerer machen. Redmann kündigte einen Gesetzentwurf an, wonach Betreiber kritischer Infrastruktur selbst zum Beispiel Drohnen abwehren könnten. Unbekannte hatten gestern versucht, die Stromleitungen zum Umspannwerk Jenschwalde zu zerstören. Ein zweiter ähnlicher Vorfall wie in Südbrandenburg wird jetzt aus Nordrhein-Westfalen gemeldet. Dort ermittelt die Polizei nach einem möglichen Anschlag auf ein Umspannwerk in Bergheim bei Köln. Von dort Stefan Hase.
12: Zeugen hatten gestern Abend mit ihren Handys Explosionen und Lichtblitze auf dem Gelände der Anlage gefilmt. Die Polizei geht von einer vorsätzlichen Tat aus und nicht von einem technischen Defekt. Wer dahinter steckt, sei zum jetzigen Zeitpunkt noch völlig unklar. Jetzt bei Tageslicht wollen Spezialisten der Polizei Essen die Spurensuche im Umfeld des Kraftwerks intensivieren, die durch die Dunkelheit in der Nacht noch erschwert war. Laut Amprion, dem Betreiber des Kraftwerks, war die Stromversorgung der Bevölkerung zu keinem Zeitpunkt beeinträchtigt gewesen, da man immer mehrere Ersatzleitungen für solche Fälle parat habe. Auch Amprion geht mit hoher Wahrscheinlichkeit von einem gezielten Angriff aus. 5 Blöcke des Kraftwerks seien dadurch betroffen, 2 davon könnten erst am Wochenende wieder in Betrieb genommen werden.
4: Der linken Bundestagsabgeordnete Bartsch hat die neuen Sanktionen gegen Russland kritisiert. Bartsch sagte im RBB 24 Inforadio, bisher habe die Bundesregierung keine belastbaren Erkenntnisse vorgelegt, dass Moskau für den versuchten Anschlag am Flughafen Leipzig-Halle verantwortlich ist. Maßnahmen wie die angekündigte Schließung des russischen Hauses in Berlin tragen laut Bartsch nicht zu mehr Sicherheit bei, weil Russland darauf reagieren werde. Russische Regierungsvertreter haben das schon angekündigt, aber keine Einzelheiten genannt. Bartsch forderte mehr diplomatische Bemühungen.
13: Das oberste Ziel muss im Übrigen sein, dass der Krieg in der Ukraine endet. Für mich ist ganz klar, der Aggressor heißt Wladimir Putin, der hat die Ukraine überfallen. Aber die jetzige Eskalationsrunde, die bringt uns in die Gefahr eines großen Krieges. Das will niemand, weil von uns, von Deutschland, bleibt nichts übrig.
4: Dietmar Bartsch, Bundestagsabgeordneter der Partei Die Linke. In Augsburg sind bei einer Explosion am Hauptbahnhof mehrere Menschen leicht verletzt worden. Sie erlitten ein Knalltrauma, wie die Polizei mitteilte. Der Bahnhof wurde abgesperrt und der Zugverkehr eingestellt. Nach ersten Erkenntnissen ist am Morgen ein bislang unbekannter Gegenstand in einem Gebäudedurchgang explodiert. Fensterscheiben in der Umgebung gingen zu Bruch. Der Hintergrund der Explosion ist noch nicht bekannt. In Oranienburg wird heute wieder eine Weltkriegsbombe entschärft. Rund um den Sperrkreis im Ortsteil Lenitz müssen fast 4.700 Menschen ihre Wohnungen und Häuser verlassen. Friederike Timme, RBB 24.
14: Es handelt sich nach Angaben der Stadt um eine 500 Kilogramm schwere Fliegerbombe amerikanischer Art aus dem Zweiten Weltkrieg. Sie wurde im Rahmen der systematischen Suche in dem Gebiet um die Bachstelzenwiese gefunden. Gestern wurde sie dort freigelegt und wird heute vom Kampfmittelbeseitigungsdienst entschärft. Im Sperrkreis befinden sich auch Schulen, eine Kita, eine Senioreneinrichtung und Bahngleise.
4: Deshalb gibt es voraussichtlich bis 10 Uhr noch Einschränkungen beim S- und Regionalbahnverkehr. Die Bundesregierung will heute die geplante Reform der Einkommensteuer auf den Weg bringen. Sie soll vor allem Familien mit Kindern und Menschen mit kleinen und mittleren Einkommen zugutekommen. Sie werden laut den Plänen von Finanzminister Klingbeil ab 2028 jährlich um insgesamt 10 Milliarden Euro entlastet. Um das zu finanzieren, soll unter anderem der höchste Steuersatz von 45% für sehr hohe Einkommen früher greifen als bisher. Klingbeil wird bei der Kabinettssitzung heute aber nicht dabei sein. Er sitzt wegen eines Flugzeugschadens in den USA fest. Aus der Delegation heißt es, dass es bei dem Regierungsflieger ein technisches Problem gibt. Soweit die Nachrichten. 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Das Wetter. Heute freundlich mit Sonne und einigen Wolken. Es bleibt meist trocken, 22 bis 24 Grad. Aktuell in Berlin Eiskeller 12 Grad und in Marzahn 16, in Brandenburg zwischen 12 in Wittstock und 15 Grad in Welzow. Die Zeit, es ist 9.25 Uhr.
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3: Ich bin Stefan Oschwart, guten Morgen. Die Bundesregierung hat es klar gesagt, Urheber des missglückten Drohnenanschlags auf dem Leipziger Flughafen Anfang des Monats sind die Russen. Als Reaktion schließt die Bundesregierung unter anderem das Bonner Generalkonsulat. Außerdem wird der zwischenstaatliche Vertrag über das russische Haus gekündigt. Stefan Lark ist unser Korrespondent für das Studio Moskau. Wie kommt das bei den Russen an?
15: Ja, Moskau reagiert empört und kündigt Gegenmaßnahmen an. Kreml-Chef Putin hat die deutschen Strafmaßnahmen gegen sein Land als schweren Fehler bezeichnet und von Beweisfälschung gesprochen. Putin warf der Regierung von Bundeskanzler Merz vor, ein innenpolitisches Manöver in Wahlkampfzeiten durchzuführen, und der Kreml-Chef behauptete, der Kanzler habe das Vertrauen der Wähler verloren, da er die nationalen Interessen der Bürger nicht schütze. Putins Sprecher Peskow hatte zuvor gesagt, Deutschland müsse Beweise liefern. Der Vertraute von Putin warf Deutschland vor, die Vorwürfe nicht durch Argumente belegt zu haben. Und Deutschland würde offensichtlich den weiteren Weg der Eskalation gehen, meinte Peskow. Der russische Botschafter in Berlin, Netschajew, ja, ging so in die gleiche Richtung. Er bezeichnete die Vorwürfe als unbegründet, absurd und dem gesunden Menschenverstand widersprechend. In einer Mitteilung der russischen Botschaft hieß es, dass die von der deutschen Seite angekündigten Maßnahmen eine beispiellose Eskalation der russisch-deutschen Beziehung darstellen und nicht ohne Folgen bleiben werden. Zusammengefasst kann man sagen, Moskau weist alle Vorwürfe pauschal zurück, überzieht die Bundesregierung mit Anschuldigungen und Vorwürfen von beispielloser Eskalation bis hin zur Kriegstreiberei, ist eigentlich alles dabei. Das ist im Grunde genommen ein altbekanntes Muster, nachdem der Kreml hier reagiert. Die Täter-Opfer-Umkehr gab es ja auch schon unzählige Male beim russischen Angriffskrieg auf die Ukraine.
3: Aber angesichts dieses Aufjaulens kann man auch sagen, das trifft die Russen.
15: Ich würde schon sagen, vor allem fand ich doch relativ bemerkenswert, wie schnell es Reaktionen darauf gab. Außenamtssprecherin Maria Sacharowa hatte sich eine halbe Stunde nach der Pressekonferenz von Bundesaußenminister Wadephul und Bundesinnenminister Dobrindt schon zu Wort gemeldet. Ich hatte eigentlich vermutet, dass die russische Seite sich ein bisschen mehr Zeit damit lassen würde, aber das hat anscheinend schon getroffen.
3: Nun sprechen die Russen von Eskalationen. Welche Gegenreaktionen kann man denn da erwarten?
15: Also bislang hat das russische Außenministerium diese nur angekündigt. Da ist dann von einer spiegelbildlichen Reaktion die Rede. Das heißt, dass es ein ähnliches Maßnahmenpaket geben könnte. Bleiben wir zum Beispiel mal beim russischen Haus. Das wird ja betrieben von der russischen Regierungsagentur Rosatrutnicheswa. Und deren Leiter Tschaika, der gab da schon einen entscheidenden Hinweis und sagte, er könne sich vorstellen, dass die Büros des Goethe-Instituts in Moskau, St. Petersburg und Novosibirsk geschlossen werden könnten. Darüber hinaus gehen Beobachter eigentlich davon aus, dass auch das deutsche Generalkonsulat in St. Petersburg dicht gemacht werden könnte oder es auch verschärfte Einreisebedingungen für deutsche Staatsbürger nach Russland geben könnte. Das hatte die Bundesregierung für russische Bürger, die nach Deutschland reisen wollen, ja ebenfalls angekündigt.
3: Gut, die Sache mit den Goethe-Instituten, die hatte man ja erwartet. Da gibt's ja einen zwischenstaatlichen Vertrag, der Goethe-Institute und russisches Haus in Berlin in einem Atemzug nennt. Aber welche Rolle haben die Institute in Russland überhaupt noch gespielt?
15: Also die Goethe-Institute in Moskau, St. Petersburg und Novosibirsk, die bestehen weiterhin, aber ihre Arbeit ist seit 2023 stark eingeschränkt. Nach der Ausweisung von Mitarbeitenden infolge deutsch-russischer Spannungen wurden viele Angebote einfach in den Online-Bereich verlagert. Und heute konzentrieren sich die Institute vor allem auf Deutschkurse, die Unterstützung des Deutschunterrichts sowie die Fortbildung von Lehrkräften. Große Kulturveranstaltungen und persönlicher Austausch sind im Vergleich zur Zeit vor 2022 deutlich reduziert. Aber dennoch werden weiterhin zum Beispiel Lehrmaterialien, Fachveranstaltungen und Fortbildungsprogramme angeboten. Auch für 2026, also für dieses Jahr, gab es geplante Veranstaltungen. Unsere Kollegen vor Ort in Moskau haben geschildert, dass zum Beispiel das Gebäude in Moskau, in dem das Goethe-Institut untergebracht ist, einen sehr verlassenen Eindruck machte. Insgesamt ist das Goethe-Institut in Russland weiterhin aktiv, allerdings mit einem klaren Schwerpunkt auf Sprachförderung und unter erheblichen politischen Einschränkungen. Also insgesamt muss man schon konstatieren, dass es kaum noch ausländische Institutionen in Russland gibt, die auch in die russische Zivilgesellschaft hineinwirken. Der überwiegende Teil ist seit dem Beginn der russischen Vollinvasion verboten worden. Insofern sind das jetzt so tatsächlich die letzten Reste, sag ich mal salopp, die es noch gibt. Auch wenn dort hauptsächlich deutsche Sprache gelehrt wird und gesellschaftlicher Austausch eigentlich kaum noch vorhanden ist.
3: Wie fügen sich denn eigentlich solche Institutionen wie das russische Haus in die hybride Kriegsführung der Russen, um unsere Gesellschaften zu schwächen?
15: Also das russische Haus in Berlin steht ja schon seit längerem im Verdacht, ein Zentrum für Spionage zu sein und kulturelle Einrichtungen für Spionage zu nutzen. Das hatte schon in der Sowjetunion eine lange Tradition. Das kann man sogar in einem Handbuch des sowjetischen Geheimdienstes KGB nachlesen. Und es gibt erneut Vorwürfe gegen das russische Haus. Nach einer Einschätzung des französischen Innenministeriums wird die Einrichtung von russischen Geheimdiensten als Tarnung genutzt. Das russische Haus weist die Vorwürfe zurück und betont, dass es ausschließlich kulturellen Zwecken dient. Aber viele Politiker wie Robin Wagner von den Grünen halten die Vorwürfe jedoch für glaubwürdig und sehen das Institut als Teil der russischen Informations- und Einflussnahme. Hybride Kriegsführung ist ja eine Kombination aus Spionage, Sabotage und Desinformation mit dem Ziel, Sicherheitseinrichtungen zu stören, Informationen zu gewinnen und die Gesellschaft politisch zu spalten. Und das Wesen der hybriden Kriegsführung ist eben auch, dass es kein offizieller Angriff, sondern versteckt durchgeführt wird, was zur Verunsicherung der Bevölkerung mit dem Ziel der Destabilisierung durchgeführt wird.
3: Informationen von Stefan Lark, Korrespondent für das ARD-Studio Moskau. Morgens nicht in die Schule, sondern an den Küchentisch und die Eltern übernehmen den Unterricht. In Deutschland ist das normalerweise nicht erlaubt. Die AfD will das ändern und Eltern ein Recht auf Heimunterricht geben. In Sachsen-Anhalt will die Partei eine sogenannte Bildungspflicht statt einer Schulpflicht einführen. In Österreich gibt es eine ähnliche Möglichkeit schon lange. Wie funktioniert das dort und welche Erfahrungen hat man damit gemacht? Unser Korrespondent Andreas Herz hat sich umgehört.
16: Was steht an?
17: Englisch, mündlich.
16: Ein Jahr jetzt daheim gelernt?
17: Richtig, ja.
18: Die Mama streicht Jemima nochmal aufmunternd über den Rücken. Die beiden laufen zur staatlichen Externistenprüfung, der jährliche Test in Österreich für Kinder, die zu Hause unterrichtet werden. Der komplette Jahresstoff wird geprüft, immer vor den Sommerferien. Jemima läuft zu einem anderen Mädchen, das gerade aus dem Schulgebäude kommt und die Prüfung gerade hinter sich hat.
19: Hi. Wie war's?
18: Jemima nimmt sie in den Arm. Es lief nicht gut. Etwa jeder fünfte Prüfling fällt durch oder tritt erst gar nicht an. Nun ist Jemima an der Reihe.
16: Wie aufgeregt?
19: Bisschen. Ja, schon.
18: Im Wohnzimmer der Familie hat Jemima das Jahr über gelernt. Auf dem rustikalen Holztisch liegen Bücher und ein Tablet.
20: Ich stehe auf, meistens um 6 Uhr. Dann mache ich Sportaufgaben oder lese ich in der Bibel. Und dann ist eigentlich ein ganz normaler Schultag. Aber wenn man diese Disziplin nicht hat, dann kann es sehr schwer sein.
18: Aus religiösen Gründen hat sich die Familie nicht für den Heimunterricht entschieden. Jemima möchte in ihrem Tempo lernen, sich selbst organisieren. Und die Familie will flexibel reisen können, sagt ihre Mutter. Also sind sie von Deutschland nach Österreich gezogen, wo Heimunterricht erlaubt ist.
21: Es ist ja in England, Amerika das Normalste von der Welt. Und da ist eigentlich Deutschland ja irgendwie noch ein bisschen vielleicht ein Nachzügler.
18: Für manche könnte Heimunterricht auch in Deutschland sinnvoll sein. Etwa für Mobbingopfer oder bei schwerem ADHS oder Autismus, sagt die Bildungsforscherin Barbara Schulte. Darüber hinaus sieht sie Heimunterricht aber eher kritisch.
22: Wir wissen ja, Kinder können sich eigentlich nur in Gemeinschaft entwickeln. Wir sind soziale Wesen als Menschen. Und all diese Dinge würden ihnen ja dann eigentlich weggenommen werden. Zum Beispiel, mit wem sie befreundet sein wollen. Und das ist eigentlich auch eine Erfahrung, die wichtig ist in der Entwicklung von Kindern und Jugendlichen.
18: Nachfrage bei Jemima. Fehlt ihr die Klassengemeinschaft?
19: Nein, tatsächlich nicht, weil ich mich in meiner Freizeit treffen kann. Ich gehe auch in Chor und reite, also von dem her habe ich einen sozialen Ausgleich.
18: In Österreich wurden zuletzt rund 4000 Kinder angemeldet für den Heimunterricht. Die Zahlen sind stabil, die Beweggründe verschieben sich jedoch.
22: Was stärker geworden ist in der letzten Zeit, sind vor allem Bewegungen gegen die Schule als Institution. Wissenschaftsfeindlichkeit ist, glaube ich, etwas, was da noch ganz wichtig ist.
18: Schule stehe unter Verdacht.
22: Also diese Vorstellung, dass Dinge in der Schule unterrichtet werden, mit denen die Kinder nichts zu tun haben sollen.
18: Vorbehalte, die vor allem von rechtspopulistischen Parteien wie der FPÖ dankbar aufgegriffen würden, sagt Forscherin Schulte. Jemimas Familie will sich aus politischen Debatten heraushalten. Inzwischen hat sie ihre letzte Prüfung abgelegt.
19: Und? Ja, geschafft. Wow, ja, sehr gut. Yes.
18: Auch im kommenden Schuljahr will sie zu Hause lernen.
3: Andreas Herz war das über Erfahrungen zum Thema Heimunterricht in Österreich. Die AfD will das auch für Sachsen-Anhalt einführen.
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3: Ich habe es ja schon angedeutet, dass wir nochmal drüber reden werden. Und so kommt's auch im Volkswagen-Konzern. Da knallt's ganz schön. Wie sehr muss das Unternehmen sparen? Wie soll sich der Autobauer für die Zukunft aufstellen? Da stehen sich Vorstand, Arbeitnehmerseite und auch das Land Niedersachsen offenbar ziemlich unversöhnlich gegenüber. Thema jetzt für Jonas Pospesch aus unserer Wirtschaftsredaktion. Hallo.
23: Hallo.
3: Hol uns mal kurz ab. Was wissen wir über den aktuellen Stand im VW-Konzern?
23: Ja, diese Woche wird's auf jeden Fall ernst. Eine Sitzung jagt die nächste. Heute trifft sich der Aufsichtsrat der VW-Tochter Audi, morgen das Präsidium, also der kleinere Kreis des VW-Aufsichtsrats, und am Freitag dann der ganze Aufsichtsrat des Konzerns. Und die Frage ist, kommen die verschiedenen Parteien irgendwie zusammen? Das Handelsblatt und die Nachrichtenagentur Reuters, die berichten, dass drei verschiedene Beschlussvorlagen für die Aufsichtsratssitzung am Freitag auf dem Tisch liegen. Vom Vorstand, von den Arbeitnehmervertretern und vom Land Niedersachsen, was 20% an VW hält. Und laut dieser Berichte zeichnet sich aktuell kein Kompromiss ab. Es gehe eher einen Schritt nach vorne und zwei zurück, berichten Insider.
3: Stellt sich natürlich die Frage, was steht da möglicherweise drin in diesen Beschlussvorlagen? Vermutlich nicht das Gleiche.
23: Nee, also die Wirtschaftswoche hat zumindest über die Vorlage des VW-Vorstands berichtet. Die soll vorsehen, die Produktion in 4 Werken auslaufen zu lassen. Emden, Zwickau, Hannover und Neckarsulm. Das sind auch die 4 Werke, die schon länger bei VW auf dem Prüfstand waren, weil die Produktionskosten im europäischen Ausland deutlich niedriger sind als in den deutschen VW-Werken. In Deutschland würden dabei schätzungsweise im ersten Schritt nochmal 25.000 Stellen wegfallen, zusätzlich zu den 50.000 aus einem vergangenen Sparprogramm.
3: Eine Menge Holz, Größenordnungen, die wahrscheinlich Arbeitnehmervertreter und Politik nicht froh machen, ne?
23: Genau, also IG Metall-Chefin Christiane Benner hat schon angekündigt, mit ihrer Gewerkschaft werden die Werke nicht geschlossen. Sie sitzt bei VW auch im Aufsichtsrat, genauso wie Niedersachsens Ministerpräsident Olaf Lies. Der war am Montag in dem Werk in Emden und sagte, es sei für ihn nicht vorstellbar, dort keine Autos mehr zu bauen. Die Konfliktlinie ist also klar gezogen.
3: Wie geht's jetzt weiter?
23: Dass einer der Vorschläge am Freitag durch den Aufsichtsrat einfach beschlossen wird, ist sehr unwahrscheinlich. Laut Handelsblatt hat das Sparprogramm von VW-Chef Blume 40 Punkte. Eine Möglichkeit wäre erstmal, man beschließt das, worauf man sich einigen kann und vertagt den Rest. Am kritischsten ist sicherlich einmal die Frage mit den Werken und auf der anderen Seite die Frage, ob die Kernmarke VW im Konzern verselbstständigt wird und einen eigenen Aufsichtsrat bekommt, so wie zum Beispiel auch Audi. Das könnte den Einfluss des Landes Niedersachsen schmälern, denn das hat bei VW bislang ein Vetorecht. Sollte man sich gar nicht einigen können, wie es weitergeht, dann könnte man auch eine außerplanmäßige Hauptversammlung der Aktionäre einberufen, die dann über diese Sanierung entscheiden. Das wäre im Sinne der Familien Porsche und Pirch, denn die haben da eine Stimmrechtsmehrheit. So eine außerplanmäßige Hauptversammlung für eine Sanierung, das wäre eine Premiere in der deutschen Industrie, ist aber möglich.
3: Also noch viel Musik drin beim Autobauer VW. Wirtschaftsredakteur Jonas Pospisch war das. Vielen Dank.
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0: A10 südlicher Berliner Ring Richtung Dreieckwerder zwischen Rangsdorf und Genshagen. Stau nach einem Unfall plus 20 Minuten. Westlicher Berliner Ring Richtung Dreieckhavelland zwischen Großkreuz und Leest. Stau wegen Bauarbeiten. 10 Minuten mehr Fahrzeit. A115 Richtung Berlin zwischen Potsdam-Babelsberg und Kreuz-Zehlendorf. Stockender Verkehr und Stau wegen Bauarbeiten. Etwa 20 Minuten mehr Fahrzeit. Der Oranienburger Ortsteil Lenitz ist zur Entschärfung einer Weltkriegsbombe gesperrt. Der Bereich rund um die Bachstelzenwiese ist betroffen. Auch der S- und Regionalbahnverkehr ist betroffen. Die S-Bahn-Linie 1 ist unterbrochen. Ersatzweise fahren Busse. Die Regionalbahnlinien R5, RB12, 20 und 32 sind ebenfalls unterbrochen. Auch der Fernverkehr ist betroffen. Stadtverkehr Berlin. Länger dauert es auf der 100 Richtung Wedding zwischen Gradestraße und Schmargendorf. In der Gegenrichtung zwischen Hunzollandamm und Buschkrugallee und auch auf der B1-B5 stadteinwärts Höhe Blumenberger Damm.
3: 9:40, 20 vor 10.
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3: Ich bin Stefan Auschwitz. Schönen guten Tag. Die kritische Infrastruktur in Deutschland ist gegen Angriffe nicht ausreichend geschützt. Das merken wir gerade. Es traf ein Umspannwerk in Brandenburg und ein anderes in Nordrhein-Westfalen. Zufall? Die Polizei geht von Vorsatz aus. Die Nachrichten mit Tobias Mück.
0: Brandenburgs Innenminister Rethmann will die kritische Infrastruktur schnell besser schützen. Angesichts der Sabotage am Stromnetz bei Jenschwalde hat er im RBB 24 Inforadio gesagt, die jetzigen Maßnahmen reichten noch nicht aus. Laut Rethmann kann es absolute Sicherheit nicht geben, weil es um unterschiedliche Einrichtungen von der Energieversorgung über Kommunikationsanlagen bis hin zu Flughäfen gehe. Der CDU-Politiker sagte, man könne es den Tätern aber schwerer machen. Rethmann kündigte einen Gesetzentwurf an, wonach Betreiber kritischer Infrastruktur selbst zum Beispiel Drohnen abwehren könnten. Unbekannte haben gestern versucht, die Stromleitungen zum Umspannwerk Jenschwalde zu zerstören. In Nordrhein-Westfalen gibt es kurz nach der Sabotage in Jenschwalde offenbar einen ähnlichen Vorfall. Betroffen ist ein Umspannwerk in Bergheim. Die Polizei geht nach ersten Ermittlungen davon aus, dass es sich um eine vorsätzliche Tat handelt. Wer dahinter stecken könnte, ist nicht bekannt. Die Störung ist gestern Abend festgestellt worden, als es zu einem Kurzschluss kam. Einen größeren Stromausfall gab es nicht. Das Umspannwerk gehört zum Energieversorger Amprium, einem der großen deutschen Strominfrastrukturbetreiber. Der linken Bundestagsabgeordnete Bartsch hat die neuen Sanktionen gegen Russland kritisiert. Bartsch sagte im RBB 24 Inforadio, bisher habe die Bundesregierung keine belastbaren Erkenntnisse vorgelegt, dass Moskau für den versuchten Anschlag am Flughafen Leipzig-Halle verantwortlich ist. Maßnahmen wie die angekündigte Schließung des russischen Hauses in Berlin tragen laut Bartsch nicht zu mehr Sicherheit bei, weil Russland darauf reagieren werde. Das haben Regierungsvertreter des Landes schon angekündigt, aber keine Einzelheiten genannt. Bartsch fordert mehr diplomatische Bemühungen, um eine weitere Eskalation zu verhindern.
4: Am Hauptbahnhof Augsburg hat es am Morgen eine Explosion gegeben. Laut Polizei sind dabei mehrere Menschen leicht verletzt worden. Der Zugverkehr wurde eingestellt. Aus Augsburg Christian Michael Hammer.
1: Nach Angaben der Polizei ereignete sich die Explosion in einem Gebäudedurchgang nahe dem Hauptbahnhof. Mehrere Personen erlitten durch die Detonation sogenannte Knalltraumata und mussten versorgt werden. Außerdem wurden Fensterscheiben in der Umgebung beschädigt. Die genaue Ursache der Explosion ist derzeit noch unklar. Auch die Art des explodierten Gegenstandes konnte bisher nicht festgestellt werden.
4: In Oranienburg wird heute wieder eine Bombe aus dem Zweiten Weltkrieg entschärft. Laut der Stadt ist der Blindgänger mit 500 Kilogramm besonders schwer. Zuletzt sind Weltkriegsbomben dieser Größe 2020 und 2024 entschärft worden. Wegen der Arbeiten heute müssen etwa 4.700 Menschen ihre Wohnungen und Häuser verlassen. In dem Sperrkreis liegen auch mehrere Schulen, eine Kita und ein Seniorenwohnheim. Auch beim S- und Regionalbahnverkehr gibt es einige Einschränkungen. Die Bombe amerikanischer Bauart ist bei einer systematischen Suche nach Blindgängern gefunden worden. Wegen besonderer Bodenverhältnisse in Oranienburg ist ein Großteil der Weltkriegsbomben damals nicht explodiert. Die Bundesregierung will heute die geplanten Änderungen bei der Einkommensteuer auf den Weg bringen. Die Reform von Finanzminister Klingbeil soll vor allem Familien mit Kindern sowie Menschen mit kleinen und mittleren Einkommen zugutekommen. Aus dem Hauptstadtstudio Jakob Mayer.
2: Die Bundesregierung will Steuerzahlerinnen und Steuerzahler in den kommenden beiden Jahren insgesamt um gut 10 Milliarden Euro entlasten. Nach den Worten von Bundesfinanzminister und SPD-Chef Lars Klingbeil hat eine Familie mit zwei Kindern und einem Jahreseinkommen von 60.000 Euro dadurch am Ende rund 600 Euro mehr im Geldbeutel. Zur Gegenfinanzierung zahlen Topverdiener mehr. Der erhöhte Spitzensteuersatz von 45% greift früher als bisher, nämlich ab 250.000 Euro. Dazu kommt ein neuer Reichensteuersatz von 47% für Einkommen ab 280.000 Euro.
4: Der Autokonzern Volkswagen hat laut einem Bericht schon entschieden, 4 Werke in Deutschland zu schließen. Laut der Wirtschaftswoche ist der VW-Vorstand einstimmig dafür, die Produktion in Emden, Hannover, Zwickau und Neckarsulm auslaufen zu lassen, und zwar zwischen 2031 und 2034. Volkswagen hat sich zu dem Bericht nicht geäußert. Am Freitag trifft sich der Aufsichtsrat. Es wird erwartet, dass dann auch Sparpläne vorgestellt werden. An vielen Standorten des Konzerns hat es in den vergangenen Tagen außerordentliche Betriebsversammlungen gegeben. VW steckt in der Krise unter anderem wegen Zöllen, mehr Konkurrenz in Europa und weil in China weniger Autos verkauft werden. Soweit die Nachrichten. 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Das Wetter. Heute freundlich mit Sonne und einigen Wolken. Es bleibt meist trocken bei 22 bis 24 Grad. Aktuell in Berlin Eiskeller 14 Grad und in Marzahn 16. In Brandenburg zwischen 12 in Wittstock und 15 Grad in Welzow. Die Zeit, es ist 9.45 Uhr.
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3: Ich bin Stefan Oschwart, guten Tag. Während sich die Bundesregierung gestern mit den Konsequenzen aus dem gescheiterten Drohnensprengstoffanschlag am Leipziger Flughafen beschäftigte, flatterten hier bei uns im RBB 24 Inforadio die Eilmeldungen auf den Tisch. Stromnetzsabotage in Südbrandenburg am Umspannwerk, ganz in der Nähe des Kohlekraftwerkes Jenschwalde. Die Anlage ist von überregionaler Bedeutung für die Energieversorgung. Gestern Morgen haben Unbekannte dort versucht, Kurzschlüsse auszulösen. Die Polizei ermittelt. Und jetzt kommt noch ganz frisch die Nachricht über einen weiteren Anschlagsversuch auf ein Umspannwerk bei Köln dazu. Gibt es da einen Zusammenhang? Das hat meine Kollegin Dörte Naht heute Morgen Brandenburgs Innenminister Jan Redmann von der CDU gefragt.
6: Es gibt auf jeden Fall Parallelen, auch dort ist es ja offenbar zu einem Kurzschluss gekommen. Die Ermittlungen dauern da aber noch an und sind viel frischer. Vor allen Dingen ist erst gestern Abend, als es schon dunkel war, der Vorfall bekannt geworden. Und es konnte in der Nacht wegen der Dunkelheit dort auch nicht umfangreich untersucht werden. Das wird heute Morgen durchgeführt. Und nach allem, was ich höre, muss man davon ausgehen, dass es hier Parallelen gibt.
7: Gucken wir auf das, was man weiß über den Fall hier bei uns in Brandenburg. Wie genau sind denn diese Kurzschlüsse da in dem Umspannwerk produziert worden?
6: Da hat jemand oder eine Gruppe von Personen Treibsätze unter den Stromleitungen angebracht. Das kann man sich jetzt laienhaft vorstellen wie selbstgebaute Silvesterraketen, die aber nicht das Ziel haben, dort für ein Feuerwerk zu sorgen, sondern lediglich ein Kabel nach oben zu transportieren, das sich dann in den Höchstspannungsleitungen verfangen sollte und damit eine leitfähige Verbindung zwischen der Höchstspannungsleitung und der Erde herstellen sollte. Das ist in zumindest einem Fall auch gelungen. Eine weitere Vorrichtung hat auch ausgelöst, aber möglicherweise die Höchstspannungsleitung verfehlt. Und es gibt aber, und das ist sehr besorgniserregend, eine hohe Anzahl weiterer Vorrichtungen, die nicht ausgelöst, die aber vor Ort noch anzutreffen war. Mehr als ein Dutzend konnten da inzwischen festgestellt werden, sodass wir davon ausgehen müssen, dass es das Ziel war, ursprünglich sämtliche Leitungen, die zu diesem Umspannwerk führen oder von diesem Umspannwerk wegführen, außer Betrieb zu setzen. Und das ist nicht irgendein Umspannwerk, das ist eins der bedeutendsten auch in Deutschland, weil es in diesem Höchstspannungsnetz sitzt. Das ist also eine wichtige Nord-Süd-Verbindung, die dort auch entlang führt. Und wir sind sehr froh, dass diese anderen Vorrichtungen nicht ausgelöst haben, denn das hätte durchaus auch eine Beeinträchtigung der Netzstabilität zur Folge haben können.
7: Ja, ich habe gelesen von einem großen Feuerball, der da entstanden ist und bis in den Boden gereicht hat. Also da ist auch so wahrscheinlich ja Schaden entstanden, oder?
6: Also man kann es vor Ort noch sehen auf diese, ich war ja gestern da, das ist ein Erdaufwurf, wie so ein kleiner Krater, den man da sehen kann. Das ist also ein richtiger starker Blitz, der dann einschlägt, wenn es solch eine Verbindung einer Höchstspannungsleitung zum Boden gibt. Glücklicherweise ist die Leitung selber nicht beschädigt, das Kraftwerk ist nicht beschädigt und auch das Umspannwerk ist nicht beschädigt. Aber natürlich sind diese Leitungen dann ganz automatisch aus dem Netz gegangen, außer Betrieb gegangen. Und wenn das bei allen Leitungen gleichzeitig passiert wäre, dann hätten wir eine durchaus problematische Instabilität im Höchstspannungsnetz gehabt.
7: Jetzt haben Sie gesagt, Sie haben ganz viele weitere dieser Art Raketen gefunden. Welche Erkenntnisse konnten Sie denn da bislang gewinnen? Kann man daraus schließen, was für Täter

0: spezifisches Geschick voraussetzt. Das heißt jetzt nicht zwingend und sicher, dass da jetzt ein ausländischer Geheimdienst hintersteckt. Manche dieser Pläne sind auch im Internet zu finden und werden beispielsweise dann von linksterroristischen Gruppen verfolgt, wie wir das ja bei Tesla gesehen haben. Aber wir können auch nicht ausschließen, dass es sich hier um fremde Mächte handelt, die hier agiert haben. Denn das ist schon auch eine andere Tatbegehung, als es bei Tesla oder beim Stromausfall in Berlin der Fall war.
1: Aber festlegen wollen Sie sich offensichtlich da nicht im Moment, verständlicherweise.
0: Nein, das wäre unseriös. Zum jetzigen Zeitpunkt hat man keine Spur im Hinblick auf eine Täterschaft. Insofern können wir nur aufgrund des Anschlagsziels und der Art und Weise der Anschlagsbegehung, auch mit dem Vorwissen, was dafür notwendig ist, Aussagen darüber treffen, ob es sich hier um einen Kinderstreich handelt oder ob es ein sehr organisiertes Vorgehen ist. Und insofern müssen wir schon davon ausgehen, dass es sich hier um spezialisiertere Täterpersonen handelte, die das mit hohem Geschick auch vorbereitet haben, auch mehrere Tage vorher schon möglicherweise am Tatort diese Vorrichtungen angebracht haben.
1: Das ist jetzt 2,5 Jahre her, dieser Anschlag, den Sie auch gerade erwähnt haben, an einem großen Strommast, der für die Versorgung der Tesla-Fabrik in Grünheide nötig war. Da war dann im Nachgang ja ganz großes Thema, dass die kritische Infrastruktur besser geschützt werden muss. Jetzt gelingt es ja offenbar wieder, mit selbst gebastelten Materialien so einen großen Schaden anzurichten. Also offenbar reicht der Schutz ja noch nicht aus.
0: Der reicht definitiv noch nicht aus. Kritische Infrastruktur ist vielgestaltig. Wir haben vor wenigen Wochen viel über unsere Flughäfen geredet. Jetzt sind es wieder die Energieversorgungsanlagen. Es gehören aber auch Kommunikationsanlagen dazu. Es gehört Wasserversorgung dazu. Es gehören Transportwege dazu. Insofern ist die kritische Infrastruktur, geht durch ganz Deutschland viele Tausende von Kilometern entlang. Und man wird absolute Sicherheit auch niemals herstellen können. Aber ich glaube schon, dass wir es den Tätern etwas schwerer machen können. Denn wir haben einige neuralgische Punkte, wie zum Beispiel auch dieser an dem Umspannwerk, die geeignet sind, einen hohen Schaden mit relativ geringem Aufwand herbeizuführen. Und diese besser zu schützen, ist unser Anliegen. Ich habe deshalb auch bei uns im Haus die Erarbeitung eines Gesetzentwurfs priorisiert, der den Betreibern kritischer Infrastruktur die Möglichkeit geben soll, sich mit polizeilichen Befugnissen, beispielsweise bei der Drohnenabwehr oder beim Einsatz von intelligenter Videoüberwachung selbst besser schützen zu können. Auf hybride Bedrohungen kann es nur hybride Antworten geben.
1: Jetzt haben Sie gerade gesagt, Sie haben Unterstützung vom Bund mit Ermittlern. Was heißt das genau? Ist die Bundesanwaltschaft schon involviert?
0: Das wird gegenwärtig geprüft. Der Generalbundesanwalt prüft, ob das ein Fall ist zur Übernahme. Das ist in solchen Fällen auch üblich. Die Unterstützung, die wir vor Ort hatten, bezieht sich auf die Auswertung der Spuren am Tatort, auf die Entschärfung der Anlagen, die wir dort gefunden haben, dieser raketenähnlichen Gegenstände. Da haben wir natürlich auch in Brandenburg einige Spezialisten, aber es ist eine große, große Fläche, die da abgesucht werden muss, die da auch gesichert werden muss. Und insofern sind wir sehr dankbar, dass uns da auch Kolleginnen und Kollegen vom Bund unterstützen.
1: Sie haben ja die Bevölkerung aufgerufen, sich zu melden, wenn irgendjemand was gesehen hat. Ziemlich einsame Gegend da. Da müssten eigentlich Menschen auffallen, die durch die Gegend laufen und Sachen platzieren. Haben Sie schon Rücklauf bekommen?
0: Ich habe noch keinen Überblick über die einzelnen Zeugenaussagen. Die Befragungen laufen auch und werden heute den Tag über auch noch andauern. Ich habe lediglich die Medien nehmen können, dass schon Personen Angaben machen können, ihnen auch Dinge aufgefallen sind. Diese Angaben deuten darauf hin, dass die raketenähnlichen Gegenstände dort schon einige Zeit vorher angebracht worden sind und vor Ort verblieben sind. Und vielleicht gibt es auch Hinweise aus der Bevölkerung darauf, wie die Gegenstände dort platziert wurden, wie sie installiert wurden. Das muss auch einige Zeit in Anspruch genommen haben. Insofern haben wir Hoffnung, dass wir aufgrund der vielen Gegenstände, die dort sind und auch des organisatorischen Aufwandes auch zu Hinweisen kommen, die am Ende eine Aussagen über die Täterschaft ermöglichen.
2: Das sagt Brandenburgs Innenminister Jan Redmann von der CDU heute in unserem Interview zu dem versuchten Anschlag auf das Umspannwerk im brandenburgischen Jentschwalde.
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2: Was bleibt von einem Leben, wenn es plötzlich stillsteht? Und was erkennt man über sich selbst, wenn man nur knapp dem Tod entkommt? Mit solchen Fragen beschäftigt sich die Berliner Schriftstellerin Monika Maron in ihrem neuen Roman Vier Minuten, der heute erscheint. ARD-Literaturkritiker Alexander Solloch hat ihn schon gelesen.
4: An einem sonnigen Tag im April ändert sich alles im Leben der Lea Novak, dadurch, dass sie es beinahe verliert. Im Berliner Stadtteil Schöneberg gerät die Fußgängerin

0: Fußgängerin unter ein Auto. Zwei Menschen sind sofort hilfreich zur Stelle. Ein Priester, der inbrünstig vor ihrem leblosen Körper Gebete flüstert, und ein Notarzt, der ihr Herz gerade noch rechtzeitig wieder zum Schlagen bringt.
1: Sie war also gestorben. Wenn auch nur für 3 oder 4 Minuten. Viel länger kann es nicht gewesen sein, sonst wären Hirnschäden zurückgeblieben. Und dann wurde sie wieder zum Leben erweckt. Sie hatte also diese Schwelle überschritten, um die es so viel Berichte, Mutmaßungen und Geheimnisse gab, und hatte weder das gleißende Licht gesehen, von dem andere Gestorbene und Wiedererweckte berichteten, noch war ihr ganzes Leben in Sekunden vor ihr abgelaufen.
0: Lea, Mitte 50, erfolgreiche Journalistin in der Hauptstadtredaktion einer großen Tageszeitung, erholt sich körperlich zwar recht schnell, aber das Gedankenkarussell setzt sich vehement in Gang, als sie erfährt, dass ihr Retter, der Notarzt, nur ganz zufällig wegen eines vorherigen Fehlalarms in ihrer Nähe war und sofort helfen konnte. Lea, die nach dem einleitenden Kapitel nun als Ich-Erzählerin auftritt, sucht einen Sinn hinter ihrer Rettung, überhaupt eine tiefere Bedeutung in ihrem Leben insgesamt. Gibt es die überhaupt, wenn am Ende alles nur Zufall ist?
1: Vielleicht war ja die Legende, in der letzten Minute würde sich das ganze Leben wie ein Film im Schnelldurchlauf vor dem Sterbenden abspielen, wirklich wahr. Vielleicht war man verurteilt mit dem letzten Atemzug, wenn nichts mehr zu ändern war, das Versagen und die Versäumnisse, über die man sich all die Jahre hinweggeschwindelt hatte, zu erkennen. Und weil ich das in meiner Bewusstlosigkeit versäumt hatte, musste ich es jetzt nachholen.
0: Also durchforstet Lea ihr Leben nach prägenden Zufällen, wie sie sich etwa als junge Frau in der DDR dagegen entschied, Naturwissenschaftlerin zu werden und stattdessen Geschichte studierte. An Pfingsten 1987 war sie nämlich in eine Menschenmenge geraten, die sich an der Ostseite des Brandenburger Tors versammelt hatte, um ein David Bowie-Konzert auf der Westseite zu hören. Die Staatsmacht trieb sie alle auseinander. Daraufhin wollte Lea herausfinden, warum ist im 20. Jahrhundert alles so gekommen. Deshalb Geschichte. Oder der Zufall ihrer rauschhaften Liebe zu Max, der aber dann plötzlich und ohne Vorwarnung in die Bundesrepublik verschwand. Kurz nach der Wende bekam sie einen Brief von ihm und vernichtete ihn unbesehen, immer noch tief getroffen von seinem Verrat. Hätte sie ihn gelesen, wäre vielleicht alles anders gekommen. Hätte sie sich nicht in irgendwelche leidenschaftslosen Mittelmaßbeziehungen begeben und wäre heute vielleicht nicht allein.
1: Der größte Zufall im Leben ist man wohl selbst.
0: Darauf läuft's anscheinend in aller Schlichtheit hinaus. Wer angesichts der fulminanten und faszinierenden Fragestellung des Romans auf einen etwas höheren Erkenntnisgewinn gehofft hat, geht leider leer aus. Dass Lea, deren Sinnsuche zunehmend zu einer Gottessuche wird, sich dann noch von einem Pfarrer mit protestantischen Plattitüden abspeisen lässt, ist dann doch arg enttäuschend. Um irgendeinen neuen Gedanken bereichert einen dieser Roman nicht.
2: Alexander Soloch war das über Monika Marons neuen Roman 4 Minuten, der erscheint heute bei Hoffmann und Campe.
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2: Kurzer Blick aufs Wetter in Berlin und Brandenburg. Sonne, ein paar Wölkchen, meist trocken, höchstens 22 bis 24 Grad. Im Moment haben wir 14 bis 17 Grad.
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2: Mit Tobias Möck.
11: A115 Richtung Berlin zwischen Potsdam-Babelsberg und Kreuz-Zehlendorf. Stau und stockender Verkehr wegen Bauarbeiten. B1B5 Küstrine-Kietz Richtung Berlin zwischen Tastorf-West und Vogelsdorf gibt's Behinderungen nach einem Unfall. Stadtverkehr Berlin, länger dauert's auf der 100 Richtung Wedding zwischen Gradestraße und Schmargendorf und in der Gegenrichtung zwischen Hohenzollern-Damm und Buschkrug-Allee sowie auf der B1B5 stadteinwärts Höhe Blumenberger Damm.
2: 10 Uhr ist es.
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2: Für Sie weiter im Studio Stefan Auswart. Guten Morgen. Die jüngsten Anschläge auf Umspannwerke hier in Brandenburg und auch in Nordrhein-Westfalen zeigen es deutlich. Kritische Infrastruktur wie die Stromversorgung ist verletzlich, muss besser geschützt werden. Die Nachrichten mit Tobias Mück.
11: Der Brandenburger Innenminister Riedmann will die kritische Infrastruktur schnell besser schützen. Angesichts der Sabotage am Stromnetz bei Jenschwalde hat er im RBB 24 Inforadio gesagt, die jetzigen Maßnahmen reichten noch nicht aus. Laut Riedmann kann es absolute Sicherheit nicht geben. Allein schon, weil es um unterschiedliche Einrichtungen von der Energieversorgung über Kommunikationsanlagen bis hin zu Flughäfen gehe. Der CDU-Politiker sagte, man könne es den Tätern aber schwerer machen. Redmann kündigte einen Gesetzentwurf an, wonach Betreiber kritischer Infrastruktur selbst zum Beispiel Drohnen abwehren könnten. Unbekannte haben gestern versucht, die Stromleitungen zum Umspannwerk Jenschwalde zu zerstören. In Nordrhein-Westfalen gibt es kurz nach der Stromnetzsabotage in Jenschwalde offenbar einen ähnlichen Vorfall. Betroffen ist ein Umspannwerk in Bergheim bei Köln. Von dort Abilo Afakama.
12: Augenzeugen haben am Abend am Umspannwerk nach eigenen Aussagen mehrere Explosionen gesehen und helle zuckende Blitze. Die Polizei ist dann mit mehreren Wagen zum Einsatzort gefahren. Auch ein Polizeihubschrauber und Polizeihunde wurden angefordert. Außerdem setzten die Ermittler eine Drohne ein. Sie sagen, wir gehen Stand jetzt nicht von einem technischen Defekt aus, sondern von einer vorsätzlichen Tat.
11: In Augsburg sind bei einer Explosion am Hauptbahnhof mehrere Menschen leicht verletzt worden. Sie erlitten ein Knalltrauma, wie die Polizei mitteilte. Der Bahnhof wurde abgesperrt und der Zugverkehr eingestellt. Nach ersten Erkenntnissen ist am Morgen ein bislang unbekannter Gegenstand in einem Gebäudedurchgang explodiert. Fensterscheiben in der Umgebung gingen zu Bruch. Der Hintergrund der Explosion ist noch nicht bekannt. Bundesaußenminister Wadephul will heute die anderen EU-Staaten über die Erkenntnisse zu dem versuchten Anschlag am Flughafen Leipzig-Halle informieren. Die Bundesregierung macht Russland dafür verantwortlich und hat deshalb gestern neue Sanktionen verhängt. Unter anderem muss das russische Generalkonsulat in Bonn schließen. Wadephul bezeichnete die Maßnahmen als angemessen. Der russische Präsident Putin sprach dagegen von einem schweren Fehler. Für das ARD-Studio Moskau Stefan Lack.
13: Putin warf der Regierung von Bundeskanzler Merz vor, ein innenpolitisches Manöver in Wahlkampfzeiten durchzuführen. Und der Kremlchef behauptete, der Kanzler habe das Vertrauen der Wähler verloren, da er die nationalen Interessen der Bürger nicht schütze. Das Außenministerium in Moskau kündigte eine Reaktion auf die aus seiner Sicht antirussischen Entscheidungen an. Beobachter halten eine sogenannte spiegelbildliche Reaktion für möglich. Demnach könnte das deutsche Konsulat in St. Petersburg oder kulturelle Einrichtungen in Russland von Einschränkungen oder Schließungen betroffen sein.
11: Die Bundesregierung will heute die geplante Reform der Einkommensteuer auf den Weg bringen. Sie soll vor allem Familien mit Kindern und Menschen mit kleinen und mittleren Einkommen zugutekommen. Sie werden laut den Plänen von Finanzminister Klingbeil ab 2028 jährlich um insgesamt 10 Milliarden Euro entlastet. Um das zu finanzieren, soll unter anderem der höchste Steuersatz von 45% für sehr hohe Einkommen früher greifen als bisher. Patientinnen und Patienten der Berliner Charité müssen ab heute mit Einschränkungen rechnen. Die Gewerkschaft Verdi hat die Krankenhausbeschäftigten zu einem dreitägigen Warnstreik aufgerufen. Hintergrund sind die Verhandlungen für den Tarifvertrag Gesundheitsfachberufe. Verdi kritisiert unter anderem, dass einzelne Beschäftigungsgruppen dabei ausgeklammert würden. Laut der Gewerkschaft ist gesichert, dass Notfälle während des Streiks versorgt werden. Aus Sicht der Charité-Leitung ist der Notdienstplan unzureichend. Sie will mittels einer einstweiligen Verfügung Änderungen durchsetzen. Die Vereinten Nationen warnen davor, dass die Temperaturen weltweit weiter steigen. Das UN-Umweltprogramm schreibt in einem neuen Klimabericht, dass sich die Erderwärmung nicht auf 1,5 Grad begrenzen lasse. Dadurch drohen noch mehr extreme Wetterereignisse, Gletscherschmelzen und der weitere Anstieg des Meeresspiegels. Die Wissenschaftler warnen vor unumkehrbaren Folgen, wenn Küstenland verloren geht und Arten aussterben. Als konkrete Gegenmaßnahmen schlagen die Wissenschaftler unter anderem vor, Ökosysteme wiederherzustellen, aufzuforsten und Kohlendioxid aus der Luft zu filtern. Soweit die Nachrichten. 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Das Wetter. Heute freundlich mit Sonne und einigen Wolken. Es bleibt meist trocken bei 22 bis 24 Grad. Aktuell in Berlin-Dahlem 15 Grad und in Adlershof 17, in Perleberg 14 und in Guben 17 Grad. Morgen überwiegend dicht bewölkt, vereinzelt etwas Regen und auch Gewitter bei 20 bis 24 Grad. Die Zeit, es ist 10.05 Uhr. RBB 24 Inforadio Verkehrsservice mit einer Gefahrenmeldung. Vorsicht auf der A2 Berlin Richtung Magdeburg zwischen Wollin und Ziesa liegt ein Metallteil auf der Straße. 10.05 Uhr.
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2: Ich bin Stefan Auschwart. Guten Tag. Die Bundesregierung will jetzt im Herbst eine Reihe von Reformen vorantreiben, auch um aus dem Umfragetief herauszukommen. Geplante Gesetzespakete zur Rente und Pflege, aber auch die Pläne für eine Steuerreform liegen auf dem Tisch. Die Hoffnung, milliardenschwere Entlastungen und ein positiver Effekt fürs Wirtschaftswachstum. Heute will das Bundeskabinett die Steuerreform auf den Weg bringen. Hauptstadtkorrespondent Mario Kubina hat die Details.
14: Von den schwarz-roten Steuerplänen sollen vor allem Menschen mit kleinen und mittleren Einkommen profitieren. SPD-Finanzminister Lars Klingbeil.
15: Wir wollen, dass Familien entlastet werden. Deswegen sieht der Gesetzentwurf vor, dass Familien mit zwei Kindern um etwa 600 Euro im Jahr entlastet werden. Das sollte niemand kleinreden.
14: Insgesamt sollen Entlastungen von rund 10 Milliarden Euro zusammenkommen. Geplant ist zum Beispiel, den Grundfreibetrag zu erhöhen, also die Grenze, ab der überhaupt Einkommensteuer erhoben wird. Weitere Punkte: mehr Kindergeld und weniger Steuer auf Sonn- und Feiertagszuschläge. Der Koalitionspartner steht im Grundsatz hinter den Plänen. Das macht Fritz Günzler deutlich, der finanzpolitische Sprecher der CDU-CSU-Fraktion im Bundestag. Im Interview mit dem ARD-Hauptstadtstudio spricht er von erheblichen Entlastungen.
16: Mehr geht immer, aber ich glaube schon, das ist ein gutes Signal.
14: Aber auch die Union hatte sich eigentlich mehr erhofft. Stichwort kalte Progression. Damit ist der Effekt gemeint, dass jemand mehr Gehalt bekommt und deshalb mehr Einkommensteuer zahlen muss, auch dann, wenn die Inflation das Gehaltsplus auffrisst. In den letzten Jahren wurde das meist vollständig ausgeglichen. Jetzt fehlt dafür aber das Geld, heißt es von der Regierung. Der CDU-Politiker Günzler will nachbessern.
16: Wir werden uns anschauen müssen, was auf der Ausgabenseite noch geht. Wir haben einen Rekordhaushalt mit Rekordausgaben. Die Dinge werden wir uns im parlamentarischen Verfahren sehr genau ansehen und gucken, ob wir dort Spielräume finden.
14: Deutliche Kritik an den Steuerplänen von Klingbeil kommt von Teilen der Opposition. Aus Sicht der Grünen verfehlt Schwarz-Rot das Ziel, vor allem etwas für Menschen mit wenig Geld zu tun.
17: Das große Problem ist, dass untere Einkommen, die ja auch gerade Lars Klingbeil immer entlasten will, durch die Steuer gar nicht oder kaum nur entlastet werden können. Und da schlagen halt die Sozialversicherungen wie Krankenversicherung zu Buche und da müsste man eigentlich ran,
14: sagt die Finanzpolitikerin Katharina Beck. Sie bezieht sich darauf, dass Menschen mit wenig Einkommen bei der Steuer durch den Grundfreibetrag geschont werden, aber eben nicht, wenn es um Sozialbeiträge geht. Darauf weist auch Tobias Henze vom arbeitgebernahen Institut der deutschen Wirtschaft hin. Und darauf,
18: dass die Beiträge eher steigen als sinken.
14: Und auch wenn man nur die Änderungen bei der Steuer betrachtet, sieht der Finanzwissenschaftler Probleme.
18: Der Plan der Bundesregierung bedeutet unterm Strich eine Steuererhöhung für die allermeisten Einkommensteuerzahler, denn die kalte Progression wird nicht ausgeglichen. Gemessen an der Kaufkraft zahlen die Menschen daher in Zukunft mehr Steuern als bisher.
14: Hinzu kommt, den geplanten Entlastungen stehen Maßnahmen zur Gegenfinanzierung gegenüber. Spitzenverdiener sollen stärker besteuert werden und Handwerkerleistungen nicht mehr im bisherigen Umfang absetzbar sein.
2: Die Bundesregierung will heute die Steuerreform auf den Weg bringen. Mario Kubina aus dem Hauptstadtstudio war das. Die Wissenschaft ist frei, das steht so in unserem Grundgesetz und auch in der EU-Grundrechtecharta. Aber bleibt es dabei, auch in gesellschaftlich heiß diskutierten Feldern wie Klima, Migration oder Sicherheitspolitik? Deutschlands wichtigste Forschungs- und Industrieverbände sehen die freie Forschung in Gefahr, haben gemeinsam mit Verbänden der Industrie jetzt ein Positionspapier veröffentlicht. Daniela Schmidt aus der ARD-Wissenschaftsredaktion hat die Einzelheiten.
19: Die Nationale Akademie der Wissenschaften Leopoldina, die Deutsche Forschungsgemeinschaft, die Max-Planck-Gesellschaft, die Hochschulrektorenkonferenz, der Verband der deutschen Industrie. Das ist nur ein kleiner Ausschnitt der Akteure, die das Statement »Freie Wissenschaft, erfolgreiche Wirtschaft, starkes Deutschland« unterzeichnet haben. Darin heißt es:
20: Wissenschafts- und demokratiefeindliche Kräfte versuchen, Ergebnisse, Themen und Bereiche der Forschung zu delegitimieren, einzuschränken oder ideologisch zu beeinflussen. Das gefährdet die Freiheit der Wissenschaft, die Resilienz unserer Demokratie, die Innovationskraft unserer Wirtschaft und die Zukunft unseres Landes.
19: So ein Statement nicht mal eine Woche vor der Landtagswahl in Sachsen-Anhalt, bei der die AfD stärkste Kraft werden dürfte. Der Zeitpunkt ist kein Zufall. Tatsächlich hat Leopoldina-Präsidentin Bettina Rockenbach bereits im akademieeigenen Podcast das Thema adressiert.
21: Ja, da sprechen Sie eine drängende Sorge an. Und die Frage ist, ob auch bei uns in absehbarer Zeit im Land Sachsen-Anhalt oder gar auf Bundesebene wissenschaftsfeindliche Kräfte das Regierungshandeln mitbestimmen werden. Das ist eine durchaus realistische Befürchtung.
19: Im Academic Freedom Index, der die Freiheit und Unabhängigkeit der Forschung misst, steht Deutschland gut da. Noch. Insgesamt aber gehe die Wissenschaftsfreiheit weltweit immer weiter zurück, so der Bericht. Und auch in Deutschland sei bereits ein negativer Trend zu beobachten. Entsprechend viel Raum nimmt das Thema dann auch ein bei der Podiumsdiskussion der Leopoldina gestern Abend unter der Überschrift Wissenschaft in der Demokratie. Zugeschaltet ist da Shalini Randeria. Sie war bis 2025 Rektorin der Central European University in Ungarn. Eine liberal ausgerichtete Universität, die vom rechtspopulistischen Viktor Orban so lang drangsaliert wurde, bis sie ihren Betrieb nach Wien verlegen musste.
22: Wenn ein Staat, der ein samtautoritäre Mittel bedient und mit diesen Mitteln Rechts- und Verfassungsbruch macht, dann hilft weder Recht noch Verfassung.
19: Sanfte autoritäre Mittel, das können sein Verordnungen, Gesetzesänderungen, Urteile, also legale Mechanismen des Rechtsstaates, genutzt, um unerwünschte Stimmen mundtot zu machen.
22: Das Recht wird uns letztendlich nicht schützen. Der Widerstand muss durch die Bürger, Bürgerinnen kommen. Wenn wir tatsächlich unsere Universitäten und unser Wissenschaftssystem verteidigen wollen, können wir nicht nur auf Gerichte zählen.
19: Ist das also die düstere Zukunft der deutschen Wissenschaftslandschaft, die Randeria da zeichnet? Definitiv brauche es den Rückhalt in der Bevölkerung. Das sagt auch Präsidentin Rockenbach im Leopoldina-Podcast. Eine Art kollektive Wertschätzung für die Internationalität und Innovationskraft von Forschung.
21: Ja, jeder, insbesondere diejenigen mit einer wissenschaftlichen Ausbildung, sollten Gesprächspartner innerhalb und auch außerhalb der Wissenschaft immer wieder den unschätzbaren Wert der wissenschaftsbasierten Forschung für Innovation und gesellschaftlichen Wohlstand verdeutlichen. Wir sollten das Wissenschaftssystem selbstbewusst als eine der Stärken unseres Landes präsentieren und uns nicht von widrigen Umständen und lautstarken Gegnern einschüchtern lassen.
19: Wenn so eine Solidarisierung gelinge, sagt Rockenbach, dann sei sie, trotz der besorgniserregenden politischen Lage, optimistisch.
2: Soweit ARD-Wissenschaftsreporterin Daniela Schmidt. Auch Brandenburgs Hochschulen und Forschungsinstitute haben gerade eine ähnliche Stellungnahme veröffentlicht. Sie fordern verlässliche Rahmenbedingungen, die ihre wissenschaftliche Unabhängigkeit sichern. Wo vor einer Woche, und damit schauen wir ins Ausland, noch das Wasser durch die Straßen geschossen ist, schaufeln die Menschen heute Schlamm aus ihren Häusern. Mehr als 1000 Menschen sind bei der Sturzflut in Nepal bislang ums Leben gekommen. Ganze Orte wurden verwüstet. Viele Familien haben ihr Zuhause verloren. Eine Woche später blickt unsere Korrespondentin Lina Bodewein auf das betroffene Gebiet.
23: Nach wie vor suchen Rettungskräfte fieberhaft nach Hunderten von Arbeitern. Die sind im Tunnelnetz der zerstörten Wasserkraftwerke eingeschlossen, in Matsch und Geröll. Einige sind schon tot geborgen worden, aber für andere gäbe es noch Hoffnung, sagen Fachleute, denn es gibt Zugang zu Sauerstoff. Und bis Montag waren schon knapp 300 Menschen aus den Tunneln gerettet worden. Und auch in anderen Bereichen werden Vermisste gesucht. Da sind Helfer auch mit Spürhunden unterwegs und suchen eben in Geröll und Matsch nach Vermissten. Die Weltgesundheitsorganisation warnt jetzt davor, dass durch verunreinigtes Wasser Seuchen ausbrechen können, also Cholera und andere Durchfallerkrankungen. Denn die Wasserversorgung ist zerstört und sanitäre Einrichtungen ebenso. Aber es gibt jetzt Behelfsbrücken und notdürftig geflickte Straßen. Das heißt, es kommen jetzt auch Hilfsgüter in bisher abgeschnittene Regionen. Das sind halt vor allem sauberes Wasser, Lebensmittel und Medikamente. Die Regierung von Nepal schätzt jetzt, dass der Schaden durch die Sturzfluten rund 5 Milliarden Dollar betrage, also ein Zehntel der Wirtschaftskraft des Landes. Es sind eben die Wasserkraftprojekte zerstört, der Tourismussektor hat natürlich auch Schaden genommen. Das sind Bereiche, da wird es länger dauern, die wieder aufzubauen.
2: Lena Bodewein war das zur aktuellen Lage in Nepal, eine Woche nach der Sturzflut.
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2: Übermorgen beginnt die Basketball-Weltmeisterschaft der Frauen. Deutschland ist Gastgeber, wird seine Spiele in Berlin austragen. Heute muss Bundestrainer Olaf Lange seinen endgültigen Kader bekannt geben. Da trifft es sich gut, dass mit Leonie Fiebig endlich die letzte Spielerin aus der WNBA aus Nordamerika beim Team eingetroffen ist. Das sorgt sowohl beim Bundestrainer als auch bei Mannschaftsführerin Marie Gülich für Erleichterung. RBB-Reporter Jakob Lobach.
0: Es ist eine 28-jährige WM-Losigkeit, die am Freitagabend in der Berliner Arena am Ostbahnhof ihr Ende findet. Knapp 15.000 Menschen werden dort den deutschen Basketballerinnen zujubeln, wenn diese nach 10.318 Tagen Wartezeit gegen Spanien mal wieder ein WM-Spiel absolvieren. Angetrieben von einem Medaillentraum sind sie mittendrin im Duell der 16 besten Basketballnationen der Welt. Klingt irgendwie absurd, ist es irgendwie. Wir auch.
1: Unsere Träume als Team waren immer nur so, wir wollen zu einer Europameisterschaft. Aber wir haben uns auch nie getraut, größer zu träumen, weil irgendwie war es so unantastbar.
0: Beschreibt Nationalmannschaftskapitänin Marie Gülich die einst surreale Vorstellung einer Heim-WM. Aber Gülich und Co. haben sich herangetastet an die Weltspitze. Ein olympisches Viertelfinale 2024 in Paris, dann Platz 5 bei der EM im vergangenen Jahr. Marie Gülich erklärt:
1: Wir sind sehr talentiert, wir sind ein gutes Team, wir haben, glaube ich, mittlerweile endlich mal einen Punkt erreicht, wo wir auch gute Chemistry haben.
0: Der Herr der Elemente ist dabei Olaf Lange, gebürtiger Berliner und Bundestrainer. Die wichtigsten Teilchen in seiner Mixtur, ein Quartett um die Berlinerin Niara Sabali, das in der sogenannten WNBA spielt, dem Basketball-Mekka der USA. Ein Quartett, das bei der WM das Fehlen von Niaras Schwester Satou kompensieren muss, einer der besten Spielerinnen in der WNBA. Satou Sabali ist die Art von Spielerin, die sonst nur das Team USA mit nach Berlin bringt. Ein Superstar in den USA, gewöhnt an das Scheinwerferlicht im Basketballparadies und noch dazu ausgestattet mit einem Millionenvertrag. Es sind Zustände, von denen die in Deutschland gebliebenen Nationalspielerinnen nur träumen können.
1: Es gibt wenige Spielerinnen, die hauptberuflich Basketballerinnen sind in der deutschen Liga. Viele studieren nebenbei, haben einen Job. Also man kann nicht professionell diesen Sport hier so ausüben, wie man das gerne möchte als Profisportlerin. Und dafür muss man halt einfach ins Ausland gehen, weil die Strukturen im Ausland einfach besser sind.
0: Sagt Marie Gülich. Und deswegen soll die Heim-WM auch mehr sein als ein 10-tägiger Besuch der Basketballelite. Die Jagd nach einer Medaille, klar. Aber auch nach mehr Aufmerksamkeit für und mehr Investitionen in den Frauenbasketball. Marie Gülich erhofft sich,
1: dass wir Basketball ein bisschen promoten können in Deutschland und vor allem, dass Mädchen inspiriert sind, Basketball zu spielen, dass wir Vorbilder sein können.
0: Damit Deutschlands Frauen auch nach der WM in Berlin dauerhaft zu den weltbesten Basketballerinnen gehören, anstatt wieder 28 Jahre auf die nächste Weltmeisterschaft warten zu müssen.
2: Das Wetter in Berlin und Brandenburg freundlich. Heute Sonne, ein paar Wölkchen, meist trocken. Die Höchstwerte 22 bis 24 Grad. Im Moment haben wir so zwischen 14 und 17 Grad. Schauen wir noch auf morgen. Da gibt's viele Wolken, hier und da auch ein bisschen Regen, auch Gewitter bei 20 bis 24 Grad.
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4: B1, B5, Köstrin-Kietz Richtung Berlin zwischen Tastorf West und Vogelsdorf gibt es Behinderungen nach einem Unfall. Ein Hinweis für den Oranienburger Ortsteil Lenitz. Hier wird eine Weltkriegsbombe entschärft. Der Bereich rund um die Bachstelzenwiese ist gesperrt. Davon betroffen sind unter anderem die Saarlandstraße, Lenitzstraße oder auch der Mühlenbecker Weg. Auf der Umfahrung über die B273 stehen sie aktuell 20 Minuten im Stau. Es gibt auch Sperrungen im Schienenverkehr. Bei der S-Bahnlinie S1 werden Busse eingesetzt, auch bei den Regionalbahnlinien, unter anderem RB12 und RB20. Und der Fernverkehr ist ebenfalls betroffen. Stadtverkehr Berlin, länger dauert es auf der A100 in beiden Richtungen zwischen Beckstraße und Tempelhofer Damm. Bis Betriebsschluss gibt es auch Bauarbeiten bei der U-Bahn. So fährt die U2 nicht zwischen Gleisdreieck und Nollendorfplatz. Dafür fährt die U12 zwischen Warschauer Straße und Ruhleben. Die U1 fährt nur zwischen Wittenbergplatz und Ulandstraße. Und und die U3 zwischen Nollendorfplatz und Krummer Lanke und der Bahnhof Bülowstraße, der ist komplett geschlossen.
2: 10:20 Uhr.
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2: Ich bin Stefan Oschwart. Guten Tag. Strom- und Wasserversorgung, Bahnnetze, all das ist kritische Infrastruktur und die ist verletzlich. Das zeigen die jüngsten Vorfälle in Brandenburg und bei Köln. Mehr Schutz muss also her, sagt Brandenburgs Innenminister. Mehr dazu in den Nachrichten mit Steve Neuwirth.
4: In Nordrhein-Westfalen gibt es kurz nach der Stromnetzsabotage in Jenschwalde offenbar einen ähnlichen Vorfall. Betroffen ist ein Umspannwerk in Bergheim. Die Polizei geht nach ersten Ermittlungen davon aus, dass es sich um eine vorsätzliche Tat handelt. Wer dahinter stecken könnte, ist nicht bekannt. Die Störung ist gestern Abend festgestellt worden, als es zu einem Kurzschluss kam. Einen größeren Stromausfall gab es nicht. Das Umspannwerk gehört zum Energieversorger Amprion, einem der großen deutschen Strominfrastrukturbetreiber. Grüne und Linke kritisieren die neuen Sanktionen gegen Russland. Grünen-Fraktionschefin Hasselmann sagte, die Bundesregierung müsse mehr tun, um die Bürger gegen das immer aggressivere Vorgehen Russlands zu schützen. Nötig sei vor allem, effektiver gegen die russische Schattenflotte vorzugehen. Der linken Bundestagsabgeordnete Bartsch kritisierte im RBB 24 Inforadio, dass die Bundesregierung keine belastbaren Erkenntnisse vorgelegt habe, dass Russland für den versuchten Anschlag am Flughafen Leipzig-Halle verantwortlich ist. Das Außenministerium in Moskau hat angekündigt, auf die neuen Sanktionen zu reagieren, aber keine Einzelheiten genannt. In Oranienburg wird heute wieder eine Bombe aus dem Zweiten Weltkrieg entschärft. Laut der Stadt ist der Blindgänger mit 500 Kilo besonders schwer. Zuletzt sind Weltkriegsbomben dieser Größe 2024 und 2020 entschärft worden. Wegen der Arbeiten heute müssen etwa 4.700 Menschen ihre Wohnungen und Häuser verlassen. In dem Sperrkreis liegen auch mehrere Schulen, eine Kita und ein Seniorenwohnheim. Auch beim S- und Regionalbahnverkehr gibt es Einschränkungen. Die Bombe amerikanischer Bauart ist bei einer systematischen Suche nach Blindgängern gefunden worden. Die Bundesregierung will heute die geplanten Änderungen bei der Einkommensteuer auf den Weg bringen. Die Reform von Finanzminister Klingbeil soll vor allem Familien mit Kindern sowie Menschen mit kleinen und mittleren Einkommen zugutekommen. Aus dem Hauptstadtstudio Jakob Meyer.
5: Aber ich glaube schon, dass wir es den Tätern etwas schwerer machen können. Ich habe deshalb auch bei uns im Haus die Erarbeitung eines Gesetzentwurfs priorisiert, der den Betreibern kritischer Infrastruktur die Möglichkeit geben soll, sich mit polizeilichen Befugnissen, beispielsweise bei der Drohnenabwehr oder beim Einsatz von intelligenter Videoüberwachung, selbst besser schützen zu können. Auf hybride Bedrohung kann es nur hybride Antworten geben.
4: Das war nicht der richtige Beitrag. Wir machen aber weiter mit der nächsten Meldung. Der Autokonzern Volkswagen hat laut einem Bericht schon entschieden, 4 Werke in Deutschland zu schließen. Laut der Wirtschaftswoche ist der VW-Vorstand einstimmig dafür, die Produktion in Emden, Hannover, Zwickau und Neckarsulm auslaufen zu lassen. Und zwar zwischen 2031 und 2034. Volkswagen hat es sich zu dem Bericht nicht geäußert. Am Freitag trifft sich der Aufsichtsrat. Es wird erwartet, dass dann auch Sparpläne vorgestellt werden. An vielen Standorten des Konzerns hat es in den vergangenen Tagen außerordentliche Betriebsversammlungen gegeben. VW steckt in der Krise unter anderem wegen Zöllen, mehr Konkurrenz in Europa und weil in China weniger Autos verkauft werden. Soweit die Nachrichten. 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Das Wetter heute freundlich mit Sonne und einigen Wolken. Es bleibt meist trocken bei 22 bis 24 Grad. Aktuell in Berlin-Dahlem 15 und in Adlershof 17 Grad. In Perleberg 14 und in Guben 17 Grad. Morgen überwiegend dicht bewölkt, vereinzelt etwas Regen und auch Gewitter bei 20 bis 24 Grad. Die Zeit 10:24 Uhr.
6: Die Bundesregierung will Steuerzahlerinnen und Steuerzahler in den kommenden beiden Die Bundesregierung will Steuerzahlerinnen und Steuerzahler.
4: Entschuldigung, ein Fehler ist unterlaufen. Wir machen noch weiter mit der nächsten Meldung. Die Bundesregierung will heute die geplanten Änderungen bei der Einkommensteuer auf den Weg bringen. Die Reform von Finanzminister Klingbeil soll vor allem Familien mit Kindern sowie Menschen mit kleinen und mittleren Einkommen zugutekommen. Aus dem Hauptstadtstudio Jakob Mayer.
6: Die Bundesregierung will Steuerzahlerinnen und Steuerzahler in den kommenden beiden Jahren insgesamt um gut 10 Milliarden Euro entlasten. Nach den Worten von Bundesfinanzminister und SPD-Chef Lars Klingbeil hat eine Familie mit zwei Kindern und einem Jahreseinkommen von 60.000 Euro dadurch am Ende rund 600 Euro mehr im Geldbeutel. Zur Gegenfinanzierung zahlen Topverdiener mehr. Der erhöhte Spitzensteuersatz von 45% greift früher als bisher, nämlich ab 250.000 Euro. Dazu kommt ein neuer Reichensteuersatz von 47% für Einkommen ab 280.000 Euro.
4: Soweit die Nachrichten. 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Die Zeit 10.25 Uhr.
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2: Ich bin Stefan Oswald. Schönen guten Tag. Lange war sie angekündigt worden. Gestern kam die Reaktion der Bundesregierung auf den missglückten Drohnenanschlag auf dem Flughafen Leipzig. Sie macht die Russen dafür verantwortlich. Als Reaktion wird das russische Generalkonsulat in Bonn dicht gemacht. Außerdem der Vertrag über das russische Haus in Berlin gekündigt und noch ein paar andere Dinge. Gerhard Mangold ist Politikwissenschaftler der Universität Innsbruck. Reicht das oder lachen die Russen darüber?
3: Ich denke, es ist eine sehr verhaltene Reaktion. Die Reaktion hätte meines Erachtens nach etwas schärfer ausfallen müssen, denn es geht ja um die Abschreckung zukünftiger Angriffe. Und Abschreckung funktioniert nur, wenn die Kosten einigermaßen hoch sind. Jetzt ist einiges getan worden, aber was beispielsweise nicht unternommen wurde, ist eine Ausweisung von Diplomaten an der russischen Botschaft in Berlin. Was nicht unternommen wurde, waren Konsultationen nach Artikel 4 des NATO-Vertrages. Also diese Maßnahmen sind sicherlich nicht ausreichend, um abschreckend zu wirken. Das heißt, wir werden eine Fortsetzung dieser hybriden Angriffe erleben. Und da ist eine Vorbereitungsstrategie, wie man damit umgeht, eminent wichtig. Daran wird auch gearbeitet, aber nicht zur Gänze und nicht in vollem Umfang. Und insofern muss man sagen, da ist auch eine Gelegenheit vertan worden, jetzt abschreckend zu wirken.
2: Putin sagt ja nun, das war ein schwerer Fehler, diese Sanktionen. Das klingt wie eine Drohung. Womit müssen wir rechnen?
3: Also das Außenministerium in Russland hat von spiegelbildlichen Maßnahmen gesprochen. Das heißt, man wird ähnlich reagieren wie die deutsche Seite jetzt auf den Drohnenangriff. Ganz sicher wird das Goethe-Institut in Moskau geschlossen werden. Die beiden Institute, Russisches Haus und Goethe-Institut, hängen ja vertraglich zusammen. Und das ist schade, weil das Goethe-Institut in Moskau doch Anlaufstelle war für viele dissidente Meinungen. Möglich ist auch eine Schließung des Generalkonsulates in St. Petersburg als Reaktion auf das Unterbinden des Generalkonsulates in Bonn. Denkbar sind auch Diplomatenausweisungen, auch wenn Deutschland selber keine Diplomaten ausgewiesen hat.
2: Wie weh tut denn den Russen, dass sie ihr russisches Haus mitten in Berlin schließen müssen?
3: Nicht sonderlich. Da würde man das russische Haus überbewerten. Natürlich ist es für die russische Seite eine Möglichkeit weniger, sogenannte Softpower zu verbreiten durch russische Kurse, russische Filme und ähnliches mehr. Auch gibt es Spekulationen über Spionagetätigkeit, die aus dem russischen Haus hervorgeht. Aber um diese Spionageaktivität und Tätigkeit weiter auszuüben, genügen auch die anderen offiziellen Einrichtungen der russischen Seite auf deutschem Boden. Also das wird nicht sehr viel bringen und es wird umgekehrt eben schmerzlich sein, das Goethe-Institut geschlossen zu sehen.
2: Nun gibt es Meldungen am gleichen Tag, als die Bundesregierung ihre Reaktionen verkündet, gibt es Meldungen, Anschläge auf Umspannwerke in Brandenburg, in Nordrhein-Westfalen, heute Explosion Bahnhof Augsburg. Sind das schon Antworten?
3: Ich denke nicht, dass das schon Antworten sind. Das bedarf einer längerfristigen Vorbereitung. Aber es ist einfach so, dass die Politik zur Kenntnis nehmen muss, dass wir es hier nicht nur mit immer weiter eskalierenden hybriden Angriffen seit Beginn des Ukraine-Krieges zu tun haben, sondern dass die Geschichte dieser hybriden Angriffe auf Deutschland weit zurückreicht, bis zum Cyberangriff auf den Deutschen Bundestag 2015 und ähnlichem mehr. Das heißt, hier muss man ein konkretes Lagebild entwickeln. Man braucht hier Behördenkapazitäten, die aufgebaut werden, vielleicht ein gemeinsames Abwehrzentrum gegen hybride Bedrohungen. Es bedarf Behördenkooperation und es muss Fähigkeiten geben zur Vereitelung solcher hybrider Angriffe durch die russische Seite.
2: Hybride Angriffe, das sind ja zum Beispiel auch Versuche, Wahlen zu beeinflussen, Parteien zu fördern, die für Unruhe sorgen und pro-russisch agieren. Politiker und Ex-Politiker, das haben wir erlebt, werden ja auch durchaus gekauft. Ihr Rat an deutsche Politiker, wie geht man mit diesen Gefahren für eine Demokratie um?
3: Ja, es bedarf angesichts dieser hybriden Angriffe sicherlich eines Schutzes der demokratischen Institutionen. Da werden Verschärfungen der Parteienfinanzierung notwendig sein, der politischen Werbung, aber auch das Lobbying sollte stärker beobachtet werden, um ausländische Einflussnetzwerke identifizieren und ausschalten zu können. Ich denke, die Politik muss sich bewusst sein, dass die russische Seite alles versuchen wird, um den politischen Diskurs in Deutschland zu beeinflussen. Es ist aber natürlich auch so, dass es Politiker in Deutschland gibt, die durchaus empfänglich sind, die man nicht warnen muss vor solchen russischen Einflussausübungen, sondern die tatsächlich bereitwillig aus ideologischen oder sonstigen Gründen mit Russland zusammenarbeiten, und sei es nur, indem man russische Narrative bestärkt.
2: Früher hätte man da altmodisch gesagt, Vaterlandsverräter. Wie geht man mit solchen Politikern um?
3: Nun, das Problem ist, dass ein Schutz gegen hybride Angriffe etwa durch Informationsmanipulation oder Desinformation nicht dazu führen darf, dass demokratische Grund- und Freiheitsrechte beschränkt werden, etwa auch, dass man Behörden mit zusätzlichen, etwa geheimdienstlichen Aktivitäten ausstattet. Das wäre gewissermaßen sogar im Sinne des Angreifers, nämlich dass Demokratie ausgehöhlt wird, jedenfalls partiell. Aber es ist sicherlich notwendig, dass solche Vertreter, die russische Interessen bedienen, im politischen Raum gestellt werden müssen, mit Argumenten herausgefordert werden müssen und Verantwortung übernehmen müssen für das, was Russland tut. Wenn man russische Narrative beschränkt, ist man natürlich dann auch derjenige, an den man Schuld herantragen kann, wenn solche hybriden Angriffe stattfinden.
2: Was würde da für uns Medien auf der To-Do-Liste stehen?
3: Bei Medien ist es so wichtig, dass vor Desinformation und Informationsmanipulation geschützt wird. Das hängt auch damit zusammen, dass man die Medienkompetenz der Bürger und Bürgerinnen verstärken muss, damit sie umgehen können mit Falschmeldungen oder tatsächlichen Manipulationen der Informationslage. Es braucht aber auch eine transparente Regierungskommunikation und einen guten, starken, unabhängigen Journalismus, der auch nicht in finanziellen Nöten sein darf, sondern seine Aufgabe tatsächlich auch notwendigerweise mit finanzieller Unterstützung des Staates ausüben kann.
2: Sagt Gerhard Mangold, Politologe der Universität Innsbruck. Die Zeit eine Minute nach 11:30. 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Marode Toiletten, zu kleine Klassenräume, Schulen, die dringend saniert werden müssen. Diese Probleme wollte Berlin vor 10 Jahren schon anpacken. Die sogenannte Schulbauoffensive ist eines der größten Investitionsprogramme, die das Land je aufgelegt hat. Heute Vormittag zieht der Berliner Senat Bilanz. Landespolitikreporter Jonas Wintermantel dazu.
7: Angefangen hat alles mit einer Bestandsaufnahme. Vor 10 Jahren, 2016, ließ die Bildungsverwaltung den Zustand aller Berliner Schulen systematisch erfassen. Gebäudescan hieß das. Das Ergebnis war ernüchternd. Die Bezirke meldeten einen Sanierungsbedarf von fast 5 Milliarden Euro. Gleichzeitig wuchs die Stadt. Bis zum Schuljahr 2024/25 rechnete man mit fast einem Viertel mehr Schülerinnen und Schülern. Der rot-rot-grüne Senat beschloss deshalb 2017 die Schulbauoffensive. Der Plan? 5,5 Milliarden Euro investieren und vor allem schneller bauen. Damals dauerte es 8 bis 9 Jahre, bis in Berlin eine Schule stand. 10 Jahre später zieht die Bildungsverwaltung eine durchweg positive Bilanz. Mehr als 7 Milliarden Euro wurden investiert, 41 neue Schulgebäude und 76 Sporthallen gebaut, rund 62.000 zusätzliche Schulplätze geschaffen. Und erstmals seit Programmbeginn sinkt in diesem Jahr das Schulplatzdefizit auf 24.100 fehlende Plätze. Der Senat spricht von einer Trendwende. Was nicht gehalten hat, sind die Kosten. Aus den geplanten 5,5 Milliarden Euro wurden bis heute über 7 Milliarden. Die Finanzierung ist bis heute umstritten. Ein erheblicher Teil der Schulen entsteht nicht beim Land, sondern bei der landeseigenen Wohnungsbaugesellschaft HOWOG. Die nimmt Kredite auf und baut. Die Bezirke zahlen jahrzehntelang Miete. Denn dem Land Berlin war wegen der Schuldenbremse die Kreditaufnahme verwehrt. Kritiker monierten, dass dieses Konstrukt am Ende den Steuerzahler teuer zu stehen komme. Beschlossen war die Schulbauinitiative ausdrücklich nur bis 2026. Wie es weitergeht, muss damit der nächste Senat entscheiden. Dass weitergebaut werden muss, bestreitet niemand. Umstritten ist, mit wessen Geld. Die CDU möchte künftig auch privates Geld zur Finanzierung nutzen. SPD, Linke und Grüne wollen dagegen prüfen, ob der Kreditrahmen der HOWOG erweitert werden kann. Und sie sagen, der Fokus müsse in Zukunft weg vom Neubau und hin zur Sanierung.
2: Soweit Jonas Wintermantel aus der Landespolitikredaktion.
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2: Solar, Strom made in Havelland, für Kupfer made in Baden-Württemberg. So hat es der Stromproduzent Vattenfall mit der Wieland-Gruppe aus Ulm ausgemacht. Aber wie funktioniert das? Reist der Strom 600 Kilometer nach Ulm oder sichert der langfristige Liefervertrag dem Unternehmen aus Süddeutschland netto null Emissionen und Zertifikate? Die Antwort hat Wirtschaftsreporter Evthymios Angeloudis.
8: Windig und bewölkt bei bis zu 22 Grad in Nauen. Nicht gerade das Bilderbuchwetter zur Eröffnung eines neuen Solarparks. Aber Klaus Wattendrup, Leiter des Geschäftsbereichs Solar und Batterien bei Vattenfall, lässt sich davon nicht irritieren. Die Sonne scheine ja trotzdem, zumindest immer mal wieder.
9: Wir machen dieses Projekt hier, weil wir tolle Bedingungen hier vorfinden. Die Sonne scheint, gerade im Sommer, wie hier immer mehr. Es gibt verfügbares Land. Wir hatten eine gute Kooperation mit den Gemeinden, auch mit dem Landkreis. Das ist sehr wichtig. Die Akzeptanz vor Ort ist sehr wichtig, auch mit Anwohnern und den Eigentümern der Flächen.
8: 46 Megawatt Leistung, rund 47 Gigawattstunden Strom im Jahr, produziert in Nauen. Für einen Kupferhersteller, dessen Sitz rund 600 Kilometer entfernt in Ulm liegt. Das klingt erst einmal nach einer sehr langen Stromleitung. Die gibt es aber nicht.
9: Das wird schon transportiert über die vielen Leitungen, aber natürlich nicht genau das eine Elektron, was hier gemacht wird, direkt nach Ulm, sondern es geht über das große Netz, was wir haben in Deutschland.
8: Der Strom aus Nauen fließt also ganz normal ins deutsche Stromnetz. Die Wieland-Gruppe in Ulm hat mit Vattenfall ein sogenanntes Power Purchase Agreement abgeschlossen. Einen langfristigen Strom-, Produktions- und Liefervertrag. Vattenfall garantiert Wieland über 10 Jahre eine bestimmte Menge Solarstrom zu einem vereinbarten Preis. Wieland bekommt dafür die entsprechende Menge des hier produzierten grünen Stroms bilanziell zugerechnet, wie Wolfgang Ahlbeck von Wieland erklärt.
12: Wir kaufen sozusagen die Verpflichtung von Vattenfall, den hier erzeugten grünen Strom ins Netz einzuspeisen. Und wir als süddeutsches Unternehmen bekommen sozusagen bilanziell den hier erzeugten grünen Strom unseren Kreislauf zugeschrieben. Das heißt, der Strom kommt nicht direkt bei uns im Netz an, aber er kommt im Bundesnetz an und bilanziell können wir ihn verwenden.
8: Wie viel Wieland genau für den Strom zahlt, will Wolfgang Ahlbeck nicht verraten.
12: Also zu Vertragsdetails kann ich Ihnen jetzt keine Details nennen. Ich sage so, wir sind zufrieden, sonst hätten wir es nicht gemacht.
8: Brandenburg stellt also die Fläche für die Solarenergie bereit. Die industrielle Wertschöpfung, die mit dem Strom abgesichert wird, findet aber in Süddeutschland statt. Infrastrukturminister Robert Krumbach von der SPD sieht darin kein Problem.
13: Es wäre schön, und da arbeiten wir auch dran, wenn wir den Brandenburger Strom, den wir hier herstellen, auch in Brandenburg verstärkt absetzen können. Wir haben reichlich Firmen, die das schon machen, aber es gehört natürlich auch dazu, dass Strom über Brandenburg hinaus exportiert wird.
8: Der Solarpark genau und zeigt jedenfalls, wie die Energiewende inzwischen funktioniert. Der Strom wird dort erzeugt, wo Fläche und Bedingungen passen. Bezahlt wird es über einen Vertrag von einem Unternehmen, das hunderte Kilometer entfernt sitzt. Die Elektronen aus Nauen selbst, die machen den langen Weg nach Ulm allerdings nicht.
2: Wirtschaftsreporter Evthymios Angeloudis war das. Das Fantasy-Filmfest feiert Jubiläum. Von heute bis zum 9. September gibt es nun schon zum 40. Mal volles Programm für Fans von Horrorfilmen, Science-Fiction oder Mystery. Wie fühlt sich das an, 40-Jähriges zu feiern?
24: Ja, man fühlt sich ein bisschen alt, aber wir sind, das ist das überwiegende Gefühl, wir sind super stolz drauf. Weil man muss ja auch sehen, das Fantasy-Filmfest ist eigentlich überall die Zeit fast ausschließlich selbst finanziert. Das heißt, wir kämpfen jedes Jahr und gehen ins Risiko rein, die Veranstaltung zu machen. Es sind natürlich auch viele Dinge passiert über die Zeit, also kleines Stichwort Corona oder so, wo man dann gar keine Veranstaltung mehr machen konnte. Also insofern sind wir einfach super stolz, dass wir seit 40 Jahren unser Motto, unserem Ziel treu bleiben konnten, besondere Filme nach Deutschland zu holen für unser treues Publikum.
2: Sagt Friederike Deller, die seit langem das Fantasy-Filmfest mitgestaltet. Das vollständige Gespräch mit ihr können Sie um kurz nach 11 hier im Programm hören oder jetzt schon in unserer App.
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2: Mit Steve Neuwirth.
4: Vorsicht auf der A12 Frankfurt-Oder Richtung Berliner Ring. Zwischen dem Grenzübergang Frankfurt-Oder und Frankfurt-Mitte befindet sich eine ungesicherte Unfallstelle. B1, B5 Köstrin-Kiez Richtung Berlin. Zwischen Tastorf-West und Vogelsdorf gibt es Behinderungen nach einem Unfall. Ein Hinweis für den Oranienburger Ortsteil Lenitz. Hier wird eine Weltkriegsbombe entschärft. Der Bereich rund um die Bachstelzenwiese ist gesperrt. Davon betroffen unter anderem die Saarlandstraße, Lenitzstraße und der Mühlenbecker Weg. Auf der Umfahrung über die B273 stehen sie aktuell 20 Minuten im Stau. Es gibt auch Sperrungen im Bahnverkehr. Bei der S-Bahnlinie S1 werden Busse eingesetzt, außerdem bei mehreren Regionalbahnlinien, zum Beispiel die RB20 und RB32. Auch der Bahnfernverkehr ist betroffen. Stadtverkehr Berlin. Länger dauert es auf der A100 in beiden Richtungen zwischen Weckstraße und Tempelhofer Damm. Bis Betriebsschluss gibt es Bauarbeiten bei der U-Bahn. Die U2 fährt nicht zwischen Gleisdreieck und Nollendorfplatz, dafür die U12 zwischen Warschauer Straße und Ruhleben. Die U1 fährt nur zwischen Wittenbergplatz und Uhlandstraße und die U3 zwischen Nollendorfplatz und Krummerlanke. Der Bahnhof Bülowstraße ist komplett geschlossen. Wir wünschen gute Fahrt.
2: 10.40 Uhr, 20 vor 11.
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2: Für Sie weiter im Studio, Stefan Auschwart, guten Tag. Das Muster ähnlich, auch wenn einige hundert Kilometer zwischen den Orten der Anschläge liegen. Gestern Jenschwalde, Brandenburg, heute Bergheim bei Köln. Das Ziel, die Stromversorgung sabotieren. Die Nachrichten mit Steve Neuwirth.
4: Kurz nach der Stromnetzsabotage in Jenschwalde in Brandenburg gibt es offenbar einen ähnlichen Vorfall in Nordrhein-Westfalen. Betroffen ist ein Umspannwerk in Bergheim westlich von Köln. Die Polizei geht nach ersten Ermittlungen davon aus, dass es sich um eine vorsätzliche Tat handelt. Wer dahinter stecken könnte, ist bislang nicht bekannt. Brandenburgs Innenminister Redmann hält einen Zusammenhang zwischen beiden Fällen für möglich. Tobias Möke, RBB 24.
11: Redmann hat am Morgen im RBB 24 Inforadio gesagt, dass es Parallelen zwischen dem Fall in Nordrhein-Westfalen und dem in Südbrandenburg gibt. Bei beiden Ereignissen habe es Kurzschlüsse gegeben. Redmann plädiert dafür, die kritische Infrastruktur schnell besser zu schützen. Es werde zwar keine absolute Sicherheit geben, aber man könne es den Tätern schwerer machen. Er hat angekündigt, einen Gesetzentwurf dazu vorzuziehen. Dieser sieht vor, dass Betreiber von kritischer Infrastruktur selbst mehr tun können, um ihre Bereiche zu schützen und zum Beispiel selbst Drohnen abwehren dürfen.
4: Grüne und Linke kritisieren die neuen Sanktionen gegen Russland. Grünen-Fraktionschefin Haselmann sagte, die Bundesregierung müsse mehr tun, um die Bürger gegen das immer aggressivere Vorgehen Russlands zu schützen. Nötig sei vor allem, effektiver gegen die russische Schattenflotte vorzugehen. Der linken Bundestagsabgeordnete Bartsch kritisierte im RBB 24 Inforadio, dass die Bundesregierung keine belastbaren Erkenntnisse vorgelegt habe, dass Russland für den versuchten Anschlag am Flughafen Leipzig-Halle verantwortlich ist. Das Außenministerium in Moskau hat angekündigt, auf die neuen Sanktionen zu reagieren, aber keine Einzelheiten genannt. Über den Anschlagsversuch und weitere Strafmaßnahmen gegen Russland sprechen heute auch die EU-Außenminister. In Augsburg sind bei einer Explosion am Hauptbahnhof zwei Menschen leicht verletzt worden. Sie erlitten ein Knalltrauma, wie die Polizei mitteilte. Demnach war am Morgen ein bislang unbekannter Gegenstand in einem Gebäudedurchgang explodiert. Fensterscheiben in der Umgebung gingen zu Bruch. Die genauen Hintergründe sind noch nicht bekannt. Anschließend wurde ein weiterer verdächtiger Gegenstand gefunden. Der Bahnhof wurde inzwischen geschlossen und der Zugverkehr eingestellt. Inzwischen hat sich dieser Gegenstand aber als harmlos herausgestellt. In Oranienburg wird heute wieder eine Bombe aus dem Zweiten Weltkrieg entschärft. Laut der Stadt ist der Blindgänger mit 500 Kilo besonders schwer. Zuletzt sind Weltkriegsbomben dieser Größe 2024 und 2020 entschärft worden. Wegen der Arbeiten heute müssen etwa 4.700 Menschen ihre Wohnungen und Häuser verlassen. In dem Sperrkreis liegen auch mehrere Schulen, eine Kita und ein Seniorenwohnheim. Auch beim S- und Regionalbahnverkehr gibt es einige Einschränkungen. Die Bombe amerikanischer Bauart ist bei einer systematischen Suche nach Blindgängern gefunden worden. Die Bundesregierung will heute die geplante Reform der Einkommensteuer auf den Weg bringen. So sollen vor allem Familien mit Kindern und Menschen mit kleinen und mittleren Einkommen zugutekommen. Sie werden laut den Plänen von Finanzminister Klingbeil ab 2028 jährlich um insgesamt 10 Milliarden Euro entlastet. Um das zu finanzieren, soll unter anderem der höchste Steuersatz von 45% für sehr hohe Einkommen früher greifen als bisher. Die Vereinten Nationen sehen kaum noch Chancen, den weiteren weltweiten Temperaturanstieg zu stoppen. In einem Bericht des Umweltprogramms heißt es, es sei unrealistisch, die Erderwärmung noch auf 1,5 Grad Celsius begrenzen zu können. Jetzt müsse dafür gesorgt werden, dass diese Grenze nur so kurz wie möglich überschritten wird. Aus Nairobi, Karin Bensch.
14: Der neue Bericht des Umweltprogramms der Vereinten Nationen, kurz UNEP, warnt davor, dass ein Verbleib über 1,5 Grad Celsius katastrophale Risiken für Ökosysteme und Ernährungssicherheit mit sich bringen werden. Jeder Temperaturanstieg über diesem Niveau werde extreme Wetterereignisse drastisch verschärfen, Waldbrände, Gletscherschmelzen und Meeresspiegelanstiege mit sich bringen. Viele Auswirkungen würden unumkehrbar sein, selbst dann, wenn die Temperaturen irgendwann wieder gesenkt werden. Das gilt etwa für Artensterben, Veränderungen in Ökosystemen und der Verlust von Küstenland.
4: Soweit die Nachrichten. 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Das Wetter. Heute freundlich mit Sonne und einigen Wolken. Es bleibt meist trocken bei 22 bis 24 Grad. Aktuell in Berlin-Kreuzberg 18, Wannsee ebenfalls 18 Grad. In Frankfurt-Oder 18 Grad und Perleberg 16. Morgen überwiegend dicht bewölkt, vereinzelt etwas Regen und auch Gewitter bei 20 bis 24 Grad. Die Zeit 10.45 Uhr.
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15: Zeit für Geschichte zur Vergangenheit aus der Nähe betrachtet, begrüßt Sie Harald Asel.
16: Im Sommer 1900 erheben sich in Nordchina unzufriedene Bauern. Sie formieren sich zum Boxeraufstand. Denn 8 Kolonialmächte machen ihren Einfluss im Riesenreich geltend.
15: So beginnt eine Dokumentation in der Reihe ARD History, die am kommenden Montag, 7. September um 22.50 Uhr im Ersten ausgestrahlt wird, koproduziert vom RBB.
16: Der Boxeraufstand wird zum Widerstand gegen alles Ausländische. Die Kolonialmächte schlagen brutal zurück.
17: Achtung! Bitte! Gefangene werden nicht gemacht!
18: Sie sollen sich nicht an irgendwelches Kriegsrecht halten, sondern er gibt ihnen ja eigentlich einen Persilschein.
16: Der Krieg zwischen China und den acht Nationen fordert mehr als 100.000 Tote. Vor allem chinesische Zivilisten.
15: Der Boxeraufstand, für Chinas Geschichte ein zentrales Ereignis, für die damaligen europäischen Kolonialmächte, darunter Deutschland, in der Erinnerung oft nur eine Fußnote. Der Film zeichnet das Geschehen der Jahre 1900 und 1901 minutiös nach. Ausgehend von der Rebellion in der Provinz über die 55-tägige Belagerung des Gesandtschaftsviertels in Peking und dem Eingreifen der westlichen Militärallianz nach der Ermordung des deutschen Gesandten von Ketterer. Schließlich das Plündern und ziellose Töten nach der Niederschlagung des Aufstandes. Der Satz von Kaiser Wilhelm II., den wir eben in einer zeitgenössischen Aufnahme gehört haben, ist dafür systematisch. Pardon wird nicht gegeben. Es ist die berüchtigte Hunnenrede, die jedwedem Völkerrecht Hohn sprach.
18: Die Situation in 1900 ist dadurch geprägt, dass China zwei große Herausforderungen hat. Das eine ist der interne Verfall der Qing-Dynastie, der herrschenden Qing-Dynastie durch interne Rebellionen. Und auf der anderen Seite natürlich der stetig wachsende Druck des europäischen Imperialismus, nach China vorzudringen.
15: Der Sinologe Klaus Mühlhahn lehrt an der Freien Universität Berlin. Er ist einer der Experten, die in der Dokumentation zu Wort kommen.
18: Es geht um den chinesischen Markt. Denn der Markt in Europa war für bestimmte Produkte gesättigt. Denken Sie zum Beispiel Eisenbahnen. Und es gibt sogar ein sehr schönes Zitat von dem Generalmajor Moltke. Wenn wir ganz ehrlich sind, das Einzige, was uns an China interessiert, ist Geld.
15: Boxer ist ein westlicher Begriff. Der Film besucht eine Schule, an der noch heute jene Kampftechnik gelernt wird, die die aufständischen Gruppen damals ausgeübt hatten und ihnen die Illusion der Unverwundbarkeit gab. Es ist die Kampftechnik der Pflaumenblütenfaust.
19: Macht es so. Und so. Die Arme in der Stellung der weißen Schlange. Dann dreht er die Hand um. Nach vorn, nach hinten.
20: Diese Männer waren angesehene Kampfkünstler in ihren Gemeinden. Sie genossen Autorität und Respekt. Doch mit dem Wachstum der Bewegung war immer häufiger von Unverwundbarkeit die Rede, von spirituellen Kräften und dem Schutz durch Geister. Das verlieh der Bewegung eine enorme Anziehungskraft. Viele Menschen glaubten nur allzu gern, dass diese Männer unverwundbar seien, unbesiegbar. Das machte sie für viele noch überzeugender.
15: Sagt Zhang Lanxin vom Geneva Graduate Institute. Und es beteiligten sich damals auch Frauengruppen an den Aufständen. Eine Ungeheuerlichkeit in einer Gesellschaft, in der die ansonsten in den Häusern quasi unsichtbar waren. Wir erfahren in diesem Film einiges von innenpolitischen Konflikten zwischen Traditionalisten und Reformern innerhalb der chinesischen Führung um den jungen Kaiser und um die Kaiserwitwe, von den Rivalitäten der Kolonialmächte, von der Entfesselung der Gewalt, vor allem nach der Niederschlagung.

0: Krieg stattgefunden hat und die Strafexpeditionen, die die Deutschen, die Franzosen, die Briten, die anderen Nationen nach der Niederschlagung der Boxerbewegung durchgeführt haben. Und wir wissen, dass diese 100.000 Truppenmitglieder geplündert haben, dass auch die Leute, die schon vor Ort waren, Diplomaten, Missionare, Kaufleute, an diesen Plünderungen beteiligt waren, aber auch chinesische Locals. Es war ein gesellschaftliches Ereignis. Ein Kollege hatte die Zeit in Peking damals als ein Karneval des Plünderns und Peking als einen großen Straßenmarkt beschrieben,
1: sagt Christiane Howald von den Staatlichen Museen Preußischer Kulturbesitz. Die Spur in unsere Region führt auch in den Grottensaal des Neuen Palais in Potsdam. Im sogenannten Boxerprotokoll vom 7. September 1901 wird eine Sühnemission für den ermordeten deutschen Gesandten von Ketterer gefordert. Und die soll genau hier ihren Höhepunkt haben. Im Film kommt Wu Yanyan zu Wort, Archivarin des ersten historischen Archivs Chinas.
2: Im ersten Artikel dieses Vertrags wurde festgelegt, dass Cai Fang als Gesandter nach Deutschland reisen sollte, um das Bedauern der Qing-Dynastie über den Vorfall auszudrücken. Er soll ein offizielles Entschuldigungsschreiben überreichen. Warum fiel die Wahl auf ihn? Damals war Cai Fang erst 18 Jahre alt, aber zugleich der Bruder des Guangxu-Kaisers. Sein Rang war daher besonders hoch und so wurde er mit dieser Mission betraut.
1: Die chinesische Seite versteht die geforderten Verbeugungen als Kotau, als Unterwerfung. Das ist eine unannehmbare Forderung. Doch der Besuch entwickelt sich anders, wie Klaus Mühlhahn, Sinologe der Freien Universität Berlin, erläutert.
3: Man kann hier im Tagebuch des Prinzen Chun lesen, unter dem Eintrag 4. September 1901. Um 11 Uhr begab ich mich dann mit Herrn Yin Chang, nebst Gefolge, zum Neuen Palais, um dem deutschen Kaiser das Schreiben unseres Kaisers zu überbringen. Im großen Saal des Neuen Palais verneigte ich mich dreimal vor dem deutschen Kaiser und überreichte das Schreiben, nachdem ich dessen Inhalt vorher verlesen hatte. Der Kaiser erwiderte einige Worte und die Audienz war beendet. Der Kaiser entbot eine Eskorte von 200 Reitern, um mich zur Orangerie zurückzugeleiten. Gegen 13 Uhr erwiderte der Kaiser meinen Besuch. Nach einer halbstündigen Unterredung verabschiedete er sich. Und wenn man seinem Tagebuch Glauben schenkt, dann ist es ja eher praktisch der diplomatische Austausch auf gleicher Augenhöhe. Das heißt, in seinem Tagebuch hat er diesen ganzen Akt der Sühne, auch der Erniedrigung, praktisch vollkommen rausgelassen.
1: In der Folge wird der Prinz zum Medienereignis. Nicht nur das, er besucht Museen und auch Waffenfabriken. Zurück in China wird er zu einem Verfechter der Modernisierung. Für Zhang Langshu hat der sogenannte Boxeraufstand eine nicht zu unterschätzende Bedeutung für die Geschichte des 20. Jahrhunderts.
4: Man kann sagen, es war ein Wendepunkt in der modernen Geschichte Chinas. Die Ereignisse von 1900 und die Unterzeichnung des Xinshou-Vertrags waren, auf Englisch würde ich sagen,
5: beginning of the end of dynasty.
1: Das Ende der Dynastie. 1911 wird China eine Republik. Die ARD-Geschichtsdokumentation von Min An Sabo, De Bux und Grit Lederer über die Eskalation von Gewalt, wenn zivilisatorische Normen über Bord geworfen werden. Krieg in China 1900 bis 1901, das Deutsche Kaiserreich und der Boxerkrieg. Am 7. September um 22.50 Uhr nach den Tagesthemen im Ersten. Es ist eine RBB-Koproduktion. Und das war für heute Vergangenheit aus der Nähe betrachtet. Danke fürs Zu- und Weiterhören, sagt Harald Asel.
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7: Apropos Geschichte, jede Generation entdeckt Geschichte wieder neu für sich. In Südafrika beschäftigen sich mehr als 30 Jahre nach dem Ende der Apartheid derzeit viele jüngere Autorinnen und Autoren mit der Rassentrennung damals, dem Erbe des Widerstands und dem anhaltenden Einfluss der Gewalt. Zahlreiche Theaterstücke sind zu sehen auf den Bühnen von Johannesburg, auf denen hat sich unsere Korrespondentin Karin Wehrheim umgeschaut.
8: Die kleine Werkstattbühne des Joburg Theatre im Herzen der Stadt ist dunkel. Ein paar Schwarz-Weiß-Fotos zeigen Kämpfer und Kämpfe der Apartheid, wie im Apartheid-Museum wenige Straßen weiter. Sponelo, ein junger Schwarzer, sieht sich die Fotos an, setzt sich und schläft ein.

0: Dream, basically. And dreams are a bitch.
1: Im Grunde ist es ein Traum und Träume sind eine heikle Sache. Was ich hier erzählen wollte, waren die Erinnerungen, die im Museum aufbewahrt werden. Was wäre, wenn sie zum Leben erweckt würden? Welche Fragen würde ich stellen? Würde ich fragen, warum es passiert ist? Würde ich fragen, was der Grund für die Rassentrennung war?
0: What was the reason behind the separation?
1: Songesile Sengele ist Autor des Stückes, Regisseur und einer der beiden Darsteller. Als er auftaucht, hält Sbonelo ihn für seinen Freund welcome und wird von ihm in die Vergangenheit mitgenommen, als die Rassentrennung in Südafrika fiel.
2: They say apartheid has fallen, but still there are internal conflicts. Look at the Zulu demonstration that erupted into violence at Shell House Johannesburg. And 8 demonstrators were killed.
1: Man sagt zwar, die Apartheid sei vorbei, aber dennoch gibt es interne Konflikte. Man denke nur an die Zulu-Demonstration, die in Johannesburg in Gewalt ausartete. 8 Demonstranten wurden getötet. Das war 1994, kurz vor den Wahlen, die Apartheid beendeten. Etwa 100 kleine Theaterbühnen wie das Joburg Theater gibt es in Südafrika. Viel Geld haben sie nicht, deshalb sind die Bühnenbilder oft nur angedeutet, die Akteure wenige, die Zahl der Aufführungen überschaubar. Auf den größeren Bühnen laufen Shows und Musicals. Einen anderen Weg wählt Amy Jefter. Die in Kapstadt lebende Theaterautorin und Regisseurin zeigt im Market Theater ihre bittere Satire »A Good House«. In der vermeintlich heilen Welt einer umzäunten Wohngegend für gut Situierte steht plötzlich eine Wellblechhütte wie in den Townships. Diese unbewohnte Wellblechhütte lässt in der Nachbarschaft die Nerven blank liegen. Gräben tun sich auf zwischen weißen und schwarzen Paaren innerhalb der Beziehungen. Amy Jefter. Es geht um Vorurteile, es geht ganz sicher um Rasse. Das Paar, das hier einzieht, ist ein schwarzes Paar und man geht davon aus, dass die Eindringlinge, die gegenüber ihre Hütte aufgestellt haben, Schwarze sind. Und so geht es darum, wie dieses Paar herauszufinden versucht, welchen Preis es zahlen muss, um sich in diese Nachbarschaft einzufügen. Rassismus und Ausgrenzung, Überwindung des Traumas der Apartheid und der Gewalt, all das auf die Theaterbühne zu bringen, sei auch angesichts der jüngsten fremdenfeindlichen Ausschreitungen in Südafrika enorm wichtig. Viele der Theaterautoren, die mich begeistern, sind Menschen, die darüber schreiben, was es bedeutet, in Südafrika jung zu sein, was es bedeutet, in einer Art Post-Apartheid-Staat zu leben und was unsere Geschichte im Rückblick heute für uns bedeutet. Und ich denke, vieles davon ist sehr kritisch. Es stellt die Machthaber in Frage. Und ich glaube, da steckt viel Mut dahinter, besonders bei den jungen südafrikanischen Autorinnen und Autoren im Moment.
3: Sagt eine junge Theatermacherin aus Johannesburg in Südafrika. Wir schauen aufs Wetter in Berlin und Brandenburg. Bis 24 Grad, so warm wird es heute. Im Moment haben wir so zwischen 17 und 20 Grad. Es ist freundlich, es gibt viel Sonne, nur ein paar Wolken und meistens ist es trocken. Schauen wir noch auf morgen. Da ist es überwiegend dicht bewölkt. Es gibt hier und da auch ein bisschen Regen, auch Gewitter bei 20 bis 24 Grad.
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3: Mit Steve Neuwirth.
5: A12 Frankfurt-Oder Richtung Berlin. Zwischen dem Grenzübergang Frankfurt-Oder und Frankfurt-Mitte gibt es Behinderungen nach einem Unfall. A13 Berlin Richtung Dresden. Zwischen Großköris und Baruth stocken der Verkehr wegen Bauarbeiten. Es dauert dort aktuell 10 Minuten länger. Ein Hinweis für den Oranienburger Ortsteil Lienitz. Wegen der Entschärfung einer Weltkriegsbombe ist der Bereich rund um die Bachstelzenwiese gesperrt. Betroffen unter anderem auch die Saarlandstraße, Lenitzstraße und der Mühlenbecker Weg. Auf der Umfahrung über die B273 stehen sie aktuell 20 Minuten im Stau. Es gibt auch Sperrungen im Schienenverkehr, betroffen hier unter anderem die S-Bahn-Linie S1. Hier gibt es einen Busersatzverkehr und auch der Fernverkehr ist betroffen. Stadtverkehr Berlin, länger dauert es auf der A100 in beiden Richtungen zwischen Weckstraße und Tempelhofer Damm und Tempelhof ist zwischen Geiserichstraße und Marienhöhe nach einem Unfall in beiden Richtungen gesperrt. Wir wünschen gute Fahrt, kommen Sie gut an.
3: 11 Uhr ist es.
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3: Wir sind im Studio Stefan Oswald. Guten Tag. Zweimal war die Stromversorgung im Visier. Gestern in Jenschwalde in Brandenburg, heute in Bergheim bei Köln. Wer dahinter steckt, wissen wir noch nicht. Aber das Muster, das ist ähnlich. Mehr dazu in den Nachrichten mit Steve Neuwirth.
5: Kurz nach der versuchten Stromnetzsabotage in Jenschwalde in Brandenburg gibt es offenbar einen ähnlichen Vorfall in Nordrhein-Westfalen. Betroffen ist ein Umspannwerk in Bergheim westlich von Köln. Nach einer Störung mussten bei dem dazugehörigen Kraftwerk mehrere Blöcke heruntergefahren werden. Die Polizei geht von einer vorsätzlichen Tat aus. Wer dahinter stecken könnte, ist nicht bekannt. Brandenburgs Innenminister Redmann hat im RBB 24 Inforadio gesagt, er sehe Parallelen zu dem Fall in Südbrandenburg. Auch in Nordrhein-Westfalen sei es offenbar zu einem Kurzschluss gekommen. Der CDU-Politiker plädierte dafür, die kritische Infrastruktur schnell besser zu schützen. Es werde zwar keine absolute Sicherheit geben, aber man könne es den Tätern schwerer machen. Bundesaußenminister Wadefuhl will heute die anderen EU-Staaten über die Erkenntnisse zu dem versuchten Anschlag am Flughafen Leipzig-Halle informieren. Die Bundesregierung macht Russland dafür verantwortlich und hat deshalb gestern neue Sanktionen verhängt. Unter anderem muss das russische Generalkonsulat in Bonn schließen. Wadefuhl bezeichnete die Maßnahmen als angemessen. Der russische Präsident Putin sprach dagegen von einem schweren Fehler. Für das ARD-Studio Moskau Stefan Lack.
6: Putin warf der Regierung von Bundeskanzler Merz vor, ein innenpolitisches Manöver in Wahlkampfzeiten durchzuführen. Und der Kremlchef behauptete, der Kanzler habe das Vertrauen der Wähler verloren, da er die nationalen Interessen der Bürger nicht schütze. Das Außenministerium in Moskau kündigte eine Reaktion auf die aus seiner Sicht antirussischen Entscheidungen an. Beobachter halten eine sogenannte spiegelbildliche Reaktion für möglich. Demnach könnte das deutsche Konsulat in St. Petersburg oder kulturelle Einrichtungen in Russland von Einschränkungen oder Schließungen betroffen sein.
5: Die Bundesregierung will heute die geplante Reform der Einkommensteuer auf den Weg bringen. Sie soll vor allem Familien mit Kindern und Menschen mit kleinen und mittleren Einkommen zugutekommen. Sie werden laut den Plänen von Finanzminister Klingbeil ab 2028 jährlich um insgesamt 10 Milliarden Euro entlastet. Um das zu finanzieren, soll unter anderem der höchste Steuersatz von 45% für sehr hohe Einkommen früher greifen als bisher. Die Gewerkschaft Verdi hat die Beschäftigten der Berliner Charité ab heute zu einem dreitägigen Warnstreik aufgerufen. Neben der Charité in Mitte sind das Virchow-Klinikum und der Campus Benjamin Franklin betroffen. Alexander Schmidt-Hirschfelder, RBB 24.
7: Verdi hat mitgeteilt, dass es wegen des Streiks zu erheblichen Einschränkungen bei geplanten Behandlungen kommen kann. Notfälle würden aber versorgt. Aus Sicht der Charité-Leitung reicht das nicht. Sie fordert einen umfangreichen Notdienstplan, um die medizinische Versorgung sicherzustellen. Das will die Leitung mit einer einstweiligen Verfügung durchsetzen. Anlass für den Streik sind die Verhandlungen über einen Tarifvertrag. Konkret geht es um die sogenannten Gesundheitsfachberufe. Nach Auffassung der Gewerkschaft klammert der Vertrag bisher einzelne Beschäftigungsgruppen aus.
5: Der Autokonzern Volkswagen hat laut einem Bericht schon entschieden, 4 Werke in Deutschland zu schließen. Laut der Wirtschaftswoche ist der VW-Vorstand einstimmig dafür, die Produktion in Emden, Hannover, Zwickau und Neckarsulm auslaufen zu lassen, und zwar zwischen 2031 und 2034. Volkswagen hat sich zu dem Bericht nicht geäußert. Am Freitag trifft sich der Aufsichtsrat. Es wird erwartet, dass dann auch Sparpläne vorgestellt werden. An vielen Standorten des Konzerns hat es in den vergangenen Tagen außerordentliche Betriebsversammlungen gegeben. VW steckt in der Krise, unter anderem wegen Zöllen, mehr Konkurrenz in Europa und weil in China weniger Autos verkauft werden. Im Kongo sind inzwischen mehr als 3000 Menschen an Ebola gestorben. Wie die Gesundheitsbehörden des zentralafrikanischen Landes bekannt gegeben haben, konnten seit dem Ausbruch der lebensbedrohlichen Krankheit im Mai etwa 1400 Patienten geheilt werden. Die aktuelle Krankheitswelle gilt als besonders schwer einzudämmen, weil es für den Erreger weder Impfstoff noch Therapie gibt. Das hochansteckende Ebola-Fieber löst Durchfall und Blutungen aus. Das Virus wird durch Körperkontakt und Tröpfcheninfektion übertragen. Soweit die Nachrichten. 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Das Wetter. Heute freundlich mit Sonne und einigen Wolken. Es bleibt meist trocken bei 22 bis 24 Grad. Aktuell in Berlin-Tempelhof 19, in Steglitz 20 Grad. In Fürstenberg-Havel 17 und Bernau 18 Grad. Morgen überwiegend dicht bewölkt, vereinzelt etwas Regen und auch Gewitter, und das bei 20 bis 24 Grad. 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Vorsicht auf der A24 Richtung Berlin zwischen Mainburg und Pritzwalk befindet sich eine ungesicherte Unfallstelle auf der rechten Spur. Vorsicht zwischen Mainburg und Pritzwalk auf der A24 Richtung Berlin. Die Zeit 11.05 Uhr.
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3: Stefan Oschwart im Studio, guten Tag. Horror, übersinnliche Science-Fiction auf der großen Leinwand. Heute beginnt das Fantasy-Filmfest und feiert mit dem diesjährigen Programm im Berliner Zoopalast auch sein 40-jähriges Jubiläum. Eröffnet wird heute Abend mit dem australischen Thriller Leviticus. Über die lange Geschichte und Tradition des Fantasy-Filmfests, über Horrorfans und die Lust am Gruseln hat RBB24-Inforadio-Kulturreporter Alexander Soyer mit Friederike Dellert gesprochen, die seit Jahrzehnten zum Leitungstrio des Festivals gehört.
8: Vis-à-vis. Friederike Dellert, erstmal herzlich willkommen. Zwei Dinge voraus. Zum einen, wir duzen uns, weil wir kennen uns ziemlich gut und wir sehen uns sogar häufiger privat als beruflich. Das ist die zweite Sache.
9: Leider. Nein,
8: das nicht ist leider. Das ist die zweite Sache. Ich bin nämlich gar nicht so der ganz große Horrorfan, sondern habe eher immer so ein bisschen Angst.
9: Da kommt nochmal ein Leider.
8: Genau, das ist leider so tatsächlich. Das finde ich auch schade, aber ich grusel mich wirklich zu sehr. Gibt es denn noch irgendwas, was dich wirklich gruselt nach jetzt Jahrzehnten als Leiterin, Co-Leiterin des Fantasy-Filmfest, wo du ja natürlich immer wieder mit wirklich ziemlich hartem Stoff zu tun hast?
9: Also ich wünsche mir, mich immer wieder zu gruseln und tatsächlich gelingt es mir auch natürlich nicht so einfach. Also ich habe natürlich als Vielgucker habe ich natürlich so eine gewisse Analysebrille auf und kann sofort so einsortieren, ja, das kommt jetzt bestimmt gleich und so. Aber trotzdem, das ist ja das Spannende, dass tatsächlich Gruseln ist ja so eine Urangst und so Urängste können, glaube ich, auch immer, wenn es jemand geschickt macht, getriggert werden. Und für mich ist es ganz spannend, mich auch damit zu beschäftigen, warum gruselt mich denn jetzt etwas, ja. Aber natürlich zugegeben, nach 40 Jahren ist es nicht so einfach, mich zu überlisten mit dem Adrenalin.
8: Was ist denn der Reiz des Grusels?
9: Gibt's jetzt viele Antworten von vielen Menschen drauf, aber wenn ich jetzt persönlich halt drauf antworte, ist es für mich so eine Art Katharsis, ja. Ich bin ein Mensch, der sehr sensibel ist, auf das allgemeine Weltgeschehen sehr intensiv, also reagiert, da grusel ich mich zu doll. Und für mich ist der Horrorfilm schon immer so eine Art Umweg gewesen, mich mit düsteren Stoffen zu beschäftigen, um dann die Welt so ein bisschen besser einordnen zu können. Denn der Horrorfilm beschäftigt sich ja auch mit halt realen Dingen, beziehungsweise greift Dinge auf, die passieren in der Welt. Und insofern war das für mich immer so eine Methode. Insgesamt, also Menschen gruseln sich gern, weil es ein sehr intensives Gefühl ist, ja, also sie sind dann aufgeregt. Das Adrenalin habe ich schon erwähnt, das heißt, man muss auch oft lachen, ja, ist ein bisschen hysterisch und so, es ist irgendwie so schon so ein körperlicher Prozess. Es kann natürlich auch irgendwie schön sein, sich gemeinsam zu gruseln, sich an der Hand zu packen, also so Date-Movies sind Horrorfilme auch ganz gerne. Und ich glaube, es ist so ein Gemeinschaftsgefühl, kann es halt auch sein, ja, was dann Spaß macht, wenn sich alle gemeinsam erschrecken. Danach fangen alle an zu lachen, weil sie sich jetzt alle gemeinsam erschreckt haben und ja.
8: So. Ich habe irgendwann mal mit einer Psychologin gesprochen und die hat mir das so erklärt, dass sie sagte, naja, man erlebt so eine, übertrieben gesagt, Nahtoderfahrung, so eine Angstsituation, ein heftiges Erschrecken in einer sicheren Umgebung. Das ist quasi der Trick des Horrorfilms.
9: Absolut. Also natürlich weiß man im Endeffekt, mir geht's besser als den armen Schweinen, die das jetzt gerade durchmachen.
8: Du hast gerade das Gemeinschaftsgefühl angesprochen und auch das ist natürlich eine Sache, die ich im Laufe der Jahre immer wieder gesehen und auch erkannt habe. Es gibt so eine eingeschworene Gemeinde der Horror-Fantasy-Fans. Ist das wirklich so deutlich zu spüren? Und wie unterschiedlich ist es auch in all den Städten, die ihr ja auch als Fantasy-Filmfest immer wieder besucht?
9: Schätze ich eigentlich beim Festival total, dass wir sehr divers sind, wirklich alle Altersgruppen vertreten sind. Wir haben teilweise schon 90-jährige Zuschauer und Zuschauerinnen gehabt. Und also es ist wirklich, das kann jeden erwischen, ein Fan zu sein. Und natürlich gibt es Menschen, die beschäftigen sich intensiver damit, die haben dann mehr mehr Commitment sozusagen, dass sie sagen, okay, wir wollen jetzt nicht nur 5 Filme gucken, wir gucken jetzt wirklich alle 35 Filme. Ne? Da kann man natürlich dann schon gucken, das ist dann wirklich sehr auch eingeschworen. Und früher konnte man auch oft beobachten, dass man hat dann so eine Woche zusammen im Kino verbracht, all diese sehr treuen Zuschauer, die sich aber so eigentlich nicht unbedingt kennen. Und zum Schluss, am letzten Tag, der letzte Film ist vorbei, gehen sie raus und sagen, tschüss, bis zum nächsten Jahr. Und es ist, also, ja, und die, also ich glaube schon, dass es eine sehr, sehr treues Publikum ist, dass sich wirklich auch das ganze Leben lang damit beschäftigt. Es ist nicht so eine Sache, wo man mal kurz vielleicht, sondern so wie ich auch, man bleibt dann irgendwie drauf hängen und will sein ganzes Leben irgendwie auch weiterverfolgen. Es ist schon sehr intensiv. Es ist auch, das Publikum folgt auch sehr gerne den Regisseuren und Regisseurinnen. Also das will sich wirklich damit sehr intensiv auseinandersetzen.
8: Also dieses Treue ist, glaube ich, das entscheidende Wort dabei gewesen, ne?
9: Ja, absolut. Und das mit den verschiedenen Festivals, also verschiedenen Festivalstädten, es gibt so ein Kernpublikum, das kann sich vielleicht ein bisschen ähneln. Es gibt dann aber auch, wie gesagt, eine ganz große Bandbreite an Leuten, die kommen. Manchmal ist es auch wirklich ein bestimmter Film, der dann eine ganz wilde Crowd anzieht, ja. Ich sag mal zum Beispiel, wenn wir mal einen Film haben, der auch so ein bisschen in die Metal-Ecke geht, dann hat man natürlich viele Metal-Fans auch plötzlich im Publikum. Und wenn man ein Anime hat, das Ganze angesagt, das kommen die Anime-Leute, ne? So. Aber ich würde sagen, dass in jeder Stadt ist das Festivalpublikum auch wunderbar durchmischt.
8: Wir haben kurz vor dem Gespräch natürlich auch schon miteinander gesprochen. 40 Jahre ist doch schon ganz schön bemerkenswert. Ich war auch in den ersten Jahren schon dabei. Ja, heißt eben auch, dass da schon 40 Jahre vergangen sind.
9: Ja, man fühlt sich ein bisschen alt, aber wir sind, das ist das überwiegende Gefühl, wir sind super stolz drauf, weil man muss ja auch sehen, das Fantasy Filmfest ist eigentlich überall die Zeit fast ausschließlich selbst finanziert. Das heißt, wir kämpfen jedes Jahr und gehen ins Risiko rein, die Veranstaltung zu machen. Es sind natürlich auch viele Dinge passiert über die Zeit, also kleines Stichwort Corona oder so, wo man dann gar keine Veranstaltung mehr machen konnte. Also insofern sind wir einfach super stolz, dass wir seit 40 Jahren unser Motto, unserem Ziel treu bleiben konnten, besondere Filme nach Deutschland zu holen für unser treues Publikum.
8: Ist es denn größer geworden immer über die Jahre oder ist es jetzt auch schon seit einer gewissen Zeit eigentlich auf einem Level? Das kommt ja noch dazu, dass es so eine Art Wanderzirkus ist. Also es werden verschiedene Städte auch besucht. Es gibt noch zusätzliche Extra-Events, Fantasy Filmfest Woche, die dann zu einem anderen Zeitpunkt stattfindet. Fantasy Filmfest Nights.
9: Genau. Also dieses Konzept, dass wir mehrere Festivalstädte haben, das hat sich schon sehr früh rauskristallisiert. Es war auch eigentlich eine sehr organische Entwicklung und daran haben wir immer festgehalten. Natürlich gibt es bestimmte Auf- und Abbewegungen auch manchmal. Also es gab zum Beispiel mal so einen Punkt, wo eine gewisse Überalterung im Publikum festzustellen war und die neuen Generationen cineastisch zu begeistern, ist ja auch nicht so einfach. Aber das ist uns eigentlich super gelungen. Also wir haben jetzt wieder sehr viel junges Publikum dabei. Es ist trotzdem, würde ich sagen, also so wie es ist jetzt schon auf vielen Jahren auf so einem gewissen Level da, mit dem wir auch sehr zufrieden sind. Was aber wichtig war, ich weiß nicht mehr genau, wann es war, aber wir haben irgendwann, wie du es meintest, wir haben jetzt noch andere Events, wir haben quasi das ganz große Programm, das früher halt 75 Filme beinhaltet hat, da haben wir gemerkt, es wird immer schwieriger, an einem Punkt des Jahres 75 coole Filme zusammenzukriegen. Das hat so viele Gründe, diese internationalen Release-Dates, also sind die alle an einem Tag, das Festivalfenster ist dann kleiner und so. Also gibt es viele Gründe und insofern haben wir gesagt, okay, wir nehmen diese 75 Filme und zeigen sie an drei Punkten des Jahres und unsere Chance, richtig coole Filme zu finden, ist viel größer. Das ist eine tolle Idee gewesen.
8: Das ist wirklich tatsächlich eine sehr gute Idee gewesen.
9: Ich glaube auch tatsächlich, dass man heutzutage, weil Zuschauerinnen werden einfach immer anspruchsvoller, gibt ja auch die vielen Extra-Angebote wie Streaming und so, also so viel verfügbar digital, sodass ich glaube, dass man heute dem Publikum so Auswahlmöglichkeiten auch bieten muss. Und das ist, glaube ich, da. Wir sind schon sehr gut da drin, immer so Zeitströmungen zu spüren und zu sagen, weil wir gesagt auch, ja, unsere Mittel, so müssen wir drauf achten. Also dann immer zu gucken, okay, was könnten wir jetzt optimieren? Wie könnte es noch besser werden, dass das so bleibt, wie es ist?
8: Wir wollen natürlich auch nicht das 40. Filmfest vergessen. Was ist denn in diesem Jahr wichtig? Was ist spannend? Was sollte man sich unbedingt anschauen in diesem Jahr?
9: Wir haben ja immer unsere Special Slots, wo wir schon mal so ein bisschen so Highlights aus dem Programm hervorheben. Das ist natürlich unser Eröffnungsfilm Leviticus, ein australischer Horrorfilm, Coming of Age. Und der ist für uns sehr besonders. Wir finden ihn ganz großartig, gerade in dieser Mischung. Also es ist auch wieder ein Beispiel für dieses bisschen arthausiger, aber trotzdem ist es richtig Horror. Eine tolle Mischung. Wir spüren schon viel Druck auf dem Film, ja. Also da sind wir gut vom Timing her. Ganz großer Druck ist auf unseren Abschlussfilm Hope auch schon. Der hat natürlich in Cannes seine Weltpremiere gehabt und ist ein super Action-Sci-Fi-Koreaner. Also die erste Stunde ist wirklich bahnbrechend. Sowas hat man noch nicht gesehen. Insofern, das ist ein ganz toller Tipp.
8: Den haben wir gerade vor kurzem zusammen gesehen.
9: Ja, haben
8: gesehen.
9: Wir zusammen gesehen, genau. Und dann haben wir noch unser Centerpiece, nennen wir immer das Herz des Festivals, ist The Plague, ein Film, einer meiner persönlichen Lieblinge aus diesem Programm. Eher ein düsteres Drama, geht so um Mobbing im amerikanischen Summercamp. Und als Director Spotlight haben wir uns Tristropik ausgesucht. Das ist ein auch nochmal ein koreanisches Action-Teil, aber geht mehr in Richtung Martial Arts Action. Ja, das sind unsere Special Slots. Und ansonsten haben wir aber auch zum Beispiel einen total verrückten Film, an den wir auch sehr glauben. Der heißt Buddy. Und es ist
8: das Killer-Einhorn.
9: Genau. Ich weiß nicht, kennst du Barney und seine Freunde? Ja, genau. Und es spielt halt so mit dieser Kinderfernsehshow, Nostalgie und also diese Formate, mit denen Kindern dann sozusagen so konfrontiert werden, können natürlich auch sehr unterschiedlich diskutiert werden. Und hier hat man das so ein bisschen quasi ad absurdum geführt, indem man dieses Kinderfernsehformat als Horrorfilm umwandelt.
8: Und ich sehe also das hier heißt, gerade
9: der,
8: vor mir.
9: Der ist, dieses Einhorn ist dann ziemlich selbstbewusst, hat viel Sendebewusstsein an die Kinder. Und wenn sie nicht mitmachen, naja, dann haben sie Pech gehabt. Richtig Pech.
8: Es hat eine Axt.
9: Genau, es hat eine Axt, ja. Also der Film ist irgendwie total witzig.
8: Also auf jeden Fall gibt es viel zu sehen. Ja. Am 2. bis zum 9.9. in Berlin, Fantasy Filmfest. Vielen Dank für das Gespräch, Friederike Dellert.
9: Dankeschön.
3: Friederike Dellert war das Co-Leiterin des Fantasy Filmfestes. Heute Abend wird die 40. Ausgabe mit der Deutschlandpremiere des australischen Horrorfilms Leviticus eröffnet und bis zum 9. September ist das diesjährige Programm im Berliner Zoopalast-Kino zu sehen.
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3: Durchatmen bei Alexander Zverev. Mein Name ist Jens-Christian Gussmann. Herzlich willkommen. Zverev steht bei den US Open in der zweiten Runde. Was für die Nummer 1 der Setzliste eigentlich eine Selbstverständlichkeit sein sollte, entwickelte sich heute Morgen zu einem echten Drama. Tim Brockmeier.
10: Hauptsache gewonnen und zwar ganz egal wie, wird sich Alexander Zverev nach der Partie gedacht haben. Der Deutsche bei den US Open top gesetzt, lieferte nämlich eine mehr als durchwachsene Leistung ab. Haderte oft mit seinem Spiel, spielte zu passiv, zeigt auch immer wieder eine bedenkliche Körpersprache. Weil er dann aber am Ende gerade noch so oft genug einigermaßen gutes Tennis auspackte, reichte es für einen knappen 5-Satz-Sieg gegen den Weltranglisten 89. Sonego, der am Ende auch mit körperlichen Problemen zu kämpfen hatte. Zweite Runde also für Alexander Zverev, der für diese noch sehr viel Steigerungspotenzial hat.
11: Ich glaube, das ist ein Match, das ich gebraucht habe. Ich glaube, das ist nach den letzten paar Wochen ein Spiel gewesen, das ist für mich wichtig war zu gewinnen. Und ich hoffe, dass ich auch weiterhin dann mein Level steigern kann nach so einem Spiel.
10: Schon sehr gutes Niveau zeigten dagegen Eva Lüß und Jan-Lennard Struff in ihren Matches. Souveräne Erstrundensiege für beide. Die junge Ella Seidel dagegen zahlte Lehrgeld, verlor in zwei glatten Sätzen. Tatjana Maria und Daniel Altmaier mussten sich einem unbezwingbaren Gegner geschlagen geben, dem Regen in New York. Marias Match gegen die Lettin Ostapenko musste beim Stande von 1:1 Sätzen unterbrochen werden und wurde auf den New Yorker Mittwoch verschoben. Altmaier kam wegen des Regens gar nicht erst auf den Platz. Sein Erstrundenmatch dann ebenfalls erst am Mittwoch in New York.
3: Soweit das Sportupdate an diesem Vormittag. Hier geht's weiter mit Verkehrsmeldungen und Nachrichten.
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5: Vorsicht, auf der A12 Frankfurt-Oder Richtung Berlin zwischen dem Grenzübergang Frankfurt-Oder und Frankfurt-Mitte gibt es Behinderungen nach einem Unfall. A13 Berlin Richtung Dresden zwischen Großköris und Barothmark stocken der Verkehr wegen Bauarbeiten, plus 10 Minuten hier. A24 Richtung Berlin zwischen Mainburg und Pritzwalk ist nach einem Unfall die rechte Spur blockiert. Ein Hinweis für den Oranienburger Ortsteil Lienitz: Hier wird eine Weltkriegsbombe entschärft. Der Bereich rund um die Bachstelzenwiese ist gesperrt. Davon betroffen ist unter anderem die Saarlandstraße, Lienitzstraße und auch der Mühlenbecker Weg. Auf der Umfahrung über die B273 stehen Sie aktuell 20 Minuten im Stau. Es gibt in dem Bereich auch Sperrungen im Schienenverkehr. Stadtverkehr Berlin, länger dauert es auf der A100 in beiden Richtungen zwischen Weckstraße und Tempelhofer Damm. Und Tempelhof, die Attilastraße, ist zwischen Geiserichstraße und Marienhöherstraße nach einem Unfall in beiden Richtungen gesperrt. 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
5: Um 11.20 Uhr mit Steve Neuwirth. Guten Tag. Kurz nach der Stromnetzsabotage in Jenschwalde in Brandenburg gibt es offenbar einen ähnlichen Vorfall in Nordrhein-Westfalen. Betroffen ist ein Umspannwerk in Bergheim westlich von Köln. Nach einer Störung mussten bei dem dazugehörigen Kraftwerk mehrere Blöcke heruntergefahren werden. Die Polizei geht nach ersten Ermittlungen davon aus, dass es sich um eine vorsätzliche Tat handelt. Wer dahinter stecken könnte, ist nicht bekannt. Brandenburgs Innenminister Redmann hat im rbb24 Inforadio gesagt, es gebe auf jeden Fall Parallelen zu dem Fall in Südbrandenburg.
12: Auch dort ist es ja offenbar zu einem Kurzschluss gekommen. Die Ermittlungen dauern da aber noch an und sind viel frischer. Vor allen Dingen ist erst gestern Abend, als es schon dunkel war, der Vorfall bekannt geworden. Und es konnte in der Nacht wegen der Dunkelheit dort auch nicht umfangreich untersucht werden. Das wird heute Morgen durchgeführt. Und nach allem, was ich höre, muss man davon ausgehen, dass es hier Parallelen gibt.
5: Der Brandenburger Innenminister Jan Redmann, CDU. Grüne und Linke kritisieren die neuen Sanktionen gegen Russland. Grünen-Fraktionschefin Hasselmann sagte, die Bundesregierung müsse mehr tun, um die Bürger gegen das immer aggressivere Vorgehen Russland zu schützen. Nötig sei vor allem, effektiver gegen die russische Schattenflotte vorzugehen. Der linken Bundestagsabgeordnete Bartsch kritisierte im rbb24-Inforadio, dass die Bundesregierung keine belastbaren Erkenntnisse vorgelegt habe, dass Russland für den versuchten Anschlag am Flughafen Leipzig-Halle verantwortlich ist. Das Außenministerium in Moskau hat angekündigt, auf die neuen Sanktionen zu reagieren, aber keine Einzelheiten genannt. Die Bundesregierung will heute die geplante Reform der Einkommensteuer auf den Weg bringen. Sie soll vor allem Familien und Menschen mit kleinen und mittleren Einkommen entlasten. Um das zu finanzieren, soll unter anderem der höchste Steuersatz von 45% für sehr hohe Einkommen früher greifen als bisher. Der Vorsitzende des Wissenschaftlichen Beirats des Finanzministeriums hat sich im rbb24 Inforadio enttäuscht von der geplanten Reform gezeigt.
13: Es ist ein Widerspiegeln der Tatsache, dass die Haushaltslage eng ist, dass es hier keine großen Möglichkeiten gibt. Der Versuch, gerade jetzt Familien zu unterstützen, der ist richtig, aber es ist am Ende keine große Entlastung, die dabei rauskommt. Ja, die andere Kritik ist ja die, dass nicht ausreichend genug geschaut wurde, ob nicht auf der Ausgabenseite nicht deutlichere Streichungen möglich sind.
5: Jörg Rocholl, Vorsitzender des Wissenschaftlichen Beirats des Finanzministeriums. In Augsburg sind bei einer Explosion am Hauptbahnhof zwei Menschen leicht verletzt worden. Sie erlitten ein Knalltrauma, wie die Polizei mitteilte. Demnach war am Morgen ein bislang unbekannter Gegenstand in einem Gebäudedurchgang explodiert. Fensterscheiben in der Umgebung gingen zu Bruch. Die Hintergründe sind noch nicht bekannt. Anschließend wurde ein weiterer verdächtiger Gegenstand gefunden. Der Bahnhof wurde zwischenzeitlich geschlossen und der Zugverkehr eingestellt. Inzwischen hat sich dieser Gegenstand aber als harmlos herausgestellt. Die Vereinten Nationen warnen davor, dass die Temperaturen weltweit weiter steigen. Das UN-Umweltprogramm schreibt in einem neuen Klimabericht, dass sich die Erderwärmung nicht auf 1,5 Grad begrenzen lasse. Dadurch drohen noch mehr extreme Wetterereignisse, Gletscherschmelzen und der weitere Anstieg des Meeresspiegels. Die Wissenschaftler warnen vor unumkehrbaren Folgen, wenn Küstenland verloren geht und Arten aussterben. Als konkrete Gegenmaßnahmen schlagen die Wissenschaftler unter anderem vor, Ökosysteme wiederherzustellen, aufzuforsten und Kohlendioxid aus der Luft zu filtern. Die Orgel im Berliner Dom soll umfassend saniert werden. Das hat die evangelische Kirchengemeinde mitgeteilt. Durch die vielen Besucher und die Bauarbeiten in der Hohenzollern-Gruft habe sich viel Staub an der Orgel abgesetzt. Dadurch würden viele der über 7000 Pfeifen nicht mehr richtig klingen. Andere Instrumententeile seien altersbedingt brüchig und müssten erneuert werden. Die Kosten für diese Sanierung der historischen Sauerorgel werden auf 400.000 Euro geschätzt. Die Arbeiten sollen 3 Monate dauern. Wann sie anfangen, ist noch nicht bekannt. Soweit die Nachrichten. 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Das Wetter. Heute freundlich mit Sonne und einigen Wolken. Es bleibt meist trocken bei 22 bis 24 Grad. Aktuell in Berlin-Tempelhof 19, in Steglitz 20 Grad, in Fürstenberg-Havel 17 und Bernau 18 Grad. Morgen überwiegend dicht bewölkt, vereinzelt etwas Regen und auch Gewitter und das bei 20 bis 24 Grad. Die Zeit 11.25 Uhr.
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3: Bis 2038 will Deutschland aus der Kohleverstromung aussteigen. Ein ehrgeiziges Ziel, was eine preiswerte und sichere Rund-um-die-Uhr-Versorgung angeht. Es ist vor allem auch eine Herausforderung für die bisherigen Kohleregionen, wie etwa die Lausitz. Mit dem Kohleausstieg wurde eine Milliardenförderung für den Umbau beschlossen. Möglicherweise wird der bisherige Kohleverstromer, die LEAG, zudem eines der für die Versorgungssicherheit dringend nötigen Gasreservekraftwerke betreiben. Einstweilen aber herrscht noch viel Skepsis in der Region, ob die Lausitz nun tatsächlich nach der Kohle einer bald wieder lichten Zukunft entgegensieht. Andreas Rausch, Wirtschaftsreporter für Brandenburg, hat Stimmen dazu gesammelt.
14: Sendung!
15: Das Ende kommt mit einem Knall. 13.000 Tonnen Stahl fallen in sich zusammen, als die Förderbrücke F60 im Tagebau Jenschwalde im Winter gesprengt wird. Das Kohleland Lausitz verschwindet nach 160 Jahren. Und um die Zukunft der Energieregion wird gerade hart gerungen. Noch hat die LEAG etwa 6000 Mitarbeiter, ein Teil von ihnen soll weiterarbeiten, auch ohne Kohle. In einem klimafreundlicheren Gaskraftwerk idealerweise, das neu gebaut für stabile Stromversorgung im Zeitalter der volatilen Erneuerbaren sorgen soll. Noch vor einem Jahr hatte Bundeswirtschaftsministerin Katharina Reiche in Schwarze Pumpe dies den Kumpeln zugesichert.
16: Was ganz wichtig ist für die Region hier: Gaskraftwerke in der Lausitz werden gebraucht und sie werden auch gebaut und wir werden dafür sorgen, dass die Ausschreibungsbedingungen so sind, dass sie investieren können.
15: Die LEAG bildet weiter aus, unter anderem Nils Herrmann und Emily Ackermann, die Entwicklung kritisch sehen.
17: Na, im ersten Sinne geht es dann um unsere Zukunft.
18: Es wurde vorher irgendwie mal zur Debatte gebracht oder zur Sprache gebracht, aber tatsächlich werden wir hier meines Erachtens nicht wirklich wahrgenommen.
15: Der enorme Zuwachs an erneuerbarer Energie löst nicht das Grundproblem der Energiewende in Deutschland, Strom jederzeit und in großer Menge preiswert verfügbar zu haben, auch wenn kein Wind weht und keine Sonne scheint. Die sogenannte Grundlastabsicherung soll nach dem Kohleausstieg über Gaskraftwerke erfolgen, die perspektivisch mit grünem Wasserstoff befeuert werden können, je nach Bedarf. Auf Regelungen dazu wartet das Land seit fast 5 Jahren. Auch die LEAG steht dafür in den Startlöchern. Für die Energieregion Lausitz und mögliche Folgeinvestitionen sieht LEAG-Betriebsrat Smith für den Fall des Leerausgehens eine düstere Zukunft.
19: Das wäre katastrophal. Sie haben ja die vielen jungen Leute gesehen. Wir haben hier eine gute Ausbildung, die setzen darauf, hier zukünftig einen Job zu kriegen. Wir haben zum Beispiel Mittel, was für die Entschädigung bereitgestellt worden ist, jetzt schon ausgegeben. Dafür war es ja auch gedacht. Und haben die ersten jungen Mitarbeiter ausgebildet zum Gasoperator Kraftwerke. Die Ausbildung ist fertig. Die warten jetzt drauf, dass das auch umgesetzt wird und dass sie hier einstellen können. Das ist also ein elementarer, eine Grundvoraussetzung für die Region, hier auch nach vorne zu kommen.
15: Der Strukturwandel der Lausitz ist in vollem Gange. 10,3 Milliarden Euro pumpt der Bund nach Südbrandenburg, um Ängste zu nehmen und neue Wirtschaftszweige aufzubauen. In der Kohlekommission, die den Ausstieg mühsam vorbereitet hatte, saß vor 6 Jahren auch Spremmbergs Bürgermeisterin Christine Herntier. Sie sieht die Vereinbarungen von damals und die Entwicklung seitdem mit Sorge.
14: Das ist ein großes Versprechen an alle Kohlereviere. Und es ist ja bekannt, dass die Lausitz die schlechtesten Standortbedingungen hat. Und deshalb ist es eben so wichtig, dass hier nichts abreißt. Und das droht gerade, dass hier etwas abreißt. Geld hin, Geld her, mein Spruch, den kennen Sie ja, hängen irgendwo einen Sack Geld hin, dann kannst du zuschauen, wie man sich darunter prügelt. Und wenn jemand denkt, mit der Inaussichtstellung von viel Geld sind die strukturellen Probleme gelöst, vor allen Dingen die Schaffung neuer Wertschöpfungsketten und dann noch in so einer kurzen Zeit, der denkt oder springt definitiv zu kurz.
15: Fast 5 Milliarden Euro fließen allein nach Cottbus, eine Stadt, die gerade zu einer der dynamischsten Deutschlands gekürt wurde. Eine Unimedizin startet in diesem Herbst. Ein Science Park mit Forschung und Wertschöpfung soll auf einem Flugplatz am Rand der Stadt entstehen. Am sichtbarsten allerdings ist gerade das ICE-Bahnwerk der Deutschen Bahn AG, direkt neben dem Hauptbahnhof, wo bis Jahresende die zweite über 500 Meter lange Halle für Zugrevisionen aus dem Boden wächst. Projektleiter ist Carsten Burmeister.
20: Wir sind mit dem Projekt ganz stolz, weil wir glauben, dass wir zeigen können, dass Strukturwandel funktionieren kann, dass wir erfolgreich Strukturwandel machen können und dass er auch einfach greifbar ist. Wir sehen die Ergebnisse. Wir haben ja eine Region vorgetroffen, die uns sehr, sehr dabei unterstützt hat, so ein Projekt auch umzusetzen. Das ist heutzutage auch nicht mehr selbstverständlich. Am Ende werden wir 1200 Ausbildungs- und Arbeitsplätze schaffen. Wir bringen das modernste Fahrzeug der DB AG her, den ICE4, 137 Fahrzeuge in der Flotte. Die werden alle ihre großen und kleinen Revisionen im Zielbild hier in Cottbus bekommen. Und damit hat die Region eben auch einen großen Anteil, ja, auch an einem Zukunftsmarkt, an einem Zukunftsgeschäft.
15: In einem alten Hangar am Flugplatz wird gedacht und geschweißt. Die Firma Pyropower, mehrfach preisgekrönt, hat ein Verfahren entwickelt, in dem klimafreundlich hochreine Pflanzenkohle entsteht und nebenher Strom und Wärme erzeugt werden kann, praktisch CO2-frei. Gerade arbeitet man für einen Auftraggeber in Schwerin. Sebastian Kiesling, einer der beiden Geschäftsführer, hat einen besonderen Blick auf die letzten Jahre des Wandels in seiner Heimat.
21: Wenn man sich unsere Projekte anschaut, die eher ja dezentral sind, die sich ganz gezielt auch an kleinere Kommunen, Gemeinden, aber auch Firmen, auch egal ob jetzt im Industrie- oder im Gewerbebereich richten, da sieht man schon, dass die Hürden bei unseren Kunden oder Projektpartnern andere sind, als man sie zumindest gefühlt bei den Großprojekten hat. Also die Großprojekte, die werden mit sehr, sehr viel Vehemenz verfolgt und da sieht man richtig, da ist Wille dahinter. Andere Sachen, die vielleicht kleiner sind, dauern länger, haben andere, zumindest gefühlt andere Prozesse, müssen andere Nachweise bringen und somit sehen wir da die Umsetzung eher verzögert an.
15: Beispiel Welzow. In der Stadt am Rand des gleichnamigen Tagebaus ist wenig spürbar vom Wandel, erzählt uns Bürgermeister Hilmar Miesbach.
22: Das größte Problem, was wir haben, wir haben einen Altersdurchschnitt von 55 plus. Mhm. Wir haben jetzt gerade mal noch zwei Lebensmittelmärkte und ansonsten ist an Einkaufsmöglichkeiten so gut wie nichts vorhanden hier in Welzow. Baumarkt haben wir nicht, Optiker haben wir nicht, Bekleidungsläden haben wir nicht.
23: Nun sind Sie noch nicht so elendlange Bürgermeister, aber sind ja Welzower. Haben Sie spüren Sie was, dass in dieser ganzen Phase des großen, oft beredeten Aufschwungs Ihre Stadt auch was jetzt davon hat, dass es nochmal einen neuen Schwung gibt?
22: Nein, absolut nicht. Kann ich so nicht belegen oder bestätigen. Einer der Punkte, wo man das dann vielleicht merken könnte, dass hier was passiert an Strukturwandel, Strukturentwicklung, da fahren wir jetzt gleich durch. Das sind die Gewerbegebiete, die wir hier haben, wo wir im Prinzip drei Firmen, die sich angesiedelt haben und über 50% der Fläche ist frei, finden wir keine Investoren. Was darauf zurückzuführen ist, dass wir infrastrukturell, also was die Straßenanbindung ist, wir haben keine Straßenverbindung, die auch nur ansatzweise geeignet ist, gewerblichen Verkehr abzubilden. Das haben wir nicht.
15: Sinnbildlich für Welzows Problem steht der Flugplatz. Von Wehrmacht bis sowjetischen Streitkräften militärisch genutzt, ist der Platz heute kontaminiert in komplizierter Eigentümerstruktur und kann nicht weiterentwickelt werden zu einem Industriegebiet, was die Stadt gern hätte. Die Förderprozesse seien zu kompliziert, die Verfahren zu langwierig. Nun soll erneut eine Machbarkeitsstudie durchgeführt werden. Die Stimmung in der Stadt zeugt verständlich von wenig Aufbruchsgeist.
24: Wir spüren neue Fehler, die hier gemacht werden.
0: in der Region. Hier tut sich nichts.
1: Welzow war ein Knotenpunkt. Da sind Leute hierher gekommen, um zu arbeiten aus Hoyerswerda, aus Spremberg, aus Cottbus, Senftenberg. Alle hatten Arbeit, die Welzow sowieso. Das ist ja alles nicht mehr, weil alles kaputt gemacht wurde. Alles nicht mehr da. Da habe ich Wehmut und Wut noch dazu.
15: Von Anfang an war klar, dass die Region in ihrem Wandel einbezogen werden soll, was die Verteilung der üppigen Fördermittel angeht. Dafür gibt es eine Gesellschaft namens Wirtschaftsregion Lausitz, unter deren Regie in Werkstätten mit breiter Beteiligung diskutiert wird, welche Förderanträge eher sinnvoll oder eben nicht sinnvoll erscheinen. Es geht am Ende um einen Wirtschafts- und Wissenschaftsstandort mit neuen nachhaltigen Jobs, aber auch die Verbesserung der Lebensqualität, um die Lausitz attraktiver zu machen. Großer Anspruch, kritisch beäugte Umsetzung, gerade was langwierige Prozesse angeht. Sebastian Kiesling wäre der Wunschpartner für Welzows Bürgermeister, was den Flugplatz angeht. Seine Pflanzenkohle könnte auf natürliche Weise den Boden sanieren, zugleich wären Strom- und Wärmeversorgung möglich. Aber es dauert eben alles sehr lange.
21: Wenn diese Gelder tatsächlich schnell bereitstehen würden, dann könnte dieses Projekt schon weiter sein. Das sehen wir in anderen Regionen schneller. Und zwar nicht unbedingt Regionen mit großen Fördermitteln. Also das ist nicht unbedingt der Hemmschuh dahinter. Sondern ich glaube, der Hemmschuh ist eher eine Einstellung zur Zukunft. Es ist auch eine große Bürde, so viel Geld sinnvoll zu verwalten und einzubringen. Das sehen wir durchaus. Das ist eigentlich genau das, wofür natürlich auch dieses immense Geld stehen soll.
15: Zwei Untersuchungen geben außerdem zu denken. Das Institut für Bau-, Stadt- und Raumforschung hatte im letzten Herbst eine umfangreiche Studie vorgelegt, in der Kommunen aller deutschen Kohlereviere befragt wurden. Die Lausitz ist dabei die Region, in der selbst Kommunalverwaltungen nur zu 18% dem Strukturwandel optimistisch oder sehr optimistisch gegenüberstehen. Die Zahlen des Deutschen Gewerkschaftsbundes sind noch bemerkenswerter. Er befragt seit Jahren 14- bis 16-Jährige in der Lausitz. Mehr als 90% der Befragten fühlen sich demnach über den Strukturwandel schlecht informiert und nicht genügend einbezogen. Das ICE-Bahnwerk als eine der Optionen will 2027 seine Leistung hochfahren. Trotz Fachkräftemangels auch in der Lausitz soll der Personalhunger nicht auf Kosten der Mittelständler in der Region gehen. Die Bahn hat von der LEAG eine Ausbildungsstätte übernommen, setzt auf Kohleumsteiger und Rückkehrer, wie Sebastian Oehlert-Proksch einer ist. Der Cottbusser hatte seiner Heimat eigentlich längst den Rücken gekehrt und ist nun wieder da.
2: Ich bin vor 12 Jahren, war die Auftragslage ja schlecht, dann durfte ich für das Unternehmen in anderen Werken weiterarbeiten und bin dann vor 12 Jahren nach Krefeld gegangen, also von Diesellokwerk in ein ICE-Werk. Dann dort mein Werdegang gehabt und bin jetzt vor 2 Jahren wieder zurückgekehrt.
15: 6 Jahre ist der Beschluss über den Kohleausstieg nun alt. Genauso lange laufen die massiv geförderten Versuche, aus Revieren zukunftsfeste neue Industrieregionen zu machen. In der überwiegend monostrukturierten Lausitz sind diese Versuche vielerorts längst zu sichtbaren Ergebnissen geworden. Aber die Antwort auf die Frage, ob Leuchttürme in der Lage sein können, eine ganze Region mitzureißen, die steht noch aus. In der Akzeptanz des tiefgreifenden Wandels gibt es im Moment jedenfalls ein starkes Stadt-Land-Gefälle.
3: Nach der Kohle, das waren Eindrücke von Andreas Rausch, Wirtschaftsreporter für Brandenburg.
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6: mit Jonas Pospesch. Das Deutsche Institut für Wirtschaftsforschung, DIW, in Berlin blickt wieder deutlich optimistischer auf die deutsche Wirtschaft. Das Institut hat seine Konjunkturprognose für das laufende Jahr auf 1,2% angehoben. Mehr als doppelt so viel im Vergleich zur Prognose aus dem Juni. Die hatte bei 0,5% gelegen. Damals hatte das DIW seine Prognose unter dem Eindruck des Irankriegs und steigender Energiepreise zusammengestrichen. Der Energiepreisschock sei jedoch geringer ausgefallen als zunächst befürchtet, begründet das Institut seine Anhebung der Prognose jetzt. Außerdem sei der Außenhandel im Frühsommer unerwartet kräftig gewesen. Treiber des Wirtschaftswachstums sind laut der DIW-Konjunkturforscher vor allem staatliche Ausgaben. Auf sie entfielen 70% des Wirtschaftswachstums, so DIW-Präsident Marcel Fratscher. Neben steigenden Ausgaben für Gesundheit, Pflege und Rente gehören vor allem Investitionen in Infrastruktur und Verteidigung dazu. Dagegen bleibe die private Binnennachfrage in Deutschland eine große Schwachstelle. Konsumenten bleiben zurückhaltend und sparen lieber, was auch an geringen Lohnzuwächsen und einem angespannten Arbeitsmarkt liegt. Die Konjunkturforscher des DIW blicken mit einem gewissen Optimismus in die Zukunft. Fürs nächste Jahr rechnen sie mit 1% Wirtschaftswachstum, im Jahr danach noch mit 0,7%. Gleichzeitig betonen sie aber auch die Schwierigkeiten. Insbesondere hohe Gaspreise seien ein Risiko für das Winterhalbjahr. Soweit das Wirtschaftsupdate mit Jonas Pospesch.
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5: A12 Frankfurt-Oder Richtung Berlin. Zwischen dem Grenzübergang Frankfurt-Oder und Frankfurt-Mitte gibt es Behinderungen nach einem Unfall. A13 Berlin Richtung Dresden zwischen Großköris und Barodmark stocken der Verkehr wegen Bauarbeiten. Es dauert 10 Minuten länger. A24 Richtung Berlin zwischen Mainburg und Pritzwalk ist nach einem Unfall die rechte Spur blockiert. Und ein Hinweis für den Oranienburger Ortsteil Lenitz. Hier wird eine Weltkriegsbombe entschärft. Der Bereich rund um die Bachstelzenwiese ist gesperrt. Betroffen sind hier auch unter anderem die Saarlandstraße und Lenitz. Straße. Auch auf der Umfahrung über die B273 stehen sie aktuell im Stau. Außerdem gibt es Sperrungen im Schienenverkehr. Bei der S1 werden Busse eingesetzt und bei den Regionalbahnlinien RB5, RB12, 20 und 32 ebenfalls. Und der Fernverkehr ist auch betroffen. Dann Stadtverkehr Berlin. Es dauert länger auf der A100 in beiden Richtungen zwischen Weckstraße und Tempelhofer Damm. Steglitz. Der Steglitzer Damm ist Richtung Tempelhof zwischen Burostraße und Kreilsheimer Straße nach einem Unfall gesperrt.
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5: Um 11.41 Uhr mit Steve Neuwirth. Guten Tag. Kurz nach der versuchten Stromnetzsabotage in Jenschwalde in Brandenburg gibt es offenbar einen ähnlichen Vorfall in Nordrhein-Westfalen. Betroffen ist ein Umspannwerk in Bergheim westlich von Köln. Nach einer Störung mussten bei dem dazugehörigen Kraftwerk mehrere Blöcke heruntergefahren werden. Die Polizei geht von einer vorsätzlichen Tat aus. Wer dahinter stecken könnte, ist nicht bekannt. Brandenburgs Innenminister Redmann hat im RBB 24 Inforadio gesagt, er sehe Parallelen zu dem Fall in Südbrandenburg. Auch in Nordrhein-Westfalen sei es offenbar zu einem Kurzschluss gekommen. Der CDU-Politiker plädierte dafür, die kritische Infrastruktur schnell besser zu schützen. Es werde zwar keine absolute Sicherheit geben, aber man könne es den Tätern schwerer machen. Das Interview können Sie nach den Nachrichten hier hören. Deutschland bekommt aus der EU viel Unterstützung dafür, dass es neue Sanktionen gegen Russland verhängt hat. Hintergrund ist der versuchte Sprengstoffanschlag mit einer Drohne am Leipziger Flughafen. Frankreich bestellte den russischen Botschafter ein. In Irland beraten die EU-Außenminister über weitere Schritte. Von dort unsere Korrespondentin Sabrina Fritz.
25: Finnland will jetzt ebenfalls den russischen Botschafter einbestellen. Die Außenbeauftragte der EU, Kaja Kallas, sprach von einem starken Signal. Dem müsse nun eine gemeinsame europäische Antwort folgen. Diese könnte aus weiteren Sanktionen gegen Russland bestehen. Der deutsche Außenminister sprach auch von weiterer Unterstützung für die Ukraine. Vor allem vor dem Winter müsse das Land zusätzliche Hilfen bekommen. Einige EU-Länder hätten immer noch militärische Reserven. Darüber müsse man sprechen, so Wadefuhl.
5: Die Bundesregierung hat die geplante Reform der Einkommensteuer auf den Weg gebracht. Der Gesetzentwurf sieht laut Finanzminister Klingbeil vor, die Steuerzahler ab 2028 jährlich um insgesamt 10 Milliarden Euro zu entlasten. Profitieren sollen vor allem Menschen mit geringen und mittleren Einkommen sowie Familien mit Kindern. So sollen schon zum kommenden Jahr der Grundfreibetrag und das Kindergeld steigen. Um das zu finanzieren, soll unter anderem der Steuersatz von 45% für sehr hohe Einkommen früher greifen als bisher. Außerdem gibt es einen neuen sogenannten Reichensteuersatz von 47% für Einkommen ab 280.000 Euro. An der Berliner Charité hat am Morgen ein dreitägiger Warnstreik der Pflegekräfte begonnen. Dazu aufgerufen hat die Gewerkschaft Verdi. Sie will erreichen, dass ein sogenannter Entlastungstarifvertrag weiterentwickelt wird. Er sieht einen Ausgleich vor, wenn die Vorgaben für das Personal auf den Stationen nicht eingehalten werden. Die Charité hat diesen Tarifvertrag zu Ende August gekündigt. Wegen des Warnstreiks dürften viele geplante Behandlungen ausfallen oder sich verzögern. Verdi will nach eigenen Angaben aber einen Notdienst sicherstellen. Aus Sicht der Klinikleitung reicht das nicht. Sie will per einstweiliger Verfügung vor dem Arbeitsgericht erreichen, dass der Notdienstplan ausgeweitet wird. In Augsburg sind bei einer Explosion am Hauptbahnhof zwei Menschen leicht verletzt worden. Sie erlitten ein Knalltrauma, wie die Polizei mitteilte. Demnach war am Morgen ein bislang unbekannter Gegenstand in einem Gebäudedurchgang explodiert. Fensterscheiben in der Umgebung gingen zu Bruch. Die Hintergründe sind noch nicht bekannt. Anschließend wurde ein weiterer verdächtiger Gegenstand gefunden. Der Bahnhof wurde zwischenzeitlich geschlossen und der Zugverkehr eingestellt. Inzwischen hat sich dieser Gegenstand aber als harmlos herausgestellt. Die Vereinten Nationen sehen kaum noch Chancen, den weiteren weltweiten Temperaturanstieg zu stoppen. In einem Bericht des Umweltprogramms heißt es, es sei unrealistisch, die Erderwärmung noch auf 1,5 Grad begrenzen zu können. Jetzt müsse dafür gesorgt werden, dass diese Grenze nur so kurz wie möglich überschritten wird. Aus Nairobi, Karin Bensch.
7: Der neue Bericht des Umweltprogramms der Vereinten Nationen, kurz UNEP, warnt davor, dass ein Verbleib über 1,5 Grad Celsius katastrophale Risiken für Ökosysteme und Ernährungssicherheit mit sich bringen werden. Jeder Temperaturanstieg über diesem Niveau werde extreme Wetterereignisse drastisch verschärfen, Waldbrände, Gletscherschmelzen und Meeresspiegelanstiege mit sich bringen. Viele Auswirkungen würden unumkehrbar sein, selbst dann, wenn die Temperaturen irgendwann wieder gesenkt werden. Das gilt etwa für Artensterben, Veränderungen in Ökosystemen und der Verlust von Küstenland.
5: Soweit die Nachrichten. 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Das Wetter. Heute freundlich mit Sonne und einigen Wolken. Es bleibt meist trocken. Die Werte liegen zwischen 22 und 24 Grad. Aktuell haben wir in Berlin-Tempelhof 19, in Steglitz 20 Grad. Fürstenberg-Havel meldet 17, Bernau 18 Grad. Morgen dann überwiegend dicht bewölkt, vereinzelt etwas Regen und auch Gewitter. Ähnliche Temperaturen bei 20 bis 24 Grad. Die Zeit 11.46 Uhr.
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3: Ich bin Stefan Oschwart. Guten Tag. Während sich die Bundesregierung gestern mit den Konsequenzen aus dem gescheiterten Drohnensprengstoffanschlag am Leipziger Flughafen beschäftigte, flatterten hier bei uns im RBB 24 Inforadio die Eilmeldungen auf den Tisch. Stromnetzsabotage in Südbrandenburg am Umspannwerk, ganz in der Nähe des Kohlekraftwerkes Jenschwalde. Die Anlage ist von überregionaler Bedeutung für die Energieversorgung. Gestern Morgen haben Unbekannte dort versucht, Kurzschlüsse auszulösen. Die Polizei ermittelt. Und jetzt kommt noch ganz frisch die Nachricht über einen weiteren Anschlagsversuch auf ein Umspannwerk bei Köln dazu. Gibt es da einen Zusammenhang? Das hat meine Kollegin Dörte Naht heute Morgen Brandenburgs Innenminister Jan Redmann von der CDU gefragt.
9: Es gibt auf jeden Fall Parallelen. Auch dort ist es ja offenbar zu einem Kurzschluss gekommen. Die Ermittlungen dauern da aber noch an und sind viel frischer. Vor allen Dingen ist erst gestern Abend, als es schon dunkel war, der Vorfall bekannt geworden. Und es konnte in der Nacht wegen der Dunkelheit dort auch nicht umfangreich untersucht werden. Das wird heute Morgen durchgeführt. Und nach allem, was ich höre, muss man davon ausgehen, dass es hier Parallelen gibt.
10: Gucken wir auf das, was man weiß über den Fall hier bei uns in Brandenburg. Wie genau sind denn diese Kurzschlüsse da in dem Umspannwerk produziert worden?
9: Da hat jemand oder eine Gruppe von Personen Treibsätze unter den Stromleitungen angebracht. Das kann man sich jetzt laienhaft vorstellen wie selbstgebaute Silvesterraketen, die aber nicht das Ziel haben, dort für ein Feuerwerk zu sorgen, sondern lediglich ein Kabel nach oben zu transportieren, das sich dann in den Höchstspannungsleitungen verfangen sollte und damit eine leitfähige Verbindung zwischen der Höchstspannungsleitung und der Erde herstellen sollte. Das ist in zumindest einem Fall auch gelungen. Eine weitere Vorrichtung hat auch ausgelöst, aber möglicherweise die Höchstspannungsleitung verfehlt. Und es gibt aber, und das ist sehr besorgniserregend, eine hohe Anzahl weiterer Vorrichtungen, die nicht ausgelöst, die aber vor Ort noch anzutreffen war. Mehr als ein Dutzend konnten da inzwischen festgestellt werden, sodass wir davon ausgehen müssen, dass es das Ziel war, ursprünglich sämtliche Leitungen, die zu diesem Umspannwerk führen oder von diesem Umspannwerk wegführen, außer Betrieb zu setzen. Und das ist nicht irgendein Umspannwerk, das ist eins der bedeutendsten auch in Deutschland, weil es in diesem Höchstspannungsnetz sitzt. Das ist also eine wichtige Nord-Süd-Verbindung, die dort auch entlang führt. Und wir sind sehr froh, dass diese anderen Vorrichtungen nicht ausgelöst haben, denn das hätte durchaus auch eine Beeinträchtigung der Netzstabilität zur Folge haben können.
10: Ja, ich habe gelesen von einem großen Feuerball, der da entstanden ist und bis in den Boden gereicht hat. Also da ist auch so wahrscheinlich ja Schaden entstanden, oder?
9: Also man kann es vor Ort noch sehen. Ich war ja gestern da. Das ist ein Erdaufwurf, wie so ein kleiner Krater, den man da sehen kann. Das ist also ein richtiger starker Blitz, der dann einschlägt, wenn es solch eine Verbindung einer Höchstspannungsleitung zum Boden gibt. Glücklicherweise ist die Leitung selber nicht beschädigt, das Kraftwerk ist nicht beschädigt und auch das Umspannwerk ist nicht beschädigt. Aber natürlich sind diese Leitungen dann ganz automatisch aus dem Netz gegangen, außer Betrieb gegangen. Und wenn das bei allen Leitungen gleichzeitig passiert wäre, dann hätten wir eine durchaus problematische Instabilität im Höchstspannungsnetz gehabt.
10: Jetzt haben Sie gesagt, Sie haben ganz viele weitere dieser Art Raketen gefunden. Welche Erkenntnisse konnten Sie denn da bislang gewinnen? Kann man daraus schließen, was für Täter das gewesen sein können?
9: Also die Ermittlungen dazu dauern noch an. Die haben die ganze Nacht über angedauert. Es ist auch sehr aufwendig, dort den Tatort genauer zu untersuchen, weil unter diesen Höchstspannungsleitungen nur gearbeitet werden kann, wenn die Leitungen aus dem Netz rausgenommen sind. Also sie müssen dann immer abgeschaltet werden. Wir haben zum Glück auch Unterstützung aus dem Bund vor Ort, was Ermittler angeht. Und die werden jetzt alle einzeln natürlich auf Spuren untersucht. Vielleicht gibt es dort Anhaftungen, die weiterführen. Jedenfalls hat da jemand auch mit Sachverstand diese Vorrichtungen gebaut und hatte da einen Plan, der auch ein hohes organisatorisches Geschick voraussetzt. Das

0: des Ziels und der Art und Weise der Anschlagsbegehung, auch mit dem Vorwissen, was dafür notwendig ist, Aussagen darüber treffen, ob es sich hier um einen Kinderstreich handelt oder ob es ein sehr organisiertes Vorgehen ist. Und insofern müssen wir schon davon ausgehen, dass es sich hier um spezialisiertere Täterpersonen handelte, die das mit hohem Geschick auch vorbereitet haben, auch mehrere Tage vorher schon möglicherweise am Tatort diese Vorrichtungen angebracht haben.
1: Das ist jetzt 2,5 Jahre her, dieser Anschlag, den Sie auch gerade erwähnt haben, an einem großen Strommast, der für die Versorgung der Tesla-Fabrik in Grünheide nötig war. Da war dann im Nachgang ja ganz großes Thema, dass die kritische Infrastruktur besser geschützt werden muss. Jetzt gelingt es ja offenbar wieder mit selbstgebastelten Materialien so einen großen Schaden anzurichten. Also offenbar reicht der Schutz ja noch nicht aus.
0: Er reicht definitiv noch nicht aus. Kritische Infrastruktur ist vielgestaltig. Wir haben vor wenigen Wochen viel über unsere Flughäfen geredet. Jetzt sind es wieder die Energieversorgungsanlagen. Es gehören aber auch Kommunikationsanlagen dazu. Es gehört Wasserversorgung dazu. Es gehören Transportwege dazu. Insofern ist die kritische Infrastruktur, geht durch ganz Deutschland viele Tausende von Kilometern entlang. Und man wird absolute Sicherheit auch niemals herstellen können. Aber ich glaube schon, dass wir es den Tätern etwas schwerer machen können, denn wir haben einige neuralgische Punkte, wie zum Beispiel auch dieser an dem Umspannwerk, die geeignet sind, einen hohen Schaden mit relativ geringem Aufwand herbeizuführen. Und diese besser zu schützen, ist unser Anliegen. Ich habe deshalb auch bei uns im Haus die Erarbeitung eines Gesetzentwurfs priorisiert, der den Betreibern kritischer Infrastruktur die Möglichkeit geben soll, sich mit polizeilichen Befugnissen, beispielsweise bei der Drohnenabwehr oder beim Einsatz von intelligenter Videoüberwachung selbst besser schützen zu können. Auf hybride Bedrohungen kann es nur hybride Antworten geben.
1: Jetzt haben Sie gerade gesagt, Sie haben Unterstützung vom Bund mit Ermittlern. Was heißt das genau? Ist die Bundesanwaltschaft schon involviert?
0: Das wird gegenwärtig geprüft. Der Generalbundesanwalt prüft, ob das ein Fall ist zur Übernahme. Das ist in solchen Fällen auch üblich. Die Unterstützung, die wir vor Ort hatten, bezieht sich auf die Auswertung der Spuren am Tatort, auf die Entschärfung der Anlagen, die wir dort gefunden haben, dieser raketenähnlichen Gegenstände. Da haben wir natürlich auch in Brandenburg einige Spezialisten, aber es ist eine große, große Fläche, die da abgesucht werden muss, die da auch gesichert werden muss. Und insofern sind wir sehr dankbar, dass uns da auch Kolleginnen und Kollegen vom Bund unterstützen.
1: Sie haben ja die Bevölkerung aufgerufen, sich zu melden, wenn irgendjemand was gesehen hat. Ziemlich einsame Gegend da. Da müssten eigentlich Menschen auffallen, die durch die Gegend laufen und Sachen platzieren. Haben Sie schon Rücklauf bekommen?
0: Ich habe noch keinen Überblick über die einzelnen Zeugenaussagen. Die Befragungen laufen auch und werden heute den Tag über auch noch andauern. Ich habe lediglich die Medien nehmen können, dass schon Personen Angaben machen können, ihnen auch Dinge aufgefallen sind. Diese Angaben deuten darauf hin, dass die raketenähnlichen Gegenstände dort schon einige Zeit vorher angebracht worden sind und vor Ort verblieben sind. Und vielleicht gibt es auch Hinweise aus der Bevölkerung darauf, wie die Gegenstände dort platziert wurden, wie sie installiert wurden. Das muss auch einige Zeit in Anspruch genommen haben. Insofern haben wir Hoffnung, dass wir aufgrund der vielen Gegenstände, die dort sind und auch des organisatorischen Aufwandes, auch zu Hinweisen kommen, die am Ende eine Aussagen über die Täterschaft ermöglichen.
2: Das sagte Brandenburgs Innenminister Jan Redmann von der CDU heute in unserem Interview zu dem versuchten Anschlag auf das Umspannwerk im brandenburgischen Jentschwalde.
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2: Gefangene, die Theater spielen, das gibt es in Berlin seit fast 30 Jahren. Aufbruch heißt das Ensemble und normalerweise finden die Aufführungen in Gefängnissen statt. Das Publikum muss durch Sicherheitsschleusen. Ab und zu geht das Projekt aber raus an die frische Luft. Die neue Produktion Nathan der Weise wird auf der Freilichtbühne im Volkspark Jungfernheide gespielt. Heute ist Premiere. Kulturreporter Alessandro Di Sano hat sich eine Probe angeschaut und bei Radio 3 seine Eindrücke geschildert.
4: Ja, ich habe total motivierte Ex-Häftlinge erlebt, so viel kann ich schon mal sagen. Ich bin zu dieser Bühne hingekommen, wo auch die Vorstellungen sein werden, total zugewuchert mit Pflanzen. Das ist ein sehr uriges Gefühl, eine rostige Kulisse auf der Bühne. Und im Durchlauf gestern haben die Darsteller auch getanzt und gesungen. Wir können mal in eine Stelle reinhören.
5: Kinder, seid ihr gespannt? Seid ihr ganz gespannt? Na, in puncto Neugier sind wir alle verwandt. Kinder, das ist ein Land.
4: Die eine weibliche Stimme, die wir gehört haben, das ist eine externe Schauspielerin. Sonst sind an diesem Projekt nur Männer beteiligt. Das

0: nämlich ein Projekt für Männergefängnisse. Das sind einfach größere Gruppen, mehr Auswahl, mehr Leute, die sich dafür interessieren können.
1: Bei dieser Open-Air-Produktion spielen Ex-Häftlinge mit, das sagt Kulturreporter Di Sano.
0: Ich habe mit einem Darsteller gesprochen, Sven Erik, der wurde vor ein paar Jahren aus der JVA Tegel entlassen, hat sich aber extra von seiner Arbeitsstelle Urlaub für dieses Projekt genommen. Und während andere noch geprobt haben, hat er mir von seiner Geschichte erzählt und dass ihm das Projekt dabei geholfen hat, sein Leben zu verändern.
2: Ich war zu dem Zeitpunkt auch in der JVA Tegel in der Therapie. Ich hatte mir ewig lange Spielsucht hinter mir, wodurch auch die ganzen Straftaten passiert sind. Und dieses Theaterprojekt ist so genau in den Zeitraum auch in einer wichtigen Phase irgendwie bei mir in der Therapie dazugekommen und hat auch so, denke ich, seinen Beitrag irgendwie dazu geleistet, dass tatsächlich ich danach nicht mehr spielen musste, nach Jahrzehnten.
1: Und das sagt Kulturreporter Di Sano weiter.
0: Ja, es ist ein schweres Material, auch wegen dieser Sprache. Das Stück soll nämlich in Lessings Originalsprache aufgeführt werden. Und da müssen die sich natürlich erstmal dran gewöhnen. Aber ich würde sagen, sie haben sich gut reingefunden. Wir können mal in eine der zentralen Szenen reinhören, zum Ende der berühmten Ringparabel. Das Gleichnis als Antwort auf die Frage, welche Religion ist die beste?
3: Man untersucht, man zankt, man klagt umsonst. Der rechte Ring war nicht erweislich.
4: Was so unerweislich als uns itzt der rechte Glaube?
5: Wie? Das soll die Antwort sein auf meine Frage?
0: Ja, da war jemand unzufrieden mit der Antwort. Die Ringparabel vergleicht Religion mit identischen Ringen. Alle drei Besitzer glauben, dass ihr Ring die überlegenen Kräfte hat. Und der Protagonist Nathan meint, nur moralisches Handeln kann zeigen, welcher Ring der richtige ist. Es soll also aussagen, dass man ungeachtet der Religion einfach gut und moralisch handeln soll. Das ist ein Thema, das ist genauso aktuell wie vor 250 Jahren. Und das wissen auch die Darsteller. Die haben verschiedene Hintergründe. Manche sind christlich, manche sind muslimisch, die haben verschiedene Sachen in ihrem Leben erlebt und diese Erlebnisse können sie auch in dieses Stück mit einfließen lassen. Die künstlerische Leitung hat mir gesagt, es sind bewusst keine Bezüge zu aktuellen Ereignissen direkt im Stück eingebaut, aber ehrlich gesagt, wenn man sich das Stück anguckt, die aktuellen Bezüge, denkt man sich von ganz alleine.
1: Soweit Kulturreporter Alessandro Di Sano über Nathan der Weise. Heute Abend ist die Premiere des Klassikers und das Ensemble heißt Aufbruch, ein Knastensemble.
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1: Mit Steve Neuwirth.
7: A12 Frankfurt-Oder Richtung Berlin. Zwischen dem Grenzübergang Frankfurt-Oder und Frankfurt-Mitte gibt es zurzeit Behinderungen nach einem Unfall. A13 Berlin Richtung Dresden. Zwischen Großköris und Baruth-Mark stockender Verkehr wegen Bauarbeiten. A24 Richtung Berlin. Zwischen Mainburg und Pritzwalk nach einem Unfall eine Blockierung der rechten Spur. Ein Hinweis für Oranienburg, den Ortsteil Lenitz. Hier wird eine Weltkriegsbombe entschärft. Der Bereich rund um die Bachstelzenwiese ist gesperrt, davon betroffen unter anderem die Saarlandstraße, Lenitzstraße, auch an der Umfahrung, die B273 stehen sie aktuell im Stau und es gibt auch Sperrungen im Schienenverkehr. Stadtverkehr Berlin. Es dauert zurzeit länger auf der A100 in beiden Richtungen zwischen Weckstraße und Tempelhofer Damm. 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
1: 12 Uhr ist es.
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1: Für Sie weiter im Studio Stefan Oschwart. Guten Tag. Die starken Schultern sollen die Schwächeren unterstützen. Das ist der Kern der Einkommensteuerreform. Die hat die Regierung jetzt auf den Weg gebracht. Teil des Reformpakets. Die Nachrichten mit Steve Neuwirth.
7: Die Bundesregierung hat die geplante Reform der Einkommensteuer auf den Weg gebracht. Der Gesetzentwurf sieht laut Finanzminister Klingbeil vor, die Steuererklärung ab 2028 jährlich um insgesamt 10 Milliarden Euro zu entlasten. Profitieren sollen vor allem Menschen mit geringen und mittleren Einkommen sowie Familien mit Kindern. So sollen schon zum kommenden Jahr der Grundfreibetrag und das Kindergeld steigen. Um das zu finanzieren, soll unter anderem der Steuersatz von 45% für sehr hohe Einkommen früher greifen als bisher. Außerdem gibt es einen neuen sogenannten Reichensteuersatz von 47% für Einkommen ab 280.000 Euro. Kurz nach der Stromnetzsabotage in Jenschwalde in Brandenburg gibt es offenbar einen ähnlichen Vorfall in Nordrhein-Westfalen. Betroffen ist ein Umspannwerk in Bergheim bei Köln. Die Polizei geht nach ersten Ermittlungen davon aus, dass es sich um eine vorsätzliche Tat handelt. Wer dahinter stecken könnte, ist nicht bekannt. Brandenburgs Innenminister Redmann hält aber einen Zusammenhang zwischen beiden Fällen für möglich. Tobias Mück, RBB 24.
8: Redmann hat am Morgen im RBB 24 Inforadio gesagt, dass es Parallelen zwischen dem Fall in Nordrhein-Westfalen und dem in Südbrandenburg gibt. Bei beiden Ereignissen habe es Kurzschlüsse gegeben. Redmann plädiert dafür, die kritische Infrastruktur schnell besser zu schützen. Es werde zwar keine absolute Sicherheit geben, aber man könne es den Tätern schwerer machen. Er hat angekündigt, einen Gesetzentwurf dazu vorzuziehen. Dieser sieht vor, dass Betreiber von kritischer Infrastruktur selbst mehr tun können, um ihre Bereiche zu schützen und zum Beispiel selbst Drohnen abwehren dürfen.
7: Deutschland bekommt aus der EU viel Unterstützung dafür, dass es neue Sanktionen gegen Russland verhängt hat. Die EU-Außenbeauftragte Kallas sagte, der versuchte Sprengstoffanschlag mit einer Drohne am Leipziger Flughafen trage alle Merkmale von Staatsterrorismus. Deswegen bestellten mehrere EU-Länder, darunter Frankreich, den russischen Botschafter ein. In Irland beraten die Außenminister gerade über weitere Schritte. Gestern hat die Bundesregierung Russland offiziell für den Anschlagsversuch in Leipzig Anfang August verantwortlich gemacht. Als eine Reaktion darauf wurde der Vertrag mit dem russischen Haus in Berlin beendet. Dort soll Russland Spionage betrieben haben. In Oranienburg verzögert sich die Entschärfung einer 500 Kilo Weltkriegsbombe. Nach Angaben der Stadt muss der Sperrkreis weiter kontrolliert werden. Laut einer Sprecherin treffen die Einsatzkräfte dort immer noch Personen an. Erst wenn alle etwa 4.700 betroffenen Menschen ihre Häuser und Wohnungen verlassen haben, könne man mit der Entschärfung beginnen, hieß es. Die Bombe amerikanischer Bauart war im Rahmen der systematischen Kampfmittelsuche gefunden worden. Sie befindet sich ca. 6,5 Meter tief in der Erde. Die USA haben in der vergangenen Nacht wieder Ziele im Iran aus der Luft angegriffen. Das hat die Regierung in Teheran gemeldet und gleichzeitig eine, so wörtlich, entschlossene Reaktion angekündigt. Iran-Korrespondent Oliver Bemelmann.
9: Bei den US-Militärschlägen vergangene Nacht soll laut iranischen Staatsmedien unter anderem eine Hochzeitsfeier in einer Küstenstadt in der Provinz Hormuzgan im Süden des Landes getroffen worden sein. Dabei seien 5 Menschen getötet und 70 verwundet worden. Bereits in der Nacht wurden laut iranischen Medien US-Militärstützpunkte in der Region mit Raketen und Drohnen angegriffen, unter anderem in Jordanien und Bahrain, wo es massive Explosionen gegeben haben soll. Das US-Militär hatte zuvor den Iran attackiert, als Reaktion auf Angriffe der iranischen Revolutionsgarden auf Handelsschiffe in der Straße von Hormus und auf US-Streitkräfte in der Region.
7: In Bayern hat sich in einem ICE während der Fahrt eine Tür bei Tempo 200 geöffnet. Das haben Bundespolizei und die Deutsche Bahn mitgeteilt. Der Vorfall ereignete sich gestern Abend im Main-Spessart-Kreis. Der Zugführer legte einen Notstopp ein. Die Fahrgäste stiegen später an einem Bahnhof aus. Bisher ist unklar, warum die Tür sich öffnete. Eine Bahnsprecherin verwies auf die laufenden Ermittlungen. Sie schloss aber einen technischen Defekt aus. Soweit die Nachrichten. 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Das Wetter. Heute freundlich mit Sonne und einigen Wolken. Es bleibt meist trocken. Die Werte steigen auf 22 bis 24 Grad. Aktuell haben wir Berlin-Tempelhof 19, in Steglitz 20 Grad. In Fürstenberg-Havel 17, in Bernau 18 Grad. Morgen überwiegend dicht bewölkt, vereinzelt etwas Regen und auch Gewitter. Und das bei 20 bis 24 Grad. Die Zeit ist jetzt 12.05 Uhr.
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1: Ich bin Stefan Auschwart, schönen guten Tag. Die Bundesregierung hat es klar gesagt, Urheber des missglückten Drohnenanschlags auf dem Leipziger Flughafen Anfang des Monats, das seien ihren Erkenntnissen zufolge russische. Als erste Reaktion hat die Bundesregierung angekündigt, das Generalkonsulat in Bonn zu schließen. Außerdem wird der zwischenstaatliche Vertrag über das russische Haus in Berlin gekündigt. Stefan Lark ist unser Korrespondent Korrespondent für das Studio Moskau. Ich habe ihn heute Vormittag gefragt, wie das im Kreml ankommt.
10: Ja, Moskau reagiert empört und kündigt Gegenmaßnahmen an. Kreml-Chef Putin hat die deutschen Strafmaßnahmen gegen sein Land als schweren Fehler bezeichnet und von Beweisfälschung gesprochen. Putin warf der Regierung von Bundeskanzler Merz vor, ein innenpolitisches Manöver in Wahlkampfzeiten durchzuführen, und der Kreml-Chef behauptete, der Kanzler habe das Vertrauen der Wähler verloren, da er die nationalen Interessen der Bürger nicht schütze. Putins Sprecher Peskow hatte zuvor gesagt, Deutschland müsse Beweise liefern. Der Vertraute von Putin warf Deutschland vor, die Vorwürfe nicht durch Argumente belegt zu haben. Und Deutschland würde offensichtlich den weiteren Weg der Eskalation gehen, meinte Peskow. Der russische Botschafter in Berlin, Netschajew, ja, ging so in die gleiche Richtung. Er bezeichnete die Vorwürfe als unbegründet, absurd und dem gesunden Menschenverstand widersprechend. In einer Mitteilung der russischen Botschaft hieß es, dass die von der deutschen Seite angekündigten Maßnahmen eine beispiellose Eskalation der russisch-deutschen Beziehung darstellen und nicht ohne Folgen bleiben werden. Zusammengefasst kann man sagen, das ist im Grunde genommen ein altbekanntes Muster, nach dem der Kreml hier reagiert. Die Täter-Opfer-Umkehr gab es ja auch schon unzählige Male beim russischen Angriffskrieg auf die Ukraine.
1: Aber angesichts dieses Aufjaulens kann man auch sagen, das trifft die Russen.
10: Ich würde schon sagen, vor allem fand ich doch relativ bemerkenswert, wie schnell es Reaktionen darauf gab. Außenamtssprecherin Maria Sacharowa hatte sich eine halbe Stunde nach der Pressekonferenz von Bundesaußenminister Wadephul und Bundesinnenminister Dobrindt schon zu Wort gemeldet. Ich hatte eigentlich vermutet, dass die russische Seite sich ein bisschen mehr Zeit damit lassen würde, aber das hat anscheinend schon getroffen.
1: Nun sprechen die Russen von Eskalationen. Welche Gegenreaktion kann man denn da erwarten?
10: Also bislang hat das russische Außenministerium diese nur angekündigt. Da ist dann von einer spiegelbildlichen Reaktion die Rede. Das heißt, dass es ein ähnliches Maßnahmenpaket geben könnte. Bleiben wir zum Beispiel mal beim russischen Haus. Das wird ja betrieben von der russischen Regierungsagentur Rosotrutnicheva. Und deren Leiter Tschaika, der gab da schon einen entscheidenden Hinweis und sagte, er könne sich vorstellen, dass die Büros des Goethe-Instituts in Moskau, St. Petersburg und Novosibirsk geschlossen werden könnten. Darüber hinaus gehen Beobachter eigentlich davon aus, dass auch das deutsche Generalkonsulat in St. Petersburg dicht gemacht werden könnte oder es auch verschärfte Einreisebedingungen für deutsche Staatsbürger nach Russland geben könnte. Das hatte die Bundesregierung für russische Bürger, die nach Deutschland reisen wollen, ja ebenfalls angekündigt.
1: Gut, die Sache mit den Goethe-Instituten, die hatte man ja erwartet. Da gibt's ja einen zwischenstaatlichen Vertrag, der Goethe-Institute und russisches Haus in Berlin in einem Atemzug nennt. Aber welche Rolle haben die Institute in Russland überhaupt noch gespielt?
10: Also die Goethe-Institute in Moskau, St. Petersburg und Novosibirsk, die bestehen weiterhin, aber ihre Arbeit ist seit 2023 stark eingeschränkt. Nach der Ausweisung von Mitarbeitenden infolge deutsch-russischer Spannungen wurden viele Angebote einfach in den Online-Bereich verlagert. Also insgesamt muss man schon konstatieren, dass es kaum noch ausländische Institutionen in Russland gibt, die auch in die russische Zivilgesellschaft hineinwirken. Der überwiegende Teil ist seit dem Beginn der russischen Vollinvasion verboten worden. Insofern sind das jetzt so tatsächlich die letzten Reste, sag ich mal salopp, die es noch gibt. Auch wenn dort hauptsächlich deutsche Sprache gelehrt wird und gesellschaftlicher Austausch eigentlich kaum noch vorhanden ist.
1: Wie fügen sich denn eigentlich solche Institutionen wie das russische Haus in die hybride Kriegsführung der Russen, um unsere Gesellschaften zu schwächen?
10: Also das russische Haus in Berlin steht ja schon seit längerem im Verdacht, ein Zentrum für Spionage zu sein und kulturelle Einrichtungen für Spionage zu nutzen. Das hatte schon in der Sowjetunion eine lange Tradition. Das kann man sogar in einem Handbuch des sowjetischen Geheimdienstes KGB nachlesen. Und es gibt erneut Vorwürfe gegen das russische Haus. Nach einer Einschätzung des französischen Innenministeriums wird die Einrichtung von russischen Geheimdiensten als Tarnung genutzt. Das russische Haus weist die Vorwürfe zurück und betont, dass es ausschließlich kulturellen Zwecken dient. Aber viele Politiker wie Robin Wagner von den Grünen halten die Vorwürfe jedoch für glaubwürdig und sehen das Institut als Teil der russischen Informations- und Einflussnahme. Hybride Kriegsführung ist ja eine Kombination aus Spionage, Sabotage und Desinformation mit dem Ziel, Sicherheitseinrichtungen zu stören, Informationen zu gewinnen und die Gesellschaft politisch zu spalten. Und das Wesen der hybriden Kriegsführung ist eben auch, dass es kein offizieller Angriff, sondern versteckt durchgeführt wird, was zur Verunsicherung der Bevölkerung mit dem Ziel der Destabilisierung durchgeführt wird.
1: Die Einschätzung von Stefan Laak, unserem Korrespondenten für das ARD-Studio Moskau. Die Zeit 10:12. 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Für tausende Menschen im Oranienburger Ortsteil Lenitz läuft dieser Mittwoch heute anders als geplant. Sie müssen raus aus ihren Wohnungen und erstmal schauen, wo sie die nächsten Stunden verbringen. Der Grund liegt in der Bachstelzenwiese. Da ist eine 500 Kilo Weltkriegsbombe gefunden worden. Die soll heute entschärft werden. Und bevor die Spezialisten überhaupt anfangen können, darf sich rund um den Fundort niemand mehr aufhalten. Straßen werden gesperrt, Wohnungen geräumt und dann heißt es für die Bewohner erstmal warten. RBB24-Reporterin Friederike Timme ist vor Ort. Wie weit sind die Einsatzkräfte inzwischen?
11: Ja, die Einsatzkräfte sind gerade noch dabei, den Sperrkreis nach Personen abzusuchen. Wie ich gerade aber erfahren habe, befindet man sich wohl auf der Zielgeraden. Ja, der Sperrkreis rund um die Bachstelzenwiese hat einen Radius von rund 1000 Metern. Seit 8 Uhr müssen die Menschen dort, die dort wohnen, eigentlich den Sperrkreis verlassen haben. Es kam aber immer wieder zu Zwischenfällen bei der Überprüfung und es wurden vereinzelt noch Menschen in ihren Häusern und Wohnungen angetroffen. Die wurden dann gebeten, ihr Haus zu verlassen. Ja, und innerhalb des Sperrkreises befinden sich aber auch Schulen, eine Kita und auch eine Senioreneinrichtung. Für die Kinder hieß es deshalb heute in der Schule bombenfrei. Für alle Menschen, die keine alternative Unterkunft gefunden haben, wurde im Bürgerzentrum Oranienburg eine Anlaufstelle eingerichtet. Hier halten sich so circa 20 bis 30 Personen im Moment auf. Viele von ihnen sind aus der Senioreneinrichtung, die im Sperrkreis liegt. Und ich habe ein paar von ihnen mal gefragt, wie sie denn da heute den Tag so verbringen.
12: Also wir spielen. Nachher hol ich Sushi, wer möchte. Und dann essen wir hier Mittag und dann hoffen wir, um 3 können wir wieder nach Hause.
13: Ein bisschen relaxen, ein bisschen was essen hier und noch ein bisschen feiern. Vor 2 Tagen wurde die Oma hier 96. Ja, und dann abwarten, bis wir wieder nach Hause können.
14: Wir spielen. Wir fangen an, Mensch, ärgere dich nicht zu spielen und dann werden wir weitersehen. Lesen können wir nicht mehr. Oder nicht mehr richtig, die Brille, die ist genauso gut wie ohne. Aber wir werden uns den Tag schon vertreiben. Uns ist ja nicht das erste Mal, dass wir raus müssen. Für uns ist das schon fast normal, leider.
11: Ja, es gab schon viele Sprengungen und Entschärfungen in den letzten Jahren. Wie uns die Stadt vorhin mitteilte, ist es bereits die 238. Bombenentschärfung in Oranienburg seit der Wende. Und die meisten der 100 Einsatzkräfte hier heute kennen das Prozedere schon. Zu ihnen gehören unter anderem die Feuerwehr, die Bundespolizei, die Stadtverwaltung Oranienburg, aber auch ehrenamtliche Helfer unterstützen hier. Und für die Oranienburger heißt es gerade warten, denn der Sperrkreis fertig prüft und abgesichert ist, kann mit den Vorbereitungen zur Entschärfung der Bombe durch den Kampf mit dem Beseitigungsdienst begonnen werden. Dann wird entschärft und anschließend gibt es dann noch eine Überprüfung, ob alles planmäßig verlaufen ist. Und erst dann kann der Sperrkreis aufgehoben werden. Die Betroffenen können dann wieder in ihre Häuser und Wohnungen zurück und auch der Bahnverkehr kann dann erst wieder aufgenommen werden. Es heißt hier gerade in Oranienburg also noch weiter abwarten.
1: Vielen Dank, RBB24-Reporterin Friederike Timme aus Oranienburg. Dort wird heute eine Bombe entschärft und zwar im Ortsteil Lenitz. Die Aussetzer in der Leitung, die bitten wir zu entschuldigen.
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1: Es ist gerade noch mal gut gegangen. Tennisspieler Alexander Zverev steht bei den US Open in der 2. Runde. Zum Glück für Zverev geht es bei Grand Slam Turnieren über 3 Gewinnsätze. Zverev lag schon 1-2 hinten und bei einem normalen Turnier wäre es das gewesen. Aber in Flushing Meadows bekam er eine 2. Chance, nutzte sie, gewann die Durchgänge 4 und 5 und erreichte die nächste Runde. Aus New York, Tim Brockmeier.
15: Ein DJ live im Ash Stadium, eine Lasershow, mehr Nebelmaschinen als im angesagtesten New Yorker Techno-Club und dann natürlich der große Auftritt des US Open Top-Gesetzten.
16: And from Germany, the number one seed, Alexander Zverev.
15: Die Show vor dem und während des Erstrundenmatches von Alexander Zverev gegen den Italiener Lorenzo Sonego war 100% Entertainment, 100% US Open, 100% Night Session und richtig, richtig laut.
17: Es ist unfassbar laut. Also ich habe den Ball beim Auftippen vom Aufschlag gar nicht gehört. Das ist halt anders als in Paris oder in Wimbledon, wo halt alle da sind fürs Tennis und sie konzentrieren sich alle aufs Tennis. Und ich glaube, hier ist es mehr so ein Social Event. Ich glaube, alle haben ein bisschen was zu trinken, alle haben Spaß.
15: Aber die Lautstärke im Ash Stadium, dem größten Tennisstadion der Welt, nicht neu und sicherlich nicht der Zverev-Spaßverderber oder gar eine Ausrede für den topgesetzten Spieler bei den Männern. Es lag an anderen Dingen, dass Zverev sich mit allergrößter Mühe in fast 5 Stunden und in 5 Sätzen in die zweite Runde zitterte. Zum Beispiel an einer gewissen Schlappheit.
17: Ich glaube, das ist so ein bisschen Gesamtmüdigkeit vom ganzen Jahr. Ich habe ein sehr, sehr gutes Jahr gehabt, aber ich habe ein intensives Jahr gehabt und nach Wimbledon habe ich mich vielleicht ein bisschen zu sehr entspannt und es ist halt schwer, dann so wieder so reinzukommen.
15: Er kam dann irgendwann rein ins Match gegen Sonego, sehr spät und auch nicht wirklich überzeugend, aber er war dann irgendwann nicht mehr ganz so passiv wie über weite Teile der Partie, nicht ganz so negativ in der Körpersprache und fing dann auch noch ein wenig an zu fighten mit Erfolg.
17: Ich glaube, das ist ein Match, das ich gebraucht habe. Das ist ein Spiel gewesen, das es für mich wichtig war zu gewinnen und ich hoffe, dass ich auch weiterhin dann mein Level steigern kann nach so einem Spiel.
15: Einen nicht so richtig überzeugenden Eindruck machte der Deutsche dann aber um 2 Uhr nachts in den Katakomben des Ash Stadiums. Vielleicht wiegt die Tatsache, top gesetzt zu sein bei den US Open, mit Favorit zu sein, zu schwer.
17: Wir werden weitersehen, wie es dann in den nächsten Matches weitergeht.
15: Die dann mit Sicherheit wieder im großen und sehr lauten Ash Stadium stattfinden werden. The show must go on, erst recht bei den US Open, so wie schon direkt nach dem Ende von Zverevs Match. Mit DJ, Lasershow und jeder Menge Nebelmaschinen.
1: Abschließend noch ein Tipp. Bayern München spielt in der ersten Runde um den DFB-Pokal heute Abend bei Zweitligist VfL Osnabrück. Anstoß ist um 20.45 Uhr. Zu sehen ist die Begegnung in der ARD.
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1: Das Wetter in Berlin und Brandenburg. Freundlich ist es. Sonne, ein paar Wolken, aber meist trocken. 22 bis 24 Grad die Höchstwerte. Die haben wir noch nicht ganz erreicht. Im Moment werden zwischen 17 und 20 Grad gemessen. Schauen wir noch auf morgen. Da ist es eher dicht bewölkt. Hier und da gibt es auch ein bisschen Regen und auch Gewitter bei 20 bis 24 Grad.
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1: Mit Steve Neuwirth.
7: A12, Frankfurt-Oder Richtung Berlin zwischen Fürstenwalde-West und Storkow blockiert ein defektes Fahrzeug die rechte Spur. A13, Berlin Richtung Dresden zwischen Großköris und Barut-Mark immer noch stockender Verkehr wegen Bauarbeiten. Jetzt dauert es 20 Minuten länger dort. A24 Richtung Berlin zwischen Mainburg und Pritzwalk ist nach einem Unfall die rechte Spur gesperrt. Ein Hinweis für Oranienburg, Ortsteil Lenitz. Hier wird immer noch eine Weltkriegsbombe entschärft. Der Bereich rund um die Bachstelzenwiese ist deshalb gesperrt. Betroffen sind auch die Saarland und Lenitzstraße. Auch auf einer Umfahrung B273 stehen sie deshalb im Stau. Es gibt deshalb auch Sperrungen im Schienenverkehr, unter anderem bei der S-Bahn und bei Regionalbahnlinien. Auch der Fernverkehr ist betroffen. Stadtverkehr Berlin. Es dauert länger auf der A100 in beiden Richtungen zwischen Weckstraße und Tempelhofer Damm. Bis Betriebsschluss gibt es Bauarbeiten bei der U-Bahn in Berlin. Die U2 fährt nicht zwischen Gleisdreieck und Neuendorfplatz. Dafür fährt die U12 zwischen Warschauer Straße und Ruhleben. Die U1 fährt nur zwischen Wittenbergplatz und Uhlandstraße und die U3 zwischen Neulendorfplatz und Krummerlanke. Der Bahnhof Bülowstraße ist komplett geschlossen. 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
1: 12.20 Uhr ist es.
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1: Für Sie im Studio weiter Stefan Auschwart. Guten Tag. Der Herbst der Reformen soll es werden. Rente, Gesundheit und Steuern. Die Einkommenssteuer war heute Thema in der Regierungsmannschaft. Unterm Strich sollen die Reicheren dafür sorgen, dass die Ärmeren entlastet werden können. Die Nachrichten mit Steve Neuwirth.
7: Die Bundesregierung hat die geplante Reform der Einkommensteuer auf den Weg gebracht. Der Gesetzentwurf sieht laut Finanzminister Klingbeil vor, die Steuerzahler ab 2028 jährlich um insgesamt 10 Milliarden Euro zu entlasten. Profitieren sollen vor allem Menschen mit geringen und mittleren Einkommen sowie Familien mit Kindern. Aus dem Hauptstadtstudio Lissy Kaufmann.
2: Arbeit und Leistung sollen sich stärker lohnen, so Finanzminister Klingbeil laut einer Mitteilung. Unter anderem will die Bundesregierung Grundfreibetrag und Kinderfreibeträge anheben. Außerdem sollen das Kindergeld und der Arbeitnehmerpauschbetrag steigen. Um das zu finanzieren, sollen etwa Spitzenverdiener stärker belastet werden. Wir machen das Steuersystem wieder gerechter, so Klingbeil. Kritik kommt aus der Regierung selbst. Wirtschaftsministerin Reiche von der CDU bemängelt, dass die kalte Progression nicht ausgeglichen wird. Also jener Effekt, wenn Gehaltserhöhungen in Zeiten der Inflation nicht bei den Menschen ankommen, auch weil sie einen höheren Steuersatz zahlen müssen. Der Reform zugestimmt hat Reiche trotzdem.
7: Kurz nach der versuchten Stromnetzsabotage in Brandenburg in Jenschwalde gibt es offenbar einen ähnlichen Vorfall in Nordrhein-Westfalen. Betroffen ist ein Umspannwerk in Bergheim westlich von Köln. Nach einer Störung mussten bei dem dazugehörigen Kraftwerk dort mehrere Blöcke heruntergefahren werden. Die Polizei geht von einer vorsätzlichen Tat aus. Wer dahinter stecken könnte, ist nicht bekannt. Brandenburgs Innenminister Redmann hat im RBB 24 Inforadio gesagt, er sehe Parallelen zu dem Fall in Südbrandenburg. Auch in Nordrhein-Westfalen sei es offenbar zu einem Kurzschluss gekommen. Der CDU-Politiker plädierte dafür, die kritische Infrastruktur schnell besser zu schützen. Es werde zwar keine absolute Sicherheit geben, aber man könne es den Tätern schwerer machen. Deutschland bekommt aus der EU viel Unterstützung dafür, dass es neue Sanktionen gegen Russland verhängt hat. Die EU-Außenbeauftragte Kallas sagte, der versuchte Sprengstoffanschlag mit einer Drohne am Leipziger Flughafen trage alle Merkmale von Staatsterrorismus. Deswegen bestellten mehrere EU-Länder, darunter Frankreich, den russischen Botschafter ein. In Irland beraten die Außenminister gerade über weitere Schritte. Gestern hat die Bundesregierung Russland offiziell für den Anschlagsversuch in Leipzig Anfang August verantwortlich gemacht. Als eine Reaktion darauf wurde der Vertrag mit dem russischen Haus in Berlin beendet. Dort soll Russland Spionage betrieben haben. In Oranienburg verzögert sich die Entschärfung einer 500-Kilo-Weltkriegsbombe. Nach Angaben der Stadt muss der Sperrkreis weiter kontrolliert werden. Laut einer Sprecherin treffen die Einsatzkräfte dort immer noch Personen an. Erst wenn alle etwa 4.700 betroffenen Menschen ihre Häuser verlassen haben, könne man mit der Entschärfung beginnen, hieß es. Die Bombe amerikanischer Bauart war im Rahmen der systematischen Kampfmittelsuche gefunden worden. Sie befindete sich ca. 6,5 Meter tief in der Erde. Die Vereinten Nationen sehen kaum noch Chancen, den weiteren weltweiten Temperaturanstieg zu stoppen. In einem Bericht des Umweltprogramms heißt es, es sei unrealistisch, die Erderwärmung noch auf 1,5 Grad Celsius begrenzen zu können. Jetzt müsse dafür gesorgt werden, dass diese Grenze nur so kurz wie möglich überschritten wird. Aus Nairobi, Karin Bentsch.
3: Der neue Bericht des Umweltprogramms der Vereinten Nationen, kurz UNEP, warnt davor, dass ein Verbleib über 1,5 Grad Celsius katastrophale Risiken für Ökosysteme und Ernährungssicherheit mit sich bringen werden. Jeder Temperaturanstieg über diesem Niveau werde extreme Wetterereignisse drastisch verschärfen, Waldbrände, Gletscherschmelzen und Meeresspiegelanstiege mit sich bringen. Viele Auswirkungen würden unumkehrbar sein, selbst dann, wenn die Temperaturen irgendwann wieder gesenkt werden. Das gilt etwa für Artensterben, Veränderungen in Ökosystemen und der Verlust von Küstenland.
7: Die Orgel im Berliner Dom soll umfassend saniert werden. Das hat die evangelische Kirchengemeinde mitgeteilt. Durch die vielen Besucher und die Bauarbeiten in der Hohenzollerngruft habe sich viel Staub in der Orgel abgesetzt. Dadurch würden viele der über 7000 Pfeifen nicht mehr richtig klingen. Andere Instrumententeile seien altersbedingt brüchig und müssten erneuert werden. Die Kosten für die Sanierung der historischen Sauerorgel werden auf 400.000 Euro geschätzt. Die Arbeiten sollen 3 Monate dauern. Wann sie anfangen, ist noch nicht bekannt. Soweit die Nachrichten. 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Das Wetter. Heute freundlich, Sonne und Wolken im Wechsel, es bleibt meist trocken, 22 bis 24 Grad maximal. Aktuell in Berlin-Tempelhof, Steglitz und in Nauen 20 Grad, Bernau 19 Grad. Morgen überwiegend dicht bewölkt, vereinzelt etwas Regen, auch Gewitter sind möglich und die Werte wiederum bei 20 bis 24 Grad. Die Zeit 12.25 Uhr.
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4: Zeit für Geschichte zur Vergangenheit aus der Nähe betrachtet, begrüßt Sie Harald Asel.
5: Im Sommer 1900 erheben sich in Nordchina unzufriedene Bauern. Sie formieren sich zum Boxeraufstand. Denn 8 Kolonialmächte machen ihren Einfluss im Riesenreich geltend.
4: So beginnt eine Dokumentation in der Reihe ARD History, die am kommenden Montag, 7. September um 22.50 Uhr im Ersten ausgestrahlt wird, koproduziert vom RBB.
5: Der Boxeraufstand wird zum Widerstand gegen alles Ausländische. Die Kolonialmächte schlagen brutal zurück.
18: Gefangene werden nicht gemacht. Sie sollen sich nicht an irgendwelches Kriegsrecht halten, sondern er gibt ihnen ja eigentlich einen Persilschein.
5: Der Krieg zwischen China und den 8 Nationen fordert mehr als 100.000 Tote. Vor allem chinesische Zivilisten.
4: Der Boxeraufstand, für Chinas Geschichte ein zentrales Ereignis, für die damaligen europäischen Kolonialmächte, darunter Deutschland, in der Erinnerung oft nur eine Fußnote. Der Film zeichnet das Geschehen der Jahre 1900 und 1901 minutiös nach. Ausgehend von der Rebellion in der Provinz über die 55-tägige Belagerung des Gesandtschaftsviertels in Peking und dem Eingreifen der westlichen Militärallianz nach der Ermordung des deutschen Gesandten von Ketterer. Schließlich das Plündern und ziellose Töten nach der Niederschlagung des Aufstandes. Der Satz von Kaiser Wilhelm II., den wir eben in einer zeitgenössischen Aufnahme gehört haben, ist dafür systematisch. Pardon wird nicht gegeben. Es ist die berüchtigte Hunnenrede, die jedwedem Völkerrecht Hohn sprach.
20: Die Situation in 1900 ist dadurch geprägt, dass China zwei große Herausforderungen hat. Das eine ist der interne Verfall der Qing-Dynastie, der herrschenden Qing-Dynastie durch interne Rebellionen. Und auf der anderen Seite natürlich der stetig wachsende Druck des europäischen Imperialismus nach China vorzudringen.
4: Der Sinologe Klaus Mühlhahn lehrt an der Freien Universität Berlin. Er ist einer der Experten, die in der Dokumentation zu Wort kommen.
20: Es geht um den chinesischen Markt. Denn der Markt in Europa war für bestimmte Produkte gesättigt. Denken Sie zum Beispiel Eisenbahnen. Und es gibt sogar ein sehr schönes Zitat von dem Generalmajor Moltke. Wenn wir ganz ehrlich sind, das Einzige, was uns an China interessiert, ist Geld.
4: Boxer ist ein westlicher Begriff. Der Film besucht eine Schule, an der noch heute jene Kampftechnik gelernt wird, die die aufständischen Gruppen damals ausgeübt hatten und ihnen die Illusion der Unverwundbarkeit gab. Es ist die Kampftechnik der Pflaumenblütenfaust.
24: Macht es so. Und so. Die Arme in der Stellung der weißen Schlange. Dann dreht er die Hand um. Nach vorn, nach hinten.
25: Diese Männer waren angesehene Kampfkünstler in ihren Gemeinden. Sie genossen Autorität und Respekt. Doch mit dem Wachstum der Bewegung war immer häufiger von Unverwundbarkeit die Rede, von spirituellen Kräften und dem Schutz durch Geister. Das verlieh der Bewegung eine enorme Anziehungskraft. Viele Menschen glaubten nur allzu gern, dass diese Männer unverwundbar seien, unbesiegbar. Das machte sie für viele noch überzeugender.
4: Sagt Zhang Lanqin vom Geneva Graduate Institute. Und es beteiligten sich damals auch Frauengruppen an den Aufständen. Eine Ungeheuerlichkeit in einer Gesellschaft, in der die ansonsten in den Häusern quasi unsichtbar waren. Wir erfahren in diesem Film einiges von innenpolitischen Konflikten zwischen Traditionalisten und Reformern innerhalb der chinesischen Führung um den jungen Kaiser und um die Kaiserwitwe, von den Rivalitäten der Kolonialmächte, von der Entfesselung der Gewalt, vor allem nach der Niederschlagung des Aufstandes und von Bezügen zu unserer Region, etwa zu den Sammlungen des Asiatischen Museums preußischer Kulturbesitz. Christiane Howald hat ein museumsübergreifendes sogenanntes Boxerprojekt initiiert, um herauszufinden, was von den hochwertigen Kunstwerken, die damals geraubt wurden, sich heute in deutschen Museen wiederfindet.
0: Wir wissen, dass fast ein Jahr lang in einer geografisch sehr großen Fläche geplündert wurde. Ganz Peking, aber auch in der Provinz um Peking herum. Also im Grunde die ganze Region, wo dieser Boxerkrieg stattgefunden hat und die Strafexpeditionen, die die Deutschen, die Franzosen, die Briten, die anderen Nationen nach der Niederschlagung der Boxerbewegung durchgeführt haben. Und wir wissen, dass diese 100.000 Truppenmitglieder geplündert haben, dass auch die Leute, die schon vor Ort waren, Diplomaten, Missionare, Kaufleute, an diesen Plünderungen beteiligt waren, aber auch chinesische Locals. Es war ein gesellschaftliches Ereignis. Ein Kollege hatte die Zeit in Peking damals als ein Karneval des Plünderns und Peking als einen großen Straßenmarkt beschrieben,
4: sagt Christiane Howald von den Staatlichen Museen Preußischer Kulturbesitz. Die Spur in unsere Region führt auch in den Grottensaal des Neuen Palais in Potsdam. Im sogenannten Boxerprotokoll vom 7. September 1901 wird eine Sühnemission für den ermordeten deutschen Gesandten von Ketterer gefordert. Und die soll genau hier ihren Höhepunkt haben. Im Film kommt Wu Yanyan zu Wort, Archivarin des ersten historischen Archivs Chinas.
8: Im ersten Artikel dieses Vertrags wurde festgelegt, dass Cai Feng als Gesandter nach Deutschland reisen sollte, um das Bedauern der Qing-Dynastie über den Vorfall auszudrücken. Er soll ein offizielles Entschuldigungsschreiben überreichen. Warum fiel die Wahl auf ihn? Damals war Cai Feng erst 18 Jahre alt, aber zugleich der Bruder des Guangxu-Kaisers. Sein Rang war daher besonders hoch und so wurde er mit dieser Mission betraut.
4: Die chinesische Seite versteht die geforderten Verbeugungen als Kotau, als Unterwerfung. Das ist eine unannehmbare Forderung. Doch der Besuch entwickelt sich anders, wie Klaus Mühlhahn, Sinologe der Freien Universität Berlin, erläutert.
9: Man kann hier im Tagebuch des Prinzen Chun lesen unter dem Eintrag 4. September 1901. Um 11 Uhr begab ich mich dann mit Herrn Yin Chang, nebst Gefolge, zum Neuen Palais, um dem deutschen Kaiser das Schreiben unseres Kaisers zu überbringen. Im großen Saal des Neuen Palais verneigte ich mich dreimal vor dem deutschen Kaiser und überreichte das Schreiben, nachdem ich dessen Inhalt vorher verlesen hatte. Der Kaiser erwiderte einige Worte und die Audienz war beendet. Der Kaiser entbot eine Eskorte von 200 Reitern, um mich zur Orangerie zurückzugeleiten. Gegen 13 Uhr erwiderte der Kaiser meinen Besuch. Nach einer halbstündigen Unterredung verabschiedete er sich. Und wenn man seinem Tagebuch Glauben schenkt, dann ist es ja eher praktisch der diplomatische Austausch auf gleicher Augenhöhe. Das heißt, in seinem Tagebuch hat er diesen ganzen Akt der Sühne, auch der Erniedrigung, praktisch vollkommen rausgelassen.
4: In der Folge wird der Prinz zum Medienereignis. Nicht nur das, er besucht Museen und auch Waffenfabriken. Zurück in China wird er zu einem Verfechter der Modernisierung. Für Zhang Langshu hat der sogenannte Boxeraufstand eine nicht zu unterschätzende Bedeutung für die Geschichte des 20. Jahrhunderts.
10: Man kann sagen, es war ein Wendepunkt in der modernen Geschichte Chinas. Die Ereignisse von 1900 und die Unterzeichnung des Xinzhou-Vertrags waren, auf Englisch würde ich sagen,
12: beginning of the end of dynasty.
4: Das Ende der Dynastie. 1911 wird China eine Republik. Die ARD-Geschichtsdokumentation von Min An Sabo, The Books und Grit Lederer über die Eskalation von Gewalt, wenn zivilisatorische Normen über Bord geworfen werden. Krieg in China 1900 bis 1901, das Deutsche Kaiserreich und der Boxerkrieg. 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Und das war für heute Vergangenheit aus der Nähe betrachtet. Danke fürs Zu- und Weiterhören, sagt Harald Asel.
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1: Solarstrom made in Havelland für Kupfer made in Baden-Württemberg. So hat es der Stromproduzent Vattenfall mit der Wieland-Gruppe aus Ulm ausgemacht. Aber Wie funktioniert das? Reißt der Strom 600 Kilometer nach Ulm oder sichert der langfristige Liefervertrag dem Unternehmen aus Süddeutschland Netto-Null-Emissionen und Zertifikate? Die Antwort hat Wirtschaftsreporter Estimis Sangeloudis.
11: Windig und bewölkt bei bis zu 22 Grad in Nauen. Nicht gerade das Bilderbuchwetter zur Eröffnung eines neuen Solarparks. Aber Klaus Wattendrup, Leiter des Geschäftsbereichs Solar und Batterien bei Vattenfall, lässt sich davon nicht irritieren. Die Sonne scheine ja trotzdem. Zumindest immer mal wieder.
13: Wir machen dieses Projekt hier, weil wir tolle Bedingungen hier vorfinden. Die Sonne scheint, gerade im Sommer, wie hier immer mehr. Es gibt verfügbares Land. Wir hatten eine gute Kooperation mit den Gemeinden, auch mit dem Landkreis. Das ist sehr wichtig. Die Akzeptanz vor Ort ist sehr wichtig, auch mit Anwohnern und den Eigentümern der Flächen.
11: 46 Megawatt Leistung, rund 47 Gigawattstunden Strom im Jahr, produziert in Nauen. Für einen Kupferhersteller, dessen Sitz rund 600 Kilometer entfernt in Ulm liegt. Das klingt erst einmal nach einer sehr langen Stromleitung. Die gibt es aber nicht.
13: Das wird schon transportiert über die vielen Leitungen, aber natürlich nicht genau das eine Elektron, was hier gemacht wird, direkt nach Ulm, sondern es geht über das große Netz, was wir haben in Deutschland.
11: Der Strom aus Nauen fließt also ganz normal ins deutsche Stromnetz. Die Wieland-Gruppe in Ulm hat mit Vattenfall ein sogenanntes Power Purchase Agreement abgeschlossen. Einen langfristigen Strom-, Produktions- und Liefervertrag. Vattenfall garantiert Wieland über 10 Jahre eine bestimmte Menge Solarstrom zu einem vereinbarten Preis. Wieland bekommt dafür die entsprechende Menge des hier produzierten grünen Stroms bilanziell zugerechnet, wie Wolfgang Ahlbeck von Wieland erklärt.
14: Wir kaufen sozusagen die Verpflichtung von Vattenfall, den hier erzeugten grünen Strom ins Netz einzuspeisen. Und wir als süddeutsches Unternehmen bekommen sozusagen bilanziell den hier erzeugten grünen Strom unseren Kreislauf zugeschrieben. Das heißt, der Strom kommt nicht direkt bei uns im Netz an, aber er kommt im Bundesnetz an und bilanziell können wir ihn verwenden.
11: Wie viel Wieland genau für den Strom zahlt, will Wolfgang Ahlbeck nicht verraten.
14: Also zu Vertragsdetails kann ich Ihnen jetzt keine Details nennen. Ich sage so, wir sind zufrieden, sonst hätten wir es nicht gemacht.
11: Brandenburg stellt also die Fläche für die Solarenergie bereit. Die industrielle Wertschöpfung, die mit dem Strom abgesichert wird, findet aber in Süddeutschland statt. Infrastrukturminister Robert Krumbach von der SPD sieht darin kein Problem.
15: Es wäre schön, und da arbeiten wir auch dran, wenn wir den Brandenburger Strom, den wir hier herstellen, auch in Brandenburg verstärkt absetzen können. Wir haben reichlich Firmen, die das schon machen, aber es gehört natürlich auch dazu, dass Strom über Brandenburg hinaus exportiert wird.
11: Der Solarpark in Nauen zeigt jedenfalls, wie die Energiewende inzwischen funktioniert. Der Strom wird dort erzeugt, wo Fläche und Bedingungen passen. Bezahlt wird es über einen Vertrag von einem Unternehmen, das hunderte Kilometer entfernt sitzt. Die Elektronen aus Nauen selbst, die machen den langen Weg nach Ulm allerdings nicht.
1: Soweit Wirtschaftsreporter Evsimis Angeloudis. Wir schauen aufs Wetter in Berlin und Brandenburg und das sieht so aus. Die Höchstwerte heute 22 bis 24 Grad haben wir fast erreicht. Im Moment 17 Grad in Fürstenberg an der Havel, in Berlin-Steglitz 20 Grad. Insgesamt freundlich, sonnig, ein paar Wölkchen, meist trocken. Wie sieht's morgen aus? Da gibt's viele Wolken, hier und da auch ein bisschen Regen und auch Gewitter bei 20 bis 24 Grad.
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1: Mit Steve Neuwirth.
7: A12 Frankfurt-Oder Richtung Berlin zwischen Fürstenwalde-West und Storkow blockiert ein defektes Fahrzeug die rechte Spur. A13 Berlin Richtung Dresden zwischen Großköris und Baruth-Mark stocken der Verkehr wegen Bauarbeiten. Es dauert 20 Minuten länger. A24 Richtung Berlin zwischen Mainburg und Pritzwalk ist nach einem Unfall die rechte Spur blockiert. Ein Hinweis für Oranienburg, den Ortsteil Lenitz. Es wird hier eine Weltkriegsbombe entschärft. Der Bereich rund um die Bachstelzenwiese ist gesperrt. Betroffen sind unter anderem auch Saarlandstraße und Lenitzstraße sowie der Mühlenbecker Weg. Auch auf der Umfahrung B273 stehen sie aktuell im Stau und es gibt Sperrungen im Schienenverkehr bei der S-Bahnlinie S1 und bei mehreren Regionalbahnlinien. Stadtverkehr Berlin, es dauert länger auf der A100 in beiden Richtungen zwischen Beckstraße und Tempelhofer Damm. Außerdem Bauarbeiten bei der U-Bahn. Bis Betriebsschluss fährt die U2 nicht zwischen Gleisdreieck und Neulendorfplatz. Dafür fährt die U12 zwischen Warschauer Straße und Ruhleben. Die U1 fährt nur zwischen Wittenbergplatz und Ulandstraße und die U3 zwischen Neulendorfplatz und Krummerlanke. Außerdem ist der Bahnhof Bülowstraße komplett geschlossen. Wir wünschen gute Fahrt.
1: 12.40 Uhr, 20 vor 1.
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1: Ich bin Stefan Auschwald, schönen guten Tag. Viele Reformen plant die Bundesregierung. Gesundheit, Rente, Steuern, da gibt es Veränderungen. Mit der Steuerreform sollen vor allem Ärmere und Familien entlastet werden. Die Reicheren sollen deshalb etwas mehr zur Kasse gebeten werden. Die Nachrichten mit Steve Neuwirth.
7: Die Bundesregierung hat die geplante Reform der Einkommensteuer auf den Weg gebracht. Der Gesetzentwurf sieht laut Finanzminister Klingbeil vor, die Steuerzahler ab 2028 jährlich um insgesamt 10 Milliarden Euro zu entlasten. Profitieren sollen vor allem Menschen mit geringen und mittleren Einkommen sowie Familien mit Kindern. So sollen schon zum kommenden Jahr der Grundfreibetrag und das Kindergeld steigen. Um das zu finanzieren, soll unter anderem der Steuersatz von 45% für sehr hohe Einkommen früher greifen als bisher. Außerdem gibt es einen neuen sogenannten Reichensteuersatz von 47% für Einkommen ab 280.000 Euro. Kurz nach der Stromnetzsabotage in Jenschwalde gibt es offenbar einen ähnlichen Vorfall in Nordrhein-Westfalen. Betroffen ist ein Umspannwerk in Bergheim westlich von Köln. Nach einer Störung mussten bei dem dazugehörigen Kraftwerk mehrere Blöcke heruntergefahren werden. Die Polizei geht nach ersten Ermittlungen davon aus, dass es sich um eine vorsätzliche Tat handelt. Wer dahinter stecken könnte, ist nicht bekannt. Brandenburgs Innenminister Redmann hat im RBB 24 Inforadio gesagt, es gebe auf jeden Fall Parallelen zu dem Fall in Südbrandenburg.
16: Auch dort ist es ja offenbar zu einem Kurzschluss gekommen. Die Ermittlungen dauern da aber noch an und sind viel frischer. Vor allen Dingen ist erst gestern Abend, als es schon dunkel war, der Vorfall bekannt geworden. Und es konnte in der Nacht wegen der Dunkelheit dort auch nicht umfangreich untersucht werden. Das wird heute Morgen durchgeführt. Und nach allem, was ich höre, muss man davon ausgehen, dass es hier Parallelen gibt.
7: Der Brandenburger Innenminister Jan Redmann, CDU. Deutschland darf den Bau neuer Gaskraftwerke mit bis zu 35 Milliarden Euro fordern. Dafür hat die EU-Kommission den Weg freigemacht. Die Pläne der Bundesregierung seien für die Sicherheit in der Energieversorgung notwendig, hieß es zur Begründung. Nach dem Willen der schwarz-roten Koalition sollen die neuen Gaskraftwerke in den kommenden 5 Jahren entstehen. Anfangs laufen sie mit Erdgas, wobei klimaschädliche Gase entstehen. Spätestens 2045 sollen sie dann aber klimaneutral mit Wasserstoff arbeiten. Ziel ist es, Lücken in der Stromversorgung zu vermeiden, wenn zum Beispiel zu wenig Wind- und Sonnenenergie erzeugt wird. Deutschland bekommt aus der EU viel Unterstützung dafür, dass es neue Sanktionen gegen Russland verhängt hat. Hintergrund ist der versuchte Sprengstoffanschlag mit einer Drohne am Leipziger Flughafen. Frankreich bestellte den russischen Botschafter ein. In Irland beraten die EU-Außenminister über weitere Schritte. Von dort unsere Korrespondentin Sabrina Fritz.
17: Finnland will jetzt ebenfalls den russischen Botschafter einbestellen. Die Außenbeauftragte der EU, Kaja Kallas, sprach von einem starken Signal. Dem müsse nun eine gemeinsame europäische Antwort folgen. Diese könnte aus weiteren Sanktionen gegen Russland bestehen. Der deutsche Außenminister sprach auch von weiterer Unterstützung für die Ukraine. Vor allem vor dem Winter müsse das Land zusätzliche Hilfen bekommen. Einige EU-Länder hätten immer noch militärische Reserven. Darüber müsse man sprechen, so Wadefuhl.
7: An der Berliner Charité hat am Morgen ein 3 Tage dauernder Warnstreik der Pflegekräfte begonnen. Dazu aufgerufen hat die Gewerkschaft Verdi. Sie will erreichen, dass ein sogenannter Entlastungstarifvertrag weiterentwickelt wird. Er sieht einen Ausgleich vor, wenn die Vorgaben für das Personal auf den Stationen nicht eingehalten werden. Die Charité hat diesen Tarifvertrag zu Ende August gekündigt. Wegen des Warnstreiks dürften viele geplante Behandlungen ausfallen oder sich verzögern. Verdi will nach eigenen Angaben aber einen Notdienst sicherstellen. Aus Sicht der Klinikleitung reicht dies nicht aus. Sie will per einstweiliger Verfügung vor dem Arbeitsgericht erreichen, dass der Notdienstplan ausgeweitet wird. Die Zahl der an Hautkrebs erkrankten Menschen ist in den vergangenen Jahren deutlich gestiegen. Eine Analyse der Krankenkasse KKH belegt, dass sich die Zahl der Behandlungen wegen schwarzen Hautkrebs von 2014 bis 2024 um 28% erhöht hat. Die Zahl der Betroffenen mit weißem Hautkrebs stieg sogar um 45%. Dabei zeigen sich deutliche Unterschiede zwischen den Bundesländern. So verzeichnete Sachsen innerhalb der 10 Jahre einen Zuwachs von rund 83%, Brandenburg von 50. Berlin liegt mit rund 43% darunter. Hautkrebs tritt vermehrt bei Menschen ab 55 Jahren auf. Soweit die Nachrichten. 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Das Wetter. Heute freundlich mit Sonne und einigen Wolken. Es bleibt meist trocken bei 22 bis 24 Grad. Aktuell in Berlin-Tempelhof und in Steglitz 20 Grad. 20 Grad auch in Nauen und in Bernau 19 Grad. Morgen überwiegend dicht bewölkt, vereinzelt etwas Regen, auch Gewitter, bei 20 bis 24 Grad. Die Zeit 12.45 Uhr.
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1: Ich bin Stefan Auschwart, guten Tag. Berlin und Wahlen, das hat in der Vergangenheit nicht immer ganz reibungslos geklappt. Fehlende Stimmzettel, lange Schlangen vor den Wahllokalen, die Pannen von 2021 sind noch gut in Erinnerung. Dieses Mal soll alles besser laufen. Dafür braucht Berlin für den 20. September rund 40.000 Menschen, die bei der Wahl helfen. Die müssen wissen, was zu tun ist, und werden deshalb geschult. RBB-Reporter Finn Dressler hat mit ihnen gesprochen.
2: Weder Popcorn noch einen Film gibt es an diesem Tag im Kolosseum-Kino im Prenzlauer Berg. Dafür ist auf der Leinwand eine Präsentation des Wahlamts Pankow zu sehen. Ein trockenes Thema, könnte man meinen. Emotionen kommen aber trotzdem auf.
3: Klar, ist das erste Mal und ich denke mal sehr große Verantwortung. Und aufgeregt auch. Klar, dass ich auch Angst habe, dass ich irgendwas verkehrt mache, ne?
2: Jacqueline Günther hat sich freiwillig als Wahlvorständin gemeldet. Am 20. September wird sie ein Wahllokal in Pankow leiten. Günther ist 59 Jahre alt, arbeitet eigentlich in einer Mutter-Kind-Einrichtung. Ihre Arbeitskolleginnen von dort haben sie auf die Idee gebracht, sich als Wahlhelferin zu engagieren. Bei der Schulung im Kinosaal erklärt Josephine Ernst vom Bezirkswahlamt nun, was Günthers Aufgabe ist.
19: Die wahlvorstehende Person an sich trägt dafür Sorge, dass der Wahlsonntag geregelt und geordnet abläuft.
2: An diesem Vormittag hören über 150 Menschen zu. In allen Berliner Bezirken finden solche Schulungen statt. Wahlhelfende hat Berlin genug. Die Teilnehmenden erhalten für ihre Arbeit am Wahltag ein sogenanntes Erfrischungsgeld. Je nach Aufgabe sind es 80 bis 120 Euro. Für manche ein Anreiz. Juliane Kleiber geht es aber um etwas anderes.
21: Also ich finde es schon wichtig, dass man vielleicht auch so ein Stück weit was in die Demokratie geben kann, dass man das Wahlrecht nutzt.
2: Auf der Kinobühne erklärt der Leiter des Bezirkswahlamts, Marc Albrecht, wie der Wahltag abläuft. Für die Arbeit im Wahllokal sieht er grundsätzlich alle geeignet.
22: Weder Alter noch irgendwie soziale Stellung. Wenn die Person sich das zutraut, kann die das tun. Und das finde ich auch so wichtig, weil auch der Wahlvorstand ist ja so ein Spiegelbild der Gesellschaft.
2: Ob online oder in Person wie im Kino. Am Ende kriegen alle Wahlhelfenden die nötigen Infos. Auch im Bezirk hat man sich auf alle Eventualitäten vorbereitet, so Albrecht.
22: Wir haben viele Wahllokale, wir haben viele Wahlkabinen, wir haben gut geschulte Wahlhelfende. Mehr als genug Material in den Wahllokalen. Ich gehe nicht davon aus, dass es zu längeren Wartezeiten kommen kann, wenn alles reibungslos und ordnungsgemäß abläuft.
2: Jacqueline Günther hat nach knapp 3 Stunden viel Respekt vor ihrer Aufgabe am 20. September. Am Ende blickt sie aber mit Zuversicht auf den Wahltag.
3: Oh, ich bin hoch motiviert auf jeden Fall und ich freue mich natürlich auch.
2: Die vielen Berliner Wahlhelfenden besuchen auch in der kommenden Woche Schulungen. Gewählt wird dann am 20. September.
1: Soweit RBB-Reporter Finn Dressler. Die Wissenschaft ist frei, das steht so in unserem Grundgesetz und auch in der EU-Grundrechtecharta, aber bleibt es dabei? Auch in gesellschaftlich heiß diskutierten Feldern wie Klima, Migration oder Sicherheitspolitik? Deutschlands wichtigste Forschungs- und Industrieverbände sehen die freie Forschung in Gefahr und haben gemeinsam mit Verbänden der Industrie jetzt ein Positionspapier veröffentlicht. Daniela Schmidt aus der ARD. Die Wissenschaftsredaktion mit den Einzelheiten.
23: Die Nationale Akademie der Wissenschaften Leopoldina, die Deutsche Forschungsgemeinschaft, die Max-Planck-Gesellschaft, die Hochschulrektorenkonferenz, der Verband der deutschen Industrie. Das ist nur ein kleiner Ausschnitt der Akteure, die das Statement »Freie Wissenschaft, erfolgreiche Wirtschaft, starkes Deutschland« unterzeichnet haben. Darin heißt es:
0: Wissenschafts- und demokratiefeindliche Kräfte versuchen, Ergebnisse, Themen und Bereiche der Forschung zu delegitimieren, einzuschränken oder ideologisch zu beeinflussen. Das gefährdet die Freiheit der Wissenschaft, die Resilienz unserer Demokratie, die Innovationskraft unserer Wirtschaft und die Zukunft unseres Landes.
23: So ein Statement nicht mal eine Woche vor der Landtagswahl in Sachsen-Anhalt, bei der die AfD stärkste Kraft werden dürfte. Der Zeitpunkt ist kein Zufall. Tatsächlich hat Leopoldina-Präsidentin Bettina Rockenbach bereits im akademieeigenen Podcast das Thema adressiert.
5: Ja, da sprechen Sie eine drängende Sorge an. Und die Frage ist, ob auch bei uns in absehbarer Zeit im Land Sachsen-Anhalt oder gar auf Bundesebene wissenschaftsfeindliche Kräfte das Regierungshandeln mitbestimmen werden. Das ist eine durchaus realistische Befürchtung.
23: Im Academic Freedom Index, der die Freiheit und Unabhängigkeit der Forschung misst, steht Deutschland gut da. Noch. Insgesamt aber gehe die Wissenschaftsfreiheit weltweit immer weiter zurück, so der Bericht. Und auch in Deutschland sei bereits ein negativer Trend zu beobachten. Entsprechend viel Raum nimmt das Thema dann auch ein bei der Podiumsdiskussion der Leopoldina gestern Abend unter der Überschrift Wissenschaft in der Demokratie. Zugeschaltet ist da Shalini Randeria. Sie war bis 2025 Rektorin der Central European University in Ungarn. Eine liberal ausgerichtete Universität, die vom rechtspopulistischen Viktor Orban so lang drangsaliert wurde, bis sie ihren Betrieb nach Wien verlegen musste.
18: Wenn ein Staat, der ein samtautoritäre Mittel bedient und mit diesen Mitteln Rechts- und Verfassungsbruch macht,

0: Definitiv brauche es den Rückhalt in der Bevölkerung. Das sagt auch Präsidentin Rockenbach im Leopoldina-Podcast. Eine Art kollektive Wertschätzung für die Internationalität und Innovationskraft von Forschung.
1: Ja, jeder, insbesondere diejenigen mit einer wissenschaftlichen Ausbildung, sollten Gesprächspartner innerhalb und auch außerhalb der Wissenschaft immer wieder den unschätzbaren Wert der wissenschaftsbasierten Forschung für Innovation und gesellschaftlichen Wohlstand verdeutlichen. Wir sollten das Wissenschaftssystem selbstbewusst als eine der Stärken unseres Landes präsentieren und uns nicht von widrigen Umständen und lautstarken Gegnern einschüchtern lassen.
0: Wenn so eine Solidarisierung gelinge, sagt Rockenbach, dann sei sie, trotz der besorgniserregenden politischen Lage, optimistisch.
2: Soweit ARD-Wissenschaftsreporterin Daniela Schmidt. Auch Brandenburgs Hochschulen und Forschungsinstitute haben gerade eine ähnliche Stellungnahme veröffentlicht. Sie fordern verlässliche Rahmenbedingungen, die ihre wissenschaftliche Unabhängigkeit sichern.
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2: Jede Generation entdeckt Geschichte wieder neu für sich. In Südafrika beschäftigen sich mehr als 30 Jahre nach dem Ende der Apartheid derzeit viele jüngere Autorinnen und Autoren mit der Rassentrennung damals, dem Erbe des Widerstands und dem anhaltenden Einfluss der Gewalt. Zahlreiche Theaterstücke sind zu sehen auf den Bühnen von Johannesburg, und dort hat sich unsere Korrespondentin Karin Wehrheim umgeschaut.
4: Die kleine Werkstattbühne des Joburg Theater im Herzen der Stadt ist dunkel. Ein paar Schwarz-Weiß-Fotos zeigen Kämpfer und Kämpfe der Apartheid, wie im Apartheid-Museum wenige Straßen weiter. Sponelo, ein junger Schwarzer, sieht sich die Fotos an, setzt sich und schläft ein.
5: It's a dream, basically. And dreams are a bitch.
4: Im Grunde ist es ein Traum, und Träume sind eine heikle Sache. Was ich hier erzählen wollte, waren die Erinnerungen, die im Museum aufbewahrt werden. Was wäre, wenn sie zum Leben erweckt würden? Welche Fragen würde ich stellen? Würde ich fragen, warum es passiert ist? Würde ich fragen, was der Grund für die Rassentrennung war?
5: What was the reason behind the separation?
4: Songesile Sengele ist Autor des Stückes, Regisseur und einer der beiden Darsteller. Als er auftaucht, hält Sponelo ihn für seinen Freund welcome und wird von ihm in die Vergangenheit mitgenommen, als die Rassentrennung in Südafrika fiel.
6: They say apartheid has fallen, but still there are internal conflicts. Look at the Zulu demonstration that erupted into violence at Shell House Johannesburg. And 8 demonstrators were killed.
4: Man sagt zwar, die Apartheid sei vorbei, aber dennoch gibt es interne Konflikte. Man denke nur an die Zulu-Demonstration, die in Johannesburg in Gewalt ausartete. 8 Demonstranten wurden getötet. Das war 1994, kurz vor den Wahlen, die die Apartheid beendeten. Etwa 100 kleine Theaterbühnen wie das Joburg Theater gibt es in Südafrika. Viel Geld haben sie nicht, deshalb sind die Bühnenbilder oft nur angedeutet, die Akteure wenige, die Zahl der Aufführungen überschaubar. Auf den größeren Bühnen laufen Shows und Musicals. Einen anderen Weg wählt Amy Jefter. Die in Kapstadt lebende Theaterautorin und Regisseurin zeigt im Market Theater ihre bittere Satire »A Good House«. In der vermeintlich heilen Welt einer umzäunten Wohngegend für Gutsituierte steht plötzlich eine Wellblechhütte wie in den Townships. Diese unbewohnte Wellblechhütte lässt in der Nachbarschaft die Nerven blank liegen. Gräben tun sich auf zwischen weißen und schwarzen Paaren innerhalb der Beziehungen. Amy Jefter. Es geht um Vorurteile, es geht ganz sicher um Rasse. Das Paar, das hier einzieht, ist ein schwarzes Paar. Und man geht davon aus, dass die Eindringlinge, die gegenüber ihre Hütte aufgestellt haben, Schwarze sind. Und so geht es darum, wie dieses Paar herauszufinden versucht, welchen Preis es zahlen muss, um sich in diese Nachbarschaft einzufügen. Rassismus und Ausgrenzung, Überwindung des Traumas der Apartheid und der Gewalt, all das auf die Theaterbühne zu bringen, sei auch angesichts der jüngsten fremdenfeindlichen Ausschreitungen in Südafrika enorm wichtig. Viele der Theaterautoren, die mich begeistern, sind Menschen, die darüber schreiben, was es bedeutet, in Südafrika jung zu sein, was es bedeutet, in einer Art Post-Apartheid-Staat zu leben und was unsere Geschichte im Rückblick heute für uns bedeutet. Und ich denke, vieles davon ist sehr kritisch. Es stellt die Machthaber in Frage. Und ich glaube, da steckt viel Mut dahinter, besonders bei den jungen südafrikanischen Autorinnen und Autoren im Moment.
2: Sagt eine junge Theatermacherin aus Johannesburg in Südafrika.
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6: So, kurz nach eins, Mahlzeit, sagt man in unseren Kreisen. Meret Reh ist im Studio, Mahlzeit. Macht hier gleich weiter Mahlzeit. Und gestern haben wir ja noch drüber gesprochen, ob jetzt vielleicht das russische Haus in Berlin geschlossen wird als Sanktion gegen Russland wegen des Drohnenvorfalls auf dem Leipziger Flughafen. Siehe da, ein paar Stunden später war es soweit.
7: Ja, gestern Abend hat die Bundesregierung Russland offiziell die Schuld gegeben für diesen Angriff. Putin, wenig überraschend, ist sauer, bezeichnet diese und andere Sanktionen als schweren Fehler. Und noch mehr, er wirft Deutschland Beweisfälschung vor. Aber auch von AfD und der Linken kommt Kritik an all dem. Und die Frage kann man ja schon stellen. Hat die Bundesregierung genug Beweise gegen Russland vorgelegt und sind die glaubwürdig? Das habe ich den Terrorismusexperten der ARD gefragt und das Gespräch gibt's gleich um kurz nach eins.
6: Da sind wir alle gespannt und bleiben dran. Meret Reh dann gleich für Sie. Ich sag mal Tschüss und Mahlzeit und Steve Neuwirth weiß, was auf Straße und Schiene los ist.
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9: Vorsicht auf der A9 Leipzig Richtung Berlin zwischen Brücke und Belitz. Befinden sich Leute auf der Fahrbahn. Hier bitte besondere Vorsicht. A12 Frankfurt-Oder Richtung Berlin zwischen Fürstenwalde West und Storkow blockiert ein defektes Fahrzeug die rechte Spur. A13 Berlin Richtung Dresden zwischen Großküriß und Baruth-Mark Stau wegen Bauarbeiten. Außerdem gibt es am Stauende Behinderungen nach einem Unfall. Es dauert 20 Minuten länger. A24 Richtung Berlin zwischen Mainburg und Pritzwalk ist nach einem Unfall die rechte Spur blockiert. Und ein Hinweis für Oranienburg, den Ortsteil Lienertz. Hier wird eine Weltkriegsbombe entschärft. Der Bereich rund um die Bachstelzenwiese ist gesperrt. Betroffen sind hier auch die Saarlandstraße und Lienertzstraße. Und auch auf der Umfahrung der B273 stehen sie im Stau. Und es gibt Sperrungen im Schienenverkehr, unter anderem bei der S-Bahn-Linie S1 und Stadtverkehr Berlin. Es dauert länger auf der A100 in beiden Richtungen zwischen Weckstraße und Tempelhofer Damm. Und in Hohenschönhausen auf der Falkenberger Chaussee sind in der Höhe Van Goghstraße die Ampeln außer Betrieb.
7: 13 Uhr.
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7: Mit Meret Reh. Es sind mit Blick ins Portemonnaie gerade keine leichten Zeiten. Die hohen Preise beim Tanken und für Energie machen vielen Sorgen. Entlastung, das hat Finanzminister Lars Klingbeil deshalb versprochen und an einer Steuerreform gebastelt. Die soll jetzt also kommen. Steve Neuwirth hat die Nachrichten.
9: Die Bundesregierung hat die geplante Reform der Einkommensteuer auf den Weg gebracht. Der Gesetzentwurf sieht laut Finanzminister Klingbeil vor, die Steuerzahler ab 2028 jährlich um insgesamt 10 Milliarden Euro zu entlasten. Profitieren sollen vor allem Menschen mit geringen und mittleren Einkommen sowie Familien mit Kindern. So sollen schon zum kommenden Jahr der Grundfreibetrag und das Kindergeld steigen. Um das zu finanzieren, soll unter anderem der Steuersatz von 45% für sehr hohe Einkommen früher greifen als bisher. Außerdem gibt es einen neuen sogenannten Reichensteuersatz von 47% für Einkommen ab 280.000 Euro. Nach zwei Angriffen auf Umspannwerke, unter anderem in Brandenburg, laufen die Ermittlungen. Am Tatort in der Nähe des Kohlekraftwerks Jenschwalde in der Lausitz suchen Einsatzkräfte nach Beweismitteln. Dafür würden zeitweise auch Straßen gesperrt, hieß es. Gestern Morgen hatten Unbekannte versucht, am Umspannwerk des Kraftwerks Kurzschlüsse zu erzeugen. Einen ähnlichen Vorfall gab es heute Morgen auch in Bergheim bei Köln. Der Innenminister von Nordrhein-Westfalen, Reul, sagte, man ermittle wegen verfassungsfeindlicher Sabotage. Dabei werde geprüft, ob es einen Zusammenhang mit dem Fall in Brandenburg von gestern gibt. Deutschland darf den Bau neuer Gaskraftwerke mit bis zu 35 Milliarden Euro fördern. Dafür hat die EU-Kommission den Weg freigemacht. Die Pläne der Bundesregierung seien für die Sicherheit in der Energieversorgung notwendig, hieß es zur Begründung. Nach dem Willen der schwarz-roten Koalition sollen die neuen Gaskraftwerke in den kommenden 5 Jahren entstehen. Anfangs laufen sie mit Erdgas, wobei klimaschädliche Gase entstehen. Spätestens 2045 sollen sie dann aber klimaneutral mit Wasserstoff arbeiten. Ziel ist es, Lücken in der Stromversorgung zu vermeiden, wenn zum Beispiel zu wenig Wind- und Sonnenenergie erzeugt wird. Die Bundesregierung bekommt innerhalb der EU viel Unterstützung für ihre neuen Russland-Sanktionen. Das wurde beim EU-Außenministertreffen in Irland deutlich. Die EU-Außenbeauftragte Kallas sagte, der versuchte Drohnenanschlag am Leipziger Flughafen habe alle Merkmale von staatlich gefördertem Terrorismus. Hauptstadtkorrespondentin Efi Seibert.
0: Mehrere Staaten haben russische Gesandte und Botschafter einbestellt und beraten zurzeit weitere Sanktionsmaßnahmen. In Deutschland stellt sich die SPD als Koalitionspartner hinter die Beschlüsse. Der parlamentarische Geschäftsführer der Bundestagsfraktion Dirk Wiese nannte die Drohnenattacke von Leipzig die Spitze des Eisbergs einer Vielzahl von Aktionen Russlands. Er habe selbst erlebt, dass die russische Seite einem dabei teilweise ins Gesicht lüge. AfD-Fraktionsvize Markus Frohnmeier bezweifelt, dass Russland hinter der Attacke steckt und beklagt, dass keine ausreichenden Beweise dafür vorgelegt werden.
9: Die USA haben in der vergangenen Nacht wieder Ziele im Iran aus der Luft angegriffen. Das hat die Regierung in Teheran gemeldet und gleichzeitig eine so wörtlich entschlossene Reaktion angekündigt. Iran-Korrespondent Oliver Bemelmann.
10: Bei den US-Militärschlägen vergangene Nacht soll laut iranischen Staatsmedien unter anderem eine Hochzeitsfeier in einer Küstenstadt in der Provinz Hormuzgan im Süden des Landes getroffen worden sein. Dabei seien 5 Menschen getötet und 70 verwundet worden. Bereits in der Nacht wurden laut iranischen Medien US-Militärstützpunkte in der Region mit Raketen und Drohnen angegriffen, unter anderem in Jordanien und Bahrain, wo es massive Explosionen gegeben haben soll. Das US-Militär hatte zuvor den Iran attackiert, als Reaktion auf Angriffe der iranischen Revolutionsgarden auf Handelsschiffe in der Straße von Hormus und auf US-Streitkräfte in der Region.
9: An der Berliner Charité hat am Morgen ein Warnstreik der Pflegekräfte begonnen. Dazu aufgerufen hat die Gewerkschaft Verdi. Sie will erreichen, dass ein sogenannter Entlastungstarifvertrag weiterentwickelt wird. Dieser sieht einen Ausgleich vor, wenn die Vorgaben für das Personal auf den Stationen nicht eingehalten werden. Die Charité hat diesen Tarifvertrag zu Ende August gekündigt. Wegen des Warnstreiks dürften viele geplante Behandlungen ausfallen oder sich verzögern. Verdi will nach eigenen Angaben aber einen Notdienst sicherstellen. Aus Sicht der Klinikleitung reicht dieser nicht aus. Sie will per einstweiliger Verfügung vor dem Arbeitsgericht erreichen, dass der Notdienstplan ausgeweitet wird. Soweit die Nachrichten. 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Das Wetter. Am Nachmittag Sonne und Wolken im Wechsel, dabei meist trocken. Aktuell in Berlin-Tempelhof 19 Grad und in Steglitz 20 Grad. In Fürstenberg-Havel 17 und Bernau 18 Grad. Morgen überwiegend dicht bewölkt, vereinzelt etwas Regen und auch Gewitter bei 20 bis 24 Grad. 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Vorsicht auf der A12 Frankfurt-Oder Richtung Berlin. Zwischen Briesen und Fürstenwalde Ost liegen Reifenteile auf der Fahrbahn. Die Zeit 13.05 Uhr.
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11: Mit Merit Reh, hallo. Es ist schon ein schwerer Vorwurf, mit internationaler Wucht eine andere Regierung für einen versuchten Angriff wie dem am Leipziger Flughafen verantwortlich zu machen. Die Bundesregierung hat jetzt aber genau das getan und Russland die Schuld am Drohnenvorfall gegeben. Der Kreml ist sauer, weist die Vorwürfe von sich und kritisiert, dass Deutschland keine Beweise vorgelegt habe. Auch AfD und Linke in Deutschland fragen nach diesen Beweisen, verweisen darauf, dass das Ermittlungsverfahren eigentlich noch gar nicht abgeschlossen ist. Ist da also was dran an dieser Kritik? Das habe ich vor der Sendung den ARD-Sicherheitsexperten Michael Götschenberg gefragt und wollte erst mal wissen, ob die Bundesregierung wirklich zu wenig Beweise vorgelegt hat, die diese Schuldzuweisung an Russland untermauern würden.
12: Das war am Ende eine politische Entscheidung, ob man Russland auf Grundlage dessen, was man ermittelt hat, verantwortlich macht oder nicht. Da ist immer die Rede gerne von gerichtsfesten Beweisen. Die gibt es in solchen Fällen nicht. Es geht am Ende darum, ob die Summe dessen, was man an Indizien gefunden hat, ausreicht. Zunächst muss man mal sagen, das ist ja nicht der erste Vorfall dieser Art. Das reiht sich nahtlos ein in eine ganze Kette von Sabotageoperationen, mit denen wir es zu tun haben, für die Russland verantwortlich gemacht wird, nicht nur in Deutschland, auch in anderen europäischen Ländern. Und das, was man öffentlich da an Beweisen präsentieren kann, stößt naturgemäß an seine Grenzen. Das sind Geheimdienstinformationen, häufig auch aus anderen Ländern, die gar nicht öffentlich gemacht werden dürfen. Mhm. Und dann ist man am Ende an dem Punkt, dass man dann auch die Öffentlichkeit bitten muss, den Sicherheitsbehörden ein Stück weit Vertrauen entgegenzubringen.
11: Ja, das macht ja soweit auch Sinn, wie Sie sagen, Geheimdienstinformationen. Irgendwie logisch, dass da nicht alles nach draußen gegeben wird. Aber schauen wir uns trotzdem vielleicht mal die einzelnen Argumente an. Ein paar hat Innenminister Dobrindt ja trotzdem gebracht, da gestern bei der Pressekonferenz. Zum Beispiel hat er gesagt, in Leipzig wurden Tatmittel verwendet, die man von Russland kennt. Beispielsweise der Sprengstoff, die Zündtechnik. Reicht das, um Russland als Täter zu benennen? Oder könnte da nicht jeder, der von dieser Technik auch weiß, das verwenden und Russland in die Schuhe schieben?
12: Ja, man muss grundsätzlich sagen, das ist nicht irgendein Sprengstoff, sondern militärisch genutzter Sprengstoff, der auch nicht für jeden so einfach erhältlich ist. Es geht auch um Parallelitäten zu anderen Operationen dieser Art. Das ist zum Teil nicht öffentlich gesagt worden, weil man eben auch nicht zu viel Einblick geben will in den Stand der Ermittlungen. Wir reden hier über ein noch aktives Netz von sogenannten Wegwerfagenten, das eben in Diensten russischer Geheimdienste stehen soll, und man ist quasi mittendrin in der Abwehr dieses Netzes. Und das Entscheidende war nach meinen Informationen aber, dass man hier auf Personen gestoßen ist in diesen Ermittlungen, die man aus anderen Zusammenhängen schon kennt, und dass man zumindest bei einer Person nachweislich sagen kann, die ist angebunden an einen russischen Geheimdienst. Und dann ist es, wie gesagt, am Ende eine politische Entscheidung, ob man sagt, uns reicht das jetzt aus. Mhm. Es geht natürlich auch immer ein bisschen um die Frage, wer soll es denn sonst gewesen sein? Und das spielt hier natürlich auch eine Rolle.
11: Diese Wegwerfagenten, die Sie jetzt ansprechen, sind damit die Low-Level-Agenten gemeint? Also das hat Dobrindt ja gestern gesagt, dass der Anschlag im Bereich von Low-Level-Agenten zuzuordnen ist, also Agenten niedrigen Ranges. Wenn ja, was heißt das genau?
12: Genau, das ist im Grunde genommen ein anderer Begriff für genau dasselbe Phänomen. Low-Level-Agent ist der englischsprachige Begriff. Wegwerfagent ist das, was deutsche Sicherheitsbehörden als Entsprechung genommen haben. Ist kein schöner Ausdruck, hat ein bisschen was Menschenverachtendes, bringt aber auch zum Ausdruck, worum es hier geht. Dass Personen nämlich benutzt werden. Die werden angeworben von Strohmännern russischer Geheimdienste, häufig über Telegram-Kanäle und werden gelockt mit Geld und zunächst gebeten, ganz banale Dinge zu tun, vielleicht mal ein Foto zu schicken oder eine Beobachtung zu schicken, und dann versucht man die eben weiter an sich zu binden und dazu zu kriegen, dann eben solche Operationen durchzuführen. Und das hat natürlich für die russische Seite den Vorteil, dass selbst wenn man diese Leute erwischt, der Nachweis eigentlich unmöglich zu erbringen ist, dass die tatsächlich im direkten Auftrag eines russischen Geheimdienstes gehandelt haben.
11: Okay, interessant. Jetzt ist es ja so, die Ermittlungen laufen noch zu dem Vorfall. Normalerweise wird vor konkreten Schritten oder Reaktionen ja immer darauf verwiesen, dass man das Ende der Ermittlungen noch abwarten müsse. Warum verzichtet man jetzt hier darauf? Ist da vielleicht auch ein besonderer Druck, schnell Ergebnisse vorlegen zu wollen? Sie haben es auch gesagt, eine politische Motivation?
12: Ja, hier wird es keine Anklage geben, auf die man hinarbeiten könnte. Und wie gesagt, wir reden hier über ein aktives Netzwerk von solchen Low-Level- oder Wegwerfagenten, das man gerade und übrigens nicht nur in Deutschland, sondern auch in anderen europäischen Ländern versucht abzuwehren und auszuheben. Wir müssen auch in Deutschland aufpassen, dass wir das Spiel des Kreml nicht mitmachen. Die Kritik kommt ja jetzt natürlich vor allem aus den politischen Lagern, die ohnehin sehr skeptisch der militärischen Unterstützung der Ukraine gegenüberstehen. Und es sind genau diese Kräfte, die der Kreml natürlich auch stärken will. Man versucht, Deutschland hier zu verunsichern, zu spalten und Wasser auf die Mühlen all derer zu geben, die die Unterstützung der Ukraine nicht wollen. Und im Übrigen wird es nie Beweise geben, die der Kreml akzeptieren würde. Man würde immer sagen, das reicht nicht, das ist eine Inszenierung, genauso wie wir das in den vergangenen Jahren auch immer wieder gesehen haben.
11: Einschätzungen von Michael Götschenberg, dem Terrorismusexperten der ARD. 13.12 Uhr ist es im RBB 24 Inforadio am Mittag. Die Stadt Rathenow im Havelland feiert gerade mit einer Festwoche 225 Jahre optische Industrie. Da geht's um Produkte wie Linsen, Mikroskope, Laser, sowas. Bis Sonntag gibt es da jetzt täglich Veranstaltungen und Ausstellungen. Heute zum Beispiel diskutieren Politik und Optikunternehmen die Zukunft der optischen Industrie. Der Titel der Veranstaltung: Hightech für den Durchblick. So ein kleines Wortspiel muss sein. RBB 24 Reporterin Heike Schüler hat sich für uns umgeschaut.
13: Rathenow ist wieder da. Nach dem Ende der DDR mussten 5000 Optikbeschäftigte erstmal einen Niedergang verkraften. Heute sieht Bürgermeister Jörg Zietemann seine Stadt im Aufschwung.
14: Unter dem Ortseingangsschild steht Rathenow Stadt der Optik. Circa 25 Unternehmen haben wir in Rathenow, knapp 1250 Beschäftigte.
13: Alle nur in der optischen Industrie. Es begann vor 225 Jahren mit Pfarrer Johann Heinrich August Dunker. Er entwickelte erste optische Geräte.
15: Dunker hat ein ganz tolles Mikroskop gebaut, hat die Teile selbst gedrechselt, die Linsen auch geschliffen. Das hat er auch gleichzeitig genutzt, um sein Gehalt aufzubessern und hat diese Produkte verkauft.
13: Das erzählt Christina Otto vom Verein Memento an der Grabstätte der Dunker-Familie. Auf dem evangelischen Friedhof führt sie während der Festwoche zu wichtigen der insgesamt 200 Optikergräbern. Auch zu dem von Edwin Rolf. Der Tüftler hat 1953 ein 9 Meter langes Brachimedialfernrohr gebaut. Meist stets verschlossen im Optikpark. Morgen 20 Uhr dürfen Besucher mal ganz dicht ran. Rainer Ortmann wird es zeigen.
16: Das Fernrohr benutzt Spiegel und Linsen. Deshalb ist es so ein Mittelding zwischen einem Spiegelfernrohr und einem Linsenfernrohr.
13: Der Mond wird wohl nicht zu beobachten sein, sagt er trotzdem. Ein historisches Unikat. Aber es geht auch ganz modern. Hier schleift Hightech Brillengläser. 35.000 Umdrehungen pro Minute. Die Firma Ophthalmica wurde 1992 in Rathenow gegründet. Bei ihr bestellen Optiker online pro Jahr tausende Brillengläser. Die Kunden kommen überwiegend aus Ostdeutschland. Und inzwischen klopft auch das Ausland an. 30 Mitarbeiter gibt es bisher.
17: Das hier ist unsere Vorrichtung für verlaufende Gläser. Die sind ja dann im oberen Bereich der Brille dunkel und im unteren Bereich der Brille hell.
13: Sonnenbrillen in allen Farben. Manche Brillengläser fertigt Ophthalmica für die Medizin, sagt Geschäftsführer Stefan Lippold.
18: Beispiel Migränefiltergläser. Da gibt es die Möglichkeit, die Symptome zu lindern mit Hilfe von Kontrastgläsern. Die färben wir bei uns und stellen die bei uns auch gerne mit Stärke her.
13: Innovation und Tradition, das feiert die Stadt Rathenow, sagt Bürgermeister Zietemann.
14: Es gibt noch eine Ausstellung, die auch im Stadtbild zu sehen ist, über so alte Standorte, neue Standorte gegenübergestellt. Wir haben eine Abendveranstaltung, da wollen wir mit den Unternehmen ins Gespräch kommen und einfach mal Danke sagen, dass sie über Jahrzehnte Rathenow den Rücken stärken als Unternehmen.
13: Und dann gibt's noch das Stadtfest am Wochenende.
11: Heike Schüler über 225 Jahre optische Industrie in Rathenow.
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11: Und da schauen wir zum Eishockey. Der Name Ziesche gehört zu den klangvollsten im deutschen Eishockey. Joachim Ziesche war zu DDR-Zeiten eine Legende und sein Sohn Steffen ist dann in seine Fußstapfen getreten. Viele Jahre hat er in der ersten Liga gespielt und war auch Eishockeytrainer. Anfang Juli gab es dann die überraschende Meldung, Steffen Ziesche wechselt als Teammanager zum Fußball-Zweitligisten Energie Cottbus. Inzwischen hat sich der 54-Jährige in seiner neuen Sportart anscheinend ganz gut eingelebt. Andreas Friebel hat ihn in Cottbus getroffen.
19: Was treibt einen Eishockeyspieler und Trainer eigentlich auf den Fußballrasen? Diese Frage hat Steffen Ziesche in den vergangenen Wochen schon häufiger gestellt bekommen. Die Antwort?
20: Für mich hat der Schritt schon Sinn gemacht, weil wir sind Mannschaftssportler, ich bin Mannschaftssportler und auch sein eigenes Mindset zu verändern, ist, glaube ich, immer wieder wichtig, auch für den weiteren Werdegang, egal in welchem Bereich man arbeitet.
19: Ziesche hatte im Frühjahr einen Vorvertrag als Eishockeytrainer in der dritten Liga unterschrieben. Dann stieg Cottbus auf und Klaus-Dieter Wollitz suchte einen Teammanager.
20: Wir kennen uns jetzt schon eine gefühlte Ewigkeit und wir waren immer im Kontakt gewesen und dann kam diese Idee und ja, und aus dieser Idee ist dann letztendlich dann die Situation entstanden, die wir jetzt haben.
19: Die Nähe zu seiner Heimatstadt Berlin und das seit über 20 Jahren sehr freundschaftliche Verhältnis zu Wollitz gaben den Ausschlag zur Zusage. Und nun ist der 54-Jährige die wichtigste organisatorische Schnittstelle zwischen Mannschaft, Trainerstab und Vereinsführung. Außerdem will Energie von Zisches Erfahrung im Eishockey profitieren.
20: Und die Grundidee, die ja dahinter steckt, war ja wirklich dann Expertise aus einer anderen Sportart zu holen, um über den Tellerrand zu schauen. Und das ist ja das Interessante am Fußball, dass der Fußball immer dort ein Vorreiter in diesen Sachen halt regelmäßig ist. Gerade auch Fragen Resilienz. Wir tauschen uns ja da nach wie vor im Trainerkollektiv auch sehr viel aus.
19: Und wenn es mal passt, will Steffen Zische mit dem FC Energie auch mal zum Eishockey fahren. Anfragen aus der Mannschaft gibt es. Im engen Spielplan der zweiten Fußball-Bundesliga fehlte aber bislang noch die Zeit.
20: Daran sieht man ja auch, dass Mannschaftssportler ja generell übergreifend schauen und sportinteressiert sind. Und von daher ja, freue ich mich schon mit den Jungs dann, das ein oder andere Hockeyspiel auch begleiten zu können.
11: Das sagt Steffen Zische, der mal Eishockeytrainer war und jetzt seit wenigen Wochen Teammanager beim Fußball-Zweitligisten Energie Cottbus ist. Ja, und wir bleiben kurz noch beim Fußball. Am Samstag spielen die Cottbusser auswärts beim Bundesliga-Absteiger VfL Wolfsburg, dem neuen Team von Ex-Herthaner Fabian Rehse. Und damit Sie möglichst viel von diesem Spiel live bei uns hören können, beginnt unsere Sendung RBB24 Inforadio die Bundesliga an diesem Samstag schon um 14.30 Uhr.
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11: Kurzer Blick aufs Wetter für unsere Region. Temperaturen aktuell 17 bis 20 Grad. Und wir haben heute Sonne und Wolken im Wechsel, es bleibt aber meistens trocken.
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11: Den hat jetzt Steve Neuwirth.
9: A12 Frankfurt Oder Richtung Berlin zwischen Fürstenwalde West und Storkow blockiert ein defektes Fahrzeug die rechte Spur. A13 Berlin Richtung Dresden zwischen Großköris und Baruth-Mark Stau wegen Bauarbeiten. Außerdem gibt es am Stauende Behinderungen nach einem Unfall. Es dauert zurzeit 10 Minuten länger. Ein Hinweis für Oranienburg, Ortsteil Lenitz. Hier wird eine Weltkriegsbombe immer noch entschärft. Der Bereich rund um die Bachstelzenwiese ist deshalb gesperrt. Es sind mehrere Straßen betroffen. Auf der Umfahrung über die B273 stehen sie aktuell 20 Minuten im Stau. Und es gibt auch Sperrungen bei der Bahn. Bei der S-Bahnlinie S1 werden Busse eingesetzt, ebenso bei den Regionalbahnlinien RE5, 12, 20 und RB32. Auch der Fernverkehr ist betroffen. Stadtverkehr Berlin, es dauert länger auf der A100 in beiden Richtungen zwischen Weckstraße und Tempelhofer Damm. In Lichtenrade ist die Goldstraße in Höhe Kirchenhaler Damm nach einem Unfall in beiden Richtungen gesperrt und Siemensstadt, die Nonnendammallee ist zwischen Rohrdamm und Otternbuchtstraße in beiden Richtungen wegen eines Polizeieinsatzes gesperrt.
11: 20 nach 1.
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11: Hier ist Merit Reh. Ja, schon für letztes Jahr hatte Friedrich Merz einen Herbst der Reformen angekündigt. Das hat nicht so ganz geklappt, wie wir wissen. Jetzt soll er aber wirklich kommen, dieser Herbst. Pflege, Renten, Steuern, alles soll neu gemacht werden. Heute hat das Kabinett beschlossen, wer bald wie viel Steuern zahlen soll. Steve Neuwirth hat die Nachrichten.
9: Die Bundesregierung hat die geplante Reform der Einkommensteuer auf den Weg gebracht. Der Gesetzentwurf sieht laut Finanzminister Klingbeil vor, die Steuerzahler ab 2028 jährlich um insgesamt 10 Milliarden Euro zu entlasten. Profitieren sollen vor allem Menschen mit geringem und mittlerem Einkommen sowie Familien mit Kindern. So sollen schon zum kommenden Jahr der Grundfreibetrag und das Kindergeld steigen. Um das zu finanzieren, soll unter anderem der Steuersatz von 45% für sehr hohe Einkommen früher greifen als bisher. Außerdem gibt es einen neuen sogenannten Reichensteuersatz von 47% für Einkommen ab 280.000 Euro. Nach zwei Angriffen auf Umspannwerke, unter anderem in Brandenburg, laufen die Ermittlungen. Am Tatort in der Nähe des Kohlekraftwerks Jentschwalde in der Lausitz suchen Einsatzkräfte nach Beweismitteln. Dafür würden zeitweise auch Straßen gesperrt, hieß es. Gestern hatten Unbekannte versucht, am Umspannwerk des Kraftwerks Kurzschlüsse zu erzeugen. Einen ähnlichen Vorfall gab es heute Morgen in Bergheim bei Köln. Der Innenminister von Nordrhein-Westfalen, Reul, sagte, man ermittle wegen verfassungsfeindlicher Sabotage. Dabei werde geprüft, ob es einen Zusammenhang mit dem Fall in Brandenburg gibt. Deutschland bekommt aus der EU viel Unterstützung dafür, dass es neue Sanktionen gegen Russland verhängt hat. Hintergrund ist der versuchte Sprengstoffanschlag mit einer Drohne am Leipziger Flughafen. Frankreich bestellte den russischen Botschafter ein. In Irland beraten die EU-Außenminister über weitere Schritte. Von dort unsere Korrespondentin Sabrina Fritz.
2: Finnland will jetzt ebenfalls den russischen Botschafter einbestellen. Die Außenbeauftragte der EU, Kaja Kallas, sprach von einem starken Signal. Dem müsse nun eine gemeinsame europäische Antwort folgen. Diese könnte aus weiteren Sanktionen gegen Russland bestehen. Der deutsche Außenminister sprach auch von weiterer Unterstützung für die Ukraine. Vor allem vor dem Winter müsse das Land zusätzliche Hilfen bekommen. Einige EU-Länder hätten immer noch militärische Reserven. Darüber müsse man sprechen, so Wadefuhl.
9: Die USA haben in der vergangenen Nacht wieder Ziele im Iran aus der Luft angegriffen. Nach Angaben der Regierung in Teheran sind dabei mindestens 5 Menschen getötet und 70 verletzt worden. Der Iran reagierte mit Raketen- und Drohnenangriffen auf US-Militärstützpunkte in der Region, unter anderem in Jordanien und Bahrain. Lokale Medien berichten von Explosionen. Berichte über Schäden oder Opfer liegen bislang nicht vor. In Augsburg sind bei einer Explosion am Hauptbahnhof 2 Menschen leicht verletzt worden. Sie erlitten ein Knalltrauma, wie die Polizei mitteilte. Demnach war am Morgen ein bislang unbekannter Gegenstand in einem Gebäudedurchgang explodiert. Fensterscheiben in der Umgebung gingen zu Bruch. Die Hintergründe sind noch nicht bekannt. Anschließend wurde ein weiterer verdächtiger Gegenstand gefunden. Der Bahnhof wurde inzwischen geschlossen und der Zugverkehr eingestellt. Dieser Gegenstand hat sich dann aber als harmlos herausgestellt. Die Vereinten Nationen sehen kaum noch Chancen, den weiteren weltweiten Temperaturanstieg zu stoppen. In einem Bericht des Umweltprogramms heißt es, es sei unrealistisch, die Erderwärmung noch auf 1,5 Grad begrenzen zu können. Jetzt müsse dafür gesorgt werden, dass diese Grenze nur so kurz wie möglich überschritten wird. Aus Nairobi, Karin Bensch.
3: Der neue Bericht des Umweltprogramms der Vereinten Nationen, kurz UNEP, warnt davor, dass ein Verbleib über 1,5 Grad Celsius katastrophale Risiken für Ökosysteme und Ernährungssicherheit mit sich bringen werden. Jeder Temperaturanstieg über diesem Niveau werde extreme Wetterereignisse drastisch verschärfen, Waldbrände, Gletscherschmelzen und Meeresspiegelanstiege mit sich bringen. Viele Auswirkungen würden unumkehrbar sein, selbst dann, wenn die Temperaturen irgendwann wieder gesenkt werden. Das gilt etwa für Artensterben, Veränderungen in Ökosystemen und der Verlust von Küstenland.
9: Die Zahl der an Hautkrebs erkrankten Menschen ist in den vergangenen Jahren deutlich gestiegen. Eine Analyse der Krankenkasse KKH belegt, dass sich die Zahl der Behandlungen wegen schwarzen Hautkrebs von 2014 bis 2024 um 28% erhöht hat. Die Zahl der Betroffenen mit weißem Hautkrebs stieg sogar um 45%. Dabei zeigen sich deutliche Unterschiede zwischen den Bundesländern. So verzeichnete Sachsen innerhalb der 10 Jahre einen Zuwachs von rund 83%, Brandenburg von 50. Berlin liegt mit rund 43% darunter. Hautkrebs tritt vermehrt bei Menschen ab 55 Jahren auf. Soweit die Nachrichten. 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Das Wetter. Heute Nachmittag Sonne und Wolken im Wechsel. Es bleibt meist trocken. Wir haben aktuell in Berlin-Tempelhof 20, in Steglitz ebenfalls 20 Grad. Fürstenberg, Havel und Bernau 19 Grad. Morgen überwiegend dicht bewölkt, vereinzelt etwas Regen. Auch Gewitter sind möglich bei 20 bis 24 Grad. Die Zeit 13.25 Uhr.
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11: Mit Merit Reh, hallo. Ein Umspannwerk ist eine Anlage, die dafür sorgt, dass Strom auf die richtige Spannung gebracht wird, damit er dann weitergeleitet und genutzt werden kann. Ja, und ganz offenbar sind solche Umspannwerke beliebte Sabotageziele. Gestern Morgen der Vorfall in der Nähe vom Kraftwerk Jenschwalde in Brandenburg. Da wurden mehrere selbstgebaute Sprengvorrichtungen an einem Umspannwerk entdeckt. Die Polizei ermittelt da jetzt wegen Terrorverdacht und dann später am Abend eine Störung an einem Umspannwerk in der Nähe von Köln. Ja, und von dort ist jetzt unser Reporter Oliver Köhler zugeschaltet, kann uns auf den aktuellen Stand bringen. Herr Köhler, noch mal kurz zu gestern Abend. Da dachten ja erstmal alle, es handelt sich um einen technischen Defekt bei diesem Umspannwerk in der Nähe von Köln. Dann kam irgendwann das Wort Fremdeinwirkung. Was ist da genau passiert?
4: Ja, es gibt ein Video, das zeigt relativ gut, was geschehen ist. Es gibt mehrere Explosionen, Lichtbögen auf dem Gelände dieses Umspannwerks. Ganz offensichtlich sind dort Kabel beschädigt worden, die dann möglicherweise herabgestürzt sind. Es gab Verbindungen des Stroms zum Boden, einen sogenannten Erdschluss, also kein Kurzschluss, sondern einen Erdschluss nennt man das. Ja, und das hat dazu geführt, dass eben wichtige Verbindungsleitungen zu zwei großen Kraftwerken, die hier direkt in der Nähe sind, unterbrochen wurden. Kraftwerksblöcke haben sich heruntergefahren. Der Strom flackerte kurz. Zum Glück hat der Stromnetzversorger das hingekriegt, dass man alternative Leitungen schaltet, sodass es hier keinen Blackout in der Gegend gegeben hat.
11: Wie sieht's denn trotzdem mit Schäden aus? Können Sie da einen kurzen Überblick geben?
4: 5 Kraftwerksblöcke sind ausgefallen. Das sind entscheidende Kraftwerksblöcke hier in Nordrhein-Westfalen, große Braunkohlekraftwerke, die beide an diesem Umspannwerk hingen. Die können nicht sofort wieder hochgefahren werden. Man muss warten, bis die Turbinen dort abgekühlt sind. Das kann mehrere Tage dauern. Also das Ganze legt doch die Kraftwerke ziemlich lahm.
11: Vorhin gab es eine Pressekonferenz, da hat der Innenminister von Nordrhein-Westfalen, Reul, gesagt, es werde jetzt ermittelt wegen verfassungsfeindlicher Sabotage. Was hat er genau gesagt?
4: Ja, das ist die Erkenntnis sozusagen, die schnell zu gewinnen war, dass dies ein Angriff von außen war auf eine ganz zentrale, empfindliche Stelle der Energieversorgung in Nordrhein-Westfalen. Das muss bewusst herbeigeführt worden sein. Da hat sich jemand vorher große Gedanken darüber gemacht, wie er sozusagen der Stromversorgung hier im Land schaden kann. Das ist mit viel technischer Raffinesse durchgeführt worden. Das waren also keine Amateure. Es war ein gezielter Angriff.
11: Also das heißt, man geht da explizit jetzt auch von einem Anschlag aus?
4: Man geht davon aus, dass es eine Sabotageaktion war, ein Angriff, ein Angriff von außen auf diese Anlage.
11: Okay, und die Frage drängt sich ja jetzt durchaus auf, gibt es Parallelen, vielleicht sogar Zusammenhänge zwischen diesen beiden Vorfällen, einmal in Brandenburg und jetzt in Nordrhein-Westfalen in der Nähe von Köln?
4: Naja, die Taten liegen natürlich zeitlich sehr eng zusammen. Insofern muss man das überprüfen sicherlich, ob es Zusammenhänge gibt. Man sucht hier noch nach Spuren. Die Polizei ist mit einem großen Aufgebot hier vor Ort in den Feldern um diese Umspannanlage und versucht eben dort Spuren zu finden, alles auszuwerten, was man finden kann, um dann eben Mittel zu haben, die man vergleichen kann. Dann kann man wirklich Aussagen treffen, ob das irgendwie zusammenhängt.
11: Informationen und Einschätzungen von Oliver Köhler. Es gab gestern 2 Sabotageakte offenbar auf Umspannwerke, einmal in Brandenburg und einmal in der Nähe von Köln. Vielen Dank, Herr Köhler. Marode Toiletten, zu kleine Klassenräume, Schulen, die dringend saniert werden müssen. Diese Probleme wollte Berlin vor 10 Jahren schon anpacken. Die sogenannte Schulbauoffensive ist eines der größten Investitionsprogramme, die das Land je aufgelegt hat. Und heute zieht der Berliner Senat Bilanz dazu. Landespolitikreporter Jonas Wintermantel.
5: Angefangen hat alles mit einer Bestandsaufnahme. Vor 10 Jahren, 2016, ließ die Bildungsverwaltung den Zustand aller Berliner Schulen systematisch erfassen. Gebäudescan hieß das. Das Ergebnis war ernüchternd. Die Bezirke meldeten einen Sanierungsbedarf von fast 5 Milliarden Euro. Gleichzeitig wuchs die Stadt. Bis zum Schuljahr 2024/25 rechnete man mit fast 1/4 mehr Schülerinnen und Schülern. Der rot-rot-grüne Senat beschloss deshalb 2017 die Schulbauoffensive. Der Plan? 5,5 Milliarden Euro investieren und vor allem schneller bauen. Damals dauerte es 8 bis 9 Jahre, bis in Berlin eine Schule stand. 10 Jahre später zieht die Bildungsverwaltung eine durchweg positive Bilanz. Mehr als 7 Milliarden Euro wurden investiert, 41 neue Schulgebäude und 76 Sporthallen gebaut, rund 62.000 zusätzliche Schulplätze geschaffen. Und erstmals seit Programmbeginn sinkt in diesem Jahr das Schulplatzdefizit auf 24.100 fehlende Plätze. Der Senat spricht von einer Trendwende. Was nicht gehalten hat, sind die Kosten. Aus den geplanten 5,5 Milliarden Euro wurden bis heute über 7 Milliarden. Die Finanzierung ist bis heute umstritten. Ein erheblicher Teil der Schulen entsteht nicht beim Land, sondern bei der landeseigenen Wohnungsbaugesellschaft HOWOG. Die nimmt Kredite auf und baut. Die Bezirke zahlen jahrzehntelang Miete. Denn dem Land Berlin war wegen der Schuldenbremse die Kreditaufnahme verwehrt. Kritiker monierten, dass dieses Konstrukt am Ende den Steuerzahler teuer zu stehen komme. Beschlossen war die Schulbauinitiative ausdrücklich nur bis 2026. Wie es weitergeht, muss damit der nächste Senat entscheiden. Dass weitergebaut werden muss, bestreitet niemand. Umstritten ist, mit wessen Geld. Die CDU möchte künftig auch privates Geld zur Finanzierung nutzen. SPD, Linke und Grüne wollen dagegen prüfen, ob der Kreditrahmen der HOWOG erweitert werden kann. Und sie sagen, der Fokus müsse in Zukunft weg vom Neubau und hin zur Sanierung.
11: Aus der Landespolitikredaktion Jonas Wintermantel. Moskau soll also hinter der Aktion stecken. Nach dem versuchten Drohnenangriff von Leipzig zeigt die Bundesregierung mit dem Finger auf Russland. Deutschland hat auch direkt Konsequenzen angekündigt, diplomatisch sowie politisch. Beispielsweise soll das Generalkonsulat in Bonn geschlossen werden. Wie diese Antwort einzuordnen ist, dazu jetzt ein Kommentar von Markus Sambale aus dem Hauptstadtstudio.
1: Sie werden dafür bezahlen, so lautete vergangene Woche die markige Warnung des Bundeskanzlers an alle, die Deutschland ins Visier von hybriden Angriffen nehmen. Und jetzt tritt der Kanzler nicht mal persönlich auf, um die deutsche Antwort an Russland zu verkünden. Ein Zeichen von Schwäche? Nur auf den ersten Blick. Die Bundesregierung hat den Balanceakt vorerst geschafft, Russland klar als Drahtzieher benannt und Reaktionen formuliert, ohne dabei bis zum Äußersten zu gehen. Dazu gehört auch, dass nicht der Kanzler, sondern Innen- und Außenminister vor die Kameras getreten sind. Ein Showdown Merz gegen Putin, der würde nur Russland in die Hände spielen. Stattdessen ist Sachlichkeit angesagt. Indizien präsentieren, Konsequenzen benennen, nicht provozieren lassen. Russland ist eine Diktatur, hat die Ukraine überfallen, steuert hybride Angriffe in Europa, setzt auf Verunsicherung und Angst. Nimmt anscheinend, wie beim gescheiterten Drohnenangriff in Leipzig, Verletzte und Tote in Kauf, nicht zum ersten Mal. Deutschland ist anders, eine Demokratie, die andere Waffen nutzt, diplomatische, politische und wirtschaftliche, und auch die können schmerzhaft sein. Das letzte russische Generalkonsulat in Bonn und das russische Haus in Berlin schließen zu lassen, das ist keine Symbolik. Es dürfte die Aktivitäten russischer Agenten hart treffen, gelten doch beide Einrichtungen als Spionagezentralen. Andere Konsequenzen klingen dagegen immer noch zögerlich. Der Druck auf die russische Schattenflotte soll erhöht werden, kündigt die Bundesregierung an. Aber wie genau? Bislang fahren immer noch viele dubiose Tankschiffe unter fremder Flagge mit russischem Öl über die Ostsee an allen Sanktionen vorbei. Damit Russland von seinem aggressiven Kurs abrückt, braucht es deutlich mehr als die jetzt beschlossenen Maßnahmen. Deutschland wird tägliches Ziel hybrider Kriegsführung bleiben, so hat es Innenminister Dobrindt beschrieben. Noch wichtiger ist aber ein anderer Satz des Ministers, der dazu mahnt, einen kühlen Kopf zu bewahren. Wir sind nicht im Krieg.
11: Der Kommentar von Markus Sambale zu den deutschen Maßnahmen gegen Russland.
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11: Das Ganze dürfte jetzt schon in die Bücher zur Wirtschaftsgeschichte eingehen. Seit 2022 kommt die deutsche Wirtschaft nicht mehr so richtig in Schwung. Es ist die längste Schwächephase seit Bestehen der Bundesrepublik. Jetzt aber gibt es zarte Hoffnungszeichen bei den Auftragsbeständen, den Investitionen. Der Unternehmerstimmung ging es zuletzt wieder etwas nach oben. Das Deutsche Institut für Wirtschaftsforschung, DIW in Berlin, hat jetzt vorsichtigen Optimismus angemeldet, dass daraus doch wieder ein stabiler Aufschwung sogar werden könnte. Ganz konkret heißt das, die Prognose für Deutschland hat das Institut heute hochgesetzt auf 1,2% Wirtschaftswachstum in diesem Jahr. Noch im Juni hatte das DIW Deutschland nur 0,4% zugetraut. Jan Palukat.
6: Damals hatte das DIW seine Prognose unter dem Eindruck des Iran-Kriegs und steigender Energiepreise zusammengestrichen. Der Energiepreisschock sei jedoch geringer ausgefallen als zunächst befürchtet, begründet das Institut seine Anhebung der Prognose jetzt. Außerdem sei der Außenhandel im Frühsommer unerwartet kräftig gewesen. DIW-Konjunkturchefin Geraldine Dani-Knedlik weist aber darauf hin, der Ölpreisanstieg sei überraschend moderat ausgefallen, weil unter anderem strategische Reserven mobilisiert wurden, um die Preise zu stabilisieren. Auch die Exporte im zweiten Quartal dürften auf einen Sondereffekt zurückzuführen sein. Durch die Unsicherheit auf dem Energiemarkt hätten Unternehmen Geschäfte vorgezogen. Beides dürfte nicht dauerhaft tragen, so Dani-Knedlik. Treiber des Wirtschaftswachstums sind laut der DIW-Konjunkturforscher vor allem staatliche Ausgaben. Auf sie entfielen 70% des Wirtschaftswachstums, so DIW-Präsident Marcel Fratscher. Neben steigenden Ausgaben für Gesundheit, Pflege und Rente gehören vor allem Investitionen in Infrastruktur und Verteidigung dazu. Dagegen bleibe die private Binnennachfrage in Deutschland eine große Schwachstelle. Konsumenten bleiben zurückhaltend und sparen lieber, was auch an geringen Lohnzuwächsen und einem angespannten Arbeitsmarkt liegt. Die privaten Investitionen reichten nicht aus, um Deutschlands Wettbewerbs- und Innovationsfähigkeit nachhaltig zu stärken, sagt Marcel Fratscher. Trotzdem, die Konjunkturforscher des DIW blicken mit einem gewissen Optimismus in die Zukunft. Fürs nächste Jahr rechnen sie mit 1% Wirtschaftswachstum, im Jahr danach noch mit 0,7%. Gleichzeitig betonen sie aber auch die Schwierigkeiten. Das laufende Sommerquartal werde unter hohen Energiepreisen und dem Niedrigwasser in Flüssen leiden. Davon seien besonders die Metall- und die Chemieindustrie betroffen. Außerdem seien hohe Gaspreise ein Risiko für das Winterhalbjahr. Laut DIW-Präsident Marcel Fratscher könnten eine neue Eskalation im Nahen Osten oder neue Handelskonflikte Deutschlands wirtschaftliche Erholung erneut bremsen.
11: Und das war nicht Jan Palukat, sondern Jonas Pospesch über die anscheinend wieder bessere Konjunkturlandschaft in Deutschland. So sieht es zumindest das DIW. Und man muss dazu aber trotzdem sagen, in den Himmel wächst da nichts. Für das kommende Jahr erwarten die Berliner Wirtschaftsforscher ein Wachstum von 1%. Die aktuellen Temperaturen in Berlin und Brandenburg, wir haben um die 20, 21 Grad und am Nachmittag ein Wechsel aus Sonne und Wolken. Es bleibt weitgehend trocken, morgen dann viele Wolken, vereinzelt etwas Regen und Gewitter, maximal 24 Grad morgen.
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11: Für alle, die unterwegs sind, Steve Neuwirth.
9: Vorsicht auf der A9 Leipzig Richtung Berlin. Zwischen Kleinmarzehns und Niemerk liegt ein totes Tier auf der Standspur im Baustellenbereich. Die A13 in Berlin Richtung Dresden ist zwischen Westensee und Großköris nach einem Unfall gesperrt. Davor staut es sich. Ein Hinweis für Oranienburg, Ortsteil Lenitz. Hier wird eine Weltkriegsbombe weiterhin entschärft. Der Bereich rund um die Bachstelzenwiese ist gesperrt. Davon betroffen unter anderem die Saarlandstraße, Lenitzstraße oder auch der Mühlenbecker Weg. Es gibt außerdem Sperrungen im Schienenverkehr. Bei der S1 werden Busse eingesetzt, ebenso bei den Regionalbahnlinien. Stadtverkehr Berlin, es dauert länger auf der A100 in beiden Richtungen zwischen Weckstraße und Tempelhofer Damm. In Lichtenrade ist die Goldstraße in Höhe Kirchenhainer Damm nach einem Unfall in beiden Richtungen gesperrt. Und Siemensstadt, die Nonnendammallee, ist zwischen Rohrdamm und Otternbuchtstraße in beiden Richtungen wegen eines Polizeieinsatzes gesperrt.
11: Gleich 20 vor 2.
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11: Hier ist Merit Reh. Die Kritik kommt jetzt schon von allen Seiten. Werden mittlere und niedrige Einkommen am Ende gar nicht wirklich genug entlastet? Ist das eine Placebo-Reform, eine Mogelpackung? So oder so. Die Steuerreform, sie wird kommen und die Details dazu hat jetzt Steve Neuwirth in den Nachrichten.
9: Die Bundesregierung hat die geplante Reform der Einkommensteuer auf den Weg gebracht. Der Gesetzentwurf sieht laut Finanzminister Klingbeil vor, die Steuerzahler ab 2028 pro Jahr um insgesamt 10 Milliarden Euro zu entlasten. Profitieren sollen vor allem Menschen mit geringen und mittleren Einkommen sowie Familien mit Kindern. So sollen schon zum kommenden Jahr der Grundfreibetrag und das Kindergeld steigen. Um das zu finanzieren, soll unter anderem der Steuersatz von 45% für sehr hohe Einkommen früher greifen als bisher. Außerdem gibt es einen neuen sogenannten Reichensteuersatz von 47% für Einkommen ab 280.000 Euro. Nach den Störfällen an Umspannwerken in Brandenburg und Nordrhein-Westfalen ermittelt die Polizei unter anderem wegen verfassungsfeindlicher Sabotage. In der Lausitz suchen Einsatzkräfte am Tatort weiter nach Beweismitteln. Dafür werden zeitweise auch Straßen gesperrt. Auch an einem Umspannwerk in der Nähe von Köln geht die Suche weiter. Auch dort haben Unbekannte gestern am späten Abend einen Kurzschluss verursacht. Aus Köln Tobias Zacher.
0: Als Hintergrund der Tat werden derzeit zwei Ansätze geprüft. Sabotage durch einen fremden Staat und ein linksextremistisches Motiv. Die Ermittler prüfen auch, ob es eine Verbindung zu der Tat gestern in Brandenburg gibt. Da hatten Unbekannte versucht, ebenfalls einen Kurzschluss an Stromleitungen eines Umspannwerks auszulösen. NRW-Innenminister Reul sagte, ein Angriff auf ein Umspannwerk sei ein Angriff auf das Land, die Wirtschaft und den Alltag der Menschen.
9: Deutschland darf den Bau neuer Gaskraftwerke mit bis zu 35 Milliarden Euro fördern. Dafür hat die EU-Kommission den Weg freigemacht. Die Pläne der Bundesregierung seien für die Sicherheit in der Energieversorgung notwendig, heißt es zur Begründung. Nach dem Willen der schwarz-roten Koalition sollen die neuen Gaskraftwerke in den kommenden 5 Jahren entstehen. Sie laufen anfangs mit Erdgas, wobei auch klimaschädliche Gase entstehen. Spätestens 2045 sollen sie dann aber klimaneutral mit Wasserstoff arbeiten. Ziel ist es, Lücken in der Stromversorgung zu vermeiden, wenn es zum Beispiel zu wenig Wind- und Sonnenenergie gibt. Deutschland bekommt aus der EU viel Unterstützung dafür, dass es neue Sanktionen gegen Russland verhängt hat. Die EU-Außenbeauftragte Kallas sagte, der versuchte Sprengstoffanschlag mit einer Drohne am Leipziger Flughafen trage alle Merkmale von Staatsterrorismus. Deswegen bestellten mehrere EU-Länder, darunter Frankreich, den russischen Botschafter ein. In Irland beraten die Außenminister gerade über weitere Schritte. Gestern hat die Bundesregierung Russland offiziell für den Anschlagsversuch in Leipzig Anfang August verantwortlich gemacht. Als eine Reaktion darauf wurde der Vertrag mit dem russischen Haus in Berlin beendet. Dort soll Russland Spionage betrieben haben. Das Berliner Autohaus König ist insolvent. Eine entsprechende Bekanntmachung hat das Amtsgericht Charlottenburg heute veröffentlicht. Demnach wurde ein vorläufiger Insolvenzverwalter eingesetzt. Mario Bartsch, RBB 24.
7: Das Unternehmen beschäftigt deutschlandweit mehr als 1200 Mitarbeitende in 80 Filialen, viele davon in Berlin und Brandenburg. Zuerst hatte das Branchenmagazin Autohaus über die Insolvenz berichtet. Laut Welt wurden die Mitarbeiter per Hausmitteilung darüber informiert. Dort heißt es demnach, dass Verkauf, Werkstätten, Ersatzteilversorgung und Service an sämtlichen Standorten erstmal weiter zur Verfügung stehen sollen. In den Autohäusern werden vor allem die Marken Renault und Dacia vertrieben. In diesem Jahr feiert das in Berlin gegründete Unternehmen sein 60-jähriges Jubiläum.
9: In Bayern hat sich in einem ICE während der Fahrt eine Tür bei Tempo 200 geöffnet. Das haben die Bundespolizei und die Deutsche Bahn mitgeteilt. Der Vorfall passierte gestern Abend im Main-Spessart-Kreis. Der Zugführer legte einen Notstopp ein, die Fahrgäste stiegen später an einem Bahnhof aus. Bisher ist unklar, warum die Tür sich öffnete. Eine Bahnsprecherin verwies auf laufende Ermittlungen. Sie schloss aber einen technischen Defekt aus. Soweit die Nachrichten. 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Das Wetter. Heute Nachmittag Sonne und Wolken im Wechsel. Es bleibt meist trocken. Aktuell überall ähnliche Temperaturen. Berlin-Wannsee 20, Steglitz 21 Grad. Auch Cottbus und Frankfurt-Oder melden 21 Grad. Morgen dann überwiegend dicht bewölkt. Vereinzelt etwas Regen. Auch Gewitter sind möglich. Werte dann zwischen 20 und 24 Grad. Die Zeit. 13.45 Uhr.
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11: Mit Merit Reh, ich grüße Sie. Die Bundesregierung hat heute eine ihrer vielen Reformen in Angriff genommen. Das Bundeskabinett hat den Entwurf für eine Einkommensteuerreform von Finanzminister Lars Klingbeil von der SPD beschlossen. Damit sollen vor allem kleinere Einkommen entlastet werden. Das Kuriose, Lars Klingbeil war gar nicht dabei. Er steckt nämlich in den USA fest. Es gab Probleme mit dem Regierungsflieger. Was da genau los war, erklärt Hauptstadtkorrespondentin Birte Sönnigsen.
10: Offenbar hat eine Treppe die Regierungsmaschine so angerempelt, dass etwas an der Flugzeugtür nicht in Ordnung war. Vor dem Abflug geht die Crew ja immer um die Maschine rum, schaut sich von außen an, ob alles in Ordnung ist und hat da eben einen Schaden an der Tür entdeckt. Der wurde dann geprüft. Auch Fachleute in Deutschland haben sich Bilder der Maschine angeschaut. Da gehen natürlich alle auf Nummer sicher. Bedeutet aber eben auch, dass Lars Klingbeil gestern nicht zurückfliegen konnte, sondern die Nacht im Hotel in den USA verbringen musste. Inzwischen haben alle grünes Licht gegeben. Klingbeil und die gesamte Delegation, die können sich mit dem Regierungsflieger auf den Rückweg nach Deutschland machen.
11: Stellt sich ja trotzdem die Frage, ob das jetzt ein Problem ist, dass der Finanzminister selbst bei diesem Kabinettstreffen heute nicht dabei war. Dazu nochmal unsere Korrespondentin.
10: Lars Klingbeil wäre sicher gern dabei gewesen heute, denn die Steuerreform kommt aus seinem Haus. Es ist eine der Reformen, die die Regierung schon lange angekündigt hat. Und jetzt kann sich Klingbeil dazu nur kurz aus den USA vorm Abflug äußern. Aber an sich ist das kein großes Problem. Entscheidend ist, dass die Regierung sich einig ist über das Gesetz, dass kein Ministerium mehr einen Vorbehalt hat und sagt, nee, da sehen wir noch ein Problem, wir können dem Gesetz im Kabinett nicht zustimmen. Das wird aber immer im Vorfeld geklärt und wenn da jemand große Bedenken hat, dann kommt so ein Gesetz auch gar nicht erst auf die Tagesordnung, denn in der Regel werden Gesetze vom Kabinett nur einstimmig verabschiedet. Das geht dann auch ohne die zuständigen Minister. Die werden dann in der Regel, wenn sie nicht dabei sein können, von ihren Staatssekretärinnen oder Staatssekretärinnen vertreten, also wenn mal jemand auf Reisen ist oder erkrankt.
11: Jetzt gab es in den letzten Tagen trotzdem noch mal etwas Unruhe in der Koalition. Wirtschaftsministerin Katharina Reiche zum Beispiel, die ist nicht zufrieden mit dem Gesetzentwurf. Ihr Ministerium hat einen Brief an Klingbeil geschrieben. Worum geht's da?
10: Es hat tatsächlich nochmal geknirscht zwischen den beiden. Da wurden dann Argumente auch öffentlich nochmal über den Atlantik hinweg ausgetauscht. Der Wirtschaftsministerin geht's vor allem um den Ausgleich der kalten Progression. Gemeint ist, wenn jemand durch eine Gehaltserhöhung in eine höhere Steuerstufe rutscht und sich in Inflationszeiten die Verbraucherpreise erhöhen, dann kann das dazu führen, dass diese Gehaltserhöhung gar nichts bringt und sich der Arbeitnehmer trotz Gehaltserhöhung nicht mehr leisten kann, vielleicht sogar weniger. Das Wirtschaftsministerium hat unter anderem nochmal gefordert, dass genau diese kalte Progression ausgeglichen werden soll, wie das in der Vergangenheit häufig passiert ist. Das ist in Klingbeils Gesetz aber nicht vorgesehen. Dennoch hat das Wirtschaftsministerium deutlich gemacht, dem Gesetz zustimmen zu wollen. Nach dem Kabinett kommt das Gesetz dann in den Bundestag und wird da sicher von den Abgeordneten nochmal an ein paar Stellen geändert, so wie jedes Gesetz.
11: Das Bundeskabinett zumindest hat diesen Gesetzentwurf zur Einkommensteuerreform jetzt aber beschlossen. Ganz interessant, Finanzminister Klingbeil war nicht dabei, der saß nämlich noch in den USA fest. Birte Sönnigsen war das mit den Informationen dazu. Irgendwie weitermachen, obwohl von einem Tag auf den anderen plötzlich alles anders ist. Wo vor einer Woche noch Wasser und Geröll durch die Straßen geschossen sind, da schaufeln die Menschen heute Schlamm aus ihren Häusern. Mehr als 1000 Menschen sind bei der Sturzflut in Nepal und Tibet ums Leben gekommen und viele werden noch vermisst. Viele haben Angehörige oder ihr Zuhause verloren, manchmal sogar beides. Unsere Korrespondentin Lina Bodewein berichtet.
12: Menschen werden zu Nummern. BHF 23, BHF 216, BHF 254. In der schweren roten Erde in einem Wald bei Chitwan werden hunderte Leichen bestattet. Niemand weiß bisher, wer sie sind. Chitwan ist eigentlich bekannt für einen Nationalpark mit Tigern und Nashörnern. Jetzt aber sammeln sich hier die Toten an der Mündung des Trishuli in den Narayani.
22: Die Sturzflut hat zahlreiche Leichen flussabwärts geschwemmt, die entlang der Ufer des Flusses Narayani aufgefunden wurden. Sie wurden aus dem Fluss geborgen und zur weiteren Bearbeitung in das Bezirkskrankenhaus gebracht. Wir haben den Leichen DNA-Proben entnommen.
12: So beschreibt es Tama Tapa von der Polizei in Chitwan. Die Menschen, die die Sturzflut mitgerissen hat, wurden mit dem Wasser kilometerweit, manche 100 Kilometer weit über Geröll und Felsen geschleift. Viele sind nicht mehr zu erkennen, viele nicht mehr intakt. Teile werden hoch oben in Bäumen gefunden, nachdem die Flut zurückgegangen ist. Weil in den Krankenhäusern zu wenig Platz für alle Leichen ist und auch um Seuchengefahr vorzubeugen, hat die Regierung beschlossen, nicht identifizierte menschliche Überreste vorübergehend zu bestatten, wie hier im Wald bei Chetuan.
22: Den sterblichen Überresten werden, wie hier zu sehen, Kennzeichnungsmarken mit eindeutigen Nummern beigegeben. Sollte in Zukunft eine DNA-Übereinstimmung festgestellt werden, können die Überreste unter Einhaltung der vorgeschriebenen rechtlichen Verfahren und Protokolle exhumiert und den Angehörigen übergeben werden. Diese technischen Vorkehrungen wurden somit für eine künftige Identifizierung und Bergung getroffen,
12: erklärt Dharma Thapa. Klingt korrekt, aber trotzdem erschütternd. Viele Menschen werden wohl nie erfahren, was aus ihren Angehörigen geworden ist. Zwar sind mehr als 11.000 Menschen gerettet worden, doch immer noch werden fast 5.000 Menschen vermisst. Rabin Tital hat Gewissheit, Traurige.
15: Wir haben bis heute an dieser Hoffnung festgehalten, dass wir ihn finden würden. Schließlich fanden wir unseren Sohn. Er war tot. In dem Moment zerbrachen all unsere Hoffnungen und Träume.
12: Er kann seinen Sohn mit Namen bestatten. Nach wie vor suchen Rettungskräfte fieberhaft nach Hunderten von Arbeitern, die im Tunnelnetz der zerstörten Wasserkraftwerke eingeschlossen sind. Einige sind schon tot geborgen worden, aber für andere bestünde noch Hoffnung, sagen Fachleute. Es gäbe Zugang zu Sauerstoff. Bis Montag waren schon knapp 300 Menschen aus den Tunneln.

0: Obi, berichtet unsere Korrespondentin Karin Bentsch.
1: Die Erderwärmung, sie hat die Marke von 1,5 Grad Celsius überschritten, im Vergleich zur vorindustriellen Zeit. Das ist seit längerem bekannt. Der neue Bericht des Umweltprogramms der Vereinten Nationen, kurz UNEP, untersucht die Herausforderung, die das mit sich bringt. Er warnt davor, dass ein Verbleib über 1,5 Grad Celsius katastrophale Risiken für Ökosysteme und Ernährungssicherheit mit sich bringen werden. Jeder Temperaturanstieg über diesem Niveau werde extreme Wetterereignisse drastisch verschärfen, Waldbrände, Gletscherschmelzen und Meeresspiegelanstiege mit sich bringen. Viele Auswirkungen würden unumkehrbar sein, selbst dann, wenn die Temperaturen irgendwann wieder gesenkt werden. Das gilt etwa für Artensterben, Veränderungen in Ökosystemen und der Verlust von Küstenland. Der UNEP-Bericht enthält einen Plan, wie eine Rückkehr zu weniger Erderwärmung möglich wäre. Das Kernstück: deutlich weniger Emissionen.
0: Karin Bentsch war das. Ja, die Folgen der Erderwärmung sind also längst zu spüren und sie werden mit jedem weiteren Grad größer.
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0: Gefangene, die Theater spielen, das gibt es in Berlin seit fast 30 Jahren. Aufbruch heißt das Ensemble und normalerweise finden die Aufführungen in Gefängnissen statt. Das Publikum muss dabei dann durch Sicherheit schleusen. Ab und zu geht das Projekt aber auch raus an die frische Luft. Die neue Produktion Nathan der Weise wird auf der Freilichtbühne im Volkspark Jungfernheide gespielt. Heute ist Premiere. Kulturreporter Alessandro Di Sano hat sich eine Probe angeschaut und bei Radio 3 seine Eindrücke dazu geschildert.
3: Ja, ich habe total motivierte Ex-Häftlinge erlebt, so viel kann ich schon mal sagen. Ich bin zu dieser Bühne hingekommen, wo auch die Vorstellungen sein werden, total zugewuchert mit Pflanzen. Das ist ein sehr uriges Gefühl, eine rostige Kulisse auf der Bühne. Und im Durchlauf gestern haben die Darsteller auch getanzt und gesungen. Wir können mal in eine Stelle reinhören.
4: Kinder, seid ihr gespannt? Seid ihr wirklich gespannt? Na, in puncto Neugier sind wir alle verwandt.
3: Die eine weibliche Stimme, die wir gehört haben, das ist eine externe Schauspielerin. Sonst sind an diesem Projekt nur Männer beteiligt. Das ist nämlich ein Projekt für Männergefängnisse. Das sind einfach größere Gruppen, mehr Auswahl, mehr Leute, die sich dafür interessieren können.
0: Ja, und die Spieler bei dieser Open-Air-Produktion, das sind eben Ex-Häftlinge. Kulturreporter Di Sano nochmal dazu.
3: Ich habe mit einem Darsteller gesprochen, Sven Erik. Der wurde vor ein paar Jahren aus der JVA Tegel entlassen, hat sich aber extra von seiner Arbeitsstelle Urlaub für dieses Projekt genommen. Und während andere noch geprobt haben, hat er mir von seiner Geschichte erzählt und dass ihm das Projekt dabei geholfen hat, sein Leben zu verändern.
5: Ich war zu dem Zeitpunkt auch in der JVA Tegel in der Therapie. Ich hatte mir ewig lange Spielsucht hinter mir, wodurch auch die ganzen Straftaten passiert sind. Und dieses Theaterprojekt ist so genau in den Zeitraum auch in einer wichtigen Phase irgendwie bei mir in der Therapie dazugekommen und hat auch so, denke ich, seinen Beitrag irgendwie dazu geleistet, dass tatsächlich ich danach nicht mehr spielen musste, nach Jahrzehnten.
0: Gespielt wird eben dieses Mal Nathan der Weise, also ein Theaterklassiker von Lessing.
3: Ja, es ist ein schweres Material, auch wegen dieser Sprache. Das Stück soll nämlich in Lessings Originalsprache aufgeführt werden. Und da müssen die sich natürlich erstmal dran gewöhnen. Aber ich würde sagen, sie haben sich gut reingefunden. Wir können mal in eine der zentralen Szenen reinhören, zum Ende der berühmten Ringparabel. Das Gleichnis als Antwort auf die Frage, welche Religion ist die beste?
6: Man untersucht, man zankt. Man klagt umsonst. Der rechte Ring war nicht erweislich.
7: Was so unerweislich als uns itzt der rechte Glaube?
8: Wie? Das soll die Antwort sein auf meine Frage?
3: Ja, da war jemand unzufrieden mit der Antwort. Die Ringparabel vergleicht Religion mit identischen Ringen. Alle drei Besitzer glauben, dass ihr Ring die überlegenen Kräfte hat. Und der Protagonist Nathan meint, nur moralisches Handeln kann zeigen, welcher Ring der richtige ist. Das ist ein Thema, das ist genauso aktuell wie vor 250 Jahren. Und das wissen auch die Darsteller. Die haben verschiedene Hintergründe. Manche sind christlich, manche sind muslimisch. Die haben verschiedene Sachen in ihrem Leben erlebt. Die künstlerische Leitung hat mir gesagt, es sind bewusst keine Bezüge zu aktuellen Ereignissen direkt im Stück eingebaut. Aber ehrlich gesagt, wenn man sich das Stück anguckt, die aktuellen Bezüge, denkt man sich von ganz alleine.
0: Gefängnistheater heute außerhalb vom Gefängnis. Die Premiere im Freilufttheater in der Jungfernheide in Berlin heute Abend. Alessandro Di Sano war das dazu.
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0: schauen wir aufs Wetter für Berlin und Brandenburg. Die Temperaturen aktuell um die 20, 21 Grad. Wir haben einen Mix aus Sonne und Wolken. Es bleibt aber heute meistens trocken und auch morgen viele Wolken am Himmel. Da kann es dann auch stellenweise mal regnen, auch Gewitter möglich. 24 Grad morgen maximal.
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0: Für alle, die unterwegs sind, Steve Neuwirth.
2: Vorsicht auf der A9 Berlin Richtung Leipzig. Zwischen Belitz und Brück liegen Reifenteile auf der Fahrbahn. Die A13 Berlin Richtung Dresden ist zwischen Bestensee und Großköris nach einem Unfall gesperrt. Es staut sich davor. Und nochmal der Hinweis für Oranienburg, Ortsteil Lenitz, wegen der Entschärfung einer Weltkriegsbombe. Der Bereich rund um die Bachstelzenwiese ist gesperrt. Hier sind auch umgebende Straßen betroffen und die Umfahrung, die B273, da stehen sie im Stau. Und es gibt zudem Sperrungen im Schienenverkehr. Bei der S-Bahn-Linie S1 werden Busse eingesetzt, auch bei Regionalbahnlinien, wie zum Beispiel RE5, RB12, RB20 und 32. Und der Fernverkehr ist ebenfalls betroffen. Stadtverkehr Berlin, länger dauert es auf der A100 in beiden Richtungen zwischen Weckstraße und Tempelhofer Damm. Und Siemens Stadt, die Nonnendammallee, ist zwischen Rohrdamm und Otternbuchtstraße in beiden Richtungen gesperrt. 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Ja, alle, die unterwegs sind, wir wünschen gute Fahrt, kommen Sie gut an.
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0: Mit Merit Reh. Das Versprechen war klar, die Steuern sollen runter. Es gibt nur ein Problem, sagen viele. Der Gesetzentwurf sei gar keine wirkliche Einkommensteuerreform. Die Bürger werden gar nicht richtig entlastet. Trotz aller Kritik, das Kabinett hat die Reform abgenickt und Steve Neuwirth hat jetzt mehr Details in den Nachrichten.
2: Die Bundesregierung hat die geplante Reform der Einkommensteuer auf den Weg gebracht. Der Gesetzentwurf sieht laut Finanzminister Klingbeil vor, die Steuerzahler ab 2028 jährlich um insgesamt 10 Milliarden Euro zu entlasten. Profitieren sollen vor allem Menschen mit geringen und mittleren Einkommen sowie Familien mit Kindern. Aus dem Hauptstadtstudio Lissi Kaufmann.
3: Arbeit und Leistung sollen sich stärker lohnen, so Finanzminister Klingbeil laut einer Mitteilung. Unter anderem will die Bundesregierung Grundfreibetrag und Kinderfreibeträge anheben. Außerdem sollen das Kindergeld und der Arbeitnehmerpauschbetrag steigen. Um das zu finanzieren, sollen etwa Spitzenverdiener stärker belastet werden. Wir machen das Steuersystem wieder gerechter, so Klingbeil. Kritik kommt aus der Regierung selbst. Wirtschaftsministerin Reiche von der CDU bemängelt, dass die kalte Progression nicht ausgeglichen wird. Also jener Effekt, wenn Gehaltserhöhungen in Zeiten der Inflation nicht bei den Menschen ankommen, auch weil sie einen höheren Steuersatz zahlen müssen. Der Reform zugestimmt hat Reiche trotzdem.
2: Nach den Angriffen auf Umspannwerke in Brandenburg und Nordrhein-Westfalen dauern die Ermittlungen an. Die Behörden in Köln sprechen vom Verdacht auf verfassungsfeindliche Sabotage. In Brandenburg ermittelt die Polizei nach eigenen Angaben unter anderem wegen Bildung einer terroristischen Vereinigung. Innenminister Riedmann hält einen Zusammenhang zwischen beiden Fällen für möglich. Tobias Mück, RBB 24.
4: Redmann hat am Morgen im RBB 24 Inforadio gesagt, dass es Parallelen zwischen dem Fall in Nordrhein-Westfalen und dem in Südbrandenburg gibt. Bei beiden Ereignissen habe es Kurzschlüsse gegeben. Redmann plädiert dafür, die kritische Infrastruktur schnell besser zu schützen. Es werde zwar keine absolute Sicherheit geben, aber man könne es den Tätern schwerer machen. Er hat angekündigt, einen Gesetzentwurf dazu vorzuziehen. Dieser sieht vor, dass Betreiber von kritischer Infrastruktur selbst mehr tun können, um ihre Bereiche zu schützen und zum Beispiel selbst Drohnen abwehren dürfen.
2: Die Bundesregierung bekommt innerhalb der EU viel Unterstützung für ihre neuen Russland-Sanktionen. Das wurde beim EU-Außenministertreffen in Irland deutlich. Die EU-Außenbeauftragte Kallas sagte, der versuchte Drohnenanschlag am Leipziger Flughafen trage alle Merkmale von staatlich gefördertem Terrorismus. Hauptstadtkorrespondentin Evi Seibert.
5: Mehrere Staaten haben russische Gesandte und Botschafter einbestellt und beraten zurzeit weitere Sanktionsmaßnahmen. In Deutschland stellt sich die SPD als Koalitionspartner hinter die Beschlüsse. Der parlamentarische Geschäftsführer der Bundestagsfraktion Dirk Wiese nannte die Drohnenattacke von Leipzig die Spitze des Eisbergs einer Vielzahl von Aktionen Russlands. Er habe selbst erlebt, dass die russische Seite einem dabei teilweise ins Gesicht lüge. AfD-Fraktionsvize Markus Frohnmeier bezweifelt, dass Russland hinter der Attacke steckt und beklagt, dass keine ausreichenden Beweise dafür vorgelegt werden.
2: Deutschland darf den Bau neuer Gaskraftwerke mit bis zu 35 Milliarden Euro fördern. Dafür hat die EU-Kommission den Weg freigemacht. Die Pläne der Bundesregierung seien für die Sicherheit in der Energieversorgung notwendig, heißt es zur Begründung. Nach dem Willen der schwarz-roten Koalition sollen die neuen Gaskraftwerke in den kommenden 5 Jahren entstehen. Anfangs laufen sie mit Erdgas, wobei klimaschädliche Gase entstehen. Spätestens 2045 sollen sie dann aber klimaneutral mit Wasserstoff arbeiten. Ziel ist es, Lücken in der Stromversorgung zu vermeiden, wenn zum Beispiel zu wenig Wind- und Sonnenenergie erzeugt wird. Das Berliner Autohaus König ist insolvent. Eine entsprechende Bekanntmachung hat das Amtsgericht Charlottenburg veröffentlicht. Demnach wurde ein vorläufiger Insolvenzverwalter eingesetzt. König beschäftigt deutschlandweit mehr als 1200 Mitarbeitende in über 80 Filialen. Viele davon sind in Berlin und Brandenburg. Die Orgel im Berliner Dom soll umfassend saniert werden, das hat die evangelische Kirchengemeinde mitgeteilt. Durch die vielen Besucher und Bauarbeiten in der Hohenzollerngruft habe sich viel Staub in der Orgel abgesetzt. Dadurch würden viele der über 7000 Pfeifen nicht mehr richtig klingen. Andere Instrumententeile seien altersbedingt brüchig und müssten erneuert werden. Die Kosten für diese Sanierung der historischen Sauerorgel werden auf 400.000 Euro geschätzt. Die Arbeiten sollen 3 Monate dauern. Soweit die Nachrichten. 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Das Wetter. Jetzt am Nachmittag Sonne und Wolken im Wechsel. Es bleibt meist trocken. Aktuell Temperaturen von 20 bis 21 Grad in Berlin-Wannsee und Steglitz. Auch Cottbus und Frankfurt-Oder melden ähnliche Werte. Morgen überwiegend dicht bewölkt, vereinzelt etwas Regen. Auch Gewitter bei 20 bis 24 Grad. Die Zeit 14.05 Uhr.
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6: Hier ist Merit Reh. Guten Tag. Es ist schon ein schwerer Vorwurf, eine andere Regierung für einen versuchten Angriff wie dem am Leipziger Flughafen verantwortlich zu machen. Die Bundesregierung hat jetzt aber genau das getan und Russland die Schuld am Drohnenvorfall gegeben. Der Kreml, wenig überraschend, ist sauer, weist die Vorwürfe von sich und kritisiert, dass Deutschland gar keine Beweise vorgelegt habe. Auch AfD und Linke in Deutschland fragen nach den Beweisen und verweisen darauf, dass das Ermittlungsverfahren noch gar nicht richtig abgeschlossen ist. Ist da also was dran an dieser Kritik? Das habe ich vor der Sendung den ARD-Sicherheitsexperten Michael Götschenberg gefragt. Und ich wollte erst mal wissen, ob die Bundesregierung jetzt wirklich zu wenig Beweise vorgelegt hat, die diese Schuldzuweisung an Russland untermauern würden.
7: Das war am Ende eine politische Entscheidung, ob man Russland auf Grundlage dessen, was man ermittelt hat, verantwortlich macht oder nicht. Da ist immer die Rede gerne von gerichtsfesten Beweisen. Die gibt es in solchen Fällen nicht. Es geht am Ende darum, ob die Summe dessen, was man an Indizien gefunden hat, ausreicht. Zunächst muss man mal sagen, das ist ja nicht der erste Vorfall dieser Art. Das reiht sich nahtlos ein in eine ganze Kette von Sabotageoperationen, mit denen wir es zu tun haben, für die Russland verantwortlich gemacht wird, nicht nur in Deutschland, auch in anderen europäischen Ländern. Und das, was man öffentlich da an Beweisen präsentieren kann, stößt naturgemäß an seine Grenzen. Das sind Geheimdienstinformationen, häufig auch aus anderen Ländern, die gar nicht öffentlich gemacht werden dürfen. Mhm. Und dann ist man am Ende an dem Punkt, dass man dann auch die Öffentlichkeit bitten muss, den Sicherheitsbehörden ein Stück weit Vertrauen entgegenzubringen.
6: Ja, das macht ja soweit auch Sinn, wie Sie sagen, Geheimdienstinformationen. Irgendwie logisch, dass da nicht alles nach draußen gegeben wird. Aber schauen wir uns trotzdem vielleicht mal die einzelnen Argumente an. Ein paar hat Innenminister Dobrindt ja trotzdem gebracht da gestern bei der Pressekonferenz. Zum Beispiel hat er gesagt, in Leipzig wurden Tatmittel verwendet, die man von Russland kennt. Beispielsweise der Sprengstoff, die Zündtechnik. Reicht das, um Russland als Täter zu benennen? Oder könnte da nicht jeder, der von dieser Technik auch weiß, das verwenden und Russland in die Schuhe schieben?
7: Ja, man muss grundsätzlich sagen, das ist nicht irgendein Sprengstoff, sondern militärisch genutzter Sprengstoff, der auch nicht für jeden so einfach erhältlich ist. Es geht auch um Parallelitäten zu anderen Operationen dieser Art. Das ist zum Teil nicht öffentlich gesagt worden, weil man eben auch nicht zu viel Einblick geben will in den Stand der Ermittlungen. Wir reden hier über ein noch aktives Netz von sogenannten Wegwerfagenten, das eben in Diensten russischer Geheimdienste stehen soll, und man ist quasi mittendrin in der Abwehr dieses Netzes. Und das Entscheidende war nach meinen Informationen aber, dass man hier auf Personen gestoßen ist in diesen Ermittlungen, die man aus anderen Zusammenhängen schon kennt, und dass man zumindest bei einer Person nachweislich sagen kann, die ist angebunden an einen russischen Geheimdienst. Und dann ist es, wie gesagt, am Ende eine politische Entscheidung, ob man sagt, uns reicht das jetzt aus. Mhm. Es geht natürlich auch immer ein bisschen um die Frage, wer soll es denn sonst gewesen sein? Und das spielt hier natürlich auch eine Rolle.
6: Diese Wegwerfagenten, die Sie jetzt ansprechen, sind damit die Low-Level-Agenten gemeint? Also das hat Dobrindt ja gestern gesagt, dass der Anschlag im Bereich von Low-Level-Agenten zuzuordnen ist, also Agenten niedrigen Ranges. Wenn ja, was heißt das genau?
7: Genau, das ist im Grunde genommen ein anderer Begriff für genau dasselbe Phänomen. Low-Level-Agent ist der englischsprachige Begriff. Wegwerfagent ist das, was deutsche Sicherheitsbehörden als Entsprechung genommen haben. Ist kein schöner Ausdruck, hat ein bisschen was Menschenverachtendes, bringt aber auch zum Ausdruck, worum es hier geht. Dass Personen nämlich benutzt werden. Die werden angeworben von Strohmännern russischer Geheimdienste, häufig über Telegram-Kanäle und werden gelockt mit Geld und zunächst gebeten, ganz banale Dinge zu tun, vielleicht mal ein Foto zu schicken oder eine Beobachtung zu schicken, und dann versucht man die eben weiter an sich zu binden und dazu zu kriegen, dann eben solche Operationen durchzuführen. Und das hat natürlich für die russische Seite den Vorteil, dass selbst wenn man diese Leute erwischt, der Nachweis eigentlich unmöglich zu erbringen ist, dass die tatsächlich im direkten Auftrag eines russischen Geheimdienstes gehandelt haben.
6: Okay, interessant. Jetzt ist es ja so, die Ermittlungen laufen noch zu dem Vorfall. Normalerweise wird vor konkreten Schritten oder Reaktionen ja immer darauf verwiesen, dass man das Ende der Ermittlungen noch abwarten müsse. Warum verzichtet man jetzt hier darauf? Ist da vielleicht auch ein besonderer Druck, schnell Ergebnisse vorlegen zu wollen? Sie haben es auch gesagt, eine politische Motivation?
7: Ja, hier wird es keine Anklage geben, auf die man hinarbeiten könnte. Und wie gesagt, wir reden hier über ein aktives Netzwerk von solchen Low-Level- oder Wegwerfagenten, das man gerade und übrigens nicht nur in Deutschland, sondern auch in anderen europäischen Ländern versucht abzuwehren und auszuheben. Wir müssen auch in Deutschland aufpassen, dass wir das Spiel des Kreml nicht mitmachen. Die Kritik kommt ja jetzt natürlich vor allem aus den politischen Lagern, die ohnehin sehr skeptisch der militärischen Unterstützung der Ukraine gegenüberstehen. Und es sind genau diese Kräfte, die der Kreml natürlich auch stärken will. Man versucht, Deutschland hier zu verunsichern, zu spalten und Wasser auf die Mühlen all derer zu geben, die die Unterstützung der Ukraine nicht wollen. Und im Übrigen wird es nie Beweise geben, die der Kreml akzeptieren würde. Man würde immer sagen, das reicht nicht, das ist eine Inszenierung, genauso wie wir das in den vergangenen Jahren auch immer wieder gesehen haben.
0: Einschätzungen von Michael Götschenberg, dem Terrorismusexperten der ARD. 14.12 Uhr ist es jetzt gleich. Berlin und Wahlen, das hat in der Vergangenheit nicht immer ganz reibungslos geklappt. 2021, wir können uns noch gut erinnern an die ganzen Pannen, Stimmzettel, die gefehlt haben, lange Schlangen vor den Wahllokalen und. Dieses Mal soll alles besser laufen. Dafür braucht Berlin für den 20. September rund 40.000 Wahlhelfende. Die müssen natürlich wissen, was zu tun ist, und werden deshalb geschult. RBB-Reporter Finn Dressler hat mit diesen Wahlhelfenden gesprochen.
8: Weder Popcorn noch einen Film gibt es an diesem Tag im Kolosseum-Kino im Prenzlauer Berg. Dafür ist auf der Leinwand eine Präsentation des Wahlamts Pankow zu sehen. Ein trockenes Thema, könnte man meinen. Emotionen kommen aber trotzdem auf.
9: Klar, ist das erste Mal und ich denke mal sehr große Verantwortung und aufgeregt auch. Klar, dass ich auch Angst habe, dass ich irgendwas verkehrt mache, ne?
8: Jacqueline Günther hat sich freiwillig als Wahlvorständin gemeldet. Am 20. September wird sie ein Wahllokal in Pankow leiten. Günther ist 59 Jahre alt, arbeitet eigentlich in einer Mutter-Kind-Einrichtung. Ihre Arbeitskolleginnen von dort haben sie auf die Idee gebracht, sich als Wahlhelferin zu engagieren. Bei der Schulung im Kinosaal erklärt Josephine Ernst vom Bezirkswahlamt nun, was Günthers Aufgabe ist.
10: Die wahlvorstehende Person an sich trägt dafür Sorge, dass der Wahlsonntag geregelt und geordnet abläuft.
8: An diesem Vormittag hören über 150 Menschen zu. In allen Berliner Bezirken finden solche Schulungen statt. Wahlhelfende hat Berlin genug. Die Teilnehmenden erhalten für ihre Arbeit am Wahltag ein sogenanntes Erfrischungsgeld. Je nach Aufgabe sind es 80 bis 120 Euro. Für manche ein Anreiz. Juliane Kleiber geht es aber um etwas anderes.
11: Also ich finde es schon wichtig, dass man vielleicht auch so ein Stück weit was in die Demokratie geben kann, dass man das Wahlrecht nutzt.
8: Auf der Kinobühne erklärt der Leiter des Bezirkswahlamts, Marc Albrecht, wie der Wahltag abläuft. Für die Arbeit im Wahllokal sieht er grundsätzlich alle geeignet.
12: Weder Alter noch irgendwie soziale Stellung. Wenn die Person sich das zutraut, kann die das tun. Und das finde ich auch so wichtig, weil auch der Wahlvorstand ist ja so ein Spiegelbild der Gesellschaft.
8: Ob online oder in Person wie im Kino. Am Ende kriegen alle Wahlhelfenden die nötigen Infos. Auch im Bezirk hat man sich auf alle Eventualitäten vorbereitet, so Albrecht.
12: Wir haben viele Wahllokale, wir haben viele Wahlkabinen, wir haben gut geschulte Wahlhelfende. Mehr als genug Material in den Wahllokalen. Ich gehe nicht davon aus, dass es zu längeren Wartezeiten kommen kann, wenn alles reibungslos und ordnungsgemäß abläuft.
8: Jacqueline Günther hat nach knapp 3 Stunden viel Respekt vor ihrer Aufgabe am 20. September. Am Ende blickt sie aber mit Zuversicht auf den Wahltag.
9: Oh, ich bin hoch motiviert auf jeden Fall und ich freue mich natürlich auch.
8: Die vielen Berliner Wahlhelfenden besuchen auch in der kommenden Woche Schulungen. Gewählt wird dann am 20. September.
6: RBB-Reporter Finn Dressler war das.
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6: Das wäre fast schiefgegangen für Deutschlands besten Tennisspieler Alexander Zverev. Bei den US Open ist der Hamburger der topgesetzte Spieler, also auf dem Papier der größte Favorit auf den Titel. Aber fast wäre er schon in der ersten Runde rausgeflogen. Bis tief in die Nacht hat sein Match gedauert gegen den Italiener Lorenzo Sonego, bis Zverev am Ende dann doch über den Einzug in die zweite Runde jubeln dürfte. Unser Reporter Tim Brockmeier war in New York dabei.
13: Ein DJ live im Ash Stadium. Eine Lasershow. Mehr Nebelmaschinen als im angesagtesten New Yorker Techno-Club. Und dann natürlich der große Auftritt des US Open Topgesetzten.
14: And from Germany, the number one seed, Alexander Zverev.
13: Die Show vor dem und während des Erstrundenmatches von Alexander Zverev gegen den Italiener Lorenzo Sonego war 100% Entertainment, 100% US Open, 100% Night Session und richtig, richtig laut.
15: Es ist unfassbar laut. Also ich habe den Ball beim Auftippen vom Aufschlag gar nicht gehört. Das ist halt anders als in Paris oder in Wimbledon, wo halt alle da sind fürs Tennis und sie konzentrieren sich alle aufs Tennis. Und ich glaube, hier ist es mehr so ein Social Event. Ich glaube, alle haben Wissen, was zu trinken, alle haben Spaß.
13: Aber die Lautstärke im Ash Stadium, dem größten Tennisstadion der Welt, nicht neu und sicherlich nicht der Zverev-Spaßverderber oder gar eine Ausrede für den topgesetzten Spieler bei den Männern. Es lag an anderen Dingen, dass Zverev sich mit allergrößter Mühe in fast 5 Stunden und in 5 Sätzen in die zweite Runde zitterte. Zum Beispiel an einer gewissen Schlappheit.
15: Ich glaube, das ist so ein bisschen Gesamtmüdigkeit vom ganzen Jahr. Ich habe ein sehr, sehr gutes Jahr gehabt, aber ich habe ein intensives Jahr gehabt und nach Wimbledon habe ich mich vielleicht ein bisschen zu sehr entspannt und es ist halt schwer, dann so wieder so reinzukommen.
13: Er kam dann irgendwann rein ins Match gegen Sonego, sehr spät und auch nicht wirklich überzeugend, aber er war dann irgendwann nicht mehr ganz so passiv wie über weite Teile der Partie, nicht ganz so negativ in der Körpersprache und fing dann auch noch ein wenig an zu fighten mit Erfolg.
15: Ich glaube, das ist ein Match, das ich gebraucht habe. Das ist ein Spiel gewesen, das es für mich wichtig war zu gewinnen. Und ich hoffe, dass ich auch weiterhin dann mein Level steigern kann nach so einem Spiel.
13: Einen nicht so richtig überzeugenden Eindruck machte der Deutsche dann aber um 2 Uhr nachts in den Katakomben des Ash Stadiums. Vielleicht wiegt die Tatsache, top gesetzt zu sein bei den US Open, mit Favorit zu sein, zu schwer.
15: Wir werden weiter sehen, wie es dann in den nächsten Matches weitergeht.
13: Die dann mit Sicherheit wieder im großen und sehr lauten Ash Stadium stattfinden werden. The show must go on, erst recht bei den US Open, so wie schon direkt nach dem Ende von Zverevs Match. Mit DJ, Lasershow und jeder Menge Nebelmaschinen.
0: Morgen muss er dann also gleich schon wieder ran, Alexander Zverev, dann bei der zweiten Runde bei den US Open. Und in der ersten Runde des DFB-Pokals muss der FC Bayern München heute Abend bei Zweitliga-Aufsteiger VfL Osnabrück antreten. Anstoß um 20.45 Uhr und Sie können das Spiel im Ersten sehen oder auch in voller Länge hören in der Sportschau-App.
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0: Zum Wetter. Wir haben heute einen Mix aus Sonne und Wolken. Es bleibt meistens trocken. Temperaturen zwischen 20 und 21 Grad aktuell.
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0: Den hat Steve Neuwirth.
2: Auf der A13 Berlin Richtung Dresden ist die Unfallstelle zwischen Bestensee und Großköris jetzt geräumt. Der Verkehr kann sich dort normalisieren. Aktuell gibt's aber noch einen kleinen Stau und es dauert 10 Minuten länger. A111 Richtung Oranienburg zwischen Stolpe und Hennigsdorf Stau. Hier dauert es ebenfalls circa 10 Minuten länger. Und der Hinweis für den Oranienburger Ortsteil Lenitz ist noch aktuell. Hier wird eine Weltkriegsbombe entschärft. Der Bereich rund um die Bachstelzenwiese ist gesperrt. Auf der Umfahrung über die B273 stehen sie aktuell 20 Minuten im Stau und es gibt Einschränkungen bei S-Bahn, Regional- und Fernbahn. Stadtverkehr Berlin, es dauert länger auf der A100 in beiden Richtungen zwischen Weckstraße und Tempelhofer Damm. Außerdem auf der Karl-Marx-Straße Richtung Britz, hier dauert es aktuell 20 Minuten länger. Aktuelles aus Siemensstadt, die Nonnendammallee ist hier wieder frei. Der Polizeieinsatz zwischen Rohrdamm und Otternbuchtstraße ist beendet. Die Straßen sind dort wieder frei. Und in Hohenschönhausen auf der Falkenberger Chaussee sind in Höhe der Van Gogh-Straße die Ampeln außer Betrieb. Wir wünschen gute Fahrt.
0: 20 nach 2.
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0: Mit Merit Reh, hallo. Es sind mit Blick ins Portemonnaie gerade keine leichten Zeiten. Die hohen Preise beim Tanken und für Energie machen vielen Sorgen. Entlastung, das hat Finanzminister Lars Klingbeil deshalb versprochen und an einer Steuerreform gebastelt. Die soll jetzt kommen. Steve Neuwirth hat die Details in den Nachrichten.
2: Die Bundesregierung hat die geplante Reform der Einkommensteuer auf den Weg gebracht. Der Gesetzentwurf sieht laut Finanzminister Klingbeil vor, die Steuerzahler ab 2028 jährlich um insgesamt 10 Milliarden Euro zu entlasten. Profitieren sollen dabei vor allem Menschen mit geringen und mittleren Einkommen sowie Familien mit Kindern. So sollen schon zum kommenden Jahr der Grundfreibetrag und das Kindergeld steigen. Um das zu finanzieren, soll unter anderem der Steuersatz von 45% für sehr hohe Einkommen früher greifen als bisher. Außerdem gibt es einen neuen sogenannten Reichensteuersatz von 47% für Einkommen ab 280.000 Euro. Deutschland bekommt aus der EU viel Unterstützung dafür, dass es neue Sanktionen gegen Russland verhängt hat. Hintergrund ist der versuchte Sprengstoffanschlag mit einer Drohne am Leipziger Flughafen. Frankreich bestellte den russischen Botschafter ein und in Irland beraten die EU-Außenminister über weitere Schritte. Von dort unsere Korrespondentin Sabrina Fritz.
19: Finnland will jetzt ebenfalls den russischen Botschafter einbestellen. Die Außenbeauftragte der EU, Kaja Kallas, sprach von einem starken Signal. Dem müsse nun eine gemeinsame europäische Antwort folgen. Diese könnte aus weiteren Sanktionen gegen Russland bestehen. Der deutsche Außenminister sprach auch von weiterer Unterstützung für die Ukraine. Vor allem vor dem Winter müsse das Land zusätzliche Hilfen bekommen. Einige EU-Länder hätten immer noch militärische Reserven. Darüber müsse man sprechen, so Wadefuhl.
2: Nach dem Angriff auf das Umspannwerk in der Lausitz ermittelt die Polizei unter anderem wegen Bildung einer terroristischen Vereinigung. Am Tatort in der Nähe des Kohlekraftwerks Jenschwalde suchen Einsatzkräfte nach Beweismitteln. Dabei werden auch zwischenzeitlich Straßen gesperrt. Gestern Morgen hatten Unbekannte versucht, am Umspannwerk des Kraftwerks Kurzschlüsse zu erzeugen. Einen ähnlichen Vorfall gab es gestern Abend in Bergheim bei Köln. Der Innenminister von Nordrhein-Westfalen Reul sagte, man ermittle wegen verfassungsfeindlicher Sabotage. Es werde auch geprüft, ob es einen Zusammenhang mit dem Fall in Brandenburg gibt. Im Kongo sind inzwischen mehr als 3000 Menschen an Ebola gestorben. Wie die Gesundheitsbehörden des zentralafrikanischen Landes bekannt gegeben haben, konnten seit dem Ausbruch der lebensbedrohlichen Krankheit im Mai etwa 1400 Patienten geheilt werden. Die aktuelle Krankheitswelle gilt als besonders schwer einzudämmen, weil es für den Erreger weder Impfstoff noch Therapie gibt. Das hochansteckende Ebola-Fieber löst Durchfall und Blutungen aus. Das Virus wird durch Körperkontakt und Tröpfcheninfektion übertragen. Die Vereinten Nationen sehen kaum noch Chancen, den weiteren weltweiten Temperaturanstieg zu stoppen. In einem Bericht des Umweltprogramms heißt es, es sei unrealistisch, die Erderwärmung noch auf 1,5 Grad Celsius begrenzen zu können. Jetzt müsse dafür gesorgt werden, dass diese Grenze nur so kurz wie möglich überschritten wird. Aus Nairobi, Karin Bensch.
20: Der neue Bericht des Umweltprogramms der Vereinten Nationen, kurz UNEP, warnt davor, dass ein Verbleib über 1,5 Grad Celsius katastrophale Risiken für Ökosysteme und Ernährungssicherheit mit sich bringen werden. Jeder Temperaturanstieg über diesem Niveau werde extreme Wetterereignisse drastisch verschärfen, Waldbrände, Gletscherschmelzen und Meeresspiegelanstiege mit sich bringen. Viele Auswirkungen würden unumkehrbar sein, selbst dann, wenn die Temperaturen irgendwann wieder gesenkt werden. Das gilt etwa für Artensterben, Veränderungen in Ökosystemen und der Verlust von Küstenland.
2: Das Berliner Autohaus König ist insolvent. Eine entsprechende Bekanntmachung hat das Amtsgericht Charlottenburg veröffentlicht. Demnach wurde ein vorläufiger Insolvenzverwalter eingesetzt. König beschäftigt deutschlandweit mehr als 1200 Mitarbeitende in über 80 Filialen. Viele davon sind in Berlin und Brandenburg. In diesem Jahr feiert das Unternehmen 60-jähriges Jubiläum. In Bayern hat sich in einem ICE während der Fahrt eine Tür bei Tempo 200 geöffnet. Das haben die Bundespolizei und die Deutsche Bahn mitgeteilt. Der Vorfall ereignete sich gestern Abend. Der Zugführer legte einen Notstopp ein. Die Fahrgäste stiegen später an einem Bahnhof aus. Bisher ist unklar, warum die Tür aufging. Eine Bahnsprecherin verwies auf die laufenden Ermittlungen. Sie schloss aber einen technischen Defekt aus. Soweit die Nachrichten. 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Das Wetter. Am Nachmittag Sonne und Wolken im Wechsel. Es ist meist trocken. Aktuell in Berlin-Wannsee 20, Steglitz 21 Grad. Auch Cottbus und Frankfurt-Oder melden 21 Grad. Morgen überwiegend dicht bewölkt, vereinzelt etwas Regen. Auch Gewitter sind dann möglich. Höchstwerte 20 bis 24 Grad. Die Zeit 14.25 Uhr.
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6: Mit Merit Rieh, ich grüße Sie. Heute beginnt das Fantasy-Filmfest. Das heißt Horror-übersinnliches Science-Fiction auf der ganz großen Leinwand. Dieses Jahr feiert das Programm im Berliner Zoopalast außerdem auch noch 40-jähriges Jubiläum. Eröffnung ist heute Abend und los geht's mit dem australischen Thriller Leviticus. Über die lange Geschichte und Tradition des Fantasy-Filmfests, über Horrorfans und die Lust am Gruseln hat rbb24-Inforadio Kulturreporter Alexander Soyer mit Friederike Dellert gesprochen. Sie leitet seit Jahrzehnten das Festival. Sie gehört da zum Leitungstrio.
1: Vis-à-vis.
21: Friederike Dellert, erstmal herzlich willkommen. Zwei Dinge voraus. Zum einen, wir duzen uns, weil wir kennen uns ziemlich gut und wir sehen uns sogar häufiger privat als beruflich. Das ist die zweite Sache.
6: Leider. Nein,
21: das
6: nicht
21: ist
6: leider.
21: Das ist die zweite Sache. Ich bin nämlich gar nicht so der ganz große Horrorfan, sondern habe eher immer so ein bisschen Angst.
6: Da kommt nochmal ein Leider.
21: Genau, das ist leider so tatsächlich. Das finde ich auch schade, aber ich grusel mich wirklich zu sehr. Gibt es denn noch irgendwas, was dich wirklich gruselt nach jetzt Jahrzehnten als Leiterin, Co-Leiterin des Fantasy-Filmfest, wo du ja natürlich immer wieder mit wirklich ziemlich hartem Stoff zu tun hast?
6: Also
3: Ich wünsche mir, mich immer wieder zu gruseln und tatsächlich gelingt es mir auch natürlich nicht so einfach. Also ich habe natürlich als Vielgucker habe ich natürlich so eine gewisse Analysebrille auf und kann sofort so einsortieren, ja, das kommt jetzt bestimmt gleich und so. Aber trotzdem, das ist ja das Spannende, dass tatsächlich gruseln ist ja so eine Urangst und so Urängste können, glaube ich, auch immer, wenn es jemand geschickt macht, getriggert werden. Und für mich ist es ganz spannend, mich auch damit zu beschäftigen, warum gruselt mich denn jetzt etwas, ja. Aber natürlich zugegeben, nach 40 Jahren ist es nicht so einfach, mich zu überlisten mit dem Adrenalin.
21: Was ist denn der Reiz des Grusels?
3: Gibt es jetzt viele Antworten von vielen Menschen drauf, aber wenn ich jetzt persönlich halt drauf antworte, ist es für mich so eine Art Katharsis, ja. Ich bin ein Mensch, der sehr sensibel ist, auf das allgemeine Weltgeschehen sehr intensiv, also reagiert, da grusel ich mich zu doll. Und für mich ist der Horrorfilm schon immer so eine Art Umweg gewesen, mich mit düsteren Stoffen zu beschäftigen, um dann die Welt so ein bisschen besser einordnen zu können. Denn der Horrorfilm beschäftigt sich ja auch mit halt realen Dingen, beziehungsweise greift Dinge auf, die passieren in der Welt. Und insofern war das für mich immer so eine Methode. Insgesamt, also Menschen gruseln sich gern, weil es ein sehr intensives Gefühl ist, ja, also sie sind dann aufgeregt. Das Adrenalin habe ich schon erwähnt, das heißt, man muss auch oft lachen, ja, ist ein bisschen hysterisch und so, es ist irgendwie so schon so ein körperlicher Prozess. Es kann natürlich auch irgendwie schön sein, sich gemeinsam zu gruseln, sich an der Hand zu packen, also so Date-Movies sind Horrorfilme auch ganz gerne. Und ich glaube, es ist so ein Gemeinschaftsgefühl, kann es halt auch sein, ja, was dann Spaß macht, wenn sich alle gemeinsam erschrecken, danach fangen alle an zu lachen, weil sie sich jetzt alle gemeinsam erschreckt haben und ja. So.
21: Ich habe irgendwann mal mit einer Psychologin gesprochen und die hat mir das so erklärt, dass sie sagte, naja, man erlebt so eine, übertrieben gesagt, Nahtoderfahrung, so eine Angstsituation, ein heftiges Erschrecken in einer sicheren Umgebung. Das ist quasi der Trick des Horrorfilms.
3: Absolut. Also natürlich weiß man im Endeffekt, mir geht's besser als den armen Schweinen, die das jetzt gerade durchmachen.
21: Du hast gerade das Gemeinschaftsgefühl angesprochen und auch das ist natürlich eine Sache, die ich im Laufe der Jahre immer wieder gesehen und auch erkannt habe. Es gibt so eine eingeschworene Gemeinde der Horror-Fantasy-Fans. Ist das wirklich so deutlich zu spüren? Und wie unterschiedlich ist es auch in all den Städten, die ihr ja auch als Fantasy-Filmfest immer wieder besucht?
3: Das schätze ich eigentlich beim Festival total, dass wir sehr divers sind, wirklich alle Altersgruppen vertreten sind. Wir haben teilweise schon 90-jährige Zuschauer und Zuschauerinnen gehabt. Und also es ist wirklich, das kann jeden erwischen, ein Fan zu sein. Und natürlich gibt es Menschen, die beschäftigen sich intensiver damit, die haben dann mehr Commitment sozusagen, dass sie sagen, okay, wir wollen jetzt nicht nur 5 Filme gucken, wir gucken jetzt wirklich alle 35 Filme. Ne? Da kann man natürlich dann schon gucken, das ist dann wirklich sehr auch eingeschworen. Und früher konnte man auch oft beobachten, dass man hat dann so eine Woche zusammen im Kino verbracht, all diese sehr treuen Zuschauer, die sich aber so eigentlich nicht unbedingt kennen. Und zum Schluss, am letzten Tag, der letzte Film ist vorbei, gehen sie raus und sagen, tschüss, bis zum nächsten Jahr. Und es ist, also, ja, und die, also ich glaube schon, dass es eine sehr, sehr treues Publikum ist, dass sich wirklich auch das ganze Leben lang damit beschäftigt. Es ist nicht so eine Sache, wo man mal kurz vielleicht, sondern so wie ich auch, man bleibt dann irgendwie drauf hängen und will sein ganzes Leben irgendwie auch weiterverfolgen. Es ist schon sehr intensiv. Es ist auch, das Publikum folgt auch sehr gerne den Regisseuren und Regisseurinnen. Also das will sich wirklich damit sehr intensiv auseinandersetzen.
21: Also dieses Treue ist, glaube ich, das entscheidende Wort dabei gewesen, ne?
3: Ja, absolut. Und das mit den verschiedenen Festivals, also verschiedenen Festivalstädten, es gibt so ein Kernpublikum, das kann sich vielleicht ein bisschen ähneln. Es gibt dann aber auch, wie gesagt, eine ganz große Bandbreite an Leuten, die kommen. Manchmal ist es auch wirklich ein bestimmter Film, der dann eine ganz wilde Crowd anzieht, ja. Ich sag mal zum Beispiel, wenn wir mal einen Film haben, der auch so ein bisschen in die Metal-Ecke geht, dann hat man natürlich viele Metal-Fans auch plötzlich im Publikum. Und wenn man ein Anime hat, das Ganze angesagt, das kommen die Anime-Leute, ne? So. Aber ich würde sagen, dass in jeder Stadt ist das Festivalpublikum auch wunderbar durchmischt.
21: Wir haben kurz vor dem Gespräch, aber natürlich auch schon miteinander gesprochen, 40 Jahre ist doch schon ganz schön bemerkenswert. Ich war auch in den ersten Jahren schon dabei. Ja, heißt eben auch, dass da schon 40 Jahre vergangen sind.
3: Ja. Ja, man fühlt sich ein bisschen alt, aber wir sind, das ist das überwiegende Gefühl, wir sind super stolz drauf, weil man muss ja auch sehen, das Fantasy Filmfest ist eigentlich überall die Zeit fast ausschließlich selbst finanziert. Das heißt, wir kämpfen jedes Jahr und gehen ins Risiko rein, die Veranstaltung zu machen. Es sind natürlich auch viele Dinge passiert über die Zeit, also kleines Stichwort Corona oder so, wo man dann gar keine Veranstaltung mehr machen konnte. Also insofern sind wir einfach super stolz, dass wir seit 40 Jahren unserem Motto, unserem Ziel treu bleiben konnten, besondere Filme nach Deutschland zu holen für unser treues Publikum.
21: Ist es denn größer geworden immer über die Jahre oder ist es jetzt auch schon seit einer gewissen Zeit eigentlich auf einem Level? Das kommt ja noch dazu, dass es so eine Art Wanderzirkus ist. Also es werden verschiedene Städte auch besucht. Es gibt noch zusätzliche Extra-Events, Fantasy-Filmfest-Woche, die dann zu einem anderen Zeitpunkt stattfindet. Ja, Fantasy-Filmfest-Nights.
3: Genau. Also dieses Konzept, dass wir mehrere Festivalstädte haben, das hat sich schon sehr früh rauskristallisiert. Das war auch eigentlich eine sehr organische Entwicklung und daran haben wir immer festgehalten. Natürlich gibt es bestimmte Auf- und Abbewegungen auch manchmal. Also es gab zum Beispiel mal so einen Punkt, wo eine gewisse Überalterung im Publikum festzustellen war und die neuen Generationen cineastisch zu begeistern, ist ja auch nicht so einfach. Aber das ist uns eigentlich super gelungen. Also wir haben jetzt wieder sehr viel junges Publikum dabei. Es ist trotzdem, würde ich sagen, also so wie es ist jetzt schon auf vielen Jahren auf so einem gewissen Level da, mit dem wir auch sehr zufrieden sind. Was aber wichtig war, ich weiß nicht mehr genau, wann es war, aber wir haben irgendwann, wie du es meintest, mit dem, wir haben jetzt noch andere Events, wir haben quasi das ganz große Programm, das früher halt 75 Filme beinhaltet hat, da haben wir gemerkt, es wird immer schwieriger, an einem Punkt des Jahres 75 coole Filme zusammenzukriegen. Das hat so viele Gründe, diese internationalen Release-Dates, also sind die alle an einem Tag, das Festivalfenster ist dann kleiner und so. Also gibt es viele Gründe und insofern haben wir gesagt, okay, wir nehmen diese 75 Filme und zeigen sie an drei Punkten des Jahres und unsere Chance, richtig coole Filme zu finden, ist viel größer. Das ist eine tolle Idee gewesen.
21: Das ist wirklich tatsächlich eine sehr gute Idee gewesen.
3: Ich glaube auch tatsächlich, dass man heutzutage, weil Zuschauerinnen werden einfach immer anspruchsvoller, gibt ja auch die vielen Extra-Angebote wie Streaming und so. Also so viel verfügbar digital, sodass ich glaube, dass man heute dem Publikum so Auswahlmöglichkeiten auch bieten muss. Und das ist, glaube ich, da. Wir sind schon sehr gut da drin, immer so Zeitströmungen zu spüren und zu sagen, weil wir gesagt auch, ja, unsere Mittel, so müssen wir drauf achten. Also dann immer zu gucken, okay, was könnten wir jetzt optimieren? Wie könnte es noch besser werden, dass es so bleibt, wie es ist?
21: Wir wollen natürlich auch nicht das 40. Filmfest vergessen. Was ist denn in diesem Jahr wichtig? Was ist spannend? Was sollte man sich unbedingt anschauen in diesem Jahr?
3: Wir haben ja immer unsere Special Slots, wo wir schon mal so ein bisschen so Highlights aus dem Programm hervorheben. Das ist natürlich unser Eröffnungsfilm Leviticus, ein australischer Horrorfilm, Coming of Age. Und der ist für uns sehr besonders. Wir finden ihn ganz großartig, gerade in dieser Mischung. Also es ist auch wieder ein Beispiel für dieses bisschen arthausige, aber trotzdem ist es richtig Horror. Eine tolle Mischung. Wir spüren schon viel Druck auf dem Film, ja. Also da sind wir gut vom Timing her. Ganz großer Druck ist auf unseren Abschlussfilm Hope auch schon. Der hat natürlich in Cannes seine Weltpremiere gehabt und ist ein super Action-Sci-Fi-Koreaner. Also die erste Stunde ist wirklich bahnbrechend. Sowas hat man noch nicht gesehen. Insofern, das ist ein ganz toller Tipp.
21: Den haben wir gerade vor kurzem zusammen gesehen.
3: Ja, haben
21: gesehen.
3: Wir zusammen gesehen, genau. Und dann haben wir noch unser Centerpiece, nennen wir immer das Herz des Festivals, ist The Plague, ein Film, einer meiner persönlichen Lieblinge aus diesem Programm. Eher ein düsteres Drama, geht so um Mobbing im amerikanischen Summercamp. Und als Director Spotlight haben wir uns Tristropik ausgesucht. Das ist ein auch nochmal ein koreanisches Action-Teil, aber geht mehr in Richtung Martial Arts Action. Ja, das sind unsere Special Slots und ansonsten haben wir aber auch zum Beispiel einen total verrückten Film, an den wir auch sehr glauben. Der heißt Buddy und es ist
21: das Killer-Einhorn.
3: Genau. Ich weiß nicht, kennst du Barney und seine Freunde? Ja, genau. Und es spielt halt so mit dieser Kinderfernsehshow, Nostalgie und also diese Formate, mit denen Kindern dann sozusagen so konfrontiert werden, können natürlich auch sehr unterschiedlich diskutiert werden. Und hier hat man das so ein bisschen quasi ad absurdum geführt, indem man dieses Kinderfernsehformat als Horrorfilm umwandelt.
21: Und, ich sehe also, das hier heißt, gerade
3: der,
21: vor mir.
3: Der ist, dieses Einhorn ist dann ziemlich selbstbewusst, hat viel Sendebewusstsein an die Kinder. Und wenn sie nicht mitmachen, naja, dann haben sie Pech gehabt. Richtig Pech.
21: Es hat eine Axt.
3: Genau, es hat eine Axt, ja. Also der Film ist irgendwie total witzig.
21: Also auf jeden Fall gibt es viel zu sehen. Ja. Am 2. bis zum 9.9. in Berlin, Fantasy Filmfest. Vielen Dank für das Gespräch, Friederike Dellert.
3: Dankeschön.
0: Friederike Dellert war das, die Co-Leiterin des Fantasy Filmfest im Gespräch mit unserem Redakteur Alexander Soyer. Und heute Abend startet dieses Fantasy Filmfest. Die 40. Ausgabe ist das und los geht's mit der Deutschlandpremiere des australischen Horrorfilms Leviticus. Bis zum 9. September ist das ganze Programm dann im Berliner Zoopalast im Kino zu sehen. Die Temperaturen aktuell in Berlin und Brandenburg. Wir haben 20 bis 21 Grad. Außerdem heute ein Wechsel von Sonne und Wolken. Es bleibt meistens trocken.
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0: Steve Neuwirth.
2: Vorsicht auf der B101 Bad Liebenwerda Richtung Berlin. Zwischen Wiesenhagen und Thyro liegen Fahrzeugteile auf der Fahrbahn. A111 Richtung Oranienburg zwischen Stolpe und Hennigsdorf Stau. Es dauert hier mindestens 10 Minuten länger. Oranienburg, immer noch wird eine Weltkriegsbombe dort entschärft. Der Bereich rund um die Bachstelzenwiese ist gesperrt im Ortsteil Lenitz. Auf der Umfahrung über die B273 stehen sie aktuell 20 Minuten im Stau. Und es gibt auch Einschränkungen bei S-Bahn, Regional und Fernbahn. In Berlin läuft es insgesamt recht gut. Staus mit 15 Minuten plus, A100 in beiden Richtungen zwischen Weckstraße und Tempelhofer Damm. Wollangestraße Richtung Pankow, Spandauer Damm einwärts am Stadtring und Karl-Marx-Straße Richtung Britz. Dann gibt es neue Baustellen. Seit heute in Mitte auf der Invalidenstraße ist Richtung Prenzlauer Berg zwischen Hessischer Straße und Chausseestraße nur noch eine Spur frei. Ebenso in Tiergarten auf der Scheidemannstraße in Höhe Reichstag in beiden Richtungen. In Lichterfelde wurde die Drakestraße kurz vor der Einmündung unter den Eichen verengt. Für beide Richtungen steht nur eine gemeinsame Spur zur Verfügung.
0: Gleich 20 vor 3.
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0: Hier ist Mire Tree. Schon für letztes Jahr hatte Friedrich Merz einen Herbst der Reformen angekündigt. Das hat nicht so ganz geklappt, wie wir wissen. Jetzt soll er aber wirklich kommen, dieser Reformherbst. Pflege, Rente, Steuern, alles auf neu. Heute hat das Kabinett beschlossen, wer bald wie viel Steuern zahlen soll. Steve Neuwirth hat die Nachrichten.
2: Die Bundesregierung hat die geplante Reform der Einkommensteuer auf den Weg gebracht. Der Gesetzentwurf sieht laut Finanzminister Klingbeil vor, die Steuerzahler ab 2028 jährlich um insgesamt 10 Milliarden Euro zu entlasten. Profitieren sollen vor allem Menschen mit geringen und mittleren Einkommen sowie Familien mit Kindern. So sollen schon zum kommenden Jahr der Grundfreibetrag und das Kindergeld steigen. Um das zu finanzieren, soll unter anderem der Steuersatz von 45% für sehr hohe Einkommen früher greifen als bisher. Außerdem gibt es einen neuen sogenannten Reichensteuersatz von 47% für Einkommen ab 280.000 Euro. Die Bundesregierung hat außerdem einen Gesetzentwurf gebilligt, mit dem Kita-Kinder stärker unterstützt werden sollen. Er sieht unter anderem vor, bei allen Vierjährigen die Sprachentwicklung und weitere Fähigkeiten zu erfassen. Je nach Bedarf sollen sie dann gezielt gefördert werden. Hauptstadtkorrespondentin Sarah Beham.
4: Der Hintergrund ist, dass die Bildungschancen in Deutschland schon im Grundschulalter sehr unterschiedlich sind und stark von der sozialen Herkunft abhängen. Das neue Kita-Gesetz von Bildungsministerin Karin Prien soll das Problem angehen. Die Pläne der CDU-Ministerin sehen vor, dass Kitas mit besonders vielen Kindern aus schwierigen Verhältnissen zusätzliches Personal bekommen, je nach Größe bis zu 1,5 Stellen für Sprachförderung und Kita-Sozialarbeit. Profitieren sollen in jedem Bundesland mindestens 10% der Kitas. Der Bund will den Ländern dafür bis 2034 über 9 Milliarden Euro geben.
2: Deutschland darf den Bau neuer Gaskraftwerke mit bis zu 35 Milliarden Euro fördern. Dafür hat die EU-Kommission den Weg freigemacht. Die Pläne der Bundesregierung seien für die Sicherheit der Energieversorgung notwendig, heißt es zur Begründung. Nach dem Willen der schwarz-roten Koalition sollen die neuen Gaskraftwerke in den kommenden 5 Jahren entstehen. Anfangs laufen sie mit Erdgas, wobei klimaschädliche Gase entstehen. Spätestens 2045 sollen sie dann aber klimaneutral mit Wasserstoff arbeiten. Ziel ist es, Lücken in der Stromversorgung zu vermeiden, wenn zum Beispiel zu wenig Wind- und Sonnenenergie erzeugt wird. Nach dem Angriff auf das Umspannwerk in der Lausitz ermittelt die Polizei unter anderem wegen Bildung einer terroristischen Vereinigung. Am Tatort in der Nähe des Kohlekraftwerks Jenschwalde suchen Einsatzkräfte nach Beweismitteln. Dabei werden auch zwischenzeitlich Straßen gesperrt. Gestern Morgen hatten Unbekannte versucht, am Umspannwerk des Kraftwerks Kurzschlüsse zu erzeugen. Einen ähnlichen Vorfall gab es gestern Abend in Bergheim bei Köln. Wie dort der Stand der Ermittlungen ist, fasst unser Reporter im Anschluss an diesen Nachrichten hier zusammen. Das Berliner Autohaus König ist insolvent. Eine entsprechende Bekanntmachung hat das Amtsgericht Charlottenburg heute veröffentlicht. Demnach wurde ein vorläufiger Insolvenzverwalter eingesetzt. Mario Bartsch, RBB 24.
5: Das Unternehmen beschäftigt deutschlandweit mehr als 1200 Mitarbeitende in 80 Filialen, viele davon in Berlin und Brandenburg. Zuerst hatte das Branchenmagazin Autohaus über die Insolvenz berichtet. Laut Welt wurden die Mitarbeiter per Hausmitteilung darüber informiert. Dort heißt es demnach, dass Verkauf, Werkstätten, Ersatzteilversorgung und Service an sämtlichen Standorten erstmal weiter zur Verfügung stehen sollen. In den Autohäusern werden vor allem die Marken Renault und Dacia vertrieben. In diesem Jahr feiert das in Berlin gegründete Unternehmen sein 60-jähriges Jubiläum.
2: Der Schauspieler Armin Müller-Stahl wird mit der Goldenen Henne für sein Lebenswerk geehrt. Der 95-Jährige bekommt die Auszeichnung im Rahmen einer Gala am Freitag in Leipzig überreicht. Müller-Stahl gehört zu den Künstlern, die sowohl in der DDR als auch in der Bundesrepublik Erfolge feierten. Später wurde er auch in Hollywood für einen Oscar als bester Nebendarsteller nominiert. Die Goldene Henne gilt als Deutschlands größter Publikumspreis für die Kategorien Film und Fernsehen, Entertainment, Musik und Sport. Ausgestrahlt wird die Gala in der ARD. Soweit die Nachrichten. 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Das Wetter. Heute Nachmittag Sonne und Wolkenwechsel. Es bleibt meist trocken. Aktuell haben wir in Berlin-Wannsee 20 Grad, 21 Grad in Steglitz, Cottbus und Frankfurt-Oder. Morgen überwiegend dicht bewölkt, vereinzelt etwas Regen. Auch Gewitter sind dann möglich und die Werte liegen dann bei 20 bis 24 Grad. Die Zeit 14.44 Uhr.
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0: Mit Merit Reh, hallo. Wir haben es in den Nachrichten gehört. Das Bundeskabinett hat heute die Steuerreform von Finanzminister Lars Klingbeil, SPD, abgenickt. Jetzt muss dieser Gesetzentwurf noch durch Bundestag und Bundesrat. Hauptstadtkorrespondentin Lissy Kaufmann erklärt, worum es in der Reform genau geht und warum jetzt schon Kritik von allen Seiten kommt.
7: Vor allem Familien mit kleinen und mittleren Einkommen sollen mit der Steuerreform entlastet werden. Laut Finanzministerium in manchen Fällen um mehr als 600 Euro im Jahr. Die Grünen kritisieren, dass die untersten Einkommen davon aber nichts spüren werden, weil sie nämlich gar keine Steuern zahlen. Um sie zu entlasten, hätte die Regierung nach Ansicht der Grünen die Sozialbeiträge senken müssen. Die AfD spricht von einem Tropfen auf den heißen Stein. Die Linke nennt die Reform in vielen Teilen ein Nullsummenspiel. Auch aus der Wirtschaft kommt Kritik. Der Zentralverband des deutschen Handwerks bemängelt, durch die Reform werde der Teil des Mittelstandes stärker belastet, der erfolgreich wirtschafte und investiere. Der Bundesverband der deutschen Industrie spricht von einer steuerpolitischen Enttäuschung. Kritisiert wird unter anderem, dass nicht einmal die kalte Progression ausgeglichen wird, wie es in den vergangenen 11 Jahren üblich war. Gemeint ist damit jener Effekt, wenn Gehaltserhöhungen in Zeiten der Inflation nicht bei den Menschen ankommen, auch weil sie einen höheren Steuersatz zahlen müssen. Diese Kritik hatte zuvor auch schon Wirtschaftsministerin Reiche von der CDU geäußert. Finanzminister Klingbeil betonte, im Koalitionsausschuss hätten alle dem Vorhaben zugestimmt. Man setze jetzt 1:1 die Vereinbarungen um. Bei der Kabinettssitzung in Berlin war Klingbeil nicht persönlich dabei. Wegen einer Fliegerpanne schaffte er es nicht rechtzeitig zurück vom G20-Treffen in den USA.
0: Aus dem Hauptstadtstudio war das Lissy Kaufmann. Ein Umspannwerk ist eine Anlage, die dafür sorgt, dass Strom auf die richtige Spannung gebracht wird, damit er dann weitergeleitet und genutzt werden kann. Und ganz offenbar sind solche Umspannwerke beliebte Sabotageziele. Gestern Morgen der Vorfall in der Nähe vom Kraftwerk Jenschwalde in Brandenburg. Da wurden mehrere selbstgebaute Sprengvorrichtungen an einem Umspannwerk entdeckt. Die Polizei ermittelt da jetzt wegen Terrorverdacht. Und dann später am Abend eine Störung an einem Umspannwerk in der Nähe von Köln. Erstmal dachten ja alle, es handelt sich um einen technischen Defekt bei diesem Umspannwerk. Dann kam aber das Wort Fremdeinwirkung. Und jetzt hat die Polizei offenbar 6 Abschussvorrichtungen, also eine Anlage, von der zum Beispiel Raketen gestartet werden können, in einem Feld gefunden. Oliver Köhler ist unser Reporter vor Ort und hat uns vorhin erst noch mal erklärt, was da gestern genau passiert ist.
10: Ja, es gibt ein Video, das zeigt relativ gut, was geschehen ist. Es gibt mehrere Explosionen, Lichtbögen auf dem Gelände dieses Umspannwerks. Ganz offensichtlich sind dort Kabel beschädigt worden, die dann möglicherweise herabgestürzt sind. Es gab Verbindungen des Stroms zum Boden, einen sogenannten Erdschluss, also kein Kurzschluss, sondern einen Erdschluss nennt man das. Ja, und das hat dazu geführt, dass eben wichtige Verbindungsleitungen zu 2 großen Kraftwerken, die hier direkt in der Nähe sind, unterbrochen wurden. Kraftwerksblöcke haben sich heruntergefahren, der Strom flackerte kurz. Zum Glück hat der Stromnetzversorger das hingekriegt, dass man alternative Leitungen schaltet, sodass es hier keinen Blackout in der Gegend gegeben hat.
0: Wie sieht's denn trotzdem mit Schäden aus? Können Sie da einen kurzen Überblick geben?
10: 5 Kraftwerksblöcke sind ausgefallen. Das sind entscheidende Kraftwerksblöcke hier in Nordrhein-Westfalen, große Braunkohlekraftwerke, die beide an diesem Umspannwerk hingen. Die können nicht sofort wieder hochgefahren werden. Man muss warten, bis die Turbinen dort abgekühlt sind. Das kann mehrere Tage dauern. Also das Ganze legt doch die Kraftwerke ziemlich lahm.
0: Vorhin gab es eine Pressekonferenz, da hat der Innenminister von Nordrhein-Westfalen, Reul, gesagt, es werde jetzt ermittelt wegen verfassungsfeindlicher Sabotage. Was hat er genau gesagt?
10: Das ist die Erkenntnis sozusagen, die schnell zu gewinnen war, dass dies ein Angriff von außen war auf eine ganz zentrale, empfindliche Stelle der Energieversorgung in Nordrhein-Westfalen. Das muss bewusst herbeigeführt worden sein. Da hat sich jemand vorher große Gedanken darüber gemacht, wie er sozusagen der Stromversorgung hier im Land schaden kann. Das ist mit viel technischer Raffinesse durchgeführt worden. Das waren also keine Amateure. Es war ein gezielter Angriff.
0: Also das heißt, man geht da explizit jetzt auch von einem Anschlag aus?
10: Man geht davon aus, dass es eine Sabotageaktion war. Ein Eingriff von außen auf diese Anlage.
0: Okay. Und die Frage drängt sich ja jetzt durchaus auf. Gibt es Parallelen? Vielleicht sogar Zusammenhänge zwischen diesen beiden Vorfällen, einmal in Brandenburg und jetzt in Nordrhein-Westfalen in der Nähe von Köln?
10: Naja, die Taten liegen natürlich zeitlich sehr eng zusammen. Insofern muss man das überprüfen sicherlich, ob es Zusammenhänge gibt. Man sucht hier noch nach Spuren. Die Polizei ist mit einem großen Aufgebot hier vor Ort in den Feldern um diese Umspannanlage und versucht eben dort Spuren zu finden, alles auszuwerten, was man finden kann, um dann eben Mittel zu haben, die man vergleichen kann. Dann kann man wirklich Aussagen treffen, ob das irgendwie zusammenhängt.
0: Informationen und Einschätzungen von Oliver Köhler. 14.50 Uhr, 10 vor 3. Kalorienreiche Notfallriegel, diese trockenen, kleinen und kompakten Riegel, die werden immer häufiger auch online verkauft. Die Werbung verspricht da jederzeit Energielieferung für Sport, für unterwegs oder eben auch für den Notfall. Wie sinnvoll sind diese Riegel aber? Dazu Claudia Pass aus der RBB Verbraucherredaktion.
11: Hohe Energiedichte, lange Haltbarkeit. Kalorienreiche, kompakte Energieriegel sollen sofort den Hunger stillen können, wenn keine anderen Lebensmittel verfügbar sind. Fest verpackt in stabilen Alufolien sind sie von außen für viele nicht gleich als Riegel zu erkennen.
22: Hat das was mit Proteinriegeln zu tun oder so?
23: Raumfahrtnahrung?
24: Ein Stück Butter oder so?
11: Ein solcher Riegel eher wie ein trockener Keks, sagt Julian Büchel. Er ist einer der Einsatzkräfte beim Technischen Hilfswerk in Bremerhaven. Er und seine Kollegen kennen sich mit besonderen Anforderungen aus. Sie schützen die Bevölkerung bei Katastrophen oder Notlagen. Dabei sind sie manchmal stundenlang im Einsatz. Büchel probiert einen Riegel. Dieser könnte im Ernstfall durchaus wichtige Energie liefern, findet er.
25: Ich denke, damit
8: könnte man sich auf jeden Fall ernähren, um zumindest die ausreichende Energie zu bekommen, die der Körper benötigt.
11: Das findet auch THW-Kollege Philipp Gulde.
9: Kann man auf jeden Fall machen in einer Notlage.
11: Bei den Riegeln mit dem Namen Energy Emergency Food etwa sind Vitamine und Mineralstoffe zugesetzt. Andere mit der Bezeichnung High Energy Bar gibt es in mehreren Geschmacksrichtungen. Sie kosten zwischen 2 und mehr als 3 Euro pro 100 Gramm. Verschiedene Hersteller bieten unterschiedliche Produkte an. Auf der Zutatenliste stehen Weizenmehl, pflanzliche Öle, Zucker und Milcheiweiß. Die Riegel sollen zwischen 20 und 30 Jahre haltbar sein. Die lange Haltbarkeit liegt auch an der Verpackung, erklärt die Lebensmittelexpertin Katharina.

0: Aber im normalen Alltag eben schnell zu viel. Dann bestehen komprimierte Rationen eben häufig aus Mehl, aus Zucker, aus Fetten und Eiweißkomponenten. Und da fehlen dann einfach beispielsweise sekundäre Pflanzenstoffe, zum Teil auch Ballaststoffe.
1: Und gerade die helfen dabei, langanhaltend satt zu bleiben. Die Riegel sind deshalb nur für Ausnahmesituationen gedacht. Das kann zum Beispiel für Notfälle oder besondere Abenteuertrips gelten. Auch die Experten vom THW empfehlen, sich bei einer Notlage eher ballaststoffreich zu ernähren, zum Beispiel mit Vollkornnudeln oder Hülsenfrüchten.
2: Am Ende des Tages ist es eine Frage der Organisation. Ich selber zu Hause habe das, was ich halt eben im Alltag auch benutze. Konserven, andere haltbare Lebensmittel, dann ist das vollkommen ausreichend,
1: sagt THW-Mann André Schröder. Das gilt auch für einen Langzeitvorrat. Das Bundesamt für Bevölkerungsschutz und Katastrophenhilfe empfiehlt, einen Lebensmittelvorrat für 10 Tage im Haus zu haben. Spezielle Riegel seien nicht unbedingt notwendig. Die Energieriegel, eine Option für den Hunger unterwegs, auch weil sie klein und kompakt sind und wenig wiegen.
3: Der Beitrag von Claudia Plass.
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3: Heinz Mack gehört zu den wichtigsten Künstlern seiner Generation. Er war Teil der damaligen Avantgarde und Mitbegründer der Künstlergruppe Zero. Mit denen hat er einen künstlerischen Neuanfang im Nachkriegsdeutschland gewagt. Er hat auch an Weltausstellungen wie der Documenta in Kassel und der Biennale in Venedig teilgenommen. Immer auf den Spuren des Lichts in großen Skulpturen, aber auch Zeichnungen und farbintensiven Gemälden. Er ist 95 Jahre alt und arbeitet bis heute. Und jetzt zeigt er 24 neue Bilder in der St. Matthäuskirche in Berlin. Barbara Wiegand hat sie sich schon mal angeschaut.
5: Es werde Licht, steht in der Bibel geschrieben. Und wie, denkt man beim Betreten von St. Matthäus. So sehr strahlen die Farben von den rechts und links der Kirchenbänke auf Stellwänden präsentierten Bildern. Orange glühend, blau glimmend, in streng begrenzten Quadraten, scheins auseinanderlaufenden Streifen, räumlich wirkenden Rauten. Energiegeladen gemischt komponiert oder facettenreich monochrom entfaltet sich hier ein wahrer Farbfächer mit einem über dem Altar gehängten Bild als von tiefblau bis glutrot reichender Höhepunkt. René Spiegelberger von der gleichnamigen Stiftung.
6: Heinz Mack ist der Maler des Lichts, der Bewegung, der Struktur. Und in der Stiftung St. Matthäus treffen nicht nur drei Stiftungen zusammen, die Mack Foundation, die Spiegelberger Stiftung und die Stiftung St. Matthäus, sondern es trifft auch Architektur und Licht auf Licht von innen, Licht aus den Werken, aus dem ursprünglichen Oeuvre und dem Schaffen von Heinz Mack durch die Dekaden.
5: Das große Spektrum lautet der Titel des Altarbildes, als Teil der Spektrum Mundi genannten Ausstellung, die uns im übertragenen Sinne durch Tag und Nacht begleitet. Mit den eingangs geschilderten Kompositionen inmitten des Kirchenschiffs, mit blau in blauen Konstellationen an der rechten Wand, schwarz-grau und weiß an der linken. So düster wie weich konturiert auf die Leinwand gebracht. Ja, manchmal scheint das wie ein Teppich zum Reingreifen.
6: Wir schreiten im linken Teil und linken Flügel der Kirche durch die dunkle Nacht, den dämmernden Morgen, kommen in die blaue Stunde auf der anderen Seite, wenn wir einen großen Gang durch die Kirche wagen, sind dann in dem anderen Flügel wirklich in dieser markanten Stunde, bevor das Licht den Tag erblickt, und gehen dann über eben diese aufkommenden schönen Morgenstunden in das helle Licht des mittäglichen Tages und sehen alles im vollen Licht erstrahlen. Und das ist, glaube ich, so ein bisschen das Konzept, das sehen wir in Spektrum Mundi, und das hat er hier, glaube ich, in diesen 24 Werken in St. Matthäus vollendet.
5: 24 Werke für 24 Stunden eines Tages, in 24 gleichformatigen Bildern, immer wieder anders gemalt. Mit einer typischen Mischung aus Ernst und Leichtigkeit, so systematisch wie spielerisch, geht es Mack einmal mehr um Zeit und Beständigkeit. Bekanntlich findet Kunst nur zeitweilig das Interesse der Menschen, so formulierte es der Künstler einmal, und kunsthistorische Bewegungen ergeben auch eine Art Tempi Passati, typisch für unsere schnelllebige Zeit. Der 24-Stunden-Aspekt gilt natürlich seit Ewigkeit. Der Lauf der Sonne dauert 24 Stunden. Ewigkeit. Damit ist hier allerdings kein retrospektiver Rückblick auf Heinz Macks Werk verbunden. Wäre doch die Kirche auch viel zu klein für die früheren Lichtskulpturen, die Spiegelobjekte. Was zu sehen ist, ist ein Blick nach vorn, in 24 neu gemalten Bildern, die aber viel von der Strahlkraft in Heinz Macks Kunst spüren lassen.
3: Heute Abend wird die Heinz Mack Ausstellung

0: in der St. Matthäuskirche am Kulturforum eröffnet und ist dann bis zum 13. September zu sehen. Dann hat sich der Künstler auch für einen kurzen Vortrag angekündigt. Und das war der Beitrag von Barbara Wiegand. Ein Umspannwerk in Brandenburg, ein anderes Umspannwerk in Nordrhein-Westfalen und beide anscheinend Ziel von Anschlägen oder zumindest Sabotageakten. Thema bei Jessica Wiener. Du machst jetzt hier weiter.
1: Richtig, denn auch wenn man noch nichts Genaues weiß, in beiden Fällen stellt sich ja doch die Frage, wie kann das eigentlich sein? Ist das nicht ausreichend geschützt? Und da denkt man doch, da war doch was. Das Kretes-Dachgesetz gilt seit März, soll dafür sorgen, dass kritische Infrastruktur besser geschützt ist. Ja, und was hat sich da getan? Was muss noch getan werden? Das bespreche ich gleich mit einem Experten für das Thema von den Grünen. 3:10 sind wir verabredet.
0: Sehr spannend. Ich sag erstmal tschüss und hier macht nochmal Steve Neuwirth weiter.
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3: Vorsicht auf der A9 Berlin Richtung Leipzig. Zwischen Rastplatz Borker Heide und Brücke liegen Plastikteile auf der rechten Spur. A12 Frankfurt-Oder Richtung Berliner Ring zwischen Briesen und Fürstenwalde-West dicht der Verkehr. Es dauert aktuell 20 Minuten länger. Ein Hinweis für Oranienburg, Ortsteil Lenitz. Hier wird nach wie vor eine Weltkriegsbombe entschärft. Der Bereich rund um die Bachstelzenwiese bleibt noch gesperrt. Auf der Umfahrung über die B273 stehen sie aktuell 20 Minuten im Stau und es gibt Einschränkungen bei S-Bahn, Regional- und Fernbahn. In Berlin läuft es insgesamt recht gut. Hier und dort ist es etwas voller. Es gibt Staus mit 10 bis 15 Minuten plus, unter anderem A100 in beiden Richtungen zwischen Weckstraße und Tempelhofer Damm, A103 im Kreuz Schöneberg Richtung Treptow, außerdem Hermannstraße Richtung Britz.
1: 15 Uhr, Jessica Wiener, Jalo.
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1: Da bastelt man an einer Reform seiner Reform und dann ist man nicht mal dabei, wenn sie auf den Weg gebracht wird. Dem Bundesfinanzminister ist das heute passiert. Er lag an der technischen Panne des Regierungsfliegers. Er erklärte dann aus den USA heraus, was sich denn in Deutschland künftig steuerlich verändern soll. Dazu die Nachrichten jetzt mit Steve Neuwirth.
3: Die Bundesregierung hat die geplante Reform der Einkommensteuer auf den Weg gebracht. Der Gesetzentwurf sieht laut Finanzminister Klingbeil vor, die Steuerzahler ab 2028 jährlich um insgesamt 10 Milliarden Euro zu entlasten. Profitieren sollen vor allem Menschen mit geringen und mittleren Einkommen sowie Familien mit Kindern. So sollen schon zum kommenden Jahr der Grundfreibetrag und das Kindergeld steigen. Um das zu finanzieren, soll unter anderem der Steuersatz von 45% für sehr hohe Einkommen früher greifen als bisher. Außerdem gibt es einen neuen sogenannten Reichensteuersatz von 47% für Einkommen ab 280.000 Euro. Bundesagrarminister Rainer spricht wegen der Dürreschäden von einer nationalen Krise in der deutschen Landwirtschaft. Der CSU-Politiker kündigt nun Hilfsmaßnahmen im Umfang von 1 Milliarde Euro an. Aus dem Hauptstadtstudio Eva Huber.
4: Regional gibt es bei der Ernte starke Unterschiede. In manchen Regionen ist die Situation sehr angespannt. Bei Kartoffeln, Zuckerrüben und auch bei Mais und Gras fürs Tierfutter, da läuft die Ernte noch. Der Minister rechnet dort mit teils hohen Verlusten. Neben der unterdurchschnittlichen Ernte kommen für viele Betriebe aber weitere Belastungen dazu. Stark gestiegene Energie- und Düngemittelpreise zum Beispiel. Deshalb bezeichnet Rainer die Lage auf vielen Höfen als ernst. Er verspricht Unterstützung, zum Beispiel in Form von Bundeskrediten mit niedrigeren Zinssätzen.
3: Nach den Angriffen auf Umspannwerke in Brandenburg und Nordrhein-Westfalen dauern die Ermittlungen an. Die Behörden in Köln sprechen vom Verdacht auf verfassungsfeindliche Sabotage. In Brandenburg ermittelt die Polizei nach eigenen Angaben unter anderem wegen Bildung einer terroristischen Vereinigung. Innenminister Riedmann hält einen Zusammenhang zwischen beiden Fällen für möglich. Tobias Möck, RBB 24.
5: Riedmann hat am Morgen im RBB 24 Inforadio gesagt, dass es Parallelen zwischen dem Fall in Nordrhein-Westfalen und dem in Südbrandenburg gibt. Bei beiden Ereignissen habe es Kurzschlüsse gegeben. Redmann plädiert dafür, die kritische Infrastruktur schnell besser zu schützen. Es werde zwar keine absolute Sicherheit geben, aber man könne es den Tätern schwerer machen. Er hat angekündigt, einen Gesetzentwurf dazu vorzuziehen. Dieser sieht vor, dass Betreiber von kritischer Infrastruktur selbst mehr tun können, um ihre Bereiche zu schützen und zum Beispiel selbst Drohnen abwehren dürfen.
3: Der Berliner Senat hat eine positive Bilanz der Schulbauoffensive gezogen. Demnach sind bei dem Investitionsprogramm des Landes in den vergangenen 10 Jahren mehr als 60.000 neue Schulplätze geschaffen worden. Pauline Pieper, RBB 24, Landespolitik.
6: Die Schulbauoffensive sei eine Berliner Erfolgsgeschichte, sagte der regierende Bürgermeister Kai Wegner. Seit 2016 wurden 41 neue Schulen und 76 neue Sporthallen gebaut. 300 Schulgebäude wurden saniert. Insgesamt sind über 7 Milliarden Euro investiert worden. Die Berliner Schulbauoffensive sei mittlerweile bundes- und sogar europaweit ein Vorbild für andere Städte, erklärte Bausenator Christian Gäbler. Noch immer fehlen in Berlin allerdings rund 24.000 Schulplätze. Die Schulbauoffensive müsse daher auch unter der nächsten Regierung fortgeführt werden, forderte Bildungssenatorin Katharina Günther Wünsch. Künftig müsse neben dem Neubau verstärkt in Sanierungen investiert werden.
3: Im Landkreis Märkisch-Oderland ist das Trinkwasser in 9 weiteren Gemeinden belastet. Das geht aus einer Behördenmitteilung hervor. Aktuelle Proben hätten ergeben, dass der Grenzwert für koliforme Bakterien unter anderem auch in Werbig, Zechin, Buschdorf und Friedrichsaue überschritten wurde. Die Bevölkerung sollte das Trinkwasser abkochen, heißt es. Koliforme Bakterien können Magen-Darm-Beschwerden wie Erbrechen oder Durchfall verursachen. Der Schauspieler Armin Müller-Stahl wird mit der Goldenen Henne für sein Lebenswerk geehrt. Der 95-Jährige bekommt die Auszeichnung im Rahmen einer Gala am Freitag in Leipzig überreicht. Müller-Stahl gehört zu den Künstlern, die sowohl in der DDR als auch in der Bundesrepublik Erfolge feierten. Später wurde er auch in Hollywood für einen Oscar als bester Nebendarsteller nominiert. Die Goldene Henne gilt als Deutschlands größter Publikumspreis für die Kategorien Film und Fernsehen, Entertainment, Musik und Sport. Ausgestrahlt wird die Gala in der ARD. Soweit die Nachrichten. 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Das Wetter. Am Nachmittag jetzt Sonne und Wolken im Wechsel. Es ist meist trocken. Aktuell haben wir 20 Grad in Berlin-Wannsee, 21 Grad in Berlin-Steglitz und 21 Grad auch in Cottbus und Frankfurt-Oder. Morgen überwiegend dicht bewölkt, vereinzelt etwas Regen und auch Gewitter und das bei 20 bis 24 Grad. Die Zeit 15.05 Uhr.
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1: Jessica Wiener hier, schönen guten Tag. Wir schauen jetzt wieder in die Lausitz. Weiter ist ja unklar, wer hinter dem Anschlagsversuch oder Sabotageakt am Umspannwerk Preilack in der Nähe des Kohlekraftwerks hier in Schwalde steckt. Brandenburgs Innenminister Jan Redmann sagt dazu, gegenwärtig könne keine Täterschaft ausgeschlossen werden. Ein bisschen umständlich gesagt, es wird also in alle Richtungen ermittelt. Und das auch noch vor Ort. Es wird immer noch nach weiteren Beweismitteln gesucht, wie es heißt. Wir haben wieder unsere Reporterin Theresa Wunderlich nach Preilack geschickt. Was sie dort gesehen hat, das frage ich Sie jetzt. Hallo Theresa.
7: Hallo.
1: Was war denn vor Ort von der Spurensuche zu sehen?
7: Ja, die Polizei ist eben weiterhin mit einem Großaufgebot in Preilack. Also die Einsatzkräfte von der Bereitschaftspolizei arbeiten sich da immer noch in kleinen Gruppen durch das Gelände. Gestern war dabei auch Technik im Einsatz. Heute ist das tatsächlich eine rein händische und optische Suche. Denn es geht eben wirklich darum, dass keine Spuren und Beweise da übersehen werden. Ob da jetzt tatsächlich seit heute Morgen noch weitere Sprengsätze oder andere Vorrichtungen gefunden wurden, das wissen wir derzeit noch nicht. Also die Rede ist eben weiterhin von dieser zweistelligen Anzahl an Sprengvorrichtungen.
1: Und warum dauert die Suche so lange?
7: Ja, das ist eben keine einfache Aufgabe, sagte uns die Polizei. Denn das Ablaufen unter diesen Hochspannungsleitungen ist ja auch nicht ungefährlich. Also die Einsatzkräfte müssen sich genau absprechen mit den beiden Energieversorgern hier, dass eben immer wieder im jeweiligen Suchbereich die Leitungen kurz abgeschaltet werden. Das ist natürlich aufwendig und deswegen haben wir auch vorhin die Information schon bekommen, dass aller Voraussicht nach man damit heute auch noch nicht fertig werden wird.
1: Nun war ja die Bevölkerung aufgerufen, Verdächtiges zu melden. Gab es denn da Rücklauf?
7: Uns wurde von der Polizei gesagt, dass es da schon erste Zeugenaussagen gab. Dem wird aktuell nachgegangen. Worum es da inhaltlich geht, das wollte man uns nicht verraten. Die Polizei bittet aber auch weiterhin um Hinweise. Mit einigen Einwohnern von Turnow-Preilack konnte ich heute auch sprechen. Viele haben uns auch direkt versichert, dass sie eben keine Hinweise zur Tat oder möglichen Tätern haben, also nichts dazu sagen können. Für sie ist diese ganze Lage vor Ort natürlich nichts Alltägliches. Mein Eindruck war heute, sie sind eher zurückhaltend. Die Einwohner verdauen den gestrigen Tag noch so ein bisschen. Zum Beispiel wie Reingard Svoboda, mit der habe ich heute gesprochen.
8: Ich habe nur im Radio gehört und habe mir so meine Gedanken gemacht, dass das immer näher rückt. Man hat Angst, also ich muss sagen, ich habe Angst.
7: Also hier sitzt der Schock noch hörbar tief. Was aber auch sicherlich viele Anwohner stört, ist, dass eben die Landesstraße 50 weiterhin gesperrt ist. Diese wichtige Verbindungsachse zwischen Peitz und Guben. Das sorgt natürlich auch für Verärgerung bei einigen Autofahrern. Die Polizei sagt, sie ist bemüht, diese Straße möglichst bald wieder freizugeben. Das wird aber frühestens dann morgen Mittag der Fall sein.
1: Theresa Wunderlich, unsere Reporterin, war in Prailak. Und wie wir gehört haben, die Polizei ist dort immer noch auf Spurensuche nach dem Vorfall gestern am Umspannwerk dort. Und auch an einem Umspannwerk in Nordrhein-Westfalen hat es einen Vorfall gegeben. Auf Handyvideos sind Blitze zu sehen. Anwohner berichten von lauten Knallgeräuschen. Der dortige Innenminister Reul spricht mittlerweile von Sabotage. Die Täter hätten gezielt einen Kurzschluss herbeiführen wollen, indem sie leitfähiges Material über die Oberleitung gebracht hätten. Erinnert ja irgendwie an den Fall eben in der Lausitz und wirft mal wieder die Frage auf, ist unsere kritische Infrastruktur ausreichend geschützt? Spreche jetzt drüber mit Leon Eckert von den Grünen. Er ist in seiner Fraktion unter anderem zuständig für die Themen Zivil- und Katastrophenschutz sowie Gefahrenabwehr. Hallo, Herr Eckert.
9: Guten Tag.
1: Zwei Vorfälle direkt nacheinander, Brandenburg, Nordrhein-Westfalen. Glauben Sie hier an Einzelfälle?
9: Gut, am Ende stehen die Ereignisse für sich und man muss dann nach der Auswertung und der Ermittlung gucken, welche Verbindungen bestehen. Aber was wir in den letzten Jahren schon sehen, dass die Angriffe und auch die Einwirkungen auf unsere Infrastruktur zunehmen durch stärkere Katastrophen wie Starkregen, Stürme, aber eben auch durch Sabotage und Anschläge.
1: Brandenburgs Innenminister Riedmann hat ja gesagt, wir hätten in der Lausitz verdammtes Glück gehabt. Ich habe zitiert, wie angreifbar sind denn die Umspannwerke und damit im Grunde ja das Stromnetz?
9: Ja, wenn wir unsere gesamte Infrastruktur angucken, dann sind wir eben auf ein hochkomplexes Netzwerk angewiesen. Und überall in diesem Netzwerk gibt es Schwachpunkte. Die kennen wir nicht, die kennen vielleicht Einzelakteure, aber es gibt da keinen Gesamtüberblick. Und deswegen ist es in dieser Zeit, wo die Einwirkungen, die Anschläge zunehmen, total wichtig, den Schutz insgesamt zu erhöhen. Dafür haben wir ja das Kritisdachgesetz beschlossen. Und das ist jetzt aber noch in der Umsetzung. Und da ist eben der Schlüssel, dass es eine insgesamte Steigerung der Sicherheit geben soll, Zugänge erschwert werden, aber auch Redundanzen geschaffen werden sollen, damit eben es schwieriger wird, da Störungen zu verursachen.
1: Dieses Kritisdachgesetz, das gilt seit März. Damit eben wurden die Anforderungen an Betreiber deutlich verschärft. Sie haben es gerade schon erwähnt, kritische Infrastruktur eben besser zu schützen. Da ist ja auch unter anderem von Objektschutz und Zugangskontrollen die Rede. Was hat da denn in NRW und Brandenburg nicht funktioniert?
9: Das kann ich natürlich jetzt im Einzelfall nicht sagen. Dafür ist ja auch nicht der Bundestag zuständig, sondern die Ermittlungsbehörden. Aber es geht bei diesem Kritisdachgesetz, was noch in der Umsetzung sich befindet. Ja, es ist da noch nicht alles passiert, sondern es kommt jetzt darauf an, eben da in die Umsetzung zu gehen, indem auch die Bundesregierung klar macht, was für Maßnahmen getroffen werden sollen. Darum die Schwachstellen, die wir eben nicht kennen oder nur einzelne Akteure kennen, strukturell zu adressieren. Also dass jeder mal nachguckt, ist denn wirklich der Zaun sicher? Dass jeder mal nachguckt, brauche ich noch eine Redundanz, also eine zweite Leitung, falls die erste gekappt wird. Und das ist eben der Unterschied. Wir haben da einen strukturellen Ansatz und gucken jetzt nicht den Einzelfall an.
1: Sie sagen, es ist in der Umsetzung, aber ist denn im Schutz der kritischen Infrastruktur schon konkret was besser geworden? So wie Sie das jetzt erzählt haben, klingt es auch so, als wäre es den Menschen etwas freigestellt, sage ich mal ganz salopp. Wird das denn irgendwie kontrolliert, ob da auch was passiert?
9: Ja, also das Kritisdachgesetz ist beschlossen, aber es braucht jetzt eben konkrete Vorgaben. In dem Gesetz steht eben drin, dass die Bundesregierung jetzt aufgrund einer Risikoanalyse konkrete Dinge vorschreiben kann. Und das ist noch nicht passiert. Das heißt, wir warten jetzt tatsächlich darauf, dass die Bundesregierung auch diese Möglichkeiten ausschöpft, die das Parlament ihr gegeben hat. Und das bedeutet, die muss jetzt klären, welchen Schutz wollen wir und wie viel soll der auch kosten. Denn am Ende ist es auch eine Frage, wie viel wollen wir investieren, das zahlt am Ende der Stromkunde, Kundin oder wenn es Zuschüsse gibt, der Staat. Aber genau diese Abwägung ist noch nicht getroffen worden und solange das noch in der Bearbeitung ist, ist der Schutz auch noch nicht erhöht in der Fläche.
1: Also da muss eigentlich noch relativ viel beschlossen werden, wenn ich es jetzt richtig verstanden habe. Brandenburgs Innenminister Riedmann will ja Betreibern kritischer Infrastruktur zusätzliche Möglichkeiten geben, ihre Anlagen zu schützen. Halten Sie das für den richtigen Weg oder sollte der Schutz solcher Anlagen doch vor allem Aufgabe des Staates bleiben?
9: Also ich glaube, es gibt eine Verpflichtung, die der Staat hat, und zwar zu gucken, dass hier niemand, der einen Anreiz hat, Geld zu verdienen, sich am Schutz spart, um diese Gewinnmarge zu erhöhen. Dafür ist das Kritisdachgesetz da. Dafür müssen jetzt Vorgaben durch die Bundesregierung erlassen werden. Und dann gibt es eine Verantwortung der Betreiber, die ja selber auch ein Interesse haben, dass sie was verkaufen, Strom in diesem Fall, und deswegen das Netz nicht ständig instabil sein kann. Und in dieser guten Zusammenarbeit muss jetzt einfach diese Verordnungen, die möglich sind, erlassen werden, um das erhöhte Risiko abzudecken. Und ich glaube, da ist halt tatsächlich die Bundesregierung gefragt, diese Vorgaben zu erlassen und nicht jedes Bundesland einzelne, weil sonst schaffen wir dadurch, dass jedes Bundesland was Eigenes macht, wieder Brüche und mehr Bürokratie, als es nötig wäre.
1: Leon Eckert sagt das von den Grünen. Er ist in seiner Fraktion unter anderem zuständig für die Themen Zivil- und Katastrophenschutz sowie Gefahrenabwehr. Vielen Dank für Ihre Zeit heute Nachmittag, Herr Eckert.
9: Schönen Tag.
1: 15.14 Uhr ist es jetzt.
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1: Nur noch zweimal schlafen, dann wird Berlin zur Basketballhauptstadt am Freitag. Also übermorgen beginnt die Weltmeisterschaft der Basketballerinnen. Gespielt wird in der Max-Schmeling-Halle und in der Arena am Ostbahnhof. Mehr als 200.000 Karten sind für das Turnier schon verkauft. Für das deutsche Team endet am Freitag eine lange WM-Abstinenz. Reporter Jakob Lobach berichtet.
10: Es ist eine 28-jährige WM-Losigkeit, die am Freitagabend in der Berliner Arena am Ostbahnhof ihr Ende findet. Knapp 15.000 Menschen werden dort den deutschen Basketballerinnen zujubeln, wenn diese nach 10.318 Tagen Wartezeit gegen Spanien mal wieder ein WM-Spiel absolvieren. Angetrieben von einem Medaillentraum sind sie mittendrin im Duell der 16 besten Basketballnationen der Welt. Klingt irgendwie absurd, ist es irgendwie auch.
11: Unsere Träume als Team waren immer nur so, wir wollen zu einer Europameisterschaft. Aber wir haben uns auch nie getraut, größer zu träumen, weil irgendwie war es so unantastbar.
10: Beschreibt Nationalmannschaftskapitänin Marie Gülich die einst surreale Vorstellung einer Heim-WM. Aber Gülich und Co. haben sich herangetastet an die Weltspitze. Ein olympisches Viertelfinale 2024 in Paris, dann Platz 5 bei der EM im vergangenen Jahr. Marie Gülich erklärt:
11: Wir sind sehr talentiert, wir sind ein gutes Team. Wir haben, glaube ich, mittlerweile endlich mal einen Punkt erreicht, wo wir auch gute Chemistry haben.
10: Der Herr der Elemente ist dabei Olaf Lange, gebürtiger Berliner und Bundestrainer. Die wichtigsten Teilchen in seiner Mixtur, ein Quartett um die Berlinerin Niara Sabali, das in der sogenannten WNBA spielt, dem Basketball-Mekka der USA. Ein Quartett, das bei der WM das Fehlen von Niaras Schwester Satou kompensieren muss. Einer der besten Spielerinnen in der WNBA. Satou Sabali ist die Art von Spielerin, die sonst nur das Team USA mit nach Berlin bringt. Ein Superstar in den USA, gewöhnt an das Scheinwerferlicht im Basketballparadies und noch dazu ausgestattet mit einem Millionenvertrag. Es sind Zustände, von denen die in Deutschland gebliebenen Nationalspielerinnen nur träumen können.
11: Es gibt wenige Spielerinnen, die hauptberuflich Basketballerinnen sind in der deutschen Liga. Viele studieren nebenbei, haben Job. Also man kann nicht professionell diesen Sport hier so ausüben, wie man das gerne möchte als Profisportlerin. Und dafür muss man halt einfach ins Ausland gehen, weil die Strukturen im Ausland einfach besser sind.
10: Sagt Marie Gülich. Und deswegen soll die Heim-WM auch mehr sein als ein 10-tägiger Besuch der Basketballelite. Die Jagd nach einer Medaille, klar. Aber auch nach mehr Aufmerksamkeit für und mehr Investitionen in den Frauenbasketball. Marie Gülich erhofft sich,
11: dass wir Basketball ein bisschen promoten können in Deutschland und vor allem, dass Mädchen inspiriert sind, Basketball zu spielen, dass wir Vorbilder sein können.
10: Damit Deutschlands Frauen auch nach der WM in Berlin dauerhaft zu den weltbesten Basketballerinnen gehören, anstatt wieder 28 Jahre auf die nächste Weltmeisterschaft warten zu müssen.
1: Am Freitag übermorgen beginnt die Weltmeisterschaft der Basketballerinnen in Berlin. Wir werden hier im RBB 24 Inforadio live von den deutschen Spielen berichten.
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1: Das Wetter für Berlin und Brandenburg, freundlich und meist trocken heute mit Sonne und ein paar Wolken. Zum Abend ein wenig Regen möglich und zwar rund um den Fläming. Die Temperaturen aktuell in Berlin liegen bei 20 bis 22 Grad. 20 Grad sind es in Grünau bei Prenzlau, 22 Grad in Potsdam.
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1: Mit Steve Neuwirth.
3: A12 Frankfurt-Oder Richtung Berliner Ring. Zwischen Briesen und Fürstenwalde-West gibt es gerade dichten Verkehr und es dauert 20 Minuten länger. Ein Hinweis für Oranienburg, Ortsteil Lenitz. Dort wird eine Weltkriegsbombe entschärft und der Bereich rund um die Bachstelzenwiese ist gesperrt. Auf der Umfahrung über die B273 stehen sie aktuell 20 Minuten im Stau. Es gibt deshalb auch Einschränkungen bei S-Bahn, Regional- und Fernbahn. In Berlin wird es jetzt zum Feierabend langsam voller. Staus mit 10 bis 15 Minuten plus gibt's auf folgenden Strecken. A100 in beiden Richtungen zwischen Weckstraße und Tempelhofer Damm. A103 am Kreuz Schöneberg Richtung Treptow. Gertraudenstraße Richtung Alexanderplatz und Tegeler Weg Richtung Stadtring. Außerdem Markstraße Richtung Residenzstraße. Hermannstraße Richtung Britz sowie auswärts Malchower Chaussee, Altbiesdorf und Landsberger Allee in Marzahn. Aktuelles zur S-Bahn. Wegen Personen auf der Strecke zwischen Fredersdorf und Hoppegarten ist der Zugverkehr der Linie S5 zurzeit unterbrochen. Wir wünschen gute Fahrt.
1: 15.19 Uhr.
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1: Jessica Wiener hier, ich grüße Sie. Das Leben ist in den vergangenen Jahren doch deutlich teurer geworden. Das hat der Bundesfinanzminister nochmal betont. Deswegen soll es jetzt Entlastung geben. Für Busfahrer, Polizeileute, Pflegekräfte, Erzieherinnen. Es geht um die geplante Steuerreform. Steve Neuwirth mit den Nachrichten dazu.
3: Die Bundesregierung hat die geplante Reform der Einkommensteuer auf den Weg gebracht. Der Gesetzentwurf von Finanzminister Klingbeil sieht vor, die Steuerzahler ab 2028 jährlich um insgesamt 10 Milliarden Euro zu entlasten. Kritik kommt aus der Opposition und aus der Industrie. Aus dem Hauptstadtstudio Lissy Kaufmann.
12: Vor allem Familien mit kleinen und mittleren Einkommen sollen mit der Steuerreform entlastet werden. Laut Finanzministerium in manchen Fällen um mehr als 600 Euro im Jahr. Die Grünen kritisieren, dass die untersten Einkommen davon aber nichts spüren werden, weil sie nämlich gar keine Steuern zahlen. Um sie zu entlasten, hätte die Regierung nach Ansicht der Grünen die Sozialbeiträge senken müssen. Die AfD spricht von einem Tropfen auf den heißen Stein. Die Linke nennt die Reform in vielen Teilen ein Nullsummenspiel. Auch aus der Wirtschaft kommt Kritik. Der Zentralverband des deutschen Handwerks bemängelt, durch die Reform werde der Teil des Mittelstandes stärker belastet, der erfolgreich wirtschafte und investiere.
3: Die Bundesregierung hat außerdem einen Gesetzentwurf gebilligt, mit dem Kita-Kinder stärker unterstützt werden sollen. Er sieht unter anderem vor, bei allen Vierjährigen die Sprachentwicklung und weitere Fähigkeiten zu erfassen. Je nach Bedarf sollen sie dann gezielt gefördert werden. Dazu sollen die Kitas mehr Personal bekommen, die einen hohen Anteil von Kindern in schwierigen Lebenslagen haben. Familienministerin Prien nannte das Vorhaben die wichtigste bildungspolitische Weichenstellung in dieser Wahlperiode. Wenn der Bundestag zustimmt, soll das Gesetz im nächsten Jahr in Kraft treten. Nach den Störfällen an Umspannwerken in Brandenburg und Nordrhein-Westfalen ermittelt die Polizei unter anderem wegen verfassungsfeindlicher Sabotage. In der Lausitz suchen Einsatzkräfte am Tatort weiter nach Beweismitteln. Dafür werden zeitweise auch Straßen gesperrt. Auch an einem Umspannwerk in der Nähe von Köln geht die Suche weiter. Auch dort haben Unbekannte gestern am späten Abend einen Kurzschluss verursacht. Aus Köln Tobias Zacher.
13: Als Hintergrund der Tat werden derzeit zwei Ansätze geprüft. Sabotage durch einen fremden Staat und ein linksextremistisches Motiv. Die Ermittler prüfen auch, ob es eine Verbindung zu der Tat gestern in Brandenburg gibt. Da hatten Unbekannte versucht, ebenfalls einen Kurzschluss an Stromleitungen eines Umspannwerks auszulösen. NRW-Innenminister Reul sagte, ein Angriff auf ein Umspannwerk sei ein Angriff auf das Land, die Wirtschaft und den Alltag der Menschen.
3: Deutschland bekommt aus der EU viel Unterstützung dafür, dass es neue Sanktionen gegen Russland verhängt hat. Die EU-Außenbeauftragte Kallas sagte, der versuchte Sprengstoffanschlag mit einer Drohne am Leipziger Flughafen trage alle Merkmale von Staatsterrorismus. Deswegen bestellten mehrere EU-Länder, darunter Frankreich, den russischen Botschafter ein. Gestern hat die Bundesregierung Russland offiziell für den Anschlagsversuch in Leipzig Anfang August verantwortlich gemacht. Als eine Reaktion darauf wurde der Vertrag mit dem russischen Haus in Berlin beendet. Dort soll Russland Spionage betrieben haben. Nach den Nachrichten spricht Moderatorin Jessica Wiener mit unserer EU-Korrespondentin. Sie beobachtet die Beratungen der EU-Außenminister in Brüssel, bei denen es auch um den Vorfall von Leipzig geht. Im Kongo sind inzwischen mehr als 3000 Menschen an Ebola gestorben. Wie die Gesundheitsbehörden des zentralafrikanischen Landes bekannt gegeben haben, konnten seit dem Ausbruch der lebensbedrohlichen Krankheit im Mai etwa 1400 Patienten geheilt werden. Die aktuelle Krankheitswelle gilt als besonders schwer einzudämmen, weil es für den Erreger weder Impfstoff noch Therapie gibt. Das hochansteckende Ebola-Fieber löst Durchfall und Blutungen aus. Das Virus wird durch Körperkontakt und Tröpfcheninfektion übertragen. Das Berliner Autohaus König ist insolvent. Eine entsprechende Bekanntmachung hat das Amtsgericht Charlottenburg veröffentlicht. Demnach wurde ein vorläufiger Insolvenzverwalter eingesetzt. König beschäftigt deutschlandweit mehr als 1200 Mitarbeitende in über 80 Filialen, viele davon in Berlin und Brandenburg. In diesem Jahr feiert das Unternehmen 60-jähriges Jubiläum. Soweit die Nachrichten. 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Das Wetter. Am Nachmittag Sonne und Wolken im Wechsel, dabei meist trocken. Aktuell in Berlin-Wannsee 20 Grad, Steglitz 21. Auch Cottbus und Frankfurt-Oder melden 21 Grad. Morgen überwiegend dicht bewölkt, vereinzelt etwas Regen und auch Gewitter. Höchstwerte dann 20 bis 24 Grad. Die Zeit 15.24 Uhr.
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1: Jessica Wiener hier, ich grüße Sie. Ein Thema bestimmt die Landtagswahl von Sachsen-Anhalt. Kann sich die AfD erstmals überhaupt in einem Bundesland die absolute Mehrheit sichern und künftig allein regieren? Kommenden Sonntag gibt's die Antwort und fest steht, das hätte politische Auswirkungen bis nach Berlin. Ob die AfD den nächsten Ministerpräsidenten stellt, wird auch davon abhängen, wie viele kleinere Parteien es in den neuen Landtag schaffen. Hauptstadtkorrespondent Frank Eichmann über deren Chancen und Möglichkeiten.
14: Auf den Wahlzetteln am Sonntag in Sachsen-Anhalt werden 15 Parteien stehen. Aber nur 4 von ihnen schaffen es nach den letzten Umfragen sicher in den Landtag. AfD, CDU, Linke und knapp die SPD. Alle anderen drohen an der 5%-Sperrklausel zu scheitern, ob Tierschutz oder Gartenpartei Volt oder die Partei des Fortschritts. Aussichten haben allenfalls 3 der kleineren Parteien, die Grünen, die FDP und das BSW.
15: Und jetzt herzlich willkommen Sarah Wagenknecht. Dankeschön.
14: Für das BSW ist der Einzug in den Landtag von Sachsen-Anhalt überlebenswichtig. Ein Scheitern könnte auch das bundespolitische Aus besiegeln. In böser Erinnerung die 4,9% der vergangenen Bundestagswahl. Neben heftiger Kritik an den sogenannten Altparteien wirbt Wagenknechts BSW massiv mit Themen, die vor Ort zwar gut ankommen, aber gar nicht auf Landesebene entschieden werden können. Frieden, keine Ukraine-Hilfe mehr oder auch Stopp der Rentenreformen. Sarah Wagenknecht.
16: Also die Sachsen-Anhaltiner haben tatsächlich auch die Möglichkeit, mit der Wahl des BSW, ich sage jetzt nicht gleich direkt Herrn Merz in Rente zu schicken, aber mittelbar schon. Der Ausgang dieser Wahl hat schon viel Implikationen auch für den Bund. Und deswegen ist es nicht falsch, Bundesthemen in diesen Wahlkampf hineinzubringen.
14: Weniger unter Beobachtung aus Berlin, die FDP. Im Bundestag nicht mehr vertreten, aber noch eine Regierungspartei in Sachsen-Anhalt. FDP-Spitzenkandidatin Lydia Hüskens ist in Magdeburg Digitalministerin. Dass die FDP in der aktuellen Umfrage von Infratest DIMAP nur bei 3% liegt, kommentiert sie im NDR-Fernsehen so.
17: Was mich optimistisch stimmt, ist, dass unglaublich viele Leute auf uns zukommen, die tatsächlich immer noch nicht ganz genau wissen, wen sie wählen wollen und die vor allen Dingen in diesem Wahlkampf, das ist, glaube ich, das klassische FDP-Thema, vermissen, dass man auch mal über die Wirtschaft spricht. Deren Wahrnehmung ist, wir reden über alles Mögliche, aber wir reden eigentlich nicht über die Themen, die das Land wirklich voranbringen.
18: Hallo, guten Tag, Frau Pirin. Felix Bannerscheid von Bündnis 90 Die Grünen, Leonie Boncalla, Ihre Direktkandidatin. Dürfen wir Ihnen was zur Landtagswahl am 6. September geben?
19: Ja.
18: Ja.
14: Haustürwahlkampf in Dessau. Auch die Grünen schrammen an der 5%-Hürde. Nicht zum ersten Mal, und die Partei kämpft mit einem ausgesprochen intensiven Wahlkampf um den Wiedereinzug in den Magdeburger Landtag. Die Grünen mit vielen Freiwilligen und mit Spitzenpersonal aus Berlin im Einsatz, das begründet Parteichef Banaschak so.
19: Wenn in den Landtagen wir vertreten sind, dann wird es vermutlich kaum Regierungsmöglichkeiten ohne Bündnis 90 Die Grünen geben. Hier in Sachsen-Anhalt mit einer hohen Wahrscheinlichkeit dann durch einen CDU-Ministerpräsidenten. Und insofern haben wir eventuell nach diesen Wahlen sogar mehr Möglichkeiten, die Zukunft dieser Länder mit zu beeinflussen.
14: Die Grünen wie auch FDP und BSW umwerben taktische Wähler. Sie wollen also auch Stimmen von nicht übermäßig überzeugten Wählern für sich gewinnen, die durch diese Stimmabgabe aktiv und bewusst die künftige Mehrheit im Landtag beeinflussen. Denn scheitern gleich mehrere kleine Parteien knapp an der 5%-Hürde, dann könnte die AfD selbst mit einem Wahlergebnis von deutlich unter 50% der Stimmen die absolute Mehrheit der Sitze erringen.
1: Kleinere Parteien, große Erwartungen. Franke Eichmann war das vor der Landtagswahl in Sachsen-Anhalt. Beim Treffen der EU-Außenminister in Irland ist heute viel über die Frage gesprochen worden, wie Europa auf hybride Angriffe reagieren soll. Dabei spielte auch der Anschlagsversuch auf den Flughafen Leipzig-Halle eine große Rolle. Deutschland hat ja gestern offiziell gesagt, dass es Russland dafür verantwortlich macht und neue Sanktionen verhängen will. Dafür gab es Unterstützung aus der EU. Und weiter kann ich jetzt unsere EU-Korrespondentin Sabrina Fritz fragen. Sie ist mit nach Irland gereist, beobachtet dort das Außenministertreffen für uns. Hallo, Frau Fritz.
20: Hallo, schönen guten Tag.
1: Vielleicht zunächst einmal, der Fall Leipzig wird in Wicklow nicht als isoliertes Ereignis betrachtet. Welche Rolle spielen denn in den Beratungen die vielen anderen mutmaßlichen Sabotage- und Destabilisierungsversuche der vergangenen Monate?
20: Ja, das klingt natürlich hier immer wieder durch, dass auch Länder aus Osteuropa, ich sag mal jetzt Polen, Rumänien, haben auch Drohnenvorfälle gehabt und haben auch gesagt, naja, wir haben das schon vorher erlebt. Aber ich denke mal, was hier einfach nochmal eine neue Dimension ist, das ist halt, dass die Drohne mit Sprengstoff bestückt war, dass es auch wirklich Tote und Verletzte hätte geben können. Das war bei den vorigen Vorfällen eher dann so, wenn eine Drohne vielleicht abgestürzt wäre und jemand getroffen hätte. Aber was hier schon durchkommt, ist ja, wir haben das schon erlebt, aber das ist nochmal eine neue Dimension.
1: Die EU-Außenbeauftragte Kaja Kallas sprach ja von einem starken Signal Deutschlands an Russland im Fall Leipzig, sagt aber auch, man müsse mehr tun. Was ist denn da konkret im Gespräch?
20: Ja, das ist einmal das berühmte Wort der Sanktionen. Also man überlegt schon von EU-Seite hier noch weitere Sanktionen oder ein neues Sanktionspaket gegen Russland zu schnüren. Man ist jetzt schon bei Nummer 22 angelangt. Da geht es darum, einzelne Personen, Unternehmen, Organisationen auf eine Sanktionsliste zu setzen, die Schattenflotte, vielleicht noch weitere Schiffe zu listen, die dann keine europäischen Häfen mehr anfahren dürfen, die Rüstungsindustrie ins Visier zu nehmen. Aber das braucht alles natürlich auch ein bisschen Zeit. Man muss die Länder alle zusammenkriegen. Aber man will auf jeden Fall schon auch eine europäische Antwort nochmal darauf finden.
1: Und wie einig ist man sich da untereinander, geschlossen aufzutreten?
20: Also heute selbst Länder, die immer so ein bisschen kritisch waren, ich sag mal wie Spanien, Frankreich, Italien, die ja auch sagen, naja, wir haben auch noch andere Probleme, vergesst nicht den Süden Europas, auch die haben heute nochmal große Solidarität erklärt, Unterstützung für Deutschland auch. Also da geht man schon zusammen. Aber der spanische Außenminister hat eben auch gesagt, vergesst nicht, Europa hat viele Grenzen und wir hier im Süden, Stichwort Ceuta, haben auch Probleme und brauchen auch eure Hilfe. Und das war ja auch, muss man wirklich auch sagen, in den letzten Wochen nicht immer der Fall.
1: Was ist für Sie die wichtigste Botschaft heute aus Wicklow?
20: Also einerseits ist es wirklich das Gefühl, dass man sagt, jetzt ist wirklich nochmal durch diese doch relativ klare deutsche Entscheidung nochmal so ein bisschen Schwung in diese Außenminister oder diese EU gekommen, die gesagt hat, ja, wir müssen wirklich gemeinsam was gegen Russland tun. Das hört nicht auf, das wird eher mehr. Also sich gemeinsam was gegen Russland überlegen, gemeinsam mehr schützen. Und ich hatte auch das Gefühl, dass es wirklich gut ankam, dass Deutschland jetzt doch ziemlich klare und viele Entscheidungen auch Richtung Russland getroffen hat. Also insofern würde ich sagen, ja, wirklich nochmal so eine Art neuer Schwung und neuer Zusammenhalt für Europa.
1: Einschätzungen von unserer Korrespondentin für die EU, Sabrina Fritz. Sie ist uns direkt aus Wicklow in Irland zugeschaltet gewesen. Dort haben sich ja die EU-Außenminister und Außenministerinnen getroffen. 15:32 Uhr ist es und wir schauen In unserer Region, Grundschülerinnen und Grundschüler besitzen heute ja schon in vielen Fällen ein Handy und tauchen entsprechend oft in eine Parallelwelt ein, zum Teil sogar im Unterricht. Das unterbinden einige Schulen per Hausordnung durch ein Handyverbot, teilweise auch für 7- bis 10-Klässler. Aber kann ein solches Verbot in der Praxis auch wirklich funktionieren? Antennenreporter Michel Nowak hat an einer Oberschule in Eberswalde nachgefragt.
0: Wenn 10-Klässlerin Julia Trapp morgens ihre Karl-Sellheim-Schule in Eberswalde erreicht, dann zückt sie ihr Handy. Aber nicht, um damit zu telefonieren oder gar zu spielen.
21: Und wenn ich dann vor der Schule bin, mache ich es auf Flugmodus und dann packe ich es in meiner Tasche.
0: Keine Handynutzung während des gesamten Schultags. Diese Regel gilt seit 2 Jahren für sämtliche 670 Erst- bis 10-Klässler der Oberschule. Über die Vorgaben des Bildungsministeriums geht das deutlich hinaus. Schulleiterin Anne-Claire Stürmer sieht das Verbot als notwendig an.
22: Es gibt durchaus auch einige, wo wir festgestellt haben, die kommen sehr übermüdet. Sie sind handysüchtig. Das Handy überhaupt spielt ja eine große Rolle im Alltag. Und im jugendlichen Alter gibt es besondere Gefahren. Und diese Gefahren wollten wir wenigstens in der Schulzeit ausschalten.
0: Bei Verstößen ziehen die Lehrer das Handy ein. In den meisten Fällen müssen es die Eltern dann abholen. Schule ohne Handys. Der 10-Klässler Julian Seehafer-Richter sieht das durchaus kritisch.
23: Wenn wir es nicht dürfen, machen es halt viele heimlich. Und das führt auch zu Streitigkeiten oder dass halt sich viele auf Klo verstecken und halt da das Handy gucken. Dadurch können halt andere Schüler nicht aufs Klo, die halt wirklich müssen.
0: Für Schulleiterin Anne-Claire Stürmer hat sich der Alltag ohne Mobiltelefone dagegen bewährt. Er sei notwendig, davon ist sie überzeugt.
22: Tatsächlich verstehen wir ja Schule auch als Ort des sozialen Lernens. Und wir haben festgestellt, dass wenn wir die Handys nicht mehr am Mann haben, wir tatsächlich viel mehr in Interaktion miteinander treten.
0: Das sei der entscheidende Vorteil und deshalb ist den Eberswalder Schülern auch künftig erst nach Unterrichtsende der Griff zum Handy wieder erlaubt.
1: Handyverbot an der Oberschule in der Eberswalder Karl-Sellheim-Schule gibt es da schon seit 2 Jahren. Übrigens auch mit Unterstützung der Elternvertretung.
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1: 2 Tage ist der September inzwischen jung oder alt, je nachdem. Und an der Börse steht schon mal ein kleines Minus, was den Aktienmarkt betrifft. Damit könnte der Spätsommermonat seinem Ruf gerecht werden, denn der September ist statistisch gesehen für den deutschen Aktienindex DAX eher eine schwache Zeit, weiß Paula Protzen aus der ARD Finanzmarktredaktion.
24: In den 38 Jahren seit seiner Einführung schloss der DAX im September 23 Mal im Minus. In diesem Monat also die Füße stillhalten? Robert Halver, Leiter der Kapitalmarktstrategie bei der Baader Bank, hält dagegen.
25: Nein, da ist nichts dran, weil Börsen sind nicht so vorhersehbar, wie man das gerne hätte. Man muss ja das ganz klar erkennen. Wenn eine Börsenregel ja funktionieren würde, würde sie sich ja selbst zerstören. Wenn es so wäre, gäbe es nur Millionäre.
24: Denn wenn die Regel wirklich funktionieren würde, könne sich ja jeder darauf einstellen, meint Halver. Aber wie bei jeder Weisheit beruht auch diese auf einem wahren Kern. Dafür muss man zurückblicken auf die Anfänge der Finanzmärkte, erklärt Jochen Stanzel, Chefmarktanalyst der Consorsbank.
26: Wir hatten damals natürlich sehr viel analoger funktionierende Börsen und die Urlaubszeit ist ja typischerweise diejenige gewesen, wo dann eben auch viele sich dann auf ihre Landsitze verlegt haben und eben, wenn nicht so, dann eben in Urlaub gegangen sind und dann haben die Handelsumsätze eben deutlich nachgelassen. Heute haben wir ja alle Smartphones, sind immer ständig mit dem Internet verbunden, können auch vom Strand aus handeln und reagieren.
24: So direkt ist der Effekt heute daher schon lange nicht mehr. Im historischen Mittel verlor der DAX im September allerdings rund 2%. Gleichzeitig fielen in diesem Monat auch Ereignisse wie 9/11 und die Pleite von Lehman Brothers. Ereignisse also, die für starke Kursverluste sorgten, aber nicht saisonal bedingt waren. Für den deutschen Leitindex DAX war der schlechteste Monat aller Zeiten ein September 2002, als die Dotcom-Blase endgültig platzte. Dieser September folgt auf einen sehr turbulenten Sommer. Die Weisheit, dass es im Sommer besonders ruhig zugeht, hat sich also schon mal nicht bestätigt. Zuletzt zogen Renditen stark an, besonders die der US-Anleihen.
26: Und das kann es durchaus, wenn das weitergeht, zu Tumulten am Aktienmarkt führen. Weil das hatten wir ja schon letzte Woche und das könnte sich quasi in den September hinein fortsetzen, weil man einfach auch die Ursachen dafür sieht. Wir haben in den USA die 40.000 Milliarden US-Dollar bei den Staatsschulden überschritten. Wir haben die ungelöste Frage in der Straße von Hormuz. Wir sehen jetzt schon wieder steigende Energiepreise. Also die Inflationssorgen sind weiterhin da.
24: Das könnte dafür sprechen, dass es an den Märkten im September nach unten geht. Genau bestimmen lässt sich diese Entwicklung im Vorhinein nicht, betont Stanzel. Angesichts der allgemeinen Volatilität in Weltpolitik und Handel verlieren alte Börsenweisheiten wie der schlechte September allerdings immer mehr an Bedeutung.
1: Informationen aus der ARD-Finanzmarktredaktion waren das von Paula Protzen.

0: Das Wetter für Berlin und Brandenburg, freundlich und meist trocken, heute mit Sonne und ein paar Wolken. Zum Abend hin ist ein wenig Regen möglich, so rund um den Fläming. Die Temperaturen liegen aktuell in Berlin zwischen 21 und 22 Grad. So sieht's auch in Brandenburg aus. 22 Grad meldet Perleberg, 21 Grad Potsdam.
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0: Mit Steve Neuwirth.
2: A12 Frankfurt-Oder Richtung Berliner Ring. Zwischen Briesen und Fürstenwalde West gibt es dichten Verkehr und es dauert dort aktuell 20 Minuten länger. Oranienburg, Ortsteil Linitz, eine Weltkriegsbombe wird entschärft und deshalb ist der Bereich rund um die Bachstelzenwiese gesperrt. Auch auf den Umfahrungen staut es sich und es gibt Einschränkungen bei S-Bahn, Regional- und Fernbahn. In Berlin wird es zum Feierabend voller. Es gibt Staus auf folgenden Strecken: A100 in beiden Richtungen zwischen Weckstraße und Tempelhofer Damm, A103 am Kreuz Schöneberg Richtung Treptow, Gertraudenstraße Richtung Alexanderplatz, Weißenseer Weg von der Storkower Straße zur Landsberger Allee. Außerdem Markstraße Richtung Residenzstraße, Petersburger Straße Richtung Prenzlauer Berg sowie auswärts Malchower Chaussee und Landsberger Allee in Marzahn. Aktuelles zur S-Bahn: Weil Personen auf der Strecke zwischen Friedersdorf und Hoppegarten sind, ist der Zugverkehr der Linie S5 unterbrochen. 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
0: 15.39 Uhr.
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0: Jessica Wiener hier, ich grüße Sie. Die Bundesregierung ist sich sicher, Russland ist verantwortlich für den versuchten Anschlag auf den Leipziger Flughafen. Aber wer hat die Drohnen gesteuert? Das Bundeskriminalamt hat jetzt anscheinend zwei mögliche Täter im Auge. Die Nachrichten dazu jetzt mit Steve Neuwirth.
2: Nach dem versuchten Anschlag mit Drohnen am Flughafen Leipzig-Halle ist es dem Bundeskriminalamt offenbar gelungen, zwei Tatverdächtige zu identifizieren. Nach Informationen von WDR, NDR und Süddeutscher Zeitung handelt es sich um einen Belarussen und einen Russen. Von dem Belarussen seien DNA-Spuren an einer der Drohnen entdeckt worden. Der zweite Mann soll Verbindungen zum russischen Geheimdienst haben. Beide sollen nicht mehr in Deutschland sein. Die Bundesanwaltschaft äußerte sich auf Anfrage zunächst nicht zu dem Bericht. Gestern hat die Bundesregierung Russland offiziell für den Anschlagsversuch in Leipzig Anfang August verantwortlich gemacht. Die Angriffe auf Umspannwerke in Nordrhein-Westfalen und Brandenburg werden von den Ermittlern als Anschläge gewertet. In Brandenburg wird daher unter anderem der Verdacht der Bildung einer terroristischen Vereinigung nachgegangen. In Nordrhein-Westfalen sprach Landesinnenminister Reul von verfassungsfeindlicher Sabotage. Aus Nordrhein-Westfalen Carmen Kraft.
3: Bei einer Pressekonferenz von Polizei und Staatsanwaltschaft am Nachmittag in Essen sagte die Polizei, dass in einem benachbarten Maisfeld 6 Abschussvorrichtungen gefunden worden waren. Unbekannte Täter hatten gestern Abend gezielt einen Kurzschuss herbeigeführt. Mit feuerwerksähnlichen Raketen hatten sie leitfähiges Material über die Oberleitung katapultiert. Die sichergestellte Pyrotechnik habe Ähnlichkeiten mit den Spuren, die bei einem Anschlag auf das Umspannwerk in Brandenburg am Dienstagmorgen gefunden worden waren. Die allgemeine Versorgung der Bevölkerung war laut Polizei zwar nicht gefährdet, dennoch mussten in Bergheim mehrere Kraftwerksblöcke vorübergehend abgeschaltet werden.
2: Deutschland darf den Bau neuer Gaskraftwerke mit bis zu 35 Milliarden Euro fordern. Dafür hat die EU-Kommission den Weg freigemacht. Die Pläne der Bundesregierung seien für die Sicherheit in der Energieversorgung notwendig, hieß es zur Begründung. Nach dem Willen der schwarz-roten Koalition sollen die neuen Gaskraftwerke in den kommenden 5 Jahren entstehen. Anfangs laufen sie mit Erdgas, wobei klimaschädliche Gase entstehen. Spätestens 2045 sollen sie dann aber klimaneutral arbeiten mit Wasserstoff. Ziel ist es, Lücken in der Stromversorgung zu vermeiden, wenn zum Beispiel zu wenig Wind- und Sonnenenergie erzeugt wird. Die Bundesregierung hat die geplante Reform der Einkommensteuer auf den Weg gebracht. Der Gesetzentwurf sieht laut Finanzminister Klingbeil vor, die Steuerzahler ab 2028 jährlich um insgesamt 10 Milliarden Euro zu entlasten. Profitieren sollen vor allem Menschen mit geringen und mittleren Einkommen sowie Familien mit Kindern. So sollen schon zum kommenden Jahr der Grundfreibetrag und das Kindergeld steigen. Um das zu finanzieren, soll unter anderem der Steuersatz von 45% für sehr hohe Einkommen früher greifen als bisher. Außerdem gibt es einen neuen sogenannten reichen Steuersatz von 47% für Einkommen ab 280.000 Euro. Die Bundesregierung hat außerdem einen Gesetzentwurf gebilligt, mit dem Kita-Kinder stärker unterstützt werden sollen. Er sieht unter anderem vor, bei allen Vierjährigen die Sprachentwicklung und weitere Fähigkeiten zu erfassen. Je nach Bedarf sollen sie dann gezielt gefördert werden. Hauptstadtkorrespondentin Sarah Beham.
4: Der Hintergrund ist, dass die Bildungschancen in Deutschland schon im Grundschulalter sehr unterschiedlich sind und stark von der sozialen Herkunft abhängen. Das neue Kita-Gesetz von Bildungsministerin Karin Prien soll das Problem angehen. Die Pläne der CDU-Ministerin sehen vor, dass Kitas mit besonders vielen Kindern aus schwierigen Verhältnissen zusätzliches Personal bekommen, je nach Größe bis zu 1,5 Stellen für Sprachförderung und Kita-Sozialarbeit. Profitieren sollen in jedem Bundesland mindestens 10% der Kitas. Der Bund will den Ländern dafür bis 2034 über 9 Milliarden Euro geben.
2: Der Schauspieler Armin Müller-Stahl wird mit der Goldenen Henne für sein Lebenswerk geehrt. Der 95-Jährige bekommt die Auszeichnung im Rahmen einer Gala am Freitag in Leipzig überreicht. Müller-Stahl gehört zu den Künstlern, die sowohl in der DDR als auch in der Bundesrepublik Erfolge feierten. Später wurde er auch in Hollywood für einen Oscar als bester Nebendarsteller nominiert. Die Goldene Henne gilt als Deutschlands größter Publikumspreis für die Kategorien Film und Fernsehen, Entertainment, Musik und Sport. Ausgestrahlt wird die Gala in der ARD. Soweit die Nachrichten. 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Das Wetter. Am Nachmittag Sonne und Wolken im Wechsel. Es bleibt meist trocken. Aktuell haben wir in Berlin Adlershof und in Kreuzberg 22 Grad, Potsdam 21, Perleberg ebenfalls 22 Grad. Morgen überwiegend dicht bewölkt, vereinzelt etwas Regen und auch Gewitter und das bei 20 bis 24 Grad. Die Zeit 15.44 Uhr.
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0: Jessica Wiener hier, ich grüße Sie. Bis 2038 will Deutschland aus der Kohleverstromung aussteigen. Ein ehrgeiziges Ziel, was eine preiswerte und sichere Rund-um-die-Uhr-Versorgung angeht. Es ist vor allem auch eine Herausforderung für die bisherigen Kohleregionen, wie etwa die Lausitz. Mit dem Kohleausstieg wurde eine Milliardenförderung für den Umbau beschlossen. Möglicherweise wird der bisherige Kohleverstromer, die LEAG, zudem eines der für die Versorgungssicherheit dringend nötigen Gasreservekraftwerke betreiben. Einstweilen aber herrscht noch viel Skepsis in der Region, ob die Lausitz nun tatsächlich nach der Kohle einer bald wieder lichten Zukunft entgegensieht. Andreas Rausch, Wirtschaftsreporter für Brandenburg, hat Stimmen dazu gesammelt.
5: Sendung!
6: Das Ende kommt mit einem Knall. 13.000 Tonnen Stahl fallen in sich zusammen, als die Förderbrücke F60 im Tagebau Jenschwalde im Winter gesprengt wird. Das Kohleland Lausitz verschwindet nach 160 Jahren. Und um die Zukunft der Energieregion wird gerade hart gerungen. Noch hat die LEAG etwa 6.000 Mitarbeiter, ein Teil von ihnen soll weiterarbeiten, auch ohne Kohle. In einem klimafreundlicheren Gaskraftwerk idealerweise, das neu gebaut für stabile Stromversorgung im Zeitalter der volatilen Erneuerbaren sorgen soll. Noch vor einem Jahr hatte Bundeswirtschaftsministerin Katharina Reiche in Schwarze Pumpe dies den Kumpeln zugesichert.
7: Was ganz wichtig ist für die Region hier: Gaskraftwerke in der Lausitz werden gebraucht und sie werden auch gebaut und wir werden dafür sorgen, dass die Ausschreibungsbedingungen so sind, dass sie investieren können.
6: Die LEAG bildet weiter aus, unter anderem Nils Herrmann und Emily Ackermann, die Entwicklung kritisch sehen.
8: Na, im ersten Sinne geht es dann um unsere Zukunft.
9: Es wurde vorher irgendwie mal zur Debatte gebracht oder zur Sprache gebracht, aber tatsächlich werden wir hier meines Erachtens nicht wirklich wahrgenommen.
6: Der enorme Zuwachs an erneuerbarer Energie löst nicht das Grundproblem der Energiewende in Deutschland, Strom jederzeit und in großer Menge preiswert verfügbar zu haben, auch wenn kein Wind weht und keine Sonne scheint. Die sogenannte Grundlastabsicherung soll nach dem Kohleausstieg über Gaskraftwerke erfolgen, die perspektivisch mit grünem Wasserstoff befeuert werden können, je nach Bedarf. Auf Regelungen dazu wartet das Land seit fast 5 Jahren. Auch die LEAG steht dafür in den Startlöchern.
5: Für die Energieregion Lausitz und mögliche Folgeinvestitionen sieht LEAG-Betriebsrat Smith für den Fall des Leerausgehens eine düstere Zukunft.
10: Das wäre katastrophal. Sie haben ja die vielen jungen Leute gesehen. Wir haben hier eine gute Ausbildung, die setzen darauf, hier zukünftig einen Job zu kriegen. Wir haben zum Beispiel Mittel, was für die Entschädigung bereitgestellt worden ist, jetzt schon ausgegeben. Dafür war es ja auch gedacht. Und haben die ersten jungen Mitarbeiter ausgebildet zum Gasoperator Kraftwerke. Die Ausbildung ist fertig. Die warten jetzt drauf, dass das auch umgesetzt wird und dass sie hier einstellen können. Das ist also ein elementarer, eine Grundvoraussetzung für die Region, hier auch nach vorne zu kommen.
5: Der Strukturwandel der Lausitz ist in vollem Gange. 10,3 Milliarden Euro pumpt der Bund nach Südbrandenburg, um Ängste zu nehmen und neue Wirtschaftszweige aufzubauen. In der Kohlekommission, die den Ausstieg mühsam vorbereitet hatte, saß vor 6 Jahren auch Spremmergs Bürgermeisterin Christine Herntier. Sie sieht die Vereinbarungen von damals und die Entwicklung seitdem mit Sorge.
11: Das ist ein großes Versprechen an alle Kohlereviere. Und es ist ja bekannt, dass die Lausitz die schlechtesten Standortbedingungen hat. Und deshalb ist es eben so wichtig, dass hier nichts abreißt. Und das droht gerade, dass hier etwas abreißt. Geld hin, Geld her, mein Spruch, den kennen Sie ja, hängen irgendwo einen Sack Geld hin, dann kannst du zuschauen, wie man sich darunter prügelt. Und wenn jemand denkt, mit der Inaussichtstellung von viel Geld sind die strukturellen Probleme gelöst, vor allen Dingen die Schaffung neuer Wertschöpfungsketten und dann noch in so einer kurzen Zeit, der denkt oder springt definitiv zu kurz.
5: Fast 5 Milliarden Euro fließen allein nach Cottbus, eine Stadt, die gerade zu einer der dynamischsten Deutschlands gekürt wurde. Eine Unimedizin startet in diesem Herbst. Ein Science Park mit Forschung und Wertschöpfung soll auf einem Flugplatz am Rand der Stadt entstehen. Am sichtbarsten allerdings ist gerade das ICE-Bahnwerk der Deutschen Bahn AG, direkt neben dem Hauptbahnhof, wo bis Jahresende die zweite über 500 Meter lange Halle für Zugrevisionen aus dem Boden wächst. Projektleiter ist Carsten Burmeister.
12: Wir sind mit dem Projekt ganz stolz, weil wir glauben, dass wir zeigen können, dass Strukturwandel funktionieren kann, dass wir erfolgreich Strukturwandel machen können und dass er auch einfach greifbar ist. Wir sehen die Ergebnisse. Wir haben ja eine Region vorgetroffen, die uns sehr, sehr dabei unterstützt hat, so ein Projekt auch umzusetzen. Das ist heutzutage auch nicht mehr selbstverständlich. Am Ende werden wir 1200 Ausbildungs- und Arbeitsplätze schaffen. Wir bringen das modernste Fahrzeug der DB AG her, den ICE4, 137 Fahrzeuge in der Flotte. Die werden alle ihre großen und kleinen Revisionen im Zielbild hier in Cottbus bekommen. Und damit hat die Region eben auch einen großen Anteil, ja, auch an einem Zukunftsmarkt, an einem Zukunftsgeschäft.
5: In einem alten Hangar am Flugplatz wird gedacht und geschweißt. Die Firma Pyropower, mehrfach preisgekrönt, hat ein Verfahren entwickelt, in dem klimafreundlich hochreine Pflanzenkohle entsteht und nebenher Strom und Wärme erzeugt werden kann, praktisch CO2-frei. Gerade arbeitet man für einen Auftraggeber in Schwerin. Sebastian Kiesling, einer der beiden Geschäftsführer, hat einen besonderen Blick auf die letzten Jahre des Wandels in seiner Heimat.
13: Wenn man sich unsere Projekte anschaut, die eher ja dezentral sind, die sich ganz gezielt auch an kleinere Kommunen, Gemeinden, aber auch Firmen, auch egal ob jetzt im Industrie- oder im Gewerbebereich richten, da sieht man schon, dass die Hürden bei unseren Kunden oder Projektpartnern andere sind, als man sie zumindest gefühlt bei den Großprojekten hat. Also die Großprojekte, die werden mit sehr, sehr viel Vehemenz verfolgt und da sieht man richtig, da ist Wille dahinter. Andere Sachen, die vielleicht kleiner sind, dauern länger, haben andere, zumindest gefühlt andere Prozesse, müssen andere Nachweise bringen und somit sehen wir da die Umsetzung eher verzögert an.
5: Beispiel Welzow. In der Stadt am Rand des gleichnamigen Tagebaus ist wenig spürbar vom Wandel, erzählt uns Bürgermeister Hilmar Miesbach.
14: Das größte Problem, was wir haben Altersdurchschnitt von 55 plus. Mhm. Wir haben jetzt gerade mal noch 2 Lebensmittelmärkte und ansonsten ist an Einkaufsmöglichkeiten so gut wie nichts vorhanden hier in Welzow. Baumarkt haben wir nicht, Optiker haben wir nicht, Bekleidungsläden haben wir nicht.
15: Nun sind Sie noch nicht so elend lange Bürgermeister, aber sind ja Welzower. Haben Sie spüren Sie was, dass in dieser ganzen Phase des großen, oft beredeten Aufschwungs Ihre Stadt auch was jetzt davon hat, dass es nochmal einen neuen Schwung gibt?
14: Nein, absolut nicht. Kann ich so nicht belegen oder bestätigen. Einer der Punkte, wo man das dann vielleicht merken könnte, dass hier was passiert an Strukturwandel, Strukturentwicklung, da fahren wir jetzt gleich durch. Das sind die Gewerbegebiete, die wir hier haben, wo wir im Prinzip drei Firmen, die sich angesiedelt haben und über 50% der Fläche ist frei, finden wir keine Investoren. Was darauf zurückzuführen ist, dass wir infrastrukturell, also was die Straßenanbindung ist, wir haben keine Straßenverbindung, die auch nur ansatzweise geeignet ist, gewerblichen Verkehr abzubilden. Das haben wir nicht.
5: Sinnbildlich für Welzos Problem steht der Flugplatz. Von Wehrmacht bis sowjetischen Streitkräften militärisch genutzt, ist der Platz heute kontaminiert in komplizierter Eigentümerstruktur und kann nicht weiter in

0: nicht mehr da. Da habe ich Wehmut und Wut noch dazu.
1: Von Anfang an war klar, dass die Region in ihrem Wandel einbezogen werden soll, was die Verteilung der üppigen Fördermittel angeht. Dafür gibt es eine Gesellschaft namens Wirtschaftsregion Lausitz, unter deren Regie in Werkstätten mit breiter Beteiligung diskutiert wird, welche Förderanträge eher sinnvoll oder eben nicht sinnvoll erscheinen. Es geht am Ende um einen Wirtschafts- und Wissenschaftsstandort mit neuen nachhaltigen Jobs, aber auch die Verbesserung der Lebensqualität, um die Lausitz attraktiver zu machen. Großer Anspruch, kritisch beäugte Umsetzung, gerade was langwierige Prozesse angeht. Sebastian Kiesling wäre der Wunschpartner für Welzows Bürgermeister, was den Flugplatz angeht. Seine Pflanzenkohle könnte auf natürliche Weise den Boden sanieren, zugleich wären Strom- und Wärmeversorgung möglich. Aber es dauert eben alles sehr lange.
2: Wenn diese Gelder tatsächlich schnell bereitstehen würden, dann könnte dieses Projekt schon weiter sein. Das sehen wir in anderen Regionen schneller. Und zwar nicht unbedingt Regionen mit großen Fördermitteln. Also das ist nicht unbedingt der Hemmschuh dahinter. Sondern ich glaube, der Hemmschuh ist eher eine Einstellung zur Zukunft. Es ist auch eine große Bürde, so viel Geld sinnvoll zu verwalten und einzubringen. Das sehen wir durchaus. Das ist eigentlich genau das, wofür natürlich auch dieses immense Geld stehen soll.
1: Zwei Untersuchungen geben außerdem zu denken. Das Institut für Bau-, Stadt- und Raumforschung hatte im letzten Herbst eine umfangreiche Studie vorgelegt, in der Kommunen aller deutschen Kohlereviere befragt wurden. Die Lausitz ist dabei die Region, in der selbst Kommunalverwaltungen nur zu 18% dem Strukturwandel optimistisch oder sehr optimistisch gegenüberstehen. Die Zahlen des Deutschen Gewerkschaftsbundes sind noch bemerkenswerter. Er befragt seit Jahren 14- bis 16-Jährige in der Lausitz. Mehr als 90% der Befragten fühlen sich demnach über den Strukturwandel schlecht informiert und nicht genügend einbezogen. Das ICE-Bahnwerk als eine der Optionen will 2027 seine Leistung hochfahren. Trotz Fachkräftemangels auch in der Lausitz soll der Personalhunger nicht auf Kosten der Mittelständler in der Region gehen. Die Bahn hat von der LEAG eine Ausbildungsstätte übernommen, setzt auf Kohleumsteiger und Rückkehrer, wie Sebastian Oehlert-Proksch einer ist. Der Cottbusser hatte seiner Heimat eigentlich längst den Rücken gekehrt und ist nun wieder da.
3: Ich bin vor 12 Jahren, war die Auftragslage ja schlecht, dann durfte ich für das Unternehmen in anderen Werken weiterarbeiten und bin dann vor 12 Jahren nach Krefeld gegangen, also von Diesel-Lokwerk in ein ICE-Werk. Dann dort mein Werdegang gehabt und bin jetzt vor 2 Jahren wieder zurückgekehrt.
1: 6 Jahre ist der Beschluss über den Kohleausstieg nun alt. Genauso lange laufen die massiv geförderten Versuche, aus Revieren zukunftsfeste neue Industrieregionen zu machen. In der überwiegend monostrukturierten Lausitz sind diese Versuche vielerorts längst zu sichtbaren Ergebnissen geworden. Aber die Antwort auf die Frage, ob Leuchttürme in der Lage sein können, eine ganze Region mitzureißen, die steht noch aus. In der Akzeptanz des tiefgreifenden Wandels gibt es im Moment jedenfalls ein starkes Stadt-Land-Gefälle.
4: Nach der Kohle, das waren Eindrücke von Andreas Rausch, Wirtschaftsreporter für Brandenburg.
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Das Wetter für Berlin und Brandenburg heute Nachmittag. Zeitweise freundlich und meist trocken. Es gibt eine Mischung aus Sonne und Wolken. Die Temperaturen liegen

0: In Berlin bei 21, 22 Grad, so sieht's auch in Brandenburg aus. 22 Grad in Perleberg, 21 Grad in Potsdam.
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2: A12 Frankfurt-Oder Richtung Berliner Ring zwischen Briesen und Fürstenwalde-West gibt's dichten Verkehr und es dauert aktuell 30 Minuten länger. Ein Hinweis für den Oranienburger Ortsteil Lenitz. Eine Weltkriegsbombe wird entschärft. Der Bereich rund um die Bachstelzenwiese ist gesperrt. Auf den Umfahrungen staut es sich. Es gibt auch Einschränkungen bei S-Bahn, Regional- und Fernbahn. In Berlin läuft der Feierabendverkehr. Es gibt Staus mit 10 bis 15 Minuten auf folgenden Strecken. A100 in beiden Richtungen zwischen Weckstraße und Tempelhofer Damm. A103 im Kreuz Schöneberg Richtung Treptow. Gertraudenstraße Richtung Alexanderplatz und Johannisthaler Chaussee von der A113 zur Rudower Straße. Außerdem Markstraße Richtung Residenzstraße, Wollangstraße Richtung Pankow, Petersburger Straße Richtung Prenzlauer Berg sowie auswärts Malchower Chaussee und Landsberger Allee in Marzahn. Vorsicht außerdem in Lichterfelde. An der Kreuzung Ostpreisendamm sind die Ampeln außer Betrieb.
0: 16 Uhr.
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0: Jessica Wiener hier. Schönen guten Tag. An einer der Drohnen vom Flughafen Leipzig-Halle hatten Ermittler DNA-Spuren gefunden. Genau die haben jetzt anscheinend zu einem Ermittlungserfolg geführt. Jedenfalls teilweise. Erstes Thema in den Nachrichten mit Steve Neuwirth.
2: Rund einen Monat nach dem versuchten Anschlag mit Drohnen am Flughafen Leipzig-Halle gibt es offenbar neue Ermittlungsergebnisse. Nach Medienberichten hat das Bundeskriminalamt zwei Tatverdächtige identifiziert. Aus Köln Andreas Braun.
3: Nach Informationen von WDR, NDR und Süddeutscher Zeitung soll es sich bei einem der Verdächtigen um einen Belarussen handeln, dessen DNA entdeckt wurde. Der Mann, der auch einen russischen Pass haben soll, soll bereits im Baltikum mit Straftaten aufgefallen sein. Seine Ein- und Ausreise konnten die deutschen Ermittler rekonstruieren. Den Recherchen zufolge soll ein zweiter Mann als Logistiker und Instrukteur des Anschlags agiert haben. Er reiste offenbar Ende Juli über den Berliner Flughafen BER ein und fuhr anschließend mit einem Mietwagen nach Sachsen. Zwei Tage vor dem gescheiterten Drohnenanschlag in Leipzig soll er per Flugzeug ausgereist sein. Der Tatverdächtige soll neben einem lettischen auch einen russischen Pass besitzen.
2: Die Kölner Staatsanwaltschaft stuft den Vorfall an einem Umspannwerk in Nordrhein-Westfalen als Anschlag ein und prüft einen Zusammenhang mit dem Vorfall gestern bei Jenschwalde in Brandenburg. Wie die Behörde mitgeteilt hat, wird wegen verfassungsfeindlicher Sabotage ermittelt. Unbekannte haben gestern Abend an einem Umspannwerk bei Köln einen Kurzschluss verursacht. Im Zuge der Tatortuntersuchung wurden dort 6 Abschussvorrichtungen gefunden, mit denen leitendes Material in Hochspannungsüberlandleitungen geschossen wurde. Ähnliche Vorrichtungen waren auch bei Jenschwalde entdeckt worden. Dort ermittelt die Polizei auch wegen des Verdachts der Bildung einer terroristischen Vereinigung. Bundesagrarminister Rainer spricht wegen der Dürreschäden von einer nationalen Krise in der deutschen Landwirtschaft. Der CSU-Politiker kündigt nun Hilfemaßnahmen im Umfang von 1 Milliarde Euro an. Aus dem Hauptstadtstudio Eva Huber.
4: Regional gibt es bei der Ernte starke Unterschiede. In manchen Regionen ist die Situation sehr angespannt. Bei Kartoffeln, Zuckerrüben und auch bei Mais und Gras fürs Tierfutter, da läuft die Ernte noch. Der Minister rechnet dort mit teils hohen Verlusten. Neben der unterdurchschnittlichen Ernte kommen für viele Betriebe aber weitere Belastungen dazu. Stark gestiegene Energie- und Düngemittelpreise zum Beispiel. Deshalb bezeichnet Rainer die Lage auf vielen Höfen als ernst. Er verspricht Unterstützung, zum Beispiel in Form von Bundeskrediten mit niedrigeren Zinssätzen.
2: Die Bundesregierung hat die geplante Reform der Einkommensteuer auf den Weg gebracht. Der Gesetzentwurf sieht laut Finanzminister Klingbeil vor, die Steuerzahler ab 2028 jährlich um insgesamt 10 Milliarden Euro zu entlasten. Profitieren sollen vor allem Menschen mit geringen und mittleren Einkommen sowie Familien mit Kindern. So sollen schon zum kommenden Jahr der Grundfreibetrag und das Kindergeld steigen. Um das zu finanzieren, soll unter anderem der Steuersatz von 45% für sehr hohe Einkommen früher greifen als bisher. Außerdem gibt es einen neuen sogenannten Reichensteuersatz von 47% für Einkommen ab 280.000 Euro. Der Berliner Senat hat eine positive Bilanz der Schulbauoffensive gezogen. Demnach sind bei dem Investitionsprogramm des Landes in den vergangenen 10 Jahren mehr als 60.000 neue Schulplätze geschaffen worden. Pauline Pieper, RBB 24 Landespolitik.
5: Die Schulbauoffensive sei eine Berliner Erfolgsgeschichte, sagte der regierende Bürgermeister Kai Wegner. Seit 2016 wurden 41 neue Schulen und 76 neue Sporthallen gebaut. 300 Schulgebäude wurden saniert. Insgesamt sind über 7 Milliarden Euro investiert worden. Die Berliner Schulbauoffensive sei mittlerweile bundes- und sogar europaweit ein Vorbild für andere Städte, erklärte Bausenator Christian Gäbler. Noch immer fehlen in Berlin allerdings rund 24.000 Schulplätze. Die Schulbauoffensive müsse daher auch unter der nächsten Regierung fortgeführt werden, forderte Bildungssenatorin Katharina Günther-Wünsch. Künftig müsse neben dem Neubau verstärkt in Sanierungen investiert werden.
2: Die Orgel im Berliner Dom soll umfassend saniert werden. Das hat die evangelische Kirchengemeinde mitgeteilt. Durch die vielen Besucher und die Bauarbeiten in der Hohenzollerngruft habe sich viel Staub in der Orgel abgesetzt. Dadurch würden viele der über 7000 Pfeifen nicht mehr richtig klingen. Andere Instrumententeile seien altersbedingt brüchig und müssten erneuert werden. Die Kosten für die Sanierung der historischen Sauerorgel werden auf 400.000 Euro geschätzt. Die Arbeiten sollen 3 Monate dauern. Soweit die Nachrichten. 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Das Wetter. Bis zum Abend verdecken dichte Wolken zeitweise die Sonne. Nachts klart es auf bei 14 bis 10 Grad. Aktuell in Berlin Adlershof und Kreuzberg 22 Grad, Potsdam 21, Perleberg 22 Grad. Morgen dann überwiegend dicht bewölkt, sowie gebietsweise etwas Regen, vereinzelt auch Gewitter, 20 bis 23 Grad. Die Zeit 16.05 Uhr.
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0: Jessica Wiener hier, ich grüße Sie. Das Bundeskabinett hat die Steuerreform von Finanzminister Klingbeil heute auf den Weg gebracht. Jetzt muss die Reform noch durch Bundestag und Bundesrat. Hauptstadtkorrespondentin Lissy Kaufmann erklärt, worum es in der Reform geht und wer sie weshalb kritisiert.
4: Vor allem Familien mit kleinen und mittleren Einkommen sollen mit der Steuerreform entlastet werden. Laut Finanzministerium in manchen Fällen um mehr als 600 Euro im Jahr. Die Grünen kritisieren, dass die untersten Einkommen davon aber nichts spüren werden, weil sie nämlich gar keine Steuern zahlen. Um sie zu entlasten, hätte die Regierung nach Ansicht der Grünen die Sozialbeiträge senken müssen. Die AfD spricht von einem Tropfen auf den heißen Stein. Die Linke nennt die Reform in vielen Teilen ein Nullsummenspiel. Auch aus der Wirtschaft kommt Kritik. Der Zentralverband des deutschen Handwerks bemängelt, durch die Reform werde der Teil des Mittelstandes stärker belastet, der erfolgreich wirtschafte und investiere. Der Bundesverband der deutschen Industrie spricht von einer steuerpolitischen Enttäuschung. Kritisiert wird unter anderem, dass nicht einmal die kalte Progression ausgeglichen wird, wie es in den vergangenen 11 Jahren üblich war. Gemeint ist damit jener Effekt, wenn Gehaltserhöhungen in Zeiten der Inflation nicht bei den Menschen ankommen, auch weil sie einen höheren Steuersatz zahlen müssen. Diese Kritik hatte zuvor auch schon Wirtschaftsministerin Reiche von der CDU geäußert. Finanzminister Klingbeil betonte, im Koalitionsausschuss hätten alle dem Vorhaben zugestimmt. Man setze jetzt 1:1 die Vereinbarungen um. Bei der Kabinettssitzung in Berlin war Klingbeil nicht persönlich dabei. Wegen einer Fliegerpanne schaffte er es nicht rechtzeitig zurück vom G20-Treffen in den USA.
0: Aus dem Hauptstadtstudio war das Lissy Kaufmann. 2 Angriffe auf Umspannwerke in Nordrhein-Westfalen und in Brandenburg. Die Ermittler werten diese als Anschläge. In Brandenburg informierte heute Vormittag Innenminister Jan Redmann von der CDU über den Stand der Ermittlungen. Gestern hatten dort Unbekannte versucht, eine wichtige Stromleitung im Südosten Brandenburgs zu beschädigen und damit die Energieversorgung zu unterbrechen. Die Polizei sucht weiterhin nach Spuren und Zeugen in der Gegend zwischen den Orten Jenschwalde und Turnow-Preilack. RBB 24 Landespolitikreporter Thorsten Södow.
6: Die raketenähnlichen Gegenstände, die wohl das Ziel hatten, das Stromnetz wenige Kilometer entfernt vom Braunkohlekraftwerk Jenschwalde im Spree-Neiße-Kreis zu unterbrechen, seien am Erdboden direkt unter den Stromkabeln positioniert worden. So beschreibt es Brandenburgs Innenminister Jan Redmann von der CDU den Mitgliedern des Landtagsinnenausschusses. Weil nur eine mutmaßlich selbstgebaute Rakete diesen Kontakt zwischen Stromkabel und Erdboden herstellen und einen Kurzschluss verursachen konnte, bedeutet das nach Ansicht des Innenministers,
7: dass wir da verdammtes Glück gehabt haben.
6: Über die mehr als ein Dutzend unweit des Dorfes Turnow-Preilack aufgefundenen selbstgebauten kleinen Raketen sagt Minister Rethmann,
7: dass dies einiges an technischem Know-how voraussetzt, so eine Rakete zu bauen, dort zu installieren. Aber wir können zum gegenwärtigen Zeitpunkt auch nicht ausschließen, dass ein Laie mit entsprechender Anleitung aus dem Internet in der Lage ist, eine solche Vorrichtung zu bauen und das im Vorfeld auch auszuprobieren. Es ist deshalb schlicht und ergreifend gegenwärtig nicht möglich, den Täterkreis einzugrenzen.
6: Vieles spreche für eine Tat, die gut vorbereitet wurde.
7: Also wir müssen gegenwärtig davon ausgehen, dass die Täter schon mehrere Tage vorher dort vor Ort unterwegs waren und die entsprechenden Anlagen installiert haben.
6: Die Tatbegehungsweise genau zwischen dem Braunkohlekraftwerk Jenschwalde und einem wichtigen Umspannwerk unterscheide sich von Anschlägen auf Infrastrukturobjekte in den vergangenen Jahren in Brandenburg und Berlin, fasste Rethmann zusammen. Bis jetzt fehle ein Bekennerschreiben und für Brandenburgs Innenminister gilt im Moment auch:
7: Wir haben bislang keinen Hinweis darauf, dass eine ausländische Macht dahinter steht und mit geheimdienstlichen Mitteln hier agiert wurde.
6: Die Brandenburger Polizei ermittelt jetzt unter anderem wegen der Bildung einer terroristischen Vereinigung und des Herbeiführens einer Sprengstoffexplosion. Als Reaktion auf den Sabotageakt kündigt Innenminister Rethmann an, die Arbeit an einem Gesetz zum besseren Schutz der kritischen Infrastruktur zu beschleunigen.
7: Wir werden nicht unter jeden Höchstspannungsmasten in Polizisten stationieren können, sondern wir müssen den Betreibern kritischer Infrastruktur die rechtlichen Möglichkeiten geben, sich auch selber besser zu schützen. Die können dann Befugnisse nutzen, die bislang nur die Polizei nutzen darf, im Bereich der Drohnenabwehr und im Bereich auch der intelligenten Videoüberwachung.
6: Landtagsabgeordnete von SPD und AfD sprechen sich im Innenausschuss in Potsdam dafür aus, Orte der kritischen Infrastruktur auf Internetkarten zu pixeln und durch intelligente Videoüberwachung zu sichern. Weil die Ermittlungen vor Ort andauern, war die Landesstraße 50 in der Nähe des Anschlagsortes in der Lausitz weiterhin für den Verkehr gesperrt.
0: RBB-Landespolitikreporter Thorsten Südow war das. Was Existenzgründungen betrifft, liegen Stadtstaaten wie Berlin und Hamburg im Bundesvergleich vorn. Hier werden laut Institut für Mittelstandsforschung pro Jahr und pro 10.000 Einwohner im erwerbsfähigen Alter weit über 100 Firmen neu gegründet. Gleiches gilt für Betriebsübernahmen. Aber auch in Brandenburg ist die Tendenz steigend. Diesen Trend will die Landesregierung weiterführen, unter anderem mit dem Gründungspreis, der heute Nachmittag in Potsdam vergeben wurde. RBB24 Landespolitikreporterin Amelie Ernst stellt eine der Preisträgerinnen vor.
8: Wenn es sein muss, dann steht Clarissa Grasnick auch mal selbst an der Kreissäge. In der Regel überlässt sie das aber ihren Tischlern. Vor 5 Jahren kam die heute 35-Jährige zunächst als Kundin und dann als Mitarbeiterin in den Küchenbaubetrieb in Treuenbrietzen.
9: Da bin ich hierher gezogen und habe auch eine Küchenplanung selber erstellt und bin dann von Küchenstudio zu Küchenstudio gefahren und niemand konnte mir das so anbieten, wie ich das geplant hatte. Und dann wurde ich hierauf aufmerksam und dachte mir, direkt vor Ort. Und der damalige Inhaber fand meine Entwürfe so toll und die Ideen und hat mir deswegen einen Job angeboten.
8: Nur wenige Monate später bat der Inhaber Clarissa Grasnick, das Küchenstudio zu leiten, obwohl sie eigentlich gar nicht aus der Küchen-, sondern aus der Fitnessbranche kommt. Doch die alleinerziehende Mutter von 2 kleinen Kindern stellte sich der Herausforderung und den Traditionsbetrieb auch gleich neu auf. Unter dem neuen Namen Fläming-Küchen.
9: Als ich hier angefangen habe, gab es ein Faxgerät. Der Inhaber hat auf Millimeterpapier gezeichnet und wusste nicht, wie man Computer anmacht. Dementsprechend gab es da so ein bisschen Potenzial, was man so machen konnte. Und ja, das habe ich dann genutzt. Und ja, knapp 1,5 Jahre später hieß es dann, ich möchte gerne Rente gehen, könntest du bitte das Studio übernehmen?
8: Aus der Betriebsübernahme wurde schnell eine Neugründung mit allen Risiken.
9: Wir hatten Küchen drin, die wir so gar nicht mehr verkaufen konnten, haben die dann demontiert, haben festgestellt, der Boden ist auch nicht mehr richtig. Und dann habe ich gesagt, okay, wir machen das jetzt, aber dann richtig. Bis auf den Estrich einmal alles runter und komplett neuen Ladenbau, komplett neues Konzept. Da musste ich dann neu gründen, weil die Banken haben gesagt, nee, als GmbH weiterführen und dann so ein Kredit geht nicht.
8: Ihre 6 Mitarbeiterinnen und Mitarbeiter schätzen ihre Chefin. auch für die lockere Atmosphäre in der Firma, sagt Küchenplanerin Dana Hasirovic.
10: Ich würde sagen, dass wir uns immer auf Augenhöhe begegnen, dass wir nie das Gefühl haben, okay, sie ist die Chefin, wir sind die Angestellten, wir sind diejenigen, die sie bezahlt, sondern wir sind hier gleichberechtigt, egal wer welche Position hat. Also sie fragt uns immer, was wir davon halten und wir entscheiden alles gemeinschaftlich.
8: Als besonders familienfreundlich wurde der Betrieb auch schon ausgezeichnet. Denn auch für die insgesamt 13 Kinder der Mitarbeitenden ist Platz im Küchenstudio.
9: Dass die Kinder zum Beispiel hier auch nach der Schule hinkommen können, weil die Schule hier nur um die Kurve einmal ist. Und die machen hier ihre Hausaufgaben. Dann haben wir Mitarbeiter auch wie eine Art Wechselmodell. Heute bin ich dran, die Kinder zum Turnen zu fahren. Nächste Woche ist es meine Kollegin. Wenn wir beide nicht da sind, macht es unser Tischlermeister, weil die Tochter ist auch beim Turnen. Das ist wirklich ganz schön, weil wir sind wirklich jetzt ein 7-köpfiges Team, aber alle wie eine Familie. Also wir treffen uns auch so, machen bei Firmenläufen mit und wir haben einfach echt Spaß dabei.
8: Auch das gehöre zu einem modernen Unternehmen, sagt Clarissa Grasnick. Und das hat ganz nebenbei auch noch Erfolg. Individuelle Küchen sind gefragt und die Auftragsbücher voll.
0: RBB 24 Landespolitik-Reporterin Amelie Ernst war das über den Gründungspreis Brandenburg.
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0: Der Name Ziesche gehört zu den klangvollsten im deutschen Eishockey. Joachim Ziesche war zu DDR-Zeiten eine Legende. Sein Sohn Steffen trat in seine Fußstapfen. Er spielte viele Jahre in der ersten Liga. Nach der aktiven Karriere arbeitete er als Eishockeytrainer, trainierte unter anderem die deutsche U18-Nationalmannschaft. Anfang Juli dann die überraschende Meldung. Steffen Ziesche wechselt als Teammanager zum Fußball-Zweitligisten Energie Cottbus. Inzwischen hat sich der 54-Jährige in seiner neuen Sportart eingelebt. Andreas Riebel hat ihn in Cottbus getroffen.
11: Was treibt einen Eishockeyspieler und Trainer eigentlich auf den Fußballrasen? Diese Frage hat Steffen Ziesche in den vergangenen Wochen schon häufiger gestellt bekommen. Die Antwort?
12: Für mich hat der Schritt schon Sinn gemacht, weil wir sind Mannschaftssportler, ich bin Mannschaftssportler und auch sein eigenes Mindset zu verändern, ist, glaube ich, immer wieder wichtig, auch für den weiteren Werdegang, egal in welchem Bereich man arbeitet.
11: Ziesche hatte im Frühjahr einen Vorvertrag als Eishockeytrainer in der dritten Liga unterschrieben. Dann stieg Cottbus auf und Klaus-Dieter Wollitz suchte einen Teammanager.
12: Wir kennen uns jetzt schon eine gefühlte Ewigkeit und wir waren immer in Kontakt gewesen und dann kam diese Idee und ja, und aus dieser Idee ist dann letztendlich dann die Situation entstanden, die wir jetzt haben.
11: Die Nähe zu seiner Heimatstadt Berlin und das seit über 20 Jahren sehr freundschaftliche Verhältnis zu Wollitz gaben den Ausschlag zur Zusage. Und nun ist der 54-Jährige die wichtigste organisatorische Schnittstelle zwischen Mannschaft, Trainerstab und Vereinsführung. Außerdem will Energie von Zisches Erfahrung im Eishockey profitieren.
12: Und die Grundidee, die ja dahinter steckt, war ja wirklich dann Expertise aus einer anderen Sportart zu holen, um über den Tellerrand zu schauen. Und das ist ja das Interessante am Fußball, dass der Fußball immer dort ein Vorreiter in diesen Sachen halt regelmäßig ist. Gerade auch Fragen Resilienz. Wir tauschen uns ja da nach wie vor im Trainerkollektiv auch sehr viel aus.
11: Und wenn es mal passt, will Steffen Ziesche mit dem FC Energie auch mal zum Eishockey fahren. Anfragen aus der Mannschaft gibt es. Im engen Spielplan der zweiten Fußball-Bundesliga fehlte aber bislang noch die Zeit.
12: Daran sieht man ja auch, dass Mannschaftssportler ja generell übergreifend schauen und sportinteressiert sind. Und von daher ja, freue ich mich schon mit den Jungs dann, das ein oder andere Hockeyspiel auch begleiten zu können.
0: Sagt der ehemalige Eishockeytrainer Steffen Ziesche, der seit wenigen Wochen Teammanager beim Fußball-Zweitligisten Energie Cottbus ist. Am Samstag spielen die Cottbusser auswärts beim Bundesliga-Absteiger VfL Wolfsburg, dem neuen Team von Ex-Herthaner Fabian Reese. Damit Sie möglichst viel von diesem Spiel live bei uns hören können, beginnt unsere Sendung RBB 24 Inforadio die Bundesliga an diesem Samstag dann auch schon um 14.30 Uhr.
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0: das Wetter für Berlin und Brandenburg. Die Temperaturen liegen weiterhin bei 21, 22 Grad in Berlin. So sieht's auch in Brandenburg aus. 21 Grad in Potsdam und Frankfurt-Oder. 22 Grad dagegen in Cottbus und Perleberg. Freundlich und meist trocken bis zum Abend mit Sonne und ein paar Wolken. Später ist dann zwar ein bisschen Regen möglich rund um den Fläming. In der Nacht meist trocken dann bei 14 bis 10 Grad.
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2: Brandenburg A12 Frankfurt-Oder Richtung Berliner Ring. Zwischen Briesen und Fürstenwalde West staut es sich. Aktuell dauert es bis zu 20 Minuten länger. Ein Hinweis für den Oranienburger Ortsteil Lenitz. Eine Weltkriegsbombe wird entschärft. Der Bereich rund um die Bachstelzenwiese ist gesperrt. Auf den Umfahrungen staut es sich. Es gibt auch Einschränkungen bei S-Bahn, Regional- und Fernbahn. In Berlin läuft der Feierabendverkehr. Staus mit 10 bis 15 Minuten plus gibt es auf folgenden Strecken. A100 in beiden Richtungen zwischen Wechsstraße und Tempelhofer Damm. A103 am Kreuz Schöneberg Richtung Sachsendamm und Richtung Treptow. Gertraudenstraße Richtung Alexanderplatz und Rudolf-Rühl-Allee Richtung Biesdorf. Außerdem Markstraße Richtung Residenzstraße, Wollangstraße Richtung Pankow, Petersburger Richtung Prenzlauer Berg sowie stadtauswärts Malchower Chaussee und Landsberger Allee in Marzahn. 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
0: 16.19 Uhr, Jessica Wiener, hallo.
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0: Wegwerfagenten, so beschreiben deutsche Sicherheitsbehörden, völlig austauschbare Amateure, die von Geheimdiensten für Sabotageaktionen angeworben werden. Fliegen sie auf, bricht die Kette zu den Auftraggebern ab. Ob die Akteure am Leipziger Flughafen Wegwerfagenten waren? Werner Schoninger mit den Nachrichten.
2: Nach dem versuchten Anschlag mit Drohnen am Flughafen Leipzig-Halle ist es dem Bundeskriminalamt offenbar gelungen, zwei Tatverdächtige zu identifizieren. Nach Informationen von NDR, WDR und Süddeutscher Zeitung handelt es sich um einen Belarussen und einen Russen. Von dem Belarussen seien DNA-Spuren an einer der Drohnen entdeckt worden. Der zweite Mann soll Verbindungen zum russischen Geheimdienst haben. Beide sollen nicht mehr in Deutschland sein. Die Bundesanwaltschaft äußerte sich auf Anfrage zunächst nicht zu dem Bericht. Gestern hat die Bundesregierung Russland offiziell für den Anschlagsversuch in Leipzig Anfang August verantwortlich gemacht. Die Angriffe auf Umspannwerke in Nordrhein-Westfalen und Brandenburg werden von den Ermittlern als Anschläge gewertet. In Brandenburg wird daher unter anderem dem Verdacht der Bildung einer terroristischen Vereinigung nachgegangen. In Nordrhein-Westfalen sprach Landesinnenminister Reul von verfassungsfeindlicher Sabotage. Aus Nordrhein-Westfalen kam in Kraft.
3: Bei einer Pressekonferenz von Polizei und Staatsanwaltschaft am Nachmittag in Essen sagte die Polizei, dass in einem benachbarten Maisfeld 6 Abschussvorrichtungen gefunden worden waren. Unbekannte Täter hatten gestern Abend gezielt einen Kurzschuss herbeigeführt. Mit feuerwerksähnlichen Raketen hatten sie leitfähiges Material über die Oberleitung katapultiert. Die sichergestellte Pyrotechnik habe Ähnlichkeiten mit den Spuren, die bei einem Anschlag auf das Umspannwerk in Brandenburg am Dienstagmorgen gefunden worden waren. Die allgemeine Versorgung der Bevölkerung war laut Polizei zwar nicht gefährdet, dennoch mussten in Bergheim mehrere Kraftwerksblöcke vorübergehend abgeschaltet werden.
2: Die Bundesregierung hat die geplante Reform der Einkommensteuer auf den Weg gebracht. Der Gesetzentwurf sieht laut Finanzminister Klingbeil vor, die Steuerzahler ab 2028 jährlich um insgesamt 10 Milliarden Euro zu entlasten. Profitieren sollen vor allem Menschen mit geringen und mittleren Einkommen sowie Familien mit Kindern. So sollen schon zum kommenden Jahr der Grundfreibetrag und das Kindergeld steigen. Um das zu finanzieren, soll unter anderem der Steuersatz von 45% für sehr hohe Einkommen früher greifen als bisher. Außerdem gibt es einen neuen sogenannten reichen Steuersatz von 47% für Einkommen ab 280.000 Euro. Das geplante neue Stadion von Hertha BSC könnte am südwestlichen Rand des Olympiaparks gebaut werden. Zu diesem Schluss ist die Expertenkommission gekommen, die vom Senat vor 4 Jahren eingesetzt wurde. Am Standort entlang der Jesse-Owens-Allee liegt zurzeit noch das alte Reiterstadion, das allerdings schon lange nicht mehr für Wettkämpfe genutzt wird. Hertha kann nun einen Bauvorantrag stellen, muss aber auch ein Konzept für die Finanzierung vorlegen. Außerdem muss der Verein nachweisen, dass ein neues Stadion mit rund 50.000 Plätzen dem benachbarten Olympiastadion wirtschaftlich keine Konkurrenz macht. Hertha ist verschuldet, müsste den Bau aber selbst zahlen. Unklar ist, ob der Zweitligist die nötigen Investoren findet. Das Berliner Autohaus König ist insolvent. Eine entsprechende Bekanntmachung hat das Amtsgericht Charlottenburg heute veröffentlicht. Demnach wurde ein vorläufiger Insolvenzverwalter eingesetzt. Mario Bartsch, RBB 24.
4: Das Unternehmen beschäftigt deutschlandweit mehr als 1200 Mitarbeitende in 80 Filialen. Viele davon in Berlin und Brandenburg. Zuerst hatte das Branchenmagazin Autohaus über die Insolvenz berichtet. Laut Welt wurden die Mitarbeiter per Hausmitteilung darüber informiert. Dort heißt es demnach, dass Verkauf, Werkstätten, Ersatzteilversorgung und Service an sämtlichen Standorten erstmal weiter zur Verfügung stehen sollen. In den Autohäusern werden vor allem die Marken Renault und Dacia vertrieben. In diesem Jahr feiert das in Berlin gegründete Unternehmen sein 60-jähriges Jubiläum.
2: Im Landkreis Märkisch-Oderland ist das Trinkwasser in 9 weiteren Gemeinden belastet. Das geht aus einer Behördenmitteilung hervor. Aktuelle Proben hätten ergeben, dass der Grenzwert für koliforme Bakterien unter anderem auch in Werbig, Zechin, Buschdorf und Friedrichsaue überschritten wurde. Die Bevölkerung sollte das Trinkwasser abkochen. Wer ein geschwächtes Immunsystem hat, sollte nicht duschen. Koliforme Bakterien können Magen-Darm-Beschwerden wie Erbrechen oder Durchfall verursachen. Ende vergangener Woche wurde der Erreger in Gemeinden der Region Selo nachgewiesen. Nun soll das Leitungsnetz gespült werden. Soweit die Nachrichten. 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Das Wetter: bis zum Abend verdecken dichte Wolken zeitweise die Sonne. Nachts klart es dann auf bei 14 bis 10 Grad. Aktuell haben wir in Berlin-Adlershof 22 Grad und in Wannsee 21, in Potsdam 21 und in Perleberg 22 Grad. Morgen überwiegend dicht bewölkt sowie gebietsweise etwas Regen, vereinzelt auch Gewitter, höchste Werte 20 bis 23 Grad. Die Zeit 16.24 Uhr.
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0: Jessica Wiener hier, ich grüße Sie. Umspannwerke und damit die Stromversorgung hier in Deutschland scheinen ins Visier von Saboteuren geraten zu sein. Das zeigen die beiden Sabotageakte in Brandenburg und Nordrhein-Westfalen von gestern. WDR-Reporter Stefan Hase fasst zusammen, was zu den beiden Vorfällen bekannt ist.
5: Am Morgen Jenschwalde in Brandenburg, am Abend Bergheim bei Köln in NRW. Innerhalb eines Tages gab es gestern 2 Angriffe auf Umspannwerke in Deutschland. In NRW ermittelt die Polizei mit Verdacht auf einen möglichen Anschlag. NRW-Innenminister Reul hat sich inzwischen klar dazu geäußert.
6: Nach jetzigem Ermittlungsstand haben die Täter gezielt einen Kurzschluss herbeigeführt, indem sie leitfähiges Material, mutmaßlich Kabel, über die Oberleitung gebracht haben. Das war, will nicht drum herum reden, das war kein kaputter Schalter, das war Absicht, das war eine Straftat. Es besteht der Anfangsverdacht einer verfassungsfeindlichen Sabotage.
5: Man ermittle jetzt in 2 Richtungen.
6: Fremdstaatlich gelenkte Sabotage und Linksextremismus. Nichts davon können wir derzeit ausschließen.
5: Zeugen hatten gestern Abend in der Nähe mit ihren Handys Lichtblitze und Explosionen auf dem Gelände der Anlage gefilmt. Noch in der Nacht und seit Sonnenaufgang heute durchkämmen Spezialisten der Polizei Essen mit Spürhunden die Umgebung und suchen nach Spuren und Beweismitteln. Das Gebiet rund um das Umspannwerk ist weiträumig abgesperrt. Die Staatsanwaltschaft Köln hat den Fall inzwischen übernommen und will sich am Nachmittag dazu äußern. Auf die Stromversorgung der Bevölkerung hatte der Angriff laut RWE und des Umspannwerkbetreibers Amprion zwar keine Auswirkungen, Schäden gab es aber trotzdem. 5 Blöcke des Braunkohlekraftwerks von RWE mussten vom Netz genommen werden.
7: Heute Morgen stellt sich die Situation schon so dar, dass wir einen Block in Neurath schon wieder ans Netz gebracht haben. Wir rechnen damit, dass 2 weitere im Laufe des Tages dazukommen. 2 Blöcke in Niederaußem, da kühlen noch die Turbinen ab. Das ist ein normales Prozedere. Und die werden zum Wochenende dann planmäßig wieder ans Netz gehen können.
5: Sagt RWE-Sprecher Matthias Beigel. Das zeigt, wie groß dieser Angriff am Ende dann doch war. Gibt es einen Zusammenhang mit dem Vorfall gestern Morgen in Brandenburg?
6: Die Antwort lautet, wir prüfen, und zwar sehr genau, aber prüfen ist nicht wissen. Und vermuten ist nicht beweisen. Und wir stehen im engen Austausch auch mit den Kollegen aus Brandenburg. Wenn ich weiß, dann sage ich es und keine Sekunde vorher.
5: Beim Betreiber des angegriffenen Umspannwerks Amprion bereitet man sich schon länger auf solche Szenarien vor.
8: Die Bedrohungslage für kritische Infrastruktur hat sich in den letzten Jahren verändert. Darauf reagieren wir. Das heißt, wir arbeiten stets daran, unsere Abläufe zu verbessern.
5: So Mariella Raulf von Amprion. Verhindern konnte das den Angriff gestern allerdings nicht. In den Wochen vor der Landtagswahl in Sachsen-Anhalt häufen sich also die Vorfälle auf kritische Infrastruktur. Der gescheiterte Drohnenanschlag am Leipziger Flughafen und jetzt zwei Angriffe auf Umspannwerke innerhalb eines Tages in Brandenburg und NRW. Ob es zwischen all dem einen Zusammenhang gibt, ist zurzeit noch unklar.
0: Aus Köln war das Stefan Haase. Wie unsere kritische Infrastruktur besser geschützt werden kann, darüber habe ich mit Leon Eckert von den Grünen gesprochen. Das Interview hören Sie in 20 Minuten. Irgendwie weitermachen, obwohl von einem Tag auf den anderen plötzlich alles anders ist. Wo vor einer Woche noch Wasser und Geröll durch die Straßen geschossen sind, schaufeln die Menschen heute Schlamm aus ihren Häusern. Mehr als 1000 Menschen sind bei der Sturzflut in Nepal ums Leben gekommen. Viele werden noch vermisst. Viele haben Angehörige, haben ihr Zuhause verloren. Manche beides. Unsere Korrespondentin Lena Bodewein berichtet.
9: Menschen werden zu Nummern. BHF 23, BHF 216, BHF 254. In der schweren roten Erde in einem Wald bei Chitwan werden hunderte Leichen bestattet. Niemand weiß bisher, wer sie sind. Chitwan ist eigentlich bekannt für einen Nationalpark mit Tigern und Nashörnern. Jetzt aber sammeln sich hier die Toten, an der Mündung des Trishuli in den Narayani.
10: Die Sturzflut hat zahlreiche Leichen flussabwärts geschwemmt, die entlang der Ufer des Flusses Narayani aufgefunden wurden. Sie wurden aus dem Fluss geborgen und zur weiteren Bearbeitung in das Bezirkskrankenhaus gebracht. Wir haben den Leichen DNA-Proben entnommen.
9: So beschreibt es Dharma Dhaba von der Polizei in Chitwan. Die Menschen, die die Sturzflut mitgerissen hat, wurden mit dem Wasser kilometerweit, manche 100 Kilometer weit über Geröll und Felsen geschleift. Viele sind nicht mehr zu erkennen, viele nicht mehr intakt. Teile werden hoch oben in Bäumen gefunden, nachdem die Flut zurückgegangen ist. Weil in den Krankenhäusern zu wenig Platz für alle Leichen ist und auch um Seuchengefahr vorzubeugen, hat die Regierung beschlossen, nicht identifizierte menschliche Überreste vorübergehend zu bestatten, wie hier im Wald bei Chitwan.
10: Den sterblichen Überresten werden, wie hier zu sehen, Kennzeichnungsmarken mit eindeutigen Nummern beigegeben. Sollte in Zukunft eine DNA-Übereinstimmung festgestellt werden, können die Überreste unter Einhaltung der vorgeschriebenen rechtlichen Verfahren und Protokolle exhumiert und den Angehörigen übergeben werden. Diese technischen Vorkehrungen wurden somit für eine künftige Identifizierung und Bergung getroffen.
9: Erklärt Dharma Thapa. Klingt korrekt, aber trotzdem erschütternd. Viele Menschen werden wohl nie erfahren, was aus ihren Angehörigen geworden ist. Zwar sind mehr als 11.000 Menschen gerettet worden, doch immer noch werden fast 5.000 Menschen vermisst. Rabin Tital hat Gewissheit, Traurige.
11: Wir haben bis heute an dieser Hoffnung festgehalten, dass wir ihn finden würden. Schließlich fanden wir unseren Sohn. Er war tot. In dem Moment zerbrachen all unsere Hoffnungen und Träume.
9: Er kann seinen Sohn mit Namen bestatten. Nach wie vor suchen Rettungskräfte fieberhaft nach Hunderten von Arbeitern, die im Tunnelnetz der zerstörten Wasserkraftwerke eingeschlossen sind. Einige sind schon tot geborgen worden, aber für andere bestünde noch Hoffnung, sagen Fachleute. Es gäbe Zugang zu Sauerstoff. Bis Montag waren schon knapp 300 Menschen aus den Tunneln gerettet worden.
0: Nepal kämpft mit den Folgen der Flutkatastrophe. Ein Beitrag von unserer Korrespondentin Lena Bodewein war das. Zurück in unsere Region. Die Stadt Rathenow im Havelland feiert gerade mit einer Festwoche 225 Jahre optische Industrie. Bis Sonntag gibt es täglich Veranstaltungen und Ausstellungen. Heute diskutieren Politik und Optikunternehmen die Zukunft der optischen Industrie. Titel der Veranstaltung: Hightech für den Durchblick. RBB24-Reporterin Heike Schüler hat sich für uns umgeschaut.
12: Rathenow ist wieder da. Nach dem Ende der DDR mussten 5000 Optikbeschäftigte erstmal einen Niedergang verkraften. Heute sieht Bürgermeister Jörg Zietemann seine Stadt im Aufschwung.
13: Unter dem Ortseingangsschild steht Rathenow Stadt der Optik. Circa 25 Unternehmen haben wir in Rathenow. Knapp 1250 Beschäftigte.
12: Alle nur in der optischen Industrie. Es begann vor 225 Jahren mit Pfarrer Johann Heinrich August Dunker. Er entwickelte erste optische Geräte.
14: Dunker hat ein ganz tolles Mikroskop gebaut, hat die Teile selbst gedrechselt, die Linsen auch geschliffen. Das hat er auch gleichzeitig genutzt, um sein Gehalt aufzubessern und hat diese Produkte verkauft.
12: Das erzählt Christina Otto vom Verein Memento an der Grabstätte der Dunker-Familie. Auf dem evangelischen Friedhof führt sie während der Festwoche zu wichtigen der insgesamt 200 Optikergräbern. Auch zu dem von Edwin Rolf. Der Tüftler hat 1953 ein 9 Meter langes Brachimedialfernrohr gebaut, meist stets verschlossen im Optikpark. Morgen 20 Uhr dürfen Besucher mal ganz dicht dran. Rainer Ortmann wird es zeigen.
15: Das Fernrohr benutzt Spiegel und Linsen. Deshalb ist es so ein Mittelding zwischen einem Spiegelfernrohr und einem Linsenfernrohr.
12: Der Mond wird wohl nicht zu beobachten sein, sagt er trotzdem. Ein historisches Unikat. Aber es geht auch ganz modern. Hier schleift Hightech Brillengläser. 35.000 Umdrehungen pro Minute. Die Firma Ophthalmica wurde 1992 in Rathenow gegründet. Bei ihr bestellen Optiker online pro Jahr tausende Brillengläser. Die Kunden kommen überwiegend aus Ostdeutschland. Und inzwischen klopft auch das Ausland an. 30 Mitarbeiter gibt es bisher.
16: Das hier ist unsere Vorrichtung für verlaufende Gläser. Die sind ja dann im oberen Bereich der Brille dunkel und im unteren Bereich der Brille hell.
12: Sonnenbrillen in allen Farben. Manche Brillengläser fertigt Ophthalmica für die Medizin, sagt Geschäftsführer Stefan Lippold.
17: Beispiel Migränefiltergläser. Da gibt es die Möglichkeit, die Symptome zu lindern mit Hilfe von Kontrastgläsern. Die färben wir bei uns und stellen die bei uns auch gerne mit Stärke her.
12: Innovation und Tradition, das feiert die Stadt Rathenow, sagt Bürgermeister Zietemann.
13: Es gibt noch eine Ausstellung, die auch im Stadtbild zu sehen ist, über so alte Standorte, neue Standorte gegenübergestellt. Wir haben eine Abendveranstaltung, da wollen wir mit den Unternehmen ins Gespräch kommen und einfach mal Danke sagen, dass sie über Jahrzehnte Rathenow den Rücken stärken als Unternehmen.
12: Und dann gibt's noch das Stadtfest am Wochenende.
0: Rathenow feiert 225 Jahre optische Industrie. Der Bericht war von Heike Schüler.
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0: Am Freitag, also übermorgen, beginnt die IFA Berlin, die weltgrößte Messe für Unterhaltungselektronik, Haushaltsgeräte und Zukunftstechnologien. In ihren mehr als 100 Jahren Geschichte erlebte sie die Entstehung von Radio, Fernsehen, Computer und künstlicher Intelligenz. In diesem Jahr werden nun viele humanoide Roboter auf der Messe zu sehen sein, aber auch Technologien für Haustiere, smarte Brillen und KI-gestützte Backöfen. Heute haben die Veranstalter vorausgeblickt auf die Messe. Wirtschaftsreporterin Anja Dobrydinsky hat zugehört.
18: 220.000 Besucher erwarten die Veranstalter der IFA in diesem Jahr. Jeder zweite Privatbesucher wird wohl unter 35 Jahren sein. 2000 Aussteller aus den Bereichen Haushalt, Unterhaltung, Beauty, Audio, Video, Gesundheit, Mobilität oder Robotik zeigen ihre neuen Produkte und Dienstleistungen. Der Schwerpunkt bei den Zukunftstechnologien liegt in diesem Jahr bei humanoiden Robotern. Es werden Modelle zu sehen sein, die im Haushalt helfen, Pflegearbeit übernehmen oder beim alljährlichen RoboCup Fußball spielen. Künstliche Intelligenz hält Einzug in immer mehr Haushaltsgeräte auf der Messe. Ob Wischroboter, die selbstständig Hindernisse umfahren, Fernseher, die auf Zuruf reagieren oder Fitnessarmbänder, die Gesundheitsdaten auswerten. In Podiumsdiskussionen will die Branche auch darüber diskutieren, wie Produkte besser reparierbar und Materialien recycelt werden können. Neben den Ständen mit Neuheiten gibt es auch Kochshows, eine Spielewelt für Familien und Konzerte. Der Umsatz mit sogenannten Consumer Technologies in Deutschland geht derweil zurück. Der Digitalverband Bitkom rechnet mit einem Minus von 2,4% in diesem Jahr. Das wäre das 6. Minus in Folge. Wegen der unsicheren Wirtschaftslage verschieben Verbraucher größere Anschaffungen oder lassen sie ganz. Vor allem der Verkauf von Spielekonsolen ging stark zurück. Das liegt aber auch am weltweiten Mangel an Halbleitern und Computerchips und den dadurch gestiegenen Preisen für Verbraucher.
0: Informationen zur IFA, die am Freitag startet, waren das von Wirtschaftsreporterin Anja Dobrydinsky. Im Juli sind die Benzin- und Dieselpreise wieder gestiegen. Insgesamt schlägt sich die de facto Sperrung der Straße von Hormus in relativ hohen Kosten für Ölprodukte nieder. Wohl auch deswegen gibt es derzeit einen Schub bei den E-Autos, über den der zuständige Branchenverband heute informierte. Leser Splanemann dazu.
19: Laut Kraftfahrtbundesamt lag der Anteil von neu zugelassenen reinen E-Autos im Juli bei knapp 30%. Auch aus Kostengründen würden die Menschen sich heute für ein E-Auto entscheiden, beobachtet Kerstin Andrehe, Vorsitzende der Hauptgeschäftsführung des BDEW, also der Bundesverband der Energie- und Wasserwirtschaft. Hinzu komme, dass das Laden deutlich einfacher geworden sei, dank besserer Infrastruktur. Der BDEW hat heute die Ergebnisse seiner Nutzerumfrage zum Thema Elektromobilität und Laden vorgelegt. Daraus geht hervor, dass insgesamt gut 90% der befragten E-Autofahrer die Erwartungen an das öffentliche Laden erfüllt sehen. Besonders Haushalte mit höheren Einkommen haben ein Elektroauto. zeigen Daten des Statistischen Bundesamts vom Anfang des Jahres. Grund dafür dürfte unter anderem sein, dass E-Auto-Neuwagen im Schnitt mehr kosten als klassische Verbrenner. Doch die Autos werden günstiger, so Kerstin Andrehe vom Bundesverband der Energie- und Wasserwirtschaft. Immer mehr Haushalte mit mittlerem Einkommen seien laut BDEW elektrisch unterwegs.
0: Informationen von Lisa Splanemann waren das. Das Wetter für Berlin und Brandenburg. In Berlin liegen wir weiterhin bei 21, 22 Grad. 23 Grad sind es in Perleberg, 21 in Frankfurt-Oder. Freundlich und meist trocken mit Sonne und ein paar Wolken. Zum Abend ist dann rund um den Flingeming ein bisschen Regen möglich.
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0: Mit Werner Schoninger.
2: Vorsicht bitte auf der A2 Magdeburg Richtung Berlin. An der Auffahrt Brandenburg steht ein defekter LKW. Die Beschleunigungsspur ist blockiert. A2 Richtung Berlin. A12 Frankfurt-Oder Richtung Berliner Ring. Zwischen Briesen und Fürstenwalde West staut es sich. Aktuell dauert es hier bis zu 20 Minuten länger. Und der Hinweis für den Oranienburger Ortsteil Lenitz. Eine Weltkriegsbombe wird entschärft. Der Bereich rund um die Stelzenwiese ist gesperrt. Auf den Umfahrungen staut es sich. Es gibt auch Einschränkungen bei S-Bahn, Regional- und Fernbahn. In Berlin läuft der Feierabendverkehr. Staus mit 10 bis 15 Minuten plus auf folgenden Strecken. A100 in beiden Richtungen zwischen Wechsstraße und Tempelhofer Damm. A103 am Kreuz Schöneberg Richtung Sachsendamm und Richtung Treptow. Gertraudenstraße Richtung Alexanderplatz und Hermannstraße in beiden Richtungen. 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
0: 16.39 Uhr.
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0: Jessica Wiener hier, ich grüße Sie. Die Bundesregierung ist sich sicher, Russland ist verantwortlich für den versuchten Anschlag auf den Leipziger Flughafen. Aber wer hat die Drohnen gesteuert? Das Bundeskriminalamt hat jetzt anscheinend zwei mögliche Täter im Auge. Werner Schoninger mit den Nachrichten.
2: Nach dem versuchten Anschlag mit Drohnen am Flughafen Leipzig-Halle ist es dem Bundeskriminalamt offenbar gelungen, zwei Tatverdächtige zu identifizieren. Nach Informationen von NDR, WDR und Süddeutscher Zeitung handelt es sich um einen Belarussen und einen Russen. Von dem Belarussen seien DNA-Spuren an einer der Drohnen entdeckt worden. Der zweite Mann soll Verbindungen zum russischen Geheimdienst haben. Beide sollen nicht mehr in Deutschland sein. Die Bundesanwaltschaft äußerte sich auf Anfrage zunächst nicht zu dem Bericht. Gestern hat die Bundesregierung Russland offiziell für den Anschlagsversuch in Leipzig Anfang August verantwortlich gemacht. Die Kölner Staatsanwaltschaft stuft den Vorfall an einem Unspannwerk in Nordrhein-Westfalen als Anschlag ein und prüft einen Zusammenhang mit dem Vorfall gestern bei Jenschwalde. Wie die Behörde mitgeteilt hat, wird wegen verfassungsfeindlicher Sabotage ermittelt. Unbekannte haben gestern Abend an einem Umspannwerk bei Köln einen Kurzschluss verursacht. Im Zuge der Tatortuntersuchung wurden dort 6 Abschussvorrichtungen gefunden, mit denen leitendes Material in Hochspannungsüberlandleitungen geschossen wurde. Ähnliche Vorrichtungen waren auch bei Jenschwalde entdeckt worden. Dort ermittelt die Polizei auch wegen des Verdachts der Bildung einer terroristischen Vereinigung. Das geplante neue Stadion von Hertha BSC könnte am südwestlichen Rand des Olympiaparks gebaut werden. Zu diesem Schluss kommt eine Expertenkommission nach 4 Jahren Beratung. Der Senat hatte die Kommission eingesetzt. Sebastian Schöbel, RBB 24, Landespolitik.
20: Seit Oktober 2022 hat die Kommission zusammen mit einer Prüfgruppe über den Stadionplänen gesessen. Eine Entscheidung aber blieb lange aus. Lediglich der Vorschlag von Sportsenatorin Spranger, das Stadion nördlich vom Maifeld zu bauen, wurde verworfen. Stattdessen soll es nun der Standort an der Jesse-Owens-Allee sein, dort, wo bislang das alte Reiterstadion liegt. Hertha kann nun einen Bauvorantrag stellen, muss aber auch ein Konzept für die Finanzierung vorlegen. Und der Verein muss nachweisen, dass ein neues Stadion mit rund 50.000 Plätzen dem benachbarten Olympiastadion wirtschaftlich keine Konkurrenz macht. Hertha plant diesen Stadionneubau seit gut 10 Jahren, war bislang aber stets bei der Suche nach einem Standort gescheitert.
2: Die Bundesregierung hat die geplante Reform der Einkommensteuer auf den Weg gebracht. Der Gesetzentwurf von Finanzminister Klingbeil sieht vor, die Steuerzahler ab 2028 jährlich um insgesamt 10 Milliarden Euro zu entlasten. Kritik kommt aus der Opposition und aus der Industrie. Aus dem Hauptstadtstudio Lissi Kaufmann.
3: Vor allem Familien mit kleinen und mittleren Einkommen sollen mit der Steuerreform entlastet werden. Laut Finanzministerium in manchen Fällen um mehr als 600 Euro im Jahr. Die Grünen kritisieren, dass die untersten Einkommen davon aber nichts spüren werden, weil sie nämlich gar keine Steuern zahlen. Um sie zu entlasten, hätte die Regierung nach Ansicht der Grünen die Sozialbeiträge senken müssen. Die AfD spricht von einem Tropfen auf den heißen Stein. Die Linke nennt die Reform in vielen Teilen ein Nullsummenspiel. Auch aus der Wirtschaft kommt Kritik. Der Zentralverband des deutschen Handwerks bemängelt, durch die Reform werde der Teil des Mittelstandes stärker belastet, der erfolgreich wirtschafte und investiere.
2: Das Berliner Autohaus König ist insolvent. Eine entsprechende Bekanntmachung hat das Amtsgericht Charlottenburg heute veröffentlicht. Demnach wurde ein vorläufiger Insolvenzverwalter eingesetzt. Mario Bartsch, RBB 24.
4: Das Unternehmen beschäftigt deutschlandweit mehr als 1200 Mitarbeitende in 80 Filialen. Viele davon in Berlin und Brandenburg. Zuerst hatte das Branchenmagazin Autohaus über die Insolvenz berichtet. Laut Welt wurden die Mitarbeiter per Hausmitteilung darüber informiert. Dort heißt es demnach, dass Verkauf, Werkstätten, Ersatzteilversorgung und Service an sämtlichen Standorten erstmal weiter zur Verfügung stehen sollen. In den Autohäusern werden vor allem die Marken Renault und Dacia vertrieben. In diesem Jahr feiert das in Berlin gegründete Unternehmen sein 60-jähriges Jubiläum.
2: In Oranienburg hat sich die Entschärfung einer 500-Kilo-Weltkriegsbombe verzögert. Nach Angaben der Stadt musste der Sperrkreis länger kontrolliert werden als geplant. Grund war, dass immer wieder Personen innerhalb der Zone gesichtet wurden. Inzwischen sollen die Entschärfungsarbeiten aber im Gange sein. Etwa 4.700 Menschen mussten dafür ihre Häuser und Wohnungen verlassen. Die Bombe amerikanischer Bauart war im Rahmen der systematischen Kampfmittelsuche gefunden worden. Soweit die Nachrichten. 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Das Wetter: bis zum Abend verdecken dichte Wolken zeitweise die Sonne. Nachts klart es auf bei 14 bis 10 Grad. Aktuell in Berlin-Steglitz 22 Grad und in Friedrichshagen 21, in Angermünde 20 und in Manchnow 23 Grad. Morgen überwiegend dicht bewölkt sowie gebietsweise etwas Regen, vereinzelt auch Gewitter, 20 bis 23 Grad. Die Zeit 16 Uhr. 45.
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21: Jessica Wiener hier, ich grüße Sie. Wir schauen jetzt wieder in die Lausitz. Weiter ist unklar, wer hinter dem Anschlagsversuch oder Sabotageakt am Umspannwerk Prailak in der Nähe des Kohlekraftwerks hier in Schwalde steckt. Brandenburgs Innenminister Jan Redmann sagte dazu, gegenwärtig könne keine Täterschaft ausgeschlossen werden. Es wird also in alle Richtungen ermittelt. Und das auch noch vor Ort. Es wird immer noch nach weiteren Beweismitteln gesucht, wie es heißt. Wir haben wieder unsere Reporterin Theresa Wunderlich nach Prailak geschickt und sie hat mir vorhin geschildert, was denn vor Ort von der Spurensuche zu sehen war.
22: Ja, die Polizei ist eben weiterhin mit einem Großaufgebot in Prailak. Also die Einsatzkräfte von der Bereitschaftspolizei arbeiten sich da immer noch in kleinen Gruppen durch das Gelände. Gestern war dabei auch Technik im Einsatz. Heute ist das tatsächlich eine rein händische und optische Suche. Denn es geht eben wirklich darum, dass keine Spuren und Beweise da übersehen werden. Ob da jetzt tatsächlich seit heute Morgen noch weitere Sprengsätze oder andere Vorrichtungen gefunden wurden, das wissen wir derzeit noch nicht. Also die Rede ist eben weiterhin von dieser zweistelligen Anzahl an Sprengvorrichtungen.
21: Und warum dauert die Suche so lange?
22: Ja, das ist eben keine einfache Aufgabe, sagte uns die Polizei. Denn das Ablaufen unter diesen Hochspannungsleitungen ist ja auch nicht ungefährlich. Also die Einsatzkräfte müssen sich genau absprechen mit den beiden Energieversorgern hier, dass eben immer wieder im jeweiligen Suchbereich die Leitungen kurz abgeschaltet werden. Das ist natürlich aufwendig und deswegen haben wir auch vorhin die Information schon bekommen, dass aller Voraussicht nach man damit heute auch noch nicht fertig werden wird.
21: Nun war ja die Bevölkerung aufgerufen, Verdächtiges zu melden. Gab es denn da Rücklauf?
22: Uns wurde von der Polizei gesagt, dass es da schon erste Zeugenaussagen gab. Dem wird aktuell nachgegangen. Worum es da inhaltlich geht, das wollte man uns nicht verraten. Die Polizei bittet aber auch weiterhin um Hinweise. Mit einigen Einwohnern von Turnow-Prailak konnte ich heute auch sprechen. Viele haben uns auch direkt versichert, dass sie eben keine Hinweise zur Tat oder möglichen Tätern haben, also nichts dazu sagen können. Für sie ist diese ganze Lage vor Ort natürlich nichts Alltägliches. Mein Eindruck war heute, sie sind eher zurückhaltend. Die Einwohner verdauen den gestrigen Tag noch so ein bisschen. Zum Beispiel wie Reingard Svoboda, mit der habe ich heute gesprochen.
23: Ich habe nur im Radio gehört und habe mir so meine Gedanken gemacht, dass das immer näher rückt. Man hat Angst, also ich muss sagen, ich habe Angst.
22: Also hier sitzt der Schock noch hörbar tief. Was aber auch sicherlich viele Anwohner stört, ist, dass eben die Landesstraße 50 weiterhin gesperrt ist. Diese wichtige Verbindungsachse zwischen Peitz und Guben. Das sorgt natürlich auch für Verärgerung bei einigen Autofahrern. Die Polizei sagt, sie ist bemüht, diese Straße möglichst bald wieder freizugeben. Das wird aber frühestens dann morgen Mittag der Fall sein.
21: Theresa Wunderlich, unsere Reporterin, war in Prailag. Die Polizei ist, wie gehört, dort immer noch auf Spurensuche nach dem Vorfall gestern am Umspannwerk dort. Und auch an einem Umspannwerk in Nordrhein-Westfalen hat es einen Vorfall gegeben. Auf Handyvideos sind Blitze zu sehen. Anwohner berichten von lauten Knallgeräuschen. Der dortige Innenminister Reul spricht mittlerweile von Sabotage. Die Täter hätten gezielt einen Kurzschluss herbeiführen wollen, indem sie leitfähiges Material über die Oberleitung gebracht hätten. Erinnert er schon an den Fall in der Lausitz und wirft mal wieder die Frage auf, ist unsere kritische Infrastruktur ausreichend geschützt? Darüber konnte ich vorhin mit Leon Eckert von den Grünen sprechen. Er ist in seiner Fraktion unter anderem zuständig für die Themen Zivil- und Katastrophenschutz sowie Gefahrenabwehr. Zwei Vorfälle direkt nacheinander, Brandenburg, Nordrhein-Westfalen. Ich wollte von ihm wissen, ob man hier an Einzelfälle glauben kann.
5: Gut, am Ende stehen die Ereignisse für sich und man muss dann nach der Auswertung und der Ermittlung gucken, welche Verbindungen bestehen. Aber was wir in den letzten Jahren schon sehen, dass die Angriffe und auch die Einwirkungen auf unsere Infrastruktur zunehmen. Durch stärkere Katastrophen wie Starkregen, Stürme, aber eben auch durch Sabotage und Anschläge.
21: Brandenburgs Innenminister Riedmann hat ja gesagt, wir hätten in der Lausitz verdammtes Glück gehabt. Ich habe zitiert, wie angreifbar sind denn die Umspannwerke und damit im Grunde ja das Stromnetz?
5: Ja, wenn wir unsere gesamte Infrastruktur angucken, dann sind wir eben auf ein hochkomplexes Netzwerk angewiesen. Und überall in diesem Netzwerk gibt es Schwachpunkte. Die kennen wir nicht, die kennen vielleicht Einzelakteure, aber es gibt da keinen Gesamtüberblick. Und deswegen ist es in dieser Zeit, wo die Einwirkungen, die Anschläge zunehmen, total wichtig, den Schutz insgesamt zu erhöhen. Dafür haben wir ja das Dachgesetz beschlossen und das ist jetzt aber noch in der Umsetzung. Und da ist eben der Schlüssel, dass es eine insgesamte Steigerung der Sicherheit geben soll, Zugänge erschwert werden, aber auch Redundanzen geschaffen werden sollen, damit eben es schwieriger wird, da Störungen zu verursachen.
21: Dieses Kritis-Dachgesetz, das gilt seit März. Damit eben wurden die Anforderungen an Betreiber deutlich verschärft. Sie haben es gerade schon erwähnt, kritische Infrastruktur eben besser zu schützen. Da ist ja auch unter anderem von Objektschutz und Zugangskontrollen die Rede. Was hat da denn in NRW und Brandenburg nicht funktioniert?
5: Das kann ich natürlich jetzt im Einzelfall nicht sagen. Dafür ist ja auch nicht der Bundestag zuständig, sondern die Ermittlungsbehörden. Das Dachgesetz, was noch in der Umsetzung sich befindet, ja, es ist da noch nicht alles passiert, sondern es kommt jetzt darauf an, eben da in die Umsetzung zu gehen, indem auch die Bundesregierung klar macht, was für Maßnahmen getroffen werden sollen. Drum die Schwachstellen, die wir eben nicht kennen oder nur einzelne Akteure kennen, strukturell zu adressieren. Also, dass jeder mal nachguckt, ist denn wirklich der Zaun sicher? Dass jeder mal nachguckt, brauche ich noch eine Redundanz, also eine zweite Leitung, falls die erste gekappt wird. Und das ist eben der Unterschied. Wir haben da einen strukturellen Ansatz und keinen, wir gucken jetzt nicht den Einzelfall an.
21: Sie sagen, es ist in der Umsetzung, aber ist denn im Schutz der kritischen Infrastruktur schon konkret was besser geworden? So wie Sie das jetzt erzählt haben, klingt es auch so, als wäre es den Menschen etwas freigestellt, sage ich mal ganz salopp. Wird das denn irgendwie kontrolliert, ob da auch was passiert?
5: Ja, also das Dachgesetz ist beschlossen, aber es braucht jetzt eben konkrete Vorgaben. In dem Gesetz steht eben drin, dass die Bundesregierung jetzt aufgrund einer Risikoanalyse konkrete Dinge vorschreiben kann. Und das ist noch nicht passiert. Das heißt, wir warten jetzt tatsächlich darauf, dass die Bundesregierung auch diese Möglichkeiten ausschöpft, die das Parlament ihr gegeben hat. Und das bedeutet, die muss jetzt klären, welchen Schutz wollen wir und wie viel soll der auch kosten. Denn am Ende ist es auch eine Frage, wie viel wollen wir investieren? Das zahlt am Ende der Stromkunde, Kundin oder wenn es Zuschüsse gibt, der Staat. Aber genau diese Abwägung ist noch nicht getroffen worden. Und solange das noch in der Bearbeitung ist, ist der Schutz auch noch nicht erhöht in der Fläche.
21: Also da muss eigentlich noch relativ viel beschlossen werden, wenn ich es jetzt richtig verstanden habe. Brandenburgs Innenminister Riedmann will ja Betreibern kritischer Infrastruktur zusätzliche Möglichkeiten geben, ihre Anlagen zu schützen. Halten Sie das für den richtigen Weg oder sollte der Schutz solcher Anlagen doch vor allem Aufgabe des Staates bleiben?
5: Also ich glaube, es gibt eine Verpflichtung, die der Staat hat, und zwar zu gucken, dass hier niemand, der einen Anreiz hat, Geld zu verdienen, am Schutz spart, um diese Gewinnmarge zu erhöhen. Dafür ist das Kritisdachgesetz da. Dafür müssen jetzt Vorgaben durch die Bundesregierung erlassen werden. Und dann gibt es eine Verantwortung der Betreiber, die ja selber auch ein Interesse haben, dass sie was verkaufen, Strom in diesem Fall, und deswegen das Netz nicht ständig instabil sein kann. Und in dieser guten Zusammenarbeit muss jetzt einfach diese Verordnungen, die möglich sind, erlassen werden, um das erhöhte Risiko abzudecken. Und ich glaube, da ist halt tatsächlich die Bundesregierung gefragt, diese Vorgaben zu erlassen und nicht jedes Bundesland einzelne. Weil sonst schaffen wir dadurch, dass jedes Bundesland was Eigenes macht, wieder Brüche und mehr Bürokratie, als es nötig wäre.
21: Leon Eckert von den Grünen sagt das. Er ist in seiner Fraktion unter anderem zuständig für die Themen Zivil- und Katastrophenschutz sowie Gefahrenabwehr.
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21: 100 Autorinnen und Autoren aus rund 40 Ländern werden in den nächsten 10 Tagen in Berlin erwartet. Es ist wieder Zeit für das internationale Literaturfestival, das ILB. Wie in jedem Jahr gibt es viele neue zu entdecken Autoren, die uns hierzulande noch nicht so präsent sind. Aber auch eine ganze Reihe prominenter Namen ist vertreten, wie die Literatur-

0: Will ich meine Lieblingsautorin treffen, zum Beispiel eben Han Kang oder Christian Kracht oder Dana Vohwinkel? Will ich was Neues entdecken? Eine Autorin, die ich sehr empfehlen kann, ist Maria Reber. Oder will ich einfach gute Zeit mit Gleichgesinnten haben?
1: Sie haben der diesjährigen Festivalausgabe ein Motto gegeben: You are born with your face turned everywhere. Auf Deutsch in etwa: Du wirst geboren mit deinem Gesicht in alle Richtungen gewandt. Ist das nicht seit Beginn die Idee des Internationalen Literaturfestivals, Offenheit in alle Richtungen? Warum diesmal als explizites Motto?
0: Ja, da haben Sie absolut recht. Dieses Motto hat uns aber unser Curator in Residence mitgebracht, der indische Autor, Lyriker und Performer und Musiker Jeet Tyal. Das haben wir, diesen Motto haben wir erst seit 3 Jahren. Und bei ihm geht es nochmal weiter. Also nicht nur Offenheit gegenüber internationalen Perspektiven in der Literatur oder in Debatten, sondern auch Offenheit gegenüber anderen Künsten, weil er bei sich zum Beispiel eine eigene ELB-Band gegründet hat und Lyrikerin verbindet mit Musik, mit dieser Band oder auch mit Cello oder auch mit Tanz.
1: Sie bieten neben dem Ganzen auch ein Programm für junge Leserinnen und Leser an, zum Beispiel bei der Lesesause jetzt am Sonntag. Gibt es da besondere Formate für den Lesenachwuchs?
0: Ja, also es werden vor allem die ganz kleinen Kinder angesprochen. Das war uns sehr wichtig mit Bastelstationen, mit Veranstaltungen, wo man auf Kissen liegen kann und zuhören kann oder eigene Lesezeichen basteln und einfach so ein Gespür auch bekommt für das haptische Buch und Leselust entwickeln kann.
1: Als Leiterin des Festivals freuen Sie sich natürlich auf alles in den nächsten 10 Tagen, bin ich mir ziemlich sicher. Gibt es etwas, das Ihnen im diesjährigen Programm besonders am Herzen liegt?
0: Ja, ich würde wahnsinnig gern auf die Veranstaltung Elsass Welt mit Andreas Kossert und Christopher Clark nochmal hinweisen, weil das ist so eine Art Tiefenbohrung, die da passiert. Es sind zwei Historiker, die miteinander sprechen. Es wird Andreas Kossert neues Buch vorgestellt. Und das ist eine Panorama der Geschichte Mitteleuropas, was ich wahnsinnig berührend finde. Und ich glaube, das wird eine ganz besondere Veranstaltung werden.
1: Das sagt Lavinia Frey. Sie ist die Leiterin des Internationalen Literaturfestivals Berlin. Für diesen Ausblick auf die nächsten 10 Tage. Vielen Dank, Frau Frey.
0: Ich danke Ihnen sehr.
1: Nochmal zur Erinnerung: Start ist morgen Abend im Haus der Berliner Festspiele in der Schaperstraße. Und es gibt auch eine Internetseite. Da können Sie schauen, was Sie interessiert. Und da finden Sie bestimmt auch etwas nach Ihrem Geschmack.
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0: Das Wetter für Berlin und Brandenburg. Die Temperaturen weiterhin bei 21, 22 Grad in Berlin. 23 Grad sind es in Perleberg, 21 Grad in Frankfurt-Oder und Grünow bei Prenzlau. Freundlich und meist trocken weiterhin bis zum Abend. Na, am Abend kann auch ein bisschen Regen aufkommen rund um den Fläming. In der Nacht soll es dann aber meist trocken sein. Die Temperatur fallen dann auf 14 bis 10 Grad ab. Morgen mehr Wolken als Sonne, Regenschauer und vereinzelt auch kurze Gewitter möglich bei 20 bis 23 Grad dann maximal.
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2: Brandenburg A12, Frankfurt-Oder Richtung Berliner Ring. Zwischen Briesen und Fürstenwalde West staut es sich. Aktuell dauert es bis zu 40 Minuten länger. Ein Hinweis für den Oranienburger Ortsteil Lenitz. Eine Weltkriegsbombe wird entschärft. Der Bereich rund um die Bachstelzenwiese ist gesperrt. Auf den Umfahrungen staut es sich. Es gibt auch Einschränkungen bei S-Bahn, Regional- und Fernbahn.

0: In Berlin haben wir Staus mit 10 bis 15 Minuten plus auf diesen Strecken. A100 in Richtung Treptow zwischen Dreieck Charlottenburg und Funkturm sowie in beiden Richtungen zwischen Wechsstraße und Tempelhofer Damm. A103 am Kreuz Schöneberg Richtung Sachsendamm und Richtung Treptow. Markstraße Richtung Residenzstraße und Gerd-Hauden-Straße Richtung Alexanderplatz. Außerdem Königin-Elisabeth-Straße Richtung Spandauer Damm, Petersburger Straße Richtung Prenzlauer Berg sowie auswärts Malchow-Chaussee und Landsberger Allee in Marzahn. Kommen Sie gut durch.
1: 17 Uhr.
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1: Jessica Wiener hier. Schönen guten Tag. An einer der Drohnen vom Flughafen Leipzig-Halle hatten Ermittler DNA-Spuren gefunden. Sie erinnern sich vielleicht. Genau die haben jetzt anscheinend zu einem Ermittlungserfolg geführt. Jedenfalls teilweise. Erstes Thema jetzt in den Nachrichten und die hat Werner Schoninger für uns.
0: Nach dem versuchten Anschlag mit Drohnen am Flughafen Leipzig-Halle ist es dem Bundeskriminalamt offenbar gelungen, zwei Tatverdächtige zu identifizieren. Nach Informationen von NDR, WDR und Süddeutscher Zeitung handelt es sich um einen Belarussen und einen Russen. Von dem Belarussen seien DNA-Spuren an einer der Drohnen entdeckt worden. Der zweite Mann soll Verbindungen zum russischen Geheimdienst haben. Beide sollen nicht mehr in Deutschland sein. Die Bundesanwaltschaft äußerte sich auf Anfrage zunächst nicht zu dem Bericht. Gestern hat die Bundesregierung Russland offiziell für den Anschlagsversuch in Leipzig Anfang August verantwortlich gemacht. Die Kölner Staatsanwaltschaft stuft den Vorfall an einem Umspannwerk in Nordrhein-Westfalen als Anschlag ein. Wie die Behörde mitgeteilt hat, prüft sie außerdem, ob es einen Bezug zum Vorfall gestern bei Jens Schwalde gibt. Nach Einschätzung von Brandenburgs Innenminister Redmann verdichten sich die Hinweise auf einen Zusammenhang. Juliana Koch, RBB 24.
3: Die jüngsten Erkenntnisse aus Nordrhein-Westfalen ließen auch den Angriff bei Jens Schwalde in einem neuen Licht erscheinen, erklärte der CDU-Politiker gegenüber dem RBB. Es gebe Anzeichen dafür, dass beide Attacken Teil eines koordinierten Angriffs auf die Energieversorgung sein könnten. Redmann begrüßte deshalb, dass der Generalbundesanwalt prüft, die Ermittlungen zu übernehmen. Bund und Länder müssten gemeinsam und entschlossen auf die Bedrohung reagieren.
0: Bundesagrarminister Rainer spricht wegen der Dürreschäden von einer nationalen Krise in der deutschen Landwirtschaft. Der CSU-Politiker kündigt nun Hilfemaßnahmen im Umfang von 1 Milliarde Euro an. Aus unserem Hauptstadtstudio Eva Huber.
4: Regional gibt es bei der Ernte starke Unterschiede. In manchen Regionen ist die Situation sehr angespannt. Bei Kartoffeln, Zuckerrüben und auch bei Mais und Gras fürs Tierfutter, da läuft die Ernte noch. Der Minister rechnet dort mit teils hohen Verlusten. Neben der unterdurchschnittlichen Ernte kommen für viele Betriebe aber weitere Belastungen dazu. Stark gestiegene Energie- und Düngemittelpreise zum Beispiel. Deshalb bezeichnet Rainer die Lage auf vielen Höfen als ernst. Er verspricht Unterstützung, zum Beispiel in Form von Bundeskrediten mit niedrigeren Zinssätzen.
0: Der Berliner Senat hat eine positive Bilanz der Schulbauoffensive gezogen. Demnach sind bei dem Investitionsprogramm des Landes in den vergangenen 10 Jahren mehr als 60.000 neue Schulplätze geschaffen worden. Pauline Pieper, RBB 24, Landespolitik.
5: Die Schulbauoffensive sei eine Berliner Erfolgsgeschichte, sagte der regierende Bürgermeister Kai Wegner. Seit 2016 wurden 41 neue Schulen und 76 neue Sporthallen gebaut. 300 Schulgebäude wurden saniert. Insgesamt sind über 7 Milliarden Euro investiert worden. Die Berliner Schulbauoffensive sei mittlerweile bundes- und sogar europaweit ein Vorbild für andere Städte, erklärte Bausenator Christian Gäbler. Noch immer fehlen in Berlin allerdings rund 24.000 Schulplätze. Die Schulbauoffensive müsse daher auch unter der nächsten Regierung fortgeführt werden, forderte Bildungssenatorin Katharina Günther-Wünsch. Künftig müsse neben dem Neubau verstärkt in Sanierungen investiert werden.
0: Das geplante neue Stadion von Hertha BSC könnte am südwestlichen Rand des Olympiaparks gebaut werden. Zu diesem Schluss ist die Expertenkommission gekommen, die vom Senat vor 4 Jahren eingesetzt wurde. Am Standort entlang der Jesse-Owens-Allee liegt zurzeit noch das alte Reiterstadion, das allerdings schon lange nicht mehr für Wettkämpfe genutzt wird. Hertha kann nun einen Bauvorantrag stellen, muss aber auch ein Konzept für die Finanzierung vorlegen. Außerdem muss der Verein nachweisen, dass ein neues Stadion mit rund 50.000 Plätzen dem benachbarten Olympiastadion wirtschaftlich keine Konkurrenz macht. Hertha ist verschuldet, müsste den Bau aber selbst zahlen. Unklar ist, ob der Zweitligist die nötigen Investoren findet. In Oranienburg hat sich die Entschärfung einer 500-Kilo-Weltkriegsbombe verzögert. Nach Angaben der Stadt musste der Sperrkreis länger kontrolliert werden als geplant. Grund war, dass immer wieder Personen innerhalb der Zone gesichtet wurden. Inzwischen sollen die Entschärfungsarbeiten aber im Gange sein. Etwa 4.700 Menschen mussten dafür ihre Häuser und Wohnungen verlassen. Die Bombe amerikanischer Bauart war im Rahmen der systematischen Kampfmittelsuche gefunden worden. Soweit die Nachrichten. 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Das Wetter. Bis zum Abend verdecken dichte Wolken zeitweise die Sonne. Nachts klart es auf. Die tiefsten Temperaturen 14 bis 10 Grad. Aktuell haben wir in Berlin-Adlershof 22 Grad und in Wannsee 21, in Potsdam 21 und in Perleberg 22 Grad. Morgen überwiegend dicht bewölkt, sowie gebietsweise etwas Regen, vereinzelt auch Gewitter. Höchste Werte morgen 20 bis 23 Grad. Die Zeit 17.05 Uhr.
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1: Jessica Wiener hier, ich grüße Sie. Wünschen Sie sich mehr Netto vom Brutto auf dem Gehaltszettel? Vielleicht haben Sie das im nächsten Jahr, denn das Bundeskabinett hat heute eine Einkommensteuerreform auf den Weg gebracht, die vor allem kleine und mittlere Einkommen ab dem nächsten Jahr entlasten soll. Die Reform sorgt aber auch für Kritik innerhalb der Koalition. Maximilian Ulrich aus dem ARD-Hauptstadtstudio rechnet die Reform nochmal durch.
6: Steuergesetze sind kompliziert. Das Finanzministerium hat sich deshalb eine Beispielfamilie ausgedacht. Ein Busfahrer und eine Pflegekraft. Sie sind verheiratet und haben zwei Kinder. Sie verdienen beide je 2.800 Euro brutto im Monat. Durch die Einkommenssteuerreform sollen sie bis 2028 um genau 632 Euro entlastet werden. Um genau solche Leute geht es SPD-Finanzminister Lars Klingbeil bei seiner Reform.
7: Um Busfahrer, um Polizeibeamte, um die Pflegekraft, um die Erzieherin, die sollen, nachdem das Leben in den letzten Jahren doch teurer geworden ist, jetzt auch entlastet werden und am Ende des Monats mehr Geld in der Tasche haben.
6: Rund 10 Milliarden Euro an Entlastung soll die Reform für kleine und mittlere Einkommen bringen, verteilt auf 2 Jahre bis 2028. Die Einzelheiten. Der Grundfreibetrag soll leicht erhöht werden, also die Summe, auf die man gar keine Steuern zahlt. Im Jahr 2028 soll dieser Grundfreibetrag 12.900 Euro betragen, etwa 552 Euro mehr als jetzt. Außerdem sollen Kindergeld und Sonntagszuschläge leicht steigen. Auch der Betrag, den man pauschal von der Steuer für Fahrtkosten und Büromaterial absetzen kann, steigt leicht. Mehr Steuern zahlen sollen hingegen Menschen, die mehr verdienen. Für Klingbeil eine Frage der Gerechtigkeit.
7: Wir werden für die hohen Einkommen, für die Spitzenverdiener in diesem Land, also ab 250.000 Euro zu versteuern im Jahreseinkommen, die Steuer erhöhen. Das trägt zu mehr Gerechtigkeit bei, dass starke Schultern mehr tragen.
6: 10 Milliarden Euro Entlastung über 2 Jahre gestaffelt. Ist das denn der große Wurf, eine große Reform? Die finanzpolitische Sprecherin der Grünen, Katharina Beck, weist darauf hin, dass alles teurer wird und die Entlastung nicht die Preissteigerung aufwiegen. Der Fachbegriff hierfür ist kalte Progression.
8: Deswegen ist das eine Mogelpackung, diese Steuerreform auch Reform zu nennen. Ist ein bisschen zu groß. Wir als Ampel hatten 2024 in einem Jahr nur 45 Milliarden und nicht nur 10 über 2 Jahre entlastet. Da ist wirklich was angekommen mit unserem Inflationsausgleich.
6: Auch dem AfD-Abgeordneten Kai Gottschalk geht die Reform nicht weit genug.
9: Wir hätten deutlicher entlasten müssen. Das ist ein Tropfen auf dem heißen Stein. Das wird weder die Wirtschaft beleben noch die Menschen entlasten bei den jetzigen galoppierenden Preisen.
6: Kritik kommt auch aus der Wirtschaft, etwa vom Bundesverband der deutschen Industrie und dem Zentralverband des deutschen Handwerks. Ihre Kritik, vor allem Betriebe und der Mittelstand, würden belastet. Auch innerhalb der Koalition gibt es Gegenwind. Ein Brief aus dem Wirtschaftsministerium von Katharina Reiche wurde am Tag vor dem Kabinettsbeschluss öffentlich. Darin kritisiert das Wirtschaftsministerium Klingbeils Reformpläne als heimliche Steuererhöhung. Der Finanzminister wehrt sich.
7: Ich habe deutlich gemacht, ich halte nichts von Opposition in der Regierung.
6: Die Einkommensteuerreform soll Entlastungen für Busfahrer und Pflegekräfte bringen. Sie bringt aber auch eine neue Belastung für die Koalition. Ein wackeliger Start aus der Sommerpause.
1: Max Ulrich war das aus dem ARD-Hauptstadtstudio. Ein Thema bestimmt die Landtagswahl von Sachsen-Anhalt. Kann sich die AfD erstmals überhaupt in einem Bundesland die absolute Mehrheit sichern und künftig allein regieren? Kommenden Sonntag gibt sie Antwort und feststeht, das hätte politische Auswirkungen bis nach Berlin. Ob die AfD den nächsten Ministerpräsidenten stellt, wird auch davon abhängen, wie viele kleinere Parteien es in den neuen Landtag schaffen. Hauptstadtkorrespondent Frank Eichmann über deren Chancen und Möglichkeiten.
10: Auf den Wahlzetteln am Sonntag in Sachsen-Anhalt werden 15 Parteien stehen. Aber nur 4 von ihnen schaffen es nach den letzten Umfragen sicher in den Landtag. AfD, CDU, Linke und knapp die SPD. Alle anderen drohen an der 5%-Sperrklausel zu scheitern, ob Tierschutz oder Gartenpartei Volt oder die Partei des Fortschritts. Aussichten haben allenfalls 3 der kleineren Parteien, die Grünen, die FDP und das BSW.
11: Und jetzt herzlich willkommen Sarah Wagenknecht. Dankeschön.
10: Für das BSW ist der Einzug in den Landtag von Sachsen-Anhalt überlebenswichtig. Ein Scheitern könnte auch das bundespolitische Aus besiegeln. In böser Erinnerung die 4,9% der vergangenen Bundestagswahl. Neben heftiger Kritik an den sogenannten Altparteien wirbt Wagenknechts BSW massiv mit Themen, die vor Ort zwar gut ankommen, aber gar nicht auf Landesebene entschieden werden können. Frieden, keine Ukraine-Hilfe mehr oder auch Stopp der Rentenreformen. Sarah Wagenknecht.
12: Also die Sachsen-Anhaltiner haben tatsächlich auch die Möglichkeit, mit der Wahl des BSW, ich sage jetzt nicht gleich direkt Herrn Merz in Rente zu schicken, aber mittelbar schon. Der Ausgang dieser Wahl hat schon viel Implikationen auch für den Bund. Und deswegen ist es nicht falsch, Bundesthemen in diesen Wahlkampf hineinzubringen.
10: Weniger unter Beobachtung aus Berlin, die FDP. Im Bundestag nicht mehr vertreten, aber noch eine Regierungspartei in Sachsen-Anhalt. FDP-Spitzenkandidatin Lydia Hüskens ist in Magdeburg Digitalministerin. Dass die FDP in der aktuellen Umfrage von Infratest DIMAP nur bei 3% liegt, kommentiert sie im NDR-Fernsehen so.
13: Was mich optimistisch stimmt, ist, dass unglaublich viele Leute auf uns zukommen. Und die vor allen Dingen in diesem Wahlkampf, das ist, glaube ich, das klassische FDP-Thema, vermissen, dass man auch mal über die Wirtschaft spricht.
14: Hallo, guten Tag, Frau Pirin. Felix Bannerstein von Bündnis 90 Die Grünen, Leonie Boncalla, Ihre Direktkandidatin. Dürfen wir Ihnen was zur Landtagswahl am 6. September geben?
15: Ja.
14: Ja.
10: Haustürwahlkampf in Dessau. Auch die Grünen schrammen an der 5%-Hürde. Nicht zum ersten Mal und die Partei kämpft mit einem ausgesprochen intensiven Wahlkampf um den Wiedereinzug in den Magdeburger Landtag. Die Grünen mit vielen Freiwilligen und mit Spitzenpersonal aus Berlin im Einsatz, das begründet Parteichef Banaschak so.
16: Wenn in den Landtagen wir vertreten sind, dann wird es vermutlich kaum Regierungsmöglichkeiten ohne Bündnis 90 Die Grünen geben. Hier in Sachsen-Anhalt mit einer hohen Wahrscheinlichkeit dann durch einen CDU Ministerpräsidenten. Und insofern haben wir eventuell nach diesen Wahlen sogar mehr Möglichkeiten, die Zukunft dieser Länder mit zu beeinflussen.
10: Die Grünen wie auch FDP und BSW umwerben taktische Wähler. Sie wollen also auch Stimmen von nicht übermäßig überzeugten Wählern für sich gewinnen, die durch diese Stimmabgabe aktiv und bewusst die künftige Mehrheit im Landtag beeinflussen. Denn scheitern gleich mehrere kleine Parteien knapp an der 5%-Hürde, dann könnte die AfD selbst mit einem Wahlergebnis von deutlich unter 50% der Stimmen die absolute Mehrheit der Sitze erringen.
1: Kleinere Parteien, große Erwartungen. Frank Eichmann war das vor der Landtagswahl in Sachsen-Anhalt. 2016 startete eines der größten Berliner Investitionsprogramme, die Berliner Schulbauoffensive. Grund dafür waren damals marode Schulen und fehlende Schulplätze. 10 Jahre später fehlen zwar immer noch Schulplätze in Berlin, aber der Senat hat mit einem Festakt trotzdem eine sehr positive Bilanz dieser 10 Jahre gezogen. RBB24 Landespolitikreporterin Pauline Pieper war dabei.
5: Viele Terrassen und Fenster, eine rostbraune Fassade, 4 Stockwerke. Der moderne Neubau des Heinrich-Hertz-Gymnasiums hinter dem Ostbahnhof ist einer von vielen, die im Zuge der Berliner Schulbauoffensive entstanden sind. Spätestens zum nächsten Schuljahr zieht das Gymnasium um. Schulleiterin Corinna Wäsche kann es kaum erwarten.
17: Wir waren ja die letzten Jahrzehnte in der Riegerstraße in einem Altbau. Und auch wenn wir da einen hohen Grad der Identifikation mit der Schule hatten, freuen wir uns alle drauf, diese tolle Chance hier in diesen tollen Räumlichkeiten zu bekommen.
5: Große Freude auch beim regierenden Bürgermeister Kai Wegner beim Festakt im Neubau.
18: Wir feiern heute das 10-jährige Bestehen eines der größten Investitionsvorhabens des Landes Berlins. Ja, wir feiern eine echte Berliner Erfolgsgeschichte.
5: 41 neue Schulgebäude, 76 Sporthallen, 300 Sanierungen. Die Bilanz der letzten 10 Jahre. Berlin sei mittlerweile Vorbild, sagt Bildungssenatorin Katharina Günther-Wünsch.
15: Viele Bundesländer schauen bewundernd und tatsächlich ein wenig neidisch nach Berlin. Wir haben innerhalb kürzester Zeit hochmoderne Schulgebäude geschaffen und auch in einem Umfang mit über 60.000 Schulplätzen inzwischen, die sich wirklich zeigen lassen können.
5: Beschlossen wurde die Schulbauoffensive 2016 unter der damaligen rot-rot-grünen Regierung angesichts eines milliardenschweren Sanierungsstaus und steigender Schülerzahlen. Eine Taskforce übernahm die Steuerung des Schulbaus zentral. Ab 2018 baute auch die landeseigene Wohnungsbaugesellschaft HOWOG mit. Sie finanzierte den Neubau über Kredite, die Bezirke zahlen anschließend Miete. Mehr als 7 Milliarden Euro wurden bislang investiert. Ein Erfolg, auch aus Sicht der Opposition im Abgeordnetenhaus. Der schulpolitische Sprecher der Grünen, Luis Krüger.
19: Ich glaube, wir können wirklich stolz sein auf das, was da geschaffen wurde und vor allen Dingen parteiübergreifend. In den letzten 10 Jahren waren ja unterschiedliche Regierungen in Berlin an der Macht, sowohl auf Landesebene als auch in den Bezirken.
5: Auch die bildungspolitische Sprecherin der Linken, Franziska Brichtzi, lobt die Schulbauoffensive und blickt in die Zukunft.
20: Wir haben sehr viele Schulen, die noch marode sind, wo die Toiletten nicht funktionieren, wo es so ist, dass Fachräume nicht zur Verfügung stehen. Also das heißt, wir müssen die Schulbauoffensive auch in den nächsten 10 Jahren fortsetzen.
5: Darüber besteht parteiübergreifend Einigkeit. Denn noch immer fehlen in Berlin rund 24.000 Schulplätze. Unterschiedliche Ansichten gibt es allerdings zur Frage, ob, wie die CDU vorschlägt, auch private Investoren künftig in den Schulbau einsteigen sollten. Ein Thema für die Koalitionsverhandlungen nach der anstehenden Berlin-Wahl.
1: RBB 24 Landespolitikreporterin Pauline Pieper war das über die Schulbauoffensive in Berlin.
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1: Die Sommertransferperiode im Fußball ist beendet. Zeit also Bilanz zu ziehen. Das machen wir jetzt mit unserem Sportreporter Lars Becker. Hallo Lars.
21: Hello.
1: Da fällt natürlich sofort auf, die englische Premier League schwebt finanziell weit. Wirklich weit über allen anderen europäischen Top-Ligen.
21: Ja, das ist ja grundsätzlich nichts Neues, aber es sind tatsächlich schwindelerregende Dimensionen. Die Premier League befindet sich weiterhin in einem wahren Kaufrausch. Die schwerreichen Clubs von der Insel haben in diesem Transfersommer laut Transfermarkt die 4 Milliarden Euro Schallmeier durchbrochen. Unfassbare 4,12 Milliarden für neue Spieler ausgegeben. Das sind 500 Millionen mehr als noch im letzten Sommer. Der Rest von Europa ist meilenweit abgehängt. Es sind 5-mal so hohe Ausgaben, wie die 18 Bundesliga-Clubs getätigt haben. Die haben vergleichsweise nur rund 782 Millionen in neue Profis investiert. Um diese unterschiedlichen Welten noch zu verdeutlichen, die Premier League hat mehr Geld ausgegeben als die anderen 4 Top-Ligen zusammen. Also die Bundesliga, die italienische Serie A, die spanische La Liga sowie die französische Ligue 1. Die kommen zusammen lediglich auf Ausgaben von rund 3,3 Milliarden Euro im Vergleich eben zu diesen 4,12 der Premier League. Das ist kompletter Wahnsinn.
1: Ja, da wird mir jetzt ein bisschen schwindelig, ehrlich gesagt. Welcher Club hat denn die größte Summe für einen einzelnen Spieler ausgegeben?
21: Manchester City gestern am Ende des D-Days, des Deadline-Days, 145 Millionen für den Argentinier Enzo Fernandes vom FC Chelsea. Zuvor hatte Man City schon 135 Millionen für Elliot Anderson gezahlt. Das ist der drittteuerste Transfer. Allein 9 der 10 teuersten Einkäufe haben die englischen Clubs getätigt. Dazwischen mischt sich auf Platz 5 nur der 125 Millionen Deal von Leipzig und Real Madrid, eben für den Wechsel von Jan Diamande. Die teuersten Bundesliga-Einkäufe des Sommers haben die Bayern getätigt, jeweils rund 50 Millionen für Ismael Saibari und Nathaniel Nene-Brown. Und diese 50 Millionen gehören nicht mal zu den teuersten 30 Transfers des Sommers. So weit sind wir schon gekommen.
1: Wie finanziert die Premier League diese Transfers bitte?
21: Irre hohe TV-Gelder, Auslandsvermarktung und dann natürlich die Investoren aus aller Welt, die sich die englischen Clubs ganz oder zu großen Teilen gekauft haben. US-Investmentfonds, arabische Staatsfonds, Privatpersonen, Milliardäre aus Asien, alles dabei. Und es gibt ja keine 50-plus-1-Regelung wie in Deutschland, wo die Stimmenmehrheit ja bei den Vereinen liegen und bleiben muss. Die Bundesliga hat knapp 820 Millionen Euro eingenommen und damit sogar einen kleinen Überschuss erwirtschaftet. Die Premier League macht dagegen satte 1,6 Milliarden minus. Im Vergleich noch nach Italien, Serie A, die hat mit fast 1,2 Milliarden deutlich mehr ausgegeben als die Bundesliga, aber erneut auch ein ordentliches Minus angehäuft, mehr als 400 Millionen. Auch Spanien mit einem Minus, Frankreich dagegen dickes Plus, mehr als 700 Millionen bei 1,3 Milliarden Einnahmen. Das ist eben ein riesiger Talentepool in Frankreich. Das alles ändert nichts an der Dominanz der Premier League. Die Defizite werden durch die hohen Einnahmen und durch die Investoren ausgeglichen. Diese Überlegenheit ist zementiert. Fun Fact am Rande: Die 3 Aufsteiger haben alle deutlich mehr als 100 Millionen Euro ausgegeben. Das können hierzulande in der Bundesliga tatsächlich nur die Bayern, vielleicht mal Dortmund.
1: Wer hat, der hat, sagt man da wohl.
21: Wer kann, der kann auch noch.
1: Die Sommertransferperiode im Fußball ist zu Ende und wir haben drauf geguckt mit Lars Becker.
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1: Mit Werner Schoninger.
0: Brandenburg, A12 Frankfurt-Oder Richtung Berliner Ring. Zwischen Briesen und Fürstenwalde-West staut es sich. Aktuell dauert es bis zu 20 Minuten länger. Im Oranienburger Ortsteil Lenitz wird eine Weltkriegsbombe entschärft. Der Bereich rund um die Bachstelzenwiese ist gesperrt. Auf den Umfahrungen staut es sich. Es gibt auch Einschränkungen bei S-Bahn, Regional- und Fernbahn. In Berlin entspannt sich die Lage langsam. Staus mit 10 bis 15 Minuten plus gibt's noch auf folgenden Strecken. A100 in beiden Richtungen zwischen Weckstraße und Tempelhofer Damm und A103 am Kreuz Schöneberg Richtung Sachsendamm und Richtung Treptow. Außerdem Markstraße Richtung Residenzstraße, Gertraudenstraße Richtung Alexanderplatz sowie Rudolf-Rühl-Allee Richtung Biesdorf. 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
1: 17.20 Uhr.
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1: Jessica Wiener hier, ich grüße Sie. Wegwerfagenten, so beschreiben deutsche Sicherheitsbehörden, völlig austauschbare Amateure, die von Geheimdiensten für Sabotageaktionen angeworben werden. Fliegen sie auf, bricht die Kette zu den Auftraggebern ab. Ob die Akteure am Leipziger Flughafen Wegwerfagenten waren? Werner Schoninger mit den Nachrichten.
0: Rund einen Monat nach dem versuchten Anschlag mit Drohnen am Flughafen Leipzig-Halle gibt es offenbar neue Ermittlungsergebnisse. Nach Medienberichten hat das Bundeskriminalamt zwei Tatverdächtige identifiziert. Aus Köln Andreas Braun.
22: Nach Informationen von WDR, NDR und Süddeutscher Zeitung soll es sich bei einem der Verdächtigen um einen Belarussen handeln, dessen DNA entdeckt wurde. Der Mann, der auch einen russischen Pass haben soll, soll bereits im Baltikum mit Straftaten aufgefallen sein. Seine Ein- und Ausreise konnten die deutschen Ermittler rekonstruieren. Den Recherchen zufolge soll ein zweiter Mann als Logistiker und Instrukteur des Anschlags agiert haben. Er reiste offenbar Ende Juli über den Berliner Flughafen BER ein und fuhr anschließend mit einem Mietwagen nach Sachsen. Zwei Tage vor dem gescheiterten Drohnenanschlag in Leipzig soll er per Flugzeug ausgereist sein. Der Tatverdächtige soll neben einem lettischen auch einen russischen Pass besitzen.
0: Die Kölner Staatsanwaltschaft stuft den Vorfall an einem Umspannwerk in Nordrhein-Westfalen als Anschlag ein und prüft einen Zusammenhang mit dem Vorfall gestern bei Jenschwalde. Wie die Behörde mitgeteilt hat, wird wegen verfassungsfeindlicher Sabotage ermittelt. Unbekannte haben gestern Abend an einem Umspannwerk bei Köln einen Kurzschluss verursacht. Im Zuge der Tatortuntersuchung wurden dort 6 Abschussvorrichtungen gefunden, mit denen leitendes Material in Hochspannungsüberlandleitungen geschossen wurde. Ähnliche Vorrichtungen waren auch bei Jenschwalde entdeckt worden. Dort ermittelt die Polizei auch wegen des Verdachts der Bildung einer terroristischen Vereinigung. Die Bundesregierung hat die geplante Reform der Einkommensteuer auf den Weg gebracht. Der Gesetzentwurf sieht laut Finanzminister Klingbeil vor, die Steuerzahler ab 2028 jährlich um insgesamt 10 Milliarden Euro zu entlasten. Profitieren sollen vor allem Menschen mit geringen und mittleren Einkommen sowie Familien mit Kindern. So sollen schon zum kommenden Jahr der Grundfreibetrag und das Kindergeld steigen. Um das zu finanzieren, soll unter anderem der Steuersatz von 45% für sehr hohe Einkommen früher greifen als bisher. Außerdem gibt es einen neuen sogenannten reichen Steuersatz von 47% für Einkommen ab 280.000 Euro. Die Bundesregierung hat außerdem einen Gesetzentwurf gebilligt, mit dem Kita-Kinder stärker unterstützt werden sollen. Er sieht unter anderem vor, bei allen 4-Jährigen die Sprachentwicklung und weitere Fähigkeiten zu erfassen. Je nach Bedarf sollen sie dann gezielt gefördert werden. Hauptstadtkorrespondentin Sarah Beham.
23: Der Hintergrund ist, dass die Bildungschancen in Deutschland schon im Grundschulalter sehr unterschiedlich sind und stark von der sozialen Herkunft abhängen. Das neue Kita-Gesetz von Bildungsministerin Karin Prien soll das Problem angehen. Die Pläne der CDU-Ministerin sehen vor, dass Kitas mit besonders vielen Kindern aus schwierigen Verhältnissen zusätzliches Personal bekommen, je nach Größe bis zu 1,5 Stellen für Sprachförderung und Kita-Sozialarbeit. Profitieren sollen in jedem Bundesland mindestens 10% der Kitas. Der Bund will den Ländern dafür bis 2034 über 9 Milliarden Euro geben.
0: Deutschland darf den Bau neuer Gaskraftwerke mit bis zu 35 Milliarden Euro fördern. Dafür hat die EU-Kommission den Weg freigemacht. Die Pläne der Bundesregierung seien für die Sicherheit in der Energieversorgung notwendig, hieß es zur Begründung. Nach dem Willen der schwarz-roten Koalition sollen die neuen Gaskraftwerke in den kommenden 5 Jahren entstehen. Anfangs laufen sie mit Erdgas, wobei klimaschädliche Gase entstehen. Spätestens 2045 sollen sie dann aber klimaneutral mit Wasserstoff arbeiten. Ziel ist es, Lücken in der Stromversorgung zu vermeiden, wenn zum Beispiel zu wenig Wind- und Sonnenenergie erzeugt wird. Der katholische Bischof von Dresden-Meißen, Timmer Evers, ist zurückgetreten. Der 74-Jährige begründete den Schritt mit seinem Alter. Aus Dresden, Mechthild Baus.
3: Zuletzt hatte Timmer Evers mit zahlreichen Problemen zu kämpfen. Spardruck und damit einhergehende Strukturreformen machten ihm zu schaffen. Dass gleichzeitig im Dresdner Zentrum mit Millionenaufwand ein neues bischöfliches Ordinariat errichtet wurde, irritierte manche Gläubige. In der Kritik stand der Dresdner Bischof in den letzten Jahren auch wegen der Aufarbeitung sexueller Gewalt in der katholischen Kirche. Die gemeinsame Aufarbeitungskommission mit dem Erzbistum Berlin und dem Bistum Görlitz beendete er und kündigte ein eigenes Gremium an, das bis heute nicht eingesetzt wurde.
0: Soweit die Nachrichten. 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Das Wetter: bis zum Abend verdecken dichte Wolken zeitweise die Sonne, nachts klart es dann auf bei 14 bis 10 Grad. Aktuell haben wir in Berlin-Steglitz 22 Grad und in Friedrichshagen 21, in Angermünde 20 und in Manchnow 23 Grad. Morgen überwiegend dicht bewölkt sowie gebietsweise etwas Regen, vereinzelt auch Gewitter, 20 bis 23 Grad. Die Zeit 17.25 Uhr.
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1: Jessica Wiener hier, ich grüße Sie. Beim Treffen der EU-Außenminister in Irland ist heute viel über die Frage gesprochen worden, wie Europa auf hybride Angriffe reagieren soll. Dabei spielte auch der Anschlagsversuch auf den Flughafen Leipzig-Halle eine große Rolle. Deutschland hat ja gestern offiziell gesagt, dass es Russland dafür verantwortlich macht und neue Sanktionen verhängen will. Dafür gab es Unterstützung aus der EU. Und wie geht's jetzt weiter? Darüber habe ich mit unserer EU-Korrespondentin Sabrina Fritz gesprochen. Sie ist mit nach Irland gereist, beobachtet dort das Außenministertreffen für uns. Und ich habe sie als erstes gefragt, welche Rolle bei den Beratungen in Wicklow die vielen anderen mutmaßlichen Sabotage- und Destabilisierungsversuche der vergangenen Monate spielten.
7: Ja, das klingt natürlich hier immer wieder durch, dass auch Länder aus Osteuropa, ich sag mal jetzt Polen, Rumänien, haben auch Drohnenvorfälle gehabt und haben auch gesagt, naja, wir haben das schon vorher erlebt. Aber ich denke mal, was hier einfach nochmal eine neue Dimension ist, das ist halt, dass die Drohne mit Sprengstoff bestückt war, dass es auch wirklich Tote und Verletzte hätte geben können. Das war bei den vorigen Vorfällen eher dann so, wenn eine Drohne vielleicht abgestürzt wäre und jemand getroffen hätte. Aber was hier schon durchkommt, ist ja, wir haben das schon erlebt, aber das ist nochmal eine neue Dimension.
1: Die EU-Außenbeauftragte Kaja Kallas sprach ja von einem starken Signal Deutschlands an Russland im Fall Leipzig, sagt aber auch, man müsse mehr tun. Was ist denn da konkret im Gespräch?
7: Das ist einmal das berühmte Wort der Sanktionen. Also man überlegt schon von EU-Seite hier noch weitere Sanktionen oder ein neues Sanktionspaket gegen Russland zu schnüren. Man ist jetzt schon bei Nummer 22 angelangt. Da geht es darum, einzelne Personen, Unternehmen, Organisationen auf eine Sanktionsliste zu setzen, die Schattenflotte, vielleicht noch weitere Schiffe zu listen, die dann keine europäischen Häfen mehr anfahren dürfen, die Rüstungsindustrie ins Visier zu nehmen. Aber das braucht alles natürlich auch ein bisschen Zeit. Man muss die Länder alle zusammenkriegen. Aber man will auf jeden Fall schon auch eine europäische Antwort nochmal darauf finden.
1: Und wie einig ist man sich da untereinander, geschlossen aufzutreten?
7: Also heute selbst Länder, die immer so ein bisschen kritisch waren, ich sag mal wie Spanien, Frankreich, Italien, die ja auch sagen, naja, wir haben auch noch andere Probleme, vergesst nicht den Süden Europas, auch die haben heute nochmal große Solidarität erklärt, Unterstützung für Deutschland auch. Also da geht man schon zusammen, aber der spanische Außenminister hat eben auch gesagt, vergesst nicht, Europa hat viele Grenzen und wir hier im Süden, Stichwort Ceuta, haben auch Probleme und brauchen auch eure Hilfe. Und das war ja auch, muss man wirklich auch sagen, in den letzten Wochen nicht immer der Fall.
1: Was ist für Sie die wichtigste Botschaft heute aus Wicklow?
7: Also einerseits ist es wirklich das Gefühl, dass man sagt, jetzt ist wirklich nochmal durch diese doch relativ klare deutsche Entscheidung nochmal so ein bisschen Schwung in diese Außenminister oder diese EU gekommen, die gesagt hat, ja, wir müssen wirklich gemeinsam was gegen Russland tun. Das hört nicht auf, das wird eher mehr. Also sich gemeinsam was gegen Russland überlegen, gemeinsam mehr schützen. Und ich hatte auch das Gefühl, dass es wirklich gut ankam, dass Deutschland jetzt doch ziemlich klare und viele Entscheidungen auch Richtung Russland getroffen hat. Also insofern würde ich sagen, ja, wirklich nochmal so eine Art neuer Schwung und neuer Zusammenhalt für Europa.
1: Einschätzungen waren das von EU-Korrespondentin Severina Fritz aus Wicklow in Irland. Die Bundesregierung hat heute Änderungen bei der Einkommensteuer auf den Weg gebracht, mit dem Ziel, vor allem Menschen mit kleinen und mittleren Einkommen bei der Steuer zu entlasten. Doch statt diesen Beschluss geschlossen nach außen zu vertreten, streitet die Koalition darüber, ob noch mehr drin gewesen wäre. Ein schwerer Fehler, also kurz vor wichtigen Landtagswahlen, so die Meinung von Hauptstadtkorrespondent Mario Kubina im Zwischenruf, dem Kommentar im rbb24-Inforadio.
6: Es könnte so einfach sein. Schwarz-Rot bringt milliardenschwere Steuerentlastungen auf den Weg und feiert das als Erfolg. Für Kritik an ihren Plänen muss die Koalition eigentlich nicht selbst sorgen. Das erledigt die Opposition. Aber auch ein einfacher Erfolg fällt schwer, wenn es an Team Spirit fehlt. Und so wird der Kabinettsbeschluss zur Steuerreform von einem Streit innerhalb der Bundesregierung überschattet. Eine verpasste Chance, mal wieder. Einen Tag vor der Kabinettssitzung hat in Berlin ein Brief aus dem CDU-geführten Wirtschaftsministerium die Runde gemacht. Empfänger ist das Finanzministerium von SPD-Chef Lars Klingbeil. Dessen Steuerpläne seien unzureichend, ist da zu lesen. Und im Ergebnis laufen sie aus Sicht des Wirtschaftsministeriums auf eine heimliche Steuererhöhung hinaus. Ein Schlag in die Magengrube. Was das Haus von CDU-Ministerin Katharina Reiche meint: Nach den jetzigen Plänen wird die kalte Progression nicht vollständig ausgeglichen, anders als in früheren Jahren. Darunter versteht man den Effekt, dass Menschen bei einer Gehaltserhöhung mehr Steuern zahlen, auch dann, wenn die Inflation das Gehaltsplus auffrisst. In der Sache hat Reiche recht. Es kann nicht sein, dass Menschen am Ende von einem höheren Gehalt nichts haben als einen höheren Steuersatz. Aber die Umstände legen nahe, dass sich die Wirtschaftsministerin eher auf Kosten des Finanzministers profilieren will. Und Klingbeil keilt zurück. Wer glaubt, dass es eine Opposition in der Regierung gibt, irrt, sagt der Finanzminister. Zoff statt Geschlossenheit. Kein guter Start in einen Herbst, der diesmal wirklich im Zeichen von Reformen stehen muss.
1: Der Kommentar war das von Hauptstadtkorrespondent Mario Kubina. Das Jahr war für Landwirtinnen und Landwirte in ganz Deutschland nicht leicht. Trockenheit und Hitze haben bei vielen zu teils erheblichen Einbußen geführt. Das geht aus der amtlichen Erntebilanz hervor, die Bundeslandwirtschaftsminister Alois Rainer von der CSU heute in Berlin vorgestellt hat. Hauptstadtkorrespondent Chris Werdroh fasst zusammen, was der Minister gesagt hat.
8: Alois Rainer will den Erntebericht seines Ministeriums als Teil eines größeren Bildes verstanden wissen. Neben teils verheerenden Schäden auf den Feldern machen den Betrieben nach seinen Worten weiter hohe Kosten für Energie und Dünger zu schaffen, bei teils sinkenden Erzeugerpreisen. Die Lage auf vielen Höfen beschreibt Rainer mit drastischen Worten.
9: Für mich lässt das nur einen Schluss zu. Unsere Land- und Forstwirtschaft befindet sich in einer massiven Krise von nationaler Tragweite.
8: Betrachtet man nur die Erntezahlen, so fallen sie im Vergleich zum Durchschnitt der letzten Jahre leicht unterdurchschnittlich aus. Beim Getreide ernteten die Bauern in Deutschland rund 2% weniger, beim wichtigen Winterweizen waren es 4% weniger. Im Vergleich zum recht guten Vorjahr sind die Einbußen höher. Regional gibt es nach Angaben von Rainer große Unterschiede. Besonders hart hat es den Mais im Süden und Südwesten getroffen. Dort hätten die Pflanzen zum Teil noch nicht mal Kolben ausgebildet. Minister Rainer will betroffenen Betrieben auch finanziell helfen.
9: Wir müssen Betrieben, die akut schon in diesem Herbst unter Druck stehen, schnell wieder finanziellen Spielraum verschaffen. Die Hilfe muss schnell, einfach und unbürokratisch bei den Betrieben ankommen.
8: Konkret kündigt Rainer unter anderem zinsgünstige Bundesdarlehen von mindestens 500 Millionen Euro und die zielgenaue Auszahlung von EU-Düngemittelhilfen an.
1: Aus dem Hauptstadtstudio war das Chris Berdrom. Grundschülerinnen und Grundschüler besitzen heute schon in vielen Fällen ein Handy und tauchen entsprechend oft in eine Parallelwelt ein. zum Teil sogar im Unterricht. Das unterbinden einige Schulen per Hausordnung durch ein Handyverbot, teilweise auch für 7- bis 10-Klässler. Aber kann ein solches Verbot in der Praxis auch wirklich funktionieren? RBB24-Reporter Michel Nowak hat an einer Oberschule in Eberswalde nachgefragt.
11: Wenn 10-Klässlerin Julia Trapp morgens ihre Karl-Sellheim-Schule in Eberswalde erreicht, dann zückt sie ihr Handy. Aber nicht, um damit zu telefonieren oder gar zu spielen.
12: Und wenn ich dann vor der Schule bin, mache ich es auf Flugmodus und dann packe ich es in meiner Tasche.
11: Keine Handynutzung während des gesamten Schultags. Diese Regel gilt seit 2 Jahren für sämtliche 670 Erst- bis Zehntklässler der Oberschule. Über die Vorgaben des Bildungsministeriums geht das deutlich hinaus. Schulleiterin Anne-Claire Stürmer sieht das Verbot als notwendig an.
13: Es gibt durchaus auch einige, wo wir festgestellt haben, die kommen sehr übermüdet. Wir sind handysüchtig. Das Handy überhaupt spielt ja eine große Rolle im Alltag. Und im jugendlichen Alter gibt es besondere Gefahren. Und diese Gefahren wollten wir wenigstens in der Schulzeit ausschalten.
11: Bei Verstößen ziehen die Lehrer das Handy ein. In den meisten Fällen müssen es die Eltern dann abholen. Schule ohne Handys. Der Zehntklässler Julian Seehafer-Richter sieht das durchaus kritisch.
14: Wenn wir es nicht dürfen, machen es halt viele heimlich. Und das führt auch zu Streitigkeiten oder dass halt sich viele auf Klo verstecken und halt da das Handy gucken. Dadurch können halt andere Schüler nicht aufs Klo, die halt wirklich müssen.
11: Für Schulleiterin Anne-Claire Stürmer hat sich der Alltag ohne Mobiltelefone dagegen bewährt. Er sei notwendig, davon ist sie überzeugt.
13: Tatsächlich verstehen wir ja Schule auch als Ort des sozialen Lernens. Und wir haben festgestellt, dass wenn wir die Handys nicht mehr am Mann haben, wir tatsächlich viel mehr in Interaktion miteinander treten.
11: Das sei der entscheidende Vorteil und deshalb ist den Eberswalder Schülern auch künftig erst nach Unterrichtsende der Griff zum Handy wieder erlaubt.
1: Handyverbot an der Oberschule in der Eberswalder Karl-Sellheim-Schule gibt es das schon seit 2 Jahren. Übrigens auch mit Unterstützung der Elternvertretung.
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1: Im Sommer sind die Benzin- und Dieselpreise wieder gestiegen. Insgesamt schlägt sich die de facto Sperrung der Straße von Hormus in relativ hohen Kosten für Ölprodukte nieder. Wohl auch deswegen gibt es derzeit einen Schub bei den E-Autos, über den der zuständige Branchenverband heute informierte. Demnach soll das Laden auch inzwischen deutlich einfacher sein. Unsere Wirtschaftsreporterin Lisa Splanemann dazu.
24: Stecker mit Ladekabel aus der Halterung und wieder zurück. Ein Aussteller führt eine Ladesäule vor. Er steht am Rollfeld unter dem Flughafenvordach. Rundherum viele weitere unterschiedliche E-Auto-Ladesäulen von verschiedenen Anbietern. 3 Tage läuft die sogenannte ICNC26-Konferenz, eine Plattform für E-Mobilität auf dem Gelände des ehemaligen Flughafen Tempelhof. Unternehmen, die Elektromobile herstellen, sind vor Ort, genauso wie Firmen, die Ladeinfrastruktur betreiben, erklärt Christian Hahn, Geschäftsführer von Hubject, Organisator der Veranstaltung. Die Berliner Firma sei weltweit tätig und sorge dafür, dass Ladevorgänge funktionieren. Dass es zu wenig Ladestationen für E-Autos gibt, immer wieder ein Kritikpunkt in den letzten Jahren.
25: Wir sehen es ganz klar in den Statistiken. Menschen, die ein Eigentum haben, die ein eigenes Haus haben, die eine Garage haben, haben eine höhere Tendenz, ein Elektrofahrzeug zu nutzen. Ganz klar, es ist einfacher. Auf der anderen Seite, wenn wir Richtung Massenmarkt gehen wollen, dann müssen wir natürlich auch Lösungen finden für Mieter, Personen, die keinen eigenen Stellplatz haben. Und ich finde schon, dass wir da einen großen Fortschritt gemacht haben in Deutschland.
24: Laut dem Bundesverband der Energie- und Wasserwirtschaft gibt es, Stand Ende Juli, gut 200.000 öffentlich zugängliche Ladepunkte. Der BDEW hat heute im Rahmen der E-Mobilitätskonferenz die Ergebnisse seiner Nutzerumfrage zum Thema Elektromobilität und Laden vorgelegt. Daraus geht hervor, dass insgesamt gut 90% der befragten E-Autofahrer die Erwartungen an das öffentliche Laden erfüllt sehen. Das Interesse an E-Autos insgesamt steigt, weil das Laden deutlich einfacher geworden sei dank besserer Infrastruktur. Aber auch aus Kostengründen, ordnet Kerstin Andrea ein, Vorsitzende der Hauptgeschäftsführung des BDEW.
26: Das ist natürlich der Klimaschutz, das ist für viele wichtig, aber es ist für viele auch wichtig, dass wir natürlich vermehrt sehen, dass diese Abhängigkeit bei Öl, dass wir hier Schwierigkeiten haben. Die Preisentwicklungen gerade bei Benzin waren enorm, aber auch, weil insgesamt das Thema rund um die Ladeinfrastruktur und das Laden deutlich einfacher geworden ist.
24: Besonders Haushalte mit höheren Einkommen haben ein Elektroauto, zeigen Daten des Statistischen Bundesamts von Anfang des Jahres. Grund dafür dürfte unter anderem sein, dass E-Auto-Neuwagen im Schnitt mehr kosten als klassische Verbrenner.
26: Die Autos werden günstiger, das ist gut so. Elektromobilität soll keine Mobilität für Gutverdienende sein, sondern das muss ein Massenmarkt werden. Das heißt, die Autos müssen günstiger werden, das sehen wir. Es entwickelt sich ein Zweitwagenmarkt, das ist auch sehr gut.
24: Immer mehr Haushalte mit mittlerem Einkommen seien laut BDEW inzwischen elektrisch unterwegs.
1: Wirtschaftsreporterin Lisa Splanemann zum Schub bei E-Autos. Das Wetter für Berlin und Brandenburg. Die Temperaturen bewegen sich jetzt gerade nicht so. 21 bis 23 Grad in Berlin. Na doch, in Brandenburg-Havel sind sie runtergegangen. Da liegen wir mittlerweile bei 18 Grad. Perleberg meldet 23 Grad. Freundlich und meist trocken mit Sonne und ein paar Wolken. Zum Abend ist in Fläming dann Regen möglich.
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1: Mit Werner Schoninger.
0: Brandenburg, A12 Frankfurt-Oder Richtung Berliner Ring. Zwischen Briesen und Fürstenwalde-West staut es sich. Aktuell dauert es bis zu 20 Minuten länger. Im Oranienburger Ortsteil Lenitz wird eine Weltkriegsbombe entschärft. Der Bereich rund um die Bachstelzenwiese ist gesperrt. Auf den Umfahrungen staut es sich. Es gibt auch Einschränkungen bei S-Bahn, Regional- und Fernbahn. In Berlin entspannt sich die Lage. Staus mit 10 bis 15 Minuten plus gibt es unter anderem noch auf folgenden Strecken. A100 Richtung Treptow zwischen Wechsstraße und Tempelhofer Damm und A103 am Kreuz Schöneberg Richtung Sachsendamm und Richtung Treptow. Außerdem Markstraße Richtung Residenzstraße, Gertrudenstraße Richtung Alexanderplatz, Rudolf-Rühl-Allee Richtung Biesdorf sowie Landsberger Allee in Marzahn statt auswärts. 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
1: 17.40 Uhr.
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1: Jessica Wiener hier, ich grüße Sie. Die Bundesregierung ist sich sicher, Russland ist verantwortlich für den versuchten Anschlag auf den Leipziger Flughafen. Aber wer hat die Drohnen gesteuert? Das Bundeskriminalamt hat jetzt anscheinend zwei mögliche Täter im Auge. Werner Schoninger mit den Nachrichten.
0: Nach dem versuchten Anschlag mit Drohnen am Flughafen Leipzig-Halle ist es dem Bundeskriminalamt offenbar gelungen, zwei Tatverdächtige zu identifizieren. Nach Informationen von NDR, WDR und Süddeutscher Zeitung handelt es sich um einen Belarussen und einen Russen. Von dem Belarussen seien DNA-Spuren an einer der Drohnen entdeckt worden. Der zweite Mann soll Verbindungen zum russischen Geheimdienst haben. Beide sollen nicht mehr in Deutschland sein. Die Bundesanwaltschaft äußerte sich auf Anfrage zunächst nicht zu dem Bericht. Gestern hat die Bundesregierung Russland offiziell für den Anschlagsversuch in Leipzig Anfang August verantwortlich gemacht. Die Angriffe auf Umspannwerke in Nordrhein-Westfalen und Brandenburg werden von den Ermittlern als Anschläge gewertet. In Brandenburg wird daher unter anderem dem Verdacht der Bildung einer terroristischen Vereinigung nachgegangen. In Nordrhein-Westfalen sprach Landesinnenminister Reul von verfassungsfeindlicher Sabotage. Aus Nordrhein-Westfalen kamen Kraft.
10: Bei einer Pressekonferenz von Polizei und Staatsanwaltschaft am Nachmittag in Essen sagte die Polizei, dass in einem benachbarten Maisfeld 6 Abschussvorrichtungen gefunden worden waren. Unbekannte Täter hatten gestern Abend gezielt einen Kurzschuss herbeigeführt. Mit feuerwerksähnlichen Raketen hatten sie leitfähiges Material über die Oberleitung katapultiert. Die sichergestellte Pyrotechnik habe Ähnlichkeiten mit den Spuren, die bei einem Anschlag auf das Umspannwerk in Brandenburg am Dienstagmorgen gefunden worden waren. Die allgemeine Versorgung der Bevölkerung war laut Polizei zwar nicht gefährdet, dennoch mussten in Bergheim mehrere Kraftwerksblöcke vorübergehend abgeschaltet werden.
0: Bundesagrarminister Rainer spricht wegen der Dürreschäden in der deutschen Landwirtschaft von einer nationalen Krise. Die Erntemenge beim Getreide sei im Vergleich zum Vorjahr um mehr als 7% gesunken, sagte der CSU-Politiker bei der Vorstellung des offiziellen Ernteberichts. Rainer versprach den Agrarbetrieben Hilfen im Umfang von 1 Milliarde Euro. Nach seinen Angaben sollen Landwirte über 2 Programme ohne größeren bürokratischen Aufwand Darlehen zu niedrigen Zinsen erhalten können. Für finanzielle Hilfen bei Extremwetterlagen sind eigentlich die Länder zuständig. Der Bund kann sich nur bei einer Krise von nationaler Tragweite daran beteiligen. Das geplante neue Stadion von Hertha BSC könnte am südwestlichen Rand des Olympiaparks gebaut werden. Zu diesem Schluss kommt eine Expertenkommission nach 4 Jahren Beratung. Der Senat hatte die Kommission eingesetzt. Sebastian Schöbel, RBB 24 Landespolitik.
5: Seit Oktober 2022 hat die Kommission zusammen mit einer Prüfgruppe über den Stadionplänen gesessen. Eine Entscheidung aber blieb lange aus. Lediglich der Vorschlag von Sportsenatorin Spranger, das Stadion nördlich vom Maifeld zu bauen, wurde verworfen. Stattdessen soll es nun der Standort an der Jesse-Owens-Allee sein, dort, wo bislang das alte Reiterstadion liegt. Hertha kann nun einen Bauvorantrag stellen, muss aber auch ein Konzept für die Finanzierung vorlegen. Und der Verein muss nachweisen, dass ein neues Stadion mit rund 50.000 Plätzen dem benachbarten Olympiastadion wirtschaftlich keine Konkurrenz macht. Hertha plant diesen Stadionneubau seit gut 10 Jahren, war bislang aber stets bei der Suche nach einem Standort gescheitert.
0: In Berlin sind nach Angaben des Senats in den vergangenen 10 Jahren mehr als 60.000 neue Schulplätze geschaffen worden. Die Schulbauoffensive sei eine Erfolgsgeschichte, sagte der regierende Bürgermeister Wegner, der die Bilanz vorgestellt hat. Seit 2016 wurden demnach 41 neue Schulen und 76 neue Sporthallen gebaut, sowie 300 Schulgebäude saniert. Insgesamt sind über 7 Milliarden Euro investiert worden. Noch immer fehlen in Berlin allerdings rund 24.000 Schulplätze. Die nächste Landesregierung müsse deshalb die Schulbauoffensive fortführen, forderte Bildungssenatorin Günther Wünsch von der CDU. Im Landkreis Märkisch-Oderland ist das Trinkwasser in 9 weiteren Gemeinden belastet. Das geht aus einer Behördenmitteilung hervor. Aktuelle Proben hätten ergeben, dass der Grenzwert für koliforme Bakterien unter anderem auch in Werbig, Zechin, Buschdorf und Friedrichsaue überschritten wurde. Die Bevölkerung sollte das Trinkwasser abkochen. Wer ein geschwächtes Immunsystem hat, sollte nicht duschen. Koliforme Bakterien können Magen-Darm-Beschwerden wie Erbrechen oder Durchfall verursachen. Ende vergangener Woche wurde der Erreger in Gemeinden der Region Selo nachgewiesen. Nun soll das Leitungsnetz gespült werden. Soweit die Nachrichten. 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Das Wetter. Bis zum Abend verdecken dichte Wolken zeitweise die Sonne. Nachts klart es auf bei 14 bis 10 Grad. Aktuell in Berlin-Buch 21 Grad und in Tempelhof 23, in Strausberg 21 und in Welzow 23 Grad. Morgen überwiegend dicht bewölkt sowie gebietsweise etwas Regen, vereinzelt auch Gewitter, 20 bis 23 Grad. Die Zeit 17.45 Uhr.
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1: Jessica Wieder hier, ich grüße Sie. Russland ist nach Erkenntnissen der Bundesregierung für den Anschlagsversuch am Flughafen Leipzig-Halle verantwortlich. Gestern hat Außenminister Johann Wadephul von der CDU bekannt gegeben, wie die Bundesregierung darauf reagieren wird. Auch in Tschechien und der Slowakei laufen Ermittlungen nach ähnlichen Terroraktionen. Vergangene Woche konnten die slowakischen Sicherheitskräfte nach eigenen Angaben einen geplanten Brandanschlag vereiteln. Ziel war eine ukrainische Drohnenfabrik. In Tschechien ist das vor einigen Monaten nicht gelungen. Brandstifter zerstörten eine Waffenproduktion. Aus Prag, Mariana Eiweiß.
15: Die Folgen des vorbereiteten Brandanschlags in der Ostslowakei wären verheerend gewesen. Doch Sicherheitskräfte und Geheimdienste konnten die Angreifer noch rechtzeitig stoppen, lobt Polizeipräsidentin Jana Maschka. Ziel des Angriffs war das Unternehmen Skyton in Haneska bei Preschow, wo Drohnen hergestellt werden. Zum Zeitpunkt des geplanten Anschlags könnten sich dort rund 70 Personen aufgehalten haben. Der Wert der Produktionsstätte beläuft sich nach unseren bisherigen Erkenntnissen auf Dutzende Millionen Euro. 3 Verdächtige wurden in der Slowakei festgenommen, eine weitere Person in Deutschland. 2 sind Letten, 2 Ukrainer. Skyton ist eine ukrainische Firma, die derzeit schnell expandiert, auch nach Deutschland. Sie gilt als ein führender Hersteller von Aufklärungsdrohnen, den Raybirds 3. Einen Teil seiner Produktion hat Skyton in die benachbarte Slowakei verlagert. Auch die Rüstungsindustrie in der Slowakei erlebt einen Boom, trotz der russlandfreundlichen Rhetorik von Premierminister Robert Fico. Der hat zwar staatliche Waffenlieferungen an Kiew gestoppt, aber teilstaatliche und vor allem private Firmen produzieren in großem Stil auch für die Ukraine und ihre Verbündeten an immer mehr Standorten in der Slowakei. Verteidigungsminister Robert Kaliniak bestätigt Ermittlungen zu anderen möglichen Anschlagszielen in den vergangenen Monaten. Allerdings habe die Drohnenfabrik Skyton keine Lizenz zur Ausfuhr Richtung Osten gehabt, nur Richtung Westen. Das spricht auf den ersten Blick gegen Russland als möglichen Auftraggeber des Anschlags. Genau wie ein angebliches Bekennervideo der kaum bekannten Gruppe Global Citizens Against War 1984. Die Bilder sind laut Polizei allerdings KI generiert. Für den Sicherheitsexperten Radovan Branik ist das ein offensichtlicher Versuch, den geplanten Brandanschlag zu einer privaten Aktion umzudeuten. Es ist doch völlig einleuchtend, dass weder Grönland noch die Antarktis hinter einer solchen Operation steht. Wer derzeit am meisten davon profitiert, das ist einzig und allein die Russische Föderation. Slowakische Ermittler sehen mögliche Parallelen zu einem tatsächlich erfolgten Anschlag in Tschechien. Im März ging in Pardubice eine Produktionshalle des Rüstungsunternehmens LPP Holding in Flammen auf. 11 ausländische Verdächtige wurden festgenommen. Die angebliche pro-palästinensische Gruppe The Earthquake Fraction bekannte sich zu dem Angriff. Ziel sei es gewesen, Waffen für Israel zu zerstören. Die LPP Holding hatte eine Zusammenarbeit mit einem israelischen Drohnenhersteller angekündigt, aber nie umgesetzt. Stattdessen produziert sie zum Beispiel Drohnen für die Ukraine. Der tschechische Inlandsgeheimdienst wirft Russland vor, gezielt Unterstützer der Ukraine ins Visier zu nehmen, so Sprecher Ladislav Sticha im Interview mit dem ARD-Studio Prag. Russland versucht auf hybride Weise ganz Europa anzugreifen. In den sozialen Netzwerken wird versucht, einmal Agenten zu rekrutieren, die bereit sind, für wenig Geld verschiedenste Sabotageakte zu verüben. Auch in Tschechien haben wir mehrere solcher Fälle untersucht und die Zahl dieser Versuche steigt stetig an.
4: Sagt der Sprecher des tschechischen Inlandgeheimdienstes in einem Beitrag von Mariana Alweis aus Prag. Um von A nach B zu kommen, sind Karten-Apps seit Jahren nicht mehr wegzudenken. Aber es gibt auch einen anderen Aspekt der Kartendienste. Seit vielen Jahren gibt es ein gehyptes Computerspiel, das Millionen Menschen spielen und das sich um Google Maps dreht. GeoGuessr heißt es. Und ab heute wird noch bis zum Wochenende sogar die entsprechende Weltmeisterschaft in Berlin ausgetragen. rbb24-Inforadio-Reporter Steve Neuwirth hat sich mit dem Hype um das Spiel beschäftigt und vor der WM einen GeoGuessr-Spieler in einem Café in Berlin getroffen.
16: Mr. John Boy nennt sich Jonas Volkers online bei GeoGuessr. Der 20-Jährige kommt aus Berlin-Charlottenburg und interessiert sich seit seiner Kindheit für Geografie. Bei GeoGuessr geht es, kurz gesagt, darum, herauszufinden, wo man sich an einem zufällig ausgewählten Ort auf einer Karte befindet. Zur Verfügung stehen einem dafür lediglich die 360-Grad-Panoramabilder von Google Maps Street View. Das Spiel ist also einfach zu verstehen.
17: Und für mich der größte Reiz ist, neue Orte zu sehen, an denen ich noch nicht war oder zu denen ich auch nicht reisen kann, realistisch aktuell. Und diese ganze Welt, die steht mir offen sozusagen auf meinem Bildschirm. Und das finde ich unglaublich spannend und reizt mich sehr eigentlich.
16: Juna startet auf seinem Laptop die Plattform von GeoGuessr und geht in den sogenannten No-Move-Modus. Er muss nun exakt an diesem Standort nur durch Veränderung der Street-View-Blickwinkel erkennen, wo er sich genau befindet.
17: Das Erste, was mir auffällt, sind die Berge, in denen wir sind, und die Straßeninfrastruktur. Ich sehe hier Hinweise, die mich nach Österreich bringen. Unter anderem auch das Schild nach Innsbruck. Und ich sehe, dass wir im Ort Imst sind. Und dann reicht mir das eigentlich schon an Informationen, diese beiden Hinweise. Ich habe auch eine Straßennummer, die 189. Und jetzt kann ich auf die Karte gehen, sehe auch schon Imst, das ungefähr 50 Kilometer westlich von Innsbruck liegt, und kann jetzt hier den Kreisverkehr nördlich der Stadt sehen und hinklicken und habe somit die 5000 Punkte bekommen.
16: Viel schwieriger sind allerdings Orte, wo es keine Schilder gibt und viel weniger Hinweise. Dazu ruft Jonas eine andere Map auf.
17: Wir sehen Schotterstraße, die so ein bisschen alleeartig von Bäumen bedeckt ist. Und wir haben daneben Felder und sind so ein bisschen in einem Mix von Feld und Wald. Was hier jetzt ist, wir haben die Sonne super Hinweis, ist im Norden von uns. Heißt, wir sind in der südlichen Hemisphäre.
16: Es dauert nicht lang und Jonas tippt auf Australien. Die Art der Bäume bringt ihn schnell darauf.
17: Genau, die Bäume sind, glaube ich, Eukalyptusbäume. Die sind super häufig da, diese Art von Eukalyptusbäumen. Und ich würde jetzt durch dieses super flache, also wir sehen keinen einzigen Hügel, würde ich hier in Victoria, dem Bundesstaat Victoria, gessen.
16: Innerhalb von einer Minute tippt Jonas auf den richtigen Ort in Australien mit einer Genauigkeit von 300 Kilometern. Bei der Größe Australiens ein beeindruckendes Ergebnis. WM-Teilnehmer schaffen so ein Ziel mit 50 Kilometern Genauigkeit zu treffen. Der 20-Jährige organisiert seit 3 Jahren zusammen mit 3 weiteren Spielern die größte deutschsprachige Community von GeoGuessr, die Bundesliga. 184 Gamer gehören dazu. 2 davon treten am Rande der WM öffentlich gegeneinander an.
17: Wir haben sozusagen die Bühne, die jetzt auch bei der Weltmeisterschaft benutzt wird, die können wir auch benutzen an einem Tag für unser Finale. Das heißt, die spielen nicht um die offizielle Weltmeisterschaft mit, aber die spielen auf der Bühne, also auch vor Publikum live gegeneinander das Finale der Bundesliga.
16: Dass sich die Spielerinnen und Spieler bei der WM persönlich treffen und aus ihrer Online-Bubble herauskommen, ist aus Sicht von GeoGuessr Marketingchef Michael Fallgart unverzichtbar.
3: Ich weiß, dass sie schon seit vielen Jahren online befreundet sind und viel Zeit miteinander verbracht haben. Es ist also auch eine großartige Gelegenheit, sie alle zusammenzubringen.
16: Und das dann in Berlin im Tempodrom, zwar immer noch mit vielen, vielen Bildschirmen, aber eben direkt nebeneinander.
4: RBB24 Inforadio-Reporter Steve Neuwirth hat sich mit einem GeoGuessr-Spieler aus Berlin getroffen, kurz vor der heute beginnenden WM in diesem Game um Google Maps-Karten.
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4: Der 95-jährige Heinz Mack gehört zu den wichtigsten Künstlern seiner Generation. Als Teil der damaligen Avantgarde und Mitbegründer der Künstlergruppe Zero wagte er einen künstlerischen Neuanfang im Nachkriegsdeutschland. Er nahm an Weltausstellungen wie der Documenta in Kassel und der Biennale in Venedig teil. Immer auf den Spuren des Lichts in

0: Um entfaltet sich hier ein wahrer Farbfächer mit einem über dem Altar gehängten Bild als von tiefblau bis glutrot reichender Höhepunkt. René Spiegelberger von der gleichnamigen Stiftung.
1: Heinz Mack ist der Maler des Lichts, der Bewegung, der Struktur und in der Stiftung St. Matthäus treffen nicht nur drei Stiftungen zusammen, die Mack Foundation, die Spiegelberger Stiftung und die Stiftung St. Matthäus, sondern es trifft auch Architektur und Licht auf Licht von innen, Licht aus den Werken, aus dem ursprünglichen Oeuvre und dem Schaffen von Heinz Mack durch die Dekaden.
0: Das große Spektrum lautet der Titel des Altarbildes, als Teil der Spektrum Mundi genannten Ausstellung, die uns im übertragenen Sinne durch Tag und Nacht begleitet. Mit den eingangs geschilderten Kompositionen inmitten des Kirchenschiffs, mit blau in blauen Konstellationen an der rechten Wand, schwarz-grau und weiß an der linken. So düster wie weich konturiert auf die Leinwand gebracht. Ja, manchmal scheint das wie ein Teppich zum Reingreifen.
1: Wir schreiten im linken Teil und linken Flügel der Kirche durch die dunkle Nacht, den dämmernden Morgen, kommen in die blaue Stunde auf der anderen Seite, wenn wir einen großen Gang durch die Kirche wagen, sind dann in dem anderen Flügel wirklich in dieser markanten Stunde, bevor das Licht den Tag erblickt und gehen dann über eben diese aufkommenden schönen Morgenstunden in das helle Licht des mittäglichen Tages und sehen alles im vollen Licht erstrahlen. Und das ist, glaube ich, so ein bisschen das Konzept, das sehen wir in Spectrum Mundi und das hat er hier, glaube ich, in diesen 24 Werken in St. Matthäus vollendet.
0: 24 Werke für 24 Stunden eines Tages, in 24 gleichformatigen Bildern, immer wieder anders gemalt. Mit einer typischen Mischung aus Ernst und Leichtigkeit, so systematisch wie spielerisch, geht es Mack einmal mehr um Zeit und Beständigkeit. Bekanntlich findet Kunst nur zeitweilig das Interesse der Menschen, so formulierte es der Künstler einmal, und kunsthistorische Bewegungen ergeben auch eine Art Tempi Passati, typisch für unsere schnelllebige Zeit. Der 24-Stunden-Aspekt gilt natürlich seit Ewigkeit. Der Lauf der Sonne dauert 24 Stunden. Ewigkeit. Damit ist hier allerdings kein retrospektiver Rückblick auf Heinz Macks Werk verbunden. Wäre doch die Kirche auch viel zu klein für die früheren Lichtskulpturen, die Spiegelobjekte. Was zu sehen ist, ist ein Blick nach vorn, in 24 neu gemalten Bildern, die aber viel von der Strahlkraft in Heinz Macks Kunst spüren lassen.
2: Heute Abend wird die Heinz-Mack-Ausstellung in der St. Matthäus-Kirche am Kulturforum eröffnet und ist dann bis zum 13. September zu sehen. Dann hat sich der Künstler auch für einen kurzen Vortrag angekündigt. Barbara Wiegand hat uns darüber informiert.
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0: Das Wetter für Berlin und Brandenburg. Die Temperaturen liegen in Berlin zwischen 21 und 23 Grad. 18 Grad sind es in Brandenburg an der Havel derzeit. Perleberg liegt bei 23 Grad. Heute Abend soll es wieder größere Wolkenlücken geben mit Sonnenschein und überwiegend trocken. Einzelne Schauer ziehen aber derzeit über Berlin hinweg. In der Nacht ist es dann wieder meist trocken, bei 14 bis 10 Grad. Morgen dann mehr Regenschauer und Gewitter möglich bei bis zu 20 bis 23 Grad. Mein Name ist Jessica Wiener. Ich übergebe gleich an Meret Reh und an Werner Schoninger. Tschüss.
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2: Brandenburg A12 Frankfurt Oder Richtung Berlin. Zwischen Briesen und Fürstenwalde West staut es sich aktuell, dauert es bis zu 20 Minuten länger. Im Oranienburger Ortsteil Lehnitz wird eine Weltkriegsbombe entschärft. Der Bereich rund um die Bachstelzenwiese ist gesperrt. Auch bei S-Bahn, Regional- und Fernbahn kommt es weiterhin zu Einschränkungen. In Berlin Staus mit 10 bis 15 Minuten plus, unter anderem auf der A100 in Richtung

0: Tod zwischen Wechsstraße und Tempelhofer Damm und auf der A103 am Kreuz Schöneberg Richtung Sachsendamm und Richtung Treptow. Etwas voller auch noch auf der Markstraße Richtung Residenzstraße, der Gertrauden Richtung Alexanderplatz und auf der Landsberger Allee in Marzahn stadtauswärts. Hier aktuell 25 Minuten plus.
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0: Um 18 Uhr mit Werner Schoninger. Guten Abend. 2,5 Wochen vor der Abgeordnetenhauswahl in Berlin verliert die Linke an Zuspruch. Das geht aus dem aktuellen Berlin-Trend von Infratest DIMAP im Auftrag der RBB 24 Abendschau und von RBB 888 hervor. Thorsten Gabriel, RBB 24 Landespolitik.
2: Demnach legt die CDU um 1 Prozentpunkt zu und übernimmt nun mit 21% die Spitzenposition. Hinter ihr folgt die Linke mit 19%, die 3 Punkte verliert. Grüne und AfD liegen gleichauf bei 18. Die SPD erreicht mit 11% einen neuen Tiefstwert. Das BSW kommt auf 4%. Die aktuelle Koalition aus CDU und SPD hätte damit weiterhin keine Mehrheit mehr.
0: Nach dem versuchten Anschlag mit Drohnen am Flughafen Leipzig-Halle ist es dem Bundeskriminalamt offenbar gelungen, 2 Tatverdächtige zu identifizieren. Nach Informationen von NDR, WDR und Süddeutscher Zeitung handelt es sich um einen Belarussen und einen Russen. Von dem Belarussen seien DNA-Spuren an einer der Drohnen entdeckt worden. Der zweite Mann soll Verbindungen zum russischen Geheimdienst haben. Beide sollen nicht mehr in Deutschland sein. Die Angriffe auf Umspannwerke in Nordrhein-Westfalen und Brandenburg werden von den Ermittlern als Anschläge gewertet. Der nordrhein-westfälische Landesinnenminister Reul spricht von verfassungsfeindlicher Sabotage. Aus Essen kamen Kraft.
3: Bei einer Pressekonferenz von Polizei und Staatsanwaltschaft am Nachmittag in Essen sagte die Polizei, dass in einem benachbarten Maisfeld 6 Abschussvorrichtungen gefunden worden waren. Unbekannte Täter hatten gestern Abend gezielt einen Kurzschuss herbeigeführt. Mit feuerwerksähnlichen Raketen hatten sie leitfähiges Material über die Oberleitung katapultiert. Die sichergestellte Pyrotechnik habe Ähnlichkeiten mit den Spuren, die bei einem Anschlag auf das Umspannwerk in Brandenburg am Dienstagmorgen gefunden worden waren.
0: Das Bundeskabinett hat heute die Reform der Einkommensteuer beschlossen. Der Gesetzentwurf von Finanzminister Klingbeil sieht vor, die Steuerzahler ab 2028 jährlich um insgesamt 10 Milliarden Euro zu entlasten. Profitieren sollen vor allem Menschen mit geringen und mittleren Einkommen sowie Familien mit Kindern. Opposition und Wirtschaft haben die Pläne als unzureichend kritisiert. Fußball-Bundesligist Bayern München ist heute in der ersten Runde des DFB-Pokals zu Gast beim VfL Osnabrück. Der Titelverteidiger geht als klarer Favorit in die Partie gegen den Zweitligisten. Anpfiff ist um 20.45 Uhr. Die ARD überträgt die Partie. Soweit die Nachrichten. 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Das Wetter, am Abend bewölkt, nachts vorübergehend klar, später wieder mehr Wolken, Tiefstwerte zwischen 14 und 10 Grad. Aktuell in Berlin-Steglitz 22 Grad und in Mansch-Now 23 Grad. Morgen oft dicht bewölkt, sowie gebietsweise Regen, maximal 20 bis 23 Grad. Die Zeit 18.03 Uhr.
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4: Merit Reh hier, guten Abend. Das ist schon bemerkenswert, wenn es gleich 2 Vorfälle an Umspannwerken gibt. Nicht nur in Brandenburg, sondern dann auch noch am gleichen Tag in Nordrhein-Westfalen. Die Kölner Staatsanwaltschaft stuft den Angriff in Bergheim in der Nähe von Köln als Anschlag ein. Die Behörden ermitteln dort jetzt wegen des Verdachts auf Sabotage. NRW-Innenminister Reul zufolge wurde offenbar gezielt ein Kurzschluss herbeigeführt. WDR-Reporterin Lena Wensch berichtet.
5: Laute Schläge und helle Blitze. So haben die Anwohner den Vorfall am Dienstagabend beschrieben. Inzwischen ist klar, der Kurzschluss am Umspannwerk in Bergheim-Reith wurde nach Erkenntnissen der Polizei vorsätzlich ausgelöst. Ein leitender Gegenstand war vermutlich an einem Zaun befestigt und gegen eine Stromleitung geschleudert worden. In einem angrenzenden Maisfeld haben Ermittler heute Mittag außerdem mehrere Abschussvorrichtungen gefunden. Sie könnten mit der Tat zusammenhängen. Durch den Kurzschluss waren 5 Blöcke der Kraftwerke Niederaußem und Neurath betroffen. so Amprion-Sprecher Stefan Deffner.
6: Gestern Abend gab es einen Vorfall im Umfeld der Umspannanlage, was dazu führte, dass die Zuleitungen beschädigt worden sind. Das wiederum führte zu Kraftwerksausfällen bei RWE. Die gute Nachricht ist, die allgemeine Stromversorgung war davon nicht betroffen. Das heißt, wir konnten in Sekundenschnelle wieder ausgleichen, sodass es da keine Auswirkungen für Verbraucherinnen und Verbraucher gab.
5: Ein Block ist inzwischen wieder am Netz. Zwei weitere sollen im Laufe des Tages folgen. Bei den übrigen dauert es voraussichtlich länger. Die Polizei stuft die Tat inzwischen als Anschlag auf kritische Infrastruktur ein. Die Staatsanwaltschaft Köln ermittelt unter anderem wegen des Anfangsverdachtes der verfassungsfeindlichen Sabotage. Wer hinter dem Anschlag steckt und welches Motiv die Täter hatten, ist bislang unklar, sagt Innenminister Herbert Reul.
7: Nach jetzigem Ermittlungsstand haben die Täter gezielt einen Kurzschluss herbeigeführt, indem sie leitfähiges Material, mutmaßlich Kabel, über die Oberleitung gebracht haben. Das war, will nicht drum herum reden, das war kein kaputter Schalter, das war Absicht, das war eine Straftat. Es besteht der Anfangsverdacht einer verfassungsfeindlichen Sabotage. Wir prüfen in zwei Richtungen. Fremdstaatlich gelenkte Sabotage und Linksextremismus. Nichts davon können wir derzeit ausschließen.
5: Parallelen gibt es zu einem Angriff auf ein Umspannwerk in Brandenburg am selben Tag. Dort sollen Unbekannte ebenfalls leitfähiges Material gegen Stromleitungen geschleudert haben, mithilfe selbstgebauter Flugkörper, die Silvesterraketen ähnelten. Ob die beiden Taten zusammenhängen, wird derzeit geprüft. Zwei Vorfälle an einem Tag. Und damit stellt sich auch die Frage, wie gut ist unsere kritische Infrastruktur geschützt?
4: WDR-Reporterin Lena Wensch. Heute kommen in Wicklow in Irland die EU-Außenminister zusammen. Auch der deutsche Vertreter, also Johann Wadephul von der CDU, ist mit dabei. Eigentlich wollte er gestern schon anreisen, musste dann aber doch noch einen kleinen Umweg über Berlin machen, um die neuen Sanktionen gegen Russland vorzustellen. Um Russland und eben seine mutmaßlichen Machenschaften, Sabotageaktionen und Drohnenvorfälle ging es auch heute in Wicklow. EU-Korrespondentin Sabrina Fritz erklärt, wie sich die EU-Minister und Ministerinnen positionieren, wie zum Beispiel die aus Finnland.
8: Wir möchten Deutschland die volle Unterstützung aussprechen für all die Maßnahmen, die Deutschland in diesem Fall einbringen möchte, um größeren Druck auf Russland auszuüben.
9: So die finnische Außenministerin Elina Valtonen. Finnland und andere EU-Staaten wollen nun auch den russischen Botschafter einbestellen. Die Chefdiplomatin der EU, Kaja Kallas, sprach von einem starken Signal. Deutschland habe eine Menge getan. Jetzt müsse man besprechen, was man gemeinsam gegen Russland tun könne.
10: Well, it definitely is a very strong signal. So Germany has done a lot, and we will definitely hear from our colleague, what more can we do together.
9: Im Gespräch sind 1600 Russen, Unternehmen und andere Organisationen auf die Sanktionsliste zu setzen. Selbst Frankreich und Spanien sprechen von Solidarität, wobei der spanische Außenminister daran erinnert, dass Europa mehrere Grenzen habe.
11: The land borders in the south of European Union are as important as the borders in the east, in the north and in the west.
9: Ein kleiner Seitenhieb, dass sich das Land in der Ceuta-Krise von den europäischen Partnern ziemlich im Stich gelassen fühlt. Doch grundsätzlich will man hier ein Signal an Russland senden, dass man sich nicht alles gefallen lässt und dass man die Ukraine weiter unterstützen wird. Weitere Sanktionen gegen Russland, weitere Unterstützung für die Ukraine und die eigenen Abwehrkräfte stärken. So könnte die europäische Vorsorge aussehen, mit der man in diesen Winter gehen will.
4: Unterstützung also von den EU-AußenministerInnen für Deutschland. Aus Wicklow in Irland war das unsere Korrespondentin Sabrina Fritz. Wünschen Sie sich auch mehr Netto vom Brutto auf dem Gehaltszettel? Wahrscheinlich ja. Und vielleicht haben Sie das im nächsten Jahr. Denn das Bundeskabinett hat heute eine Einkommensteuerreform auf den Weg gebracht, die vor allem kleine und mittlere Einkommen ab dem nächsten Jahr entlasten soll. Die Reform sorgt aber auch für mächtig Kritik innerhalb und außerhalb der Koalition. Maximilian Ulrich aus dem ARD-Hauptstadtstudio rechnet die Reform für uns nochmal durch.
12: Steuergesetze sind kompliziert. Das Finanzministerium hat sich deshalb eine Beispielfamilie ausgedacht. Ein Busfahrer und eine Pflegekraft. Sie sind verheiratet und haben zwei Kinder. Sie verdienen beide je 2.800 Euro brutto im Monat. Durch die Einkommenssteuerreform sollen sie bis 2028 um genau 632 Euro entlastet werden. Um genau solche Leute geht es SPD-Finanzminister Lars Klingbeil bei seiner Reform.
13: Busfahrer, um Polizeibeamte, um die Pflegekraft und die Erzieherin, die sollen
6: nachdem das Leben in den letzten Jahren doch teurer geworden ist, jetzt auch entlastet werden und am Ende des Monats mehr Geld in der Tasche haben.
12: Rund 10 Milliarden Euro an Entlastung soll die Reform für kleine und mittlere Einkommen bringen, verteilt auf 2 Jahre bis 2028. Die Einzelheiten. Der Grundfreibetrag soll leicht erhöht werden, also die Summe, auf die man gar keine Steuern zahlt. Im Jahr 2028 soll dieser Grundfreibetrag 12.900 Euro betragen, etwa 552 Euro mehr als jetzt. Außerdem sollen Kindergeld und Sonntagszuschläge leicht steigen. Auch der Betrag, den man pauschal von der Steuer für Fahrtkosten und Büromaterial absetzen kann, steigt leicht. Mehr Steuern zahlen sollen hingegen Menschen, die mehr verdienen. Für Klingbeil eine Frage der Gerechtigkeit.
6: Wir werden für die hohen Einkommen, für die Spitzenverdiener in diesem Land, also ab 250.000 Euro zu versteuernem Jahreseinkommen, die Steuer erhöhen.
12: 10 Milliarden Euro Entlastung über 2 Jahre gestaffelt. Ist das denn der große Wurf, eine große Reform? Die finanzpolitische Sprecherin der Grünen, Katharina Beck, weist darauf hin, dass alles teurer wird und die Entlastung nicht die Preissteigerung aufwiegen. Der Fachbegriff hierfür ist kalte Progression.
13: Deswegen ist das eine Mogelpackung, diese Steuerreform auch Reform zu nennen, ist ein bisschen zu groß.
12: Auch dem AfD-Abgeordneten Kai Gottschalk geht die Reform nicht weit genug.
14: Wir hätten deutlicher entlasten müssen, das sind Tropfen auf dem heißen Stein. Das wird weder die Wirtschaft beleben noch die Menschen entlasten bei den jetzigen galoppierenden Preisen.
12: Kritik kommt auch aus der Wirtschaft, etwa vom Bundesverband der deutschen Industrie und dem Zentralverband des deutschen Handwerks. Ihre Kritik, vor allem Betriebe und der Mittelstand, würden belastet.
4: Das Kabinett hat die Einkommensteuerreform verabschiedet und das war Maximilian Ulrich aus dem Hauptstadtstudio dazu. Was ein Kind kann, wenn es in die Schule kommt, das entscheidet sich lange vorher. Und deshalb will die Bundesregierung bei der Bildung jetzt auch deutlich früher ansetzen. Das Kabinett hat heute das Startchancen- und Qualitätsentwicklungsgesetz beschlossen. Langer Name. Erstmals soll es bundesweit verbindliche Standards für Kitas geben. Im Beitrag von Hauptstadtkorrespondentin Sarah Beham kommt deshalb auch zuallererst ein Kind zu Wort.
15: Ich bin nervös.
16: Nervös? Das war der 4-jährige Poyraz im Frühjahr, als er einen Sprachtest in Bayern gemacht hat, damit der Schulstart klappt. Manche Länder testen, andere nicht. Damit soll Schluss sein, wie Bundesbildungsministerin Karin Prien sagt.
17: Unser Ziel muss es sein, übrigens aus vielerlei Gründen, mehr Bildungsgerechtigkeit zu schaffen und die Startchancen von Kindern endlich zu verbessern.
16: Mit einem neuen Gesetz geht die CDU-Ministerin die frühkindliche Bildung an. Im Fokus also Kitas und 3 Schwerpunkte. Erstens.
17: Wir wollen für alle Kinder in Deutschland Entwicklungsstände rechtzeitig erkennen und gezielt fördern.
16: Bedeutet, spätestens mit 4 Jahren soll erstmals bundesweit verbindlich erhoben werden, wo ein Kind steht. Bei der Sprache vor allem, aber auch bei Motorik, sozial-emotionaler und mathematischer Entwicklung. Wo Förderbedarf auffällt, soll gezielt gefördert werden. Dafür sollen die Fachkräfte mehr Zeit bekommen. Für Kitas zuständig sind eigentlich die Länder. Die hofft Prien auf ihrer Seite zu haben. Diskussionen und Verhandlungen vorprogrammiert. Aber
17: es wird nur zusätzliches Geld geben für Qualitätsstandards, die der Bund setzt.
16: Die sind für Prien nicht verhandelbar. Gibt es eine Einigung, gibt der Bund für 8 Jahre über 9 Milliarden Euro. Das führt zum 2. Schwerpunkt des Gesetzes.
17: Wir wollen Kitas in besonders herausfordernden Lagen besonders unterstützen.
16: Dort soll es zusätzliches Personal geben. Je nach Größe bis zu 1,5 Stellen für Sprachförderung und Kita-Sozialarbeit. Profitieren sollen in jedem Bundesland mindestens 10% der Kitas. Und der 3. Schwerpunkt?
17: Wir wollen, dass Kitas und Grundschulen noch enger zusammenarbeiten.
16: Das betrifft vor allem die Weitergabe von Ergebnissen und Daten.
18: Das ist der richtige Ansatz,
16: meint Joachim Rock, Geschäftsführer des Paritätischen Gesamtverbands. Aber eine Kita-Umfrage seines Verbands zeigt jetzt, wie unterschiedlich die Situation je nach Einrichtung und Bundesland ist.
18: Wir haben etwa 550.000 Kindergartenplätze, die nicht besetzt sind. Auf der anderen Seite haben wir aber auch 107.000 Stellen in der Betreuung bei den Fachkräften, die nicht besetzt sind. Das heißt, wir müssen sehr viel stärker bedarfsgerechte Versorgung in den Kindertageseinrichtungen fördern.
16: Punktgenaue Antworten würden helfen, meint Rock. Grüne und Linke werfen der Regierung vor, mit dem Gesetzentwurf zu sparen und andere Kita-Programme dafür auslaufen zu lassen. Beim Grundsatz aber sind sich alle einig. Wer früh ansetzt, muss die Bildungsschere später gar nicht erst schließen. Davon profitiert die gesamte Gesellschaft.
4: Die Bundesregierung möchte die frühkindliche Bildung verbessern. Informationen waren das von Sarah Beham. Und hier geht's weiter mit Lars Becker.
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19: Heute Abend wird die erste Runde im DFB-Pokal endgültig abgeschlossen. Eine Partie fehlt noch. Titelverteidiger und Meister Bayern München zu Gast bei Zweitliga-Aufsteiger Osnabrück. Alles andere als ein Erfolg der Bayern an der Bremer Brücke wäre eine, ja, Sensation. Diese Sensation hat es vor 48 Jahren allerdings schon mal gegeben. Damals sogar in München. Über eines der größten Spiele der Osnabrücker Vereinsgeschichte hat Patrick Hallatsch mit dem damaligen Torwart Rolf Meier gesprochen.
20: 1978 ist Meier Torwart des VfL Osnabrück, einer mittelklassigen Zweitligamannschaft.
21: Wir waren Halbprofis. Also wir haben einen halben Tag gearbeitet und nachmittags trainiert. Also ich war zum Beispiel in der Finanzbuchhaltung in einer großen Firma. Ich musste um 7:30 anfangen bis um 13 Uhr. Anschließend ging zum Training.
20: 23. September 1978. Zweite Pokalrunde. Der FC Bayern mit allen Stars ist Gegner des mittelmäßigen Zweitligisten. Vollprofis gegen Feierabendfußballer, die staunend ins riesige Olympiastadion in München einlaufen.
21: Für uns dann ein Riesenhighlight, nach München zu fahren. Das erste Mal sich so wirklich als Profi zu fühlen. Dann kamen wir in eine Kabine, da haben wir gedacht, das ist so groß wie das Stadion, die Kabine. Ja. Da hast du links gesessen und hast den hinten rechts hast gar nicht mehr erkannt. Aber und dann bist du einen Raum weitergegangen, da war ein riesen Entmüdungsbecken. War so groß wie ein Schwimmbad.
20: Ins Schwimmen gerät die Hintermannschaft des damals hauptberuflichen Buchhalters Meier schnell auch im Spiel. Schon nach 14 Minuten scheint alles den erwarteten Verlauf zu nehmen. 1:0 Rummenigge, Gerd Müller, Sepp Meier und Co. richten sich auf einen entspannten Nachmittag ein.
21: Doch, natürlich warst du anfangs klein und nach dem 0-1 wurdest du ja noch kleiner. Aber als du das 1-1 gemacht hast und das 2-1, dann wurdest du natürlich wieder größer.
20: VfL-Stürmer Andreas Wagner schenkt dem Meier-Sepp zum Oktoberfest gleich zweimal ein. Das 1:1 und kurz danach nehmen die Wagner-Festspiele, wie die Bild anschließend titelte, seinen Lauf. Sein zweiter Treffer, die Führung und so geht es munter weiter. Die Halbprofis können den Halbzeitstand selbst kaum glauben.
21: Da sind wir in die Kabine gegangen und haben schon gejubelt. Haben gesagt, das ist sensationell, wir haben 3 Tore geschossen, hier in München. Unfassbar.
20: Die Sensation nimmt seinen Lauf. Nach Gerd Müllers drittem Treffer führen die Bayern 4:3, aber an diesem Tag reicht auch das nicht. Nach dem Osnabrücker Ausgleich lässt Andreas Wagner Katsche Schwarzenbeck ins Leere laufen und trifft. Sein drittes Tor. Ein Fußballwunder für die Vereinsgeschichte des VfL ist perfekt. Den großen FC Bayern in München besiegt mit 5:4. Die Weltstars stinksauer. Für die Halbprofis aus Osnabrück der größte Tag in ihrem Fußballerleben. Den großen FC Bayern blamiert. So eine Schlagzeile würde Rolf Meier nach 48 Jahren gern mal wieder lesen.
19: Osnabrück gegen die Bayern, Anpfiff 20:45. Wir sind in kurzen Ausschnitten live dabei. Neue Perspektiven für Hertha BSC in Sachen neues Stadion. Die Expertenkommission Fußballstadion im Olympiapark gab ihr Platzett für ein Grundstück an der Jesse-Owens-Allee südlich des Maifelds und empfahl dem Verein, beim Bezirk Charlottenburg-Wilmersdorf eine Bauvoranfrage für diesen Standort zu stellen. Das hat die Senatsverwaltung für Inneres und Sport mitgeteilt. Mit dieser Voranfrage können bau- und planungsrechtliche Anforderungen geprüft und weitere Fragen des Bauantragsverfahrens beleuchtet werden. Die Pläne eines reinen Fußballstadions existieren seit rund 10 Jahren. Damals wurde mit einer Fertigstellung im Sommer 2025 gerechnet. Klappt nicht mehr ganz. Der Sport mit Lars Becker.
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4: Herzlich willkommen zum Tag in Berlin und Brandenburg. Heute mit Merit Reh. Gleich 2 Anschläge auf das Stromnetz, beide an einem Tag. Einer in NRW bei Köln und einer in Brandenburg bei Jenschwalde. In Jenschwalde wird mittlerweile auch wegen der Bildung einer terroristischen Vereinigung ermittelt. RBB24-Reporterin Theresa Wunderlich hat uns vorhin ein Update aus der Region geschickt.
22: Im kleinen Ort Turnow-Preilack ist noch nicht wirklich Ruhe eingekehrt. Noch immer ist die Polizei mit einem Großaufgebot vor Ort und noch immer gibt es kein Durchkommen an der Landesstraße in Richtung Guben. Doch Schaulustige treibt es hier kaum her. Der Ort wirkt, abgesehen von den ganzen Einsatzkräften, wie leergefegt. Viele Einwohner beteuern, dass sie keine Hinweise haben, von der Tat selbst nichts mitbekommen haben. Und bei einigen sitzt der gestrige Tag noch tief. Wie zum Beispiel bei Reingard Svoboda aus Turnow-Preilack.
16: Preilack.
0: Ich habe nur im Radio gehört und habe mir so meine Gedanken gemacht, dass das immer näher rückt. Also ich muss sagen, ich habe Angst.
22: Sonst will keiner mit uns sprechen. Die Einwohner sind heute eher zurückhaltend. Und so kann die Polizei ungestört mit der Suche durch das Gebiet rund um das Umspannwerk fortfahren, sagt Sascha Erler von der Polizeidirektion Süd.
2: Es ist natürlich eine enorme Fläche. Sie sehen ja im Hintergrund selber, wie lang die Leitungen sind. Die müssen halt abgesucht werden, um sicherzugehen, dass da nichts Explosives mehr liegt und auch keine Beweismittel, die wir natürlich brauchen im Laufe der Ermittlungen, die wir auswerten können.
22: Deshalb dauert die Suche so lang. Und wird aller Wahrscheinlichkeit nach auch morgen noch weitergehen. Denn das Gebiet wird aktuell händisch abgesucht. Inzwischen ist dafür die dritte Hundertschaft der Bereitschaftspolizei im Einsatz.
2: Sie können sich vorstellen, das ist auch nicht gerade eine ungefährliche Angelegenheit unter spannungsführenden Leitungen. Deswegen sind die Abstimmungen mit den Energieversorgern ein bisschen komplizierter, dass wir sagen, okay, schaltet bitte diese Leitung ab, dass wir da suchen können. Und dann wird die nächste abgeschaltet, dann suchen wir die nächste ab, sodass wir uns auch nur Stück für Stück und Leitung für Leitung hier vorarbeiten können.
22: Inzwischen sind einige Zeugenhinweise bei der Polizei eingegangen und die Ermittlungen laufen weiter.
4: Eindrücke von rbb24-Reporterin Theresa Wunderlich. Ja, und die Fragen, die bleiben natürlich. Wer steckt dahinter? War das Ziel da jetzt wirklich ein großflächiger Stromausfall? Über den Stand der Ermittlungen bei dem Fall in Jenschwalde hat heute Vormittag auch der Brandenburger Innenminister Jan Redmann informiert. rbb-Landespolitikreporter Thorsten Südow fasst für uns zusammen.
3: Die raketenähnlichen Gegenstände, die wohl das Ziel hatten, das Stromnetz wenige Kilometer entfernt vom Braunkohlekraftwerk Jenschwalde im Spree-Neiße-Kreis zu unterbrechen, seien am Erdboden direkt unter den Stromkabeln positioniert worden. So beschreibt es Brandenburgs Innenminister Jan Redmann von der CDU den Mitgliedern des Landtagsinnenausschusses. Weil nur eine mutmaßlich selbstgebaute Rakete diesen Kontakt zwischen Stromkabel und Erdboden herstellen und einen Kurzschluss verursachen konnte, bedeutet das nach Ansicht des Innenministers,
23: dass wir da verdammtes Glück gehabt haben.
3: Über die mehr als ein Dutzend unweit des Dorfes Turnow-Preilack aufgefundenen selbstgebauten kleinen Raketen sagt Minister Redmann,
23: dass dies einiges schon an technischem Know-how voraussetzt, so eine Rakete zu bauen, dort zu installieren. Aber wir können zum gegenwärtigen Zeitpunkt auch nicht ausschließen, dass ein Laie mit entsprechender Anleitung aus dem Internet in der Lage ist, eine solche Vorrichtung zu bauen und das im Vorfeld auch auszuprobieren. Es ist deshalb schlicht und ergreifend gegenwärtig nicht möglich, den Täterkreis einzugrenzen.
3: Vieles spreche für eine Tat, die gut vorbereitet wurde.
23: Also wir müssen gegenwärtig davon ausgehen, dass die Täter schon mehrere Tage vorher dort vor Ort unterwegs waren und die entsprechenden Anlagen installiert haben.
3: Die Tatbegehungsweise genau zwischen dem Braunkohlekraftwerk Jenschwalde und einem wichtigen Umspannwerk unterscheide sich von Anschlägen auf Infrastrukturobjekte in den vergangenen Jahren in Brandenburg und Berlin, fasste Redmann zusammen. Bis jetzt fehle ein Bekennerschreiben und für Brandenburgs Innenminister gilt im Moment auch:
23: Wir haben bislang keinen Hinweis darauf, dass eine ausländische Macht dahinter steht und mit geheimdienstlichen Mitteln hier agiert wurde.
3: Die Brandenburger Polizei ermittelt jetzt unter anderem wegen der Bildung einer terroristischen Vereinigung und des Herbeiführens einer Sprengstoffexplosion. Als Reaktion auf den Sabotageakt kündigt Innenminister Redmann an, die Arbeit an einem Gesetz zum besseren Schutz der kritischen Infrastruktur zu beschleunigen.
23: Wir werden nicht unter jeden Höchstspannungsmasten in Polizisten stationieren können, sondern wir müssen den Betreibern kritischer Infrastruktur die rechtlichen Möglichkeiten geben, sich auch selber besser zu schützen. Die können dann Befugnisse nutzen, die bislang nur die Polizei nutzen darf, im Bereich der Drohnenabwehr und im Bereich auch der intelligenten Videoüberwachung.
3: Landtagsabgeordnete von SPD und AfD sprechen sich im Innenausschuss in Potsdam dafür aus, Orte der kritischen Infrastruktur auf Internetkarten zu pixeln und durch intelligente Videoüberwachung zu sichern. Weil die Ermittlungen vor Ort andauern, war die Landesstraße 50 in der Nähe des Anschlagsortes in der Lausitz weiterhin für den Verkehr gesperrt.
4: Thorsten Südow aus der Landespolitikredaktion. Noch 2,5 Wochen und dann wird gewählt in Berlin. Und laut Umfragen könnte das Ganze kaum knapper sein. Im aktuellen Berlin-Trend sehen wir weiterhin ein Kopf-an-Kopf-Rennen um die Spitzenposition. Allerdings verliert die Linke deutlich an Zuspruch. RBB24-Landespolitikreporter Thorsten Gabriel hat die neuesten Zahlen.
5: Nachdem im Juli noch die Linke die CDU von der Umfragespitze verdrängt hatte, melden sich die Christdemokraten im aktuellen Berlin-Trend nun zurück auf Platz 1. Die Partei mit ihrem Spitzenkandidaten Stefan Evers legt in der repräsentativen Befragung gleich zu und kommt auf 21%. Dagegen verliert die Linke mit Spitzenkandidatin Elif Eralp 3 Punkte und liegt jetzt bei 19%. Dahinter folgen beide mit leichten Zugewinnen, Grüne und AfD mit jeweils 18%. Die SPD verliert weiter und erreicht mit 11% einen neuen Tiefstwert. Das BSW legt leicht zu auf 4%. An den Machtoptionen ändert sich damit nichts. Die aktuelle Koalition aus CDU und SPD hätte weiterhin keine Mehrheit mehr. Grüne und SPD könnten sich immer noch aussuchen, ob sie unter CDU oder linken Führung ein Dreierbündnis eingehen wollen. Zwar kann ein regierender Bürgermeister oder eine regierende Bürgermeisterin nicht direkt gewählt werden, wäre es aber so, gäbe es einen Gleichstand zwischen CDU und Linken. CDU-Spitzenkandidat Evers und Linken-Spitzenkandidatin Eralp kommen auf jeweils 13%. Dahinter folgen Steffen Krach von der SPD mit 9%, AfD-Spitzenkandidatin Christine Brinker mit 7% und Grünen-Spitzenkandidat Werner Graf mit 4%. Eine Mehrheit von 54% allerdings weiß auf die Frage, wer Regierungschef oder Chefin werden soll, keine Antwort oder machte keine Angaben. Das beherrschende Thema der Stadt bleibt die Wohnungspolitik. 32% der Befragten geben im Berlin-Trend an, dass Wohnen und Mieten das wichtigste politische Problem sei, das vordringlich gelöst werden müsse. Alle anderen Themen folgen mit weitem Abstand. Allerdings verlieren Verkehrs- und Mobilitätsprobleme an Bedeutung. Stattdessen rücken die Themen Flüchtlinge und Einwanderung sowie innere Sicherheit und Kriminalität etwas nach vorn, die von 10 bzw. 9% der Befragten genannt werden. Und gebrochen ist die große Unzufriedenheit mit dem derzeitigen schwarz-roten Senat. 77% sind weniger oder gar nicht zufrieden mit der Arbeit der Koalition und nur 19% zufrieden. Sehr zufrieden sind 0%. Für den Berlin-Trend hat Infratest DIMAP zwischen vergangenem Donnerstag und diesem Montag mehr als 1200 Personen befragt.
4: Thorsten Gabriel über die aktuellsten Umfragen kurz vor der Berlin-Wahl. Vor 10 Jahren ist Berlin aufgefallen, unsere Schulen ganz schön marode. Schulplätze fehlen. Deshalb hat das Land die Berliner Schulbauoffensive gestartet. Damals ein großes Investitionsprogramm. 10 Jahre später fehlen zwar immer noch Schulplätze in Berlin, aber der Senat hat trotzdem eine sehr positive Bilanz gezogen. RBB24-Landespolitikreporterin Pauline Pieper war dabei.
7: Viele Terrassen und Fenster, eine rostbraune Fassade, 4 Stockwerke. Der moderne Neubau des Heinrich-Hertz-Gymnasiums hinter dem Ostbahnhof ist einer von vielen, die im Zuge der Berliner Schulbauoffensive entstanden sind. Spätestens zum nächsten Schuljahr zieht das Gymnasium um. Schulleiterin Corinna Wäsche kann es kaum erwarten.
8: Wir waren ja die letzten Jahrzehnte in der Riegerstraße in einem Altbau. Und auch wenn wir da einen hohen Grad der Identifikation mit der Schule hatten, freuen wir uns alle drauf, diese tolle Chance hier in diesen tollen Räumlichkeiten zu bekommen.
7: Große Freude auch beim regierenden Bürgermeister Kai Wegner beim Festakt im Neubau.
10: Wir feiern heute das 10-jährige Bestehen eines der größten Investitionsvorhabens des Landes Berlins. Ja, wir feiern eine echte Berliner Erfolgsgeschichte.
7: 41 neue Schulgebäude, 76 Sporthallen, 300 Sanierungen. Die Bilanz der letzten 10 Jahre. Berlin sei mittlerweile Vorbild, sagt Bildungssenatorin Katharina Günther-Wünsch.
24: Viele Bundesländer schauen bewundernd und tatsächlich ein wenig neidisch nach Berlin. Wir haben innerhalb kürzester Zeit hochmoderne Schulgebäude geschaffen und auch in einem Umfang mit über 60.000 Schulplätzen inzwischen, die sich wirklich zeigen lassen können.
7: Beschlossen wurde die Schulbauoffensive 2016 unter der damaligen rot-rot-grünen Regierung angesichts eines milliardenschweren Sanierungsstaus und steigender Schülerzahlen. Eine Taskforce übernahm die Steuerung des Schulbaus zentral. Ab 2018 baute auch die landeseigene Wohnungsbaugesellschaft HOWOG mit. Sie finanzierte den Neubau über Kredite, die Bezirke zahlen anschließend Miete. Mehr als 7 Milliarden Euro wurden bislang investiert. Ein Erfolg, auch aus Sicht der Opposition im Abgeordnetenhaus. Der schulpolitische Sprecher der Grünen, Luis Krüger.
25: Ich glaube, wir können wirklich stolz sein auf das, was da geschaffen wurde und vor allen Dingen parteiübergreifend. In den letzten 10 Jahren waren ja unterschiedliche Regierungen in Berlin an der Macht, sowohl auf Landesebene als auch in den Bezirken.
7: Auch die bildungspolitische Sprecherin der Linken, Franziska Brichtsi, lobt die Schulbauoffensive und blickt in die Zukunft.
6: Wir haben sehr viele Schulen, die noch marode sind, wo die Toiletten nicht funktionieren, wo es so ist, dass Fachräume nicht zur Verfügung stehen. Also das heißt, wir müssen die Schulbauoffensive auch in den nächsten 10 Jahren fortsetzen.
7: Darüber besteht parteiübergreifend Einigkeit. Denn noch immer fehlen in Berlin rund 24.000 Schulplätze. Unterschiedliche Ansichten gibt es allerdings zur Frage, ob, wie die CDU vorschlägt, auch private Investoren künftig in den Schulbau einsteigen sollten. Ein Thema für die Koalitionsverhandlungen nach der anstehenden Berlinwahl.
4: 10 Jahre Schulbauoffensive. Informationen waren das von Pauline Pieper. Und das war der Tag in Berlin und Brandenburg mit Merit Rehe. 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
9: Brandenburg A12, Frankfurt Oder Richtung Berliner Ring. Zwischen Briesen und Fürstenwalde West stockender Verkehr, aktuell dort bis zu 15 Minuten länger. Im Oranienburger Ortsteil Lenitz wird eine Weltkriegsbombe entschärft. Der Bereich rund um die Bachstelzenwiese ist weiterhin gesperrt. Auch bei S-Bahn, Regional- und Fernbahn kommt es zu Einschränkungen. In großen Teilen Berlins fließt der Verkehr normal. Staus mit bis zu 15 Minuten plus gibt es unter anderem auf der A100 in Richtung Treptow zwischen Wechsstraße und Tempelhofer Damm und auf der A103 am Kreuz Schöneberg Richtung Sachsendamm und Richtung Treptow. 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
9: Um 18.30 Uhr, 2,5 Wochen vor der Abgeordnetenhauswahl in Berlin, verliert die Linke an Zuspruch. Das geht aus dem aktuellen Berlin-Trend von Infratest DIMAP im Auftrag der RBB 24 Abendschau und von RBB 88.8 hervor. Demnach liegt die CDU jetzt mit 21% vorn, dahinter folgt die Linke mit 19%, Grüne und AfD liegen gleich auf bei 18, die SPD erreicht mit 11% einen neuen Tiefstwert. 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Achtung auf der A13 Dresden Richtung Berlin. Zwischen Ortrand und Ruhland werfen Personen Gegenstände auf die Fahrbahn. Vorsicht auf der A13 Dresden Richtung Berlin. Rund einen Monat nach dem versuchten Anschlag mit Drohnen am Flughafen Leipzig-Halle gibt es offenbar neue Ermittlungsergebnisse. Nach Medienberichten hat das Bundeskriminalamt 2 Tatverdächtige identifiziert. Aus Köln Andreas Braun.
11: Nach Informationen von WDR, NDR und Süddeutscher Zeitung soll es sich bei einem der Verdächtigen um einen Belarussen handeln, dessen DNA entdeckt wurde. Der Mann, der auch einen russischen Pass haben soll, soll bereits im Baltikum mit Straftaten aufgefallen sein. Seine Ein- und Ausreise konnten die deutschen Ermittler rekonstruieren. Den Recherchen zufolge soll ein zweiter Mann als Logistiker und Instrukteur des Anschlags agiert haben.
9: Die Kölner Staatsanwaltschaft stuft den Vorfall an einem Umspannwerk in Nordrhein-Westfalen als Anschlag ein. Sie prüft außerdem einen Zusammenhang mit dem Vorfall gestern bei Jenschwalde. Unbekannte haben am Abend an einem Umspannwerk bei Köln einen Kurzschluss verursacht. Die Abschussvorrichtungen ähneln denen, die bei Jenschwalde gefunden wurden. Der Behörde zufolge wird wegen verfassungsfeindlicher Sabotage ermittelt. Bei dem tödlichen Angriff auf ein Techno-Festival im Schweizer Kanton Aargau hat es sich nach Polizeiangaben um einen Amoklauf gehandelt. In der Nacht zu Sonntag war eine Frau erschossen worden, 6 Menschen wurden verletzt. Vorgestern wurde ein Tatverdächtiger festgenommen, er hat sich bislang nicht zum Motiv geäußert. Schweiz-Korrespondentin Sandra Bigger.
12: Der mutmaßliche Täter, ein 43 Jahre alter Schweizer aus dem Kanton Jura. Nach Angaben der Ermittler hatte der Mann am frühen Sonntagmorgen 40 Mal wahllos mit einer Kalaschnikow auf Besuch des Techno-Festivals in Aarau geschossen. Anschließend feuerte er mit einer Pistole auf ein abfahrendes Auto. Beide Waffen waren auf den Mann zugelassen.
9: Mit der Ehrung des Schauspielers George Clooney beginnen am Abend die 83. Filmfestspiele in Venedig. Der Hollywood-Star erhält den Goldenen Löwen für sein Lebenswerk. Eröffnet wird das Festival mit dem Film des britischen Regisseurs Danny Boyle, Ink. Er handelt von der Geschichte der britischen Boulevardzeitung The Sun. Weitere 20 Filme gehen in das Rennen um die Preise. Das Festival geht bis zum 12. September. Soweit die Nachrichten. 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Das Wetter am Abend bewölkt, nachts klar, später wieder Wolken, Tiefstwerte 14 bis 10 Grad. Aktuell in Berlin-Marzahn 22 Grad und in Frankfurt-Oder 21. Morgen oft dicht bewölkt sowie gebietsweise Regen, maximal 20 bis 23 Grad. Die Zeit 18.33 Uhr. RBB 24 Inforadio Verkehrsservice nochmal mit der Gefahrenmeldung. Achtung auf der A13 Dresden Richtung Berlin. Zwischen Ortrand und Ruhland werfen Personen Gegenstände auf die Fahrbahn.
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4: An Preise deutlich über 2 Euro für den Liter Benzin haben sich Autofahrerinnen und Autofahrer inzwischen gewöhnt. Ja, und wohl auch deswegen gibt es derzeit einen Schub bei den E-Autos, über den der zuständige Branchenverband heute informiert hat und auch gleich noch gezeigt hat, wie das geht mit dem Laden. Lisa Splanemann berichtet.
13: Stecker mit Ladekabel aus der Halterung und wieder zurück. Ein Aussteller führt eine Ladesäule vor. Er steht am Rollfeld unter dem Flughafenvordach. Rundherum viele weitere unterschiedliche E-Auto-Ladesäulen von verschiedenen Anbietern. 3 Tage läuft die sogenannte ICNC26-Konferenz, eine Plattform für E-Mobilität auf dem Gelände des ehemaligen Flughafen Tempelhof. Unternehmen, die Elektromobile herstellen, sind vor Ort, genauso wie Firmen, die Ladeinfrastruktur betreiben, erklärt Christian Hahn, Geschäftsführer von Hubject, Organisator der Veranstaltung. Die Berliner Firma sei weltweit tätig und sorge dafür, dass Ladevorgänge funktionieren. Dass es zu wenig Ladestationen für E-Autos gibt, immer wieder ein Kritikpunkt in den letzten Jahren.
14: Wir sehen es ganz klar in den Statistiken. Menschen, die ein Eigentum haben, die ein eigenes Haus haben, die eine Garage haben, haben eine höhere Tendenz, ein Elektrofahrzeug zu nutzen. Ganz klar, es ist einfacher. Auf der anderen Seite, wenn wir Richtung Massenmarkt gehen wollen, dann müssen wir natürlich auch Lösungen finden für Mieter, Personen, die keinen eigenen Stellplatz haben. Und ich finde schon, dass wir da einen großen Fortschritt gemacht haben in Deutschland.
13: Laut dem Bundesverband der Energie- und Wasserwirtschaft gibt es, Stand Ende Juli, gut 200.000 öffentlich zugängliche Ladepunkte. Der BDEW hat heute im Rahmen der E-Mobilitätskonferenz die Ergebnisse seiner Nutzerumfrage zum Thema Elektromobilität und Laden vorgelegt. Daraus geht hervor, dass insgesamt gut 90% der befragten E-Autofahrer die Erwartungen an das öffentliche Laden erfüllt sehen. Das Interesse an E-Autos insgesamt steigt, weil das Laden deutlich einfacher geworden sei dank besserer Infrastruktur. Aber auch aus Kostengründen, ordnet Kerstin Andrea ein, Vorsitzende der Hauptgeschäftsführung des BDEW.
15: Das ist natürlich der Klimaschutz, das ist für viele wichtig, aber es ist für viele auch wichtig, dass wir natürlich vermehrt sehen, dass diese Abhängigkeit bei Öl, dass wir hier Schwierigkeiten haben. Die Preisentwicklungen gerade bei Benzin waren enorm, aber auch, weil insgesamt das Thema rund um die Ladeinfrastruktur und das Laden deutlich einfacher geworden ist.
13: Besonders Haushalte mit höheren Einkommen haben ein Elektroauto, zeigen Daten des Statistischen Bundesamts von Anfang des Jahres. Grund dafür dürfte unter anderem sein, dass E-Auto-Neuwagen im Schnitt mehr kosten als klassische Verbrenner.
15: Die Autos werden günstiger, das ist gut so. Elektromobilität soll keine Mobilität für Gutverdienende sein, sondern das muss ein Massenmarkt werden. Das heißt, die Autos müssen günstiger werden, das sehen wir. Es entwickelt sich ein Zweitwagenmarkt, das ist auch sehr gut.
13: Immer mehr Haushalte mit mittlerem Einkommen seien laut BDEW inzwischen elektrisch unterwegs.
4: E-Autos profitieren also von den hohen Benzinpreisen, der Bericht von Lisa Splanemann. Ja, aber irgendwo muss er dann natürlich auch herkommen, der Strom. Manchmal, jedenfalls theoretisch von weit her, ein Kupferunternehmen aus Ulm hat jetzt langfristig Solarstrom bei Vattenfall bestellt und damit einen neuen Solarpark im Havelland kofinanziert. Aber wie funktioniert das? Und reist der Strom dann aus Nauen 600 Kilometer nach Ulm? Die Antwort hat Wirtschaftsreporter Efthymis Angeloudis.
17: Windig und bewölkt bei bis zu 22 Grad in Nauen. Nicht gerade das Bilderbuchwetter zur Eröffnung eines neuen Solarparks. Aber Klaus Wattendrup, Leiter des Geschäftsbereichs Solar und Batterien bei Vattenfall, lässt sich davon nicht irritieren. Die Sonne scheine ja trotzdem, zumindest immer mal wieder.
18: Wir machen dieses Projekt hier, weil wir tolle Bedingungen hier vorfinden. Die Sonne scheint, gerade im Sommer, wie hier immer mehr. Es gibt verfügbares Land. Wir hatten eine gute Kooperation mit den Gemeinden, auch mit dem Landkreis. Das ist sehr wichtig. Die Akzeptanz vor Ort ist sehr wichtig, auch mit Anwohnern und den Eigentümern der Flächen.
17: 46 Megawatt Leistung, rund 47 Gigawattstunden Strom im Jahr, produziert in Nauen. Für einen Kupferhersteller, dessen Sitz rund 600 Kilometer entfernt in Ulm liegt. Das klingt erst einmal nach einer sehr langen Stromleitung. Die gibt es aber nicht.
18: Das wird schon transportiert über die vielen Leitungen, aber natürlich nicht genau das eine Elektron, was hier gemacht wird, direkt nach Ulm, sondern es geht über das große Netz, was wir haben in Deutschland.
17: Der Strom aus Nauen fließt also ganz normal ins deutsche Stromnetz. Die Wieland-Gruppe in Ulm hat mit Vattenfall ein sogenanntes Power Purchase Agreement abgeschlossen. Einen langfristigen Strom-, Produktions- und Liefervertrag. Vattenfall garantiert Wieland über 10 Jahre eine bestimmte Menge Solarstrom zu einem vereinbarten Preis. Wieland bekommt dafür die entsprechende Menge des hier produzierten grünen Stroms bilanziell zugerechnet, wie Wolfgang Ahlbeck von Wieland erklärt.
0: Wir kaufen sozusagen die Verpflichtung von Vattenfall, den hier erzeugten grünen Strom ins Netz einzuspeisen. Und wir als süddeutsches Unternehmen bekommen sozusagen bilanziell den hier erzeugten grünen Strom unseren Kreislauf zugeschrieben. Das heißt, der Strom kommt nicht direkt bei uns im Netz an, aber er kommt im Bundesnetz an und bilanziell können wir ihn verwenden.
17: Wie viel Wieland genau für den Strom zahlt, will Wolfgang Ahlbeck nicht verraten.
0: Also zu Vertragsdetails kann ich Ihnen jetzt keine Details nennen. Ich sage so, wir sind zufrieden, sonst hätten wir es nicht gemacht.
17: Brandenburg stellt also die Fläche für die Solarenergie bereit. Die industrielle Wertschöpfung, die mit dem Strom abgesichert wird, findet aber in Süddeutschland statt. Infrastrukturminister Robert Kumbach von der SPD sieht darin kein Problem.
2: Es wäre schön, und da arbeiten wir auch dran, wenn wir den Brandenburger Strom, den wir hier herstellen, auch in Brandenburg verstärkt absetzen können. Wir haben reichlich Firmen, die das schon machen, aber es gehört natürlich auch dazu, dass Strom über Brandenburg hinaus exportiert wird.
17: Der Solarpark in Nauen zeigt jedenfalls, wie die Energiewende inzwischen funktioniert. Der Strom wird dort erzeugt, wo Fläche und Bedingungen passen. Bezahlt wird es über einen Vertrag von einem Unternehmen, das hunderte Kilometer entfernt sitzt. Die Elektronen aus Nauen selbst, die machen den langen Weg nach Ulm allerdings nicht.
4: Der lange Weg vom Ökostrom. Wirtschaftsreporter Efthymis Angeloudis war das.
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4: Mit Merit Rieh, grüße Sie. Heute beginnt das Fantasy-Filmfest. Das heißt Horror, übersinnliches Science-Fiction auf der ganz großen Leinwand. Dieses Jahr feiert das Programm im Berliner Zoopalast außerdem auch noch 40-jähriges Jubiläum. Eröffnung ist heute Abend und los geht's mit dem australischen Thriller Leviticus. Über die lange Geschichte und Tradition des Fantasy-Filmfests, über Horrorfans und die Lust am Gruseln hat RBB24-Inforadio-Kulturreporter Alexander Soyer mit Friederike Dellert gesprochen. Sie leitet seit Jahrzehnten das Festival, sie gehört da zum Leitungstrio.
16: Friederike Dellert, erstmal herzlich willkommen. Zwei Dinge voraus. Zum einen, wir duzen uns, weil wir kennen uns ziemlich gut und wir sehen uns sogar häufiger privat als beruflich. Das ist die zweite Sache.
19: Leider. Nein,
16: das
19: nicht
16: ist
19: leider.
16: Das ist die zweite Sache. Ich bin nämlich gar nicht so der ganz große Horrorfan, sondern habe eher immer so ein bisschen Angst.
19: Da kommt nochmal ein Leider.
16: Genau, das ist leider so tatsächlich. Das finde ich auch schade, aber ich grusel mich wirklich zu sehr. Gibt's denn noch irgendwas, was dich wirklich gruselt nach jetzt Jahrzehnten als Leiterin, Co-Leiterin des Fantasy Filmfest, wo du ja natürlich immer wieder mit wirklich ziemlich hartem Stoff zu tun hast?
19: Also ich wünsche mir, mich immer wieder zu gruseln und tatsächlich gelingt es mir auch natürlich nicht so einfach. Also ich habe natürlich als Vielgucker habe ich natürlich so eine gewisse Analysebrille auf und kann sofort so einsortieren, ja, das kommt jetzt bestimmt gleich und so. Aber trotzdem, das ist ja das Spannende, dass tatsächlich gruseln ist ja so eine Urangst und so Urängste können, glaube ich, auch immer, wenn es jemand geschickt macht, getriggert werden. Und für mich ist es ganz spannend, mich auch damit zu beschäftigen, warum gruselt mich denn jetzt etwas, ja? Aber natürlich zugegeben, nach 40 Jahren ist es nicht so einfach, mich zu überlisten mit dem Adrenalin.
16: Was ist denn der Reiz des Grusels?
19: Gibt's jetzt viele Antworten von vielen Menschen drauf, aber wenn ich jetzt persönlich halt drauf antworte, ist es für mich so eine Art Katharsis, ja? Ich bin ein Mensch, der sehr sensibel ist auf das allgemeine Weltgeschehen, sehr intensiv, also reagiert, da grusel ich mich zu doll. Und für mich ist der Horrorfilm schon immer so eine Art Umweg gewesen, mich mit düsteren Stoffen zu beschäftigen, um dann die Welt so ein bisschen besser einordnen zu können. Denn der Horrorfilm beschäftigt sich ja auch mit halt realen Dingen, beziehungsweise greift Dinge auf, die passieren in der Welt. Und insofern war das für mich immer so eine Methode. Insgesamt, also Menschen gruseln sich gern, weil es ein sehr intensives Gefühl ist. Ja, also sie sind dann aufgeregt. Das Adrenalin habe ich schon erwähnt. Das heißt, man muss auch oft lachen, ja, ein bisschen hysterisch und so. Es ist irgendwie so schon so ein körperlicher Prozess. Es kann natürlich auch irgendwie schön sein, sich gemeinsam zu gruseln, sich an der Hand zu packen. Also so Date-Movies sind Horrorfilme auch ganz gerne. Und ich glaube, es ist so ein Gemeinschaftsgefühl, kann es halt auch sein, ja, was dann Spaß macht, wenn sich alle gemeinsam erschrecken, danach fangen alle an zu lachen, weil sie sich jetzt alle gemeinsam erschreckt haben und ja. So.
16: Ich habe irgendwann mal mit einer Psychologin gesprochen und die hat mir das so erklärt, dass sie sagte, naja, man erlebt so eine, übertrieben gesagt, Nahtoderfahrung, so eine Angstsituation, ein heftiges Erschrecken in einer sicheren Umgebung. Das ist quasi der Trick des Horrorfilms.
19: Absolut. Also natürlich weiß man im Endeffekt, mir geht's besser als den armen Schweinen, die das jetzt gerade durchmachen.
16: Du hast gerade das Gemeinschaftsgefühl angesprochen und auch das ist natürlich eine Sache, die ich im Laufe der Jahre...
9: RBB 24 Inforadio Verkehrsservice um 18.44 Uhr mit einer Gefahrenmeldung. Vorsicht, Achtung, auf der A13 Dresden Richtung Berlin. Zwischen Ortrand und Ruhland werfen Personen Gegenstände auf die Fahrbahn.
16: Städten, die ihr ja auch als Fantasy-Filmfest immer wieder besucht.
19: Schätze ich eigentlich beim Festival total, dass wir sehr divers sind, wirklich alle Altersgruppen vertreten sind. Wir haben teilweise schon 90-jährige Zuschauer und Zuschauerinnen gehabt und also es ist wirklich, das kann jeden erwischen, ein Fan zu sein. Und natürlich gibt es Menschen, die beschäftigen sich intensiver damit, die haben dann mehr Commitment sozusagen, dass sie sagen, okay, wir wollen jetzt nicht nur 5 Filme gucken, wir gucken jetzt wirklich alle 35 Filme. Ne? Da kann man natürlich dann schon gucken, das ist dann wirklich sehr auch eingeschworen. Und früher konnte man auch oft beobachten, dass man hat dann so eine Woche zusammen im Kino verbracht, all diese sehr treuen Zuschauer, die sich aber so eigentlich nicht unbedingt kennen. Und zum Schluss, am letzten Tag, der letzte Film ist vorbei, gehen sie raus und sagen, tschüss, bis zum nächsten Jahr. Und es ist, also, ja, und die, also ich glaube schon, dass es eine sehr, sehr treues Publikum ist, dass sich wirklich auch das ganze Leben lang damit beschäftigt. Es ist nicht so eine Sache, wo man mal kurz vielleicht, sondern so wie ich auch, man bleibt dann irgendwie drauf hängen und will sein ganzes Leben irgendwie auch weiterverfolgen. Es ist schon sehr intensiv. Es ist auch, das Publikum folgt auch sehr gerne den Regisseuren und Regisseurinnen. Also das will sich wirklich damit sehr intensiv auseinandersetzen.
16: Also dieses Treue ist, glaube ich, das entscheidende Wort dabei gewesen, ne?
19: Ja, absolut. Und das mit den verschiedenen Festivals, also verschiedenen Festivalstädten, es gibt so ein Kernpublikum, das kann sich vielleicht ein bisschen ähneln. Es gibt dann aber auch, wie gesagt, eine ganz große Bandbreite an Leuten, die kommen. Manchmal ist es auch wirklich ein bestimmter Film, der dann eine ganz wilde Crowd anzieht, ja. Ich sag mal zum Beispiel, wenn wir mal einen Film haben, der auch so ein bisschen in die Metal-Ecke geht, dann hat man natürlich viele Metal-Fans auch plötzlich im Publikum. Und wenn man ein Anime hat, das ganz angesagt ist, kommen die Anime-Leute, ne? So. Aber ich würde sagen, dass in jeder Stadt ist das Festivalpublikum auch wunderbar durchmischt.
16: Wir haben kurz vor dem Gespräch auch natürlich auch schon miteinander gesprochen. 40 Jahre ist doch schon ganz schön bemerkenswert. Ich war auch in den ersten Jahren schon dabei. Ja, heißt eben auch, dass da schon 40 Jahre vergangen sind.
19: Ja, man fühlt sich ein bisschen alt, aber wir sind, das ist das überwiegende Gefühl, wir sind super stolz drauf, weil man muss ja auch sehen, das Fantasy Filmfest ist eigentlich überall die Zeit fast ausschließlich selbst finanziert. Das heißt, wir kämpfen jedes Jahr und gehen ins Risiko rein, die Veranstaltung zu machen. Es sind natürlich auch viele Dinge passiert über die Zeit, also kleines Stichwort Corona oder so, wo man dann gar keine Veranstaltung mehr machen konnte. Also insofern sind wir einfach super stolz, dass wir seit 40 Jahren unserem Motto, unserem Ziel treu bleiben konnten, besondere Filme nach Deutschland zu holen für unser treues Publikum.
16: Ist es denn größer geworden immer über die Jahre oder ist es jetzt auch schon seit einer gewissen Zeit eigentlich auf einem Level? Das kommt ja noch dazu, dass es so eine Art Wanderzirkus ist. Also es werden verschiedene Städte auch besucht. Es gibt noch zusätzliche Extra-Events, Fantasy-Filmfest-Woche, die dann zu einem anderen Zeitpunkt stattfindet. Da Fantasy-Filmfest Nights.
19: Genau. Also dieses Konzept, dass wir mehrere Festivalstädte haben, das hat sich schon sehr früh rauskristallisiert. Das war auch eigentlich eine sehr organische Entwicklung und daran haben wir immer festgehalten. Natürlich gibt es bestimmte Auf- und Abbewegungen auch manchmal. Also es gab zum Beispiel mal so einen Punkt, wo eine gewisse Überalterung im Publikum festzustellen war und die neuen Generationen cineastisch zu begeistern, ist ja auch nicht so einfach. Aber das ist uns eigentlich super gelungen. Also wir haben jetzt wieder sehr viel junges Publikum dabei. Es ist trotzdem, würde ich sagen, also so wie es ist jetzt schon auf vielen Jahren auf so einem gewissen Level da, mit dem wir auch sehr zufrieden sind. Was aber wichtig war, ich weiß nicht mehr genau, wann es war, aber wir haben irgendwann, wie du es meintest, mit dem, wir haben jetzt noch andere Events, wir haben quasi das ganz große Programm, das früher halt 75 Filme beinhaltet hat, da haben wir gemerkt, es wird immer schwieriger, an einem Punkt des Jahres 75 coole Filme zusammenzukriegen. Das hat so viele Gründe, diese internationalen Release-Dates, also sind die alle an einem Tag, das Festivalfenster ist dann kleiner und so. Also gibt es viele Gründe. Und insofern haben wir gesagt, okay, wir nehmen diese 75 Filme und zeigen sie am
9: 18.49 Uhr, RBB 24 Inforadio Verkehrsservice mit einer guten Nachricht von der A13 Dresden Richtung Berlin. Die Gefahr durch Steinewerfer zwischen Ortrand und Ruhland besteht nicht mehr.
19: Weil Zuschauerinnen werden einfach immer anspruchsvoller. Gibt ja auch die vielen Extra-Angebote wie Streaming und so. Also so viel verfügbar digital, sodass ich glaube, dass man heute dem Publikum so Auswahlmöglichkeiten auch bieten muss. Und das ist, glaube ich, da. Wir sind schon sehr gut da drin, immer so Zeitströmungen zu spüren und zu sagen, weil wir gesagt auch, ja, unsere Mittel, so müssen wir drauf achten. Also dann immer zu gucken, okay, was könnten wir jetzt optimieren? Wie könnte es noch besser werden, dass es so bleibt, wie es ist?
16: Wir wollen natürlich auch nicht das 40. Filmfest vergessen. Was ist denn in diesem Jahr wichtig? Was ist spannend? Was sollte man sich unbedingt anschauen in diesem Jahr?
19: Wir haben ja immer unsere Special Slots, wo wir schon mal so ein bisschen so Highlights aus dem Programm hervorheben. Das ist natürlich unser Eröffnungsfilm Leviticus, ein australischer Horrorfilm, Coming of Age. Und der ist für uns sehr besonders. Wir finden ihn ganz großartig, gerade in dieser Mischung. Also es ist auch wieder ein Beispiel für dieses bisschen arthausige, aber trotzdem ist es richtig Horror. Eine tolle Mischung. Wir spüren schon viel Druck auf dem Film, ja. Also da sind wir gut vom Timing her. Ganz großer Druck ist auf unseren Abschlussfilm Hope auch schon. Der hat natürlich in Cannes seine Weltpremiere gehabt und ist ein super Action-Sci-Fi-Koreaner. Also die erste Stunde ist wirklich bahnbrechend. Sowas hat man noch nicht gesehen. Insofern, das ist ein ganz toller Tipp.
16: Den haben wir gerade vor kurzem zusammen gesehen.
19: Ja, haben
16: gesehen.
19: Wir zusammen gesehen, genau. Und dann haben wir noch unser Centerpiece, nennen wir immer das Herz des Festivals, ist The Plague, ein Film, einer meiner persönlichen Lieblinge aus diesem Programm. Eher ein düsteres Drama, geht so um Mobbing im amerikanischen Summercamp. Und als Director Spotlight haben wir uns Tristropique ausgesucht. Das ist ein auch nochmal ein koreanisches Action-Teil, aber geht mehr in Richtung Martial Arts Action. Ja, das sind unsere Special Slots und ansonsten haben wir aber auch zum Beispiel einen total verrückten Film, an den wir auch sehr glauben. Der heißt Buddy und es ist
16: das Killer-Einhorn.
19: Genau. Ich weiß nicht, kennst du Barney und seine Freunde? Ja, genau. Und es spielt halt so mit dieser Kinderfernsehshow, Nostalgie und also diese Formate, mit denen Kindern dann sozusagen so konfrontiert werden, können natürlich auch sehr unterschiedlich diskutiert werden. Und hier hat man das so ein bisschen quasi ad absurdum geführt, indem man dieses Kinderfernsehformat als Horrorfilm umwandelt.
16: Und ich sehe das hier gerade vor mir.
19: Der ist, dieses Einhorn ist dann ziemlich selbstbewusst, hat viel Sendebewusstsein an die Kinder und wenn sie nicht mitmachen, naja, dann haben sie Pech gehabt. Richtig Pech.
16: Es hat eine Axt.
19: Genau, es hat eine Axt, ja. Also der Film ist irgendwie total witzig.
16: Also auf jeden Fall gibt es viel zu sehen. Ja. Am 2. bis zum 9.9. in Berlin, Fantasy Filmfest. Vielen Dank für das Gespräch, Friederike Dellert.
19: Dankeschön.
4: Friederike Dellert war das, die Co-Leiterin des Fantasy Filmfest im Gespräch mit unserem Redakteur Alexander Soyer. Und heute Abend startet dieses Fantasy Filmfest. Die 40. Ausgabe ist das und los geht's mit der Deutschlandpremiere des australischen Horrorfilms Leviticus. Bis zum 9. September ist das ganze Programm dann im Berliner Zoopalast im Kino zu sehen.
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4: 100 Autorinnen und Autoren aus rund 40 Ländern werden in den nächsten 10 Tagen in Berlin erwartet. Soweit die Zahlen. Es ist nämlich wieder Zeit für das internationale Literaturfestival, das ILB. Wie in jedem Jahr gibt es viele neue zu entdecken Autoren, die uns hierzulande noch nicht so präsent sind. Aber ja, eben auch eine ganze Reihe prominenter Namen ist da vertreten, wie zum Beispiel die Literaturnobelpreisträgerin Han Kang, der amerikanische Autor Dave Eggers oder auch die deutsche Kinder- und Jugendbuchautorin Cornelia Funke. Neben Literatur soll es aber auch um die ganz großen Fragen der Gegenwart gehen. Demokratie, Krieg, Klimakrise, künstliche Intelligenz und die Zukunft öffentlicher Debatten. Lavinia Frey ist Festivalleiterin und mit ihr hat vorhin meine Kollegin Jessica Wiener gesprochen. Bei diesem üppigen Programm mit rund 120 Veranstaltungen wollte Jessica erstmal wissen, wie Interessierte bei der Auswahl vorgehen könnten.
3: Das erste ist mal, was interessiert mich? Will ich meine Lieblingsautorin treffen, zum Beispiel eben Han Kang oder Christian Kracht oder Dana Vohwinkel? Will ich was Neues entdecken? Eine Autorin, die ich sehr empfehlen kann, ist Maria Reber. Oder will ich einfach gute Zeit mit Gleichgesinnten haben?
5: Sie haben der diesjährigen Festivalausgabe ein Motto gegeben. You are born with your face turned everywhere. Auf Deutsch in etwa, du wirst geboren mit deinem Gesicht in alle Richtungen gewandt.

0: Lyrikerin verbindet mit Musik, mit dieser Band oder auch mit Cello oder auch mit Tanz.
1: Sie bieten neben dem Ganzen auch ein Programm für junge Leserinnen und Leser an, zum Beispiel bei der Lesesause jetzt am Sonntag. Gibt es da besondere Formate für den Lesenachwuchs?
0: Ja, es werden vor allem die ganz kleinen Kinder angesprochen. Das war uns sehr wichtig mit Bastelstationen, mit Veranstaltungen, wo man auf Kissen liegen kann und zuhören kann oder eigene Lesezeichen basteln und einfach so ein Gespür auch bekommt für das haptische Buch und Leselust entwickeln kann.
1: Als Leiterin des Festivals freuen Sie sich natürlich auf alles in den nächsten 10 Tagen, bin ich mir ziemlich sicher. Gibt es etwas, das Ihnen im diesjährigen Programm besonders am Herzen liegt?
0: Ja, ich würde wahnsinnig gern auf die Veranstaltung Elsass Welt mit Andreas Kossert und Christopher Clark nochmal hinweisen, weil das ist so eine Art Tiefenbohrung, die da passiert. Es sind zwei Historiker, die miteinander sprechen. Es wird Andreas Kossert neues Buch vorgestellt. Und das ist eine Panorama der Geschichte Mitteleuropas, was ich wahnsinnig berührend finde. Und ich glaube, das wird eine ganz besondere Veranstaltung werden.
2: Lavinia Frey, Leiterin des Internationalen Literaturfestivals Berlin, hat also diesen Ausblick auf die nächsten 10 Tage. Und nochmal zur Erinnerung, Start ist morgen Abend im Haus der Berliner Festspiele in der Schaperstraße. Hollywood-Star George Clooney ist öfter mal zu Gast bei den Filmfestspielen in Venedig. Heute Abend werden sie wieder eröffnet und da ist er nicht nur als Gast, sondern er bekommt auch einen goldenen Löwen für sein Lebenswerk. Was sonst noch alles wichtig wird am Lido, darüber hat unsere Italien-Korrespondentin Lisa Weiß den Überblick.
3: Einer wartet schon seit Tagen vor dem roten Teppich. Matteo Amistà, 25 Jahre alt, aus Padua. Er hat ein Zelt aufgebaut, direkt an der Absperrung, hat Essen, Getränke, einen Sonnenschirm und einen Mini-Ventilator dabei. Sein Ziel, die Stars sehen, Autogramme ergattern, schon zum 5. Mal in Folge zeltet er am roten Teppich und diesmal geht es ihm vor allem um einen. George Clooney. Ich habe es nicht geschafft, ihn letztes Jahr zu sehen. Der Tag war verflucht, es hat geregnet. Ich habe mich nicht gut gefühlt und bin gegangen und habe ihn verpasst. Dieses Jahr ist das Wetter wunderschön, deshalb hoffe ich, dass er stehen bleibt und Autogramme gibt und man Fotos machen kann. Ein paar Schritte weiter stehen schon Kamerateams und Fotografen verschiedener Medien auf einer Brücke beim Anlegen. Platz der Boote. Auch sie wollen Bilder von den Stars. Gerade müssen sie sich noch mit dem Festivaldirektor zufrieden geben.
4: Alberto D'Alto! Alberto, siamo qua su!
3: Alberto Barbera habe als Festivaldirektor das kriselnde Filmfest wieder groß gemacht, habe Hollywood wieder an den Lido gelockt, heißt es immer wieder. Auch wenn in diesem Jahr Hollywood-Produktionen im Wettbewerb gar nicht so stark vertreten sind, das gibt auch Barbera zu. Das Problem ist Hollywood, das einen schwierigen Moment durchmacht. Die Studios definieren gerade die Produktionsrichtlinien neu. Sie versuchen, Spielräume auszuloten, deren Ergebnis noch nicht absehbar ist. Die großen Studios, die klassischen Hollywood-Studios, sind nicht mehr das, was sie einmal waren. Eröffnungsfilm ist diesmal Inc. von Danny Boyle. Der Regisseur erzählt darin den Aufstieg der britischen Boulevardzeitung Sun. Andere Filme im Wettbewerb sind zum Beispiel Wild Horse 9 von Martin McDonagh über zwei CIA-Agenten, die auf der Osterinsel den Militärputsch in Chile erleben. Oder Bunker. Javier Bardem und Penelope Cruz spielen darin ein Paar, dessen Ehe wegen eines Bunkers für die Apokalypse auf die Probe gestellt wird. Mit Werner Herzog hat auch ein deutscher Regisseur einen Film im Wettbewerb. Bucking Fastard ist die Geschichte zweier symbiotischer Schwestern. Und kurz vor dem Start ist noch ein Film über den Gaza-Krieg ins Wettbewerbsprogramm aufgenommen worden. Was auffällt, Regisseurinnen sind bei den Filmen des Hauptwettbewerbs deutlich unterrepräsentiert.
2: Heute Abend also Eröffnung der Filmfestspiele Venedig. Und das war der Beitrag dazu von Lisa Weiß.
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6: Brandenburg A12 Frankfurt-Oder Richtung Berlin. Zwischen Briesen und Fürstenwalde-West haben wir weiterhin stockenden Verkehr. Aktuell dauert es bis zu 15 Minuten länger. Vorsicht auf der B103 im Landkreis Prignitz. Zwischen Schönebeck und Abzweig nach Kolreb gab es einen Wildunfall auf der B103. Im Oranienburger Ortsteil Lenitz wird eine Weltkriegsbombe entschärft. Der Bereich rund um die Bachstelzenwiese ist gesperrt. Auch bei S-Bahn, Regional- und Fernbahn kommt es zu Einschränkungen. In Berlin fließt der Verkehr größtenteils normal.
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6: Um 19 Uhr mit Werner Schoninger. Guten Abend. 2,5 Wochen.

0: Vor der Abgeordnetenhauswahl in Berlin verliert Die Linke an Zuspruch. Das geht aus dem aktuellen Berlin-Trend von Infratest DIMAP im Auftrag der RBB 24 Abendschau und von RBB 888 hervor. Thorsten Gabriel, RBB 24 Landespolitik.
1: Demnach legt die CDU um 1 Prozentpunkt zu und übernimmt nun mit 21% die Spitzenposition. Hinter ihr folgt Die Linke mit 19%, die 3 Punkte verliert. Grüne und AfD liegen gleich auf bei 18. Die SPD erreicht mit 11% einen neuen Tiefstwert. Das BSW kommt auf 4%. Die aktuelle Koalition aus CDU und SPD hätte damit weiterhin keine Mehrheit mehr.
0: Nach dem versuchten Anschlag mit Drohnen am Flughafen Leipzig-Halle ist es dem Bundeskriminalamt offenbar gelungen, 2 Tatverdächtige zu identifizieren. Nach Informationen von NDR, WDR und Süddeutscher Zeitung handelt es sich um einen Belarussen und einen Russen. Von dem Belarussen seien DNA-Spuren an einer der Drohnen entdeckt worden. Der zweite Mann soll Verbindungen zum russischen Geheimdienst haben. Beide sollen nicht mehr in Deutschland sein. Die Kölner Staatsanwaltschaft stuft den Vorfall an einem Umspannwerk in Nordrhein-Westfalen als Anschlag ein. Wie die Behörde mitgeteilt hat, prüft sie außerdem, ob es einen Bezug zum Vorfall gestern bei Jens Schwalde gibt. Nach Einschätzung von Brandenburgs Innenminister Redmann verdichten sich die Hinweise auf einen Zusammenhang. Juliana Koch, RBB 24.
2: Die jüngsten Erkenntnisse aus Nordrhein-Westfalen ließen auch den Angriff bei Jens Schwalde in einem neuen Licht erscheinen, erklärte der CDU-Politiker gegenüber dem RBB. Es gebe Anzeichen dafür, dass beide Attacken Teil eines koordinierten Angriffs auf die Energieversorgung sein könnten. Redmann begrüßte deshalb, dass der Generalbundesanwalt prüft, die Ermittlungen zu übernehmen.
0: Die Bundesregierung hat heute einen Gesetzentwurf gebilligt, mit dem die Kita-Kinder stärker unterstützt werden sollen. Er sieht unter anderem vor, bei allen 4-Jährigen die Sprachentwicklung und weitere Fähigkeiten zu erfassen. Je nach Bedarf sollen sie dann gezielt gefördert werden. Dazu sollen die Kitas mehr Personal bekommen, die einen hohen Anteil von Kindern in schwierigen Lebenslagen haben. Fußball-Bundesligist Bayern München ist heute in der ersten Runde des DFB-Pokals zu Gast beim VfL Osnabrück. Der Titelverteidiger geht als klarer Favorit in die Partie gegen den Zweitligisten. Anpfiff ist um 20.45 Uhr. Die ARD überträgt die Partie. Soweit die Nachrichten. 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Das Wetter am Abend bewölkt, nachts vorübergehend klar, später wieder mehr Wolken, Tiefstwerte zwischen 14 und 10 Grad. Aktuell in Berlin am Insulaner 21 Grad und in Wiesenburg 20 Grad. Morgen oftmals dicht bewölkt sowie gebietsweise Regen, vereinzelt auch Gewitter, maximal 20 bis 23 Grad. Die Zeit 19.03 Uhr.
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4: Merit Reh hier, guten Abend. Das ist schon bemerkenswert, wenn es gleich 2 Vorfälle an Umspannwerken gibt. Nicht nur in Brandenburg, sondern dann auch noch am gleichen Tag in Nordrhein-Westfalen. Die Kölner Staatsanwaltschaft stuft den Angriff in Bergheim in der Nähe von Köln als Anschlag ein. Die Behörden ermitteln dort jetzt wegen des Verdachts auf Sabotage. NRW-Innenminister Reul zufolge wurde offenbar gezielt ein Kurzschluss herbeigeführt. WDR-Reporterin Lena Wensch berichtet.
5: Laute Schläge und helle Blitze. So haben die Anwohner den Vorfall am Dienstagabend beschrieben. Inzwischen ist klar, der Kurzschluss am Umspannwerk in Bergheim-Reith wurde nach Erkenntnissen der Polizei vorsätzlich ausgelöst. Ein leitender Gegenstand war vermutlich an einem Zaun befestigt und gegen eine Stromleitung geschleudert worden. In einem angrenzenden Maisfeld haben Ermittler heute Mittag außerdem mehrere Abschussvorrichtungen gefunden. Sie könnten mit der Tat zusammenhängen. Durch den Kurzschluss waren 5 Blöcke der Kraftwerke Niederaußem und Neurath betroffen, so Amprion-Sprecher Stefan Deffner.
6: Gestern Abend gab es einen Vorfall im Umfeld der Umspannanlage, was dazu führte, dass die Zuleitungen beschädigt worden sind. Das wiederum führte zu Kraftwerksausfällen bei RWE. Die gute Nachricht ist, die allgemeine Stromversorgung war davon nicht betroffen. Das heißt, wir konnten in Sekundenschnelle wieder ausgleichen, sodass es da keine Auswirkungen für Verbraucherinnen und Verbraucher gab.
5: Ein Block ist inzwischen wieder am Netz. 2 weitere sollen im Laufe des Tages folgen. Bei den übrigen dauert es voraussichtlich länger. Die Polizei stuft die Tat inzwischen als Anschlag auf kritische Infrastruktur ein. Die Staatsanwaltschaft Köln ermittelt unter anderem wegen des Anfangsverdachtes der verfassungsfeindlichen Sabotage. Wer hinter dem Anschlag steckt und welches Motiv die Täter hatten, ist bislang unklar, sagt Innenminister Herbert Reul.
7: Nach jetzigem Ermittlungsstand haben die Täter gezielt einen Kurzschluss herbeigeführt, indem sie leitfähiges Material, mutmaßlich Kabel, über die Oberleitung gebracht haben. Das war, will nicht drum herum reden, das war kein kaputter Schalter, das war Absicht, das war eine Straftat. Es besteht der Anfangsverdacht einer verfassungsfeindlichen Sabotage. Wir prüfen in zwei Richtungen. Fremdstaatlich gelenkte Sabotage und Linksextremismus. Nichts davon können wir derzeit ausschließen.
5: Parallelen gibt es zu einem Angriff auf ein Umspannwerk in Brandenburg am selben Tag. Dort sollen Unbekannte ebenfalls leitfähiges Material gegen Stromleitungen geschleudert haben, mithilfe selbstgebauter Flugkörper, die Silvesterraketen ähnelten. Ob die beiden Taten zusammenhängen, wird derzeit geprüft. Zwei Vorfälle an einem Tag. Und damit stellt sich auch die Frage, wie gut ist unsere kritische Infrastruktur geschützt?
4: WDR-Reporterin Lena Wensch. Heute kommen in Wicklow in Irland die EU-Außenminister zusammen. Auch der deutsche Vertreter, also Johann Wadephul von der CDU, ist mit dabei. Eigentlich wollte er gestern schon anreisen, musste dann aber doch noch einen kleinen Umweg über Berlin machen, um die neuen Sanktionen gegen Russland vorzustellen. Um Russland und eben seine mutmaßlichen Machenschaften, Sabotageaktionen und Drohnenvorfälle ging es auch heute in Wicklow. EU-Korrespondentin Sabrina Fritz erklärt, wie sich die EU-Minister und Ministerinnen positionieren, wie zum Beispiel die aus Finnland.
8: Wir möchten Deutschland die volle Unterstützung aussprechen für all die Maßnahmen, die Deutschland in diesem Fall einbringen möchte, um größeren Druck auf Russland auszuüben.
9: So die finnische Außenministerin Elina Valtonen. Finnland und andere EU-Staaten wollen nun auch den russischen Botschafter einbestellen. Die Chefdiplomatin der EU, Kaja Kallas, sprach von einem starken Signal. Deutschland habe eine Menge getan. Jetzt müsse man besprechen, was man gemeinsam gegen Russland tun könne.
10: Well, it definitely is a very strong signal. So Germany has done a lot, and we will definitely hear from our colleague what more can we do together.
9: Im Gespräch sind 1.600 Russen, Unternehmen und andere Organisationen auf die Sanktionsliste zu setzen. Selbst Frankreich und Spanien sprechen von Solidarität, wobei der spanische Außenminister daran erinnert, dass Europa mehrere Grenzen habe.
11: The land borders in the south of European Union are as important as the borders in the east, in the north and in the west.
9: Ein kleiner Seitenhieb, dass sich das Land in der Ceuta-Krise von den europäischen Partnern ziemlich im Stich gelassen fühlt. Doch grundsätzlich will man hier ein Signal an Russland senden, dass man sich nicht alles gefallen lässt und dass man die Ukraine weiter unterstützen wird. Weitere Sanktionen gegen Russland, weitere Unterstützung für die Ukraine und die eigenen Abwehrkräfte stärken. So könnte die europäische Vorsorge aussehen, mit der man in diesen Winter gehen will.
4: Unterstützung also von den EU-AußenministerInnen für Deutschland aus Wicklow in Irland war das, unsere Korrespondentin Sabrina Fritz. Wünschen Sie sich auch mehr Netto vom Brutto auf dem Gehaltszettel? Wahrscheinlich ja. Und vielleicht haben Sie das im nächsten Jahr. Denn das Bundeskabinett hat heute eine Einkommensteuerreform auf den Weg gebracht, die vor allem kleine und mittlere Einkommen ab dem nächsten Jahr entlasten soll. Die Reform sorgt aber auch für mächtig Kritik innerhalb und außerhalb der Koalition. Maximilian Ulrich aus dem ARD-Hauptstadtstudio rechnet die Reform für uns nochmal durch.
12: Steuergesetze sind kompliziert. Das Finanzministerium hat sich deshalb eine Beispielfamilie ausgedacht. Ein Busfahrer und eine Pflegekraft. Sie sind verheiratet und haben zwei Kinder. Sie verdienen beide je 2.800 Euro brutto im Monat. Durch die Einkommenssteuerreform sollen sie bis 2028 um genau 632 Euro entlastet werden. Um genau solche Leute geht es SPD-Finanzminister Lars Klingbeil bei seiner Reform.
13: Busfahrer, um Polizeibeamte, um die Pflegekraft, um die Erzieherin, die sollen, nachdem das Leben in den letzten Jahren doch teurer geworden ist, jetzt auch entlastet werden und am Ende des Monats mehr Geld in der Tasche haben.
12: Rund 10 Milliarden Euro an Entlastung soll die Reform für kleine und mittlere Einkommen bringen, verteilt auf 2 Jahre bis 2028. Die Einzelheiten. Der Grundfreibetrag soll leicht erhöht werden, also die Summe, auf die man gar keine Steuern zahlt. Im Jahr 2028 soll dieser Grundfreibetrag 12.900 Euro betragen, etwa 552 Euro mehr als jetzt. Außerdem sollen Kindergeld und Sonntagszuschläge leicht steigen. Auch der Betrag, den man pauschal von der Steuer für Fahrtkosten und Büromaterial absetzen kann, steigt leicht. Mehr Steuern zahlen sollen hingegen Menschen, die mehr verdienen. Für Klingbeil eine Frage der Gerechtigkeit.
13: Wir werden für die hohen Einkommen, für die Spitzenverdiener in diesem Land, also ab 250.000 Euro zu versteuern im Jahreseinkommen, die Steuer erhöhen.
12: 10 Milliarden Euro Entlastung über 2 Jahre gestaffelt. Ist das denn der große Wurf, eine große Reform? Die finanzpolitische Sprecherin der Grünen, Katharina Beck, weist darauf hin, dass alles teurer wird und die Entlastung nicht die Preissteigerung aufwiegen. Der Fachbegriff hierfür ist kalte Progression.
14: Deswegen ist das eine Mogelpackung, diese Steuerreform auch Reform zu nennen, ist ein bisschen zu groß.
12: Auch dem AfD-Abgeordneten Kai Gottschalk geht die Reform nicht weit genug.
15: Wir hätten deutlicher entlasten müssen. Das ist ein Tropfen auf dem heißen Stein. Das wird weder die Wirtschaft beleben, noch die Menschen entlasten bei den jetzigen galoppierenden Preisen.
12: Kritik kommt auch aus der Wirtschaft, etwa vom Bundesverband der deutschen Industrie und dem Zentralverband des deutschen Handwerks. Ihre Kritik, vor allem Betriebe und der Mittelstand, würden belastet.
4: Das Kabinett hat die Einkommensteuerreform verabschiedet und das war Maximilian Ulrich aus dem Hauptstadtstudio dazu. Was ein Kind kann, wenn es in die Schule kommt, das entscheidet sich lange vorher. Und deshalb will die Bundesregierung bei der Bildung jetzt auch deutlich früher ansetzen. Das Kabinett hat heute das Startchancen- und Qualitätsentwicklungsgesetz beschlossen. Langer Name. Erstmals soll es bundesweit verbindliche Standards für Kitas geben. Im Beitrag von Hauptstadtkorrespondentin Sarah Beham kommt deshalb auch zuallererst ein Kind zu Wort.
16: Ich bin nervös.
17: Nervös? Das war der 4-jährige Poyraz im Frühjahr, als er einen Sprachtest in Bayern gemacht hat, damit der Schulstart klappt. Manche Länder testen, andere nicht. Damit soll Schluss sein, wie Bundesbildungsministerin Karin Prien sagt.
18: Unser Ziel muss es sein, übrigens aus vielerlei Gründen, mehr Bildungsgerechtigkeit zu schaffen und die Startchancen von Kindern endlich zu verbessern.
17: Mit einem neuen Gesetz geht die CDU-Ministerin die frühkindliche Bildung an. Im Fokus also Kitas und 3 Schwerpunkte. Erstens.
18: Wir wollen für alle Kinder in Deutschland Entwicklungsstände rechtzeitig erkennen und gezielt fördern.
17: Bedeutet, spätestens mit 4 Jahren soll erstmals bundesweit verbindlich erhoben werden, wo ein Kind steht. Bei der Sprache vor allem, aber auch bei Motorik, sozial-emotionaler und mathematischer Entwicklung. Wo Förderbedarf auffällt, soll gezielt gefördert werden. Dafür sollen die Fachkräfte mehr Zeit bekommen. Für Kitas zuständig sind eigentlich die Länder. Die hofft Prien auf ihrer Seite zu haben. Diskussionen und Verhandlungen vorprogrammiert. Aber
18: es wird nur zusätzliches Geld geben für Qualitätsstandards, die der Bund setzt.
17: Die sind für Prien nicht verhandelbar. Gibt es eine Einigung, gibt der Bund für 8 Jahre über 9 Milliarden Euro. Das führt zum 2. Schwerpunkt des Gesetzes.
18: Wir wollen Kitas in besonders herausfordernden Lagen besonders unterstützen.
17: Dort soll es zusätzliches Personal geben. Je nach Größe bis zu 1,5 Stellen für Sprachförderung und Kita-Sozialarbeit. Profitieren sollen in jedem Bundesland mindestens 10% der Kitas. Und der 3. Schwerpunkt?
18: Wir wollen, dass Kitas und Grundschulen noch enger zusammenarbeiten.
17: Das betrifft vor allem die Weitergabe von Ergebnissen und Daten.
19: Das ist der richtige Ansatz,
17: meint Joachim Rock, Geschäftsführer des Paritätischen Gesamtverbands. Aber eine Kita-Umfrage seines Verbands zeigt jetzt, wie unterschiedlich die Situation je nach Einrichtung und Bundesland ist.
19: Wir haben etwa 550.000 Kindergartenplätze, die nicht besetzt sind. Auf der anderen Seite haben wir aber auch 107.000 Stellen in der Betreuung bei den Fachkräften, die nicht besetzt sind. Das heißt, wir müssen sehr viel stärker bedarfsgerechte Versorgung in den Kindertageseinrichtungen fördern.
17: Punktgenaue Antworten würden helfen, meint Rock. Grüne und Linke werfen der Regierung vor, mit dem Gesetzentwurf zu sparen und andere Kita-Programme dafür auslaufen zu lassen. Beim Grundsatz aber sind sich alle einig. Wer früh ansetzt, muss die Bildungsschere später gar nicht erst schließen. Davon profitiert die gesamte Gesellschaft.
4: Die Bundesregierung möchte die frühkindliche Bildung verbessern. Informationen waren das von Sarah Beham. Und hier geht's weiter mit Lars Becker.
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20: Mit Tennis, mit dem letzten und 4. und wildesten Grand Slam Turnier des Jahres in New York. Mit ursprünglich 8 deutschen Profis im Hauptfeld. 3 sind bereits in der ersten Runde gescheitert. 3 sind weiter. Eva Lüss, Jan-Lennard Struff und der an Position 1 gesetzte Alexander Zverev. Tief in der Nacht, New Yorker Zeit, nach einem mühsamen 5-Satz-Erfolg gegen den Italiener Sonego. Bleiben noch 2, die ihr gestern angesetztes, wegen Regens unterbrochenes oder noch gar nicht begonnenes Match spielen müssen. Tim Brockmeier, wie ist die aktuelle Lage bei Daniel Altmaier und bei Tatjana Maria?
1: Also Daniel Altmaier ist tatsächlich mittlerweile auf dem Platz, allerdings sieht es gerade nicht so gut aus. Er liegt 2-5 hinten im ersten Satz gegen den US-Amerikaner Zachary Swader und hat jetzt sowohl Physio als auch Arzt auf den Platz gerufen, wird sogar jetzt mit so einem Stethoskop abgehört im Brust- und Schulterbereich. Er sieht zwar insgesamt jetzt nicht so aus, als würden wir hier über einen Notfall reden, aber das ist schon erstmal ein Bild, das ich lange nicht mehr gesehen habe, dass einer abgetastet und abgehört wird. Hoffen wir, dass alles in Ordnung ist und er weiterspielen kann. Jedenfalls hat er sich da jetzt eine Medical Timeout, also eine medizinische Auszeit genommen. Drücken wir die Daumen. Tatjana Maria, das wird noch ein bisschen dauern, die hat ja gestern angefangen, aber musste sich dann dem unbezwingbaren Gegner Regen geschlagen geben beim Stande von 1-1 nach Sätzen gegen die Lettin Jelena Ostapenko. Wird noch ein bisschen dauern, bis sie auf den Platz geht, Tatjana Maria. Bin gespannt, wer die Nacht dann besser weggesteckt hat und wer seine Form rüber retten konnte dann nach heute.
20: Welche Stars der Branche sind heute in ihren Zweitrundenpartien noch gefordert und zu bewundern?
1: Ja, natürlich heute Nacht wieder Night Session, so wie gestern Alexander Zverev, wenn hier dann die Show nochmal hochgefahren wird, die beiden Titelverteidiger. Auf der einen Seite Aryna Sabalenka bei den Frauen gegen ihre Landsfrau Iazenko, gegen auch eine Belarusin. Da wird es spannend sein, wie Sabalenka sich zeigt, und dann feiern und hypen alle natürlich Carlos Alcaraz. Der ist zurück nach 4,5 Monaten Verletzungspause. Da war die große Frage, wie ist er drauf, wie findet er zur alten Form. Hat in der ersten Runde überzeugen können, jetzt die zweite Runde gegen den Portugiesen Faria. Bin gespannt, wie er sich zeigt. Das sind die Headlines heute, vor allen Dingen am Tag der US Open.
20: Vielen Dank, Tim Brockmeier. Und damit geht's zum Fußball. Zweitligist Energie Cottbus hat am sogenannten Deadline Day der Transferperiode keine neuen Spieler verpflichtet. Der Club wollte die Preistreiberei nicht mitgehen. Andreas Friebel.
21: Obwohl der Club laut Trainer Klaus-Dieter Wollitz bereit war, ein finanzielles Risiko einzugehen, reichte das nicht aus, um Spieler von einem Wechsel zu überzeugen. Kaderplaner Manje Nergitz ergänzte in einer Vereinsmitteilung, dass die Spieler, von denen Cottbus überzeugt war, nicht zu bekommen waren, und von Spielern, die angeboten wurden, war wiederum Energie nicht vollständig überzeugt. Es besteht aber auch nach dem Schließen der Transferliste die Möglichkeit, Profis zu verpflichten, allerdings nur Vereinslose.
20: Der Deutsche Fußballbund will bei der Regionalliga-Reform offenbar das Kompassmodell durchsetzen. Nach übereinstimmenden Medienberichten soll es im Herbst auf dem DFB-Bundestag beschlossen und damit die festgefahrene Causa geklärt werden. Beim Kompassmodell würden alle Regionalligameister in die dritte Liga aufsteigen, die Zahl der Regionalligen von 5 auf 4 Staffeln verringert. Mit Unterstützung künstlicher Intelligenz sollen die Vereine flexibel nach geografischen Kriterien auf die 4 Regionalligen Nord, Ost, West und Süd verteilt werden. Ziel ist eine möglichst ausgewogene und regionale Zuordnung der Clubs. Der Sport mit Lars Becker.
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4: Herzlich willkommen zum Tag in Berlin und Brandenburg. Heute mit Merit Reh. Gleich 2 Anschläge auf das Stromnetz, beide an einem Tag. Einer in NRW bei Köln und einer in Brandenburg bei Jenschwalde. In Jenschwalde wird mittlerweile auch wegen der Bildung einer terroristischen Vereinigung ermittelt. RBB24-Reporterin Theresa Wunderlich hat uns vorhin ein Update aus der Region geschickt.
22: Im kleinen Ort Turnow-Preilack ist noch nicht wirklich Ruhe eingekehrt. Noch immer ist die Polizei mit einem Großaufgebot vor Ort und noch immer gibt es kein Durchkommen an der Landesstraße in Richtung Guben. Doch Schaulustige treibt es hier kaum her. Der Ort wirkt, abgesehen von den ganzen Einsatzkräften, wie leergefegt. Viele Einwohner beteuern, dass sie keine Hinweise haben, von der Tat selbst nichts mitbekommen haben. Und bei einigen sitzt der gestrige Tag noch tief. Wie zum Beispiel bei Reingard Svoboda aus Turnow-Preilack.
23: Ich habe nur im Radio gehört und habe mir so meine Gedanken gemacht, dass das immer näher rückt. Also ich muss sagen, ich habe Angst.
22: Sonst will keiner mit uns sprechen. Die Einwohner sind heute eher zurückhaltend. Und so kann die Polizei ungestört mit der Suche durch das Gebiet rund um das Umspannwerk fortfahren, sagt Sascha Erler von der Polizeidirektion Süd.
24: Es ist natürlich eine enorme Fläche. Sie sehen ja im Hintergrund selber, wie lang die Leitungen sind. Die müssen halt abgesucht werden, um sicherzugehen, dass da nichts Explosives mehr liegt und auch keine Beweismittel, die wir natürlich brauchen im Laufe der Ermittlungen, die wir auswerten können.
22: Deshalb dauert die Suche so lang. Und wird aller Wahrscheinlichkeit nach auch morgen noch weitergehen. Denn das Gebiet wird aktuell händisch abgesucht. Inzwischen ist dafür die 3. Hundertschaft der Bereitschaftspolizei im Einsatz.
24: Sie können sich vorstellen, das ist auch nicht gerade eine ungefährliche Angelegenheit unter spannungsführenden Leitungen. Deswegen sind die Abstimmungen mit den Energieversorgern ein bisschen komplizierter, dass wir sagen, okay, schaltet bitte diese Leitung ab, dass wir da suchen können. Und dann wird die nächste abgeschaltet, dann suchen wir die nächste ab, sodass wir uns auch nur Stück für Stück und Leitung für Leitung hier vorarbeiten können.
22: Inzwischen sind einige Zeugenhinweise bei der Polizei eingegangen und die Ermittlungen laufen weiter.
4: Eindrücke von rbb24-Reporterin Theresa Wunderlich. Ja, und die Fragen, die bleiben natürlich. Wer steckt dahinter? War das Ziel da jetzt wirklich ein großflächiger Stromausfall? Über den Stand der Ermittlungen bei dem Fall in Jenschwalde hat heute Vormittag auch der Brandenburger Innenminister Jan Redmann informiert. rbb-Landespolitikreporter Thorsten Südow fasst für uns zusammen.
0: Die raketenähnlichen Gegenstände, die wohl das Ziel hatten, das Stromnetz wenige Kilometer entfernt vom Braunkohlekraftwerk Jenschwalde im Spree-Neiße-Kreis zu unterbrechen, seien am Erdboden direkt unter den Stromkabeln positioniert worden. So beschreibt es Brandenburgs Innenminister Jan Redmann von der CDU den Mitgliedern des Landtagsinnenausschusses. Weil nur eine mutmaßlich selbstgebaute Rakete diesen Kontakt zwischen Stromkabel und Erdboden herstellen und einen Kurzschluss verursachen konnte, bedeutet das nach Ansicht des Innenministers,
2: dass wir da verdammtes Glück gehabt haben.
0: Über die mehr als ein Dutzend unweit des Dorfes Turnow-Preilack aufgefundenen selbstgebauten kleinen Raketen sagt Minister Redmann,
2: dass dies einiges an technischem Know-how voraussetzt, so eine Rakete zu bauen, dort zu installieren. Aber wir können zum gegenwärtigen Zeitpunkt auch nicht ausschließen, dass ein Laie mit entsprechender Anleitung aus dem Internet in der Lage ist, eine solche Vorrichtung zu bauen und das im Vorfeld auch auszuprobieren. Es ist deshalb schlicht und ergreifend gegenwärtig nicht möglich, den Täterkreis einzugrenzen.
0: Vieles spreche für eine Tat, die gut vorbereitet wurde.
2: Also wir müssen gegenwärtig davon ausgehen, dass die Täter schon mehrere Tage vorher dort vor Ort unterwegs waren und die entsprechenden Anlagen installiert haben.
0: Die Tatbegehungsweise genau zwischen dem Braunkohlekraftwerk Jenschwalde und einem wichtigen Umspannwerk unterscheide sich von Anschlägen auf Infrastrukturobjekte in den vergangenen Jahren in Brandenburg und Berlin, fasste Redmann zusammen. Bis jetzt fehle ein Bekennerschreiben und für Brandenburgs Innenminister gilt im Moment auch:
2: Wir haben bislang keinen Hinweis darauf, dass eine ausländische Macht dahinter steht und mit geheimdienstlichen Mitteln hier agiert wurde.
0: Die Brandenburger Polizei ermittelt jetzt unter anderem wegen der Bildung einer terroristischen Vereinigung und des Herbeiführens einer Sprengstoffexplosion. Als Reaktion auf den Sabotageakt kündigt Innenminister Redmann an, die Arbeit an einem Gesetz zum besseren Schutz der kritischen Infrastruktur zu beschleunigen.
2: Wir werden nicht unter jeden Höchstspannungsmasten in Polizisten stationieren können, sondern wir müssen den Betreibern kritischer Infrastruktur die rechtlichen Möglichkeiten geben, sich auch selber besser zu schützen. Die können dann Befugnisse nutzen, die bislang nur die Polizei nutzen darf, im Bereich der Drohnenabwehr und im Bereich auch der intelligenten Videoüberwachung.
0: Landtagsabgeordnete von SPD und AfD sprechen sich im Innenausschuss in Potsdam dafür aus, Orte der kritischen Infrastruktur auf Internetkarten zu pixeln und durch intelligente Videoüberwachung zu sichern. Weil die Ermittlungen vor Ort andauern, war die Landesstraße 50 in der Nähe des Anschlagsortes in der Lausitz weiterhin für den Verkehr gesperrt.
4: Thorsten Südow aus der Landespolitikredaktion. Noch 2,5 Wochen und dann wird gewählt in Berlin. Und laut Umfragen könnte das Ganze kaum knapper sein. Im aktuellen Berlin-Trend sehen wir weiterhin ein Kopf-an-Kopf-Rennen um die Spitzenposition. Allerdings verliert die Linke deutlich an Zuspruch. rbb24-Landespolitikreporter Thorsten Gabriel hat die neuesten Zahlen.
5: Nachdem im Juli noch die Linke die CDU von der Umfragespitze verdrängt hatte, melden sich die Christdemokraten im aktuellen Berlin-Trend nun zurück auf Platz 1. Die Partei mit ihrem Spitzenkandidaten Stefan Evers legt in der repräsentativen Befragung leicht zu und kommt auf 21%. Dagegen verliert die Linke mit Spitzenkandidatin Elif Eralp 3 Punkte und liegt jetzt bei 19%. Dahinter folgen beide mit leichten Zugewinnen, Grüne und AfD mit jeweils 18%. Die SPD verliert weiter und erreicht mit 11% einen neuen Tiefstwert. Das BSW legt leicht zu auf 4%. An den Machtoptionen ändert sich damit nichts. Die aktuelle Koalition aus CDU und SPD hätte weiterhin keine Mehrheit mehr. Grüne und SPD könnten sich immer noch aussuchen, ob sie unter CDU oder linken Führung ein Dreierbündnis eingehen wollen. Zwar kann ein regierender Bürgermeister oder eine regierende Bürgermeisterin nicht direkt gewählt werden, wäre es aber so, gäbe es einen Gleichstand zwischen CDU und Linken. CDU-Spitzenkandidat Evers und Linken-Spitzenkandidatin Ehralp kommen auf jeweils 13%. Dahinter folgen Steffen Krach von der SPD mit 9%, AfD-Spitzenkandidatin Christine Brinker mit 7% und Grünen-Spitzenkandidat Werner Graf mit 4%. Eine Mehrheit von 54% allerdings weiß auf die Frage, wer Regierungschef oder Chefin werden soll, keine Antwort oder machte keine Angaben. Das beherrschende Thema der Stadt bleibt die Wohnungspolitik. 32% der Befragten geben im Berlin-Trend an, dass Wohnen und Mieten das wichtigste politische Problem sei, das vordringlich gelöst werden müsse. Alle anderen Themen folgen mit weitem Abstand. Allerdings verlieren Verkehrs- und Mobilitätsprobleme an Bedeutung. Stattdessen rücken die Themen Flüchtlinge und Einwanderung sowie innere Sicherheit und Kriminalität etwas nach vorn, die von 10 bzw. 9% der Befragten genannt werden. Und gebrochen ist die große Unzufriedenheit mit dem derzeitigen schwarz-roten Senat. 77% sind weniger oder gar nicht zufrieden mit der Arbeit der Koalition und nur 19% zufrieden. Sehr zufrieden sind 0%. Für den Berlin-Trend hat Infratest DIMAP zwischen vergangenem Donnerstag und diesem Montag mehr als 1200 Personen befragt.
4: Thorsten Gabriel über die aktuellsten Umfragen kurz vor der Berlin-Wahl. Vor 10 Jahren ist Berlin aufgefallen, unsere Schulen ganz schön marode. Schulplätze fehlen. Deshalb hat das Land die Berliner Schulbauoffensive gestartet. Damals ein großes Investitionsprogramm. 10 Jahre später fehlen zwar immer noch Schulplätze in Berlin, aber der Senat hat trotzdem eine sehr positive Bilanz gezogen. RBB24 Landespolitikreporterin Pauline Pieper war dabei.
6: Viele Terrassen und Fenster, eine rostbraune Fassade, 4 Stockwerke. Der moderne Neubau des Heinrich-Hertz-Gymnasiums hinter dem Ostbahnhof ist einer von vielen, die im Zuge der Berliner Schulbauoffensive entstanden sind. Spätestens zum nächsten Schuljahr zieht das Gymnasium um. Schulleiterin Corinna Wäsche kann es kaum erwarten.
7: Wir waren ja die letzten Jahrzehnte in der Riegerstraße in einem Altbau. Und auch wenn wir da einen hohen Grad der Identifikation mit der Schule hatten, freuen wir uns alle drauf, diese tolle Chance hier in diesen tollen Räumlichkeiten zu bekommen.
6: Große Freude auch beim regierenden Bürgermeister Kai Wegner beim Festakt im Neubau.
8: Wir feiern heute das 10-jährige Bestehen eines der größten Investitionsvorhabens des Landes Berlins. Ja, wir feiern eine echte Berliner Erfolgsgeschichte.
6: 41 neue Schulgebäude, 76 Sporthallen, 300 Sanierungen. Die Bilanz der letzten 10 Jahre. Berlin sei mittlerweile Vorbild, sagt Bildungssenatorin Katharina Günther-Wünsch.
10: Viele Bundesländer schauen bewundernd und tatsächlich ein wenig neidisch nach Berlin. Wir haben innerhalb kürzester Zeit hochmoderne Schulgebäude geschaffen und auch in einem Umfang mit über 60.000 Schulplätzen inzwischen, die sich wirklich zeigen lassen können.
6: Beschlossen wurde die Schulbauoffensive 2016 unter der damaligen rot-rot-grünen Regierung angesichts eines milliardenschweren Sanierungsstaus und steigender Schülerzahlen. Eine Taskforce übernahm die Steuerung des Schulbaus zentral. Ab 2018 baute auch die landeseigene Wohnungsbaugesellschaft HOWOG mit. Sie finanzierte den Neubau über Kredite, die Bezirke zahlen anschließend Miete. Mehr als 7 Milliarden Euro wurden bislang investiert. Ein Erfolg, auch aus Sicht der Opposition im Abgeordnetenhaus. Der schulpolitische Sprecher der Grünen, Luis Krüger.
11: Ich glaube, wir können wirklich stolz sein auf das, was da geschaffen wurde und vor allen Dingen parteiübergreifend. In den letzten 10 Jahren waren ja unterschiedliche Regierungen in Berlin an der Macht, sowohl auf Landesebene als auch in den Bezirken.
6: Auch die bildungspolitische Sprecherin der Linken, Franziska Brichtzi, lobt die Schulbauoffensive und blickt in die Zukunft.
25: Wir haben sehr viele Schulen, die noch marode sind, wo die Toiletten nicht funktionieren, wo es so ist, dass Fachräume nicht zur Verfügung stehen. Also das heißt, wir müssen die Schulbauoffensive auch in den nächsten 10 Jahren fortsetzen.
6: Darüber besteht parteiübergreifend Einigkeit. Denn noch immer fehlen in Berlin rund 24.000 Schulplätze. Unterschiedliche Ansichten gibt es allerdings zur Frage, ob, wie die CDU vorschlägt, auch private Investoren künftig in den Schulbau einsteigen sollten. Ein Thema für die Koalitionsverhandlungen nach der anstehenden Berlin-Wahl.
4: 10 Jahre Schulbauoffensive. Informationen waren das von Pauline Pieper. Und das war der Tag in Berlin und Brandenburg mit Merit Rehe. 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
9: Brandenburg A10, nördlicher Berliner Ring Richtung Dreieck Havelland. Zwischen Rastplatz Kappgraben Nord und Birkenwerder sind die linke und mittlere Spur bis morgen früh 5 Uhr gesperrt. Hier wird die Fahrbahn ausgebessert auf der nördlichen A10. Vorsicht auf der B103 im Landkreis Prignitz. Zwischen Schönebeck und Abzweig nach Kollrepp gab es einen Wildunfall. Im Oranienburger Ortsteil Lenitz wird eine Weltkriegsbombe entschärft. Der Bereich rund um die Bachstelzenwiese ist gesperrt. Auch bei S-Bahn, Regional- und Fernbahn kommt es zu Einschränkungen. In großen Teilen Berlins fließt der Verkehr normal. Auf der Landsberger Allee in Marzahn dauert es stadtauswärts allerdings noch etwa 20 Minuten länger. 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
9: Um 19.30 Uhr. 2,5 Wochen vor der Abgeordnetenhauswahl in Berlin verliert die Linke an Zuspruch. Das geht aus dem aktuellen Berlin-Trend von Infratest DIMAP im Auftrag der RBB 24 Abendschau und von RBB 888 hervor. Demnach liegt die CDU jetzt mit 21% vorne. Dahinter folgt die Linke mit 19%. Grüne und AfD liegen gleich auf bei 18%. Die SPD erreicht mit 11% einen neuen Tiefstwert. Die aktuelle Koalition aus CDU und SPD hätte damit weiterhin keine Mehrheit mehr. Grüne und SPD könnten sich entscheiden, ob sie unter CDU oder linken Führung ein Dreierbündnis eingehen wollen. Rund einen Monat nach dem versuchten Anschlag mit Drohnen am Flughafen Leipzig-Halle gibt es offenbar neue Ermittlungsergebnisse. Nach Medienberichten hat das Bundeskriminalamt 2 Tatverdächtige identifiziert. Aus Köln Andreas Braun.
12: Nach Informationen von WDR, NDR und Süddeutscher Zeitung soll es sich bei einem der Verdächtigen um einen Belarussen handeln, dessen DNA entdeckt wurde. Der Mann, der auch einen russischen Pass haben soll, soll bereits im Baltikum mit Straftaten aufgefallen sein. Seine Ein- und Ausreise konnten die deutschen Ermittler rekonstruieren. Den Recherchen zufolge soll ein zweiter Mann als Logistiker und Instrukteur des Anschlags agiert haben.
9: Die Angriffe auf Umspannwerke in Nordrhein-Westfalen und Brandenburg werden von den Ermittlern als Anschläge gewertet. Der nordrhein-westfälische Landesinnenminister Reul spricht von verfassungsfeindlicher Sabotage. Aus Essen Carmen Kraft.
13: Bei einer Pressekonferenz von Polizei und Staatsanwaltschaft am Nachmittag in Essen sagte die Polizei, dass in einem benachbarten Maisfeld 6 Abschussvorrichtungen gefunden worden waren. Unbekannte Täter hatten gestern Abend gezielt einen Kurzschuss herbeigeführt. Mit feuerwerksähnlichen Raketen hatten sie leitfähiges Material über die Oberleitung katapultiert. Die sichergestellte Pyrotechnik habe Ähnlichkeiten mit den Spuren, die bei einem Anschlag auf das Umspannwerk in Brandenburg am Dienstagmorgen gefunden worden waren.
9: Das Bundeskabinett hat heute die Reform der Einkommensteuer beschlossen. Damit sollen vor allem Familien und Menschen mit kleinen und mittleren Einkommen entlastet werden. Kritik kommt von der Opposition und aus der Wirtschaft. Aus dem Hauptstadtstudio Lissy Kaufmann.
14: Die Grünen kritisieren, dass die untersten Einkommen davon aber nichts spüren werden, weil sie nämlich gar keine Steuern zahlen. Um sie zu entlasten, hätte die Regierung nach Ansicht der Grünen die Sozialbeiträge senken müssen. Die AfD spricht von einem Tropfen auf den heißen Stein. Die Linke nennt die Reform in vielen Teilen ein Nullsummenspiel. Auch aus der Wirtschaft kommt Kritik. Kritisiert wird unter anderem, dass nicht einmal die kalte Progression ausgeglichen wird, wie es in den vergangenen 11 Jahren üblich war.
9: Der Notdienstplan wegen des Warnstreiks an der Berliner Charité muss ausgeweitet werden. Die Klinikleitung hat vor dem Arbeitsgericht eine einstweilige Verfügung erwirkt. Die Gewerkschaft Verdi spricht von einer skandalösen Einschränkung des Streikrechts. Sie will mit dem 3-tägigen Ausstand erreichen, dass ein sogenannter Entlastungstarifvertrag weiterentwickelt wird. Unter anderem bemängelt Verdi, dass der Vertrag einzelne Beschäftigungsgruppen ausklammere. Die Grünbrücke über die gesperrte B101 bei Thyro im Kreis Teltow-Fläming muss nicht abgerissen werden. Das hat das Brandenburger Infrastrukturministerium mitgeteilt. Die Risse in dem Bauwerk sollen mit einem speziellen Verfahren verpresst werden. Das sei die schnellste und kostengünstigste Lösung, heißt es. Wenn alles planmäßig läuft, soll die B101 den Angaben zufolge Mitte November wieder für den Verkehr freigegeben werden. Und soweit die Nachrichten. 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Das Wetter. Nachts vorübergehend klar, später wieder mehr Wolken, Tiefstwerte zwischen 14 und 10 Grad. Aktuell in Berlin Adlershof 21 und in Neuruppin 20 Grad. Morgen oftmals dicht bewölkt sowie gebietsweise Regen, vereinzelt auch Gewitter, maximal 20 bis 23 Grad. Die Zeit 19.34 Uhr.
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0: Wir sind Anfang August im Norden von Cherson und auf diesem Video ist Juri zu sehen, ein Gemüsehändler, der eigentlich nur mit seiner Frau ein bisschen Gemüse verkaufen wollte, bis er dann überrascht wird. Man sieht auf diesem Video, wie er um seinen Wagen und seinen kleinen Gemüsestand herumrennt, weil er von einer russischen Drohne angegriffen wird. Seine Frau läuft weg und auch er versucht, vor dieser Drohne zu fliehen. Die Drohne verfolgt ihn. Er versucht immer wieder, Schutz zu suchen. Die Drohne verfolgt ihn weiter. Man hört auf dem Video dieses laute Surren der Drohne. Und dann hat er ein bisschen Knoblauch in der Hand und zeigt der Drohne: Ich habe nur Knoblauch in der Hand. Ich bin kein Soldat. Und dann stürzt sich diese Drohne auf ihn, explodiert. Und wie durch ein Wunder überlebt Juri das. Er gibt nachher Interviews. Das Video wird von vielen Medien verbreitet. Und es zeigt etwas, was in Cherson Alltag ist. Kein Einzelfall, sondern systematische Angriffe russischer Soldaten auf die ukrainische Zivilbevölkerung.
1: Es gibt einen krassen Begriff für das, was die Menschen in Cherson erleben und für das, was Rebecca erzählt. Human Safari, Menschenjagd. Kleine russische Drohnen fliegen über die Stadt und zielen auf Zivilisten. Rebecca Barth, die ihr gerade eben schon gehört habt, ist ARD-Korrespondentin in der Ukraine. Und sie ist nach Cherson gereist und erzählt uns von ihren Eindrücken und von den Menschen, die mit jedem Weg in den Supermarkt ihr Leben riskieren. Ihr hört FKM, der Tagesschau-Podcast. Ein Thema in aller Tiefe. Mein Name ist Elina Kuhn. Du hast dich vor kurzem im August auf den Weg gemacht von Kiew nach Cherson. Cherson liegt ja so 550 Kilometer südlich von Kiew. Was waren deine ersten Eindrücke in der Stadt?
0: Cherson ist komplett mit Netzen überdeckt. Das sind in der Regel Fischernetze, die links und rechts und dann über die Straße wie so ein Tunnel gebaut werden. So ein bisschen von der Größe her wie so ein Maschendrahtzaun, vielleicht sogar ein bisschen größer. Das reicht, dass sich die Drohnen darin verheddern, aber sie bieten keinen 100-prozentigen Schutz, weil diese Netze haben Löcher, da wo eine Bushaltestelle ist, da wo ein Fußgängerüberweg ist. Und ein geübter Pilot findet diese Löcher, kann drunter herfliegen und dann ist er in dem Tunnel. Und wenn du und die Drohne in dem Tunnel bist, bist du mit der Drohne in dem Tunnel gefangen. Es leben noch etwa 60.000 Menschen dort, davon etwa 5.000 Kinder. Dort fahren auch noch Autos, was eine ganz große Gefahr ist. Denn alles, was sich bewegt, ist ein potenzielles Ziel. Vor allem Autos, vor allem Kleinbusse. Die müssen ja irgendwo hin. Die müssen sich irgendwie bewegen. Die müssen zum Supermarkt, die müssen zur Apotheke, die müssen auf die Arbeit. Die können nicht den ganzen Tag im Keller sitzen. Dort hat ein kleines Café noch geöffnet. Da sitzen dann auch Menschen davor, ganz normal. Es wirkt total friedlich in manchen Momenten. Und dann haben wir auch mitbekommen, was es bedeutet, in Cherson zu leben. Man hört plötzlich Schüsse. Und das bedeutet, dass die Soldaten, die überall noch in der Stadt sind, versuchen, gerade angreifende Drohnen abzuschießen. Oder sie anders abzuwehren, beispielsweise mit Störsendern. Die Leute fangen an zu rennen, versuchen Deckung zu suchen und dann gibt es eine laute Explosion. Und dann geht das Leben wieder ganz normal weiter.
2: Ist das getroffen?
0: Ich habe dann eine Frau gesehen, die kam mit einem Eimer voll Wasser, hat die auf diese noch lodernde Drohne gekippt und ist weitergelaufen. Als sei es das Normalste der Welt.
1: Du bist ja jetzt schon seit 2022 Korrespondentin in der Ukraine und erlebst den russischen Angriffskrieg von Beginn an und berichtest sehr eindrücklich darüber. Ich erinnere mich zum Beispiel noch an eine Folge, die wir zusammen vor etwa einem Jahr gemacht haben, zu Drohnen über Kiew und wie du von diesem sehr präsenten Surren dieser großen Drohnen berichtet hast. Und du hast ja auch schon selbst Erfahrung mit Drohnen machen müssen. Was ist in Cherson anders? Was ist da so speziell?
0: Das Besondere an Cherson ist, dass es von der russischen Armee als ein Trainingsplatz genutzt wird. Die Stadt wird getrennt zu den besetzten Gebieten nur durch den Fluss Dnipro. Der ist da etwa 800 Meter breit. Das heißt, die Drohnenpiloten sitzen auf der anderen Seite in Sicherheit.
1: Also direkt gegenüber eigentlich.
0: Direkt gegenüber auf der anderen Uferseite und werden offenbar ausgebildet. Das merkt man an der Art, wie sie fliegen. Teilweise fliegen sie in Ziele, die schon getroffen sind. Aber sie haben eben dort die Situation, dass sie eine normale zivile Stadt mit Einwohnern, die sich ganz normal bewegen, wie es jeder tut, nutzen können, um da eben das Fliegen und das Manövrieren und sich in das Ziel stürzen zu üben. Wir haben es bei dieser Art der Jagd und des Einsatzes mit kleinen Drohnen zu tun, mit FPV-Drohnen. Also FPV bedeutet First Person View. Die kann man in Deutschland im Supermarkt kaufen. Die nutzt man normalerweise, um Luftaufnahmen zu machen für Filme oder auch hobbymäßig werden die in Deutschland verwendet. Und hier in der Ukraine werden sie eben ausgestattet mit Sprengsätzen, mit Granaten. Sie sind sehr, sehr schnell. Sie haben so ein hohes Surren. Sie sind sehr manövrierfähig. Das heißt, der Drohnenpilot sitzt in seinem Versteck und hat so eine Brille auf und kann darüber sehen, wo die Drohne langfliegt. Und dann hast du wie so einen Joystick. Es sieht wirklich aus, so ein bisschen wie ein Gamer.
1: Ich wollte gerade sagen, es klingt so ein bisschen wie so ein ganz brutales Computerspiel.
0: Ja, so ein bisschen ist es auch so. Nur halt echt. Mit echten Menschen. Und ein guter Pilot kann in Häuser reinfliegen, in Fenster reinfliegen. Wirklich Leute, die weglaufen, die Haken schlagen, verfolgen. Die haben ein unglaublich klares Bild in Farbe. Das heißt, der Soldat auf der anderen Uferseite sieht die Menschen, die er verfolgt. Er sieht, das sind Menschen auf ihrem Fahrrad, das sind Kinder, das ist ein Bus. Das ist ein Gemüsehändler wie Juri, der ihm noch den Knoblauch zeigt. Also wir haben ganz viele solcher Momente und Aufnahmen auch, die das zeigen, in der Ukraine mittlerweile, wo Menschen Drohnen anflehen, sie nicht zu töten, weil die genau wissen, auf der anderen Seite sitzt ein Mensch, der steuert diese Drohne. Die fliegt nicht einfach KI programmiert irgendwo lang, sondern da sitzt auf der anderen Seite jemand.
1: Und die drücken dann aber trotzdem ab.
0: Die drücken trotzdem.

0: Das, was du aus Cherson schilderst, das klingt ja jetzt nicht so, als hätten diese Drohnen dort größere Ziele im Visier, sondern es klingt so, als würde hier bewusst Jagd auf Zivilisten gemacht werden, was ja auch ein Kriegsverbrechen ist. Welche Erkenntnisse gibt es dazu, dass Russland das hier ganz bewusst tut?
1: Die UN und viele Menschenrechtsorganisationen gehen eindeutig davon aus, dass das systematisch, gezielt und bewusst gemacht wird, um Terror zu verbreiten. Es ist eine systematische Terrorkampagne gegen die Bewohner von Cherson. Man sieht es häufig dann auch, wenn eine Drohne beispielsweise ein Auto im Visier hat und die Insassen haben einen Drohnendetektor, dann kriegt der, wenn die Drohne nah genug ist, auf diesem Detektor seinen Bildschirm, das Bild von der Drohne rein. Und wenn du da dein Auto entdeckst, dann ist die Regel anhalten, alle raus und in verschiedene Richtungen. Weil dann hat die Drohne mehrere Ziele und sie entscheidet sich nur für eins. Das ist eine wahnsinnig zynische Rechnung natürlich, aber so funktioniert das und so versuchen die Menschen eben ihren Umgang damit zu finden, wobei die furchtbar erschöpft und traumatisiert auf mich gewirkt haben.
0: Du hast ja gesagt, dass es trotzdem eben noch eine gewisse Lebendigkeit in Cherson gibt, ja, obwohl jeder Mensch da offenbar zu einem Ziel wird von dieser Menschenjagd. Warum bleiben die Menschen, die da noch sind?
1: Ich würde sagen, es gibt so zwei Kategorien von Menschen. Das eine sind alte Menschen. Die haben einfach keine andere Möglichkeit. Die haben kein Geld. Die wissen nicht, wo sie hin sollen. Die können es sich nicht leisten, nochmal neu anzufangen. Oder sie haben familiäre Verpflichtungen. Beispielsweise, sie müssen sich um einen älteren Angehörigen kümmern. Und dann gibt es Leute, die versuchen gezielt, diese Stadt lebendig zu halten. Das sind Leute, die arbeiten in der Administration. Das sind Leute, die arbeiten im Krankenhaus, bei der Polizei, in diesen ganzen Diensten, auch im Supermarkt, damit die anderen Menschen versorgt werden, weiter versorgt werden. Ihor ist einer von den Ehrenamtlern, von den freiwilligen Helfern, die nach wie vor dort ausharren. Er hat eine Organisation Silni Buvilni gegründet, das heißt übersetzt stark, weil frei. Die evakuieren nicht nur Leute, sondern die haben in einem Keller, ich würde das Gemeindezentrum nennen, verrammelt hinter Pressspanplatten, hinter Sandsäcken, mehrere Räume eingerichtet, wo sich die Menschen in Cherson noch treffen können. Du hast kein Sonnenlicht, es ist stickig da unten, es ist Neonlicht, es ist nicht schön, aber halbwegs sicher. Da ist ein Fitnessraum drin, da ist so eine kleine Turnhalle für Kinder drin. Da soll demnächst ein Friseursalon entstehen. Da ist auch ein Raum, wo ich mehrere Frauen getroffen habe, die zu dem Zeitpunkt dort gebastelt haben. Da habe ich Nina getroffen, die mir erklärt hat, es gibt einfach keine Schutzmöglichkeiten in Cherson, wenn sie auf dem Weg ist zu diesem Gemeindezentrum oder sonst wohin. Sie sagte, ich gehe raus, ich bekreuzige mich, ich bete und dann geht's los. Und sie sagte eben auch, also wenn jetzt alle gehen, wenn die Freiwilligen gehen, die Ehrenamtlichen, die Mediziner, die Lehrer, wer bleibt dann noch? Dann hat Russland eben auch das erreicht, ne, dass es die Stadt entvölkert hat sozusagen, die Menschen vertrieben hat. Und alle Menschen, die ich getroffen habe an diesem Tag, haben die russische Besatzung 2022 erlebt. Ein furchtbar traumatisierendes Erlebnis für die Einwohner von Cherson. Und bei einigen ist auch der Grund, dass sie sagen, wir bleiben bewusst, um den Russen nicht diese Stadt zu überlassen.
0: Zwischen März und November war Cherson besetzt, bis die Ukraine die Stadt zurückerobern konnte. Was haben dir die Leute erzählt, was diese Zeit der Besatzung mit ihnen gemacht hat?
1: Ja, da habe ich vor allem mit Ihor drüber sprechen können. Er ist bis heute so habe ich ihn zumindest wahrgenommen, massiv traumatisiert von dieser Besatzung. Denn Russland hat, die russischen Soldaten haben in dieser Zeit massive Kriegsverbrechen an der Bevölkerung begangen. Und er sagte, dass viele Menschen damals in Kellern verschwunden sind. Er und sein Team haben versucht, viele Menschen, die als vermisst galten, zu suchen. Und einige haben sie auch gefunden, aber viele haben sie nur tot gefunden. Viele sind zu Tode gefoltert worden in den Kellern oder hingerichtet worden. Viele haben berichtet, dass sie vergewaltigt worden sind, häufig mit Gegenständen vergewaltigt und misshandelt. Viele, so sagte er, hätten in dieser Zeit ihre Psyche verloren, sie seien psychisch krank geworden, seien alkoholkrank, weil sie das einfach mental nicht verkraftet haben. Und das merke man dieser Stadt eben bis heute an. Das heißt, obwohl Russland nicht in der Lage ist, zum aktuellen Zeitpunkt überzusetzen über den Fluss und die Stadt physisch noch einmal zu erobern, ist bei einigen Menschen die Erklärung, warum machen die das mit uns? Eben, die wollen uns aus unserer Stadt vertreiben. Sie terrorisieren systematisch die Menschen, um sie zu vertreiben. Und einige sagen, dagegen leisten wir auch bewusst Widerstand. Die Menschen sind so müde von dieser ständigen Gewalt, aber man gewöhnt sich daran. Das hat auch Victoria zu mir gesagt, die jetzt flieht. Sie meinte, das Schlimmste an der ganzen Situation ist, dass du merkst, du kannst dich an alles gewöhnen.
2: Das ist krass. Das ist das Schlimmste, dass du dich dazu gewöhnst. Das ist sehr krass, wenn du dich dazu gewöhnst.
1: Und das macht ihr fast noch mehr Angst, dass sie das bei sich bemerkt hat, als der alltägliche Schrecken und dass die Menschen mit Drohnen gejagt werden.
0: Die gezielten Drohnenangriffe auf Zivilistinnen, die sind, wie du ja eben schon gesagt hast, der UN bekannt. Und der UN-Bericht dazu, der ist bereits von 2025. Hat die Dokumentation, das Öffentlichmachen dieser Kriegsverbrechen, irgendwas für die Menschen vor Ort verändert?
1: Die meisten Menschen in der Ukraine gehen davon aus, dass Russland das tut, weil es es kann. Das heißt, sie begehen massive Kriegsverbrechen, auch in anderen Bereichen. In diesem Fall ein besonders perfides, wie ich finde. Und das seit 2024. Also seit fast 2 Jahren wird das dokumentiert. Und das Einzige, was bisher passiert ist, ist, dass diese Menschenjagd immer massiver wird. Es gibt Vorfälle im Norden. Es gibt vermehrt Vorfälle in der Ostukraine. Also an der gesamten Frontlinie ist zu bemerken, dass diese Art des Terrors gegen die Zivilbevölkerung sich immer weiter ausbreitet. Und Cherson ist der Fall, wo es am systematischsten ist, am massivsten und wo wir eben diesen Aspekt der Übung, des Trainierens dabei haben. Ich habe beispielsweise mit Zarina Zabriskie gesprochen. Das ist eine Journalistin, die in Cherson lebt.
3: I can tell you that I hear drone flying by my window about every 2 minutes. Sometimes there's several of them flying by.
1: Es gibt Zahlen von der UN, allerdings sind die schon fast ein Jahr alt. Die haben damals die ersten 10 Monate dieser Menschenjagd recherchiert und dokumentiert. Und in den ersten 10 Monaten kommen sie auf etwa 200 zivile Tote und 2000 Verletzte. Aber gleichzeitig sehen wir, dass immer mehr Drohnen eingesetzt werden, die eine immer höhere Reichweite haben. Also das Phänomen nimmt zu und wird immer stärker. Deswegen würde ich sagen, dass diese Zahlen seitdem sicherlich gestiegen sind.
3: It's still not known as much as it should be, but here we are.
1: Irgendwann sind die ukrainischen Behörden auch damit an die Öffentlichkeit gegangen und mittlerweile sind es eben unabhängige Menschenrechtsorganisationen, Human Rights Watch oder die UN, die ebenfalls noch einmal unabhängig recherchiert haben, die alle das Gleiche belegen. Also die alle zu dem Schluss kommen, das ist systematisch, es ist gezielt, es ist eine Menschenjagd und höchstwahrscheinlich machen sie das zum einen, um die Menschen zu vertreiben und sie zu terrorisieren und zum anderen, um zu üben.
0: Und das ist ja auch nicht der einzige Fall, in dem wir von Kriegsverbrechen durch Russland sprechen. Und die Angriffe hören nicht auf. Wer kann Cherson denn eigentlich überhaupt noch helfen und wie?
1: Ja, das ist eine gute Frage. Die Menschen hoffen vor allem erstmal Aufmerksamkeit, weil es ist nicht so bekannt, wie es bekannt sein sollte. Dann hofft man, dass die Verantwortlichen zur Rechenschaft gezogen werden, dass rechtlich dagegen vorgegangen wird, dass die Straflosigkeit aufhört, dass die auch Kommandeure das Gefühl bekommen, wenn wir das so weiterlaufen lassen, beziehungsweise es organisieren, dass die Einheiten aus Russland nach Cherson gebracht werden, um da an Menschen zu üben, dann werden wir irgendwann dafür zur Rechenschaft gezogen. Technologische Weiterentwicklung, was Schutzmaßnahmen angeht. Aber letztendlich hört das nur auf, wenn der Krieg aufhört und wenn Russland zurückgedrängt wird und diesen Krieg verliert, beziehungsweise in die Situation kommt, dass es ihn nicht weiterführen möchte. Das heißt, Russland muss geschwächt werden. Und da kann man relativ wenig tun, außer weiter kämpfen. Und das bedeutet der Ukraine, wenn wir jetzt uns den Westen anschauen, weitreichende Waffen zu schicken, um Russland in Russland zu treffen. Denn das Einzige aus Sicht vieler Experten, was Wirkung hat, ist, Russland den wirtschaftlichen Boden für seinen Angriffskrieg zu nehmen. Die Menschen in Russland müssen diesen Krieg spüren und von ihm negativ beeinflusst werden. Wir sehen das in einigen Ansätzen jetzt schon, beispielsweise Spritknappheit in Russland, die Angriffe der Ukraine auf Lagerhallen und so weiter und so fort. Aber das sind alles Nadelstiche zum aktuellen Zeitpunkt. Die Ukraine ist kleiner, sie hat weniger Ressourcen, sie hat weniger Geld und sie wird immer kleiner und mit weniger Ressourcen bleiben. Das lässt sich so nicht auflösen. Das heißt, das Einzige, was wirklich helfen würde, wäre ein gemeinsames, massives und wirtschaftliches, im Endeffekt auch militärisches Vorgehen dagegen.
0: Auch wenn Cherson wieder ukrainisch ist, entsteht bei mir fast der Eindruck, dass das eine verlorene Stadt ist.
1: Weißt du, ich habe mir das, um ehrlich zu sein, die ganzen Jahre auch gedacht. Viele Menschen haben keine andere Möglichkeit. Es gibt in der Ukraine kein großes Sozialsystem, was die Leute auffängt und dann sagt, ah, okay, du kommst aus Cherson, hier hast du eine neue Wohnung in Kiew. Sie können sich das einfach nicht leisten. Die Menschen sind arm. Wo sollen die hin? Ich habe da Menschen

0: deswegen sagen sie halt, das ist aber meine Heimat und ich bleibe hier. Aber letztendlich kommt dann eben doch bei vielen der Punkt, wo sie sagen, jetzt halte ich das nicht mehr aus, jetzt wird es zu gefährlich und jetzt gehe ich, wenn sie denn die Möglichkeit haben. Die Freiwilligen, die ich dort getroffen habe, haben die ganze Zeit Anrufe bekommen von Menschen, die fliehen möchten. Es ist jetzt nicht, als würde da heroisch Widerstand geleistet, sondern es ist eine Mischung aus familiären und finanziellen Zwängen, häufig auch gepaart mit Angst. Man muss seine Komfortzone verlassen, wenn man seine Heimat verlässt, auch wenn dir die Bomben um die Ohren fliegen. Das hört sich sehr wirr an für Leute, die keinen Krieg erlebt haben, aber wir als Menschen hängen doch sehr an dem, was wir kennen, an dem, was uns vertraut ist, weil wir uns da in der Regel sicherer fühlen. Wir flüchten uns in unsere Häuser, ja, auch vor einer Bombe, obwohl die natürlich nicht stand, also das Haus halt nicht stand, wenn es jetzt direkt getroffen wird. Aber ich glaube, das ist irgendwie auch eine sehr menschliche Reaktion, sich in dem, was bekannt ist, eben sicher zu fühlen und das alles aufzugeben und komplett von Null anzufangen und alleine zu sein und hilflos zu sein und passiv zu sein und kein Geld zu haben und eine Sprache vielleicht auch nicht zu verstehen, in einem komplett anderen Umfeld. Je älter du wirst, desto schwieriger wird es.
1: Vielen, vielen Dank, Rebecca. Das ist wirklich alles unfassbar. Danke, dass du bei uns warst.
0: Danke euch, dass ihr diese Folge macht und somit auch helft, auf das Thema aufmerksam zu machen.
1: Autorin dieser Folge ist Lisa Henschel. Mitgearbeitet hat Lukas Waschbisch. Produktion Jonas Teichmann, Emilian Grimm, Hanna Brünjes und Marie-Noelle Zwieler. Redaktionsleitung Yasemin Yüksel und Fumiko Lipp. 11KM ist eine Produktion von BR24 und von NDR Info. Mein Name ist Elena Kuch und ich freue mich, wenn wir uns wiederhören.

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1: Brandenburg A10, südlicher Berliner Ring Richtung Dreieck Spreeau zwischen Dreieck Potsdam und Ferch wird die Fahrbahn ausgebessert. Bis 5 Uhr früh ist nur die rechte Spur frei. B103 im Landkreis Prignitz zwischen Schöneberg und Abzweig nach Kollrepp kommt es nach einem Wildunfall auf der B103 zu Behinderungen. Im Oranienburger Ortsteil Lenitz wird eine Weltkriegsbombe entschärft. Der Bereich rund um die Bachstelzenwiese ist weiterhin gesperrt. Auch beim Bahnverkehr kommt es zu Einschränkungen. In großen Teilen Berlins fließt der Verkehr normal. Auf der Landsberger Allee in Marzahn, da dauert es stadtauswärts allerdings noch 10 bis 15 Minuten länger. Und auf dem Sprengplatz im Grunewald wird morgen ebenfalls eine Weltkriegsbombe gesprengt. Ab ca. 8 Uhr ist der Kronprinzessinnenweg gesperrt. Die Sprengung erfolgt zwischen 10 und 13 Uhr. Die AWUS und der Bahnverkehr sind nicht betroffen. Wir wünschen Ihnen eine gute Fahrt.
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3: Guten Abend, ich begrüße Sie zur Tagesschau. Gestern hat die Bundesregierung Russland für den versuchten Anschlag am Flughafen Leipzig-Halle verantwortlich gemacht. Ohne Einzelheiten zu nennen, worauf der Verdacht genau beruht. Heute nun berichten NDR, WDR und Süddeutsche Zeitung, Ermittlern des Bundeskriminalamtes sei es gelungen, mehrere Tatverdächtige zu identifizieren. Zwei der Männer besitzen demnach

0: unter anderem die russische Staatsbürgerschaft.
1: Die Spur führt nach Russland. Das zeigen auch Recherchen von NDR, WDR und Süddeutscher Zeitung. Demnach haben Ermittler mehrere Verdächtige identifiziert. Bei einem der Männer handelt es sich um einen Belarussen, der auch einen russischen Pass besitzen soll.
2: Die Kriminaltechniker des Bundeskriminalamts haben an verschiedenen Gerätschaften, die dort gefunden wurden, eben DNA-Spuren gesichert, unter anderem auch an Drohnenteilen. Offensichtlich waren die Täter unvorsichtig, als sie diese Geräte in die Hand genommen haben, transportiert haben, womöglich zusammengebaut haben.
1: Der zweite Verdächtige reiste kurz vor dem Anschlagsversuch auf den Flughafen Leipzig-Halle nach Deutschland ein und unmittelbar danach wieder aus. Beide Männer dürften sich inzwischen in Russland aufhalten. Die Bundesregierung zieht nun Konsequenzen. Das Generalkonsulat in Bonn soll am 18. September schließen. Das hat auch Folgen für russische Staatsbürger in Deutschland, sagt das Auswärtige Amt.
3: Dann wird es eine konsularische Betreuung durch die Botschaft in Berlin abgedeckt werden müssen. Das machen ganz, ganz viele andere Länder auch so. Aber klar, das wird eingeschränkt, aber das ist eine Folge dieser Maßnahmen, die Russland zu verantworten hat.
1: Wie die Regierung gestern bekannt gab, sollen auch etwa die Einreisekontrollen verschärft und der Druck auf die Schattenflotte erhöht werden. Damit umgeht Russland Handelsverbote für Gas und Erdöl.
4: Etwas enttäuschend ist, wie wenig konkret dann die Maßnahmen bezüglich der Schattenflotte, der Frozen Assets, der Frage der Einschränkungen von Visa sind. Ja, wo ist die Konkretion nach den 4 Wochen, die jetzt verstreichen mussten?
1: Die AfD sieht dagegen eine Doppelmoral.
5: Das hätte ich mir auch gewünscht beim Nord Stream-Anschlag. Auch die Schnelligkeit der Reaktion hätte ich mir auch dort beim Nord Stream-Anschlag gewünscht. Hier wird mit zweierlei Maß gemessen. Hier wird mit Russland und mit Ukraine unterschiedlich umgegangen.
1: Für die Bundesregierung ist klar, der Druck auf Moskau soll weiter steigen. Wie weit Deutschland dabei gehen will, ist offen. Und damit auch die Frage, wie das Land auf die wachsende Bedrohung reagieren kann.
0: Viel Unterstützung für das deutsche Vorgehen gegen Russland gab es heute von den westlichen Verbündeten. EU und NATO stärkten der Bundesregierung und damit auch Außenminister Wadefuhl den Rücken. Die EU plant selbst weitere Sanktionen gegen Moskau. Das kündigte die Außenbeauftragte Kallas bei einem Treffen der Außenminister in Irland an.
6: Das Wetter in Wicklow passt zur Stimmungslage. Der deutsche Außenminister spricht von einem Herbst der Herausforderungen. Und erntet viel Zustimmung dafür, dass Deutschland erstmals Moskau so klar als Drahtzieher bezeichnet.
7: Mich beeindruckt die starke europäische Unterstützung für das, was wir getan haben. Russland muss jetzt wissen, dass sein Weg, militärische Lösungen zu suchen, mit Gewalt, auch mit hybriden Mitteln Ansprüche durchsetzen zu wollen, gescheitert ist.
6: Ein härteres Vorgehen gegen die russische Schattenflotte und vor allem neue Sanktionen soll die Antwort auf die russische Aggression sein. Die EU-Außenbeauftragte spricht von Staatsterrorismus. Schnell könnten weitere Personen und Institutionen auf die Sanktionsliste kommen. Wir haben schon 1600 weitere Listings in der Pipeline in Verbindung mit Russlands militärischem Komplex. Und es könnten noch mehr werden. Eine ähnliche Botschaft der Geschlossenheit kommt auch aus Brüssel, wo Kommissionspräsidentin von der Leyen und NATO-Generalsekretär Rutte vor die Presse gehen. Wir sind absolut solidarisch mit Deutschland, die NATO und die EU. Man lasse sich nicht spalten und nicht einschüchtern, betonen die Außenminister. Und auch die Unterstützung für die Ukraine will man noch weiter hochfahren. Putins Kalkül dürfe nicht aufgehen, lautet die Botschaft von Wicklow.
8: Auf diese markige Ansage müssen nun aber auch Taten folgen. Noch fehlt der Ukraine die so dringend benötigte Flugabwehr, weil nicht alle EU-Partner aus ihren Beständen liefern. Und wie genau das härtere Vorgehen gegen die russische Schattenflotte aussehen soll, ob nun auch Deutschland verdächtige Schiffe festhalten will wie Schweden oder Frankreich, verrät der Außenminister nicht. Von Ankündigungen alleine dürfte sich Putin kaum abschrecken lassen.
0: Und nach den Strafmaßnahmen der Bundesregierung hat sich der Ton zwischen Moskau und Berlin verschärft. Doch gestern Abend ging der russische Präsident Putin vor die Presse. Er wies alle Vorwürfe zurück und warf der Bundesregierung ein taktisches Manöver in Wahlkampfzeiten vor. Russland will nun seinerseits Sanktionen gegen Deutschland verhängen.
9: Die Kernbotschaft auf die Strafmaßnahmen aus Berlin hat der Kreml-Chef Putin schon im fernen Kirgisistan verkündet. Deutschland habe einen großen Fehler gemacht und Russland angebliche Beweise untergeschoben. Ein Grund? Ich denke, das liegt vor allem an der innenpolitischen Lage. Der Kanzler befindet sich in einer schwierigen Position. Er genießt nicht das Vertrauen seiner Bürger. Und es ist klar, warum. Er schützt nationale Interessen nicht, sondern verscherbelt sie. Für Beobachter ein Versuch des Kreml, Teile der Opposition zu stärken.
10: Ja, Putin dreht es sofort um als eine Möglichkeit, hier auch auf den deutschen Wahlkampf einzuwirken, auf die Unterstützung der AfD, der Linken, der BSW für sich zu bekommen.
9: In Moskau wird der deutsche Geschäftsträger ins Außenministerium einbestellt. Der Vorwurf, Berlin zerstöre die Beziehungen zwischen beiden Ländern, die Generationen aufgebaut hätten. Unklar bleibt zunächst, wie Russland weiter reagieren will. Das Goethe-Institut in Moskau könnte geschlossen werden, so Spekulationen. Aber auch das deutsche Generalkonsulat in St. Petersburg. Nahe Wladiwostok reagierte Putin heute auch auf die Ankündigung, mehr Druck auf Russlands Schattenflotte zu machen. Die Beschlagnahme von Schiffen sei Piraterie und Raub. Das werde angemessen beantwortet, auch in internationalen Gewässern.
0: Gleich zwei Sabotageversuche am deutschen Stromnetz beschäftigen seit gestern die Ermittler. Nach dem Vorfall nahe dem Kraftwerk Jenschwalde in Brandenburg fand in Nordrhein-Westfalen ein weiterer Angriff nach ähnlichem Muster statt. Ob es einen Zusammenhang gibt, das ist unklar. Der zweite Sabotageversuch ereignete sich gestern Abend in Bergheim westlich von Köln. Er zielte mutmaßlich auf die Leitungsinfrastruktur für Kohlekraftwerke in der Region.
11: Lichtblitze an einem Umspannwerk in Bergheim bei Köln gestern Abend. Gefilmt von einem Anwohner. Ein mutmaßlicher Anschlag.
12: Die Stromversorgung war jederzeit stabil und sichergestellt und es gab keinen Einfluss darauf.
11: Der Energiekonzern RWE muss wegen des Angriffs mehrere Kraftwerksblöcke herunterfahren. Inzwischen sind einige von ihnen wieder am Netz. Die Polizei durchkämmt die Maisfelder in der Umgebung und findet dort insgesamt 6 Abschussvorrichtungen für Pyrotechnik. Damit soll ein Draht in Richtung der Leitungen des Umspannwerks geschossen worden sein. So sei laut den Ermittlern ein Kurzschluss herbeigeführt worden.
13: Es besteht der Anfangsverdacht einer verfassungsfeindlichen Sabotage. Wir prüfen in 2 Richtungen. Fremdstaatlich gelenkte Sabotage und Linksextremismus. Nichts davon können wir derzeit ausschließen.
11: Der Vorfall ähnelt dem Angriff auf das Stromnetz in Jenschwalde in Brandenburg gestern Morgen. Die Ermittler prüfen derzeit einen möglichen Zusammenhang. In NRW lobt Energieministerin Neubauer die beteiligten Unternehmen dafür, dass sie einen Stromausfall verhindert haben.
14: Wer auch immer hinter diesem Vorfall steckt, er hat sich an unseren Profis die Zähne ausgebissen.
11: Die deutsche Energieversorgung sei robust, so die Ministerin. Und doch fordert Neubauer, wie viele andere auch, die kritische Infrastruktur in Deutschland müsse endlich besser geschützt werden.
0: Das Bundeskabinett hat die geplante Reform der Einkommensteuer auf den Weg gebracht. Nach dem Entwurf von Finanzminister Klingbeil sollen vor allem Familien sowie Menschen mit kleinen und mittleren Einkommen entlastet werden. Kritiker bemängeln, dass unterm Strich wenig für die Steuerzahler übrig bleibe, wegen steigender Belastungen an anderer Stelle, wie etwa höheren Sozialbeiträgen. Über den Entwurf beraten nun noch Bundestag und Bundesrat.
15: Als das Kabinett am Vormittag die Einkommensteuerreform beschließt, fehlt ausgerechnet der Finanzminister. Der Grund, ein technisches Problem am Regierungsflieger. Klingbeil muss nach dem G20-Finanzministertreffen länger in den USA bleiben und erklärt dort, wer von der Reform profitieren soll.
16: Polizeibeamte, die Pflegekraft und die Erzieherin, die sollen, nachdem das Leben in den letzten Jahren doch teurer geworden ist, jetzt auch entlastet werden und am Ende des Monats mehr Geld in der Tasche haben.
15: Die Beispielrechnung laut Klingbeil, eine Familie mit 2 Kindern und einem Jahresbrutto von etwa 60.000 Euro soll künftig um mindestens 600 Euro pro Jahr entlastet werden. Die Reform sieht eine schrittweise Erhöhung des Grundfreibetrags vor. Außerdem soll das Kindergeld erhöht werden. Auf Sonn- und Feiertagszuschläge sollen künftig weniger Steuern anfallen. Die Kosten für diese Reform 10 Milliarden Euro. Die Opposition fordert mehr Entlastung.
17: 10 Milliarden über 2 Jahre auszugleichen, gleicht nicht den Anstieg durch die Inflation, also diese kalte Progression, aus. Unterste Einkommen werden nicht entlastet und deswegen ist das eine Mogelpackung.
15: Kritik auch innerhalb der Koalition. Zwar stimmt Wirtschaftsministerin Reiche der Reform im Kabinett zu, aus ihrem Ministerium aber wird ein Brief öffentlich. Darin die Forderung nach noch mehr Entlastungen, auch für hohe Einkommen. Die SPD reagiert irritiert, die Union verteidigt.
18: Der Hinweis ist, glaube ich, richtig. Mehr geht immer. Also von daher sind wir dabei, die Dinge aufzugreifen, die die Ministerin da nochmal angesprochen hat in dem Schreiben. Von daher ein richtiges Signal, spricht aber nicht gegen dieses Gesetz.
15: Die Einkommenssteuerreform muss jetzt durch den Bundestag. Dass es dort aber zu großen Veränderungen kommen wird, gilt als unwahrscheinlich. Denn eine weitere steuerliche Entlastung müsste auch gegenfinanziert werden. Und wie das gelingen soll, in dieser Frage liegen Union und SPD weit auseinander.
0: Das Kabinett beschloss heute auch einen Gesetzentwurf von Familienministerin Prien. Danach soll es Sprachtests und mehr Personal für Kitas in Problemvierteln geben. Die Bundesregierung will so die Qualität der frühkindlichen Bildung verbessern und insbesondere benachteiligte Kinder stärker fördern. So sollen künftig bei allen 4-Jährigen die Sprachentwicklung und andere Fähigkeiten erfasst werden. Falls sich dabei Defizite zeigen, soll es eine entsprechende Förderung geben. Im Konflikt zwischen den USA und Iran war es mehrere Wochen relativ ruhig. Diplomatische Bemühungen liefen. Seit dem Wochenende greifen sich beide Seiten nun wieder an. Vergangene Nacht attackierte das US-Militär nach eigenen Angaben iranische Militäreinrichtungen. Teheran meldete mindestens 18 Tote. Auch eine Hochzeitsfeier sei getroffen worden. Irans Streitkräfte reagierten mit Angriffen auf US-Stützpunkte in mehreren Golfstaaten. Laut Revolutionsgarde fuhren zudem 2 Öltanker in der Straße von Hormus auf Seeminen. Eine symbolische Trauerfeier ohne Leichnam inmitten von Geröllmassen. Etwas anderes bleibt vielen Angehörigen nicht. Eine Woche nach der Sturzflut in Nepal und Tibet gelten etwa 4.500 Menschen als vermisst. Die Wahrscheinlichkeit, sie noch zu finden, ist gering. Auslöser der Katastrophe in der Himalaya-Region zwischen Tibet und Nepal war der Abbruch eines Gletschers. Danach ergoss sich eine zerstörerische Welle mit Schlamm und Geröllmassen in die Täler.
19: Mit dem Auto geht es ein paar Kilometer ins Katastrophengebiet. Aber dann ist die Straße zu Ende, die nächste Siedlung nur noch stundenlangem Fußmarsch zu erreichen. Sämtliche Brücken flussaufwärts sind zerstört, die Menschen auf der anderen Seite abgeschnitten. Als Übergang gibt es seit heute eine Seilbahn mit einem Blechkorb. Ich bin mit dem Auto hergekommen, um auf die andere Seite zu gelangen. Da lebt mein Bruder. Er wird vermisst. Meine Eltern sind unverletzt. Ich muss sie sehen. Viele Regionen können nur mit dem Hubschrauber erreicht werden. Die kehren dann zu diesem Armeelandeplatz zurück, manchmal mit Geretteten an Bord. Ich habe es geschafft, aber von meinem Bruder, seiner Frau und ihren 3 Töchtern fehlt jede Spur. Ihr Haus war gerade fertig geworden, es ist völlig zerstört. Ständig werden die Namen neuer Vermisster in Listen eingetragen, auch wenn die Hoffnung von Tag zu Tag sinkt. Ich bin den ganzen Weg von Indien gekommen, um nach meiner Schwester zu suchen. Ich war schon in der Hauptstadt Kathmandu, aber sie war in keinem der Krankenhäuser dort. Wer die Flut überlebt hat, steht oft vor den Trümmern seiner Existenz. Die Anzahl der zerstörten Wohnungen und Häuser wird auf mehr als 10.000 geschätzt.
20: Eine Woche nach der Katastrophe wird weiter nach Vermissten gesucht. Gleichzeitig richtet sich der Fokus immer mehr auf die Versorgung der Geretteten und auf den Wiederaufbau der kritischen Infrastruktur, etwa der Stromversorgung und der Verkehrswege.
0: Er war eine der prägendsten Figuren des DDR-Sports, Eberhard Vogel. Jetzt ist der ehemalige Fußballer mit 83 Jahren gestorben. Mit dem FC Karl-Marx-Stadt wurde der Linksaußen 1967 Meister. Mit 440 Einsätzen ist er Rekordspieler der DDR-Oberliga. Im Nationaltrikot holte Vogel 2-mal Olympia-Bronze. Später war er als Trainer aktiv, unter anderem bei Hannover 96. Bei der Eröffnung der 83. Filmfestspiele heute in Venedig stand er im Mittelpunkt. George Clooney hat für sein Lebenswerk den Goldenen Löwen bekommen. Laudatorin war Clooneys Schauspielkollegin Laura Dern. Der Eröffnungsfilm in diesem Jahr stammt vom britischen Regisseur Danny Boyle. Mit 20 anderen Werken konkurriert er um den Hauptpreis. Das Festival dauert 11 Tage. Und nun die Wettervorhersage für morgen Donnerstag, den 3. September.
2: Auch morgen ist es im Norden unter Tiefdruckeinfluss windig und wechselhaft, während im Süden unter Hochdruckeinfluss öfter die Sonne scheint. Dort klart es heute Nacht auch vielerorts auf, während es im Norden wolkig bleibt und von Westen regnet es mitunter. Später sind an der Nordsee auch kräftige Schauer unterwegs. In der Nordhälfte auch am Tag viele Wolken und es wird immer wieder nass, vor allem in Küstennähe auch einzelne Gewitter. Im Süden neben einigen Wolken dagegen öfter Sonnenschein. Im Nordwesten heute Nacht 17 bis 15, in einigen Berglagen wieder unter 10 Grad. Im Norden morgen etwas über 20, am Oberrhein dagegen nahe 30 Grad. Freitag ähnliches Wetter, im Süden allerdings mancherorts heiß und im Norden teilweise stürmisch. Samstag auch im Süden unbeständiger, im Nordosten noch sehr windig. Sonntag geht's dann zumindest Richtung Süden mit Temperatur und Sonnenstunden wieder nach oben.
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22: Aus dem Studio von NDR Info in Hamburg. Ich bin Michael Latz. Schönen guten Abend. Verfassungsfeindliche Sabotage, das ist der Verdacht, den die Staatsanwaltschaft Köln nun nachgeht. Anlass ist die Störung an einem Umspannwerk in Bergheim in Nordrhein-Westfalen. Dort hatten Unbekannte offenbar einen Kurzschluss an den Stromleitungen herbeigeführt. In der Folge mussten zwei Kohlekraftwerke in der Region vom Netz gehen. Heute Nachmittag haben Ermittler auf einem Feld Abschussvorrichtungen gefunden, die wohl bei dem Anschlag verwendet worden sind. Ähnlich waren Unbekannte vorher an einem Umspannwerk im Süden von Brandenburg vorgegangen. Lena Wensch berichtet nun über die Ermittlungen aus Bergheim.
23: Laute Schläge und helle Blitze. So haben die Anwohner den Vorfall am Dienstagabend beschrieben. Inzwischen ist klar, der Kurzschluss am Umspannwerk in Bergheim-Reit wurde nach Erkenntnissen der Polizei vorsätzlich ausgelöst. Ein leitender Gegenstand war vermutlich an einem Zaun befestigt und gegen eine Stromleitung geschleudert worden. In einem angrenzenden Maisfeld haben Ermittler heute Mittag außerdem mehrere Abschussvorrichtungen gefunden. Sie könnten mit der Tat zusammenhängen. Durch den Kurzschluss waren 5 Blöcke der Kraftwerke Niederaußen und Neurath betroffen. So Amprion-Sprecher Stefan Deffner.
24: Gestern Abend gab es einen Vorfall im Umfeld der Umspannanlage, was dazu führte, dass die Zuleitungen beschädigt worden sind. Das wiederum führte zu Kraftwerksausfällen bei RWE. Die gute Nachricht ist, die allgemeine Stromversorgung war davon nicht betroffen. Das heißt, wir konnten in Sekundenschnelle wieder ausgleichen, sodass es da keine Auswirkungen für Verbraucherinnen und Verbraucher gab.
23: Ein Block ist inzwischen wieder am Netz. 2 weitere sollen im Laufe des Tages folgen. Bei den übrigen dauert es voraussichtlich länger. Die Polizei stuft die Tat inzwischen als Anschlag auf kritische Infrastruktur ein. Die Staatsanwaltschaft Köln ermittelt unter anderem wegen des Anfangsverdachtes der verfassungsfeindlichen Sabotage. Wer hinter dem Anschlag steckt und welches Motiv die Täter hatten, ist bislang unklar, sagt Innenminister Herbert Reul.
13: Nach jetzigem Ermittlungsstand haben die Täter gezielt einen Kurzschluss herbeigeführt, indem sie leitfähiges Material, mutmaßlich Kabel, über die Oberleitung gebracht haben. Das war, will nicht drum herum reden, das war kein kaputter Schalter, das war Absicht, das war eine Straftat. Es besteht der Anfangsverdacht einer verfassungsfeindlichen Sabotage. Wir prüfen in 2 Richtungen. Fremdstaatlich gelenkte Sabotage und Linksextremismus. Nichts davon können wir derzeit ausschließen.
23: Über den Kraftwerken wurden zwar Drohnen gesichtet, nach aktuellem Ermittlungsstand gehörten sie aber zum Netzbetreiber und dienten der Überwachung. Parallelen gibt es zu einem Angriff auf ein Umspannwerk in Brandenburg am selben Tag. Dort sollen Unbekannte ebenfalls leitfähiges Material gegen Stromleitungen geschleudert haben, mithilfe selbstgebauter Flugkörper, die Silvesterraketen ähnelten. Ob die beiden Taten zusammenhängen, wird derzeit geprüft.
13: Ein Umspannwerk ist kein Schuppen und mit ein paar Kabeln drin. Ein Umspannwerk ist ein Nervenzentrum für unseren Alltag. Wer da rangeht, greift nicht irgendein Blechdach an, der greift unser Land an. Unsere Wirtschaft, unseren Antrag, uns alle.
23: 2 Vorfälle an einem Tag. Und damit stellt sich auch die Frage, wie gut ist unsere kritische Infrastruktur geschützt? Wirtschaftsministerin Mona Neubauer sieht hier auch den Bund in der Verantwortung. Sie fordert:
14: Wir haben in der Energieministerkonferenz im Mai an die Bundesregierung adressiert, dass die Betreiber kritische Infrastruktur besser selber schützen können. Dafür sollen sie Kameras nicht nur auf dem eigenen Gelände, sondern wenn nötig auch im direkten Umfeld einsetzen dürfen.
23: Darüber hinaus müsse auch darüber gesprochen werden, wie offen Informationen über kritische Infrastruktur zugänglich sein sollten, so die Ministerin.
22: Lena Wentsch aus Bergheim. Im Fall der Umspannwerke ist noch völlig offen, wer hinter diesen Sabotageaktionen steckt. Deutlich klarer sieht für die Bundesregierung inzwischen der versuchte Drohnenanschlag am Flughafen Leipzig Anfang August aus. Gestern hat Bundesinnenminister Dobrindt dafür ja Russland verantwortlich gemacht. Außerdem als Folge soll nun das russische Generalkonsulat in Bonn geschlossen werden und der Mietvertrag für das russische Haus in Berlin gekündigt werden. WDR-Kollegin Andrea Oster hat über die wachsenden Spannungen mit Russland mit Peter Neumann gesprochen. Er ist Politikwissenschaftler am King's College in London. Und sie wollte zunächst wissen, ob es im Fall von Leipzig nötig war, so klar Stellung zu beziehen.
1: Ich glaube, in diesem Fall war es nötig und richtig. Ich denke, es ist wichtig, dass Wladimir Putin versteht, dass solche Anschläge in Deutschland nicht folgenlos bleiben. Es ist allerdings auch richtig, dass man nicht zu stark eskaliert hat. Es geht darum, eine richtige Balance zu finden, klarzumachen, dass man sich das nicht gefallen lässt, aber gleichzeitig eben nicht einen noch größeren Konflikt zu provozieren und sich in einen Krieg hineinziehen zu lassen.
3: Ja, Sie haben in einem Interview nach dem Drohnenvorfall in Leipzig gesagt, man muss den richtigen Ton treffen, weder überreagieren noch ein Zeichen der Schwäche senden. Ist das gelungen jetzt gestern?
1: Das wird man sehen müssen. Es gab natürlich einige Konsequenzen. Sie haben einige davon erwähnt. Schließung des Generalkonsulats, Einreisebeschränkung, Einbestellung des Botschafters. Das sind diplomatische Konsequenzen, die Schließung des russischen Hauses. Darüber hinaus wurde einiges angedeutet, was aber nicht konkret ausbuchstabiert wurde. Also Joe Wadeful hat gesagt, dass es Druck auf die Schattenflotte der Russen geben wird. Die Frage ist, wie genau das passieren wird. Er hat auch gesagt, es wird zusätzliche nachrichtendienstliche Mittel geben. Darunter kann man sich möglicherweise vieles vorstellen. Möglicherweise verdeckte Operationen, Cyberattacken des BND gegen die Russen, das dürfen die ja jetzt. Wird das kommen? Wir wissen es noch nicht genau. Also man weiß noch nicht genau, was sich genau hinter diesen Maßnahmen versteckt.
3: Also was könnte das sein? Sabotageakte, die Deutschland dann gegen Russland verübt? Oder wie muss man sich das vorstellen?
1: Das glaube ich, kann es nur tatsächlich nach dem neuen Gesetz im Spannungsfall geben. Was man sich zum Beispiel vorstellen könnte, ist, dass wenn es Cyberattacken gibt, dass der BND dann die Quellen dieser Cyberattacken außer Kraft setzt. Also dass er schon auch bestimmte Netzwerke angreifen kann.
3: Aber warum hat er das nicht bisher gemacht? Also ich meine, das ist doch nur folgerichtig.
1: Das durfte er nicht bisher.
3: Ah, okay. Mhm.
1: Das durfte er nicht bisher.
3: Der Bundeskanzler hat angekündigt, das Ganze, also dass es jetzt eine harte Konsequenz oder harte Reaktion geben wird oder eine deutliche Reaktion, hat es dann aber doch gestern den Außenminister und den Innenminister vortragen lassen und war gar nicht dabei. Da ist schon allein durch die Art und Weise, finde ich, eine Art Zurückrudern erkennbar, eine Abschwächung. Wie ist Ihr Eindruck?
1: Also was die zwei Minister angeht, hielt ich das durchaus für richtig. Das sind die zwei korrekten Minister, die dort präsentieren. Allerdings ist es natürlich schon so, letzte Woche hat Friedrich Merz noch davon gesprochen, Russland müsse bezahlen, war sehr explizit. Und jetzt hat man da schon wieder so ein bisschen einen Schritt zurück gemacht. Was ich besonders enttäuschend fand, war die sogenannte Attribution, also wo Alexander Dobrindt erklärt hat, wer seiner Meinung nach dafür verantwortlich ist. Da hatte ich mir viel mehr Details erwartet, Bilder, Folien, Diagramme. Wir haben es in Deutschland ja mit einer zum Teil sehr skeptischen Öffentlichkeit zu tun, die das nicht unbedingt glaubt, dass das Russland war. Ich glaube es schon, der Innenminister ebenfalls. Das hätte man viel stärker auch, glaube ich, erklären und belegen müssen, so dass die Menschen es tatsächlich verstehen. Also ich glaube, da ist noch Luft nach oben.
3: Mhm. Wo stehen wir denn jetzt mit Russland in dieser Situation? Was glauben Sie, wie geht das jetzt weiter? Russland hat ja wirklich auch gekränkt und auch recht aggressiv reagiert, sage ich mal, auf diese Ankündigung.
1: Ja, ich glaube, es wird relativ schnell eine Reaktion geben. Es gab ja gestern schon eine erste Reaktion der russischen Regierungssprecherin. Heute wird es möglicherweise eine Reaktion des Außenministers geben, der dann eben auf diese Maßnahmen konkret antwortet. Das war ja in der Vergangenheit immer auch schon so. Das heißt, gehe davon aus, es wird ein deutsches Konsulat geschlossen werden. Es wird die Schließung von deutschen Kultureinrichtungen geben, genauso wie das Russische Haus in Russland, das Goethe-Institut. Also es wird solche Maßnahmen geben und natürlich wird wahrscheinlich der hybride Krieg Russlands gegen Europa nicht aufhören. Wichtig ist allerdings schon, dass Russland zu verstehen gegeben wurde, wir haben das im Auge, wir verfolgen das weiter. Es wird höhere Konsequenzen geben, je mehr ihr hier macht. Also überlegt es euch bitte zweimal.
22: Sagt Politikwissenschaftler Peter Neumann vom King's College in London.
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22: In der ersten Runde des DFB-Pokals trifft der VfL Osnabrück auf den FC Bayern München. Die letzte Chance auf ein Wunder, Moritz Knorr.
4: Ja, so könnte man es sagen. Gestern Abend, als der HEBC aus Hamburg auf den BVB traf, da hing im Stadion ein Banner mit der Aufschrift »Was wäre die Welt ohne Träume?« Und unter dem gleichen Motto könnte das Spiel heute auch für die Osnabrücker stehen. Jörg Tegelhütter ist in Osnabrück. Jörg, jetzt ist der Klassenunterschied ja nicht ganz so groß wie gestern Abend. Fünfte gegen erste Liga gestern. Heute haben wir zweite Liga gegen erste Liga. Trotzdem die Frage, siehst du überhaupt irgendetwas, was heute Abend für die Osnabrücker spricht?
5: Das Wetter vielleicht, denn es nieselt ganz leicht, nachdem wir hier eben ordentlich abgeduscht wurden. Also soll heißen tiefer Boden und vielleicht kommt das ja eher dem Zweitligisten, dem Kämpferteam sozusagen ein bisschen mehr zugute als den spielerisch leichten Bayern, die natürlich haushoher Favorit sind. Ja klar, Träume sind erlaubt, aber ganz ehrlich, ansonsten spricht nicht sehr viel für den VfL hier gegen den FC Bayern.
4: Erste Runde im DFB-Pokal, das heißt ja häufig auch, dass der Favorit einige Stammspieler schont. Wie machen es die Bayern? Volle Kapelle oder rotiert Trainer Kompany durch?
5: Ich würde sagen, Dreiviertelkapelle, Moritz. Also soll heißen, ja, es sind vier Änderungen im Vergleich zum 5:1 Bundesliga-Auftaktsieg gegen den VfB Stuttgart. Aber die Stars, die sind alle mit dabei. Also ganz vorne Harry Kane, dahinter der neue Marokkaner Saibari, rechts Ulisse, links Diaz und so weiter und so weiter. Trotzdem eine erstklassige Mannschaft, gegen die sich der VfL hier heute behaupten will. Natürlich mit einer defensiven Grundausrichtung. Und das alles vor den über 16.000, die natürlich begeistert ihr Team nach vorne peitschen.
4: Vielen Dank, Jörg Tegelhütter. Anstoß ist dann in einer Viertelstunde um 20.45 Uhr. 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Außerdem spielen gerade auch die Frauen des VfL Wolfsburg und von Eintracht Frankfurt um den Einzug in die Champions League. Zwischen Frankfurt und Paris Saint-Germain geht es in die Verlängerung. Inter Mailand führt gegen den VfL Wolfsburg mit 2:0 in der Nachspielzeit. Das würde bedeuten, dass es auch da in die Verlängerung geht. Und dann gehen wir weiter nach New York zu den US Open, das letzte Grand Slam Turnier des Jahres im Tennis. Der Deutsche Daniel Altmaier spielt gerade um den Einzug in die zweite Runde. Tim Brockmeier ist für uns vor Ort. Tim, wie schlägt sich Altmaier denn gegen den US-Amerikaner Zachary Swader?
6: Ja, ich muss ehrlicherweise sagen, Hut ab, Daniel Altmaier, der ist ganz offensichtlich körperlich angeschlagen, hat sich schon mehrfach behandeln lassen, Physio war auf dem Platz, Arzt war auf dem Platz, nach dem zweiten Satz sind sie dann sogar in die Kabine mal kurz gegangen, offensichtlich irgendwas mit dem Kreislaufschwindel, aber er will partout nicht aufgeben, obwohl er 3-6 und 1-6 hinten liegt, im dritten Satz jetzt liegt er 3-4, hinten hat Aufschlag, er will das durchziehen, sieht jetzt auch wieder ein bisschen fitter aus und allein das bedeutet, man kann ihm schon höchsten Respekt zollen für diesen Auftritt, aber wird offensichtlich schwer, hier dann noch in die zweite Runde einzuziehen. Später am Tage dann ja auch noch der Auftritt von Tatjana Maria.
4: Ihre Partie war gestern ja unterbrochen worden gegen die Lettin Jelena Ostapenko. War sie im Einsatz, Und nach dem zweiten Satz beim Stand von 1:1 war dort wegen des schlechten Wetters unterbrochen worden. Schlechtes Wetter, das wird in der Handball-Bundesliga nicht zum Problem werden. Der zweite Spieltag läuft. Erlangen hat Hannover-Burgdorf zu Gast. Knapp 10 Minuten sind noch zu spielen. Oliver Tubenauer ist unser Reporter. Oliver, wie sieht's denn aktuell aus?
7: Richtig, richtig eng. Es sind noch 12,5 Minuten zu spielen und der HC Erlangen führt mit 24:23. Hannover, für mich eigentlich als Favorit in die Partie gegangen, aber sie kamen in der ersten Halbzeit nicht so richtig weg und vor allem haben sich die Zähne an einem ausgebissen, nämlich an Rubens Pierre, dem Torhüter der Erlanger, der den einen und den anderen Wurf entschärft hat. Aber jetzt so langsam, aber sicher dürften sich die Hausherren so richtig die Haare raufen, weil jetzt gerade Florian Scherer den nächsten sicheren Wurf vom Kreis vergeben hat. Gerade hätten sie mal die Möglichkeit gehabt, auf 3 Tore hinwegzuziehen. Aber der bis jetzt sicherste Werfer der Erlanger, Frieda Bandlow, hatte eben im Tempogegenstoß nur die Unterkante der Latte getroffen. Und deswegen aktuell 24-23. Ballbesitz für Hannover, die Chance für den Ausgleich also. Und die Recken, sie lassen den Ball laufen, haben jetzt den Wurf von außen, aber da ist er wieder. Pierre dazwischen wehrt den Ball ab, aber wird einen 7 Meter geben. Das Ganze dauert allerdings noch ein bisschen, bis es zur Ausführung kommt. Aktueller Spielstand Erlangen gegen Hannover 24-23, 11,5 Minuten Verschluss.
4: Also es bleibt spannend zwischen Erlangen und Hannover-Burgdorf. 4 weitere Spiele laufen gerade auch noch. 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
22: Soweit der Sport mit Moritz Knorr.
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8: Um 20.31 Uhr mit Reza Waffer. Die Behörden stufen die Attacke auf ein Umspannwerk in der Nähe von Köln als Anschlag ein. Laut den Ermittlern besteht der Verdacht, dass es sich um verfassungsfeindliche Sabotage handelt. Aus Essen kamen Kraft.
9: Bei einer Pressekonferenz von Polizei und Staatsanwaltschaft sagte die Polizei, dass in einem benachbarten Maisfeld 6 Abschussvorrichtungen gefunden worden waren. Unbekannte Täter hatten gestern Abend gezielt einen Kurzschluss herbeigeführt. Mit feuerwerksähnlichen Raketen hatten sie leitfähiges Material über die Oberleitung katapultiert. Die sichergestellte Pyrotechnik habe Ähnlichkeiten mit den Spuren, die bei einem Anschlag auf das Umspannwerk in Brandenburg am Dienstagmorgen gefunden worden waren. Die allgemeine Versorgung der Bevölkerung war laut Polizei zwar nicht gefährdet, dennoch mussten in Bergheim mehrere Kraftwerksblöcke vorübergehend abgeschaltet werden.
8: Russland hat den Geschäftsträger der deutschen Botschaft einbestellt, um gegen die jüngsten Sanktionen zu protestieren. Der deutsche Botschafter selbst ist derzeit nicht in Moskau. Der Geschäftsträger vertritt ihn. Die Bundesregierung hat Russland für den Anschlagsversuch am Leipziger Flughafen verantwortlich gemacht und deshalb Strafmaßnahmen verhängt. Russland bestreitet, in den Vorfall verwickelt zu sein. Die Bundesregierung hat eine Reform der Einkommensteuer beschlossen. Erklärtes Ziel von Finanzminister Klingbeil ist es, Menschen mit kleinen und mittleren Einkommen sowie Familien zu entlasten. Über die Kritik an den Plänen berichtet aus Berlin Nicole Konert.
10: Die Hauptkritik ist, dass diese sogenannte kalte Progression nicht ausgeglichen wird. Was ist das? Also wenn jemand eine Gehaltserhöhung hat, dann rutscht er womöglich in einen höheren Steuertarif, muss höhere Steuern zahlen. Und wenn die Verbraucherpreise auch nochmal erhöht werden, das frisst dann die Gehaltserhöhung auf. Und diese kalte Progression, das haben die anderen Vorgänger von Finanzminister Klingbeil auch ausgeglichen. Das tut er jetzt nicht. Und jetzt wird man eben schauen müssen, was inwiefern jetzt also auch die Inflation, die hohen Verbraucherpreise eben solche Steuervergünstigungen tatsächlich auffressen wird, da wird man sehen müssen.
8: Bundesagrarminister Rainer sieht die Bauern in Deutschland in einer schwierigen Lage. Bei der Vorstellung des offiziellen Ernteberichts sprach der CSU-Politiker von einer Krise nationaler Tragweite. Vor allem in Süddeutschland gäbe es große Einbrüche bei Getreide und Mais. Aber auch in Mecklenburg-Vorpommern müsse mit deutlich geringeren Erträgen bei Raps gerechnet werden. Rainer kündigte an, das bestehende Programm von zinsgünstigen Darlehen auszuweiten. Das Wetter in Deutschland, nachts anfangs trocken, an den Küsten und im Norden später Schauer. Tiefstwerte 17 bis 8 Grad. Morgen im Norden und in der Mitte Schauer und einzelne Gewitter, sonst auch freundlich. Höchstwerte 19 Grad im Erzgebirge bis 29 Grad am Oberrhein. Und am Freitag im Süden heiter, im Norden zeitweise kräftiger Regen, 18 bis 32 Grad. Das waren die Nachrichten.
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22: Mit Michael Latz, hallo. Wer heute Morgen im Großraum Augsburg mit dem Zug fahren wollte, der musste Geduld haben. Bis in den Vormittag hinein war der Bahnhof der schwäbischen Stadt gesperrt, weil es in der Nacht in der Nähe des Eingangs zum Bahnhof eine Explosion gegeben hatte. 2 Menschen waren dabei leicht verletzt worden. Inzwischen ist etwas klarer, was da vergangene Nacht passiert ist. Aber es gibt längst nicht auf alle Fragen eine Antwort, wie Christian Wagner berichtet.
11: Tatort und Explosion, diese beiden Begriffe verwendet die Polizei und nach BR Recherchen gehen die Ermittler inzwischen auch davon aus, dass es eine Handgranate war, die da in der Nacht hochgegangen ist. Offiziell bestätigen kann das Polizeisprecher Timo Küffner zwar nicht, aber es muss ein gewaltiger Knall gewesen sein am Augsburger Hauptbahnhof.
12: Heute Morgen gegen 3.15 Uhr kam es zu einer Explosion in der Bahnhofstraße. Dadurch wurden mehrere Hausfassaden und anliegende Schaufenster der dortigen Gebäude in Mitleidenschaft gezogen. Außerdem wurde darüber hinaus zwei Personen leicht verletzt. Es handelt sich um eine 17-jährige Ukrainerin und einen 18-jährigen Ukrainer.
11: Sie waren wohl zufällig in der Nähe, als es zur Explosion kam. Dass die beiden aus der Ukraine stammen, hat für den Ermittlerstand jetzt keine Bedeutung.
12: Ob die Personen sachdienliche Angaben machen können oder nicht, kann ich derzeit nicht sagen. Nach unserem Kenntnisstand wurden beide leicht verletzt, weil sie einen Knalltrauma litten.
11: Mit einem Sprengstoffroboter waren Beamte des Landeskriminalamts also in der Früh im Einsatz, als in der Straßenunterführung in Richtung Stadtteil Pferse ein weiterer verdächtiger Gegenstand gesichtet wurde.
12: Aus diesem Grund kam es dann vorübergehend erstmal zu einer Sperrung des Bahnhofgebäudes und zu einer Einstellung des Zugverkehrs. Gegen 10 Uhr konnte unter Zuhilfenahme eines Sprengstoffspürhunds und auch Spezialisten des Bayerischen Landeskriminalamts festgestellt werden, dass von dem Gegenstand keine Gefahr ausgeht. Dementsprechend wurden die Sperrungen dann auch gegen 10 Uhr wieder aufgehoben.
11: Regional- und ICE-Verkehr komplett lahmgelegt. Die Züge wurden an den Bahnhöfen vor Augsburg angehalten. Viele haben ihren Zug verpasst.
16: Erst hieß es, der käme eine Stunde später, dann hieß es, der kommt gar nicht.
17: Ich wollte eigentlich ins Allgäu fahren. Ich habe da eine botanische Exkursion vorgehabt, aber ja, das ist jetzt für heute passé jetzt.
18: Ich habe jetzt gerade nachgefragt, welchen Zug ich jetzt nehmen kann, weil meine Zugbindung aufgehoben worden ist. Heißt, ich steige jetzt einmal in den nächsten Zug nach Berlin.
11: Bis in den Nachmittag hatte die Polizei mit rot-weißem Flatterband einen Teil vom Bahnhofsvorplatz abgesperrt, außerdem ein Stück der Bahnhof- und der Halderstraße. Den Passanten haben die Beamten sehr geduldig erklärt, dass sie nicht weiter können, nicht zu den Geschäften, die gar nicht aufgemacht haben. Am Ende vom Tag bleiben viele Fragen offen. Was ist da genau explodiert? Wer ist dafür verantwortlich? Und was war das Ziel der Explosion? Ein Geldautomat, ein Juweliergeschäft oder ganz etwas anderes?
12: Da die Ermittlungen sich noch in einem sehr frühen Stadium befinden, können wir dazu noch keine Angaben machen und wären auch zum jetzigen Zeitpunkt reine Spekulation.
11: Nicole Dahlmeier arbeitet in einer Bäckereifiliale direkt am Ort der Explosion. Sie nimmt das alles recht gelassen.
25: Das war schon öfter hier. Also mal Dacheinsturz, Bahnhofstraße gesperrt, war schon öfter mal so ein Einsatz. Also es ist immer Action bei uns. Morgen wird es halt wieder normal laufen, denke ich. Hoffe ich doch.
11: Verkehrschaos oder gar Panik gab es heute in Augsburg nicht, was aber auch daran gelegen haben mag, dass eben noch Ferien sind und Schüler nicht unterwegs waren.
22: Christian Wagner über die Ermittlungen nach der Explosion am Bahnhof in Augsburg.
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22: Die Preise für Diesel und Benzin, die sind ja nach dem Ende des Tankrabatts wieder deutlich gestiegen. Auch das führt dazu, dass Verbraucherinnen und Verbraucher sich offenbar nach Alternativen umschauen. Macht das die Elektromobilität inzwischen zu einem echten Wachstumsmotor? Auf diese und andere Fragen hat der Bundesverband der Energie- und Wasserwirtschaft BDEW in seiner aktuellen Nutzerumfrage Elektromobilität Antworten gesucht. Lisa Splanemann berichtet.
26: Stecker mit Ladekabel aus der Halterung und wieder zurück. Ein Aussteller führt eine Ladesäule vor. Er steht am Rollfeld unter dem Flughafenvordach. Rundherum viele weitere unterschiedliche E-Auto-Ladesäulen von verschiedenen Anbietern. Daneben der ein oder andere Elektro-Pkw. Besucher stehen in Gruppen, unterhalten sich, laufen umher und probieren Produkte aus. 3 Tage läuft die sogenannte ICNC26-Konferenz, eine Plattform für E-Mobilität auf dem Gelände des ehemaligen Flughafen Tempelhof. Unternehmen, die Elektromobile herstellen, sind vor Ort, genauso wie Firmen, die Ladeinfrastruktur betreiben, erklärt Christian Hahn, Geschäftsführer von Hubject, Organisator der Veranstaltung. Die Berliner Firma sei weltweit tätig und sorge dafür, dass Ladevorgänge funktionieren. Dass es zu wenig Ladestationen für E-Autos gibt, immer wieder ein Kritikpunkt in den letzten Jahren.
27: Wir sehen es ganz klar in den Statistiken. Menschen, die ein Eigentum haben, die ein eigenes Haus haben, die eine Garage haben, haben eine höhere Tendenz, ein Elektrofahrzeug zu nutzen. Ganz klar, es ist einfacher. Auf der anderen Seite, wenn wir Richtung Massenmarkt gehen wollen, dann müssen wir natürlich auch Lösungen finden für Mieter, Personen, die keinen eigenen Stellplatz haben. Und ich finde schon, dass wir da einen großen Fortschritt gemacht haben in Deutschland.
26: Laut dem Bundesverband der Energie- und Wasserwirtschaft gibt es, Stand Ende Juli, gut 200.000 öffentlich zugängliche Ladepunkte. Der BDEW hat heute im Rahmen der E-Mobilitätskonferenz die Ergebnisse seiner Nutzerumfrage zum Thema Elektromobilität und Laden vorgelegt. Daraus geht hervor, dass insgesamt gut 90% der befragten E-Autofahrer die Erwartungen an das öffentliche Laden erfüllt sehen. Das Interesse an E-Autos insgesamt steigt, weil das Laden deutlich einfacher geworden sei dank besserer Infrastruktur. Aber auch aus Kostengründen, ordnet Kerstin Andrehe ein, Vorsitzende der Hauptgeschäftsführung des BDEW.
0: Das ist natürlich der Klimaschutz, das ist für viele wichtig, aber es ist für viele auch wichtig, dass wir natürlich vermehrt sehen, dass diese Abhängigkeit bei Öl, dass wir hier Schwierigkeiten haben. Die Preisentwicklungen gerade bei Benzin waren enorm. Also wir sehen durchaus, dass die Menschen sich auch aus Kostengründen heute für ein E-Auto entscheiden, aber auch, weil insgesamt das Thema rund um die Ladeinfrastruktur und das Laden deutlich einfacher geworden ist.
26: Die Zahl der Elektro-Pkw hierzulande nimmt zu. Laut Kraftfahrtbundesamt lag der Anteil von neu zugelassenen reinen E-Autos im Juli bei knapp 30%. Besonders Haushalte mit höheren Einkommen haben ein Elektroauto, zeigen Daten des Statistischen Bundesamts von Anfang des Jahres. Grund dafür dürfte unter anderem sein, dass E-Auto-Neuwagen im Schnitt mehr kosten als klassische Verbrenner.
0: Die Autos werden günstiger, das ist gut so. Elektromobilität soll keine Mobilität für Gutverdienende sein, sondern das muss ein Massenmarkt werden. Das heißt, die Autos müssen günstiger werden, das sehen wir. Es entwickelt sich ein Zweitwagenmarkt, das ist auch sehr gut. Das heißt, hier wird ein weiterer Durchbruch für die Elektromobilität geschaffen.
26: Immer mehr Haushalte mit mittlerem Einkommen seien laut BDEW inzwischen elektrisch unterwegs.
22: Geben die hohen Spritpreise der E-Mobilität einen neuen Schub, Lisas Planemann berichtete. Wenn ein Stück Weltraumgestein in die Atmosphäre eintritt, dann sehen wir das hier auf der Erde als Sternschnuppe. Und das ist für viele Menschen ein ganz besonderer Moment. Die Sternschnuppen, mit denen sich ein Forscherteam aus Stuttgart beschäftigt, die sind allerdings weit weniger romantisch. Die Forschenden haben nämlich aus einem Flugzeug heraus beobachtet, wie ausgediente Satelliten in der Atmosphäre verglühen. Sie beschäftigen sich mit Weltraumschrott. ARD-Wissenschaftsredakteur Stefan Tröntle berichtet. It's going
2: down. Jetzt geht er runter. Die letzten Signale des Cluster-Satelliten, den die ESA abstürzen lässt, kommen aus Kourou, übertragen an das Europäische Raumflugkontrollzentrum in Darmstadt. Die Kurven flachen ab, kurz danach der Wiedereintritt und der Satellit verglüht über dem Südpazifik. Ein Stuttgarter Forschungsteam hat es geschafft, zwei solcher Wiedereintritte vom Flugzeug aus zu filmen. Kurz vor dem Wiedereintritt, alle sind angespannt. Der Ort stimmt, die Blickrichtung auch. Dann ist der Satellit tatsächlich zu sehen, und zwar richtig lang. Die eingebauten Messkameras nehmen alles auf. Die Mission der Forscher aus Stuttgart erfolgreich. Für dieses Ergebnis sind die Stuttgarter ans andere Ende der Welt geflogen. In Sydney haben sie zusammen mit einem internationalen Team ein Flugzeug ausgerüstet, das die ESA gechartert hat. Ein Falcon 900 Business Jet, der besonders hoch fliegen kann. Ideal für die Spezialkameras. Die wurden eigens entworfen, erklärt Martin Eberhardt vom Institut für Raumfahrtsysteme der Universität Stuttgart.
13: Tatsächlich ist es ein ganzes Sammelsurium aus Kameras, die alle unterschiedliche Dinge können. Diese kleinen hier oben, die haben jeweils unterschiedliche Farbfilter drauf, um gezielt manche Bereiche des Lichts aufnehmen zu können.
2: Vor den eigentlichen Beobachtungsflügen war noch ein kurzer Flug von Sydney nach Tonga nötig. Kurz heißt, eine Strecke in etwa so lang wie vom Nordkap nach Madrid. Aber Tonga ist der nächstgelegene Flughafen, um Beobachtungsflüge zu starten, weil im Südpazifik die meisten Satelliten verglühen. Genau den Punkt zu treffen, an dem ein ausgedienter Satellit wieder in die Erdatmosphäre eintritt, selbst für routinierte Piloten nicht ganz einfach. Dominic James saß am Steuer des Beobachtungsflugs.
14: Wir haben viele kleine Korrekturen machen müssen, um genau die Flugbahn zu treffen. Das war eine ganze Reihe von Steuerbefehlen. Nicht gerade die Art, wie man so ein Flugzeug fliegt. Der Satellit war links 45 Grad über uns und flog in Richtung Flugzeugnase, aber natürlich weit weg.
2: Aber für die Wissenschaft genau richtig. Nach der Landung ein Blick auf die Messdaten. Titan, Aluminium, Lithium, Natrium. Es ist klar zu sehen, wann welches Metall schmilzt. Ein voller Erfolg also, sagt Stefan Löhle, der Missionsleiter vom Institut für Raumfahrtsysteme der Uni Stuttgart.
15: 29 von 30 Instrumenten haben aufgenommen. Wir haben eine riesige Fragmentwolke detektiert. Auf allen Kameras insgesamt 2 Terabyte oder so an Bildmaterial, Video, Spektraldaten.
2: Wichtige Infos für den Bau von Satelliten und die Atmosphäre. weil Weltraumschrott beim Eintritt verglüht und beispielsweise die schützende Ozonschicht der Erde schwächen kann.
22: Forscher aus Stuttgart beobachten abstürzende Satelliten. Stefan Tröntle berichtet.

0: Die Zeit gleich 20.45 Uhr.
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2: Mit Merit Rieh, ich grüße Sie. Heute beginnt das Fantasy-Filmfest. Und das heißt Horror-übersinnliches Science-Fiction auf der ganz großen Leinwand. Dieses Jahr feiert das Programm im Berliner Zoopalast außerdem auch noch 40-jähriges Jubiläum. Eröffnung ist heute Abend und los geht's mit dem australischen Thriller Leviticus. Über die lange Geschichte und Tradition des Fantasy-Filmfests, über Horrorfans und die Lust am Gruseln hat RBB24 Inforadio Kulturreporter Alexander Soyer mit Friederike Dellert gesprochen. Sie leitet seit Jahrzehnten das Festival, sie gehört da zum Leitungstrio.
3: Friederike Dellert, erstmal herzlich willkommen. Zwei Dinge voraus. Zum einen, wir duzen uns, weil wir kennen uns ziemlich gut und wir sehen uns sogar häufiger privat als beruflich. Das ist die zweite Sache.
4: Leider.
3: Leider.
4: Nein,
3: das
4: nicht
3: ist die,
4: leider.
3: Das ist die zweite Sache. Ich bin nämlich gar nicht so der ganz große Horrorfan, sondern habe eher immer so ein bisschen Angst.
4: Da kommt nochmal ein Leider.
3: Genau, das ist leider so tatsächlich. Das finde ich auch schade, aber ich grusel mich wirklich zu sehr. Gibt's denn noch irgendwas, was dich wirklich gruselt nach jetzt Jahrzehnten als Leiterin, Co-Leiterin des Fantasy-Filmfest, wo du ja natürlich immer wieder mit wirklich ziemlich hartem Stoff zu tun hast?
4: Also ich wünsche mir, mich immer wieder zu gruseln und tatsächlich gelingt es mir auch natürlich nicht so einfach. Also ich habe natürlich als Vielgucker habe ich natürlich so eine gewisse Analysebrille auf und kann sofort so einsortieren, ah ja, ja, ja, ja, das kommt jetzt bestimmt gleich und so. Aber trotzdem, das ist ja das Spannende, dass tatsächlich Gruseln ist ja so eine Urangst und so Urängste können, glaube ich, auch immer, wenn es jemand geschickt macht, getriggert werden. Und für mich ist es ganz spannend, mich auch damit zu beschäftigen, warum gruselt mich denn jetzt etwas, ja? Aber natürlich zugegeben, nach 40 Jahren ist es nicht so einfach, mich zu überlisten mit dem Adrenalin.
3: Was ist denn der Reiz des Grusels?
4: Gibt's jetzt viele Antworten von vielen Menschen drauf, aber wenn ich jetzt persönlich halt drauf antworte, ist es für mich so eine Art Katharsis, ja? Ich bin ein Mensch, der sehr sensibel ist, auf das allgemeine Weltgeschehen sehr intensiv, also reagiert, da grusel ich mich zu doll. Und für mich ist der Horrorfilm schon immer so eine Art Umweg gewesen, mich mit düsteren Stoffen zu beschäftigen, um dann die Welt so ein bisschen besser einordnen zu können. Denn der Horrorfilm beschäftigt sich ja auch mit halt realen Dingen, beziehungsweise greift Dinge auf, die passieren in der Welt. Und insofern war das für mich immer so eine Methode. Insgesamt, also Menschen gruseln sich gern, weil es ein sehr intensives Gefühl ist, ja, also sie sind dann aufgeregt. Das Adrenalin habe ich schon erwähnt. Das heißt, man muss auch oft lachen, ja, ist ein bisschen hysterisch und so. Es ist irgendwie so schon so ein körperlicher Prozess. Es kann natürlich auch irgendwie schön sein, sich gemeinsam zu gruseln, sich an der Hand zu packen. Also so Date-Movies sind Horrorfilme auch ganz gerne. Und ich glaube, es ist so ein Gemeinschaftsgefühl, kann es halt auch sein, ja, was dann Spaß macht, wenn sich alle gemeinsam erschrecken. Danach fangen alle an zu lachen, weil sie sich jetzt alle gemeinsam erschreckt haben und ja.
3: So. Ich habe irgendwann mal mit einer Psychologin gesprochen und die hat mir das so erklärt, dass sie sagte, naja, man erlebt so eine, übertrieben gesagt, Nahtoderfahrung, so eine Angstsituation, ein heftiges Erschrecken in einer sicheren Umgebung. Das ist quasi der Trick des Horrorfilms.
4: Absolut. Also natürlich weiß man im Endeffekt, mir geht's besser als den armen Schweinen, die das jetzt gerade durchmachen.
3: Du hast gerade das Gemeinschaftsgefühl angesprochen und auch das ist natürlich eine Sache, die ich im Laufe der Jahre immer wieder gesehen und auch erkannt habe. Es gibt so eine eingeschworene Gemeinde der Horror-Fantasy-Fans. Ist das wirklich so deutlich zu spüren? Und wie unterschiedlich ist es auch in all den Städten, die ihr ja auch als Fantasy-Filmfest immer wieder besucht?
4: Schätze ich eigentlich beim Festival total, dass wir sehr divers sind, wirklich alle Altersgruppen vertreten sind. Wir haben teilweise schon 90-jährige Zuschauer und Zuschauerinnen gehabt. Und also es ist wirklich, das kann jeden erwischen, ein Fan zu sein. Und natürlich gibt es Menschen, die beschäftigen sich intensiver damit, die haben dann mehr Commitment sozusagen, dass sie sagen, okay, wir wollen jetzt nicht nur 5 Filme gucken, wir gucken jetzt wirklich alle 35 Filme. Ne? Da kann man natürlich dann schon gucken, das ist dann wirklich sehr auch eingeschworen. Und früher konnte man auch oft beobachten, dass man hat dann so eine Woche zusammen im Kino verbracht, all diese sehr treuen Zuschauer, die sich aber so eigentlich nicht unbedingt kennen. Und zum Schluss, am letzten Tag, der letzte Film ist vorbei, gehen sie raus und sagen, tschüss, bis zum nächsten Jahr. Und es ist Also ja, und die, also ich glaube schon, dass es eine sehr, sehr treues Publikum ist, das sich wirklich auch das ganze Leben lang damit beschäftigt. Es ist nicht so eine Sache, wo man mal kurz vielleicht, sondern so wie ich auch, man bleibt dann irgendwie drauf hängen und will sein ganzes Leben irgendwie auch weiterverfolgen. Es ist schon sehr intensiv. Es ist auch, das Publikum folgt auch sehr gerne den Regisseuren und Regisseurinnen. Also das will sich wirklich damit sehr intensiv auseinandersetzen.
3: Also dieses Treue ist, glaube ich, das entscheidende Wort dabei gewesen, ne?
4: Ja, absolut. Und das mit den verschiedenen Festivals, also verschiedenen Festivalstädten, es gibt so ein Kernpublikum, das kann sich vielleicht ein bisschen ähneln. Es gibt dann aber auch, wie gesagt, eine ganz große Bandbreite an Leuten, die kommen. Manchmal ist es auch wirklich ein bestimmter Film, der dann eine ganz wilde Crowd anzieht, ja. Also ich sag mal zum Beispiel, wenn wir mal einen Film haben, der auch so ein bisschen in die Metal-Ecke geht, dann hat man natürlich viele Metal-Fans auch plötzlich im Publikum. Und wenn man ein Anime hat, das Ganze angesagt, das kommen die Anime-Leute, ne? So. Ja, aber ich würde sagen, dass in jeder Stadt ist das Festivalpublikum auch wunderbar durchmischt.
3: Wir haben kurz vor dem Gespräch auch natürlich auch schon miteinander gesprochen. 40 Jahre ist doch schon ganz schön bemerkenswert. Ich war auch in den ersten Jahren schon dabei. Ja, heißt eben auch, dass da schon 40 Jahre vergangen sind.
4: Ja. Ja, man fühlt sich ein bisschen alt, aber wir sind, das ist das überwiegende Gefühl, wir sind super stolz drauf, weil man muss ja auch sehen, das Fantasy Filmfest ist eigentlich überall die Zeit fast ausschließlich selbst finanziert. Das heißt, wir kämpfen jedes Jahr und gehen ins Risiko rein, die Veranstaltung zu machen. Es sind natürlich auch viele Dinge passiert über die Zeit, also kleines Stichwort Corona oder so, wo man dann gar keine Veranstaltung mehr machen konnte. Also insofern sind wir einfach super stolz, dass wir seit 40 Jahren unser Motto, unserem Ziel treu bleiben konnten, besondere Filme nach Deutschland zu holen für unser treues Publikum.
3: Ist es denn größer geworden immer über die Jahre oder ist es jetzt auch schon seiner gewissen Zeit eigentlich auf einem Level? Das kommt ja noch dazu, dass es so eine Art Wanderzirkus ist. Also es werden verschiedene Städte auch besucht. Es gibt noch zusätzliche Extra-Events, Fantasy-Filmfest-Woche, die dann zu einem anderen Zeitpunkt stattfindet. Fantasy-Filmfest-Nights.
4: Genau. Also dieses Konzept, dass wir mehrere Festivalstädte haben, das hat sich schon sehr früh rauskristallisiert. Das war auch eigentlich eine sehr organische Entwicklung und daran haben wir immer festgehalten. Natürlich gibt es bestimmte Auf- und Abbewegungen auch manchmal. Also es gab zum Beispiel mal so einen Punkt, wo eine gewisse Überalterung im Publikum festzustellen war und die neuen Generationen cineastisch zu begeistern ist ja auch nicht so einfach, aber das ist uns eigentlich super gelungen. Also wir haben jetzt wieder sehr viel junges Publikum dabei. Es ist trotzdem, würde ich sagen, also so wie es ist jetzt schon auf vielen Jahren auf so einem gewissen Level da, mit dem wir auch sehr zufrieden sind. Was aber wichtig war, ich weiß nicht mehr genau, wann es war, aber wir haben irgendwann, wie du es meintest, mit dem, wir haben jetzt noch andere Events, wir haben quasi das ganz große Programm, das früher halt 75 Filme beinhaltet hat, da haben wir gemerkt, es wird immer schwieriger, an einem Punkt des Jahres 75 coole Filme zusammenzukriegen. Das hat so viele Gründe, diese internationalen Release-Dates, also sind die alle an einem Tag, das Festivalfenster ist dann kleiner und so. Also gibt es viele Gründe. Und insofern haben wir gesagt, okay, wir nehmen diese 75 Filme und zeigen sie an drei Punkten des Jahres und unsere Chance, richtig coole Filme zu finden, ist viel größer. Das ist eine tolle Idee gewesen.
3: Das ist wirklich tatsächlich eine sehr gute Idee gewesen.
4: Ich glaube auch tatsächlich, dass man heutzutage, weil Zuschauerinnen werden einfach immer anspruchsvoller, gibt ja auch die vielen Extra-Angebote wie Streaming und so. Also so viel verfügbar digital, sodass ich glaube, dass man heute dem Publikum so Auswahlmöglichkeiten auch bieten muss. Und das ist, glaube ich, da. Wir sind schon sehr gut da drin, immer so Zeitströmungen zu spüren und zu sagen, weil wie gesagt auch ja unsere Mittel, so müssen wir drauf achten. Also dann immer zu gucken, okay, was könnten wir jetzt optimieren? Wie könnte es noch besser werden, dass es so bleibt, wie es ist?
3: Wir wollen natürlich auch nicht das 40. Filmfest vergessen. Was ist denn in diesem Jahr wichtig? Was ist spannend? Was sollte man sich unbedingt anschauen in diesem Jahr?
4: Wir haben ja immer unsere Special Slots, wo wir schon mal so ein bisschen so Highlights aus dem Programm hervorheben. Das ist natürlich unser Eröffnungsfilm Leviticus, ein australischer Horrorfilm, Coming of Age. Und der ist für uns sehr besonders. Wir finden ihn ganz großartig, gerade in dieser Mischung. Also es ist auch wieder ein Beispiel für dieses bisschen arthausige, aber trotzdem ist es richtig Horror. Eine tolle Mischung. Wir spüren schon viel Druck auf dem Film, ja. Also da sind wir gut vom Timing her. Ganz großer Druck ist auf unseren Abschlussfilm Hope auch schon. Der hat natürlich in Cannes seine Weltpremiere gehabt und ist ein super Action-Sci-Fi-Koreaner. Also die erste Stunde ist wirklich bahnbrechend. Sowas hat man noch nicht gesehen. Insofern, das ist ein ganz toller Tipp.
3: Den haben wir gerade vor kurzem zusammen gesehen.
4: Ja, haben wir zusammen gesehen, genau. Und dann haben wir noch unser Centerpiece, nennen wir immer das Herz des Festivals, ist The Plague, ein Film, einer meiner persönlichen Lieblinge aus diesem Programm. Eher ein düsteres Drama, geht so um Mobbing im amerikanischen Summercamp. Und als Director Spotlight haben wir uns Tristropik ausgesucht. Das ist ein auch nochmal ein koreanisches Action-Teil, aber geht mehr in Richtung Martial Arts Action, ja. Das sind unsere Special Slots und ansonsten haben wir aber auch zum Beispiel einen total verrückten Film, an den wir auch sehr glauben. Der heißt Buddy und es ist
3: das Killer-Einhorn.
4: Genau. Ich weiß nicht, kennst du

0: gehabt. Richtig Pech.
1: Es hat eine Axt.
0: Genau, es hat eine Axt, ja. Also der Film ist irgendwie total witzig.
1: Also auf jeden Fall gibt es viel zu sehen. Ja. Am 2. bis zum 9.9. in Berlin, Fantasy Filmfest. Vielen Dank für das Gespräch, Friederike Dellert.
0: Dankeschön.
2: Friederike Dellert war das, die Co-Leiterin des Fantasy Filmfest, im Gespräch mit unserem Redakteur Alexander Soyer. Und heute Abend startet dieses Fantasy Filmfest. Die 40. Ausgabe ist das und los geht's mit der Deutschlandpremiere des australischen Horrorfilms Leviticus. Bis zum 9. September ist das ganze Programm dann im Berliner Zoopalast im Kino zu sehen.
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4: Mit Anna Patacek. Zu den wichtigsten Künstlern seiner Generation gehört Heinz Mack, 95 Jahre alt, Teil der damaligen Avantgarde im Nachkriegsdeutschland, Mitbegründer der Künstlergruppe Zero. Er nahm an großen Weltausstellungen teil, wie der Documenta in Kassel oder der Biennale in Venedig, immer auf den Spuren des Lichts. Bis heute arbeitet er und zeigt jetzt 24 neue Bilder in der St. Matthäuskirche in Berlin. Kulturreporterin Barbara Wiegand hat sie sich schon angeschaut.
5: Es werde Licht, steht in der Bibel geschrieben. Und wie, denkt man beim Betreten von St. Matthäus. So sehr strahlen die Farben von den rechts und links der Kirchenbänke auf Stellwänden präsentierten Bildern. Energiegeladen gemischt komponiert oder facettenreich monochrom entfaltet sich hier ein wahrer Farbfächer mit einem über dem Altar gehängten Bild als von tiefblau bis glutrot reichender Höhepunkt. René Spiegelberger von der gleichnamigen Stiftung.
6: Heinz Mack ist der Maler des Lichts, der Bewegung, der Struktur und es trifft auch Architektur und Licht auf Licht von innen, Licht aus den Werken, aus dem ursprünglichen Oeuvre und dem Schaffen von Heinz Mack durch die Dekaden.
5: Das große Spektrum lautet der Titel des Altarbildes, als Teil der Spektrum Mundi genannten Ausstellung, die uns im übertragenen Sinne durch Tag und Nacht begleitet. Mit den eingangs geschilderten Kompositionen inmitten des Kirchenschiffs, mit blau in blauen Konstellationen an der rechten Wand, schwarz-grau und weiß an der linken. So düster wie weich konturiert auf die Leinwand gebracht. Ja, manchmal scheint das wie ein Teppich zum Reingreifen.
6: Wir schreiten im linken Teil und linken Flügel der Kirche durch die dunkle Nacht, den dämmernden Morgen, kommen in die blaue Stunde auf der anderen Seite, wenn wir einen großen Gang durch die Kirche wagen, sind dann in dem anderen Flügel wirklich in dieser markanten Stunde, bevor das Licht den Tag erblickt und gehen dann über eben diese aufkommenden schönen Morgenstunden in das helle Licht des mittäglichen Tages und sehen alles im vollen Licht erstrahlen. Und das ist, glaube ich, so ein bisschen das Konzept. Das sehen wir in Spektrum Mundi und das hat er hier, glaube ich, in diesen 24 Werken in St. Matthäus vollendet.
5: 24 Werke für 24 Stunden eines Tages. In 24 gleichformatigen Bildern immer wieder anders gemalt.
4: Die Ausstellung mit Bildern von Heinz Mack in der St. Matthäuskirche am Kulturforum in Berlin läuft bis zum 13. September. Und dann hat sich auch der Künstler für einen kurzen Vortrag angekündigt. Das war die RBB 24 Inforadio Kultur.

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1: Um 21 Uhr mit Werner Schoninger. Guten Abend. 2,5 Wochen vor der Abgeordnetenhauswahl in Berlin verliert die Linke an Zuspruch. Das geht aus dem aktuellen Berlin-Trend von Infratest DIMAP im Auftrag der RBB 24 Abendschau und von RBB 888 hervor. Thorsten Gabriel, RBB 24 Landespolitik.
2: Demnach legt die CDU um 1 Prozentpunkt zu und übernimmt nun mit 21% die Spitzenposition. Hinter ihr folgt die Linke mit 19%, die 3 Punkte verliert. Grüne und AfD liegen gleich auf bei 18. Die SPD erreicht mit 11% einen neuen Tiefstwert. Das BSW kommt auf 4%. Die aktuelle Koalition aus CDU und SPD hätte damit weiterhin keine Mehrheit mehr.
1: Nach dem versuchten Anschlag mit Drohnen am Flughafen Leipzig-Halle ist es dem Bundeskriminalamt offenbar gelungen, 2 Tatverdächtige zu identifizieren. Nach Informationen von NDR, WDR und Süddeutscher Zeitung handelt es sich um einen Belarussen und einen Russen. Von dem Belarussen seien DNA-Spuren an einer der Drohnen entdeckt worden. Der zweite Mann soll Verbindungen zum russischen Geheimdienst haben. Beide sollen nicht mehr in Deutschland sein. Die Kölner Staatsanwaltschaft stuft den Vorfall an einem Umspannwerk in Nordrhein-Westfalen als Anschlag ein.

0: die Behörde mitgeteilt hat, prüft sie außerdem, ob es einen Bezug zum Vorfall gestern bei Jenschwalde gibt. Nach Einschätzung von Brandenburgs Innenminister Redmann verdichten sich die Hinweise auf einen Zusammenhang. Juliana Koch, RBB 24.
1: Die jüngsten Erkenntnisse aus Nordrhein-Westfalen ließen auch den Angriff bei Jenschwalde in einem neuen Licht erscheinen, erklärte der CDU-Politiker gegenüber dem RBB. Es gebe Anzeichen dafür, dass beide Attacken Teil eines koordinierten Angriffs auf die Energieversorgung sein könnten. Redmann begrüßte deshalb, dass der Generalbundesanwalt prüft, die Ermittlungen zu übernehmen.
0: In Oranienburg ist eine 500-Kilo-Bombe aus dem Zweiten Weltkrieg am Abend erfolgreich entschärft worden. Wie eine Sprecherin der Stadt mitteilte, hatte sich die Entschärfung erheblich verzögert, weil mehrmals Personen im Sperrkreis rund um den Fundort gesichtet worden waren. Der Sperrkreis konnte nach 12 Stunden aufgehoben werden. Die rund 4.700 betroffenen Menschen durften in ihre Häuser und Wohnungen zurückkehren. Das geplante neue Stadion von Hertha BSC könnte am südwestlichen Rand des Olympiaparks gebaut werden. Zu diesem Schluss ist die Expertenkommission gekommen, die vom Senat vor 4 Jahren eingesetzt wurde. Hertha kann damit jetzt einen Bauvorantrag stellen, muss aber auch ein Konzept für die Finanzierung vorlegen. Soweit die Nachrichten. 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Das Wetter. Nachts vorübergehend klar, später wieder mehr Wolken, Tiefstwerte 14 bis 10 Grad. Aktuell in Berlin-Friedrichshagen 18 Grad und in Cottbus 19. Morgen oftmals dicht bewölkt sowie gebietsweise Regen, maximal 20 bis 23 Grad. Die Zeit 21.03 Uhr.
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3: Aus dem Studio von NDR Info in Hamburg. Ich bin Michael Latz. Schönen guten Abend. Eine hastig zusammengezimmerte Provokation. So bezeichnet die russische Botschaft in Berlin die deutschen Anschuldigungen im Zusammenhang mit dem gescheiterten Drohnenanschlag am Flughafen Leipzig. Anfang August war auf dem Flughafengelände ja eine Drohne mit Sprengstoff und Zünder gefunden worden. Und während die Bundesanwaltschaft noch ermittelt, hat die Bundesregierung Russland als Drahtzieher für diesen versuchten Anschlag verantwortlich gemacht. Heute nun sind mehr Details über die Tat bekannt geworden, die auf eine russische Beteiligung hindeuten könnten. Nach Informationen von NDR, WDR und Süddeutscher Zeitung sind 2 Verdächtige identifiziert worden. Darüber habe ich vor der Sendung mit Manuel Bewada gesprochen, der an der Recherche beteiligt war. Was ist über diese beiden Männer bisher bekannt und was bringt sie mit diesem Drohnenzwischenfall in Verbindung?
4: Diese 2 Tatverdächtigen, von denen wir gehört haben, da handelt es sich einmal um einen Belarussen, der auch einen russischen Pass besitzen soll. Der soll in der Vergangenheit durch Straftaten im Baltikum aufgefallen sein und im Frühjahr ist er offenbar mit einem italienischen Touristenvisum in den Schengen-Raum eingereist. Dieses wurde in Minsk ausgestellt. Der 2. Mann, das handelt sich offenbar um einen Letten. Er soll auch einen russischen Pass besitzen und er könnte Logistiker oder Instrukteur gewesen sein. Jetzt muss man sagen, das ist eine etwas höhere Ebene. Also er war vielleicht an der Planung beteiligt. Und der 1. Mann, der Belarusse, soll eher so etwas wie so ein Wegwerfagent, Low-Level-Agent gewesen sein, der bei der Ausführung beteiligt ist. Der Logistiker, Instrukteur, soll kurz vor der Tat über den BER eingereist sein, soll auch in die Region gefahren sein und kurz vor der Tat, 2 Tage davor, auch wieder ausgereist sein.
3: Der Verdächtige aus Belarus wiederum, der soll den Behörden schon in anderen Zusammenhängen aufgefallen sein. Warum?
4: Straftaten im Baltikum sind jetzt erstmal ein bisschen nebulös. Was wir gehört haben, das sind Ansätze der Behörden, die ganz gut passen zu anderen Fällen, bei denen auch Low-Level-Agents eingesetzt wurden aus den vergangenen Jahren, wo es um Sabotage, wo es um Brandanschläge ging. Und offenbar aus diesen Zusammenhängen könnte es einen Bezug geben zu dieser Person. Wie dieser Bezug genau aussehen könnte zu anderen Aktionen, das wissen wir nicht. Wir wissen aber aus verschiedenen Komplexen, wie dem sogenannten DHL-Komplex, als Brandpakete in Flugzeugen versteckt wurden, da haben wir auch gesehen, dass Beteiligte in verschiedenen Aktionen, verschiedenen Operationen einbezogen waren und dass es dort immer wieder Überschneidungen gibt.
3: Sagen diese neuen Erkenntnisse auch etwas über die mögliche Rolle Russlands bei diesem versuchten Anschlag aus?
4: Da wäre ich ein bisschen vorsichtig im Moment. Wir sehen bei beiden Tatverdächtigen Beziehungen zu Russland. Das sind zum Beispiel die russischen Pässe. Wir sehen aber auch, dass es offenbar in der Vergangenheit Beziehungen zu russischen staatlichen Stellen gibt, aber den direkten Link, dass sie jetzt im Auftrag des russischen Staates gehandelt haben sollen, den kennen wir nicht. Wir haben gehört, dass es nachrichtendienstliche Hinweise gibt, die auf diese Männer oder mindestens auf einen dieser Männer hindeuten. Wir wissen aber noch nicht genau, was dieser Link ist. Wir kennen die Tatverdächtigen. Aber warum die Bundesregierung gestern eben jetzt ganz klar mit dem Finger auf Russland gezeigt hat und gesagt hat, sie machen Russland für diesen Vorfall verantwortlich, das wissen wir nicht.
3: Sie haben es gerade angesprochen, die Bundesregierung hat sich da klar geäußert. Moskau bestreitet die Vorwürfe aus Berlin. Der Fall hat jetzt also eine ganz große politische Dimension bekommen. Was bedeutet das für die Ermittlungen der Bundesanwaltschaft? Wird es dadurch noch schwerer, am Ende Klarheit zu bekommen?
4: Wenn wir uns in diesem Spannungsfeld rund um Ermittlungen, die ja im Schatten oder im Umkreis des russischen Angriffskrieges geführt werden, wenn wir uns das angucken, dann muss man, finde ich, feststellen, dass die Ermittler, die für den Generalbundesanwalt losziehen, also zum Beispiel vom Bundeskriminalamt oder eben auch von der Bundespolizei, dazu kommen ja dann auch immer Beamte vom Verfassungsschutz, die sich mit den Fällen beschäftigen, da habe ich schon den Eindruck, dass die eigentlich sehr genau kriminalistisch oder mit nachrichtendienstlichen Methoden an diesen Sachen arbeiten und sie abarbeiten. Dass es auch wenig politischen Druck gibt. Das haben wir beim Fall Nord Stream, denke ich, ganz gut gesehen, wo man jetzt sagen könnte, die Tatverdächtigen waren vielleicht nicht die, die politisch am angenehmsten sind für die Bundesregierung und für die Bundesrepublik. Aber die Ermittler haben nach und nach ein Bild zusammengesetzt, haben die Spuren verfolgt und sind ja auch dazu gekommen, dass sie tatsächlich Haftbefehle ausstellen konnten und dass es jetzt womöglich bald einen Prozess gibt.
3: Einschätzungen von Manuel Bewarda aus dem Rechercheteam von NDR, WDR und Süddeutscher Zeitung zu den neuen Erkenntnissen zum noch versuchten Drohnenanschlag am Flughafen Leipzig. Die Vorfälle in Leipzig und die klaren Anschuldigungen aus Berlin haben auch die Partner in der EU alarmiert. Kommissionspräsidentin von der Leyen sprach davon, dass Moskau immer rücksichtsloser vorgehe und dass die EU schneller und besser reagieren müsse. Sie kündigte neue Sanktionen gegen Russland an. Und auch die übrigen EU-Staaten haben sich beim Treffen der Außenminister in Irland heute solidarisch mit der Bundesregierung gezeigt. Sabrina Fritz berichtet aus Wicklow.
5: Wicklow ist ein bekannter Küstenort an der irischen Ostküste. Die Landschaft hier ist so atemberaubend schön, dass sie schon vielen Filmen als Kulisse diente. Braveheart zum Beispiel, ein Historiendrama mit Mel Gibson, wurde hier gedreht. Es geht darin um Macht und Rache. Kein schlechtes Drehbuch für die Außenministerinnen und Minister, um die deutschen Reaktionen gegen Russland zu diskutieren. Von Rache spricht hier niemand, aber Vergeltung für die zahlreichen Drohnenvorfälle der vergangenen Monate, die sieht man durchaus.
6: Wir möchten Deutschland die volle Unterstützung aussprechen für all die Maßnahmen, die Deutschland in diesem Fall einbringen möchte, um größeren Druck auf Russland auszuüben.
5: So die finnische Außenministerin Elina Valtonen. Finnland und andere EU-Staaten wollen nun auch den russischen Botschafter einbestellen. Die Chefdiplomatin der EU, Kaja Kallas, sprach von einem starken Signal. Deutschland habe eine Menge getan. Jetzt müsse man besprechen, was man gemeinsam gegen Russland tun könne.
7: Well, it definitely is a very strong signal. So Germany has done a lot and we will definitely hear from our colleague what more can we do together.
5: Im Gespräch sind 1600 Russen, Unternehmen und andere Organisationen auf die Sanktionsliste zu setzen. Selbst Frankreich und Spanien sprechen von Solidarität, wobei der spanische Außenminister daran erinnert, dass Europa mehrere Grenzen habe.
8: The land borders in the south of the European Union are as important as the borders in the east, in the north and in the west.
5: Ein kleiner Seitenhieb, dass sich das Land in der Ceuta-Krise von den europäischen Partnern ziemlich im Stich gelassen fühlt. Doch grundsätzlich will man hier ein Signal an Russland senden, dass man sich nicht alles gefallen lässt und dass man die Ukraine weiter unterstützen wird. Weitere Sanktionen gegen Russland, weitere Unterstützung für die Ukraine und die eigenen Abwehrkräfte stärken. So könnte die europäische Vorsorge aussehen, mit der man in diesen Winter gehen will. Zur europäischen Verteidigungsstrategie äußerten sich am Mittag auch NATO-Generalsekretär Mark Rutte und die EU-Kommissionspräsidentin Ursula von der Leyen. Sie sagte zum Drohnenvorfall von Leipzig:
9: So I want to be very clear about what this was.
5: Dies war ein Anschlag mit militärischem Material, ausgeführt von russischen Agenten auf europäischem Boden. Das werde man nicht tolerieren, so von der Leyen.
3: Die EU bereitet deshalb ein weiteres Sanktionspaket vor, als Reaktion auf den versuchten Drohnenanschlag am Flughafen Leipzig. Das russische Außenministerium hat wegen der wachsenden Spannungen wiederum den Geschäftsträger der deutschen Botschaft einbestellt und gegen die deutschen Anschuldigungen protestiert. Die Vorwürfe seien völlig aus der Luft gegriffen, hieß es in dem Zusammenhang. Auch Präsident Putin hat sich geäußert, wie Stefan Lag für das Studio Moskau berichtet.
9: Die von der Bundesregierung verhängten Strafmaßnahmen gegen Russland stoßen in Moskau auf scharfe Kritik. Bundesaußenminister Wadephul und Innenminister Dobrindt hatten gestern als Reaktion auf den versuchten Sprengstoffanschlag am Flughafen Leipzig mehrere Konsequenzen angekündigt. Dazu gehören die Schließung des russischen Hauses in Berlin sowie des russischen Generalkonsulats in Bonn. Die Bundesregierung sieht Russland eindeutig hinter dem Anschlagsversuch. Bundesinnenminister Dobrindt sagte:
10: Zusammen betrachtet belegen polizeiliche Ermittlungen, Tatmuster und nachrichtendienstliche Erkenntnisse eine russische Verantwortung für den versuchten Anschlag am Flughafen Leipzig.
9: Noch am Abend reagierte Kreml-Chef Putin auf die Ankündigungen aus Berlin. Im Interview mit dem kremlnahen russischen Journalisten Alexander Junaschew bezeichnete er die Maßnahmen als schweren Fehler. Zugleich behauptete Putin, die Bundesregierung wolle damit Einfluss auf den Wahlkampf und die Landtagswahl in Sachsen-Anhalt nehmen. Angesichts sinkender Zustimmungswerte und bevorstehender Wahlkampagnen, unter anderem in Sachsen-Anhalt, stellt sich natürlich die Frage nach der politischen Zukunft der deutschen Führung. Ich denke, dass dies in erster Linie damit zusammenhängt. Meiner Ansicht nach ist dies ein weiterer Fehler, ein schwerwiegender Fehler, und er widerspricht eindeutig den Interessen des deutschen Volkes. Putin zog außerdem einen Vergleich zur Sprengung der Nord Stream Pipelines. Er verwies darauf, dass deutsche Behörden damals zunächst Russland verdächtigt hätten. Nicht erwähnt wurde von Putin, dass deutsche Ermittler inzwischen ein mutmaßliches Täterteam identifiziert haben. Der vermutete Anführer, ein Ukrainer, wurde festgenommen. Wer den Anschlag letztlich in Auftrag gegeben hat, ist jedoch weiterhin ungeklärt. Ich möchte daran erinnern, dass die deutschen Behörden noch vor kurzem Russland beschuldigten, die Nord Stream Pipelines gesprengt zu haben. Schon damals habe ich mich darüber gewundert, wie ihnen ein solcher Unsinn überhaupt in den Sinn kommen konnte. Schließlich haben wir ein Interesse daran, Gas nach Europa zu verkaufen. Das russische Außenministerium kündigte inzwischen Gegenmaßnahmen an. Beobachter rechnen mit einer sogenannten spiegelbildlichen Reaktion. Demnach könnte das deutsche Konsulat in St. Petersburg oder die verbliebenen Goethe-Institute in Russland von Schließung betroffen sein. Nach den Worten des stellvertretenden russischen Außenministers Gruschko soll schon in Kürze eine Entscheidung getroffen werden.
3: Russland weist die deutschen Anschuldigungen im Zusammenhang mit dem versuchten Drohnenanschlag auf den Flughafen Leipzig entschieden zurück. Stefan Lag berichtete für das Studio Moskau.

0: Es ist 21.15 Uhr.
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2: Mit Lars Becker und Fußball. Die letzte Partie der ersten Runde im DFB-Pokal. Zweitliga-Aufsteiger Osnabrück hat Titelverteidiger Bayern München zu Gast. Halbe Stunde gespielt und der Zwischenstand Jörg Tegelhütter entspricht inzwischen so halbwegs dem, was man sich da vorgestellt hat.
3: Ja, das stimmt. 18 Minuten lang durften die 16.500 hier an der Bremer Brücke von der großen, ja man muss es sagen, Sensation träumen. Da führte nämlich Osnabrück durch ein Traumtor nach einem Traumstart von Robin Meissner mit 1:0. Der traf aus fast 30 Metern, nachdem er zuvor Jonathan Tah den Bayern-Innenverteidiger nicht hat gut aussehen lassen. Ja, aber dann spielten sich die Bayern, die Osnabrücker, nach und nach zurecht, hatten 74% Ballbesitz und kamen dann auch zu den Toren. Erst Harry Kane aus naher Distanz nach Pass von Kimmich in der 18. Minute und dann nicht mal 5,5 Minuten später war es Tom Bischoff in Abstaubermanier nach einem wirklich grandiosen Zusammenspiel zwischen Olise und Diaz, der dann noch am Osnabrücker Keeper Kumrall scheiterte, war aber Bischoff zur Stelle. Jetzt schon wieder die Bayern. Diaz ist im Strafraum, zieht den Ball dann an den zweiten Pfosten. Da ist aber keiner mitgelaufen. Zum Glück für den VfL Osnabrück und auch zum Glück für uns, sage ich mal. Denn so ist noch ein bisschen Spannung drin in dieser Partie bei einer 2:1-Führung für die Bayern.
2: Vielen Dank, Jörg Tegelhütter. In einer Stunde sind wir wieder live in Osnabrück. Die Frauen von Eintracht Frankfurt sind in den Playoffs um den Einzug in die Champions League an Paris Saint-Germain gescheitert. Nach dem 1:1 im Hinspiel in Frankfurt unterlag die Eintracht im Rückspiel in Frankreich mit 1:5, allerdings erst nach Verlängerung. In Unterzahl hatte das Team von Trainer Nico Arnautis den 0:1 Rückstand ausgleichen und sich in die Verlängerung retten können. Da setzte sich dann aber Paris ganz klar durch. Die Frauen des VfL Wolfsburg haben bei Inter Mailand ihren 2:0 Vorsprung aus dem Hinspiel eingebüßt. Nach 90 Minuten 2:2. Auch die Partie ging also in die Verlängerung und da hat jede Mannschaft ein weiteres Tor geschossen. 3:1 der Vorsprung für Inter Mailand. In wenigen Sekunden beginnt dort das entscheidende Elfmeterschießen. Eberhard Vogel, früherer DDR-Nationalspieler und langjähriger Star des FC Karlsruhe Jena, ist gestern im Alter von 83 Jahren nach langer Krankheit gestorben. Vogel gehörte zu den prägenden Spielern des DDR-Fußballs. Der Linksaußen ist mit 440 Partien für Karl-Marx-Stadt und Jena Rekordspieler der DDR-Oberliga. Mit Karl-Marx-Stadt wurde er Meister, mit Jena dreimal FDGB-Pokalsieger. Mit Jena stand Vogel auch 1981 im Finale des Europapokals, der Pokalsieger. Für die DDR bestritt Vogel 74 Länderspiele. Er wurde mit der Auswahl 1964 und 72 jeweils Dritter bei den Olympischen Spielen. Und Radsport: Matthew Brennan hat die 11. Etappe der Spanien-Rundfahrt gewonnen. Der junge Brite feierte damit bereits zum dritten Mal bei der laufenden Vuelta einen Sprinterfolg. An der Spitze der Gesamtwertung liegt weiter der Spanier Enric Mas, der das rote Trikot vom verletzt ausgeschiedenen Topfavoriten Tadej Pogacar übernommen hatte. Der Sport mit Lars Becker.
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4: Herzlich willkommen zum Tag in Berlin und Brandenburg, heute mit Merit Reh. Gleich zwei Anschläge auf das Stromnetz, beide an einem Tag. Einer in NRW bei Köln und einer in Brandenburg bei Jenschwalde. In Jenschwalde wird mittlerweile auch wegen der Bildung einer terroristischen Vereinigung ermittelt. RBB24-Reporterin Theresa Wunderlich hat uns vorhin ein Update aus der Region geschickt.
5: Im kleinen Ort Turnow-Preilack ist noch nicht wirklich Ruhe eingekehrt. Noch immer ist die Polizei mit einem Großaufgebot vor Ort und noch immer gibt es kein Durchkommen an der Landesstraße in Richtung Guben. Doch Schaulustige treibt es hier kaum her. Der Ort wirkt, abgesehen von den ganzen Einsatzkräften, wie leergefegt. Viele Einwohner beteuern, dass sie keine Hinweise haben, von der Tat selbst nichts mitbekommen haben. Und bei einigen sitzt der gestrige Tag noch tief. Wie zum Beispiel bei Reingard Svoboda aus Turnow-Preilack.
6: Ich habe nur im Radio gehört und habe mir so meine Gedanken gemacht, dass das immer näher rückt. Also ich muss sagen, ich habe Angst.
5: Sonst will keiner mit uns sprechen. Die Einwohner sind heute eher zurückhaltend. Und so kann die Polizei ungestört mit der Suche durch das Gebiet rund um das Umspannwerk fortfahren, sagt Sascha Erler von der Polizeidirektion Süd.
7: Es ist natürlich eine enorme Fläche. Sie sehen ja im Hintergrund selber, wie lang die Leitungen sind. Die müssen halt abgesucht werden, um sicherzugehen, dass da nichts Explosives mehr liegt und auch keine Beweismittel, die wir natürlich brauchen im Laufe der Ermittlungen, die wir auswerten können.
5: Deshalb dauert die Suche so lang und wird aller Wahrscheinlichkeit nach auch morgen noch weitergehen. Denn das Gebiet wird aktuell händisch abgesucht. Inzwischen ist dafür die 3. Hundertschaft der Bereitschaftspolizei im Einsatz.
7: Sie können sich vorstellen, das ist auch nicht gerade eine ungefährliche Angelegenheit unter spannungsführenden Leitungen. Deswegen sind die Abstimmungen mit den Energieversorgern ein bisschen komplizierter, dass wir sagen, okay, schaltet bitte diese Leitung ab, dass wir da suchen können und dann wird die nächste abgeschaltet, dann suchen wir die nächste ab, sodass wir uns auch nur Stück für Stück und Leitung für Leitung hier vorarbeiten können.
5: Inzwischen sind einige Zeugenhinweise bei der Polizei eingegangen und die Ermittlungen laufen weiter.
4: Eindrücke von rbb24-Reporterin Theresa Wunderlich. Ja, und die Fragen, die bleiben natürlich. Wer steckt dahinter? War das Ziel da jetzt wirklich ein großflächiger Stromausfall? Über den Stand der Ermittlungen bei dem Fall in Jenschwalde hat heute Vormittag auch der Brandenburger Innenminister Jan Redmann informiert. rbb-Landespolitikreporter Thorsten Südow fasst für uns zusammen.
8: Die raketenähnlichen Gegenstände, die wohl das Ziel hatten, das Stromnetz wenige Kilometer entfernt vom Braunkohlekraftwerk Jenschwalde im Spree-Neiße-Kreis zu unterbrechen, seien am Erdboden direkt unter den Stromkabeln positioniert worden. So beschreibt es Brandenburgs Innenminister Jan Redmann von der CDU den Mitgliedern des Landtagsinnenausschusses. Weil nur eine mutmaßlich selbstgebaute Rakete diesen Kontakt zwischen Stromkabel und Erdboden herstellen und einen Kurzschluss verursachen konnte, bedeutet das nach Ansicht des Innenministers,
9: dass wir da verdammtes Glück gehabt haben.
8: Über die mehr als ein Dutzend unweit des Dorfes Turnow-Preilack aufgefundenen selbstgebauten kleinen Raketen sagt Minister Redmann,
9: dass dies einiges schon an technischem Know-how voraussetzt, so eine Rakete zu bauen, dort zu installieren. Aber wir können zum gegenwärtigen Zeitpunkt auch nicht ausschließen, dass ein Laie mit entsprechender Anleitung aus dem Internet in der Lage ist, eine solche Vorrichtung zu bauen und das im Vorfeld auch auszuprobieren. Es ist deshalb schlicht und ergreifend gegenwärtig nicht möglich, den Täterkreis einzugrenzen.
8: Vieles spreche für eine Tat, die gut vorbereitet wurde.
9: Also wir müssen gegenwärtig davon ausgehen, dass die Täter schon mehrere Tage vorher dort vor Ort unterwegs waren und die entsprechenden Anlagen installiert haben.
8: Die Tatbegehungsweise genau zwischen dem Braunkohlekraftwerk Jenschwalde und einem wichtigen Umspannwerk unterscheide sich von Anschlägen auf Infrastrukturobjekte in den vergangenen Jahren in Brandenburg und Berlin, fasste Redmann zusammen. Bis jetzt fehle ein Bekennerschreiben und für Brandenburgs Innenminister gilt im Moment auch:
9: Wir haben bislang keinen Hinweis darauf, dass eine ausländische Macht dahinter steht und mit geheimdienstlichen Mitteln hier agiert wurde.
8: Die Brandenburger Polizei ermittelt jetzt unter anderem wegen der Bildung einer terroristischen Vereinigung und des Herbeiführens einer Sprengstoffexplosion. Als Reaktion auf den Sabotageakt kündigt Innenminister Redmann an, die Arbeit an einem Gesetz zum besseren Schutz der kritischen Infrastruktur zu beschleunigen.
9: Wir werden nicht unter jeden Höchstspannungsmasten in Polizisten stationieren können, sondern wir müssen den Betreibern kritischer Infrastruktur die rechtlichen Möglichkeiten geben, sich auch selber besser zu schützen. Die können dann Befugnisse nutzen, die bislang nur die Polizei nutzen darf, im Bereich der Drohnenabwehr und im Bereich auch der intelligenten Videoüberwachung.
8: Landtagsabgeordnete von SPD und AfD sprechen sich im Innenausschuss in Potsdam dafür aus, Orte der kritischen Infrastruktur auf Internetkarten zu pixeln und durch intelligente Videoüberwachung zu sichern. Weil die Ermittlungen vor Ort andauern, war die Landesstraße 50 in der Nähe des Anschlagsortes in der Lausitz weiterhin für den Verkehr gesperrt.
4: Thorsten Südow aus der Landespolitikredaktion. Noch 2,5 Wochen und dann wird gewählt in Berlin. Und laut Umfragen könnte das Ganze kaum knapper sein. Im aktuellen Berlin-Trend sehen wir weiterhin ein Kopf-an-Kopf-Rennen um die Spitzenposition. Allerdings verliert die Linke deutlich an Zuspruch. rbb24-Landespolitikreporter Thorsten Gabriel hat die neuesten Zahlen.
10: Nachdem im Juli noch die Linke die CDU von der Umfragespitze verdrängt hatte, melden sich die Christdemokraten im aktuellen Berlin-Trend nun zurück auf Platz 1. Die Partei mit ihrem Spitzenkandidaten Stefan Evers legt in der repräsentativen Befragung gleich zu und kommt auf 21%. Dagegen verliert die Linke mit Spitzenkandidatin Elif Eralp 3 Punkte und liegt jetzt bei 19%. Dahinter folgen beide mit leichten Zugewinnen, Grüne und AfD mit jeweils 18%. Die SPD verliert weiter und erreicht mit 11% einen neuen Tiefstwert. Das BSW legt leicht zu auf 4%. An den Machtoptionen ändert sich damit nichts. Die aktuelle Koalition aus CDU und SPD hätte weiterhin keine Mehrheit mehr. Grüne und SPD könnten sich immer noch aussuchen, ob sie unter CDU oder linken Führung ein Dreierbündnis eingehen wollen. Zwar kann ein regierender Bürgermeister oder eine regierende Bürgermeisterin nicht direkt gewählt werden, wäre es aber so, gäbe es einen Gleichstand zwischen CDU und Linken. CDU-Spitzenkandidat Evers und Linken-Spitzenkandidatin Ehralp kommen auf jeweils 13%. Dahinter folgen Steffen Krach von der SPD mit 9%, AfD-Spitzenkandidatin Christine Brinker mit 7% und Grünen-Spitzenkandidat Werner Graf mit 4%. Eine Mehrheit von 54% allerdings weiß auf die Frage, wer Regierungschef oder Chefin werden soll, keine Antwort oder machte keine Angaben. Das beherrschende Thema der Stadt bleibt die Wohnungspolitik. 32% der Befragten geben im Berlin-Trend an, dass Wohnen und Mieten das wichtigste politische Problem sei, das vordringlich gelöst werden müsse. Alle anderen Themen folgen mit weitem Abstand. Allerdings verlieren Verkehrs- und Mobilitätsprobleme an Bedeutung. Stattdessen rücken die Themen Flüchtlinge und Einwanderung sowie innere Sicherheit und Kriminalität etwas nach vorn, die von 10 bzw. 9% der Befragten genannt werden. Und gebrochen ist die große Unzufriedenheit mit dem derzeitigen schwarz-roten Senat. 77% sind weniger oder gar nicht zufrieden mit der Arbeit der Koalition und nur 19% zufrieden. Sehr zufrieden sind 0%. Für den Berlin-Trend hat Infratest DIMAP zwischen vergangenem Donnerstag und diesem Montag mehr als 1200 Personen befragt.
4: Thorsten Gabriel über die aktuellsten Umfragen kurz vor der Berlin-Wahl. Vor 10 Jahren ist Berlin aufgefallen, unsere Schulen ganz schön marode. Schulplätze fehlen. Deshalb hat das Land die Berliner Schulbauoffensive gestartet. Damals ein großes Investitionsprogramm. 10 Jahre später fehlen zwar immer noch Schulplätze in Berlin, aber der Senat hat trotzdem eine sehr positive Bilanz gezogen. RBB24 Landespolitikreporterin Pauline Pieper war dabei.
11: Viele Terrassen und Fenster, eine rostbraune Fassade, 4 Stockwerke. Der moderne Neubau des Heinrich-Hertz-Gymnasiums hinter dem Ostbahnhof ist einer von vielen, die im Zuge der Berliner Schulbauoffensive entstanden sind. Spätestens zum nächsten Schuljahr zieht das Gymnasium um. Schulleiterin Corinna Wäsche kann es kaum erwarten.
12: Wir waren ja die letzten Jahrzehnte in der Riegerstraße in einem Altbau. Und auch wenn wir da einen hohen Grad der Identifikation mit der Schule hatten, freuen wir uns alle drauf, diese tolle Chance hier in diesen tollen Räumlichkeiten zu bekommen.
11: Große Freude auch beim regierenden Bürgermeister Kai Wegner beim Festakt im Neubau.
13: Wir feiern heute das 10-jährige Bestehen eines der größten Investitionsvorhabens des Landes Berlins. Ja, wir feiern eine echte Berliner Erfolgsgeschichte.
11: 41 neue Schulgebäude, 76 Sporthallen, 300 Sanierungen. Die Bilanz der letzten 10 Jahre. Berlin sei mittlerweile Vorbild, sagt Bildungssenatorin Katharina Günther-Wünsch.
14: Viele Bundesländer schauen bewundernd und tatsächlich ein wenig neidisch nach Berlin. Wir haben innerhalb kürzester Zeit hochmoderne Schulgebäude geschaffen und auch in einem Umfang mit über 60.000 Schulplätzen inzwischen, die sich wirklich zeigen lassen können.
11: Beschlossen wurde die Schulbauoffensive 2016 unter der damaligen rot-rot-grünen Regierung angesichts eines milliardenschweren Sanierungsstaus und steigender Schülerzahlen. Eine Taskforce übernahm die Steuerung des Schulbaus zentral. Ab 2018 baute auch die landeseigene Wohnungsbaugesellschaft HOWOG mit. Sie finanzierte den Neubau über Kredite, die Bezirke zahlen anschließend Miete. Mehr als 7 Milliarden Euro wurden bislang investiert. Ein Erfolg, auch aus Sicht der Opposition im Abgeordnetenhaus. Der schulpolitische Sprecher der Grünen, Luis Krüger.
15: Ich glaube, wir können wirklich stolz sein auf das, was da geschaffen wurde und vor allen Dingen parteiübergreifend. In den letzten 10 Jahren waren ja unterschiedliche Regierungen in Berlin an der Macht, sowohl auf Landesebene als auch in den Bezirken.
11: Auch die bildungspolitische Sprecherin der Linken, Franziska Brichtzi, lobt die Schulbauoffensive und blickt in die Zukunft.
16: Wir haben sehr viele Schulen, die noch marode sind, wo die Toiletten nicht funktionieren, wo es so ist, dass Fachräume nicht zur Verfügung stehen. Also das heißt, wir müssen die Schulbauoffensive auch in den nächsten 10 Jahren fortsetzen.
11: Darüber besteht parteiübergreifend Einigkeit. Denn noch immer fehlen in Berlin rund 24.000 Schulplätze. Unterschiedliche Ansichten gibt es allerdings zur Frage, ob, wie die CDU vorschlägt, auch private Investoren künftig in den Schulbau einsteigen sollten. Ein Thema für die Koalitionsverhandlungen nach der anstehenden Berlin-Wahl.
4: 10 Jahre Schulbauoffensive. Informationen waren das von Pauline Pieper. Und das war der Tag in Berlin und Brandenburg mit Merit Rieh. 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
1: Um 21.30 Uhr. 2,5 Wochen vor der Abgeordnetenhauswahl in Berlin verliert die Linke an Zuspruch. Das geht aus dem aktuellen Berlin-Trend von Infratest DIMAP im Auftrag der RBB 24 Abendschau und von RBB 888 hervor. Demnach liegt die CDU jetzt mit 21% vorne, dahinter folgt die Linke mit 19%. Grüne und AfD liegen gleich auf bei 18%, die SPD erreicht mit 11% einen neuen Tiefstwert. Rund einen Monat nach dem versuchten Anschlag mit Drohnen am Flughafen Leipzig-Halle gibt es offenbar neue Ermittlungsergebnisse. Nach Medienberichten hat das Bundeskriminalamt 2 Tatverdächtige identifiziert. Aus Köln Andreas Braun.
2: Nach Informationen von WDR, NDR und Süddeutscher Zeitung soll es sich bei einem der Verdächtigen um einen Belarussen handeln, dessen DNA entdeckt wurde. Der Mann, der auch einen russischen Pass haben soll, soll bereits im Baltikum mit Straftaten aufgefallen sein. Seine Ein- und Ausreise konnten die Deutschen Ermittler rekonstruieren. Den Recherchen zufolge soll ein zweiter Mann als Logistiker und Instrukteur des Anschlags agiert haben.
1: Die Kölner Staatsanwaltschaft stuft den Vorfall an einem Umspannwerk in Nordrhein-Westfalen als Anschlag ein. Sie prüft außerdem einen Zusammenhang mit dem Vorfall gestern bei Jenschwalde. Unbekannte haben an einem Umspannwerk bei Köln einen Kurzschluss verursacht. Die Abschussvorrichtungen ähneln denen, die bei Jenschwalde gefunden wurden. Der Behörde zufolge wird wegen verfassungsfeindlicher Sabotage ermittelt. Knapp 9 Jahre nach dem Attentat auf die Investigativjournalistin Daphne Caruana Galizia auf Malta ist ein Geschäftsmann überraschend freigesprochen worden. Ihm war vorgeworfen worden, Drahtzieher der Tat gewesen zu sein. Eine Jury befand ihn für nicht schuldig. Die 53-jährige Journalistin war im Oktober 2017 mit einer Autobombe getötet worden. Sie hatte über Korruption in Politik und Wirtschaft in ihrem Land recherchiert. Ihre Familie teilte mit, das Urteil verwehre Caruana Galizia die Gerechtigkeit, die sie verdient habe. In Venedig haben am Abend die 83. Filmfestspiele begonnen. Zum Auftakt erhielt Hollywood-Star George Clooney den Goldenen Löwen für sein Lebenswerk. In der Laudatio wurde er als herausragender Filmemacher, Schauspieler und Menschenrechtsaktivist gewürdigt. Eröffnet wurde das Festival mit dem Film Ink des britischen Regisseurs Danny Boyle. Daneben gehen weitere 20 Filme ins Rennen um die Preise. Das Festival geht bis zum 12. September. Soweit die Nachrichten. 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Das Wetter, nachts vorübergehend klar, später wieder mehr Wolken, Tiefstwerte zwischen 14 und 10 Grad. Aktuell in Berlin-Tempelhof 17 Grad und in Lübben-Spreewald 18 Grad. Morgen oftmals dicht bewölkt, sowie gebietsweise Regen, maximal 20 bis 23 Grad. Die Zeit 21.33 Uhr.
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4: Mit Michael Latz. Schönen guten Abend. In 2,5 Wochen wird in Berlin ein neues Abgeordnetenhaus gewählt. Und zumindest die Umfragen lassen darauf schließen, dass es am Wahlabend knapp werden dürfte. Im aktuellen Berlin-Trend von Infratest DIMAP im Auftrag des RBB zeichnet sich weiterhin ein Kopf-an-Kopf-Rennen um die Spitzenposition ab. Allerdings, die Linke, die bisher vorn lag, verliert offenbar an Zuspruch. RBB-Reporter Thorsten Gabriel hat die neuesten Zahlen.
5: Nachdem im Juli noch die Linke die CDU von der Umfragespitze verdrängt hatte, melden sich die Christdemokraten im aktuellen Berlin-Trend nun zurück auf Platz 1. Die Partei mit ihrem Spitzenkandidaten Stefan Evers legt in der repräsentativen Befragung gleich zu und kommt auf 21%. Dagegen verliert die Linke mit Spitzenkandidatin Elif Eralp 3 Punkte und liegt jetzt bei 19%. Dahinter folgen beide mit leichten Zugewinnen, Grüne und AfD mit jeweils 18%. Die SPD verliert weiter und erreicht mit 11% einen neuen Tiefstwert. Das BSW legt leicht zu auf 4%. An den Machtoptionen ändert sich damit nichts. Die aktuelle Koalition aus CDU und SPD hätte weiterhin keine Mehrheit mehr. Grüne und SPD könnten sich immer noch aussuchen, ob sie unter CDU oder linken Führung ein Dreierbündnis eingehen wollen. Zwar kann ein regierender Bürgermeister oder eine regierende Bürgermeisterin nicht direkt gewählt werden, wäre es aber so, gäbe es einen Gleichstand zwischen CDU und Linken. CDU-Spitzenkandidat Evers und Linken-Spitzenkandidatin Eralp kommen auf jeweils 13%. Dahinter folgen Steffen Krach von der SPD mit 9%, AfD-Spitzenkandidatin Christine Brinker mit 7% und Grünen-Spitzenkandidat Werner Graf mit 4%. Eine Mehrheit von 54% allerdings weiß auf die Frage, wer Regierungschef oder Chefin werden soll, keine Antwort oder machte keine Angaben. Das beherrschende Thema der Stadt bleibt die Wohnungspolitik. 32% der Befragten geben im Berlin-Trend an, dass Wohnen und Mieten das wichtigste politische Problem sei, das vordringlich gelöst werden müsse. Alle anderen Themen folgen mit weitem Abstand. Allerdings verlieren Verkehrs- und Mobilitätsprobleme an Bedeutung. Stattdessen rücken die Themen Flüchtlinge und Einwanderung sowie innere Sicherheit und Kriminalität etwas nach vorn, die von 10 bzw. 9% der Befragten genannt werden. Und gebrochen ist die große Unzufriedenheit mit dem derzeitigen schwarz-roten Senat. 77% sind weniger oder gar nicht zufrieden mit der Arbeit der Koalition und nur 19% zufrieden. Sehr zufrieden sind 0%. Für den Berlin-Trend hat Infratest DIMAP zwischen vergangenem Donnerstag und diesem Montag mehr als 1200 Personen befragt.
4: RPP-Reporter Thorsten Gabriel mit dem neuesten Berlin-Trend, 2,5 Wochen vor der Wahl zum Abgeordnetenhaus. Vor einem Jahr im Sommer, da erlebte die Bundesregierung aus Union und SPD ihre erste große Vertrauenskrise. Die sonst so lautlos verlaufende Wahl der neuen Richterinnen und Richter für das Bundesverfassungsgericht wurde da ganz plötzlich zum Politikum. Denn die SPD hatte die Professorin Frauke Brosius-Gersdorf vorgeschlagen. Doch in der Union gab es kurz vor der Entscheidung plötzlich Widerstände gegen diese Berufung. Nach wochenlanger Debatte und einer regelrechten Kampagne gegen sie verzichtete die Juristin schließlich auf das Amt. Gestern, fast ein Jahr danach, erschien nun ein Buch von Brosius-Gersdorf, in dem sie zurückschaut auf diese Zeit. Und WDR-Kollege Tobi Schäfer hat mit ihr über die Geschehnisse gesprochen. Mit welchem Gefühl also schaut sie zurück auf den Sommer 2025?
6: Also es geht bei der ganzen Sache ehrlich gesagt nicht um mich und auch nicht um meine Gefühle, sondern mir ging es auch bei der Aufarbeitung der Geschichte aus dem letzten Jahr vor allen Dingen darum zu schauen, was ist genau passiert, welchen Schaden hat das angerichtet und vor allem, wie können wir verhindern, dass sich das nochmal ereignet. Denn was wir gesehen haben, war ja eine Politisierung der Richterwahl, die irgendwo ein Stück weit auch erinnert hat an die Wahlen der Richter zum Supreme Court, dem obersten Gericht in den USA, die seit jeher durch so eine starke Politisierung geprägt ist. Und ich meine, dass das Schaden anrichtet. Man kann das, was passiert ist, gab ja nicht nur Debatten, wissen Sie, harte, kritische Debatten. Das ist normal, das muss man aushalten. Das ist Zeichen einer lebendigen Demokratie. Aber es gab eben auch Kampagnen von verschiedener Seite, die mit Desinformation, Verzerrung, Verfälschung, Diffamierung gearbeitet hat. Und ich denke, da sollten wir unheimlich genau hinschauen. Da sollten wir schauen und sehen, dass das eben Schaden angerichtet hat, dass das geeignet ist, das Ansehen des Bundesverfassungsgerichts, das Vertrauen der Bevölkerung in diese unglaublich wichtige Instanz zu schädigen. Und wir müssen aufpassen, dass das nicht nochmal passiert. Und wenn Sie mich nach meiner Gefühlslage fragen, ja,
7: ich
6: Herr Schäfer.
7: Da kommt die Juristin in Ihnen natürlich erstmal durch, aber sowas geht doch auch menschlich nicht an einem vorbei.
6: Also wenn Sie mich nach meiner Gefühlslage fragen, und so ganz kann ich die Juristin jetzt nicht abstreifen, ist es einerseits Sorge, wenn ich aufs letzte Jahr schaue, weil eben das, was ich eben beschrieben habe, die Politisierung der Richterwahl dort in diesem Maße passiert ist, wie es sie vorher noch nicht gegeben hat in Deutschland, weil das Schaden angerichtet hat. Aber auch mit Zuversicht, ich will hier gerne noch Optimismus verstreuen, weil ich ja immer an die Vernunftbegabtheit der Menschen denke und auch an das Verantwortungsbewusstsein in der Politik glaube. Und insofern, ich denke, da können wir was besser machen für die Zukunft.
7: Lassen Sie uns doch nochmal zurückgucken auf diese Zeit. Wann gab es denn für Sie so den ersten Moment, als Sie realisiert haben, okay, das geht jetzt in eine Richtung, die meine Berufung kippen könnte? Also wie ging das los?
6: Naja, es gab ja vom Tag der Bekanntgabe der Namen der drei Richterkandidaten für das Bundesverfassungsgericht, das war Anfang Juli des letzten Jahres, bis zu meinem Rückzug Anfang August, diese sehr intensiven und sich fast auch schon von Tag zu Tag hochschaukelnden Debatten und Kampagnen. Und mir war sehr schnell klar, dass das keine normalen Debatten mehr sind, sondern dass da von verschiedener Seite zu verschiedenen Zwecken gearbeitet wurde, um meine Richterschaft am Bundesverfassungsgericht zu verhindern, was ja auch gelungen ist, muss man ganz klar sagen. Die Kampagnen hatten Erfolg. Das ist das Gefährliche an der Sache, Herr Schäfer, dass ich das auch wiederholen kann. Und insofern war mir das relativ schnell klar. Ich habe dann zwischenzeitlich schon noch mal Hoffnung gehabt, dass es doch klappen kann. Die Richterwahl war ja dann am 11. Juli abgesagt worden. Ich bin dann in die Öffentlichkeit getreten und danach hatte ich noch mal so ein bisschen Hoffnung, dass es doch klappen kann.
7: Aber es spitzte sich ja wirklich auch zu auf diesen 11. Juli. Am Tag der Richterwahl traf sich morgens um 7.30 Uhr der Parlamentskreis Mittelstand der Unionsfraktion. Mit welchem Ergebnis? Also wie hat man Ihnen dann was mitgeteilt?
6: Naja, dass die Richterwahl erstmal insgesamt für alle drei Kandidaten von der Tagesordnung des Deutschen Bundestages genommen wurde. Und das war natürlich auch ein absoluter Schock, das ist überhaupt gar keine Frage. Ich habe interessanterweise, Sie haben nach der Gefühlslage gefragt, an diesen Tag kaum mehr wirklich eigene Erinnerungen. Ich erinnere mich an den Anruf, der morgens kam aus der SPD-Fraktion, mir das mitgeteilt hatte. Da habe ich es aber auch schon in den Medien gesehen gehabt, was da passiert war. Und insofern, genau, und danach ist eben auch mein Entschluss gereift, in die Öffentlichkeit zu treten, was man eigentlich als Richterkandidat nicht machen darf, ja, weil einem da so das Amt schon ein Stück vorauseilt, ist auch völlig richtig. Man hat da eher gemäßigt, zurückhaltend zu sein, darf nicht in die Öffentlichkeit gehen. Aber andererseits hat es ja auch so eine Schlammschlacht über Richterkandidaten, wo so viel mit Schmutzkübeln gearbeitet wurde, die über mir ausgeschüttet wurden, nicht gegeben. Und es war mein dringendes Bedürfnis, die Öffentlichkeit sachlich zu informieren. Und das halte ich auch immer noch für einen richtigen Schritt.
7: Sie sprechen an, dass Sie dann natürlich aber auch sehr viel dann in den Nachrichten waren, in den Schlagzeilen. Wie war das für Sie, dass die Medien da voll waren mit dem Thema? Haben Sie dann möglichst weggeguckt oder viel gelesen und bewusst auch wahrgenommen, wie jetzt die Stimmung sich entwickelt?
6: Also einerseits ist es unheimlich wichtig, dass man in so einer Situation, das war ja auch ein wochenlanger Prozess am Ende, mitbekommt, wie die Stimmungen sich entwickeln, was berichtet wird, was von wo kommt, mit welchen Zielen gearbeitet würde. Andererseits habe ich manches bewusst ausgeblendet, vor allen Dingen das, was in sozialen Netzwerken vor sich ging. Erstens können Sie das von der Quantität her gar nicht alles erfassen. Und zum anderen musste ich es auch aus Schutzgründen ein Stück weit von mir wegschieben, weil da ja schon auch widerwärtige Dinge verbreitet wurden über mich und auch mit Bedrohung gearbeitet wurde. Das haben dann andere gemacht, mussten andere machen, für die es auch nicht leicht war, das zu beobachten und auszuhalten.
7: Es waren aber natürlich nicht nur die sozialen Medien. Aus vielen Richtungen kamen ja Dinge. Wem machen Sie da im Nachhinein vielleicht sogar einen Vorwurf?
6: Es geht gar nicht nur um Vorwürfe oder es geht eigentlich gar nicht um Vorwürfe, Herr Schäfer. Also mir ist wirklich an der sachlichen Aufarbeitung des Ganzen gelegen und ich habe mich auch wirklich bemüht, das im Buch so sachlich wie möglich zu machen. Ich hatte Unterstützung durch eine Journalistin, die den Kampagnen mit aufgearbeitet hat. Das haben aber vorher auch schon viele andere getan. Ich sehe eigentlich Kampagnen von verschiedenen Akteuren. Es waren sehr stark, das haben auch alle beobachtet, rechtsnationale politische Kräfte wie Vertreterinnen und Vertreter der AfD, die gegen mich gearbeitet haben, die vielfach meine Positionen, meine wissenschaftlichen Positionen zum Schwangerschaftsabbruch, also wirklich komplett verdreht haben. Da gab es ja Äußerungen, wie sie ist für Abtreibung bis zur Geburt. Das ist einfach eine ganz stark eher verletzende Falschbehauptung. Ist einfach falsch. Mhm. Und dann gab es neue Medien, neue rechte Medien, die mit aufgesprungen sind. Es gab leider auch einzelne Journalisten von Qualitätsmedien, die ein völliges Zerrbild von mir gezeichnet haben. Es gab die beschriebenen sozialen Medien, Plattformen, in denen unheimlich viel Aktivität war und in denen ja regelmäßig nach dem Prinzip der Aufmerksamkeitsökonomie die schrillen reißerischen Töne nach vorne in den Newsfeed gebracht haben werden. Und zu meinem Entsetzen waren es auch hochrangige Vertreter der katholischen Kirche, die versucht haben, Einfluss zu nehmen.
7: Also wirklich ein Zusammenspiel von Politik, Medien und Zivilgesellschaft. Wir bleiben mal wirklich bei den Dingen, die Ihnen dann vorgeworfen wurden, mit teilweise ja auch drastischen Ausdrücken. Also Sie haben neu rechte Medien angesprochen, wie News, meinen Sie da ja, die Sie als Richterin des Grauens bezeichnet haben. Und da ging es im Kern dann wirklich häufig immer über Positionen zur gesetzlichen Regelung von Schwangerschaftsabbrüchen. Sie wurden dann auch als ultralinke Richterin bezeichnet. Wie wurden die Tatsachen damals verdreht?
6: Also dazu muss man vielleicht noch mal ganz kurz sagen, worum es eigentlich im Kern ging. Manchen ging es wirklich um diese meine Position zum Schwangerschaftsabbruch. In der Union gab es echte Bedenken deswegen, auch in der katholischen Kirche. Anders haben andere, wie rechtsnationale Kräfte, haben dieses Thema gezielt hochgespielt, um damit die Union sozusagen von meiner Wahl abzuhalten. Es ging im Kern um den Vorschlag, den ich als Mitglied einer neunköpfigen Kommission gemacht habe, die sich im Auftrag der damaligen Bundesregierung mit Reformoptionen zum Schwangerschaftsabbruch beschäftigt habe, dass wir empfohlen haben, den Schwangerschaftsabbruch in den ersten 12 Wochen in der Frühphase der Schwangerschaft anders als bisher rechtmäßig zu stellen. Der ist jetzt schon straffrei, aber eben rechtswidrig. So, und da ging es noch nicht mal nach meinem Empfinden um diese Position als solche, sondern um die juristische Begründung, dass ich nämlich bei der sehr schwierigen Abwägung, die hinter dieser Empfehlung steht, zwischen den Grundrechten des Embryos und den Grundrechten der Schwangeren, auf das juristische Dilemma hingewiesen habe, dass so eine Abwägung nicht möglich ist in Bezug auf die Menschenwürdegarantie, wenn die für den Embryo gilt und eben, wie nach ganz Herrschler Meinung, nicht abwägungsfähig ist mit den Grundrechten der Frau. Ja, was wurde daraus gemacht, Herr Schäfer? Es wurde daraus gemacht, ich sei für Abtreibung bis zur Geburt, ich sei für eine oder fordere eine komplette Abschaffung des Straftatbestands zum Schwangerschaftsabbruch. Ich spreche dem Embryo das Lebensrecht ab. Und so weiter und so fort. Ja, das, wenn ich das alles hier erzählen würde, wäre das ein abendfüllendes Programm.
7: Aber gibt es da den einen Urheber oder ist es dann auch ein stille Postprinzip, dass sich das dann einfach verselbstständigt und immer was dazukommt, was da nicht stimmt?
6: Ja, das kam schon von verschiedenen Ecken, aber dieses ich fordere Abtreibung bis zur Geburt, das kam sehr stark aus rechtsnationalen Kräften. Dann die Diffamierungen, die abgeleitet wurden, haben wir in neuen Medien gesehen, aber auch bei anderen, ja. Manche haben es vielleicht nicht verstanden, bei anderen war es eine bewusste Verfälschung. Wissen Sie, so Diffamierungen, Sie haben es gesagt, Richterin des Grauens, da waren auch noch andere Dinge dabei. Mhm. Mörderin, Menschenfeindin, ich sei der direkte Weg in die Hölle oder niederträchtig, wirklich verschlagen, ganz schlimm fand ich, ich öffne das Tor zu einer Differenzierung zwischen Menschen erster und zweiter Klasse. Das kam von Vertretern der katholischen Kirche. Das muss man sich mal vorstellen. Eine Instanz, die für sich in Anspruch nimmt, eine besondere Moralinstanz zu sein. Das ist dann schon schwierig, selbst mit solchen Äußerungen in die Öffentlichkeit zu treten.
7: Plagiatsvorwürfe gab es auch bei Ihrer Doktorarbeit. Das ist ja immer so ein Klassiker, wenn man jemandem Stein in den Weg legen will. Die Uni Hamburg hat geprüft mittlerweile und kein Plagiat festgestellt. Aber sowas verselbstständigt sich dann auch und es bleibt erstmal die Anklage, ne? Die öffentliche.
6: Ja, aber wenn sowas am Morgen der Richterwahl an die Öffentlichkeit durchgestochen wird, dann muss sich mal jeder fragen, was dahinter steckt und welchem Ziel das dient. Und viele haben es auch sofort erkannt, andere anscheinend nicht.
7: Was ist denn das für ein Gefühl, wenn dann wirklich das immer weiter rollt? So, ist es so eine Art Kontrollverlust, eine Art Machtlosigkeit, weil man es selber auch nicht mehr bremsen kann?
6: Genau, es ist eine Welle, die über einen hinwegschwappt, die, so habe ich es damals empfunden in der Zeit des Richterwahlsommers, die sich teilweise von Tag zu Tag, teilweise von Stunde zu Stunde hoch gesteigert hat. Und Herr Schäfer, das war genau der Grund, weshalb ich dann, obwohl man es eigentlich nicht durfte, als Richterkandidatin in die Öffentlichkeit getreten bin, zu Markus Lanz ins Fernsehen gegangen bin, weil ich den Eindruck hatte, ich muss versuchen und mir war schon klar, wie schwierig und heikel das werden würde und dass es auch komplett misslingen könnte. Ich hatte aber den Eindruck, wenn ich jetzt die Dinge nicht gerade rücke, wenn ich mich nicht mal der Öffentlichkeit präsentiere, die mich ja überhaupt gar nicht kannte bis dahin, ja, ich war ja eine völlig unbekannte Person für die Öffentlichkeit und wenn ich nicht einmal sage, was meine Position wirklich sind, dann geht das hier ewig so weiter. Und das wollte ich nicht. Mhm. Ich wollte nicht, dass die Öffentlichkeit so falsch informiert wird. Ich wollte es auch mir nicht gefallen lassen, dass von mir ein solches Zerrbild gezeichnet wird.
7: Sagt Frauke Brosius-Gersdorf, ein Jahr nach ihrer gescheiterten Wahl zur Bundesverfassungsrichterin. Sie zog damals zurück, weil eine Kampagne gegen sie entstand und eine Regierungskrise drohte. Und Sie haben gesagt, Sie sind dann zu Markus Lanz gegangen. Aber sind Sie nicht auch zu den handelnden Politikern gegangen, die Sie ja mal auch vorgeschlagen haben? Es gab ja dann auch mal welche, die das für eine gute Idee hielten, Sie dafür zu nominieren. Spricht man die auch an? Ziehen die sich vielleicht aber auch eher zurück und wollen dann gar nicht darüber diskutieren? Wie war das damals?
6: Naja, es war sehr unterschiedlich. Ich hatte aus der Politik sehr, sehr große Unterstützung von verschiedenen Fraktionen, die das auch absolut verurteilt haben, wie da mit mir umgegangen wurde. Der Punkt war, ich war sehr enttäuscht, muss ich sagen, und finde es auch keine gute Haltung, vor allen Dingen für eine Partei, die für Werte wie Anstand, Respekt und guten Umgang steht, dass man sich aus Seiten der Unionsfraktion nicht mal mit der gesamten Fraktion mit mir an den Tisch gesetzt hat und das Gespräch gesucht hat über meine Position zum Schwangerschaftsabbruch. Denn das muss man sagen, Herr Schäfer, es gab in der Union schon echte Bedenken wegen dieser Position. Mhm. Und das muss man erstmal ernst nehmen, das muss man auch total akzeptieren. Das ist ja auch ein ganz heikles und wertebeladenes Thema und auch juristisch komplexes und schwieriges Thema. Aber da hätte ich es eben gut gefunden, Stichwort Debattenkultur, wenn man dann mal miteinander ins Gespräch gekommen wäre mit der gesamten Fraktion, mit einzelnen Rechtspolitikern, war ich das ja die ganze Zeit. Und auch mal mal Gelegenheit gehabt hätte, sich in die Augen zu schauen, Missverständnisse auszuräumen und Argument gegen Gegenargument zu stellen. Aber das hat die Union erfolgreich vermieden.
7: Aber es gab ja mal eine Begegnung da mit Jens Spahn. Können Sie davon erzählen, wie er dann darauf reagiert hat?
6: Die Begegnung gab es, nachdem ich mich zurückgezogen habe von der Richterwahl. Da hat er schnell bei mir angerufen hinterher und hat gesagt, das sei überhaupt gar nicht gut, wie das gelaufen sei. Und er hat es sehr bedauert, hat mich dann noch mal zum persönlichen Gespräch eingeladen, was ich eine gute Geste fand. Das habe ich gerne angenommen. Das hat dann irgendwann im Herbst letzten Jahres stattgefunden mit ihm und Alexander Hoffmann. Das war ein sehr gutes und sehr respektvolles Gespräch.
7: Aber hat er realisiert, was Ihnen da auch genommen wurde einfach?
6: Natürlich hat Jens Spahn realisiert, was da abgelaufen ist. Und wie gesagt, er hat auch von sich aus gesagt, dass es nicht gut gelaufen sei und auch Fehler bei sich selbst gesehen. Ich finde, das muss man wirklich anerkennen. Wir machen alle Fehler den ganzen Tag. Und es waren auch nicht nur die Kampagnen von außen, über die wir schon gesprochen haben. Das Ganze war schon multikausal. Und dazu gehörten auch Führungsprobleme in der Union, was dann eben auch eingestanden wurde. Trotzdem, es ändert nichts daran, dass die Gesamtfraktion sich mit mir nicht einmal treffen wollte. Das finde ich halt schade.
7: Da hat Jens Spahn ja aber auch gesagt, wir waren da nicht gut gewappnet und meinte damit, vielleicht haben sich einige zu sehr emotionalisieren lassen. Würden Sie das auch im Nachhinein so beschreiben, dass Politiker da dann mehr die Emotionen haben hochkommen lassen?
6: Also das hat er wohl in einem Brief an seine eigene Fraktion geschrieben, dass die Unionsfraktion bei dieser Richterwahl nicht gut gewappnet gewesen sei gegenüber Emotionalisierung und Empörung von außen. Das sehe ich genauso. Es gab ja auch andere, die gesagt haben, wie sich einige, nicht alle, aber einige Unionsfraktionsvertreter informiert haben, nämlich aus sozialen Medien, neuen Medien. Das ist natürlich unheimlich wichtig, Medienkompetenz, auch völlig außerhalb der Richterwahl. Wir leben ja in einer Zeit, in der es eine Flut an Informationen richtigen und falschen gibt. Ja, es gibt eine Vielzahl von Quellen, deren Seriosität wir teilweise gar nicht mehr so richtig überschauen können. Das ist halt unheimlich wichtig, sich Medienkompetenz anzueignen, auch in der Politik genau zu schauen, aus welchen Quellen man sich informiert, möglichst natürlich aus Originalquellen. Und die gab es ja bei meiner Position zum Schwangerschaftsabbruch. Und da wäre es sehr leicht nachzulesen gewesen, wofür ich wirklich stehe.
7: Und dann irgendwann der finale Entschluss, dann ziehe ich mich jetzt einfach zurück. Wie ist das dann genau entstanden? Wirklich, war das komplett Ihre eigene Entscheidung oder hat es Ihnen jemand unmissverständlich empfohlen oder jemand dazu gedrängt? Wie kam es dann dazu?
6: Das war komplett meine eigene Entscheidung. Natürlich habe ich davor viele Gespräche geführt. Das ist gar keine Frage. Und es gab sehr unterschiedliche Empfehlungen. Die eine war, mach das auf gar keinen Fall. Es sollen die Leute die Suppe auslöffeln, die sie dir auch eingebrockt haben. Und die andere war, zieh dich zurück. Das hat keinen Sinn mehr. Am Ende war es eine komplett eigene Entscheidung. Es war sicher eine der schwersten, die ich in meinem Leben treffen musste. Und das war auch keine Entscheidung, die ich von einem Tag auf den anderen gefällt habe, sondern dem ging ein sehr, sehr langer Abwägungsprozess voraus. Und wie wir Juristinnen das dann so machen, ja, wir gucken, welche Pro-Argumente in der einen Waagschale liegen und welche Gegenargumente in der anderen. Und dafür mich nicht zurückzuziehen, sprach natürlich, und das ist das, was bis heute ein Stück weit bitter ist und wo wir unheimlich aufpassen müssen, dass sich das nicht wiederholt, dass sich damit unfaire, unsachliche Kampagnen, die ersichtlich teilweise nicht von dem Ziel getragen waren, das Bundesverfassungsgericht zu schützen, dass sie sich durchgesetzt haben. Auf der anderen Seite, Sie haben es gesagt, wollte ich vermeiden, dass sich die Regierungskreise zuspitzt und unsere Regierung scheitert, denn was wäre dann gekommen?
7: Ja, aber es dient.
6: Und auch noch anderes.
7: Es dient natürlich im Prinzip vielleicht auch als Blaupause. Und wenn man da auf zukünftige Richterwahlen schaut, man muss ja eigentlich nur lange genug nach einer persönlichen Haltung suchen und ein paar Dinge verdrehen und Dinge erfinden und schon wird jeder und jede ungeeignet für das Amt, oder?
6: Ja, deshalb müssen wir eben in die Zukunft schauen. Und das ist mir auch so wichtig, was in der Vergangenheit passiert ist. Das können wir ja nicht mehr ändern. So, und deshalb müssen wir das sozusagen als Lehrstück nehmen. Wir müssen schauen, was muss sich verändern. Ich glaube, da muss sich einiges verändern. Wir brauchen an der Stelle erstens mehr Verantwortungsbewusstsein in der Politik, das Bundesverfassungsgericht und nur um den Schutz der Unabhängigkeit dieser elementar wichtigen Institution. Das ist die rechtsstaatliche Institution der Machtkontrolle und Begrenzung des Staates, die für den Schutz der Freiheitsrechte der Bürgerinnen und Bürger in Deutschland sorgt. Das ist viel zu wichtig, um politische Spielchen auf seinem Rücken zu spielen. Das andere ist das Thema Debattenkultur. Darüber haben wir schon gesprochen. Und das dritte ist, und da mache ich Vorschläge in meinem Buch Wahl und Wahrheit, wir sollten mal drüber nachdenken, ob wir das Verfahren für die Richterwahl wieder ändern, so wie es bis zum Jahr 2015 der Fall war.
7: Also, dass nur der Richterwahlausschuss quasi entscheidet und dass es keine Plenumsabstimmung mehr gibt.
6: Genau, das war bis zum Jahr 2015 genau so. Vorteil, es ist ein kleines Gremium, in dem die Dinge vertraulich gehalten werden. Da sitzen Juristinnen und Juristen drin, die die Kandidaten fachlich beurteilen können. Der Einwand liegt auf der Hand, dass das Ganze dann eben sozusagen fernab der Öffentlichkeit vorgeht. Man kann breite parlamentarische mediale Debatten auch über Richterwahlen natürlich als Kernzeichen der Demokratie ansehen. Das ist es auch. Aber Sie müssen eben sehen, dass für das Bundesverfassungsgericht, das ist ein Ecksäule unseres Rechtsstaates, ganz wichtig ist, dass das Ansehen der Bevölkerung erhalten bleibt in die Unabhängigkeit, dass die Funktionsfähigkeit dieses höchsten deutschen Gerichts gewahrt bleibt. Ja. Und so eine breite Debatte, die bei einer Plenumsentscheidung immer schnell mit einherkommt, wir haben es letztes Jahr gesehen und seien wir nicht naiv, das kann sich wiederholen, wenn das so bleibt, das Verfahren, das schadet dem Gericht. Wissen Sie, wir kriegen dann ganz schnell Verhältnisse wie in den USA bei den Richterwahlen zum Supreme Court und da sollte sich jeder mal fragen, ob wir das wollen.
7: Fängt es nicht schon viel früher an beim Vorschlagsrecht bei der Wahl oder bei den Vorschlägen? Haben CDU und CSU, SPD, Grüne und FDP in einem bestimmten Wechsel das Vorschlagsrecht? Was müsste man da ändern, wenn man da die demokratische Legitimation der Richterinnen und Richterwahl stärken will?
6: Genau, das ist ein anderes Thema, das ich mir angeschaut habe im Buch. Momentan ist es genau so, wie Sie es beschrieben haben. Die Vorschlagsrechte haben 4 Fraktionen. Das ist eine informelle Absprache, die jetzt lange Jahre zurückliegt.

0: in das Bundesverfassungsgericht sein, das ja ein Bürgergericht ist. Aber Herr Schäfer, machen wir uns nichts vor, das kann schon die Rechtsprechungskultur in Karlsruhe ein Stück weit verändern. Damit muss man dann rechnen. Ich denke aber, das Gericht kann damit umgehen.
1: Hat der Vorfall dem Amt eigentlich geschadet?
0: Ich denke, der Vorfall war jedenfalls geeignet, also die Politisierung der Richterwahl war geeignet, das Ansehen und Vertrauen ins Bundesverfassungsgericht zu schmälern. Es gibt Umfragen. Das Bundesverfassungsgericht war ja immer eine der wenigen Instanzen, die ein unglaublich hohes Vertrauen der Bevölkerung genossen. Völlig zu Recht aus meiner Sicht. Es lag immer so bei 80%. Ende 2025 gab es eine Umfrage, wonach dieser Wert erheblich gesunken war auf, ich glaube, gute 60%. Wir kennen aber die Gründe dafür nicht. Wir wissen nicht, ob es auch oder nur mit den Vorfällen letztes Jahr im Zusammenhang steht.
1: Und jetzt sagen Sie, es braucht eben einfach eine breitere Beteiligung auch beim Vorschlagsrecht und es braucht auch mehr Kompromissbereitschaft grundsätzlich in der Politik. Das sagen Sie auch. Wie sehr ist das in vielen anderen Bereichen gerade ein Problem, warum Entscheidungen und Prozesse ja zäh wirken?
0: Also man braucht, um als Richter, Richterin zum Bundesverfassungsgericht gewählt zu werden, eine Zweidrittelmehrheit. Das ist gut so, weil das eben Kompromisse voraussetzt in der Politik und verhindert, dass jetzt sehr extreme Kandidaten dorthin kommen. Es ist auch völlig in Ordnung, wenn Politikerinnen und Politiker, die mit einem Kandidaten gar nicht leben können, den ablehnen. Dann war es in der Vergangenheit aber immer gute politische Praxis, das im Vorhinein zu tun, ohne Beschädigung des Gerichts und des Kandidaten. Der Punkt ist, die Ablehnung sollte aus meiner Sicht schon sachlich begründet sein, auf sachlichen Gründen beruhen und nicht einfach sozusagen auf Dingen, auf unsachlichen Erwägungen. Ja, die Kompromissfähigkeit, ich meine, die Politik muss jeden Tag Kompromisse schließen. Das ist natürlich auch der Koalition geschuldet, die aus verschiedenen Parteien zusammengesetzt ist. Das ist das tägliche Brot der Politik.
2: Sagt die Juristin Frauke Brosius-Gersdorf im Gespräch mit Tobi Schäfer über die geplatzte Wahl der Richter und Richterinnen zum Bundesverfassungsgericht vor einem Jahr. Und das war der ARD-Infoabend. Ich bin Michael Latz und verabschiede mich, wünsche Ihnen eine angenehme Nacht und durch die erste Nachthälfte der ARD-Infonacht. Nach den Nachrichten um 22 Uhr begleitet Sie gleich Alex Franz. Und bei ihm geht es dann gleich zu Beginn um die Einkommenssteuerreform, die das Kabinett heute auf den Weg gebracht hat. Gleich nach den Nachrichten um 22 Uhr.

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1: Um 22 Uhr mit Thomas Haag. Guten Abend. 2,5 Wochen vor der Abgeordnetenhauswahl in Berlin verliert die Linke an Zuspruch. Das geht aus dem aktuellen Berlin-Trend von Infratest DIMAP im Auftrag der RBB 24 Abendschau und von RBB 888 hervor. Thorsten Gabriel, RBB 24 Landespolitik.
2: Demnach legt die CDU um 1 Prozentpunkt zu und übernimmt nun mit 21% die Spitzenposition. Hinter ihr folgt die Linke mit 19%, die 3 Punkte verliert. Grüne und AfD liegen gleich auf bei 18. Die SPD erreicht mit 11% einen neuen Tiefstwert. Das BSW kommt auf 4%. Die aktuelle Koalition aus CDU und SPD hätte damit weiterhin keine Mehrheit mehr.
1: Die Europäische Union bereitet weitere Sanktionen gegen Russland vor. Der Drohnenvorfall in Leipzig sei kein Einzelfall, sagte die Außenbeauftragte Kallas zum Abschluss des EU-Außenministertreffens in Irland. Man sehe seit Jahren eine systematische Zunahme von Angriffen auf die EU. Aus Wickham, Sabrina Fritz.
3: Die Gemeinschaft will den Kampf gegen Moskau intensivieren. Waffen spielen dabei noch keine Rolle. Es geht aber zum Beispiel um Visabeschränkungen für russische Staatsbürger, um neue Sanktionen und neue Unterstützung für die Ukraine. Wie die allerdings aussehen soll, ist noch sehr vage. Dennoch, man kann sagen, der gescheiterte Drohnenanschlag von Leipzig hat die Gemeinschaft enger zusammengeschweißt.
1: Der Notdienstplan wegen des Warnstreiks an der Berliner Charité muss ausgeweitet werden. Die Klinikleitung hat vor dem Amtsgericht eine einstweilige Verfügung erwirkt. Die Gewerkschaft Verdi will mit dem 3-tägigen Ausstand erreichen, dass ein sogenannter Entlastungstarifvertrag weiterentwickelt wird. Unter anderem bemängelt Verdi, dass der Vertrag einzelne Beschäftigungsgruppen ausklammere. Das geplante neue Stadion von Hertha BSC könnte am

0: südwestlichen Rand des Olympiaparks gebaut werden. Zu diesem Schluss ist die Expertenkommission gekommen, die vom Senat vor 4 Jahren eingesetzt wurde. Am Standort entlang der Jesse Owens Allee liegt zurzeit noch das alte Reiterstadion. Hertha kann nun einen Bauvorantrag stellen, muss aber auch ein Konzept für die Finanzierung vorlegen. In Venedig haben am Abend die 83. Filmfestspiele begonnen. Zum Auftakt erhielt Hello Hollywood-Star George Clooney den Goldenen Löwen für sein Lebenswerk. Eröffnet wurde das Festival mit dem aktuellen Werk des britischen Regisseurs Danny Boyle. Der Film Ink handelt von der Geschichte der britischen Boulevardzeitung The Sun. 21 Filme gehen ins Rennen. Das Festival geht bis zum 12. September. Soweit die Nachrichten. 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Das Wetter nachts vorübergehend klar, später wieder mehr Wolken bei Tiefstwerten von 14 bis 10 Grad. Morgen oftmals dicht bewölkt, gebietsweise gibt's Regen, vereinzelt auch Gewitter bei maximal 20 bis 23 Grad.
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2: Zunächst eine Gefahrenmeldung. Achtung, ein Falschfahrer auf der A9 Halle-Leipzig-Berlin zwischen Schkeuditzer Kreuz und Wiedemar kommt Ihnen ein Falschfahrer entgegen. Fahren Sie äußerst rechts und überholen Sie nicht. Auf der A9 Halle-Leipzig-Berlin zwischen dem Schkeuditzer Kreuz und Wiedemar ist ein Falschfahrer unterwegs. Vorsicht dort bitte in beiden Richtungen. Die A1 Köln Richtung Dortmund ist zwischen Hagen-Nord und dem Westhofener Kreuz nach einem Unfall gesperrt. Die A1 Hamburg Richtung Lübeck ist zwischen dem Kreuz Bargte Heide und Bad Oldesloe wegen Bauarbeiten noch bis morgen früh um 5 Uhr gesperrt. Die A1 Lübeck Richtung Fehmarn ist zwischen Bad Schwartau und Rathekau noch bis morgen früh um 5 Uhr gesperrt. Dort wird die Fahrbahn erneuert. Die A4 Frankfurt Richtung Dresden ist zwischen Glauchau Ost und Hohenstein-Ernsttal wegen Bauarbeiten ebenfalls bis morgen früh 5 Uhr gesperrt. Die A7 Ulm Richtung Füssen-Reute ist zwischen Bergheim und Memmingen-Nord wegen Bauarbeiten noch bis ca. 6 Uhr in beiden Richtungen gesperrt. Umleitungen sind dort aber eingerichtet. Die A9 Halle-Leipzig Richtung Berlin ist zwischen dem Schkeuditzer Kreuz und Halle wegen LKW-Bergungsarbeiten gesperrt. Umgeleitet werden sie dort über die A14 Richtung Magdeburg und die B100 Richtung Bitterfeld. Die A17 Dresden-Prag ist zwischen Dresden-Gorbitz und Dresden-Südvorstadt wegen Tunnelwartungsarbeiten in beiden Richtungen noch bis ca. 5 Uhr morgen früh gesperrt. Die A24 Hamburg Richtung Berlin ist zwischen Schwarzenbeck-Grande und Thalkau bis ebenfalls morgen früh 5 Uhr gesperrt. Die A36 Richtung Braunschweig ist zwischen Quedlinburg-Mitte und Thale wegen Bauarbeiten noch bis etwa 6 Uhr gesperrt. Die A39 Braunschweig Richtung Wolfsburg ist zwischen dem Kreuz Braunschweig Süd und Braunschweig Rautheim wegen Bauarbeiten bis 5 Uhr gesperrt. Die A40 Duisburg Richtung Venlo ist zwischen Strahlen und dem Kreuz Sadeheiken in den Niederlanden wegen Bauarbeiten bis morgen früh 6 Uhr gesperrt. Die A44 Kassel Richtung Dortmund ist zwischen Kassel-Bad Wilhelmshöhe und Zierenberg, dort 3 Kilometer Stau wegen Abschlepparbeiten. Dann die A71 Erfurt Richtung Schweinfurt, die ist zwischen Arnstadt Süd und Stadtilm wegen Wartungsarbeiten im Tunnel Behringen bis morgen früh 6 Uhr gesperrt. Und zum Schluss noch die A94 Passau Richtung München, die ist zwischen Waldkraiburg-Ampfing und Heldenstein wegen Wartungsarbeiten ebenfalls bis 5 Uhr morgen früh gesperrt. Wo es denn geht, heute Nacht Ihnen eine gute Fahrt.
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2: Und die kommt aus Hamburg von NDR Info. Mein Name ist Alex Franz. Ihnen einen schönen guten Abend. Mehr Netto vom Brutto, das wünscht sich wohl jeder Arbeitnehmer. Und vor allem für kleine und mittlere Einkommen soll das bald Realität werden. So sehen zumindest die Reformpläne für die Einkommensteuer aus, die das Bundeskabinett heute auf den Weg gebracht hat. Das Entlastungsvolumen liegt laut Bundesfinanzministerium jährlich bei 10 Milliarden Euro. Die Reform sorgt aber auch für Kritik innerhalb der Koalition. Aus dem ARD-Hauptstadtstudio berichtet Maximilian Ulrich.
3: Steuergesetze sind kompliziert. Das Finanzministerium hat sich deshalb eine Beispielfamilie ausgedacht. Ein Busfahrer und eine Pflegekraft. Sie sind verheiratet und haben zwei Kinder. Sie verdienen beide je 2.800 Euro brutto im Monat. Durch die Einkommenssteuerreform sollen sie bis 2028 um genau 632 Euro entlastet werden. Um genau solche Leute geht es SPD-Finanzminister Lars Klingbeil bei seiner Reform.
4: Busfahrer, um Polizeibeamte, um die Pflegekraft und die Erzieherin, die sollen, nachdem das Leben in den letzten Jahren doch teurer geworden ist, jetzt auch entlastet werden und am Ende des Monats mehr Geld in der Tasche haben.
3: Rund 10 Milliarden Euro an Entlastung soll die Reform für kleine und mittlere Einkommen bringen, verteilt auf 2 Jahre bis 2028. Die Einzelheiten. Der Grundfreibetrag soll leicht erhöht werden, also die Summe, auf die man gar keine Steuern zahlt. Im Jahr 2028 soll dieser Grundfreibetrag 12.900 Euro betragen, etwa 552 Euro mehr als jetzt. Außerdem sollen Kindergeld und Sonntagszuschläge leicht steigen. Auch der Betrag, den man pauschal von der Steuer für Fahrtkosten und Büromaterial absetzen kann, steigt leicht. Mehr Steuern zahlen sollen hingegen Menschen, die mehr verdienen. Für Klingbeil eine Frage der Gerechtigkeit.
4: Wir werden für die hohen Einkommen, für die Spitzenverdiener in diesem Land, also ab 250.000 Euro zu versteuernem Jahreseinkommen, die Steuer erhöhen. Das trägt zu mehr Gerechtigkeit bei, dass starke Schultern mehr tragen.
3: 10 Milliarden Euro Entlastung über 2 Jahre gestaffelt. Ist das denn der große Wurf, eine große Reform? Die finanzpolitische Sprecherin der Grünen, Katharina Beck, weist darauf hin, dass alles teurer wird und die Entlastung nicht die Preissteigerung aufwiegen. Der Fachbegriff hierfür ist kalte Progression.
5: Deswegen ist das eine Mogelpackung, diese Steuerreform auch Reform zu nennen. Ist ein bisschen zu groß. Wir als Ampel hatten 2024 in einem Jahr nur 45 Milliarden und nicht nur 10 über 2 Jahre entlastet. Da ist wirklich was angekommen mit unserem Inflationsausgleich.
3: Auch dem AfD-Abgeordneten Kai Gottschalk geht die Reform nicht weit genug.
6: Wir hätten deutlicher entlasten müssen. Das ist ein Tropfen auf dem heißen Stein. Das wird weder die Wirtschaft beleben noch die Menschen entlasten bei den jetzigen galoppierenden Preisen.
3: Kritik kommt auch aus der Wirtschaft, etwa vom Bundesverband der deutschen Industrie und dem Zentralverband des deutschen Handwerks. Ihre Kritik, vor allem Betriebe und der Mittelstand, würden belastet.
2: Soweit der Bericht von Maximilian Ulrich. Es gibt also die Kritik aus dem Wirtschaftsministerium, dass die kalte Progression nicht ausgeglichen werde. Der Wirtschaftswissenschaftler Jörg Rocholl ist Präsident der Internationalen Wirtschaftshochschule ESMT in Berlin und außerdem Vorsitzender des Wissenschaftlichen Beirats des Finanzministeriums. Meine RBB-Kollegin Dörte Naht hat ihn gefragt, ob die Kritik an der Einkommensteuerreform nachvollziehbar ist.
7: Ja, diese Kritik ist nachvollziehbar, denn es war in den vergangenen Jahren in der Regel so, dass man genau diese kalte Progression ausgeglichen hat. Das ist in diesem Fall und diesem Jahr nicht der Fall. Deshalb ist diese Kritik nachvollziehbar, zeigt aber auch wieder, wie eng die Haushaltsspielräume in diesem Jahr überhaupt sind.
8: Weil man sich das nicht leisten kann, das so auszugleichen wie in den letzten Jahren?
7: Genau, also die Haushaltslage in Deutschland hat sich ja in den letzten Jahren deutlich verschärft. Sie wird sich auch in den kommenden Jahren weiter verschärfen. Es gibt ja jetzt erste Warnsignale von den internationalen Ratingagenturen, dass Deutschland sein Spitzenrating verlieren könnte. Und es gibt große Herausforderungen. Zum einen die hohen Investitionen in die Sicherheit, die Verteidigung, eine weiterhin steigende Belastung durch die sozialen Haushalte und nicht zuletzt auch deutlich steigende Zinsausgaben, weil ja das Zinsniveau für die Schulden in den letzten Jahren auch nochmal deutlich gestiegen ist.
8: Also kalte Progression ausgleichen muss ausfallen, weil geht nicht, oder gibt es einen guten Weg, das trotzdem zu schaffen?
7: Ja, die andere Kritik ist ja die, dass nicht ausreichend genug geschaut wurde, ob nicht auf der Ausgabenseite nicht deutlichere Streichungen möglich sind. Es ist ja so, dass Deutschland gerade was die Ausgaben betrifft, tatsächlich hohe Steigerungen hat. Dass hier eine wirkliche Sanierung oder auch ein stärkerer Fokus darauf auf solide Finanzen bisher nicht gegeben ist. Dass also hier diese Möglichkeiten zuerst geprüft werden müssten, um dann auch an anderer Stelle nochmal Entlastungen geben zu können.
8: Ja, in Österreich zum Beispiel, da passiert das zum Teil automatisch, also der Ausgleich der kalten Progression, weil die Steuertarife an die Inflation gekoppelt werden. Ist das auch vorstellbar für Deutschland?
7: Ja, das wäre in Deutschland auch ein sinnvoller Weg, dass das automatisch gekoppelt wird, dass es dann nicht Teil der politischen Verhandlungen in jedem Jahr ist, weil das ist ja dann am Ende eine Steuererhöhung durch die Hintertür, die am Ende die Möglichkeiten und gerade die Kaufkraft der Menschen in Deutschland beeinträchtigt.
8: Vom Bund der Steuerzahler gibt es auch reichlich Kritik, unter anderem, dass es für eine Durchschnittsfamilie gar keine Entlastung gäbe. Das ist ja so ein bisschen verwirrend, weil die Bundesregierung sagt ja genau das Gegenteil. Also für wen stecken da jetzt Entlastungen drin in dieser Einkommensteuerreform?
7: Ja, der entscheidende Punkt ist, dass man tatsächlich schauen muss, hat man jetzt tatsächlich einfach in Geldbeträgen mehr in der Tasche? Gilt das aber auch im Sinne der Kaufkraft? Weil Sie hatten ja gesagt, die kalte Progression hängt ja direkt mit der Inflation zusammen. Das heißt, wenn jetzt die Inflation hochgeht und ich am Ende dadurch nicht mehr Kaufkraft habe, dann bedeutet das zwar, dass ich möglicherweise an Geldbetrag mehr in der Tasche habe, mir davon aber nicht mehr leisten kann. Deshalb ist diese Kritik sehr ernst zu nehmen.
8: Die Entlastungen, die drinstecken, das höhere Kindergeld und auch der später greifende Spitzensteuersatz, das soll ja auch gegenfinanziert werden durch den höheren Reichensteuersatz, 47% ab einem Jahreseinkommen von 280.000 Euro. Klappt das? Also ist diese Reform tatsächlich gegenfinanziert?
7: Ja, die Hoffnung, die man hat, indem man jetzt höhere Belastungen für wirklich sehr gut verdienende Menschen auferlegt, die sind nicht wirklich begründet. Denn wenn man tatsächlich durch eine höhere Belastung der Besserverdienenden eine große Entlastung erreichen möchte, dann würde das zu einer massiven Belastung in diesem Bereich führen. Das heißt, aus meiner Sicht ist das Ganze eher als symbolische Politik zu verstehen, dass man das Signal senden möchte, dass auch diejenigen, die mehr leisten, auch tatsächlich mehr hier berücksichtigt werden sollen. Also mehr belastet werden sollen. Aber das ist gerade in der jetzigen Situation auch deshalb kritisch zu sehen, weil die Unsicherheit für Investitionen und auch für andere Konsumentscheidungen so hoch ist, dass man jetzt versuchen sollte, jegliche weitere Belastung zu vermeiden.
8: Ich höre jetzt raus aus all dem, was Sie sagen, Sie sind nicht so richtig zufrieden mit diesem Gesetzentwurf. Kann man das so sagen?
7: Ja, das ist aus meiner Sicht kein großer Wurf. Es ist tatsächlich ein Widerspiegeln der Tatsache, dass die Haushaltslage eng ist, dass es hier keine großen Möglichkeiten gibt. Der Versuch, gerade jetzt Familien zu unterstützen, der ist richtig, aber es ist am Ende keine große Entlastung, die dabei rauskommt.
2: Sagt der Wirtschaftswissenschaftler Jörg Rocholl, Präsident der Internationalen Wirtschaftshochschule ESMT in Berlin. Sie hören die ARD-Infonacht und an dieser Stelle eine Entwarnung auf der A9 Halle-Leipzig-Berlin. Jetzt kein Falschfahrer mehr zwischen dem Schkeuditzer Kreuz und Wiedemar.

0: Mittwochabend, die Zeit 22.15 Uhr.
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0: Die letzte Partie in der ersten Runde des DFB-Pokals läuft. Zweitliga-Aufsteiger Osnabrück hat Titelverteidiger Bayern München zu Gast. Und das Resultat, Jörg Tegelhütter, aus der ersten Halbzeit bei unserer letzten Einblendung hat immer noch Bestand.
1: Bestand soll heißen, die Bayern führen mit 2:1 und die mühen sich redlich um den dritten Treffer. Jetzt Olise ist frei durch und tippt den Ball ins Tor. Und der Treffer zählt. Schiedsrichter Richard Hempel zeigt gleich in Richtung des Anstoßkreises. Ja, so sind sie, die Bayern. Da spielen sie sich wirklich ein zurecht in diesem zweiten Durchgang, ohne die ganz große Drangphase wirklich. Und dann reicht eine gute Aktion, reicht ein guter Moment. Natürlich Michael Olise, der kann es einfach mit seinem Tempo, mit seiner Technik. Da dribbelt er sich durch den Osnabrücker Strafraum, nachdem die Abwehr vorher nicht souverän aussah, weil man nämlich Lennart Karl den Ball in die Füße spielte. Und dann ist es Olise, der den Ball über Krumrei hinweg ins lange Eck chippt. Und jetzt wird es natürlich richtig schwer für die Gastgeber. Beim Stand von 1:3 wird noch zweimal gewechselt. Chiré, der frühere Freiburger und St. Pauli-Profi, kommt unter anderem bei Osnabrück. Aber jetzt sind die Bayern klar auf der Siegerstraße.
0: Vielen Dank, Jörg Tegelhütter. Die Frauen des VfL Wolfsburg und von Eintracht Frankfurt haben den Einzug in die Champions League verpasst. Wolfsburg büßte im Playoff-Rückspiel bei Inter Mailand den 2:0 Vorsprung aus dem Hinspiel ein. 0:2 nach 90 Minuten, 1:3 nach Verlängerung. Das dritte Gegentor fiel in der Nachspielzeit dieser Verlängerung. Das Elfmeterschießen verlor Wolfsburg schließlich mit 4:5. Und Frankfurt unterlag nach dem 1:1 im Hinspiel gegen Paris Saint-Germain im Rückspiel in Frankreich mit 1:5 nach Verlängerung. In Unterzahl hatte das Team von Trainer Nico Arnautis den 0:1 Rückstand ausgleichen und sich in die Verlängerung retten können. Da setzte sich Paris dann ganz klar durch. Damit geht es für Frankfurt und Wolfsburg nur im zweitklassigen Europacup weiter. Einziger deutscher Champions-League-Teilnehmer ist der direkt qualifizierte Meister Bayern München. Und soweit der Sport mit Lars Becker.
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3: Herzlich willkommen zum Tag in Berlin und Brandenburg. Heute mit Merit Reh. Gleich zwei Anschläge auf das Stromnetz, beide an einem Tag. Einer in NRW bei Köln und einer in Brandenburg bei Jenschwalde. In Jenschwalde wird mittlerweile auch wegen der Bildung einer terroristischen Vereinigung ermittelt. RBB24-Reporterin Theresa Wunderlich hat uns vorhin ein Update aus der Region geschickt.
4: Im kleinen Ort Turnow-Preilack ist noch nicht wirklich Ruhe eingekehrt. Noch immer ist die Polizei mit einem Großaufgebot vor Ort und noch immer gibt es kein Durchkommen an der Landesstraße in Richtung Guben. Doch Schaulustige treibt es hier kaum her. Der Ort wirkt, abgesehen von den ganzen Einsatzkräften, wie leergefegt. Viele Einwohner beteuern, dass sie keine Hinweise haben, von der Tat selbst nichts mitbekommen haben. Und bei einigen sitzt der gestrige Tag noch tief. Wie zum Beispiel bei Reingard Svoboda aus Turnow-Preilack.
5: Ich habe nur im Radio gehört und habe mir so meine Gedanken gemacht, dass das immer näher rückt. Also ich muss sagen, ich habe Angst.
4: Sonst will keiner mit uns sprechen. Die Einwohner sind heute eher zurückhaltend. Und so kann die Polizei ungestört mit der Suche durch das Gebiet rund um das Umspannwerk fortfahren, sagt Sascha Erler von der Polizeidirektion Süd.
6: Es ist natürlich eine enorme Fläche. Sie sehen ja im Hintergrund selber, wie lang die Leitungen sind. Die müssen halt abgesucht werden, um sicherzugehen, dass da nichts Explosives mehr liegt und auch keine Beweismittel, die wir natürlich brauchen im Laufe der Ermittlungen, die wir auswerten können.
4: Deshalb dauert die Suche so lang und wird aller Wahrscheinlichkeit nach auch morgen noch weitergehen. Denn das Gebiet wird aktuell händisch abgesucht. Inzwischen ist dafür die dritte Hundertschaft der Bereitschaftspolizei im Einsatz.
6: Sie können sich vorstellen, das ist auch nicht gerade eine ungefährliche Angelegenheit unter spannungsführenden Leitungen. Deswegen sind die Abstimmungen mit den Energieversorgern ein bisschen komplizierter, dass wir sagen, okay, schaltet bitte diese Leitung ab, dass wir da suchen können und dann wird die nächste abgeschaltet, dann suchen wir die nächste ab, sodass wir uns auch nur Stück für Stück und Leitung für Leitung hier vorarbeiten können.
4: Inzwischen sind einige Zeugenhinweise bei der Polizei eingegangen und die Ermittlungen laufen weiter.
3: Eindrücke von RBB24-Reporterin Theresa Wunderlich. Ja, und die Fragen, die bleiben natürlich. Wer steckt dahinter? War das Ziel da jetzt wirklich ein großflächiger Stromausfall? Über den Stand der Ermittlungen bei dem Fall in Jenschwalde hat heute Vormittag auch der Brandenburger Innenminister Jan Redmann informiert. RBB-Landespolitikreporter Thorsten Südow fasst für uns zusammen.
7: Die raketenähnlichen Gegenstände, die wohl das Ziel hatten, das Stromnetz wenige Kilometer entfernt vom Braunkohlekraftwerk Jenschwalde im Spree-Neiße-Kreis zu unterbrechen, seien am Erdboden direkt unter den Stromkabeln positioniert worden. So beschreibt es Brandenburgs Innenminister Jan Redmann von der CDU den Mitgliedern des Landtagsinnenausschusses. Weil nur eine mutmaßlich selbstgebaute Rakete diesen Kontakt zwischen Stromkabel und Erdboden herstellen und einen Kurzschluss verursachen konnte, bedeutet das nach Ansicht des Innenministers,
8: dass wir da verdammtes Glück gehabt haben.
7: Über die mehr als ein Dutzend unweit des Dorfes Turnow-Preilack aufgefundenen selbstgebauten kleinen Raketen sagt Minister Rethmann,
8: dass dies einiges an technischem Know-how voraussetzt, so eine Rakete zu bauen, dort zu installieren. Aber wir können zum gegenwärtigen Zeitpunkt auch nicht ausschließen, dass ein Laie mit entsprechender Anleitung aus dem Internet in der Lage ist, eine solche Vorrichtung zu bauen und das im Vorfeld auch auszuprobieren. Es ist deshalb schlicht und ergreifend gegenwärtig nicht möglich, den Täterkreis einzugrenzen.
7: Vieles spreche für eine Tat, die gut vorbereitet wurde.
8: Also wir müssen gegenwärtig davon ausgehen, dass die Täter schon mehrere Tage vorher dort vor Ort unterwegs waren und die entsprechenden Anlagen installiert haben.
7: Die Tatbegehungsweise genau zwischen dem Braunkohlekraftwerk Jenschwalde und einem wichtigen Umspannwerk unterscheide sich von Anschlägen auf Infrastrukturobjekte in den vergangenen Jahren in Brandenburg und Berlin, fasste Rethmann zusammen. Bis jetzt fehle ein Bekennerschreiben und für Brandenburgs Innenminister gilt im Moment auch:
8: Wir haben bislang keinen Hinweis darauf, dass eine ausländische Macht dahinter steht und mit geheimdienstlichen Mitteln hier agiert wurde.
7: Die Brandenburger Polizei ermittelt jetzt unter anderem wegen der Bildung einer terroristischen Vereinigung und des Herbeiführens einer Sprengstoffexplosion. Als Reaktion auf den Sabotageakt kündigt Innenminister Rethmann an, die Arbeit an einem Gesetz zum besseren Schutz der kritischen Infrastruktur zu beschleunigen.
8: Wir werden nicht unter jeden Höchstspannungsmasten in Polizisten stationieren können, sondern wir müssen den Betreibern kritischer Infrastruktur die rechtlichen Möglichkeiten geben, sich auch selber besser zu schützen. Die können dann Befugnisse nutzen, die bislang nur die Polizei nutzen darf, im Bereich der Drohnenabwehr und im Bereich auch der intelligenten Videoüberwachung.
7: Landtagsabgeordnete von SPD und AfD sprechen sich im Innenausschuss in Potsdam dafür aus, Orte der kritischen Infrastruktur auf Internetkarten zu pixeln und durch intelligente Videoüberwachung zu sichern. Weil die Ermittlungen vor Ort andauern, war die Landesstraße 50 in der Nähe des Anschlagsortes in der Lausitz weiterhin für den Verkehr gesperrt.
3: Thorsten Südow aus der Landespolitikredaktion. Noch 2,5 Wochen und dann wird gewählt in Berlin. Und laut Umfragen könnte das Ganze kaum knapper sein. Im aktuellen Berlin-Trend sehen wir weiterhin ein Kopf-an-Kopf-Rennen um die Spitzenposition. Allerdings verliert die Linke deutlich an Zuspruch. RBB24 Landespolitikreporter Thorsten Gabriel hat die neuesten Zahlen.
9: Nachdem im Juli noch die Linke die CDU von der Umfragespitze verdrängt hatte, melden sich die Christdemokraten im aktuellen Berlin-Trend nun zurück auf Platz 1. Die Partei mit ihrem Spitzenkandidaten Stefan Evers legt in der repräsentativen Befragung leicht zu und kommt auf 21%. Dagegen verliert die Linke mit Spitzenkandidatin Elif Eralp 3 Punkte und liegt jetzt bei 19%. Dahinter folgen beide mit leichten Zugewinnen, Grüne und AfD mit jeweils 18%. Die SPD verliert weiter und erreicht mit 11% einen neuen Tiefstwert. Das BSW legt leicht zu auf 4%. An den Machtoptionen ändert sich damit nichts. Die aktuelle Koalition aus CDU und SPD hätte weiterhin keine Mehrheit mehr. Grüne und SPD könnten sich immer noch aussuchen, ob sie unter CDU oder linken Führung ein Dreierbündnis eingehen wollen. Zwar kann ein regierender Bürgermeister oder eine regierende Bürgermeisterin nicht direkt gewählt werden, wäre es aber so, gäbe es einen Gleichstand zwischen CDU und Linken. CDU-Spitzenkandidat Evers und Linken-Spitzenkandidatin Eralp kommen auf jeweils 13%. Dahinter folgen Steffen Krach von der SPD mit 9%, AfD-Spitzenkandidatin Christine Brinker mit 7% und Grünen-Spitzenkandidat Werner Graf mit 4%. Eine Mehrheit von 54% allerdings weiß auf die Frage, wer Regierungschef oder Chefin werden soll, keine Antwort oder machte keine Angaben. Das beherrschende Thema der Stadt bleibt die Wohnungspolitik. 32% der Befragten geben im Berlin-Trend an, dass Wohnen und Mieten das wichtigste politische Problem sei, das vordringlich gelöst werden müsse. Alle anderen Themen folgen mit weitem Abstand. Allerdings verlieren Verkehrs- und Mobilitätsprobleme an Bedeutung. Stattdessen rücken die Themen Flüchtlinge und Einwanderung sowie innere Sicherheit und Kriminalität etwas nach vorn, die von 10 bzw. 9% der Befragten genannt werden. Ungebrochen ist die große Unzufriedenheit mit dem derzeitigen schwarz-roten Senat. 77% sind weniger oder gar nicht zufrieden mit der Arbeit der Koalition und nur 19% zufrieden. Sehr zufrieden sind 0%. Für den Berlin-Trend hat Infratest DIMAP zwischen vergangenem Donnerstag und diesem Montag mehr als 1200 Personen befragt.
3: Thorsten Gabriel über die aktuellsten Umfragen kurz vor der Berlin-Wahl. Vor 10 Jahren ist Berlin aufgefallen, unsere Schulen, ganz schön marode. Schulplätze, fehlen. Deshalb hat das Land die Berliner Schulbauoffensive gestartet. Damals ein großes Investitionsprogramm. 10 Jahre später fehlen zwar immer noch Schulplätze in Berlin, aber der Senat hat trotzdem eine sehr positive Bilanz gezogen. RBB24 Landespolitikreporterin Pauline Pieper war dabei.
10: Viele Terrassen und Fenster, eine rostbraune Fassade, 4 Stockwerke. Der moderne Neubau des Heinrich-Hertz-Gymnasiums hinter dem Ostbahnhof ist einer von vielen, die im Zuge der Berliner Schulbauoffensive entstanden sind. Spätestens zum nächsten Schuljahr zieht das Gymnasium um. Schulleiterin Corinna Wäsche kann es kaum erwarten.
11: Wir waren ja die letzten Jahrzehnte in der Riegerstraße, in einem Altbau. Und auch wenn wir da einen hohen Grad der Identifikation mit der Schule hatten, freuen wir uns alle drauf, diese tolle Chance hier in diesen tollen Räumlichkeiten zu bekommen.
10: Große Freude auch beim regierenden Bürgermeister Kai Wegner beim Festakt im Neubau.
12: Wir feiern heute das 10-jährige Bestehen eines der größten Investitionsvorhabens des Landes Berlins. Ja, wir feiern eine echte Berliner Erfolgsgeschichte.
10: 41 neue Schulgebäude, 76 Sporthallen, 300 Sanierungen. Die Bilanz der letzten 10 Jahre. Berlin sei mittlerweile Vorbild, sagt Bildungssenatorin Katharina Günther-Wünsch.
13: Viele Bundesländer schauen bewundernd und tatsächlich ein wenig neidisch nach Berlin. Wir haben innerhalb kürzester Zeit hochmoderne Schulgebäude geschaffen und auch in einem Umfang mit über 60.000 Schulplätzen inzwischen, die sich wirklich zeigen lassen können.
10: Beschlossen wurde die Schulbauoffensive 2016 unter der damaligen rot-rot-grünen Regierung angesichts eines milliardenschweren Sanierungsstaus und steigender Schülerzahlen. Eine Taskforce übernahm die Steuerung des Schulbaus zentral. Ab 2018 baute auch die landeseigene Wohnungsbaugesellschaft HOWOG mit. Sie finanzierte den Neubau über Kredite, die Bezirke zahlen anschließend Miete. Mehr als 7 Milliarden Euro wurden bislang investiert. Ein Erfolg, auch aus Sicht der Opposition im Abgeordnetenhaus. Der schulpolitische Sprecher der Grünen, Luis Krüger.
14: Ich glaube, wir können wirklich stolz sein auf das, was da geschaffen wurde und vor allen Dingen parteiübergreifend. In den letzten 10 Jahren waren ja unterschiedliche Regierungen in Berlin an der Macht, sowohl auf Landesebene als auch in den Bezirken.
10: Auch die bildungspolitische Sprecherin der Linken, Franziska Brichtzi, lobt die Schulbauoffensive und blickt in die Zukunft.
15: Wir haben sehr viele Schulen, die noch marode sind, wo die Toiletten nicht funktionieren, wo es so ist, dass Fachräume nicht zur Verfügung stehen. Also das heißt, wir müssen die Schulbauoffensive auch in den nächsten 10 Jahren fortsetzen.
10: Darüber besteht parteiübergreifend Einigkeit. Denn noch immer fehlen in Berlin rund 24.000 Schulplätze. Unterschiedliche Ansichten gibt es allerdings zur Frage, ob, wie die CDU vorschlägt, auch private Investoren künftig in den Schulbau einsteigen sollten. Ein Thema für die Koalitionsverhandlungen nach der anstehenden Berlin-Wahl.
3: 10 Jahre Schulbauoffensive. Informationen waren das von Pauline Pieper. Und das war der Tag in Berlin und Brandenburg mit Merit Rehe. 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
1: Um 22.30 Uhr mit Resa Waffa. Nach dem versuchten Sprengstoffanschlag am Leipziger Flughafen bereiten die EU-Außenminister weitere Sanktionen gegen Russland vor. Die Staaten des Bündnisses stellten sich bei einem Treffen in Irland hinter Deutschland, wie auch NATO-Generalsekretär Rutte. Recherchen von NDR, WDR und Süddeutscher Zeitung zufolge sind inzwischen zwei Verdächtige identifiziert. Dabei handelt es sich um Männer mit russischer Staatsbürgerschaft. Die Behörden stufen die Attacke auf ein Umspannwerk in der Nähe von Köln als Anschlag ein. Laut den Ermittlern besteht der Verdacht, dass es sich um verfassungsfeindliche Sabotage handelt. Aus Essen kam in Kraft.
2: Bei einer Pressekonferenz von Polizei und Staatsanwaltschaft sagte die Polizei, dass in einem benachbarten Maisfeld 6 Abschussvorrichtungen gefunden worden waren. Unbekannte Täter hatten gestern Abend gezielt einen Kurzschuss herbeigeführt. Mit feuerwerksähnlichen Raketen hatten sie leitfähiges Material über die Oberleitung katapultiert. Die sichergestellte Pyrotechnik habe Ähnlichkeiten mit den Spuren, die bei einem Anschlag auf das Umspannwerk in Brandenburg am Dienstagmorgen gefunden worden waren. Die allgemeine Versorgung der Bevölkerung war laut Polizei zwar nicht gefährdet, dennoch mussten in Bergheim mehrere Kraftwerksblöcke vorübergehend abgeschaltet werden.
1: Die Bundesregierung hat eine Reform der Einkommensteuer beschlossen. Menschen mit kleinen und mittleren Einkommen sowie Familien sollen so entlastet werden. Über die Kritik an den Plänen berichtet aus Berlin Nicole Konert.
3: Die Hauptkritik ist, dass diese sogenannte kalte Progression nicht ausgeglichen wird. Was ist das? Also wenn jemand eine Gehaltserhöhung hat, dann rutscht er womöglich in einen höheren Steuertarif, muss höhere Steuern zahlen. Und wenn die Verbraucherpreise auch nochmal erhöht werden, das frisst dann die Gehaltserhöhung auf. Und diese kalte Progression, das haben die anderen Vorgänger von Finanzminister Klingbeil auch ausgeglichen. Das tut er jetzt nicht. Und jetzt wird man eben schauen müssen, was inwiefern jetzt also auch die Inflation, die hohen Verbraucherpreise, eben solche Steuervergünstigungen tatsächlich auffressen wird. Da wird man sehen müssen.
1: In Venezuela hat das Parlament für das Ölabkommen mit den USA gestimmt. Auch das einflussreiche Militär des südamerikanischen Landes willigte ein. Damit steht einer Vertragsunterzeichnung des Milliardendeals nichts mehr im Wege. Diese soll in den kommenden Tagen erfolgen. Venezuela verfügt über die größten bekannten Erdölreserven weltweit, von denen die Vereinigten Staaten nun profitieren. Washington hat Caracas im Gegenzug private Investitionen von mehr als 100 Milliarden Dollar in Aussicht gestellt. Das Wetter in Deutschland, nachts anfangs trocken, an den Küsten und im Norden später Schauer. Tiefstwerte 17 bis 8 Grad. Morgen im Norden und in der Mitte Schauer und einzelne Gewitter, sonst auch freundlich. Höchstwerte 19 Grad im Erzgebirge bis 29 Grad am Oberrhein. Das waren die Nachrichten.
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4: Und da schauen wir auf die aktuellen Meldungen in Deutschland. Die A2 Hannover Richtung Dortmund ist zwischen Bielefeld Ost und Bielefeld Süd derzeit wegen Löscharbeiten gesperrt. Dann die A40 Duisburg Richtung Venlo, die ist zwischen Strahlen und dem Kreuz Saderheiken in den Niederlanden wegen Bauarbeiten bis 6 Uhr gesperrt. Und dann noch A44 Kassel Richtung Dortmund zwischen Kassel, Bad Wilhelmshöhe und Zierenberg. Dort 3 Kilometer Stau momentan wegen Abschlepparbeiten. Ihnen heute Nacht eine gute Fahrt.
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4: Ja, im Fußball DFB-Pokal läuft gerade die letzte Begegnung in der ersten Runde. Der FC Bayern ist zu Gast beim Zweitligisten VfL Osnabrück an der Bremer Brücke. Und kurz vor Schluss führen die Bayern mit 4:1. Und wir gehen jetzt live in die Schlussphase mit unserem Reporter Jörg Tegelhütter live in Osnabrück. Da steht momentan die Leitung zu unserem Reporter noch nicht. Wir warten noch ein paar Sekunden ab. Momentan ist das Spiel in der Nachspielzeit. Wie gesagt, der FC Bayern führt momentan mit 4:1. Und es sieht alles nach einem deutlichen, ja, sozusagen Arbeitssieg der Bayern aus. Und das ist ja die letzte Runde des DFB-Pokals, beziehungsweise die erste Runde und das letzte Spiel. So ist es richtig. Aber jetzt versuchen wir es nochmal. und gehen jetzt in die Schlussphase dieses Spiels ab nach Osnabrück zur Bremer Brücke. Osnabrück gegen Bayern mit Jörg Tegelhütter.
5: Osnabrücks Trainer Timo Schulz hatte es ja schon vor der Partie geahnt. Er meinte, die Bayern sind immer scharf, die sind immer ready, die wollen immer dabei sein und die wollen immer gewinnen. Und genauso ist es hier heute auch gekommen in dieser ersten DFB-Pokalrunde beim Zweitliga-Aufsteiger, beim VfL Osnabrück. Ja, die Osnabrücker haben mal kurz am Thema Sensation so ein bisschen geschnuppert, als Robin Meissner in der fünften Minute mit einem Traumtor aus 28 Metern den Außenseiter hier zum Jubel der knapp 16.000 in Führung brachte. Aber die Bayern, die mussten sich nicht mal schütteln. Die fingen irgendwann einfach an zu spielen und kamen dann innerhalb von nur 6 Minuten dazu, das Spiel komplett zu drehen. Erst Kane mit dem Ausgleich in der 18. nach schöner Vorarbeit von Kimmich. Und dann war es Bischof per Abstauber. Jetzt noch einmal Osnabrück, ist schon im Strafraum, allerdings rennt sich in dieser Situation der Osnabrücker Angreifer dann einfach fest. Und dann sind die Bayern auch schon wieder dazwischen. Selbst da sind die Münchner dann einfach auf der Hut. Aber zurück zum Spielverlauf. Bischof per Abstauber in der 24. Minute, nachdem zuvor Ulisse und Diaz mustergültig vorbereitet hatten, Krumrei noch parierte, aber am Ende chancenlos war. Bayern mit dieser 2:1 Pausenführung dann schon auf dem Weg in die zweite Runde, war auch im zweiten Durchgang wirklich überlegen. Und da machte Ulisse per Heber in der 72. Minute alles klar. Jetzt müssen wir einmal gucken. Davy ist eingewechselt auf der linken Außenbahn mit einem Schussversuch aus 20 Metern, aber der Kanadier, der so ein Seuchenjahr hinter sich hatte mit vielen muskulären Verletzungen nach dem Kreuzbandriss, zieht deutlich über das Tor. Und den Schlusspunkt, den wahrscheinlichen Schlusspunkt, den setzte dann der Meister höchst selbst, Harry Kane, mit einem verwandelten Foul-Elfmeter. Osnabrücks Kapitän Müller unstrittig an Pavlovic, das Ganze im Strafraum, schied sich dahinter, zögerte auch wirklich nicht den Bruchteil einer Sekunde, zeigte sofort auf den Punkt und Kane ließ sich diese Chance nicht nehmen, verwandelte sicher unten rechts. Und jetzt ist der Einzug der Bayern in die zweite Pokalrunde, der das Spiel am Ende wirklich so dahin plätscherte. Endgültig perfekt. Zum ersten Mal seit 18 Jahren stehen alle 18 Bundesligisten in der zweiten DFB-Pokalrunde. Die Bayern machen sozusagen den Deckel drauf, gewinnen am Ende überlegen und hochverdient beim Zweitligisten Osnabrück mit 4:1.
4: Jörg Tegelhütter live aus Osnabrück. Vielen Dank für diese Information.
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4: Sie und die ARD Infonacht. Australien verschärft seinen Kurs gegen große Tech-Konzerne. Das Parlament hat ein Gesetz verabschiedet, das Unternehmen wie Google, Meta, TikTok und LinkedIn dazu bringen soll, australische Medien für Nachrichteninhalte zu bezahlen. Die Regelung gilt weltweit als wegweisender Versuch, die Marktmacht der großen Plattformen zu begrenzen. Florian Barth berichtet.
6: Eine schnelle Google-Suche, einmal durch Instagram scrollen und auf diesen Plattformen gleich noch ein paar aktuelle Nachrichten lesen. So passiert es auch in Australien täglich millionenfach. Zwischen den Nachrichtenartikeln stoßen User regelmäßig auf Werbeanzeigen. Da bietet ein Reisebüro den Traumurlaub an oder ein Autohändler einen günstigen Reifenwechsel. Für solche Werbeanzeigen kassieren die Plattformbetreiber Geld von den Firmen, die solche Werbung schalten. Aber die Urheber der Nachrichten profitieren oft nicht. Dabei war es vielleicht gerade der journalistische Inhalt, der den Blick der Lesenden auch auf die Anzeigen gelenkt hat. Die australische Medienpolitikerin Sarah Henderson kritisiert dieses bisherige Geschäftsmodell gegenüber dem Fernsehsender ABC. Die digitalen Plattformen nutzen Nachrichteninhalte ohne Bezahlung und das war höchst unangemessen. Darum hat die Regierung nun das sogenannte News Bargaining Incentive Gesetz verabschiedet, ein Gesetz zur Vergütung von Nachrichteninhalten. Es trifft Plattformen mit Werbeeinnahmen von mehr als 250 Millionen australischen Dollar, also zum Beispiel Meta, Google, ByteDance und LinkedIn. Die müssen in Zukunft 2,5% ihrer Einnahmen aus digitaler Werbung abführen. Vermeiden können sie diese Abgaben nur, indem sie kommerzielle Verträge mit mindestens 8 verschiedenen Medienhäusern abschließen. Das soll sicherstellen, dass australische Medienhäuser und Verlage finanziell von den Nachrichteninhalten profitieren, wenn ihre Artikel auf den großen Plattformen landen und dort gelesen werden. Australiens Premierminister Anthony Albanese hält das Gesetz für wegweisend und wertschätzend den Journalistinnen und Journalisten gegenüber, wie er in der Parlamentsdebatte sagte.
7: Für die Regierung gibt es keine Einnahmen. Es geht direkt darum, Journalisten zu unterstützen. Jeder einzelne eingenommene Dollar wird an den Sektor zurückgegeben. Australiens Regierung rechnet damit, dass dadurch mehrere hundert Millionen Dollar pro Jahr in den Nachrichtensektor fließen könnten. Die Medienunternehmen würden Anreize erhalten, das Geld für Journalisten auszugeben, anstatt einfach nur Unternehmensgewinne zu steigern, so Premierminister Albanese. Die Definition von Journalisten wird erweitert und umfasst zusätzliche wichtige Nachrichtenrollen, einschließlich der vielen Freiberufler, die so viele neue Inhalte produzieren. Meta, der Mutterkonzern von Facebook und Instagram aus den USA, hatte die Maßnahme als unhaltbar und unfair kritisiert und argumentiert, die User würden wegen Unterhaltung und Creator-Inhalten auf die Plattformen kommen und nicht primär wegen Nachrichten. Doch nach der Verabschiedung des Gesetzes sind die Konzerne unter Zugzwang. Noch ist offen, wie die Tech-Konzerne reagieren. Zahlen sie an Medienhäuser direkt oder lassen sie sich auf die 2,5% Abgabe auf Werbeeinnahmen ein? Die australische Regierung will die Einhaltung des Gesetzes beobachten und auch überprüfen, ob nun tatsächlich mehr Geld bei den Journalistinnen und Journalisten ankommt.
8: Informationen von Florian Barth. In diesem Jahr musste man ja gar nicht in den Süden fahren, um im Sommer bei Temperaturen über 30 Grad zu entspannen. Auch zu Hause gab es Mittelmeerfeeling, zum Beispiel im fränkischen Seenland. Da allerdings ist inzwischen die Stimmung nicht überall ungetrübt. Das Wasser wird zunehmend zum Problem. Ulrike Leferz hat sich an den Badeseen umgehört.
9: So breit und weitläufig waren die Strände am großen Brombachsee schon lange nicht mehr. Der Wasserstand ist 5,5 Meter tiefer als sonst. Der Bootssteg an der Anlegestelle Seespitz schwebt hoch über den Köpfen. Am schlammigen Ufer wühlt Richard Welz mit seiner Tochter im Matsch. Die beiden sind weit und breit die einzigen hier.
10: Oh, wir hatten schon gehört, dass der Wasserstand recht niedrig ist, aber das Wasser an sich ist ja schön, also von daher. Vielleicht gehen wir auch noch rein.
9: Das Wasser des mehr als 30 Meter tiefen künstlichen Speichersees wurde in diesem Jahr in nordbayerischen Flüssen gebraucht und hat dafür gesorgt, dass Flüsse bis zum Main nicht trocken gefallen sind. Das heiße Wetter und monatelanger Dauersommer haben dem fränkischen Seenland viele Gäste beschert. Der Campingplatz Langlau war von Juni bis August völlig ausgebucht, sagt Betreiber Odin Dillamer.
11: Die Saison war, glaube ich, mit die beste seit vielen, vielen Jahren, wenn nicht überhaupt die beste. Geschuldet natürlich dem Wetter und ich würde mal behaupten, auch den hohen Spritpreisen. Viele haben sich doch dazu entschieden, dann den Urlaub vielleicht in Deutschland zu verbringen.
9: Mit Platz für 2500 Gäste ist der Campingplatz einer der großen Betriebe hier. Doch nicht überall im Seenland ist die Lage so entspannt. Manche seiner Kollegen machen sich Sorgen um die nächsten Jahre. Denn das Wasser im kleinen Brombachsee ist nach dem heißen Wetter ohne Regen wegen Blaualgen giftgrün. Und Badeverbote deswegen verderben 15 Kilometer entfernt am Altmühlsee schon länger das Geschäft. Am Altmühlsee wurde dieses Jahr extra eine Badebucht angelegt. Mit Plastikplanen ist sie vom übrigen See abgetrennt. Das Wasser hier wird Tag und Nacht gereinigt. Parallel wird gemessen und geforscht. Hier ist das Wasser super klar und Baden war mehrere Wochen länger möglich als im übrigen See. Die Ergebnisse über die Ausbreitung der Blaualgen könne man auch auf andere Seen in Bayern übertragen, sagt Thomas Keller, Leiter des Ansbacher Wasserwirtschaftsamts.
12: Deswegen ist es auch so wichtig, dass wir 3 Jahre lang untersuchen und forschen und dann auch einen Abschlussbericht abgeben ans Umweltministerium und dann am Bayerischen Landtag, weil da muss ja die Entscheidung getroffen werden, was wird jetzt gemacht.
9: Den Tourismusbetrieben am Altmühlsee läuft unterdessen die Zeit davon. Unter der Hand erzählen sie, dass Familie mit Kindern wegbleiben. Die, die trotzdem kommen, nutzen viele Angebote in der Region und genießen die schöne Landschaft.
13: Wir unternehmen Ausflüge, wir sind auch einfach auf unserem Ferienhof. Die Kinder lieben es hier.
14: Also mir hat am meisten Spaß gemacht, einmal mit meinem Papa über dem See Paddel zu fahren.
9: Trotz manchen Badewasserfrusts ist das fränkische Seenland nach wie vor eine attraktive Ferienregion.
8: Ulrike Lefarz berichtete aus Franken.
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8: Kriege, Inflation, stagnierende Wirtschaft und dann auch noch die Folgen des Klimawandels. Es mangelt derzeit nicht an Krisen in der Welt. Und wo Krisen sich überlagern, da entsteht häufig auch Angst. Und immer mehr Eltern machen sich Sorgen um die Zukunft ihrer Kinder, vor allem auch finanzielle Sorgen. Darauf deuten neue Ergebnisse einer Forsa-Studie im Auftrag der Initiative Save the Children hin. Juliane Neubauer hat sich diese Studie angesehen und gefragt, wie die Familienpolitik der steigenden Zukunftsangst entgegenwirken kann.
15: Wenn Erik Großhaus von Save the Children sich die aktuellen Studienergebnisse zu Zukunftssorgen ansieht, fällt eines besonders auf. Aus 15% der Befragten, die sich
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17: Mit Merit Rieh, grüße Sie. Heute beginnt das Fantasy-Filmfest. Und das heißt Horror-übersinnliches Science-Fiction auf der ganz großen Leinwand. Dieses Jahr feiert das Programm im Berliner Zoopalast außerdem auch noch 40-jähriges Jubiläum. Eröffnung ist heute Abend und los geht's mit dem australischen Thriller Leviticus. Über die lange Geschichte und Tradition des Fantasy-Filmfests, über Horrorfans und die Lust am Gruseln hat RBB24 Inforadio Kulturreporter Alexander Soyer mit Friederike Dellert gesprochen. Sie leitet seit Jahrzehnten das Festival. Sie gehört da zum Leitungstrio.
18: Friederike Dellert, erstmal herzlich willkommen. Zwei Dinge voraus. Zum einen, wir duzen uns, weil wir kennen uns ziemlich gut und wir sehen uns sogar häufiger privat als beruflich. Das ist die zweite Sache.
19: Leider.
18: Leider.
19: Nein,
18: das
19: nicht leider.
18: Das ist die zweite Sache. Ich bin nämlich gar nicht so der ganz große Horrorfan, sondern habe eher immer so ein bisschen Angst.
19: Da kommt nochmal leider.
18: Genau, das ist leider so tatsächlich. Das finde ich auch schade, aber ich grusel mich wirklich zu sehr. Gibt's denn noch irgendwas, was dich wirklich gruselt nach jetzt Jahrzehnten als Leiterin, Co-Leiterin des Fantasy-Filmfest, wo du ja natürlich immer wieder mit wirklich ziemlich hartem Stoff zu tun hast?
19: Also ich wünsche mir, mich immer wieder zu gruseln und tatsächlich gelingt es mir auch natürlich nicht so einfach. Also ich habe natürlich, als Vielgucker habe ich natürlich so eine gewisse Analysebrille auf und kann sofort so einsortieren, ah ja, ja, ja, ja, das kommt jetzt bestimmt gleich und so. Aber trotzdem, das ist ja das Spannende, dass tatsächlich Gruseln ist ja so eine Urangst und so Urängste können, glaube ich, auch immer, wenn es jemand geschickt macht, getriggert werden. Und für mich ist es ganz spannend, mich auch damit zu beschäftigen, warum gruselt mich denn jetzt etwas, ja? Aber natürlich zugegeben, nach 40 Jahren ist es nicht so einfach, mich zu überlisten mit dem Adrenalin.
18: Was ist denn der Reiz des Grusels?
19: Gibt's jetzt viele Antworten von vielen Menschen drauf, aber wenn ich jetzt persönlich halt drauf antworte, ist es für mich so eine Art Katharsis, ja? Ich bin ein Mensch, der sehr sensibel ist, auf das allgemeine Weltgeschehen sehr intensiv, also reagiert, da grusel ich mich zu doll. Und für mich ist der Horrorfilm schon immer so eine Art Umweg gewesen, mich mit düsteren Stoffen zu beschäftigen, um dann die Welt so ein bisschen besser einordnen zu können. Denn der Horrorfilm beschäftigt sich ja auch mit halt realen Dingen, beziehungsweise greift Dinge auf, die passieren in der Welt. Und insofern war das für mich immer so eine Methode. Insgesamt, also Menschen gruseln sich gern, weil es ein sehr intensives Gefühl ist, ja, also sie sind dann aufgeregt. Das Adrenalin habe ich schon erwähnt. Das heißt, man muss auch oft lachen, ja, ist ein bisschen hysterisch und so. Es ist irgendwie so schon so ein körperlicher Prozess. Es kann natürlich auch irgendwie schön sein, sich gemeinsam zu gruseln, sich an der Hand zu packen. Also so Date-Movies sind Horrorfilme auch ganz gerne. Und ich glaube, es ist so ein Gemeinschaftsgefühl, kann es halt auch sein, ja, was dann Spaß macht, wenn sich alle gemeinsam erschrecken. Danach fangen alle an zu lachen, weil sie sich jetzt alle gemeinsam erschreckt haben und ja.
18: So. Ich habe irgendwann mal mit einer Psychologin gesprochen und die hat mir das so erklärt, dass sie sagte, naja, man erlebt so eine, übertrieben gesagt, Nahtoderfahrung, so eine Angstsituation, ein heftiges Erschrecken in einer sicheren Umgebung. Das ist quasi der Trick des Horrorfilms.
19: Absolut. Also natürlich weiß man im Endeffekt, mir geht's besser als den armen Schweinen, die das jetzt gerade durchmachen.
18: Du hast gerade das Gemeinschaftsgefühl angesprochen und auch das ist natürlich eine Sache, die ich im Laufe der Jahre immer wieder gesehen und auch erkannt habe. Es gibt so eine eingeschworene Gemeinde der Horror-Fantasy-Fans. Ist das wirklich so deutlich zu spüren? Und wie unterschiedlich ist das auch in all den Städten, die ihr ja auch als Fantasy-Filmfest immer wieder besucht?
19: Schätze ich eigentlich beim Festival total, dass wir sehr divers sind, wirklich alle Altersgruppen vertreten sind. Wir haben teilweise schon 90-jährige Zuschauer und Zuschauerinnen gehabt. Und also es ist wirklich, das kann jeden erwischen, ein Fan zu sein. Und natürlich gibt es Menschen, die beschäftigen sich intensiver damit, die haben dann mehr Commitment sozusagen, dass sie sagen, okay, wir wollen jetzt nicht nur 5 Filme gucken, wir gucken jetzt wirklich alle 35 Filme. Ne? Da kann man natürlich dann schon gucken, das ist dann wirklich sehr auch eingeschworen. Und früher konnte man auch oft beobachten, dass man hat dann so eine Woche zusammen im Kino verbracht, all diese sehr treuen Zuschauer. die sich aber so eigentlich nicht unbedingt kennen. Und zum Schluss, am letzten Tag, der letzte Film ist vorbei, gehen sie raus und sagen, tschüss, bis zum nächsten Jahr. Und es ist, also, ja, und die, also ich glaube schon, dass es eine sehr, sehr treues Publikum ist, das sich wirklich auch das ganze Leben lang damit beschäftigt. Es ist nicht so eine Sache, wo man mal kurz vielleicht, sondern so wie ich auch, man bleibt dann irgendwie drauf hängen und will sein ganzes Leben irgendwie auch weiterverfolgen. Es ist schon sehr intensiv. Es ist auch, das Publikum folgt auch sehr gerne den Regisseuren und Regisseurinnen. Also das will sich wirklich damit sehr intensiv auseinandersetzen.
18: Hm? Also dieses Treue ist, glaube ich, das entscheidende Wort dabei gewesen. Ne?
19: Ja, absolut. Und das mit den verschiedenen Festivals, also verschiedenen Festivalstädten, es gibt so ein Kernpublikum, das kann sich vielleicht ein bisschen ähneln. Es gibt dann aber auch, wie gesagt, eine ganz große Bandbreite an Leuten, die kommen. Manchmal ist es auch wirklich ein bestimmter Film, der dann eine ganz wilde Crowd anzieht. Ja, also ich sag mal zum Beispiel, wenn wir mal einen Film haben, der auch so ein bisschen in die Metal-Ecke geht, dann hat man natürlich viele Metal-Fans auch plötzlich im Publikum. Und wenn man ein Anime hat, das Ganze angesagt, das kommen die Anime-Leute, ne? So. Ja, aber ich würde sagen, dass in jeder Stadt ist das Festivalpublikum auch wunderbar durchmischt.
18: Wir haben kurz vor dem Gespräch auch natürlich auch schon miteinander gesprochen. 40 Jahre ist doch schon ganz schön bemerkenswert. Ich war auch in den ersten Jahren schon dabei. Ja, heißt eben auch, dass da schon 40 Jahre vergangen sind.
19: Ja. Ja, man fühlt sich ein bisschen alt, aber wir sind, das ist das überwiegende Gefühl, wir sind super stolz drauf, weil man muss ja auch sehen, das Fantasy Filmfest ist eigentlich überall die Zeit fast ausschließlich selbst finanziert. Das heißt, wir kämpfen jedes Jahr und gehen ins Risiko rein, die Veranstaltung zu machen. Es sind natürlich auch viele Dinge passiert über die Zeit, also kleines Stichwort Corona oder so, wo man dann gar keine Veranstaltung mehr machen konnte. Also insofern sind wir einfach super stolz, dass wir seit 40 Jahren unser Motto, unserem Ziel treu bleiben konnten, besondere Filme nach Deutschland zu holen für unser treues Publikum.
18: Ist es denn größer geworden immer über die Jahre oder ist es jetzt auch schon seiner gewissen Zeit eigentlich auf einem Level? Das kommt ja noch dazu, dass es so eine Art Wanderzirkus ist. Also es werden verschiedene Städte auch besucht. Es gibt noch zusätzliche Extra-Events, Fantasy-Filmfest-Woche, die dann zu einem anderen Zeitpunkt stattfindet. Ja. Fantasy Filmfest Nights.
19: Genau. Also dieses Konzept, dass wir mehrere Festivalstädte haben, das hat sich schon sehr früh rauskristallisiert. Das war auch eigentlich eine sehr organische Entwicklung und daran haben wir immer festgehalten. Natürlich gibt es bestimmte Auf- und Abbewegungen auch manchmal. Also es gab zum Beispiel mal so einen Punkt, wo eine gewisse Überalterung im Publikum festzustellen war und die neuen Generationen cineastisch zu begeistern ist ja auch nicht so einfach, aber das ist uns eigentlich super gelungen. Also wir haben jetzt wieder sehr viel junges Publikum dabei. Es ist trotzdem, würde ich sagen, also so wie es ist jetzt schon auf vielen Jahren auf so einem gewissen Level da, mit dem wir auch sehr zufrieden sind. Was aber wichtig war, ich weiß nicht mehr genau, wann es war, aber wir haben irgendwann, wie du es meintest, mit dem, wir haben jetzt noch andere Events, wir haben quasi das ganz große Programm, das früher halt 75 Filme beinhaltet hat, da haben wir gemerkt, es wird immer schwieriger, an einem Punkt des Jahres 75 coole Filme zusammenzukriegen. Das hat so viele Gründe, diese internationalen Release-Dates, also sind die alle an einem Tag, das Festivalfenster ist dann kleiner und so. Also gibt es viele Gründe. Und insofern haben wir gesagt, okay, wir nehmen diese 75 Filme und zeigen sie an drei Punkten des Jahres und unsere Chance, richtig coole Filme zu finden, ist viel größer. Das ist eine tolle Idee gewesen.
18: Das ist wirklich tatsächlich eine sehr gute Idee gewesen.
19: Ich glaube auch tatsächlich, dass man heutzutage, weil Zuschauer, Zuschauerinnen werden einfach immer anspruchsvoller, gibt ja auch die vielen Extra-Angebote wie Streaming und so. Also so viel verfügbar digital, sodass ich glaube, dass man heute dem Publikum so Auswahlmöglichkeiten auch bieten muss. Und das ist, glaube ich, da. Wir sind schon sehr gut da drin, immer so Zeitströmungen zu spüren und zu sagen, weil wie gesagt auch ja unsere Mittel, so müssen wir drauf achten. Also dann immer zu gucken, okay, was könnten wir jetzt optimieren? Wie könnte es noch besser werden, dass es so bleibt, wie es ist?
18: Wir wollen natürlich auch nicht das 40. Filmfest vergessen. Was ist denn in diesem Jahr wichtig? Was ist spannend? Was sollte man sich unbedingt anschauen in diesem Jahr?
19: Wir haben ja immer unsere Special Slots, wo wir schon mal so ein bisschen so Highlights aus dem Programm hervorheben. Das ist natürlich unser Eröffnungsfilm Leviticus, ein australischer Horrorfilm, Coming of Age. Und der ist für uns sehr besonders. Wir finden ihn ganz großartig, gerade in dieser Mischung. Also es ist auch wieder ein Beispiel für dieses bisschen arthausige, aber trotzdem ist es richtig Horror. Eine tolle Mischung. Wir spüren schon viel Druck auf dem Film, ja. Also da sind wir gut vom Timing her. Ganz großer Druck ist auf unseren Abschlussfilm Hope auch schon. Der hat natürlich in Cannes seine Weltpremiere gehabt und ist ein super Action Sci-Fi Koreaner. Also die erste Stunde ist wirklich bahnbrechend. Sowas hat man noch nicht gesehen. Insofern, das ist ein ganz toller Tipp.
18: Den haben wir gerade vor kurzem zusammen gesehen.
19: Ja, haben wir zusammen gesehen, genau. Und dann haben wir noch unser Centerpiece, nennen wir immer das Herz des Festivals, ist The Plague, ein Film, einer meiner persönlichen Lieblinge aus diesem Programm. Eher ein düsteres Drama, geht so um Mobbing im amerikanischen Summercamp. Und als Director Spotlight haben wir uns Tristropik ausgesucht. Das ist ein auch nochmal ein koreanisches Action-Teil, aber geht mehr in Richtung Martial Arts Action. Ja, das sind unsere Special Slots und ansonsten haben wir aber auch zum Beispiel einen total verrückten Film, an den wir auch sehr glauben. Der heißt Buddy und es ist
18: das Killer-Einhorn.
19: Genau. Ich weiß nicht, kennst du Barney und seine Freunde? Ja, genau. Und es spielt halt so mit dieser Kinderfernsehshow, Nostalgie und also diese Formate, mit denen Kindern dann sozusagen so konfrontiert werden, können natürlich auch sehr unterschiedlich diskutiert werden. Und hier hat man das so ein bisschen quasi ad absurdum geführt, indem man dieses Kinderfernsehformat als Horrorfilm umwandelt.
18: Und ich sehe das hier gerade vor mir.
19: Dieses Einhorn ist dann ziemlich selbstbewusst, hat viel Sendebewusstsein an die Kinder. Und wenn sie nicht mitmachen, naja, dann haben sie Pech gehabt. Richtig Pech.
18: Es hat eine Axt.
19: Genau, es hat eine Axt, ja. Also der Film ist irgendwie total witzig.
18: Also auf jeden Fall gibt es viel zu sehen. Ja. Am 2. bis zum 9.9. in Berlin, Fantasy Filmfest. Vielen Dank für das Gespräch, Friederike Dellert.
19: Dankeschön.
17: Friederike Dellert war das, die Co-Leiterin des Fantasy Filmfest im Gespräch mit unserem Redakteur Alexander Soyer. Und heute Abend startet dieses Fantasy Filmfest. Die 40. Ausgabe ist das und los geht's mit der Deutschlandpremiere des australischen Horrorfilms Leviticus.

0: Kulturreporterin Barbara Wiegand hat sie sich schon angeschaut.
1: Es werde Licht, steht in der Bibel geschrieben. Und wie, denkt man beim Betreten von St. Matthäus. So sehr strahlen die Farben von den rechts und links der Kirchenbänke auf Stellwänden präsentierten Bildern. Energiegeladen gemischt komponiert oder facettenreich monochrom entfaltet sich hier ein wahrer Farbfächer mit einem über dem Altar gehängten Bild als von tiefblau bis glutrot reichender Höhepunkt. René Spiegelberger von der gleichnamigen Stiftung.
2: Heinz Mack ist der Maler des Lichts, der Bewegung, der Struktur und es trifft auch Architektur und Licht auf Licht von innen, Licht aus den Werken, aus dem ursprünglichen Oeuvre und dem Schaffen von Heinz Mack durch die Dekaden.
1: Das große Spektrum lautet der Titel des Altarbildes, als Teil der Spektrum Mundi genannten Ausstellung, die uns im übertragenen Sinne durch Tag und Nacht begleitet. Mit den eingangs geschilderten Kompositionen inmitten des Kirchenschiffs, mit blau in blauen Konstellationen an der rechten Wand, schwarz-grau und weiß an der linken. So düster wie weich konturiert auf die Leinwand gebracht. Ja, manchmal scheint das wie ein Teppich zum Reingreifen.
2: Wir schreiten im linken Teil und linken Flügel der Kirche durch die dunkle Nacht, den dämmernden Morgen, kommen in die blaue Stunde auf der anderen Seite, wenn wir einen großen Gang durch die Kirche wagen, sind dann in dem anderen Flügel wirklich in dieser markanten Stunde, bevor das Licht den Tag erblickt und gehen dann über eben diese aufkommenden schönen Morgenstunden in das helle Licht des mittäglichen Tages und sehen alles im vollen Licht erstrahlen. Und das ist, glaube ich, so ein bisschen das Konzept. Das sehen wir in Spektrum Mundi und das hat er hier, glaube ich, in diesen 24 Werken in St. Matthäus vollendet.
1: 24 Werke für 24 Stunden eines Tages. In 24 gleichformatigen Bildern immer wieder anders gemalt.
0: Die Ausstellung mit Bildern von Heinz Mack in der St. Matthäus-Kirche am Kulturforum in Berlin läuft bis zum 13. September. Und dann hat sich auch der Künstler für einen kurzen Vortrag angekündigt. Das war die RBB24 Inforadio Kultur.

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1: Um 23 Uhr mit Thomas Haag. Guten Abend. 2,5 Wochen vor der Abgeordnetenhauswahl in Berlin verliert die Linke an Zuspruch. Das geht aus dem aktuellen Berlin-Trend von Infratest DIMAP im Auftrag der RBB 24 Abendschau und von RBB 888 hervor. Thorsten Gabriel, RBB 24 Landespolitik.
2: Demnach legt die CDU um 1 Prozentpunkt zu und übernimmt nun mit 21% die Spitzenposition. Hinter ihr folgt die Linke mit 19%, die 3 Punkte verliert. Grüne und AfD liegen gleich auf bei 18. Die SPD erreicht mit 11% einen neuen Tiefstwert. Das BSW kommt auf 4%. Die aktuelle Koalition aus CDU und SPD hätte damit weiterhin keine Mehrheit mehr.
1: Die Europäische Union bereitet weitere Sanktionen gegen Russland vor. Der Drohnenvorfall in Leipzig sei kein Einzelfall, sagte die Außenbeauftragte Kallas zum Abschluss des EU-Außenministertreffens in Irland. Man sehe seit Jahren eine systematische Zunahme von Angriffen auf die EU. Aus Wickham, Sabrina Fritz.
3: Die Gemeinschaft will den Kampf gegen Moskau intensivieren. Waffen spielen dabei noch keine Rolle. Es geht aber zum Beispiel um Visabeschränkungen für russische Staatsbürger, um neue Sanktionen und neue Unterstützung für die Ukraine. Wie die allerdings aussehen soll, ist noch sehr vage. Dennoch, man kann sagen, der gescheiterte Drohnenanschlag von Leipzig hat die Gemeinschaft enger zusammengeschweißt.
1: Die Kölner Staatsanwaltschaft stuft den Vorfall an einem Umspannwerk in Nordrhein-Westfalen als Anschlag ein. Sie prüft außerdem einen Zusammenhang mit dem Vorfall gestern bei Jänschwalde. Unbekannte hatten an einem Umspannwerk bei Köln einen Kurzschluss verursacht. Die Abschussvorrichtungen ähneln denen, die bei Jänschwalde gefunden wurden. Der Behörde zufolge wird wegen verfassungsfeindlicher Sabotage ermittelt. In Potsdam ist zum zweiten Mal der Gründungspreis der Brandenburger Landesregierung vergeben worden. Ausgezeichnet wurden erfolgreiche Unternehmer, die ihren Betrieb in den vergangenen 5 Jahren neu gegründet oder übernommen haben. Amelie Ernst, RBB 24.
4: Ausgezeichnet wurde unter anderem Clarissa Grasnick, die in Treuenbrietzen das Küchenstudio Fläming Küchen leitet. Vor 5 Jahren kam die heute 35-Jährige als Kundin in das Geschäft und verließ es als Mitarbeiterin. Später bat sie der damalige Inhaber, die Firma mit 6 Angestellten zu übernehmen. Grasnick stellte den Betrieb neu auf und punktet unter anderem mit familienfreundlichen Angeboten für ihre Mitarbeitenden.
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0: Ist Bayern München hat am Abend in der ersten Runde des DFB-Pokals den Titel erfolgreich verteidigt. Die Mannschaft setzte sich am Abend beim VfL Osnabrück mit 4:1 durch. Soweit die Nachrichten. 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Das Wetter nachts vorübergehend klar, später wieder mehr Wolken bei Tiefstwerten von 14 bis 10 Grad, morgen oftmals dicht bewölkt, gebietsweise Regen, vereinzelt auch Gewitter bei maximal 20 bis 23 Grad.
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2: Und es gibt derzeit viele Sperrungen in Deutschland. Hier kommt die Übersicht. Die A1 Hamburg Richtung Lübeck ist zwischen dem Kreuz Bargteheide und Bad Oldesloe wegen Bauarbeiten bis morgen früh 5 Uhr gesperrt. Die A1 Lübeck Richtung Fehmarn ist zwischen Bad Schwartau und Ratekau wegen einer Fahrbahnerneuerung ebenfalls bis morgen früh 5 Uhr gesperrt. Die A3 Passau Richtung Nürnberg ist zwischen Passau Nord und Garham-Vilshofen nach einem Unfall gesperrt. Die A4 Frankfurt Richtung Dresden ist zwischen Glauchau Ost und Hohenstein-Ernsttal wegen Bauarbeiten gesperrt, ebenfalls bis morgen früh um 5. Die A7 Ulm-München ist zwischen Bergheim und Memmingen Nord wegen Bauarbeiten noch bis etwa 6 Uhr in beiden Richtungen gesperrt. Die Umleitung führt sie dort über die U16. Die A9 Halle-Leipzig Richtung Berlin ist zwischen dem Schkeuditzer Kreuz und Halle wegen LKW-Bergungsarbeiten gesperrt. Umgeleitet werden sie dort über die A14 Richtung Magdeburg und die B100 Richtung Bitterfeld. Die A17 Dresden-Prag ist zwischen Dresden-Gorbitz und Dresden-Südvorstadt wegen Tunnelwartungsarbeiten in beiden Richtungen bis morgen früh ca. 5 Uhr gesperrt. Die A24 Hamburg Richtung Berlin ist zwischen Schwarzenbeek-Grande und Talkau bis morgen früh ebenfalls 5 Uhr gesperrt. Die A36 Richtung Braunschweig ist zwischen Quedlinburg-Mitte und Thale wegen Bauarbeiten bis 6 Uhr morgen früh gesperrt. Die A36 Richtung Bernburg ist zwischen dem Kreuz Braunschweig-Süd und Braunschweig-Heidberg wegen einer Nachtbaustelle noch bis ca. 4 Uhr gesperrt. Die A39 Braunschweig Richtung Wolfsburg ist zwischen dem Kreuz Braunschweig Süd und Braunschweig Rautheim wegen Bauarbeiten bis morgen früh 5 Uhr gesperrt. Die A40 Duisburg Richtung Venlo ist zwischen Strahlen und dem Kreuz Saderheiken in den Niederlanden wegen Bauarbeiten bis 6 Uhr morgen früh gesperrt. Die A71 Erfurt Richtung Schweinfurt ist zwischen Arnstadt Süd und Stadtilm wegen Wartungsarbeiten im Tunnel Behringen bis morgen früh 6 Uhr gesperrt. Und noch die A94 Passau Richtung München, die ist zwischen Waldkraiburg-Ampfing und Heldenstein wegen Wartungsarbeiten ebenfalls bis morgen früh 5 Uhr gesperrt. Wo es denn geht, Ihnen heute Nacht eine gute Fahrt.
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2: Und die kommt aus Hamburg von NDR-Info. Mein Name ist Alex Franz. Ihnen einen schönen guten Abend. Willkommen. Eine hastig zusammengezimmerte Provokation. So bezeichnet die russische Botschaft in Berlin die deutschen Anschuldigungen im Zusammenhang mit dem gescheiterten Drohnenanschlag am Flughafen Leipzig. Anfang August war auf dem Flughafengelände eine Drohne mit Sprengstoff und Zünder gefunden worden. Und während die Bundesanwaltschaft noch ermittelt, hat die Bundesregierung Russland als Drahtzieher für diesen versuchten Anschlag verantwortlich gemacht. Jetzt sind mehr Details über die Tat bekannt geworden, die auf eine russische Beteiligung hindeuten könnten. Nach Informationen von NDR, WDR und Süddeutscher Zeitung sind zwei Verdächtige identifiziert worden. Manuel Bewada war an der Recherche beteiligt und mein Kollege Michael Latz hat ihn gefragt, was über die beiden Männer bisher bekannt ist und was sie mit dem Drohnenzwischenfall in Verbindung bringt.
3: Diese zwei Tatverdächtigen, von denen wir gehört haben, da handelt es sich einmal um einen Belarussen, der auch einen russischen Pass besitzen soll. Der soll in der Vergangenheit durch Straftaten im Baltikum aufgefallen sein und im Frühjahr ist er offenbar mit einem italienischen Touristenvisum in den Schengen-Raum eingereist. Dieses wurde in Minsk ausgestellt. Der zweite Mann, das handelt sich offenbar um einen Letten, er soll auch einen russischen Pass besitzen und er könnte Logistiker oder Instrukteur gewesen sein. Jetzt muss man sagen, das ist eine etwas höhere Ebene, also er war vielleicht an der Planung beteiligt und der erste Mann, der Belarusse, soll eher so etwas wie so ein Wegwerfagent, Low-Level-Agent gewesen sein, der bei der Ausführung beteiligt ist. Der Logistiker, Instrukteur, soll kurz vor der Tat über den BER eingereist sein, soll auch in die Region gefahren sein und kurz vor der Tat, 2 Tage davor, auch wieder ausgereist sein.
4: Der Verdächtige aus Belarus wiederum, der soll den Behörden schon in anderen Zusammenhängen aufgefallen sein. Warum?
3: Straftaten im Baltikum sind jetzt erstmal ein bisschen nebulös. Was wir gehört haben, das sind Ansätze der Behörden, die ganz gut passen zu anderen Fällen, bei denen auch Low-Level-Agents eingesetzt wurden aus den vergangenen Jahren, wo es um Sabotage, wo es um Brandanschläge ging. Und offenbar aus diesen Zusammenhängen könnte es einen Bezug geben zu dieser Person. Wie dieser Bezug genau aussehen könnte zu anderen Aktionen, das wissen wir nicht. Wir wissen aber aus verschiedenen Komplexen, wie dem sogenannten DHL-Komplex, als Brandpakete in Flugzeugen versteckt wurden, da haben wir auch gesehen, dass Beteiligte in verschiedenen Aktionen, verschiedenen Operationen einbezogen waren und dass es dort immer wieder Überschneidungen gibt.
4: Sagen diese neuen Erkenntnisse auch etwas über die mögliche Rolle Russlands bei diesem versuchten Anschlag aus?
3: Da wäre ich ein bisschen vorsichtig im Moment. Wir sehen bei beiden Tatverdächtigen Beziehungen zu Russland. Das sind zum Beispiel die russischen Pässe. Wir sehen aber auch, dass es offenbar in der Vergangenheit Beziehungen zu russischen staatlichen Stellen gibt. Aber den direkten Link, dass sie jetzt im Auftrag des russischen Staates gehandelt haben sollen, den kennen wir nicht. Wir haben gehört, dass es nachrichtendienstliche Hinweise gibt, die auf diese Männer oder mindestens auf einen dieser Männer hindeuten. Wir wissen aber noch nicht genau, was dieser Link ist. Wir kennen die Tatverdächtigen. Aber warum die Bundesregierung gestern eben jetzt ganz klar mit dem Finger auf Russland gezeigt hat und gesagt hat, sie machen Russland für diesen Vorfall verantwortlich, das wissen wir nicht.
4: Ihre Einschätzung, müssen wir uns darauf einstellen, dass solche Szenarien, wie wir sie in Leipzig erlebt haben, uns noch häufiger beschäftigen werden in naher Zukunft?
3: Als Journalist tue ich mich mit Einschätzungen ein bisschen schwierig. Also ich würde mal erstmal den Innenminister Alexander Dobrindt zitieren. Der sagte halt gestern, er gehe davon aus, oder wir, das sind denn die Sicherheitsbehörden, dass Deutschland das Ziel weiterer hybrider Angriffe Russlands ist. Wenn man sich jetzt anguckt, wie die vergangenen Jahre gelaufen sind, dann muss man das wahrscheinlich unterschreiben, dass das die wahrscheinlichste Option für die nächste Zeit ist. Wenn wir uns jetzt gleichzeitig noch angucken, was in den vergangenen Tagen passiert ist, wo wir auch noch nicht wissen, wer die Urheber sind für Angriffe auf die Energieversorgung, dann sehen wir nur, dass diese hybriden Attacken, die zum Teil Russland zugeschrieben werden, nicht weniger werden. Und es gibt im Moment aus meiner Sicht, und so sehen es, glaube ich, auch die Sicherheitsbehörden, das ist jedenfalls das, was wir hören, keine Anzeichen, dass es weniger wird.
5: Soweit Einschätzungen von Manuel Bewada aus unserem Rechercheteam zu den neuen Erkenntnissen zum versuchten Drohnenanschlag am Flughafen Leipzig-Halle. Die EU steht nach dem Anschlagsversuch dort am Flughafen Leipzig-Halle geeint hinter Deutschland. Das wurde beim Außenministertreffen in Irland deutlich. Deutschland habe eine Menge getan. Jetzt müsse man besprechen, was man gemeinsam gegen Russland tun könne. Sabrina Fritz berichtet.
6: Wicklow ist ein bekannter Küstenort an der irischen Ostküste. Die Landschaft hier ist so atemberaubend schön, dass sie schon vielen Filmen als Kulisse diente. Braveheart zum Beispiel, ein Historiendrama mit Mel Gibson, wurde hier gedreht. Es geht darin um Macht und Rache. Kein schlechtes Drehbuch für die Außenministerinnen und Minister, um die deutschen Reaktionen gegen Russland zu diskutieren. Von Rache spricht hier niemand, aber Vergeltung für die zahlreichen Drohnenvorfälle der vergangenen Monate, die sieht man durchaus.
7: Wir möchten Deutschland die volle Unterstützung aussprechen für all die Maßnahmen, die Deutschland in diesem Fall einbringen möchte, um größeren Druck auf Russland auszuüben.
6: So die finnische Außenministerin Elina Valtonen. Finnland und andere EU-Staaten wollen nun auch den russischen Botschafter einbestellen. Die Chefdiplomatin der EU, Kaja Kallas, sprach von einem starken Signal. Deutschland habe eine Menge getan. Jetzt müsse man besprechen, was man gemeinsam gegen Russland tun könne.
8: Well, it definitely is a very strong signal. So Germany has done a lot, and we will definitely hear from our colleague, what more can we do together.
6: Im Gespräch sind 1600 Russen, Unternehmen und andere Organisationen auf die Sanktionsliste zu setzen. Selbst Frankreich und Spanien sprechen von Solidarität, wobei der spanische Außenminister daran erinnert, dass Europa mehrere Grenzen habe.
9: The land borders in the south of the European Union are as important as the borders in the east, in the north and in the west.
6: Ein kleiner Seitenhieb, dass sich das Land in der Ceuta-Krise von den europäischen Partnern ziemlich im Stich gelassen fühlt. Doch grundsätzlich will man hier ein Signal an Russland senden, dass man sich nicht alles gefallen lässt und dass man die Ukraine weiter unterstützen wird. Weitere Sanktionen gegen Russland, weitere Unterstützung für die Ukraine und die eigenen Abwehrkräfte stärken. So könnte die europäische Vorsorge aussehen, mit der man in diesen Winter gehen will. Zur europäischen Verteidigungsstrategie äußerten sich am Mittag auch NATO-Generalsekretär Mark Rutte und die EU-Kommissionspräsidentin Ursula von der Leyen. Sie sagte zum Drohnenvorfall von Leipzig:
10: So I want to be very clear about what this was.
6: Dies war ein Anschlag mit militärischem Material, ausgeführt von russischen Agenten auf europäischem Boden. Das werde man nicht tolerieren, so von der Leyen. Und doch dreht sich bei diesem Treffen nicht alles nur um die Lage in Osteuropa. Spanien, Italien und Griechenland haben noch einmal an das Pulverfass nach Ost erinnert, das in diesen Ländern zu Sorgen und Ängsten führt. In mehreren spanischen Städten werden am Abend Protestaktionen gegen die Situation in der Stadt Ceuta erwartet. Dort sind viele tausend Marokkaner gestrandet, deren Schicksal völlig ungewiss ist. Noch weiß man nicht, wer die Massenflucht aus Marokko Mitte August ausgelöst hat. Spanien vermutet auch hier Verbindungen nach Moskau.
5: Soweit der Bericht von Sabrina Fritz.

0: Mittwochabend, 23.15 Uhr.
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2: Herzlich willkommen zum Tag in Berlin und Brandenburg, heute mit Merit Reh. Gleich zwei Anschläge auf das Stromnetz, beide an einem Tag. Einer in NRW bei Köln und einer in Brandenburg bei Jenschwalde. In Jenschwalde wird mittlerweile auch wegen der Bildung einer terroristischen Vereinigung ermittelt. RBB24-Reporterin Theresa Wunderlich hat uns vorhin ein Update aus der Region geschickt.
3: Im kleinen Ort Turnow-Preilack ist noch nicht wirklich Ruhe eingekehrt. Noch immer ist die Polizei mit einem Großaufgebot vor Ort und noch immer gibt es kein Durchkommen an der Landesstraße in Richtung Guben. Doch Schaulustige treibt es hier kaum her. Der Ort wirkt, abgesehen von den ganzen Einsatzkräften, wie leergefegt. Viele Einwohner beteuern, dass sie keine Hinweise haben, von der Tat selbst nichts mitbekommen haben. Und bei einigen sitzt der gestrige Tag noch tief. Wie zum Beispiel bei Reingard Svoboda aus Turnow-Preilack.
4: Ich habe nur im Radio gehört und habe mir so meine Gedanken gemacht, dass das immer näher rückt. Also ich muss sagen, ich habe Angst.
3: Sonst will keiner mit uns sprechen. Die Einwohner sind heute eher zurückhaltend. Und so kann die Polizei ungestört mit der Suche durch das Gebiet rund um das Umspannwerk fortfahren, sagt Sascha Erler von der Polizeidirektion Süd.
5: Es ist natürlich eine enorme Fläche. Sie sehen ja im Hintergrund selber, wie lang die Leitungen sind. Die müssen halt abgesucht werden, um sicher zu gehen, dass da nichts Explosives mehr liegt und auch keine Beweismittel, die wir natürlich brauchen im Laufe der Ermittlungen, die wir auswerten können.
3: Deshalb dauert die Suche so lang und wird aller Wahrscheinlichkeit nach auch morgen noch weitergehen. Denn das Gebiet wird aktuell händisch abgesucht. Inzwischen ist dafür die dritte Hundertschaft der Bereitschaftspolizei im Einsatz.
5: Sie können sich vorstellen, das ist auch nicht gerade eine ungefährliche Angelegenheit unter spannungsführenden Leitungen. Deswegen sind die Abstimmungen mit den Energieversorgern ein bisschen komplizierter, dass wir sagen, okay, schaltet bitte diese Leitung ab, dass wir da suchen können und dann wird die nächste abgeschaltet, dann suchen wir die nächste ab, sodass wir uns auch nur Stück für Stück und Leitung für Leitung hier vorarbeiten können.
3: Inzwischen sind einige Zeugenhinweise bei der Polizei eingegangen und die Ermittlungen laufen weiter.
2: Eindrücke von RBB24-Reporterin Theresa Wunderlich. Ja, und die Fragen, die bleiben natürlich. Wer steckt dahinter? War das Ziel da jetzt wirklich ein großflächiger Stromausfall? Über den Stand der Ermittlungen bei dem Fall in Jenschwalde hat heute Vormittag auch der Brandenburger Innenminister Jan Redmann informiert. RBB-Landespolitikreporter Thorsten Südow fasst für uns zusammen.
6: Die raketenähnlichen Gegenstände, die wohl das Ziel hatten, das Stromnetz wenige Kilometer entfernt vom Braunkohlekraftwerk Jenschwalde im Spree-Neiße-Kreis zu unterbrechen, seien am Erdboden direkt unter den Stromkabeln positioniert worden. So beschreibt es Brandenburgs Innenminister Jan Redmann von der CDU den Mitgliedern des Landtagsinnenausschusses. Weil nur eine mutmaßlich selbstgebaute Rakete diesen Kontakt zwischen Stromkabel und Erdboden herstellen und einen Kurzschluss verursachen konnte, bedeutet das nach Ansicht des Innenministers,
7: dass wir da verdammtes Glück gehabt haben.
6: Über die mehr als ein Dutzend unweit des Dorfes Turnow-Preilack aufgefundenen selbstgebauten kleinen Raketen, sagt Minister Redmann,
7: dass dies einiges an technischem Know-how voraussetzt, so eine Rakete zu bauen, dort zu installieren. Aber wir können zum gegenwärtigen Zeitpunkt auch nicht ausschließen, dass ein Laie mit entsprechender Anleitung aus dem Internet in der Lage ist, eine solche Vorrichtung zu bauen und das im Vorfeld auch auszuprobieren. Es ist deshalb schlicht und ergreifend gegenwärtig nicht möglich, den Täterkreis einzugrenzen.
6: Vieles spreche für eine Tat, die gut vorbereitet wurde.
7: Also wir müssen gegenwärtig davon ausgehen, dass die Täter schon mehrere Tage vorher dort vor Ort unterwegs waren und die entsprechenden Anlagen installiert haben.
6: Die Tatbegehungsweise genau zwischen dem Braunkohlekraftwerk Jenschwalde und einem wichtigen Umspannwerk unterscheide sich von Anschlägen auf Infrastrukturobjekte in den vergangenen Jahren in Brandenburg und Berlin, fasst Redmann zusammen. Bis jetzt fehle ein Bekennerschreiben und für Brandenburgs Innenminister gilt im Moment auch:
7: Wir haben bislang keinen Hinweis darauf, dass eine ausländische Macht dahinter steht und mit geheimdienstlichen Mitteln hier agiert wurde.
6: Die Brandenburger Polizei ermittelt jetzt unter anderem wegen der Bildung einer terroristischen Vereinigung und des Herbeiführens einer Sprengstoffexplosion. Als Reaktion auf den Sabotageakt kündigt Innenminister Redmann an, die Arbeit an einem Gesetz zum besseren Schutz der kritischen Infrastruktur zu beschleunigen.
7: Wir werden nicht unter jeden Höchstspannungsmasten einen Polizisten stationieren können, sondern wir müssen den Betreibern kritischer Infrastruktur die rechtlichen Möglichkeiten geben, sich auch selber besser zu schützen. Die können dann Befugnisse nutzen, die bislang nur die Polizei nutzen darf, im Bereich der Drohnenabwehr und im Bereich auch der intelligenten Videoüberwachung.
6: Landtagsabgeordnete von SPD und AfD sprechen sich im Innenausschuss in Potsdam dafür aus, Orte der kritischen Infrastruktur auf Internetkarten zu pixeln und durch intelligente Videoüberwachung zu sichern. Weil die Ermittlungen vor Ort andauern, war die Landesstraße 50 in der Nähe des Anschlagsortes in der Lausitz weiterhin für den Verkehr gesperrt.
2: Thorsten Südow aus der Landespolitikredaktion. Noch 2,5 Wochen und dann wird gewählt in Berlin. Und laut Umfragen könnte das Ganze kaum knapper sein. Im aktuellen Berlin-Trend sehen wir weiterhin ein Kopf-an-Kopf-Rennen um die Spitzenposition. Allerdings verliert die Linke deutlich an Zuspruch. RBB24-Landespolitikreporter Thorsten Gabriel hat die neuesten Zahlen.
8: Nachdem im Juli noch die Linke die CDU von der Umfragespitze verdrängt hatte, melden sich die Christdemokraten im aktuellen Berlin-Trend nun zurück auf Platz 1. Die Partei mit ihrem Spitzenkandidaten Stefan Evers legt in der repräsentativen Befragung gleich zu und kommt auf 21%. Dagegen verliert die Linke mit Spitzenkandidatin Elif Eralp 3 Punkte und liegt jetzt bei 19%. Dahinter folgen beide mit leichten Zugewinnen, Grüne und AfD mit jeweils 18%. Die SPD verliert weiter und erreicht mit 11% einen neuen Tiefstwert. Das BSW legt leicht zu auf 4%. An den Machtoptionen ändert sich damit nichts. Die aktuelle Koalition aus CDU und SPD hätte weiterhin keine Mehrheit mehr. Grüne und SPD könnten sich immer noch aussuchen, ob sie unter CDU oder linken Führung ein Dreierbündnis eingehen wollen. Zwar kann ein regierender Bürgermeister oder eine regierende Bürgermeisterin nicht direkt gewählt werden, wäre es aber so, gäbe es einen Gleichstand zwischen CDU und Linken. CDU-Spitzenkandidat Evers und Linken-Spitzenkandidatin Eralp kommen auf jeweils 13%. Dahinter folgen Steffen Krach von der SPD mit 9%, AfD-Spitzenkandidatin Christine Brinker mit 7% und Grünen-Spitzenkandidat Werner Graf mit 4%. Eine Mehrheit von 54% allerdings weiß auf die Frage, wer Regierungschef oder Chefin werden soll, keine Antwort oder machte keine Angaben. Das beherrschende Thema der Stadt bleibt die Wohnungspolitik. 32% der Befragten geben im Berlin-Trend an, dass Wohnen und Mieten das wichtigste politische Problem sei, das vordringlich gelöst werden müsse. Alle anderen Themen folgen mit weitem Abstand. Allerdings verlieren Verkehrs- und Mobilitätsprobleme an Bedeutung. Stattdessen rücken die Themen Flüchtlinge und Einwanderung sowie innere Sicherheit und Kriminalität etwas nach vorn, die von 10 bzw. 9% der Befragten genannt werden. Und gebrochen ist die große Unzufriedenheit mit dem derzeitigen schwarz-roten Senat. 77% sind weniger oder gar nicht zufrieden mit der Arbeit der Koalition und nur 19% zufrieden. Sehr zufrieden sind 0%. Für den Berlin-Trend hat Infratest DIMAP zwischen vergangenem Donnerstag und diesem Montag mehr als 1200 Personen befragt.
2: Thorsten Gabriel über die aktuellsten Umfragen kurz vor der Berlin-Wahl. Vor 10 Jahren ist Berlin aufgefallen, unsere Schulen ganz schön marode. Schulplätze fehlen. Deshalb hat das Land die Berliner Schulbauoffensive gestartet. Damals ein großes Investitionsprogramm. 10 Jahre später fehlen zwar immer noch Schulplätze in Berlin, aber der Senat hat trotzdem eine sehr positive Bilanz gezogen. RBB24 Landespolitikreporterin Pauline Pieper war dabei.
9: Viele Terrassen und Fenster, eine rostbraune Fassade, 4 Stockwerke. Der moderne Neubau des Heinrich-Hertz-Gymnasiums hinter dem Ostbahnhof ist einer von vielen, die im Zuge der Berliner Schulbauoffensive entstanden sind. Spätestens zum nächsten Schuljahr zieht das Gymnasium um. Schulleiterin Corinna Wäsche kann es kaum erwarten.
10: Wir waren ja die letzten Jahrzehnte in der Riegerstraße in einem Altbau. Und auch wenn wir da einen hohen Grad der Identifikation mit der Schule hatten, freuen wir uns alle drauf, diese tolle Chance hier in diesen tollen Räumlichkeiten zu bekommen.
9: Große Freude auch beim Regieren. Bürgermeister Kai Wegner beim Festakt im Neubau.
11: Wir feiern heute das 10-jährige Bestehen eines der größten Investitionsvorhabens des Landes Berlins. Ja, wir feiern eine echte Berliner Erfolgsgeschichte.
9: 41 neue Schulgebäude, 76 Sporthallen, 300 Sanierungen. Die Bilanz der letzten 10 Jahre. Berlin sei mittlerweile Vorbild, sagt Bildungssenatorin Katharina Günther-Wünsch.
12: Viele Bundesländer schauen bewundernd und tatsächlich ein wenig neidisch nach Berlin. Wir haben innerhalb kürzester Zeit hochmoderne Schulgebäude geschaffen und auch in einem Umfang mit über 60.000 Schulplätzen inzwischen, die sich wirklich zeigen lassen können.
9: Beschlossen wurde die Schulbauoffensive 2016 unter der damaligen rot-rot-grünen Regierung angesichts eines milliardenschweren Sanierungsstaus und steigender Schülerzahlen. Eine Taskforce übernahm die Steuerung des Schulbaus zentral. Ab 2018 baute auch die landeseigene Wohnungsbaugesellschaft HOWOG mit. Sie finanzierte den Neubau über Kredite, die Bezirke zahlen anschließend Miete. Mehr als 7 Milliarden Euro wurden bislang investiert. Ein Erfolg, auch aus Sicht der Opposition im Abgeordnetenhaus. Der schulpolitische Sprecher der Grünen, Luis Krüger.
13: Ich glaube, wir können wirklich stolz sein auf das, was da geschaffen wurde und vor allen Dingen parteiübergreifend. In den letzten 10 Jahren waren ja unterschiedliche Regierungen in Berlin an der Macht, sowohl auf Landesebene als auch in den Bezirken.
9: Auch die bildungspolitische Sprecherin der Linken, Franziska Brichtzi, lobt die Schulbauoffensive und blickt in die Zukunft.
14: Wir haben sehr viele Schulen, die noch marode sind, wo die Toiletten nicht funktionieren, wo es so ist, dass Fachräume nicht zur Verfügung stehen. Also das heißt, wir müssen die Schulbauoffensive auch in den nächsten 10 Jahren fortsetzen.
9: Darüber besteht parteiübergreifend Einigkeit. Denn noch immer fehlen in Berlin rund 24.000 Schulplätze. Unterschiedliche Ansichten gibt es allerdings zur Frage, ob, wie die CDU vorschlägt, auch private Investoren künftig in den Schulbau einsteigen sollten. Ein Thema für die Koalitionsverhandlungen nach der anstehenden Berlin-Wahl.
2: 10 Jahre Schulbauoffensive. Informationen waren das von Pauline Pieper. Und das war der Tag in Berlin und Brandenburg mit Merit Rehe. 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
2: Anpreise. Deutlich über 2 Euro für den Liter Benzin haben sich Autofahrerinnen und Autofahrer inzwischen gewöhnt. Ja, und wohl auch deswegen gibt es derzeit einen Schub bei den E-Autos, über den der zuständige Branchenverband heute informiert hat und auch gleich noch gezeigt hat, wie das geht mit dem Laden. Lisa Splanemann berichtet.
15: Stecker mit Ladekabel aus der Halterung und wieder zurück. Ein Aussteller führt eine Ladesäule vor. Er steht am Rollfeld unter dem Flughafenvordach. Rundherum viele weitere unterschiedliche E-Auto-Ladesäulen von verschiedenen Anbietern. 3 Tage läuft die sogenannte ICNC26-Konferenz, eine Plattform für E-Mobilität auf dem Gelände des ehemaligen Flughafen Tempelhof. Unternehmen, die Elektromobile herstellen, sind vor Ort, genauso wie Firmen, die Ladeinfrastruktur betreiben, erklärt Christian Hahn, Geschäftsführer von Hubject, Organisator der Veranstaltung. Die Berliner Firma sei weltweit tätig und sorge dafür, dass Ladevorgänge funktionieren. Dass es zu wenig Ladestationen für E-Autos gibt, immer wieder ein Kritikpunkt in den letzten Jahren.
16: Wir sehen es ganz klar in den Statistiken. Menschen, die ein Eigentum haben, die ein eigenes Haus haben, die eine Garage haben, haben eine höhere Tendenz, ein Elektrofahrzeug zu nutzen. Ganz klar, es ist einfacher. Auf der anderen Seite, wenn wir Richtung Massenmarkt gehen wollen, dann müssen wir natürlich auch Lösungen finden für Mieter, Personen, die keinen eigenen Stellplatz haben. Und ich finde schon, dass wir da einen großen Fortschritt gemacht haben in Deutschland.
15: Laut dem Bundesverband der Energie- und Wasserwirtschaft gibt es, Stand Ende Juli, gut 200.000 öffentlich zugängliche Ladepunkte. Der BDEW hat heute im Rahmen der E-Mobilitätskonferenz die Ergebnisse seiner Nutzerumfrage zum Thema Elektromobilität und Laden vorgelegt. Daraus geht hervor, dass insgesamt gut 90% der befragten E-Autofahrer die Erwartungen an das öffentliche Laden erfüllt sehen. Das Interesse an E-Autos insgesamt steigt, weil das Laden deutlich einfacher geworden sei dank besserer Infrastruktur. Aber auch aus Kostengründen, ordnet Kerstin Andrea ein, Vorsitzende der Hauptgeschäftsführung des BDEW.
17: Das ist natürlich der Klimaschutz, das ist für viele wichtig, aber es ist für viele auch wichtig, dass wir natürlich vermehrt sehen, dass diese Abhängigkeit bei Öl, dass wir hier Schwierigkeiten haben. Die Preisentwicklungen gerade bei Benzin waren enorm, aber auch, weil insgesamt das Thema rund um die Ladeinfrastruktur und das Laden deutlich einfacher geworden ist.
15: Besonders Haushalte mit höheren Einkommen haben ein Elektroauto, zeigen Daten des Statistischen Bundesamts von Anfang des Jahres. Grund dafür dürfte unter anderem sein, dass E-Auto-Neuwagen im Schnitt mehr kosten als klassische Verbrenner.
17: Die Autos werden günstiger, das ist gut so. Elektromobilität soll keine Mobilität für Gutverdienende sein, sondern das muss ein Massenmarkt werden. Das heißt, die Autos müssen günstiger werden, das sehen wir. Es entwickelt sich ein Zweitwagenmarkt, das ist auch sehr gut.
15: Immer mehr Haushalte mit mittlerem Einkommen seien laut BDEW inzwischen elektrisch unterwegs.
2: E-Autos profitieren also von den hohen Benzinpreisen. Der Bericht von Lisa Splanemann.

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1: 20.30 Uhr mit Wolfgang Berger. Nach dem versuchten Sprengstoffanschlag am Leipziger Flughafen bereiten die EU-Außenminister weitere Sanktionen gegen Russland vor. Die Staaten des Bündnisses stellten sich bei einem Treffen in Irland hinter Deutschland, wie auch NATO-Generalsekretär Rutte, der sich in Brüssel zusammen mit EU-Kommissionschefin von der Leyen entsprechend äußerte. Recherchen von NDR, WDR und Süddeutscher Zeitung zufolge sind inzwischen zwei Verdächtige identifiziert. Dabei handelt es sich um Männer mit russischer Staatsbürgerschaft, die sich inzwischen wohl wieder im Ausland aufhalten. Die Behörden stufen die Attacke auf ein Umspannwerk in der Nähe von Köln als Anschlag ein. Laut den Ermittlern besteht der Verdacht, dass es sich um verfassungsfeindliche Sabotage handelt. Aus Essen Carmen Kraft.
2: Bei einer Pressekonferenz von Polizei und Staatsanwaltschaft sagte die Polizei, dass in einem benachbarten Maisfeld 6 Abschussvorrichtungen gefunden worden waren. Unbekannte Täter hatten gestern Abend gezielt einen Kurzschuss herbeigeführt. Mit feuerwerksähnlichen Raketen hatten sie leitfähiges Material über die Oberleitung katapultiert. Die sichergestellte Pyrotechnik habe Ähnlichkeiten mit den Spuren, die bei einem Anschlag auf das Umspannwerk in Brandenburg am Dienstagmorgen gefunden worden waren. Die allgemeine Versorgung der Bevölkerung war laut Polizei zwar nicht gefährdet, dennoch mussten in Bergheim mehrere Kraftwerksblöcke vorübergehend abgeschaltet werden.
1: In Venezuela hat das Parlament für das Ölabkommen mit den USA gestimmt. Auch das einflussreiche Militär des südamerikanischen Landes willigte ein. Damit steht einer Vertragsunterzeichnung des Milliardendeals nichts mehr im Wege. Venezuela verfügt über die größten bekannten Erdölreserven weltweit, von denen die Vereinigten Staaten nun profitieren. Washington hat Caracas im Gegenzug private Investitionen von mehr als 100 Milliarden Dollar in Aussicht gestellt. Wegen des Ebola-Ausbruchs in der Demokratischen Republik Kongo sollen bald Studien für einen Impfstoff beginnen. 3 potenzielle Mittel stehen im Fokus. Die klinischen Studien sollen bis November starten, das hat die Weltgesundheitsorganisation mitgeteilt. WHO-Chef Tedros rief die Weltgemeinschaft dazu auf, mehr Geld für den Kampf gegen Ebola bereitzustellen. Er bezeichnete es vor allem als wichtig, dass Kontaktpersonen lückenlos zurückverfolgt werden können. In der Demokratischen Republik Kongo sind mittlerweile mehr als 3000 Menschen an den Folgen der Ebola-Infektion gestorben. Das Wetter in Deutschland. Nachts anfangs trocken an den Küsten und im Norden, später Schauer, Tiefstwerte 17 bis 8 Grad. Morgen im Norden und in der Mitte Schauer und einzelne Gewitter, sonst oft freundlich. Höchstwerte 19 Grad im Erzgebirge bis 29 Grad am Oberrhein. Am Freitag im Süden heiter, im Norden zeitweise kräftiger Regen, 18 bis 32 Grad. Am Samstag teilweise freundlich, im Norden unbeständig bei 18 bis 29 Grad. Das waren die Nachrichten.
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3: Derzeit ohne Staus, aber der Hinweis für die A3 Passau Richtung Nürnberg, die ist zwischen Passau Nord und Garham-Vilshofen nach einem Unfall aktuell gesperrt.
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3: Mit Alex Franz Ihnen einen schönen guten Abend. Die Gewalttat bei einer Technoparty in Aarau in der Schweiz, kurz vor der deutschen Grenze, bewegt viele Menschen, nicht nur in der Schweiz. Eine Frau wurde dabei in der Nacht zu Sonntag erschossen, mehrere Menschen verletzt, darunter auch eine Deutsche. Jetzt haben Polizei und Staatsanwaltschaft bekannt gegeben, es handelt sich um eine Amoktat. Unsere Schweiz-Korrespondentin Sandra Bigger mit Einzelheiten.
4: Das Medieninteresse ist riesig, als sich Polizei und Staatsanwaltschaft in Aarau erstmals seit der Festnahme des mutmaßlichen Täters ausführlich äußern. Dass der Mann 43 Jahre alt und Schweizer ist, war bereits zu Beginn der Woche bekannt geworden. Jetzt gibt es weitere Details, zum Beispiel zum Motiv der Tat. Polizeioberst Michael Leupold.
5: Heute können wir sagen, dass dieser Anschlag vom Sonntagmorgen dem Szenario Amok zuzuordnen ist. Stand heute haben wir keine Hinweise auf irgendwelche personalen oder örtlichen Beziehungen nach Aarau. Wir gehen davon aus, dass das ein Zufall war, dass er auf diesen Event gestoßen ist.
4: Bei dem Techno-Festival in Aarau soll der mutmaßliche Täter in der Nacht zu Sonntag wahllos auf Besucher geschossen haben. 40 Mal mit einer Kalaschnikow. Anschließend feuerte er noch mit einer Pistole auf ein wegfahrendes Auto. Beide Waffen waren auf den Mann zugelassen. Auf die Spur des mutmaßlichen Täters kam die Polizei, weil ein Zeuge Angaben zu dessen Fluchtfahrzeug machen konnte. Während die Fahndung nach ihm noch auf Hochtouren lief, stellte er sich bei der Polizei in Delémont. Das ist eine Stadt im Kanton Jura, aus dem der Mann auch stammt. Staatsanwalt Christoph Rüedi.
6: So berichtete er dort, dass er sich im Zusammenhang mit den Schussabgaben in Aarau stelle, informierte, dass es ihm bereits seit einiger Zeit gesundheitlich schlecht gehe und machte Angaben zu aktuellen Wohn- und Aufenthaltsorten.
4: Aus dem, was er bei der Polizei erzählt hat, schließen die Ermittler, dass der Mann psychische Probleme hat. Zur Tat selbst habe er sich bislang noch nicht geäußert. Erkenntnisse erhoffen sich Polizei und Staatsanwaltschaft von den weiteren Ermittlungen. Bei der Amoktat war eine Italienerin mit Schweizer Wohnsitz erschossen worden. Insgesamt 6 Personen wurden verletzt, darunter auch eine Deutsche. Zunächst war von 5 Verletzten die Rede. Eine Person, die von einem Schuss gestreift worden war, habe sich noch nachträglich gemeldet. Nach der Amoktat in Aarau nimmt in der Schweiz die Diskussion um Waffenbesitz Fahrt auf. Der mutmaßliche Täter besaß legal neben der Kalaschnikow noch 2 weitere Pistolen. Die Polizei erklärt dies damit, dass er die Waffen vor rund 20 Jahren erworben habe. Damals sei das Waffenrecht noch weniger streng gewesen.
3: Informationen aus der Schweiz von Sandra Bigger.
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3: Der September gilt ja statistisch als der schwächste Monat des Jahres an der Börse. In diesem Jahr scheint er diesem Image auch direkt alle Ehre zu machen. Der DAX rutscht am Monatsersten unter die psychologisch wichtige Marke von 26.000 Punkten. Doch steckt dahinter mehr als ein schlechtes Omen? Paula Protzen klärt auf.
7: Der September gilt an der Börse als der schwächste Monat im Jahr. Und tatsächlich ist die Monatsbilanz oft negativ. In den 38 Jahren seit seiner Einführung schloss der DAX im September 23 Mal im Minus. In diesem Monat also die Füße stillhalten? Robert Halver, Leiter der Kapitalmarktstrategie bei der Baader Bank, hält dagegen.
8: Nein, da ist nichts dran, weil Börsen sind nicht so vorhersehbar, wie man das gerne hätte. Man muss ja das ganz klar erkennen. Wenn eine Börsenregel ja funktionieren würde, würde sie sich ja selbst zerstören. Wenn es so wäre, gäbe es nur Millionäre.
7: Denn wenn die Regel wirklich funktionieren würde, könne sich ja jeder darauf einstellen, meint Halver. Aber wie bei jeder Weisheit beruht auch diese auf einem wahren Kern. Dafür muss man zurückblicken auf die Anfänge der Finanzmärkte, erklärt Jochen Stanzel, Chefmarktanalyst der Consorsbank.
9: Wir hatten damals natürlich sehr viel analoger funktionierende Börsen. Und die Urlaubszeit ist ja typischerweise diejenige gewesen, wo dann eben auch viele sich dann auf ihre Landsitze verlegt haben und eben, wenn nicht so, dann eben in Urlaub gegangen sind und dann haben die Handelsumsätze eben deutlich nachgelassen. Heute haben wir ja alle Smartphones, sind immer ständig mit dem Internet verbunden, können auch vom Strand aus handeln und reagieren.
7: So direkt ist der Effekt heute daher schon lange nicht mehr. Im historischen Mittel verlor der DAX im September allerdings rund 2%. Gleichzeitig fielen in diesem Monat auch Ereignisse wie 9/11 und die Pleite von Lehman Brothers. Ereignisse also, die für starke Kursverluste sorgten, aber nicht saisonal bedingt waren. Für den deutschen Leitindex DAX war der schlechteste Monat aller Zeiten ein September 2002, als die Dotcom-Blase endgültig platzte. Dieser September folgt auf einen sehr turbulenten Sommer. Die Weisheit, dass es im Sommer besonders ruhig zugeht, hat sich also schon mal nicht bestätigt. Zuletzt zogen Renditen stark an, besonders die der US-Anleihen.
9: Und das kann es durchaus, wenn das weitergeht, zu Tumulten am Aktienmarkt führen. Weil das hatten wir ja schon letzte Woche und das könnte sich quasi in den September hinein fortsetzen, weil man einfach auch die Ursachen dafür sieht. Wir haben in den USA die 40.000 Milliarden US-Dollar bei den Staatsschulden überschritten. Wir haben die ungelöste Frage in der Straße von Hormuz. Wir sehen jetzt schon wieder steigende Energiepreise. Also die Inflationssorgen sind weiterhin da.
7: Das könnte dafür sprechen, dass es an den Märkten im September nach unten geht. Genau bestimmen lässt sich diese Entwicklung im Vorhinein nicht, betont Stanzel. Angesichts der allgemeinen Volatilität in Weltpolitik und Handel verlieren alte Börsenweisheiten wie der schlechte September allerdings immer mehr an Bedeutung.
3: Paula Protzen berichtete. Erst Brandenburg, dann Nordrhein-Westfalen. Innerhalb kurzer Zeit gibt es zwei Angriffe auf die Stromversorgung. Nach dem Angriff auf das Stromnetz in Südbrandenburg gehen die Ermittler davon aus, dass auch die Störung an einem Umspannwerk in Bergheim bei Köln auf verfassungsfeindliche Sabotage zurückgeht. Und NRW-Innenminister Reul sagt, Zitat, wer da rangeht, greift unser Land an. Lena Wentsch berichtet.
10: Laute Schläge und helle Blitze. So haben die Anwohner den Vorfall am Dienstagabend beschrieben. Inzwischen ist klar, der Kurzschluss am Umspannwerk in Bergheim-Reith wurde nach Erkenntnissen der Polizei vorsätzlich ausgelöst. Ein leitender Gegenstand war vermutlich an einem Zaun befestigt und gegen eine Stromleitung geschleudert worden. In einem angrenzenden Maisfeld haben Ermittler außerdem mehrere Abschussvorrichtungen gefunden. Sie könnten mit der Tat zusammenhängen. Durch den Kurzschluss waren 5 Blöcke der Kraftwerke Niederaußem und Neurath betroffen, so Amprion-Sprecher Stefan Deffner.
11: Es gab einen Vorfall im Umfeld der Umspannanlage, was dazu führte, dass die Zuleitungen beschädigt worden sind. Das wiederum führte zu Kraftwerksausfällen bei RWE. Die gute Nachricht ist, die allgemeine Stromversorgung war davon nicht betroffen. Das heißt, wir konnten in Sekundenschnelle wieder ausgleichen, sodass es da keine Auswirkungen für Verbraucherinnen und Verbraucher gab.
10: Die Polizei stuft die Tat inzwischen als Anschlag auf kritische Infrastruktur ein. Die Staatsanwaltschaft Köln ermittelt unter anderem wegen des Anfangsverdachtes der verfassungsfeindlichen Sabotage. Wer hinter dem Anschlag steckt und welches Motiv die Täter hatten, ist bislang unklar, sagt Innenminister Herbert Reul.
12: Nach jetzigem Ermittlungsstand haben die Täter gezielt einen Kurzschluss herbeigeführt, indem sie leitfähiges Material, mutmaßlich Kabel, über die Oberleitung gebracht haben. Das war, will nicht drum herum reden, das war kein kaputter Schalter, das war Absicht, das war eine Straftat. Es besteht der Anfangsverdacht einer verfassungsfeindlichen Sabotage. Wir prüfen in zwei Richtungen. Fremdstaatlich gelenkte Sabotage und Linksextremismus. Nichts davon können wir derzeit ausschließen.
10: Über den Kraftwerken wurden zwar Drohnen gesichtet, nach aktuellem Ermittlungsstand gehörten sie aber zum Netzbetreiber und dienten der Überwachung. Parallelen gibt es zu einem Angriff auf ein Umspannwerk in Brandenburg am selben Tag. Dort sollen Unbekannte ebenfalls leitfähiges Material gegen Stromleitungen geschleudert haben, mithilfe selbstgebauter Flugkörper, die Silvesterraketen ähnelten. Ob die beiden Taten zusammenhängen, wird derzeit geprüft.
12: Ein Umspannwerk ist kein Schuppen und mit ein paar Kabeln drin. Ein Umspannwerk ist ein Nervenzentrum für unseren Alltag. Wer da rangeht, greift nicht irgendein Blechdach an, der greift unser Land an, unsere Wirtschaft, unseren Alltag, uns alle.
10: Zwei Vorfälle an einem Tag. Und damit stellt sich auch die Frage, wie gut ist unsere kritische Infrastruktur geschützt? Wirtschaftsministerin Mona Neubauer sieht hier auch den Bund in der Verantwortung. Sie fordert:
13: Wir haben in der Energieministerkonferenz im Mai an die Bundesregierung adressiert, dass die Betreiber kritische Infrastruktur besser selber schützen können. Dafür sollen sie Kameras nicht nur auf dem eigenen Gelände, sondern wenn nötig auch im direkten Umfeld einsetzen dürfen.
3: Ein Bericht von Lena Wentsch, 23.43 Uhr.
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3: Noch bis Freitag kommen die Staatschefs, Präsidenten und Regierungsvertreter der Inselstaaten im Pazifik zusammen. Es geht um die wirtschaftliche Entwicklung, den Kampf gegen die Folgen des Klimawandels und um eine gemeinsame Sicherheitsarchitektur. Die ersten Tage des Gipfels werden allerdings überschattet von Spannungen zwischen China und Taiwan. Die demokratisch regierte Insel nimmt als sogenannter Entwicklungspartner am Forum teil. Ein chinesischer Regierungsvertreter drohte vor laufenden Kameras mit Konsequenzen.
14: Tänzerinnen in kunstvoll gewebten Röcken, Blumenschmuck im Haar, traditionelle Gesänge. Ein faszinierender Einblick in die Kultur Mikronesiens. Das alles vor der atemberaubenden Kulisse Palaus, einem der schönsten Länder der Welt. Es hätte alles so schön sein können zum Auftakt des Pacific Islands Forum, dem wichtigsten Gipfeltreffen der Inselstaaten der Region. Bis zum Auftritt von Qian Bo, dem Sondergesandten der chinesischen Regierung für Angelegenheiten der pazifischen Inselstaaten. Wir sind sehr besorgt. Taiwan ist kein Dialogpartner des Forums. Das hätte also nicht passieren dürfen. Wir halten es daher für äußerst unangemessen. China droht Taiwan mit Konsequenzen. Konsequenzen. Unversöhnliche Worte trotz der feierlichen Umgebung bei der Eröffnungszeremonie des Gipfels. Und das alles, weil Taiwan auch eine Einladung bekommen hat von Palaus Präsidenten Tsurangel Whips Jr., dem Gastgeber, dessen eindringlicher Appell im Vorfeld schon nach Tag 1 verpufft ist. Der Pazifik ist unser Zuhause und kein Theater für geopolitischen Wettbewerb. Die Reaktion von Taiwans Außenminister Lin Xialong lässt nicht lange auf sich warten. Keine 24 Stunden nach dem Statement von Pekings Vertreter lädt er die Medienvertreter in sein Hotel, nimmt sich über eine Stunde Zeit, um Taiwans Anwesenheit in Palau zu rechtfertigen. Wenn wir zu einer Veranstaltung oder zu einem Essen eingeladen sind, richten wir uns als Gäste nach dem Gastgeber. Das ist einfach höflich. Aber man stellt fest, sobald China an einer solchen Konferenz teilnimmt, verhält es sich, als wäre es selbst der Gastgeber und sorgt dadurch für eine sehr schlechte Atmosphäre bei der gesamten Veranstaltung. Peking versucht seit langem, Taiwan von internationalen Gipfeltreffen auszuschließen. Im vergangenen Jahr hat das auch noch funktioniert. Diesmal nicht, weil Gastgeber Palau als eine von nur 3 Nationen im Pazifik noch diplomatische Verbindungen zu Taipeh unterhält. Es ist ein offenes Geheimnis unter Beobachtern vor Ort, dass einige pazifische Staats- und Regierungschefs ihre Teilnahme am Gipfel deshalb kurzfristig abgesagt haben, um vor China gut auszusehen. Darunter die Präsidenten von Kiribati und Nauru. Was bei den Spannungen zwischen China und Taiwan zu kurz kommt, das eigentliche zentrale Thema des Gipfels, die Folgen des Klimawandels. Ein Zehntel Grad ist für uns keine Zahl hinter dem Komma. Es ist eine Küste, eine Süßwasserquelle, ein Korallenriff, eine Ernte und ein Zuhause. Palaus Präsident Whips Jr. appelliert, das 1,5-Grad-Ziel nicht aus den Augen zu verlieren. Was wir brauchen, ist Zugang zu Finanzmitteln, zu Geldern für Anpassungsmaßnahmen und zu Finanzierungsmechanismen, die in einem Umfang geschaffen werden, der der Dringlichkeit entspricht. Bislang dringt dieser Aufruf kaum durch. Zu laut sind die Störgeräusche anderer Gipfelteilnehmer, allen voran von China.
3: Thorsten Iffland über das Pacific Islands Forum hier in der ARD-Infonacht. War es das jetzt? Haben wir Menschen im Kampf gegen den selbstgemachten Klimawandel versagt? Müssen wir uns mit den Folgen dauerhaft arrangieren? Mit intensiveren Dürren, Überschwemmungen, Waldbränden, Fluchtbewegungen wegen der Hitze, gesundheitlichen Auswirkungen? Die Folgen sind ebenso gravierend wie kaum zu überblicken. Jetzt haben Experten der Vereinten Nationen einen neuen Klimabericht vorgelegt, in dem sie eindringlich appellieren. Karin Bentsch.
15: Hitze, Dürre, Überflutungen. Solche globalen Wetterphänomene wird es in Zukunft noch häufiger geben, heißt es im Bericht des Umweltprogramms der Vereinten Nationen, kurz UNEP. Die Welt befinde sich auf dem Weg zu einer Erderwärmung von bis zu 2,6 Grad im Vergleich zur vorindustriellen Zeit. Bereits in den kommenden Jahren werde das 1,5-Grad-Ziel des Pariser Klimaabkommens dauerhaft überschritten sein, sagt Inge Andersen, die Generaldirektorin des UN-Umweltprogramms in Nairobi. Der Bericht betont, dass wir alles tun müssen, um diese Überschreitung zu begrenzen. Wir dürfen nicht über eine Erderwärmung von 1,8 Grad Celsius hinausgehen. Geschieht das, wäre es schwierig, die Folgen rückgängig zu machen. Zu den möglichen Folgen gehören verstärkte Extremwetterereignisse, der Verlust von Ökosystemen und die Überflutung kleiner Inseln und tiefliegender Küstenstädte. Laut dem Umweltprogramm der Vereinten Nationen seien schwere Schäden für die menschliche Gesundheit, die Ernährungssicherheit, die Wasserversorgung, Natur, Infrastruktur und Wirtschaft zu erwarten. Deshalb empfiehlt das Umweltprogramm der Vereinten Nationen in seinem neuen Bericht den Ausstieg aus fossilen Brennstoffen, den Ausbau erneuerbarer Energien, Aufforstung und massiv weniger Ausstoß von Kohlenstoffdioxid. Doch die Realität sieht anders aus. Die CO2-Emissionen steigen Jahr für Jahr auf immer neue Höchstwerte. Das ist auch Generaldirektorin Inge Andersen bewusst. Deshalb fordert sie, über diese Wahrheit müssen wir dringend anfangen zu sprechen. Und Politiker, deren Verantwortung es ist, zu regieren und zu führen, müssen diese Wahrheit in ihren Planungen berücksichtigen und zu ihren Klimazusagen stehen. Es sei höchste Zeit, den Klimaschutz wieder ernster zu nehmen, Umweltprojekte zu stärken, statt sie aufzugeben.
3: Ein Bericht von Karin Bentsch. Und an dieser Stelle eine Gefahrenmeldung. Achtung, ein Falschfahrer auf der A648 Wiesbadener Straße Eschborn-Frankfurt. Zwischen dem Westkreuz Frankfurt und Katharinenkreisel kommt Ihnen ein Falschfahrer entgegen. Fahren Sie äußerst rechts und überholen Sie nicht. Auf der A648 Wiesbadener Straße Eschborn-Frankfurt zwischen dem Westkreuz Frankfurt und Katharinenkreisel ist ein Falschfahrer unterwegs. Vorsicht dort in beiden Richtungen.
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3: Ist nicht alles, was uns geschieht, alles, was wir tun, die Folge einer unendlichen Kette von Zufällen? Gibt es überhaupt eine größere Macht als die des Zufalls? Diese Fragen wirft der neue Roman von Monika Maron auf. 4 Minuten heißt er. 4 Minuten, in denen Entscheidendes passiert. Oder eben nicht. Auch das. Zufall. Alexander Soloch hat das neue Buch der 85-Jährigen gelesen.
16: An einem sonnigen Tag im April ändert sich alles im Leben der Lea Novak. Dadurch, dass sie es beinahe verliert. Im Berliner Stadtteil Schöneberg gerät die Fußgängerin unter ein Auto auf Höhe einer Kirche. 2 Menschen sind sofort hilfreich zur Stelle. Ein Priester, der inbrünstig vor ihrem leblosen Körper Gebete flüstert, und ein Notarzt, der ihr Herz gerade noch rechtzeitig wieder zum Schlagen bringt.
17: Sie war also gestorben. Wenn auch nur für 3 oder 4 Minuten. Viel länger kann es nicht gewesen sein, sonst wären Hirnschäden zurückgeblieben. Und dann wurde sie wieder zum Leben erweckt. Sie hatte also diese Schwelle überschritten, um die es so viel Berichte, Mutmaßungen und Geheimnisse gab, und hatte weder das gleißende Licht gesehen, von dem andere Gestorbene und Wiedererweckte berichteten, noch war ihr ganzes Leben in Sekunden vor ihr abgelaufen. Sie hatte das größte Geheimnis, den Tod, erlebt und auch nicht.
16: Diese leise Melancholie weicht aber bald einer existenzielleren Frage. Lea, Mitte 50, erfolgreiche Journalistin in der Hauptstadtredaktion einer großen Tageszeitung, erholt sich körperlich zwar recht schnell, aber das Gedankenkarussell setzt sich vehement in Gang, als sie erfährt, dass ihr Retter, der Notarzt, nur ganz zufällig wegen eines vorherigen Fehlalarms in ihrer Nähe war und sofort helfen konnte. Sonst wäre alles zu spät gewesen. Lea, die nach dem einleitenden Kapitel nun als Ich-Erzählerin auftritt, sucht einen Sinn hinter ihrer Rettung, überhaupt eine tiefere Bedeutung in ihrem Leben insgesamt. Gibt es die überhaupt, wenn am Ende alles nur Zufall ist?
17: Es war eben ein Unterschied, ob man um die eigene Sterblichkeit wusste oder ob man sie erlebt hat. Vielleicht war ja die Legende, in der letzten Minute würde sich das ganze Leben wie ein Film im Schnelldurchlauf vor dem Sterbenden abspielen, wirklich wahr. Vielleicht war man verurteilt mit dem letzten Atemzug, wenn nichts mehr zu ändern war, das Versagen und die Versäumnisse, über die man sich all die Jahre hinweggeschwindelt hatte, zu erkennen.
16: Also durchforstet Lea ihr Leben nach prägenden Zufällen, wie sie sich etwa als junge Frau in der DDR dagegen entschied, Naturwissenschaftlerin zu werden und stattdessen Geschichte studierte. An Pfingsten 1987 war sie nämlich in eine Menschenmenge geraten, die sich an der Ostseite des Brandenburger Tors versammelt hatte, um ein David Bowie-Konzert auf der Westseite zu hören. Die Staatsmacht trieb sie alle auseinander. Daraufhin wollte Lea herausfinden, warum ist im 20. Jahrhundert alles so gekommen. Deshalb Geschichte. Oder der Zufall ihrer rauschhaften Liebe zu Max, der aber dann plötzlich und ohne Vorwarnung in die Bundesrepublik verschwand. Kurz nach der Wende bekam sie einen Brief von ihm und vernichtete ihn unbesehen, immer noch tief getroffen von seinem Verrat. Hätte sie ihn gelesen, wäre vielleicht alles anders gekommen, hätte sie sich nicht in irgendwelche leidenschaftslosen Mittelmaßbeziehungen begeben und wäre heute vielleicht nicht allein. Wie der Zufall auf der Habenseite sie in einen Traumjob brachte, daraus lässt sich ebenfalls kaum etwas Sinnvolles konstruieren.
17: Der größte Zufall im Leben ist man wohl selbst.
16: Darauf läuft's anscheinend in aller Schlichtheit hinaus. Wer angesichts der fulminanten und faszinierenden Fragestellung des Romans auf einen etwas höheren Erkenntnisgewinn gehofft hat, geht leider leer aus. Dass Lea, deren Sinnsuche zunehmend zu einer Gottessuche wird, sich dann noch von einem Pfarrer mit protestantischen Plattitüden abspeisen lässt.
17: Gott ist Geist. Er ist der Sinn jenseits der erfahrbaren Welt. An Gott kann man nur glauben. Der Glaube ist ein Geschenk.
16: Und sich davon auch noch seltsam erhoben fühlt, ist dann doch arg enttäuschend. Um irgendeinen neuen Gedanken bereichert einen dieser Roman nicht. Ratlos fragt man sich am Ende, warum man ihn überhaupt gelesen hat. Es war wohl Zufall.
3: Alexander Soloch über 4 Minuten, den neuen Roman von Monika Maron, der bei Hoffmann und Campe erschienen ist. Und er kostet 26 Euro.
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3: Vor allem Familien dürfen schon mal auf eine Entlastung hoffen. Die Bundesregierung hat eine Reform der Einkommensteuer auf den Weg gebracht. Dabei hat sie zum Beispiel Erzieher, Busfahrer oder Handwerker im Blick. Das Wirtschaftsministerium hat zugestimmt, dann aber einen Brief an Finanzminister Klingbeil geschickt und darin kritisiert, das Ergebnis sei eine inflationsbedingte heimliche Steuererhöhung. Was nun? Wird die Mittelschicht entlastet oder nicht? Unsere Gastkommentatorin ist heute die freie Autorin Wiebke Hollersen. Sie rechnet in ihrem Kommentar nicht damit, dass die Reform Berufstätige tatsächlich stark entlastet.
18: Man will nicht immer klagen und von der Bundesregierung enttäuscht sein. Das wird doch langsam langweilig. Über Deutschland hängt genug schlechte Laune. Deshalb habe ich versucht, die Reform der Einkommenssteuer gut zu finden, die die Bundesregierung beschlossen hat. Es war ja eins ihrer großen Vorhaben. Es wurde auch groß angekündigt. Von Friedrich Merz, dem Bundeskanzler, schon im Wahlkampf. Mit dem schönen, simplen Spruch, mehr netto vom Brutto. Ja, das wünscht man sich, wenn man Ende des Monats auf den Gehaltszettel guckt. Und Lars Klingbeil, der Finanzminister, der sagte, als er sich an die Reformarbeit machte, wer hart arbeitet, der soll mehr in der Tasche haben. Das klang noch besser, denn wer arbeitet in Deutschland eigentlich nicht hart? Da konnte sich doch jeder, der einen Job hat, ein bisschen Hoffnung machen. Nun ist die Reform da und wird mit einem Beispiel beworben. Einer Familie mit zwei Kindern und kleinem Einkommen. Diese Familie könnte bis zu 600 Euro mehr haben im Jahr. Aber das sind ja immerhin 50 Euro im Monat. Ein Kinobesuch mit den Kindern, wenn sie nicht zu viel Popcorn bestellen. Dann lasse ich das Beispiel nochmal genau. Bis zu 600 Euro. Könnte. Außerdem soll das Ganze erst im Jahr 2028 greifen. Es ist vermutlich auch schon der allerbeste Fall. Sonst würde das Finanzministerium die Reform ja nicht mit dieser Beispielfamilie bewerben. Alle anderen Familien, Paare, Menschen, die allein leben, werden von der Reform, fürchte ich, kaum etwas spüren. Auch nicht 2028. Was sie spüren jetzt schon, sind die Spritpreise, die Inflation, die ständig steigenden Mieten, auch die Sozialabgaben auf das Gehalt könnten ja noch steigen. Dann gibt es weniger netto vom Brutto. Ich habe mich wirklich bemüht. Aber ich fürchte, auch mit dieser Reform hat die Regierung leider wieder eine Enttäuschung produziert.
3: Die Meinung der freien Autorin Wiebke Hollersen. Auch die Neue Osnabrücker Zeitung und die Augsburger Allgemeine finden, die Bundesregierung hätte viel mehr rausholen müssen. Die Frankfurter Allgemeine Zeitung geht ebenso davon aus, dass eine echte Entlastung durch steigende Sozialbeiträge konterkariert wird und ahnt bereits die Folgen.
19: Das ist ein Problem für die Stimmung im Land, für den Rückhalt der Parteien der Mitte und auch für das Wirtschaftswachstum. Dass sich die Aussichten zuletzt etwas verbessert haben, liegt fast ausschließlich an schuldenfinanzierten öffentlichen Ausgaben. Eine solide Wirtschaftspolitik sieht anders aus.
3: Die Stuttgarter Zeitung zeigt sich wenig überrascht. Die Spielräume im Haushalt für eine größere Entwicklung

0: ihren miesen Ruf.
1: Die Neue Zürcher Zeitung geht mit Blick auf Reiches Ministerium einen Schritt weiter in den Überlegungen.
0: Geht es Reiche am Ende bereits um die Deutungshoheit über ein mögliches vorzeitiges Ende ihrer Amtszeit? Als möglichen Nachfolger würde Merz wohl kaum abermals eine Managerin aus der Industrie installieren. Die liberale Stimme würde verstummen. Katharina Reiche würde dann fehlen. Das hätte sie sich selbst zuzuschreiben.
1: Und das waren die Standpunkte, zusammengestellt heute von Diane Batani. Und gleich nach den 0 Uhr Nachrichten blicken wir dann auch noch mal ausführlicher auf die Kritik an dieser Einkommensteuerreform. Und dann gibt es jetzt noch eine Entwarnung für die A648 Eschborn-Frankfurt. Kein Falschfahrer mehr zwischen Eschborn und Katharinenkreisel. 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
1: Um 0 Uhr mit Wolfgang Berger. Nach dem versuchten Sprengstoffanschlag am Leipziger Flughafen stellen sich die NATO und die EU hinter Deutschland. Der Vorfall weise alle Merkmale von staatlich gefördertem Terrorismus auf, sagte die EU-Außenbeauftragte Kallas nach einem Außenministertreffen in Irland. Aus Wicklow, Sabrina Fritz.
2: Der Vorfall von Leipzig war kein Einzelfall. Man sehe seit Jahren eine systematische Zunahme von Angriffen auf die EU, so die Chefdiplomatin der Gemeinschaft Kaja Kallas zum Abschluss des Außenministertreffens in Irland. Sie und die Mehrzahl der EU-Länder hat keinen Zweifel daran, dass Russland hinter diesen Störungen steckt. Die Gemeinschaft will den Kampf gegen Moskau intensivieren. Waffen spielen dabei noch keine Rolle. Es geht aber zum Beispiel um Visabeschränkungen für russische Staatsbürger, um neue Sanktionen und neue Unterstützung für die Ukraine. Wie die allerdings aussehen soll, ist noch sehr vage.
1: Nach Störungen an einem Umspannwerk in Bergheim bei Köln ermitteln die Behörden wegen des Verdachts auf Sabotage. Laut Nordrhein-Westfalens Innenminister Reul könnten ein anderes Land oder Linksextremisten verantwortlich sein. Aus Köln Lena Wensch.
3: Nach Angaben der Polizei wurde gestern Abend vorsätzlich ein Kurzschluss ausgelöst. 5 Blöcke der Kraftwerke Niederaußem und Neurath waren betroffen. Zu größeren Stromausfällen kam es nicht. In einem angrenzenden Maisfeld fanden Ermittler mehrere Abschussvorrichtungen, die mit der Tat zusammenhängen könnten. Die Polizei stuft den Vorfall als Anschlag auf kritische Infrastruktur ein. Am selben Tag gab es einen ähnlichen Angriff auf ein Umspannwerk in Brandenburg. Ob die beiden Taten zusammenhängen, wird derzeit geprüft.
1: Der Deutsche Gewerkschaftsbund fordert bei der Einkommenssteuerreform deutliche Nachbesserungen. Die geplanten Entlastungen glichen kaum die Inflation aus und würden die Kaufkraft der Beschäftigten insgesamt nicht nennenswert stärken, hieß es. Auch Grüne und Linke kritisierten die Pläne, die das Bundeskabinett auf den Weg gebracht hat, als völlig unzureichend. Der FC Bayern München hat die erste Hürde im DFB-Pokal genommen. Beim VfL Osnabrück setzten sich die Münchner mit 4:1 durch. Zu Beginn hatte Robin Meissner den Außenseiter aus Osnabrück überraschend in Führung gebracht. Es folgten allerdings Tore für die Bayern von zweimal Kane, Bischoff und Ulisse. Damit haben erstmals seit 18 Jahren alle Erstligisten die Auftakthürde erfolgreich gemeistert. Die Auslosung für die zweite Runde findet am Samstag statt. Das waren die Nachrichten. Und hier noch das Wetter in Deutschland. Gebietsweise trocken, an den Küsten und im Norden später Schauer. Tiefstwerte 17 bis 8 Grad. Tagsüber im Norden und in der Mitte Schauer und einzelne Gewitter, sonst oft freundlich. Höchstwerte 19 Grad im Erzgebirge bis 29 Grad am Oberrhein. Am Freitag im Süden heiter, im Norden zeitweise kräftiger Regen, 18 bis 32 Grad. Samstag teilweise freundlich, im Norden unbeständig, 18 bis 29 Grad. Es ist 0:03 Uhr.
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0: Noch einmal die Entwarnung für die A648 Eschborn-Frankfurt. Kein Falschfahrer mehr zwischen Eschborn und Katharinenkreisel. Die A1 Hamburg Richtung Lübeck ist zwischen dem Kreuz Bargte Heide und Bad Oldesloe wegen Bauarbeiten bis um 5 Uhr gesperrt. Die A1 Lübeck Richtung Fehmarn ist zwischen Bad Schwartau und Rathekau wegen Fahrbahnerneuerung ebenfalls bis 5 Uhr gesperrt. Die A3 Passau Richtung Nürnberg ist zwischen Passau Nord und Garham-Vilshofen nach einem Unfall gesperrt. Die A4 Frankfurt Richtung Dresden ist zwischen Glauchau Ost und Hohenstein-Ernsttal wegen Bauarbeiten bis 5 Uhr gesperrt. Die A7 Ulm-München ist zwischen Bergheim und Memmingen Nord wegen Bauarbeiten noch bis etwa 6 Uhr in beiden Richtungen gesperrt. Die Umleitung führt sie dort über die U16. Die A9 Halle-Leipzig Richtung Berlin ist zwischen Schkeuditzer Kreuz und Halle wegen LKW-Bergungsarbeiten gesperrt. Sie werden dort umgeleitet über die A14 Richtung Magdeburg und die B100 Richtung Bitterfeld. Die A17 Dresden-Prag ist zwischen Dresden-Gorbitz und Dresden-Südvorstadt wegen Tunnelwartungsarbeiten in beiden Richtungen noch bis 5 Uhr etwa gesperrt. Die A24 Hamburg Richtung Berlin ist zwischen Schwarzenbeck-Grande und Thalkau noch bis etwa 5 Uhr gesperrt. Die A36 Richtung Braunschweig ist zwischen Quedlinburg-Mitte und Thale wegen Bauarbeiten noch bis etwa 6 Uhr gesperrt. Die A36 Richtung Bernburg ist zwischen dem Kreuz Braunschweig-Süd und Braunschweig-Heidberg wegen einer Nachtbaustelle noch bis etwa 4 Uhr gesperrt. Die A39 Braunschweig Richtung Wolfsburg ist zwischen dem Kreuz Braunschweig-Süd und Braunschweig-Rautheim wegen Bauarbeiten bis 5 Uhr gesperrt. Die A40 Duisburg Richtung Venlo ist zwischen Strahlen und dem Kreuz Saade-Heiken in den Niederlanden wegen Bauarbeiten noch bis 6 Uhr gesperrt. Die A71 Erfurt Richtung Schweinfurt ist zwischen Arnstadt Süd und Stadtilm wegen Wartungsarbeiten im Tunnel Behringen noch bis 6 Uhr gesperrt. Und die A94 Passau Richtung München ist zwischen Waldkraiburg-Ampfing und Heldenstein wegen Wartungsarbeiten bis 5 Uhr noch gesperrt. Wo es denn geht, Ihnen heute Nacht eine gute Fahrt.
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0: Und die kommt aus Hamburg von NDR Info. Mein Name ist Alex Franz. Seien Sie ganz herzlich willkommen. Mehr Netto vom Brutto, das wünscht sich wohl jeder Arbeitnehmer und vor allem für kleine und mittlere Einkommen soll das bald Realität werden. So sehen zumindest die Reformpläne für die Einkommensteuer aus, die das Bundeskabinett auf den Weg gebracht hat gestern. Das Entlastungsvolumen liegt laut Bundesfinanzministerium jährlich bei 10 Milliarden Euro. Die Reform sorgt aber auch für Kritik innerhalb der Koalition. Aus dem ARD-Hauptstadtstudio berichtet Maximilian Ulrich.
2: Steuergesetze sind kompliziert. Das Finanzministerium hat sich deshalb eine Beispielfamilie ausgedacht. Ein Busfahrer und eine Pflegekraft. Sie sind verheiratet und haben zwei Kinder. Sie verdienen beide je 2.800 Euro brutto im Monat. Durch die Einkommenssteuerreform sollen sie bis 2028 um genau 632 Euro entlastet werden. Um genau solche Leute geht es SPD-Finanzminister Lars Klingbeil bei seiner Reform.
3: Busfahrer, um Polizeibeamte, um die Pflegekraft und die Erzieherin, die sollen, nachdem das Leben in den letzten Jahren doch teurer geworden ist, jetzt auch entlastet werden und am Ende des Monats mehr Geld in der Tasche haben.
2: Rund 10 Milliarden Euro an Entlastung soll die Reform für kleine und mittlere Einkommen bringen, verteilt auf 2 Jahre bis 2028. Die Einzelheiten. Der Grundfreibetrag soll leicht erhöht werden, also die Summe, auf die man gar keine Steuern zahlt. Im Jahr 2028 soll dieser Grundfreibetrag 12.900 Euro betragen, etwa 552 Euro mehr als jetzt. Außerdem sollen Kindergeld und Sonntagszuschläge leicht steigen. Auch der Betrag, den man pauschal von der Steuer für Fahrtkosten und Büromaterial absetzen kann, steigt leicht. Mehr Steuern zahlen sollen hingegen Menschen, die mehr verdienen. Für Klingbeil eine Frage der Gerechtigkeit.
3: Wir werden für die hohen Einkommen, für die Spitzenverdiener in diesem Land, also ab 250.000 Euro zu versteuernem Jahreseinkommen, die Steuer erhöhen, das trägt zu mehr Gerechtigkeit bei, dass starke Schultern mehr tragen.
2: 10 Milliarden Euro Entlastung über 2 Jahre gestaffelt. Ist das denn der große Wurf, eine große Reform? Die finanzpolitische Sprecherin der Grünen, Katharina Beck, weist darauf hin, dass alles teurer wird und die Entlastung nicht die Preissteigerung aufwiegen. Der Fachbegriff hierfür ist kalte Progression.
4: Deswegen ist das eine Mogelpackung, diese Steuerreform auch Reform zu nennen. Ist ein bisschen zu groß. Wir als Ampel hatten 2024 in einem Jahr nur 45 Milliarden und nicht nur 10 über 2 Jahre entlastet. Da ist wirklich was angekommen mit unserem Inflationsausgleich.
2: Auch dem AfD-Abgeordneten Kai Gottschalk geht die Reform nicht weit genug.
5: Wir hätten deutlicher entlasten müssen. Das ist ein Tropfen auf dem heißen Stein. Das wird weder die Wirtschaft beleben noch die Menschen entlasten bei den jetzigen galoppierenden Preisen.
2: Kritik kommt auch aus der Wirtschaft, etwa vom Bundesverband der deutschen Industrie und dem Zentralverband des deutschen Handwerks. Ihre Kritik, vor allem Betriebe und der Mittelstand würden belastet.
6: Ein Bericht von Maximilian Ulrich. Es gibt also die Kritik aus dem Wirtschaftsministerium, dass die kalte Progression nicht ausgeglichen werde. Der Wirtschaftswissenschaftler Jörg Rocholl ist Präsident der Internationalen Wirtschaftshochschule ESMT in Berlin und außerdem Vorsitzender des Wissenschaftlichen Beirats des Finanzministeriums. Meine RBB-Kollegin Dörte Naht hat ihn gefragt, ob die Kritik an der Einkommensteuerreform nachvollziehbar ist.
7: Ja, diese Kritik ist nachvollziehbar, denn es war in den vergangenen Jahren in der Regel so, dass man genau diese kalte Progression ausgeglichen hat. Das ist in diesem Fall und diesem Jahr nicht der Fall. Deshalb ist diese Kritik nachvollziehbar, zeigt aber auch wieder, wie eng die Haushaltsspielräume in diesem Jahr überhaupt sind.
8: Weil man sich das nicht leisten kann, das so auszugleichen wie in den letzten Jahren?
7: Genau, also die Haushaltslage in Deutschland hat sich ja in den letzten Jahren deutlich verschärft. Sie wird sich auch in den kommenden Jahren weiter verschärfen. Es gibt ja jetzt erste Warnsignale von den internationalen Ratingagenturen, dass Deutschland sein Spitzenrating verlieren könnte. Und es gibt große Herausforderungen, zum einen die hohen Investitionen in die Sicherheit, die Verteidigung, eine weiterhin steigende Belastung durch die sozialen Haushalte und nicht zuletzt auch deutlich steigende Zinsausgaben, weil ja das Zinsniveau für die Schulden in den letzten Jahren auch nochmal deutlich gestiegen ist.
8: Also kalte Progression ausgleichen muss ausfallen, weil geht nicht, oder gibt es einen guten Weg, das trotzdem zu schaffen?
7: Ja, die andere Kritik ist ja die, dass nicht ausreichend genug geschaut wurde, ob nicht auf der Ausgabenseite nicht deutlichere Streichungen möglich sind. Es ist ja so, dass Deutschland gerade was die Ausgaben betrifft, tatsächlich hohe Steigerungen hat, dass hier eine wirkliche Sanierung oder auch ein stärkerer Fokus darauf auf solide Finanzen bisher nicht gegeben ist, dass also hier diese Möglichkeiten zuerst geprüft werden müssten, um dann auch an anderer Stelle nochmal Entlastungen geben zu können.
8: Ja, in Österreich zum Beispiel, da passiert das zum Teil automatisch, also der Ausgleich der kalten Progression, weil die Steuertarife an die Inflation gekoppelt werden. Ist das auch vorstellbar für Deutschland?
7: Ja, das wäre in Deutschland auch ein sinnvoller Weg, dass das automatisch gekoppelt wird, dass es dann nicht Teil der politischen Verhandlungen in jedem Jahr ist, weil das ist ja dann am Ende eine Steuererhöhung durch die Hintertür, die am Ende die Möglichkeiten und gerade die Kaufkraft der Menschen in Deutschland beeinträchtigt.
8: Vom Bund der Steuerzahler gibt es auch reichlich Kritik, unter anderem, dass es für eine Durchschnittsfamilie gar keine Entlastung gäbe. Das ist ja so ein bisschen verwirrend, weil die Bundesregierung sagt ja genau das Gegenteil. Also für wen stecken da jetzt Entlastungen drin in dieser Einkommensteuerreform?
7: Ja, der entscheidende Punkt ist, dass man tatsächlich schauen muss, hat man jetzt tatsächlich einfach in Geldbeträgen mehr in der Tasche? Gilt das aber auch im Sinne der Kaufkraft? Weil Sie hatten ja gesagt, die kalte Progression hängt ja direkt mit der Inflation zusammen. Das heißt, wenn jetzt die Inflation hochgeht und ich am Ende dadurch nicht mehr Kaufkraft habe, dann bedeutet das zwar, dass ich möglicherweise einen Geldbetrag mehr in der Tasche habe, mir davon aber nicht mehr leisten kann. Deshalb ist diese Kritik sehr ernst zu nehmen.
8: Die Entlastungen, die drin stecken, das höhere Kindergeld und auch der später greifende Spitzensteuersatz, das soll ja auch gegenfinanziert werden durch den höheren Reichensteuersatz, 47% ab einem Jahreseinkommen von 280.000 Euro. Klappt das? Also ist diese Reform tatsächlich gegenfinanziert?
7: Ja, die Hoffnung, die man hat, indem man jetzt höhere Belastungen für wirklich sehr gut verdienende Menschen auferlegt, die sind nicht wirklich begründet. Denn wenn man tatsächlich durch eine höhere Belastung der Besserverdienenden eine große Entlastung erreichen möchte, dann würde das zu einer massiven Belastung in diesem Bereich führen. Das heißt, aus meiner Sicht ist das Ganze eher als symbolische Politik zu verstehen, dass man das Signal senden möchte, dass auch diejenigen, die mehr leisten, auch tatsächlich mehr hier berücksichtigt werden sollen. Also mehr belastet werden sollen. Aber das ist gerade in der jetzigen Situation auch deshalb kritisch zu sehen, weil die Unsicherheit für Investitionen und auch für andere Konsumentscheidungen so hoch ist, dass man jetzt versuchen sollte, jegliche weitere Belastung zu vermeiden.
6: Sagt der Wirtschaftswissenschaftler Jörg Rocholl, Präsident der Internationalen Wirtschaftshochschule ESMT.
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6: Statt den Beschluss geschlossen nach außen zu vertreten, streitet die schwarz-rote Koalition darüber, ob noch mehr drin gewesen wäre. Ein schwerer Fehler, so kurz vor wichtigen Landtagswahlen. Mario Kubina kommentiert.
9: Es könnte so einfach sein. Schwarz-Rot bringt milliardenschwere Steuerentlastungen auf den Weg und feiert das als Erfolg. Für Kritik an ihren Plänen muss die Koalition eigentlich nicht selbst sorgen. Das erledigt die Opposition. Aber auch ein einfacher Erfolg fällt schwer, wenn es an Team Spirit fehlt. Und so wird der Kabinettsbeschluss zur Steuerreform von einem Streit innerhalb der Bundesregierung überschattet. Eine verpasste Chance, mal wieder. Einen Tag vor der Kabinettssitzung hat in Berlin ein Brief aus dem CDU-geführten Wirtschaftsministerium die Runde gemacht. Empfänger ist das Finanzministerium von SPD-Chef Lars Klingbeil. Dessen Steuerpläne seien unzureichend, ist da zu lesen. Und im Ergebnis laufen sie aus Sicht des Wirtschaftsministeriums auf eine heimliche Steuererhöhung hinaus. Ein Schlag in die Magengrube. Was das Haus von CDU-Ministerin Katharina Reiche meint: Nach den jetzigen Plänen wird die kalte Progression nicht vollständig ausgeglichen, anders als in früheren Jahren. Darunter versteht man den Effekt, dass Menschen bei einer Gehaltserhöhung mehr Steuern zahlen, auch dann, wenn die Inflation das Gehaltsplus auffrisst. In der Sache hat Reiche recht. Es kann nicht sein, dass Menschen am Ende von einem höheren Gehalt nichts haben als einen höheren Steuersatz. Aber die Umstände legen nahe, dass sich die Wirtschaftsministerin eher auf Kosten des Finanzministers profilieren will. Und Klingbeil? Kalt zurück. Wer glaubt, dass es eine Opposition in der Regierung gibt, irrt, sagt der Finanzminister. Zoff statt Geschlossenheit. Kein guter Start in einen Herbst, der diesmal wirklich im Zeichen von Reformen stehen muss.
6: Die Meinung von Mario Kubina aus dem ARD Hauptstadtstudio. 0:15.
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6: Eine Woche nach der verheerenden Sturzflut in Nepal ist die Lage vor Ort noch immer dramatisch. Mehr als 5000 Menschen werden weiterhin vermisst, mehr als 1200 sind bei der Flut ums Leben gekommen. Aber auch etwa 12.000 Menschen konnten gerettet werden. In der Zwischenzeit beginnen Beerdigungen, auch derjenigen, die nicht identifiziert werden können. Nach hinduistischer Tradition ist die Einäscherung ein wichtiges letztes Ritual.
10: Menschen werden zu Nummern. BHF 23, BHF 216, BHF 254. In der schweren roten Erde in einem Wald bei Chitwan werden hunderte Leichen bestattet. Niemand weiß bisher, wer sie sind. Chitwan ist eigentlich bekannt für einen Nationalpark mit Tigern und Nashörnern. Jetzt aber sammeln sich hier die Toten, an der Mündung des Trishuli in den Narayani.
11: Die Sturzflut hat zahlreiche Leichen flussabwärts geschwemmt, die entlang der Ufer des Flusses Narayani aufgefunden wurden. Sie wurden aus dem Fluss geborgen und zur weiteren Bearbeitung in das Bezirkskrankenhaus gebracht. Wir haben den Leichen DNA-Proben entnommen.
10: So beschreibt es Dharma Tata von der Polizei in Chitwan. Die Menschen, die die Sturzflut mitgerissen hat, wurden mit dem Wasser kilometerweit, manche 100 Kilometer weit über Geröll und Felsen geschleift. Viele sind nicht mehr zu erkennen, viele nicht mehr intakt. Teile werden hoch oben in Bäumen gefunden, nachdem die Flut zurückgegangen ist. Weil in den Krankenhäusern zu wenig Platz für alle Leichen ist und auch um Seuchengefahr vorzubeugen, hat die Regierung beschlossen, nicht identifizierte menschliche Überreste vorübergehend zu bestatten, wie hier im Wald bei Chitwan.
11: Den sterblichen Überresten werden, wie hier zu sehen, Kennzeichnungsmarken mit eindeutigen Nummern beigegeben. Sollte in Zukunft eine DNA-Übereinstimmung festgestellt werden, können die Überreste unter Einhaltung der vorgeschriebenen rechtlichen Verfahren und Protokolle exhumiert und den Angehörigen übergeben werden. Diese technischen Vorkehrungen wurden somit für eine künftige Identifizierung und Bergung getroffen,
10: erklärt Dharma Tapa. Klingt korrekt, aber trotzdem erschütternd. Viele Menschen werden wohl nie erfahren, was aus ihren Angehörigen geworden ist. Zwar sind mehr als 11.000 Menschen gerettet worden, doch immer noch werden fast 5.000 Menschen vermisst. Rabin Tital hat Gewissheit, Traurige.
12: Wir haben bis heute an dieser Hoffnung festgehalten, dass wir ihn finden würden. Schließlich fanden wir unseren Sohn. Er war tot. In dem Moment zerbrachen all unsere Hoffnungen und Träume.
10: Er kann seinen Sohn mit Namen bestatten. Nach wie vor suchen Rettungskräfte fieberhaft nach Hunderten von Arbeitern, die im Tunnelnetz der zerstörten Wasserkraftwerke eingeschlossen sind. Einige sind schon tot geborgen worden, aber für andere bestünde noch Hoffnung, sagen Fachleute. Es gäbe Zugang zu Sauerstoff. Bis Montag waren schon knapp 300 Menschen aus den Tunneln gerettet worden. Und auch andere gute Nachrichten sind zu hören, wie von dem Lehrer, der dank einer rechtzeitigen Warnung 900 Kinder vor dem Tod bewahren konnte.
13: Ich war in meiner Klasse. Ein Kollege kam rein und rief, die Flut kommt. Da habe ich entschieden, die Schule zu evakuieren. Wir haben uns weiter oben in Sicherheit gebracht. Als ich zurückkam, sah ich, dass die ganze Schule weggespült worden ist. Ich bin fassungslos.
10: Sauberes Trinkwasser, Lebensmittel, Medikamente, Decken, Solarlampen, all das brauchen die Menschen, die überlebt haben. Aber vor allem die Kinder brauchen auch ein Gefühl von Stabilität, eine Idee der Normalität, erklärt Uni Krishnan von der Hilfsorganisation Plan International.
11: Sie stehen zweifellos unter Schock, denn sie haben Dinge miterlebt, die kein Kind je sehen sollte. Ein weiterer schwerer Schlag für sie ist die Trennung von ihren Familien, Eltern und Freunden. Und dazu kommt, ihre Schulen sind zerstört. Sie möchten unbedingt wieder zur Schule gehen. Die Ungewissheit darüber, ob das in Notunterkünften überhaupt möglich sein wird, schürt ihre Ängste. Zusätzlich.
10: Ein Land im Schock. Von Normalität ist Nepal noch weit entfernt.
6: Lena Bodewein berichtete. Zu einem ganz anderen Thema. Uber ist ein US-amerikanisches Dienstleistungsunternehmen mit Sitz in San Francisco. Es bietet in vielen Städten der Welt Online-Vermittlungsdienste zur Personenbeförderung an. Jetzt will der Konzern rund 3.300 Stellen streichen. Besonders Führungskräfte sollen davon betroffen sein. Gabi Biesinger.
14: Die rund 3.300 Stellen sollen im Rahmen eines groß angelegten Konzernumbaus wegfallen. Das entspricht etwa 10% der weltweiten Belegschaft von Uber. Ein Teil der betroffenen Führungskräfte soll in Aufgabenbereiche ohne Personalverantwortung wechseln. Aber auch bei den zentralen Entwicklungsdaten- und Lieferorganisationen sollen Arbeitsplätze wegfallen. In einer E-Mail an die Beschäftigten erklärte Konzernchef Dara Khosrowshahi, Uber wolle die Management-Ebenen verschlanken, um Komplexität zu verringern und schneller entscheiden zu können. Globale Teams sollen in New York und San Francisco konzentriert werden. Das eingesparte Geld will Uber in das Kerngeschäft mit Fahrdiensten, Essenslieferplattformen sowie das Robotaxi-Geschäft stecken. Der Konzern hatte angekündigt, in den kommenden Jahren mehr als 10 Milliarden US-Dollar in Partnerschaften für Robotaxis zu investieren, um sich als zentrale Plattform für das Herbeirufen autonomer Fahrzeuge zu etablieren. Außerdem hatte der US-Fahrdienstvermittler vor wenigen Tagen die Milliardenübernahme des Berliner Essenslieferdienstes Delivery Hero vorangetrieben. Nach der Genehmigung durch die deutsche Finanzaufsicht BaFin hat der Konzern ein offizielles Angebot vorgelegt. Ende vergangenen Jahres beschäftigte Uber weltweit rund 34.000 Mitarbeiterinnen und Mitarbeiter. Es ist der größte Stellenabbau des Konzerns seit Mai 2020, als in der Corona-Pandemie rund 6.700 Arbeitsplätze wegfielen.
6: Informationen von Gabi Biesinger. Und an dieser Stelle eine Gefahrenmeldung. Achtung, ein Falschfahrer auf der A7 A352 Hamburg-Hannover-West. Zwischen dem Rastplatz Osterriehe und Hannover Flughafen kommt Ihnen ein Falschfahrer entgegen. Fahren Sie äußerst rechts und überholen Sie nicht. Auf der A7 A352 Hamburg-Hannover-West zwischen dem Rastplatz Osterriehe und Hannover Flughafen ist ein Falschfahrer unterwegs. Vorsicht dort in beiden Richtungen. 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In Sachsen-Anhalt wird am Sonntag ein neuer Landtag gewählt. Mecklenburg-Vorpommern und Berlin sind dann am 20. September dran mit der Landtagswahl bzw. der Wahl des Abgeordnetenhauses. Und in den Wochen vor der Wahl wird natürlich viel über die verschiedensten Themen gesprochen. Es geht um Jobs, die medizinische Versorgung, um Klimaschutz in der Region und die Meinungen zu all diesen Themen sind oft ziemlich gegensätzlich. Im NDR startet jetzt ein neues Format mit dem Titel Oha, zwei Welten an einem Tisch. Moderator Daniel Frevel bringt zwei Menschen mit ganz unterschiedlichen Positionen in Mecklenburg-Vorpommern zusammen und er hat sie auch dazu bewegt, die Rollen zu tauschen. Da treffen dann zum Beispiel Start-up-Unternehmer Paul und Fotograf Niklas aufeinander.
15: Ich glaube, ich bin gefragter Gesprächspartner, weil ich ziemlich jung bin und das recht ungewöhnlich ist, was ich mache und auch vielleicht, wie weit ich auch schon gekommen bin, ohne jetzt viel von mir zu prahlen zu wollen.
16: Paul ist 21 Jahre alt.
10: Gerade ist er auf dem Weg zum Außenwirtschaftstag in Rostock. Er will hier sein Startup-Unternehmen präsentieren.
15: Und ich arbeite mehr als 40 Stunden die Woche. Aber ich glaube, jeder hat ein Talent in irgendwas. Man sollte nicht nur am Bare Minimum leben, weil dafür ist der Mensch auch nicht gemacht. Und deshalb finde ich es sehr schade, dass Leute das tun. Und wenn alle Leute 110% geben, können sie auch alle was aus sich machen.
13: Ja.
10: Schon jetzt hat er ein Unternehmen im Bereich der Wasserstoffindustrie mit Investitionen in Millionenhöhe aufgebaut. Er glaubt, dass jeder, der es nur will, es in Deutschland auch schaffen kann.
15: Ich glaube an den Kapitalismus 100%. Ich glaube, es ist die einzige Form, wie Menschheit funktioniert.
10: Diese Meinung teilt Niklas nicht. Er ist 26 Jahre alt und lebt in Schwerin. Er hat sein Hobby zum Beruf gemacht und arbeitet jetzt als Fotograf.
16: Ich komme über die Runden, das ist nicht die Sache, aber gerade wenn man dann sich die Zukunft anguckt, sieht, okay, wie sieht es dann vielleicht mal aus, wenn ich eine Familie gründen möchte, ein Haus bauen möchte, dann sind das auf jeden Fall Sachen, die ich mir angucke und nicht sicher bin, ob es funktioniert, ob man die Möglichkeit dafür hat, weil gerade, also es bleibt am Ende des Monats nicht viel übrig, was man sparen kann.
10: Die beiden kommen aus unterschiedlichen Welten. Moderator Daniel Frevel holt sie an einen Tisch.
17: Sie beide diskutieren über die Frage, ob Geld in Deutschland gerecht verteilt ist.
15: Findest du es fair, dass jemand, der auf Mindestlohn 40 Stunden die Woche arbeitet, gerade mal vielleicht etwas mehr verdient als jemand, der Bürgergeld empfängt?
16: Nein, überhaupt nicht. Aber ich finde, wir sollten nicht nach unten treten, sondern nach oben und dafür sorgen, dass der Mindestlohn angepasst wird.
15: Ich glaube, man sollte in beide Richtungen schauen.
10: Um die Perspektive des anderen besser zu verstehen, schlüpfen beide in die Rolle des jeweils anderen und machen gemeinsam ein Experiment.
15: Und ich habe noch eine Special Sache hier. Heute habe ich einen Dollarsticker für dich mitgebracht.
10: Niklas bekommt einen Beutel Salz von Paul als Startkapital. Den muss er gegen etwas Besseres eintauschen.
16: Natürlich würde ich jetzt ein bisschen darauf achten, wer sieht so aus, als hätte er was dabei, was er gerne tauschen würde.
15: Okay.
16: Vielleicht auch Leute, die vielleicht ein bisschen mehr haben.
15: Es kann sein, dass wir auch sogar Minus machen. Das ist nun mal, ja. Es ist im Kapitalismus so.
10: Paul hingegen soll mit Niklas in Schwerin demonstrieren gehen.
16: Ich würde sagen, wir werfen mal ein Plakat zusammen, gucken mal, worauf wir uns einigen können, ob wir da irgendeinen gemeinsamen Nenner finden und dann einfach mal zusammen demonstrieren können.
15: Okay, let's go.
10: Werden die beiden sich einig?
15: Arbeit sollte sich lohnen, finde ich schon mal sehr gut als
16: ja.
15: Slogan. Also
16: ich finde es als politisches Statement ein bisschen schwach, muss ich sagen. Ich finde den Satz immer ganz schön, Menschen arbeiten, Geld arbeitet nicht. Weil letztendlich brauchen wir Menschen, die arbeiten.
10: Moderator Daniel Frevel hat auch grundsätzliche Fragen.
17: Niklas, braucht eine Gesellschaft Reichtum? Braucht es reiche Leute in einer Gesellschaft?
16: Nein. Um es ganz drastisch zu sagen, nein, braucht es nicht. Eine perfekte Gesellschaft, sage ich mal, würde darauf basieren, dass alle gut leben können.
17: Mhm. Wie siehst du das? Braucht es reiche Menschen in einer Gesellschaft?
15: Ja. Ich glaube, es braucht den Kapitalismus, um exakt ein vollständig wirkendes System auf diesem Planet Erde zu haben.
10: Bei vielen Punkten gehen ihre Meinungen auseinander. Aber es gibt mehr Gemeinsamkeiten als gedacht.
15: Wir hassen uns ja nicht nur, weil wir unterschiedliche Meinungen haben, ne?
10: Was sie stattdessen versuchen, den anderen besser zu verstehen. In OHA, zwei Welten an einem Tisch.
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18: Mit Moritz Knorr. Zum ersten Mal seit 18 Jahren stehen alle 18 Fußball-Bundesligisten in der zweiten Runde des DFB-Pokals. Zum Abschluss der ersten Runde setzte sich Rekordpokalsieger Bayern München souverän mit 4:1 beim Zweitligisten VfL Osnabrück durch. Der Außenseiter war früh durch ein Traumtor von Robin Meissner in Führung gegangen, dann sorgten Harry Kane mit einem Doppelpack sowie Tom Bischoff und Michael Olise aber doch für klare Verhältnisse. Osnabrück-Torschütze Meissner blickt trotz der Niederlage positiv auf die Partie zurück.
19: Ich glaube, wir können ziemlich viel Positives aus dem Abend mitnehmen. Klar, dass du über 90 Minuten nicht alles wegverteidigen kannst gegen Bayern, das war vorher bewusst. Aber nichtsdestotrotz, ich glaube, wir hatten auch in der Offensive gute Umschaltmomente, teilweise mutig gespielt. Ich glaube, nach dem Sieg am Freitag gegen Bochum war das der nächste Step so in die richtige Richtung.
18: Und die Auslosung der zweiten Runde findet dann am Samstagabend statt. Für den deutschen Frauenfußball war es ein bitterer Abend. Sowohl Eintracht Frankfurt als auch der VfL Wolfsburg haben in den Playoffs den Einzug in die Champions League verpasst. Frankfurt war Paris Saint-Germain deutlich unterlegen und verlor das Rückspiel mit 1:5 nach Verlängerung.
6: Da muss ich leider kurz dazwischen gehen. Nochmal ein Falschfahrer jetzt auf der A7, A352, Hamburg-Hannover-West. Zwischen Schwarmstedt und Hannover Flughafen kommt Ihnen ein Falschfahrer entgegen. Fahren Sie äußerst rechts und überholen Sie nicht. Auf der A7, A352 A380 Hamburg-Hannover-West zwischen Schwarmstedt und Hannover Flughafen. Dort ist ein Falschfahrer unterwegs. Vorsicht in beiden Richtungen. Und jetzt weiter mit dem Sport.
20: Den Ball kurz vor der Pause. Das 1:0 für Mailand. In den zweiten Durchgang starteten die Niedersächsinnen etwas engagierter. Mehr als Halbchancen sprangen aber nicht raus. Und in der Schlussphase fiel aus dem Nichts das 2:0 für die Italienerinnen. Erst in der anschließenden Verlängerung, nach über 100 Minuten, hatte Wolfsburg die ersten gefährlichen Abschlüsse im ganzen Spiel. Und die eingewechselte Veronika Arasniewicz erzielte auch den Anschlusstreffer. Die Qualifikation schien eingetütet, aber in der Nachspielzeit der Verlängerung kassierten die VfL-Frauen noch das 1:3. Im Elfmeterschießen verschoss dann die 20-jährige Mara Alba als einzige. So verpasst der VfL nach 2023 erneut die Qualifikation für die Königsklasse und spielt im zweitklassigen Europacup.
18: Und in diesem Europacup ist dann auch Eintracht Frankfurt am Start. Die Frauen des FC Bayern München sind damit die einzige deutsche Mannschaft in der Champions League. Die Bundesliga-Handballer des HC Hamburg haben den Fehlstart in die neue Saison verhindert. Nach der Auftaktniederlage bei Aufsteiger HBW Balingen-Waldstätten gab es im ersten Heimspiel ein 34:34 Unentschieden gegen den TVB Stuttgart. Jan Möller.
21: Wiedergutmachung war angesagt. Nach der enttäuschenden Pleite in Balingen zum Auftakt wollten die Hamburger ein anderes Gesicht zeigen und zumindest defensiv lief es auch erstmal gut. Aber auch die Stuttgarter packten richtig zu in der Abwehr. Es war eine intensive Partie, es war eng. Zur Pause lagen die Gäste vorn mit 14:12. Nach dem Seitenwechsel dann zunächst mehr Tempo auf beiden Seiten, mehr Tore. Stuttgart zog sogar kurz mal auf 3 Treffer davon. Aber Hamburg blieb dran, nutzte ein paar Ballverluste der Gäste. Es blieb eine offene, eine nervenaufreibende Angelegenheit bis in die Crunchtime. Da stand es in der letzten Minute unentschieden. Hamburg hatte den Ball, verlor ihn aber wegen Zeitspiels. Doch Stuttgart kam auch nicht mehr zum Wurf. 34:34 und am Strich war das ein gerechtes Resultat.
18: Ebenfalls unentschieden trennten sich Erlangen und Hannover-Burgdorf. Außerdem gewann Flensburg-Handewitt beim Bergischen HC, Gummersbach bei den Rhein-Neckar-Löwen und Melsungen gegen Göppingen.
6: Und soweit der Sport mit Moritz Knorr.
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22: Um 0.30 Uhr mit Wolfgang Berger. Die EU und die NATO haben sich im Konflikt mit Russland hinter Deutschland gestellt. Nach dem versuchten Sprengstoffanschlag am Leipziger Flughafen hat die EU-Außenbeauftragte Kallas außerdem neue Sanktionen gegen Moskau angekündigt. Aus der Nachrichtenredaktion Martin Seiler.
23: Der Anschlagsversuch in Leipzig weise alle Merkmale von staatlich gefördertem Terrorismus auf, sagte Kallas. EU-Kommissionschefin von der Leyen warf Russland eine neue Eskalationsstufe vor. Der Vorfall reihe sich jedoch in ein breiteres Muster ein. Solche Angriffe seien die neue Normalität, so von der Leyen. NATO-Generalsekretär Rutte sicherte der Bundesregierung ebenfalls Rückendeckung zu. Laut Recherchen von NDR, WDR und Süddeutscher Zeitung sind nach dem Zwischenfall in Leipzig zwei Verdächtige identifiziert. Demnach handelt es sich um Männer mit russischer Staatsbürgerschaft.
22: Nach den Angriffen auf Stromumspannwerke in Brandenburg und Nordrhein-Westfalen hat die Polizei auch Energieanlagen in und um Hamburg überprüft. Bei einem Großeinsatz waren am Abend zahlreiche Beamte im Einsatz. Aus der Nachrichtenredaktion Marei Beermann.
24: So kreisten im Großraum Hamburg Polizeidrohnen über Kraft- und Umspannwerken. Betroffen waren unter anderem das Kraftwerk Moorburg im Hamburger Hafen und das Heizkraftwerk im schleswig-holsteinischen Wedel. Dort durchkämmten die Einsatzkräfte die umliegenden Felder. Gesucht wurde nach Sprengstoff und möglichen Abschussvorrichtungen. Die Aktion sei aber eine reine Vorsichtsmaßnahme, betonte ein Polizeisprecher. Hintergrund sind die Angriffe auf Umspannwerke in Brandenburg und Nordrhein-Westfalen. Die Behörden ermitteln dort unter anderem wegen des Verdachts der verfassungsfeindlichen Sabotage.
22: Im Fall der 2017 auf Malta ermordeten Journalistin Caruana Galizia gibt es eine überraschende Wende. Eine Gerichtsjury hat einen maltesischen Geschäftsmann freigesprochen. Er galt als Drahtzieher des Mordes. Ihm wurde lange vorgeworfen, die Tat in Auftrag gegeben zu haben. Die Journalistin Caruana Galizia war vor 9 Jahren mit einer Autobombe getötet worden. Sie hatte über Korruption im EU-Inselstaat Malta recherchiert. Neben dem heute Freigesprochenen sitzen 5 Menschen in Haft, die den Mord ausgeführt bzw. den Sprengstoff besorgt haben. Die Autohauskette König ist insolvent. Ein entsprechender Antrag ist beim Amtsgericht Berlin-Charlottenburg eingereicht worden. König hat in Deutschland rund 80 Standorte, vor allem in Berlin und in Ostdeutschland. Das Unternehmen wurde 1966 in Berlin gegründet. Das Wetter in Deutschland. Gebietsweise trocken, an den Küsten und im Norden später Schauer, Tiefstwerte 17 bis 8 Grad. Tagsüber im Norden und in der Mitte Schauer und einzelne Gewitter, sonst oft freundlich. Höchstwerte 19 Grad im Erzgebirge bis 29 Grad am Oberrhein. Am Freitag im Süden heiter, im Norden zeitweise kräftiger Regen, 18 bis 32 Grad. Am Samstag teilweise freundlich, im Norden unbeständig bei 18 bis 29 Grad. Das waren die Nachrichten.
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6: Achtung, weiterhin ein Falschfahrer auf der A7, A352, Hamburg-Hannover-West. Zwischen Schwarmstedt und Hannover-Flughafen kommt Ihnen ein Falschfahrer entgegen. Fahren Sie dort äußerst rechts und überholen Sie nicht auf der A7, A352, Hamburg-Hannover-West. Zwischen Schwarmstedt und Hannover-Flughafen ein Falschfahrer. Und ebenfalls ein Falschfahrer auf der A9 München-Nürnberg zwischen Allersberg und dem Dreieck Nürnberg-Feucht. Auch dort kommt Ihnen ein Falschfahrer entgegen. Auch dort gilt, fahren Sie äußerst rechts und überholen Sie nicht auf der A9 München-Nürnberg zwischen Allersberg und dem Dreieck Nürnberg-Feucht ein Falschfahrer. Und dann noch die Meldung von der A3. Passau Richtung Nürnberg, die ist zwischen Passau Nord und Garheim-Vilshofen nach einem Unfall gesperrt. Ihnen eine gute Fahrt.
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6: Weiterhin mit Alex Franz ganz herzlich willkommen. Nach dem Fund eines verdächtigen Gegenstands am Hauptbahnhof Augsburg gestern hat die Polizei Entwarnung gegeben. Zuvor hatte es am Bahnhof am frühen Morgen eine Explosion gegeben, wohl eine Handgranate. Noch immer sind nur wenige Einzelheiten öffentlich bekannt. Christian Wagner mit einem aktuellen Stand.
0: Tatort und Explosion, diese beiden Begriffe verwendet die Polizei und nach BR-Recherchen gehen die Ermittler inzwischen auch davon aus, dass es eine Handgranate war, die da in der Nacht hochgegangen ist. Offiziell bestätigen kann das Polizeisprecher Timo Küffner zwar nicht, aber es muss ein gewaltiger Knall gewesen sein am Augsburger Hauptbahnhof.
2: Gegen 3.15 Uhr kam es zu einer Explosion in der Bahnhofstraße. Dadurch wurden mehrere Hausfassaden und anliegende Schaufenster der dortigen Gebäude in Mitleidenschaft gezogen. Außerdem wurde darüber hinaus zwei Personen leicht verletzt. Es handelt sich um eine 17-jährige Ukrainerin und einen 18-jährigen Ukrainer.
0: Sie waren wohl zufällig in der Nähe, als es zur Explosion kam. Dass die beiden aus der Ukraine stammen, hat für den Ermittlerstand jetzt keine Bedeutung.
2: Ob die Personen sachdienliche Angaben machen können oder nicht, kann ich derzeit nicht sagen. Nach unserem Kenntnisstand wurden beide leicht verletzt, weil sie einen Knalltrauma litten.
0: Mit einem Sprengstoffroboter waren Beamte des Landeskriminalamts also in der Früh im Einsatz, als in der Straßenunterführung in Richtung Stadtteil Pferse ein weiterer verdächtiger Gegenstand gesichtet wurde.
2: Aus diesem Grund kam es dann vorübergehend erstmal zu einer Sperrung des Bahnhofgebäudes und zu einer Einstellung des Zugverkehrs. Gegen 10 Uhr konnte unter Zuhilfenahme eines Sprengstoffspürhunds und auch Spezialisten des Bayerischen Landeskriminalamts festgestellt werden, dass von dem Gegenstand keine Gefahr ausgeht. Dementsprechend wurden die Sperrungen dann auch gegen 10 Uhr wieder aufgehoben.
0: Regional- und ICE-Verkehr komplett lahmgelegt. Die Züge wurden an den Bahnhöfen vor Augsburg angehalten. Viele haben ihren Zug verpasst.
3: Erst hieß es, der käme eine Stunde später, dann hieß es, der kommt gar nicht.
4: Ich wollte eigentlich ins Allgäu fahren. Ich habe da eine botanische Exkursion vorgehabt, aber ja, das ist jetzt für heute passé jetzt.
0: Bis in den Nachmittag hatte die Polizei mit rot-weißem Flatterband einen Teil vom Bahnhofsvorplatz abgesperrt, außerdem ein Stück der Bahnhof und der Halderstraße. Den Passanten haben die Beamten sehr geduldig erklärt, dass sie nicht weiter können, nicht zu den Geschäften, die gar nicht aufgemacht haben. Am Ende vom Tag bleiben viele Fragen offen. Was ist da genau explodiert? Wer ist dafür verantwortlich? Und was war das Ziel der Explosion? Ein Geldautomat, ein Juweliergeschäft oder ganz etwas anderes?
2: Da die Ermittlungen sich noch in einem sehr frühen Stadium befinden, können wir dazu noch keine Angaben machen und wären auch zum jetzigen Zeitpunkt reine Spekulation.
6: Ein Bericht von Christian Wagner.
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6: Bei VW wächst die Unruhe. Am Freitag kommt der Aufsichtsrat von Volkswagen zusammen und dann sollen wichtige Weichen für die Zukunft gestellt werden. Jetzt sind schon Einzelheiten aus einem Papier des VW-Vorstands an die Öffentlichkeit gelangt. Laut Wirtschaftswoche sehen die Pläne des Vorstands vor, dass 4 Werke geschlossen werden sollen, die in Emden, Hannover, Zwickau und Neckarsulm. Tim Krohn hat darüber mit Bertil Starke gesprochen, der für den NDR die Entwicklung bei Volkswagen seit Jahren verfolgt. Und er hat ihn gefragt, ob sich diese Meldungen mit seinen Informationen decken.
5: Ja, aber um das einzuordnen, muss man sagen, neu sind die Informationen aus dem Artikel der Wirtschaftswoche nicht, dass der Vorstand momentan keine Perspektive für die Standorte Emden, Hannover und Zwickau sowie für das Audi-Werk in Neckarsulm sieht. Das ist bekannt, das hat beispielsweise Konzernchef Oliver Blume bei den vergangenen Betriebsversammlungen in den letzten Tagen auch nicht verschwiegen. Der Artikel hat jetzt auch nochmal die Enddaten der Fahrzeugproduktion genannt. Auch die sind nicht neu, muss man sagen. Anfang der 2030er rollen die letzten Fahrzeuge da vom Band. Wohlgemerkt Stand jetzt, denn es ist immer noch möglich, dass Anschlussmodelle an einzelne Standorte vergeben werden, also dass es da weitergeht. Oder dass eben neue Partner übernehmen, die Rüstungsindustrie zum Beispiel. Genau das passiert ja jetzt sehr wahrscheinlich am VW-Standort in Osnabrück. Unterm Strich ist der, ja, Nachrichtenwert der aktuellen Medienberichte überschaubar, aber diese Berichte, die verunsichern die Beschäftigten natürlich weiter.
7: Na klar, trotzdem, vielleicht müssen wir es auch nochmal erklären. Warum jetzt diese vier Werke und vor allem, wie viele Arbeitsplätze werden dadurch verloren gehen?
5: Na, das hat vor allem zwei Gründe. Die Produktionskosten, die sind an diesen Standorten hoch. Im Werk in Hannover zum Beispiel ist von einer fünfstelligen Summe pro Auto die Rede. In Europa gelten ansonsten so 3.000 Euro als Standard. Ein weiteres Problem ist die schwache Auslastung. Die Fabriken, die sind für viel größere Mengen an Autos ausgerichtet, die in den Hallen gebaut werden könnten. Das heißt, obwohl vergleichsweise wenige Autos hergestellt werden, muss VW zum Beispiel die XXL-Lackierereien oder auch große Presswerke weiter betreiben. Das kostet enorm viel Geld. Und dieses Problem, das ist bei VW ja auch weitgehend unstrittig. Bis 2030 baut der Konzern deshalb ja 50.000 Jobs ab, sozialverträglich. Aber wenn sich nichts ändert, dann müssten mindestens 50.000 weitere Beschäftigte den Konzern verlassen. Das betont VW-Chef Oliver Blume zumindest. Noch ist nicht absehbar, wie viele Jobs da am Ende verloren gehen. Klar ist aber, die bei VW mächtige Arbeitnehmerseite stemmt sich mit Händen und Füßen gegen Jobabbauprogramme und Werkschließungen.
7: Wird dieser Streichplan jetzt übermorgen vom Aufsichtsrat durchgewunken?
5: Ja, das ist sehr unwahrscheinlich. Gegen den Willen der Arbeitnehmerseite und gegen den Willen des Landes Niedersachsen geht da nichts. Dass es in der nächsten Sitzung am Freitag zu einer Einigung kommt, das ist nach unseren Informationen so gut wie ausgeschlossen, denn der Vorstand, die Arbeitnehmervertreter und auch das Land Niedersachsen haben jeweils eigene Vorschläge erarbeitet. Das ist sehr unüblich. Normalerweise einigt man sich da im Vorfeld auf eine gemeinsame Beschlussvorlage. Zunehmend realistisch ist, dass Teile des Aufsichtsrates ja so ein bisschen eskalieren wollen. Da ist immer wieder die Rede davon, dass die Kapitalseite, also die Eigentümerseite, die Marke VW aus dem Konzern herauslösen will. Auch dagegen wird sich die Gewerkschaft bzw. werden sich die Arbeitnehmervertreter und das Land Niedersachsen mit Händen und Füßen dagegen wehren. Also Fakt ist, wir stehen da wirklich vor unruhigen Zeiten.
6: Mein Kollege Tim Krohn im Gespräch mit Bertil Starke aus dem NDR Landesfunkhaus Niedersachsen. 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In diesem Jahr musste man ja gar nicht unbedingt in den Süden fahren, um im Sommer bei Temperaturen über 30 Grad zu entspannen. Auch zu Hause gab es mitunter Mittelmeer-Feeling, zum Beispiel im fränkischen Seenland. Da allerdings ist inzwischen die Stimmung nicht überall ungetrübt. Das Wasser wird zunehmend zum Problem. Ulrike Leferz hat sich an den Badeseen umgehört.
8: So breit und weitläufig waren die Strände am großen Brombachsee schon lange nicht mehr. Der Wasserstand ist 5,5 Meter tiefer als sonst. Der Bootssteg an der Anlegestelle Seespitz schwebt hoch über den Köpfen. Am schlammigen Ufer wühlt Richard Welz mit seiner Tochter im Matsch. Die beiden sind weit und breit die einzigen hier.
9: Oh, wir hatten schon gehört, dass der Wasserstand recht niedrig ist, aber das Wasser an sich ist ja schön, also von daher, vielleicht gehen wir auch noch rein.
8: Das Wasser des mehr als 30 Meter tiefen künstlichen Speichersees wurde in diesem Jahr in nordbayerischen Flüssen gebraucht und hat dafür gesorgt, dass Flüsse bis zum Main nicht trocken gefallen sind. Das heiße Wetter und monatelanger Dauersommer haben dem fränkischen Seenland viele Gäste beschert. Der Campingplatz Langlau war von Juni bis August völlig ausgebucht, sagt Betreiber Odin Dillamer.
12: Die Saison war, glaube ich, mit die beste seit vielen, vielen Jahren, wenn nicht überhaupt die beste. Geschuldet natürlich dem Wetter und ich würde mal behaupten, auch den hohen Spritpreisen. Viele haben sich doch dazu entschieden, dann den Urlaub vielleicht in Deutschland zu verbringen.
8: Mit Platz für 2500 Gäste ist der Campingplatz einer der großen Betriebe hier. Doch nicht überall im Seenland ist die Lage so entspannt. Manche seiner Kollegen machen sich Sorgen um die nächsten Jahre. Denn das Wasser im kleinen Brombachsee ist nach dem heißen Wetter ohne Regen wegen Blaualgen giftgrün. Und Badeverbote deswegen verderben 15 Kilometer entfernt am Altmühlsee schon länger das Geschäft. Am Altmühlsee wurde dieses Jahr extra eine Badebucht angelegt. Mit Plastikplanen ist sie vom übrigen See abgetrennt. Das Wasser hier wird Tag und Nacht gereinigt. Parallel wird gemessen und geforscht. Hier ist das Wasser super klar und Baden war mehrere Wochen länger möglich als im übrigen See. Die Ergebnisse über die Ausbreitung der Blaualgen könne man auch auf andere Seen in Bayern übertragen, sagt Thomas Keller, Leiter des Ansbacher Wasserwirtschaftsamts.
11: Deswegen ist es auch so wichtig, dass wir 3 Jahre lang untersuchen und forschen und dann auch einen Abschlussbericht abgeben ans Umweltministerium und an den Bayerischen Landtag, weil da muss ja die Entscheidung getroffen werden, was wird jetzt gemacht.
8: Den Tourismusbetrieben am Altmühlsee läuft unterdessen die Zeit davon. Unter der Hand erzählen sie, dass Familien mit Kindern wegbleiben. Die, die trotzdem kommen, nutzen viele Angebote in der Region und genießen die schöne Landschaft.
13: Wir unternehmen Ausflüge, wir sind auch einfach auf unserem Ferienhof. Die Kinder lieben es hier.
14: Also mir hat am meisten Spaß gemacht, einmal mit meinem Papa über dem See Paddel zu fahren.
8: Trotz manchen Badewasserfrusts ist das fränkische Seenland nach wie vor eine attraktive Ferienregion.
6: Eike Lefertz berichtete. 0.44 Uhr.
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6: Kriege, Inflation, stagnierende Wirtschaft und dann auch noch die Folgen des Klimawandels. Es mangelt derzeit nicht an Krisen in der Welt. Und wo Krisen sind, da überlagern sich und entsteht häufig auch Angst. Und immer mehr Eltern machen sich Sorgen um die Zukunft ihrer Kinder, vor allem auch finanzielle Sorgen. Darauf deuten neue Ergebnisse einer Forsa-Studie im Auftrag der Initiative Save the Children hin. Juliane Neubauer hat sich die Studie angesehen und gefragt, wie die Familienpolitik der steigenden Zukunftsangst entgegenwirken kann.
16: Wenn Erik Großhaus von Save the Children sich die aktuellen Studienergebnisse zu Zukunftssorgen ansieht, fällt eines besonders auf. Aus 15% der Befragten, die sich große bis sehr große Sorgen um die finanzielle Sicherheit ihrer Familie machen, sind innerhalb von nicht mal 2 Jahren fast doppelt so viele geworden. Dabei sind, wenig überraschend, besonders die Befragten aus den untersten Einkommensgruppen von Sorgen betroffen. Erik Großhaus.
17: In der geringsten Einkommensgruppe, das ist unter 3.000 Euro Nettohaushaltseinkommen, da sind es sogar 61%, die sich diese großen finanziellen Zukunftssorgen machen.
16: Gleichzeitig zeige die repräsentative Erhebung mit über 1.000 Teilnehmenden, dass die Beschränkungen längst nicht mehr nur befürchtet werden, beschreibt Großhaus die Studienergebnisse.
17: 20% aller Befragten sagen, dass sie Abstriche machen oder nachdenken müssen oder sogar sparen müssen an Freizeitaktivitäten für Kinder. Ein Zehntel sagt, auch bei Ernährung wird es knapp und bei den unteren Einkommen ist es sogar bei jedem dritten Elternteil.
16: Mehr als 80% der Befragten finden, dass die Bundesregierung nicht genug gegen Kinderarmut unternehme. Da stimmt auch Susanne Schaper, familienpolitische Sprecherin und Fraktionsvorsitzende der Linken im Sächsischen Landtag zu. Sie beobachte, dass selbst da, wo beide Eltern arbeiten, Familien durch die Preissteigerung kaum über die Runden kommen.
25: Deshalb glauben wir, dass auch die Steuern für Menschen mit kleinen oder mittleren Einkommen zu senken sind. Wir wollen die Sozialbeiträge reduzieren, indem man zum Beispiel die hohen und die höchsten Einkommen nicht mehr beitragsfrei bleiben, Vermögen umzuverteilen, würde helfen.
16: Hier gehe es Schaper ausdrücklich um Millionäre und Milliardäre und nicht um jeden, der sich etwas angespart hat, betont sie. Aber statt solche Optionen zu erwägen, streiche man bei denen, die eh schon am wenigsten haben, kritisiert Julia Preidel vom Verband der Alleinerziehenden. Sie würden mehr arbeiten als in Paarbeziehungen lebende Elternteile und hätten trotzdem den geringsten finanziellen Spielraum. Und statt wie im Koalitionsvertrag vereinbart, die Alleinerziehenden mehr zu unterstützen, plane man Zahlungen abzuknapsen, so Preidel.
26: Viele fragen sich einfach, wie soll ich meinem Kind weiterhin ein normales Aufwachsen ermöglichen? Wie soll ich die Mitgliedschaft im Sportverein, den Ausflug mit FreundInnen oder eine Geburtstagsfeier dann finanzieren? Wenn der Unterhaltsvorschuss beispielsweise für Jugendliche ab 16 wegfallen würde, dann würden auf einen Schlag 400 Euro im Haushaltsbudget fehlen. Und das ist eine Summe, die Alleinerziehende nicht einfach ausgleichen können.
16: Hier sieht Julia Preidel jetzt die Bundesregierung gefordert, nachzuverhandeln und nicht bei den Familien und Kindern zu kürzen, die das höchste Armutsrisiko haben.
6: Juliane Neubauer über die Studie der Initiative Save the Children. Damit zu einem ganz anderen Thema. Wenn ein Stück Weltraumgestein in die Atmosphäre eintritt, dann sehen wir das hier auf der Erde als Sternschnuppe. Ein ganz besonderer Moment für viele Menschen. Jetzt wollte ein Forscherteam aus Stuttgart auch beobachten, wie etwas in der Erdatmosphäre verglüht. Allerdings deutlich weniger romantisch. Es ging nämlich um einen Satelliten, der ausgedient hat. In der Nacht zum Mittwoch verglühte der Weltraumschrott in der Erdatmosphäre. Und die Forscher haben von einem Flugzeug aus zugesehen. Es berichtet ARD-Wissenschaftsredakteur Stefan Trendle.
10: Jetzt geht er runter. Die letzten Signale des Cluster-Satelliten, den die ESA abstürzen lässt, kommen aus Kourou, übertragen an das Europäische Raumflugkontrollzentrum in Darmstadt. Die Kurven flachen ab, kurz danach der Wiedereintritt und der Satellit verglüht über dem Südpazifik. Ein Stuttgarter Forschungsteam hat es geschafft, zwei solcher Wiedereintritte vom Flugzeug aus zu filmen. Kurz vor dem Wiedereintritt, alle sind angespannt. Der Ort stimmt, die Blickrichtung auch. Dann ist der Satellit tatsächlich zu sehen, und zwar richtig lang. Die eingebauten Messkameras nehmen alles auf. Die Mission der Forscher aus Stuttgart erfolgreich. Für dieses Ergebnis sind die Stuttgarter ans andere Ende der Welt geflogen. In Sydney haben sie zusammen mit einem internationalen Team ein Flugzeug ausgerüstet, das die ESA gechartert hat. Ein Falcon 900 Business Jet, der besonders hoch fliegen kann. Ideal für die Spezialkameras. Die wurden eigens entworfen, erklärt Martin Eberhardt vom Institut für Raumfahrtsysteme der Universität Stuttgart.
15: Tatsächlich ist es ein ganzes Sammelsurium aus Kameras, die alle unterschiedliche Dinge können. Diese kleinen hier oben, die haben jeweils unterschiedliche Farbfilter drauf, um gezielt manche Bereiche des Lichts aufnehmen zu können.
10: Vor den eigentlichen Beobachtungsflügen war noch ein kurzer Flug von Sydney nach Tonga nötig. Kurz heißt, eine Strecke in etwa so lang wie vom Nordkap nach Madrid. Aber Tonga ist der nächstgelegene Flughafen, um Beobachtungsflüge zu starten, weil im Südpazifik die meisten Satelliten verglühen. Genau den Punkt zu treffen, an dem ein ausgedienter Satellit wieder in die Erdatmosphäre eintritt, selbst für routinierte Piloten nicht ganz einfach. Dominic James saß am Steuer des Beobachtungsflugs.
18: Wir haben viele kleine Korrekturen machen müssen, um genau die Flugbahn zu treffen. Das war eine ganze Reihe von Steuerbefehlen. Nicht gerade die Art, wie man so ein Flugzeug fliegt. Der Satellit war links 45 Grad über uns und flog in Richtung Flugzeugnase, aber natürlich weit weg.
10: Aber für die Wissenschaft genau richtig. Nach der Landung ein Blick auf die Messdaten. Titan, Aluminium, Lithium, Natrium. Es ist klar zu sehen, wann welches Metall schmilzt. Ein voller Erfolg, also sagt Stefan Löhle, der Missionsleiter vom Institut für Raumfahrtsysteme der Uni Stuttgart.
19: 29 von 30 Instrumenten haben aufgenommen. Wir haben eine riesige Fragmentwolke detektiert. Auf allen Kameras insgesamt 2 Terabyte oder so an Bildmaterial, Video, Spektraldaten.
10: Wichtige Infos für den Bau von Satelliten und die Atmosphäre. Weil Weltraumschrott beim Eintritt verglüht und beispielsweise die schützende Ozonschicht der Erde schwächen kann.
6: Kultur. Nominiert für die Goldene Palme in Cannes und ausgezeichnet ebenfalls dort mit dem Preis für die beste Regie. Das ist eine Bilanz, die sich schon vor dem Kinostart in Deutschland sehen lassen kann. Es geht um den Film Vaterland von Regisseur Pavel Pawlikowski. Ein berührendes Roadmovie, gedreht in Schwarz-Weiß. Inspiriert von der ersten Deutschlandreise des Schriftstellers Thomas Mann nach dem Zweiten Weltkrieg. Lars Meyer hat den Film schon gesehen.
20: 1949 reist Thomas Mann nach langen Jahren im Exil erstmals wieder nach Deutschland. Die Reise führt ihn von Frankfurt nach Weimar über die Zonengrenze. In beiden Städten soll er einen Goethe-Preis bekommen und eine Goethe-Rede halten. Klarer lässt sich der Rahmen für eine Filmhandlung nicht setzen. Vorab, als Prolog, teilen die Geschwister Klaus und Erika Mann per Telefon ihre Skepsis.
21: Die haben alles kurz und klein geschlagen und jetzt soll er ihnen helfen, ihr Gewissen zu erleichtern. Er macht sich doch zum Affen.
23: Na, er steht darüber, glaubt er.
20: Ja. Dennoch begleitet Erika ihren Vater als Managerin und Dolmetscherin ins verlorene Vaterland. Und hier beginnt sich die historisch verbürgte Reise zu fiktionalisieren. Denn in Wirklichkeit war es Ehefrau Katja, die mitkam. Regisseur Pavel Pawlikowski hat die Reise außerdem auf wenige Tage und 2 Orte reduziert. Und mittendrin erhalten Vater und Tochter die Nachricht von Klaus Selbstmord. Historisch korrekt ist das nicht, aber clever.
27: For me, if the film works and is emotionally true,
28: wenn der Film funktioniert,
0: echte Emotionen und eine intellektuelle Relevanz hat, dann riskiere ich das.
20: Erklärt sich der Regisseur. Durch seine dramatische Verdichtung schärft er den historischen Kontext, die Konfrontation zweier Systeme und gewinnt ein intimes Familiendrama dazu. Sandra Hüller und Hans Zischler glänzen beide durch ihr zurückhaltendes Spiel. Das erste Mal sieht man sie zusammen in einem schwarzen Buick durch eine ruinöse Straße in Frankfurt rollen. Das Bild schwarz-weiß, Erika am Steuer, Thomas angespannt auf dem Rücksitz. Eine lange, stumme Einstellung, die auch den Zuschauer ganz unmittelbar ins zerstörte Deutschland bringt. Dann die Pressekonferenz zum Goethe-Preis.
2: Herr Professor Mann, Sie haben Deutschland im Jahr 1933 verlassen. Was antworten Sie denjenigen, die Sie des Verrats oder mangelnder Solidarität beschuldigen?
3: Wäre ich hier geblieben, könnten wir heute nicht miteinander reden.
4: Had I stayed in Germany, I would not be here talking to you today.
20: Die neue Gesellschaft versucht, den Nobelpreisträger meist zu vereinnahmen. Pawlikowski pflicht Begegnungen mit Gustav Gründgens und den Wagner-Enkeln Wieland und Wolfgang ein. Immer wieder richtet sich Erikas Blick auf die Gesichter und Smokings im Parkett der Paulskirche. Später folgt die DDR-Variante. Kinderchöre grüßen unseren Thomas Mann, sowjetische Offiziere dinieren vor Goethes Gartenhaus und der angehende Kulturminister Johannes R. Becher will Thomas Mann eine dekorative Funktion antragen. So war es nicht, so könnte es gewesen sein.
3: Sehen Sie, ich bin letztendlich nur ein Produkt meiner Zeit, ein bourgeoises Relikt. Revolution war mir immer fremd.
22: Mit der Revolution müssen Sie sich ja gar nicht befassen, darum kümmern wir uns schon.
20: Die Kultur gegen die Politik verteidigen und zum Leitbild der Gesellschaft machen. Thomas Mann scheitert im Film mit seinem moralischen Anspruch und entfremdet sich zu dem von Erika. Das eigentliche Drama spielt sich aber im Kleinen ab, oft im Oldtimer auf der Landstraße. Und darin ist Pawlikowski ein absoluter Meister. In Ida und Cold War hat er es bereits bewiesen, aber Vaterland ist noch präziser in seinen Bildern. Die polnische Produktion, gedreht mit deutschen Schauspielern aus Ost- und Westdeutschland, versteht Pawlikowski als einen europäischen Film. Für ihn geht es auch nicht in erster Linie um Thomas Mann. Es geht in einem viel weiteren Sinn um Heimatlosigkeit und Identitätsverlust. Und damit trifft Vaterland auch thematisch gerade jetzt einen Nerv.
6: Sagt unser Filmkritiker Lars Meyer über den Film Vaterland, der heute in die Kinos kommt.
1: Standpunkte.
6: Vor allem Familien dürfen schon mal auf eine Entlastung hoffen. Die Bundesregierung hat eine Reform der Einkommensteuer auf den Weg gebracht. Dabei hat sie zum Beispiel Erzieher, Busfahrer oder Handwerker im Blick. Das Wirtschaftsministerium hat zugestimmt, dann aber einen Brief an Finanzminister Klingbeil geschickt und darin kritisiert, das Ergebnis sei eine inflationsbedingte heimliche Steuererhöhung. Was nun? Wird die Mittelschicht entlastet oder nicht? Unsere Gastkommentatorin heute ist die freie Autorin Wiebke Hollersen. Sie rechnet in ihrem Kommentar nicht damit, dass die Reform Berufstätige tatsächlich stark entlastet.
23: Man will nicht immer klagen und von der Bundesregierung enttäuscht sein. Das wird doch langsam langweilig. Über Deutschland hängt genug schlechte Laune. Deshalb habe ich versucht, die Reform der Einkommenssteuer gut zu finden, die Bundesregierung beschlossen hat. Es war ja eins ihrer großen Vorhaben, es wurde auch groß angekündigt, von Friedrich Merz, dem Bundeskanzler, schon im Wahlkampf, mit dem schönen, simplen Spruch, mehr netto vom Brutto. Ja, das wünscht man sich, wenn man Ende des Monats auf den Gehaltszettel guckt. Und Lars Klingbeil, der Finanzminister, der sagte, als er sich an die Reformarbeit machte, wer hart arbeitet, der soll mehr in der Tasche haben. Das klang noch besser, denn wer arbeitet in Deutschland eigentlich nicht hart? Da konnte sich doch jeder, der einen Job hat, ein bisschen Hoffnung machen. Nun ist die Reform da und wird mit einem Beispiel beworben. Einer Familie mit zwei Kindern und kleinem Einkommen. Diese Familie könnte bis zu 600 Euro mehr haben im Jahr. Aber das sind ja immerhin 50 Euro im Monat. Ein Kinobesuch mit den Kindern, wenn sie nicht zu viel Popcorn bestellen. Dann lasse ich das Beispiel nochmal genau. Bis zu 600 Euro. Könnte. Außerdem soll das Ganze erst im Jahr 2028 greifen. Es ist vermutlich auch schon der allerbeste Fall. Sonst würde das Finanzministerium die Reform ja nicht mit dieser Beispielfamilie bewerben. Alle anderen Familien, Paare, Menschen, die allein leben, werden von der Reform, fürchte ich, kaum etwas spüren, auch nicht 2028. Was sie spüren jetzt schon, sind die Spritpreise, die Inflation, die ständig steigenden Mieten, auch die Sozialabgaben auf das Gehalt könnten ja noch steigen. Dann gibt es weniger netto vom Brutto. Ich habe mich wirklich bemüht. Aber ich fürchte, auch mit dieser Reform hat die Regierung leider wieder eine Enttäuschung produziert.
6: Die Meinung der freien Autorin Wiebke Hollersen. Auch die Neue Osnabrücker Zeitung und die Augsburger Allgemeine finden, die Bundesregierung hätte viel mehr rausholen müssen. Die Frankfurter Allgemeine Zeitung geht ebenso davon aus, dass eine echte Entlastung durch steigende Sozialbeiträge konterkariert wird und ahnt bereits die Folgen.

0: Die Nürnberger Nachrichten kritisieren, dass Teile der Koalition sich öffentlich gegen den Entwurf gestellt haben.
1: Das muss man erstmal schaffen. Wirtschaftsministerin Reiche hätte ja auch sagen können, das ist immerhin ein Anfang. Mehr war nicht drin. Aber wir haben uns geeinigt. So aber sorgt diese Regierung selbst nach Kräften für ihren miesen Ruf.
0: Und das waren die Standpunkte, zusammengestellt heute von Diane Batani.

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1: Um 1 Uhr mit Thomas Haag. Guten Morgen. 2,5 Wochen vor der Abgeordnetenhauswahl in Berlin verliert die Linke an Zuspruch. Das geht aus dem aktuellen Berlin-Trend von Infratest DIMAP im Auftrag der RBB 24 Abendschau und von RBB 888 hervor. Thorsten Gabriel, RBB 24 Landespolitik.
2: Demnach legt die CDU um 1 Prozentpunkt zu und übernimmt nun mit 21% die Spitzenposition. Hinter ihr folgt die Linke mit 19%, die 3 Punkte verliert. Grüne und AfD liegen gleich auf bei 18. Die SPD erreicht mit 11% einen neuen Tiefstwert. Das BSW kommt auf 4%. Die aktuelle Koalition aus CDU und SPD hätte damit weiterhin keine Mehrheit mehr.
1: Die Europäische Union bereitet weitere Sanktionen gegen Russland vor. Der Drohnenvorfall in Leipzig sei kein Einzelfall, sagte die Außenbeauftragte Kallas zum Abschluss des EU-Außenministertreffens in Irland. Man sehe seit Jahren eine systematische Zunahme von Angriffen auf die EU. Aus Wickham, Sabrina Fritz.
3: Die Gemeinschaft will den Kampf gegen Moskau intensivieren. Waffen spielen dabei noch keine Rolle. Es geht aber zum Beispiel um Visabeschränkungen für russische Staatsbürger, um neue Sanktionen und neue Unterstützung für die Ukraine. Wie die allerdings aussehen soll, ist noch sehr vage. Dennoch, man kann sagen, der gescheiterte Drohnenanschlag von Leipzig hat die Gemeinschaft enger zusammengeschweißt.
1: Den 2. Tag in Folge ruft die Gewerkschaft Verdi die Beschäftigten der Berliner Charité zum Warnstreik auf. Hintergrund sind Verhandlungen über den Tarifvertrag Gesundheitsfachberufe, der aus Sicht der Gewerkschaft weiterentwickelt werden muss. Unter anderem bemängelt Verdi, dass der Vertrag einzelne Beschäftigungsgruppen ausklammere. Während des Warnstreiks stellt Verdi nach eigenen Angaben einen Notdienst sicher. Die Klinikleitung hatte gestern vor dem Arbeitsgericht eine einstweilige Verfügung erwirkt. Danach musste der Notdienstplan ausgeweitet werden. Der Bildungsausschuss des Brandenburger Landtags berät heute über die geplante Neufassung des Kita-Finanzierungsgesetzes. Die Landesregierung will die Kita-Finanzierung vereinheitlichen und neu ordnen. Ähnlich wie beim Schulessen sollen ärmere Familien künftig beim Kita-Essen eine Übernahme der Kosten beantragen können. Verbände und Gewerkschaften befürchten eine schlechtere Betreuungsqualität. Sie wollen am Vormittag vor dem Landtag protestieren. Fußball-Bundesligist Bayern München hat die erste Hürde im DFB-Pokal genommen. Die Mannschaft setzte sich am Abend beim VfL Osnabrück mit 4:1 durch. Soweit die Nachrichten. 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Das Wetter. Nachts ist es vorübergehend klar. Später dann gibt's wieder mehr Wolken bei Tiefstwerten von 14 bis 10 Grad. Am Tage ist es oftmals dicht bewölkt. Gebietsweise gibt's Regen, vereinzelt auch Gewitter bei maximal 20 bis 23 Grad.
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5: Zunächst die Entwarnung auf der A7 A352 Hamburg-Hannover West. Kein Falschfahrer mehr zwischen Schwarmstedt und Hannover Flughafen. Und auch Entwarnung auf der A9 München-Nürnberg. Kein Falschfahrer mehr zwischen Allersberg und dem Dreieck Nürnberg-Feucht. Dann die weiteren Meldungen. Die A1 Hamburg Richtung Lübeck ist zwischen dem Kreuz Bargteheide Heide und Bad Oldesloe wegen Bauarbeiten noch bis etwa 5 Uhr gesperrt. Die A1 Lübeck Richtung Fehmarn ist zwischen Bad Schwartau und Rathekau wegen Fahrbahnerneuerung ebenfalls bis 5 Uhr gesperrt. Die A2 Braunschweig Richtung Magdeburg ist zwischen Irxleben und dem Kreuz Magdeburg wegen einer Nachtbaustelle

0: bis etwa 3 Uhr gesperrt. Die Gegenrichtung ist zwischen Magdeburg-Kannenstieg und Irxleben gesperrt. Die A4 Frankfurt Richtung Dresden ist zwischen Glauchau-Ost und Hohenstein-Ernsttal wegen Bauarbeiten noch bis 5 Uhr etwa gesperrt. Die A7 Ulm-München ist zwischen Bergheim und Memmingen-Nord wegen Bauarbeiten noch bis etwa 6 Uhr in beiden Richtungen gesperrt. Die Umleitung führt dort über die U16. Die A9 Halle-Leipzig Richtung Berlin ist zwischen dem Schkeuditzer Kreuz und Halle wegen LKW-Bergungsarbeiten gesperrt. Umgeleitet werden sie dort über die A14 in Richtung Magdeburg und die B100 in Richtung Bitterfeld. Die A17 Dresden-Prag ist zwischen Dresden-Gorbitz und Dresden-Südvorstadt wegen Tunnelwartungsarbeiten in beiden Richtungen bis etwa 5 Uhr gesperrt. Die A24 Hamburg Richtung Berlin ist zwischen Schwarzenbeck-Grande und Thalkau auch bis etwa 5 Uhr gesperrt. Die A36 Richtung Braunschweig ist zwischen Quedlinburg-Mitte und Thale wegen Bauarbeiten noch bis etwa 6 Uhr gesperrt. Die A36 Richtung Bernburg ist zwischen dem Kreuz Braunschweig-Süd und Braunschweig-Heidberg wegen einer Nachtbaustelle bis etwa 4 Uhr gesperrt. Die A39 Braunschweig Richtung Wolfsburg ist zwischen dem Kreuz Braunschweig-Süd und Braunschweig-Rautheim wegen Bauarbeiten noch bis etwa 5 Uhr gesperrt. Die A40 Duisburg Richtung Venlo ist zwischen Strahlen und dem Kreuz Saderheiken in den Niederlanden wegen Bauarbeiten bis etwa 6 Uhr gesperrt. Die A71 Erfurt Richtung Schweinfurt ist zwischen Arnstadt Süd und Stadtilm wegen Wartungsarbeiten im Tunnel Behringen bis etwa 6 Uhr gesperrt. Die A94 Passau Richtung München ist zwischen Waldkreiburg-Ampfing und Heldenstein wegen Wartungsarbeiten noch bis etwa 5 Uhr gesperrt. Und die A620 Saarbrücken Richtung Saarlouis ist zwischen Saarbrücken-Gersweiler und Saarbrücken-Klarental wegen eines kaputten Fahrzeugs im Baustellenbereich gesperrt. Ich hoffe, dass Sie trotz all dieser vielen Sperrungen in Deutschland noch gut durchkommen heute Nacht.
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0: Und die kommt aus Hamburg von NDR Info. Mein Name ist Alex Franz. Ganz herzlich willkommen um 1:06 jetzt. Eine hastig zusammengezimmerte Provokation. So bezeichnet die russische Botschaft in Berlin die deutschen Anschuldigungen im Zusammenhang mit dem gescheiterten Drohnenanschlag am Flughafen Leipzig. Anfang August war dort auf dem Flughafengelände eine Drohne mit Sprengstoff und Zünder gefunden worden. Und während die Bundesanwaltschaft noch ermittelt, hat die Bundesregierung Russland als Drahtzieher für diesen versuchten Anschlag verantwortlich gemacht. Jetzt sind mehr Details über die Tat bekannt geworden, die auf eine russische Beteiligung hindeuten könnten. Nach Informationen von NDR, WDR und Süddeutscher Zeitung sind 2 Verdächtige identifiziert worden. Manuel Bewada aus war an der Recherche beteiligt. Mein Kollege Michael Latz hat ihn gefragt, was über die beiden Männer bisher bekannt ist und was sie mit dem Drohnenzwischenfall in Verbindung bringt.
2: Diese 2 Tatverdächtigen, von denen wir gehört haben, da handelt es sich einmal um einen Belarussen, der auch einen russischen Pass besitzen soll. Der soll in der Vergangenheit durch Straftaten im Baltikum aufgefallen sein und im Frühjahr ist er offenbar mit einem italienischen Touristenvisum in den Schengen-Raum eingereist. Dieses wurde in Minsk ausgestellt. Der zweite Mann, das handelt sich offenbar um einen Letten, er soll auch einen russischen Pass besitzen und er könnte Logistiker oder Instrukteur gewesen sein. Jetzt muss man sagen, das ist eine etwas höhere Ebene, also er war vielleicht an der Planung beteiligt. Und der erste Mann, der Belarusse, soll eher so etwas wie so ein Wegwerfagent, Low-Level-Agent gewesen sein, der bei der Ausführung beteiligt ist. Der Logistiker, Instrukteur, soll kurz vor der Tat über den BER eingereist sein, soll auch in die Region gefahren sein und kurz vor der Tat, 2 Tage davor, auch wieder ausgereist sein.
3: Der Verdächtige aus Belarus wiederum, der soll den Behörden schon in anderen Zusammenhängen aufgefallen sein. Warum?
2: Straftaten im Baltikum sind jetzt erstmal ein bisschen nebulös. Was wir gehört haben, das sind Ansätze der Behörden, die ganz gut passen zu anderen Fällen, bei denen auch Low-Level-Agents eingesetzt wurden aus den vergangenen Jahren, wo es um Sabotage, wo es um Brandanschläge ging. Und offenbar aus diesen Zusammenhängen könnte es einen Bezug geben zu dieser Person. Wie dieser Bezug genau aussehen könnte zu anderen Aktionen, das wissen wir nicht. Wir wissen aber aus verschiedenen Komplexen, wie dem sogenannten DHL-Komplex, als Brandpakete in Flugzeugen versteckt wurden, da haben wir auch gesehen, dass Beteiligte in verschiedenen Aktionen, verschiedenen Operationen einbezogen waren und dass es dort immer wieder Überschneidungen gibt.
3: Sagen diese neuen Erkenntnisse auch etwas über die mögliche Rolle Russlands bei diesem versuchten Anschlag aus?
2: Da wäre ich ein bisschen vorsichtig im Moment. Wir sehen bei beiden Tatverdächtigen Beziehungen zu Russland. Das sind zum Beispiel die russischen Pässe. Wir sehen aber auch, dass es offenbar in der Vergangenheit Beziehungen zu russischen staatlichen Stellen gibt. Aber den direkten Link, dass sie jetzt im Auftrag des russischen Staates gehandelt haben sollen, den kennen wir nicht. Wir haben gehört, dass es nachrichtendienstliche Hinweise gibt, die auf diese Männer oder mindestens auf einen dieser Männer hindeuten. Wir wissen aber noch nicht genau, was dieser Link ist. Wir kennen die Tatverdächtigen. Aber warum die Bundesregierung gestern eben jetzt ganz klar mit dem Finger auf Russland gezeigt hat und gesagt hat, sie machen Russland für diesen Vorfall verantwortlich, das wissen wir nicht.
3: Sie haben es gerade angesprochen, die Bundesregierung hat sich da klar geäußert. Moskau bestreitet die Vorwürfe aus Berlin. Der Fall hat jetzt also eine ganz große politische Dimension bekommen. Was bedeutet das für die Ermittlungen der Bundesanwaltschaft? Wird es dadurch noch schwerer, am Ende Klarheit zu bekommen?
2: Wenn wir uns in diesem Spannungsfeld rund um Ermittlungen, die ja im Schatten oder im Umkreis des russischen Angriffskrieges geführt werden, wenn wir uns das angucken, dann muss man, finde ich, feststellen, dass die Ermittler, die für den Generalbundesanwalt losziehen, also zum Beispiel vom Bundeskriminalamt oder eben auch von der Bundespolizei, dazu kommen ja dann auch immer Beamte vom Verfassungsschutz, die sich mit den Fällen beschäftigen, da habe ich schon den Eindruck, dass die eigentlich sehr genau kriminalistisch oder mit nachrichtendienstlichen Methoden an diesen Sachen arbeiten und sie abarbeiten. Das ist auch wenig politischen Druck gibt. Das haben wir beim Fall Nord Stream, denke ich, ganz gut gesehen, wo man jetzt sagen könnte, die Tatverdächtigen waren vielleicht nicht die, die politisch am angenehmsten sind für die Bundesregierung und für die Bundesrepublik. Aber die Ermittler haben nach und nach ein Bild zusammengesetzt, haben die Spuren verfolgt und sind ja auch dazu gekommen, dass sie tatsächlich Haftbefehle ausstellen konnten und dass es jetzt womöglich bald einen Prozess gibt.
3: Ihre Einschätzung, müssen wir uns darauf einstellen, dass solche Szenarien, wie wir sie in Leipzig erlebt haben, uns noch häufiger beschäftigen werden in naher Zukunft?
2: Als Journalist tue ich mich mit Einschätzungen ein bisschen schwierig. Also ich würde mal erstmal den Innenminister Alexander Dobrindt zitieren. Der sagte halt gestern, er gehe davon aus, oder wir, das sind denn die Sicherheitsbehörden, dass Deutschland das Ziel weiterer hybrider Angriffe Russlands ist. Wenn man sich jetzt anguckt, wie die vergangenen Jahre gelaufen sind, dann muss man das wahrscheinlich unterschreiben, dass das die wahrscheinlichste Option für die nächste Zeit ist. Wenn wir uns jetzt gleichzeitig noch angucken, was in den vergangenen Tagen passiert ist, wo wir auch noch nicht wissen, wer die Urheber sind für Angriffe auf die Energieversorgung, dann sehen wir nur, dass diese hybriden Attacken, die zum Teil Russland zugeschrieben werden, nicht weniger werden. Und es gibt im Moment aus meiner Sicht, und so sehen es, glaube ich, auch die Sicherheitsbehörden, das ist jedenfalls das, was wir hören, keine Anzeichen, dass es weniger wird.
0: Einschätzungen von Manuel Bewada aus unserem Rechercheteam. Die EU steht nach dem Anschlagsversuch am Flughafen Leipzig-Halle geeint hinter Deutschland. Das wurde beim Außenministertreffen in Irland deutlich. Sabrina Fritz.
4: Wicklow ist ein bekannter Küstenort an der irischen Ostküste. Die Landschaft hier ist so atemberaubend schön, dass sie schon vielen Filmen als Kulisse diente. Braveheart zum Beispiel, ein Historiendrama mit Mel Gibson, wurde hier gedreht. Es geht darin um Macht und Rache. Kein schlechtes Drehbuch für die Außenministerinnen und Minister, um die deutschen Reaktionen gegen Russland zu diskutieren. Von Rache spricht hier niemand, aber Vergeltung für die zahlreichen Drohnenvorfälle der vergangenen Monate, die sieht man durchaus.
5: Wir möchten Deutschland die volle Unterstützung aussprechen für all die Maßnahmen, die Deutschland in diesem Fall einbringen möchte, um größeren Druck auf Russland auszuüben.
4: So die finnische Außenministerin Elina Valtonen. Finnland und andere EU-Staaten wollen nun auch den russischen Botschafter einbestellen. Die Chefdiplomatin der EU, Kaya Kallas, sprach von einem starken Signal. Deutschland habe eine Menge getan. Jetzt müsse man besprechen, was man gemeinsam gegen Russland tun könne.
6: Well, it definitely is a very strong signal. So Germany has done a lot, and we will definitely hear from our colleague, what more can we do together.
4: Im Gespräch sind 1600 Russen, Unternehmen und andere Organisationen auf die Sanktionsliste zu setzen. Selbst Frankreich und Spanien sprechen von Solidarität, wobei der spanische Außenminister daran erinnert, dass Europa mehrere Grenzen habe.
7: The land borders in the south of the European Union are as important as the borders in the east, in the north and in the west.
4: Ein kleiner Seitenhieb, dass sich das Land in der Ceuta-Krise von den europäischen Partnern ziemlich im Stich gelassen fühlt. Doch grundsätzlich will man hier ein Signal an Russland senden, dass man sich nicht alles gefallen lässt und dass man die Ukraine weiter unterstützen wird. Weitere Sanktionen gegen Russland, weitere Unterstützung für die Ukraine und die eigenen Abwehrkräfte stärken. So könnte die europäische Vorsorge aussehen, mit der man in diesen Winter gehen will. Zur europäischen Verteidigungsstrategie äußerten sich am Mittag auch NATO-Generalsekretär Mark Rutte und die EU-Kommissionspräsidentin Ursula von der Leyen. Sie sagte zum Drohnenvorfall von Leipzig:
8: So I want to be very clear about what this was.
4: Dies war ein Anschlag mit militärischem Material, ausgeführt von russischen Agenten auf europäischem Boden. Das werde man nicht tolerieren, so von allein. Und doch dreht sich bei diesem Treffen nicht alles nur um die Lage in Osteuropa. Spanien, Italien und Griechenland haben noch einmal an das Pulverfass nach Ost erinnert, das in diesen Ländern zu Sorgen und Ängsten führt. In mehreren spanischen Städten werden am Abend Protestaktionen gegen die Situation in der Stadt Ceuta erwartet. Dort sind viele tausend Marokkaner gestrandet, deren Schicksal völlig ungewiss ist. Noch weiß man nicht, wer die Massenflucht aus Marokko Mitte August ausgelöst hat. Spanien vermutet auch hier Verbindungen nach Moskau.
0: Informationen von unserer Korrespondentin Sabrina Fritz. Donnerstag, es ist der 3. September, 1.16 Uhr.
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0: Das Bundeskabinett hat ja gestern vor allem mit der Reform der Einkommensteuer für Schlagzeilen gesorgt. Aber es stand noch mehr auf der Tagesordnung. Das Kabinett hat auch das neue Kita-Gesetz gebilligt. Es wird jetzt zu Beratungen in den Bundestag gehen. Das Gesetz soll mehr Gerechtigkeit in der Bildung schaffen. Standards in Kitas sollen vereinheitlicht werden. Es sind aber auch noch weitere Schritte geplant. Möglichst viele Kinder sollen betreut werden und so auch ausreichende Sprachkenntnisse erwerben. Bei Problemen soll gezielt gefördert werden und auch Kinder, die nicht betreut werden, sollen mit 4 Jahren einen Test durchlaufen.
9: Ich bin nervös.
10: Nervös? Das war der 4-jährige Poyraz im Frühjahr, als er einen Sprachtest in Bayern gemacht hat, damit der Schulstart klappt. Manche Länder testen, andere nicht. Damit soll Schluss sein, wie Bundesbildungsministerin Karin Prien sagt.
11: Unser Ziel muss es sein, übrigens aus vielerlei Gründen, mehr Bildungsgerechtigkeit zu schaffen und die Startchancen von Kindern endlich zu verbessern.
10: Mit einem neuen Gesetz geht die CDU-Ministerin die frühkindliche Bildung an. Im Fokus also Kitas und 3 Schwerpunkte. Erstens:
11: Wir wollen für alle Kinder in Deutschland Entwicklungsstände rechtzeitig erkennen und gezielt fördern.
10: Bedeutet, spätestens mit 4 Jahren soll erstmals bundesweit verbindlich erhoben werden, wo ein Kind steht. Bei der Sprache vor allem, aber auch bei Motorik, sozial-emotionaler und mathematischer Entwicklung. Wo Förderbedarf auffällt, soll gezielt gefördert werden. Dafür sollen die Fachkräfte mehr Zeit bekommen. Für Kitas zuständig sind eigentlich die Länder. Die hofft Prien auf ihrer Seite zu haben. Diskussionen und Verhandlungen vorprogrammiert. Aber
11: es wird nur zusätzliches Geld geben für Qualitätsstandards, die der Bund setzt.
10: Die sind für Prien nicht verhandelbar. Gibt es eine Einigung, gibt der Bund für 8 Jahre über 9 Milliarden Euro. Das führt zum 2. Schwerpunkt des Gesetzes.
11: Wir wollen Kitas in besonders herausfordernden Lagen besonders unterstützen.
10: Dort soll es zusätzliches Personal geben. Je nach Größe bis zu 1,5 Stellen für Sprachförderung und Kita-Sozialarbeit. Profitieren sollen in jedem Bundesland mindestens 10% der Kitas. Und der 3. Schwerpunkt?
11: Wir wollen, dass Kitas und Grundschulen noch enger zusammenarbeiten.
10: Das betrifft vor allem die Weitergabe von Ergebnissen und Daten, die
11: anders als bisher nicht auf freiwilliger Basis, sondern auch dann, wenn Eltern dies nicht wünschen, erfolgen kann.
10: Der Hintergrund ist, dass die Bildungschancen in Deutschland schon im Grundschulalter sehr unterschiedlich sind und stark davon abhängen, aus welcher Familie ein Kind kommt und welche Bildung die Eltern haben.
11: Die Wahrheit ist, die Schere öffnet sich sehr früh, im Grunde schon nach der Geburt. Und es gelingt uns in unserem gesamten Bildungssystem nicht, genau diese Schere dann auch wieder zu schließen.
10: Das wird an schlechten Ergebnissen in Bildungsstudien wie PISA deutlich. Mindeststandards beim Lesen oder Rechnen werden nicht erreicht. Zudem gibt es mehr Schüler ohne Abschluss.
0: Ein Bericht von Sarah Beham. Am kommenden Sonntag wählt Sachsen-Anhalt einen neuen Landtag. Eine Wahl von besonderer Bedeutung über die Landesgrenzen hinweg. Denn es geht im Kern darum, ob die AfD die absolute Mehrheit bekommt und ob sie erstmals einen Ministerpräsidenten stellt. In Umfragen liegt die Partei um die 40%. Uli Wittstock ist der Frage nachgegangen, wie diese Zahlen möglich sind.
12: 3.500 Mitglieder hat der AfD-Landesverband derzeit. Tatsächlich konnte die Partei im letzten Jahr 1.000 neue Mitglieder begrüßen. In ihrem Selbstverständnis ist die AfD eine Volkspartei. Ostdeutschland ist nach wie vor für Parteien eine Art politische Sonderwirtschaftszone. Wenig Stammwähler und ein tiefes Misstrauen kennzeichnen die politische Situation. David Begrich vom Demokratieverein Miteinander e.V.
13: Eine große Gruppe der Ostdeutschen empfindet gegenüber Parteien, also nicht gegenüber der Demokratie, sondern gegenüber Parteien als Repräsentanten der Demokratie eine innere Distanz. Das hat damit zu tun, dass man der Organisationsform Partei sehr skeptisch gegenüberstand zu DDR-Zeiten, weil man gesagt hat, am besten, ich habe mit der Partei, und damit war ja immer die SED gemeint, nichts zu tun.
12: Der Verein Miteinander wurde 1998 gegründet, also vor fast 30 Jahren, um die Demokratie in Sachsen-Anhalt zu fördern. Der Anlass seinerzeit war der Einzug der rechtsextremen DVU in den Magdeburger Landtag. Damals lag die Arbeitslosigkeit bei rund 20%. Mit 8,2% ist sie inzwischen deutlich gesunken. Doch die Deindustrialisierung nach der Wende hat Folgen bis heute. 98% der Firmen haben weniger als 100 Mitarbeiter. Der Fachbegriff strukturschwache Region. Das Wahlverhalten in strukturschwachen Regionen wurde in mehreren Studien untersucht und dabei zeige sich ein deutliches Muster, erklärt Professorin Marianne Kneuer, Politikwissenschaftlerin an der Universität Dresden.
14: Man spricht auch davon, dass es einen Zusammenhang gibt, in strukturschwachen Regionen eine stärkere Neigung zu solchen autoritären Einstellungen oder demokratiekritischen Einstellungen als in anderen Regionen. Aber das andere halte ich für mindestens genauso wichtig. Und das ist der Zusammenhang mit einer bestimmten Wahrnehmung, nämlich die Wahrnehmung des Abgehängtseins, sich nicht gleichwertig zu fühlen mit Westdeutschland.
12: Doch das radikale Programm der AfD spielt in den öffentlichen Auftritten der Partei derzeit keine große Rolle. Wenn da zum Dorffest eingeladen wird, dann ist endlich mal was los vor Ort. Die AfD versuche es mit einem Strategiewechsel, so David Begrich vom Verein Miteinander e.V.
13: Das kommt bei Menschen in Ostdeutschland deshalb gut an, weil es eine tiefe Skepsis sozusagen gegenüber der Rhetorik des politisch-medialen Betriebs gibt. Also im Vordergrund der AfD-Wahlkampfveranstaltung steht scheinbar die Bratwurst. Aber natürlich geht's um Politik.
12: Ob die AfD mit dieser Strategie so viele Stimmen auf sich vereinigen kann, um alleine zu regieren, wird sich am Wahlabend zeigen. Aber selbst wenn die AfD nicht regiert, dürften die politischen Verhältnisse nicht einfach werden. Denn ohne die Linken wird wohl Sachsen-Anhalt CDU Probleme haben, die möglichen Mehrheiten zu finden.
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16: Mit Lars Bente und einer ersten DFB-Pokalrunde, in der kein einziger Erstligist ausgeschieden ist. Das gab es zuletzt vor 18 Jahren. Für diese komplett weiße Weste hat am Ende dann auch der Titelverteidiger gesorgt. Der FC Bayern zieht als letzter Club in die zweite Runde ein. Der Rekordpokalsieger gewinnt beim Zweitliga-Aufsteiger Osnabrück mit 4:1. Wobei der VfL die Bayern zunächst sogar schocken konnte. weiß unser Reporter an der Bremer Brücke, Jörg Tegelhütter.
15: Knappe 18 Minuten durfte der Außenseiter und Zweitliga-Aufsteiger aus Osnabrück von der Sensation im Pokal gegen den FC Bayern träumen. Meißner hatte den VfL völlig überrascht mit der fünften Minute mit einem Traumtor aus 28 Metern mit 1:0 in Führung gebracht. Auch die Bayern schlugen dann innerhalb von nur 6 Minuten gnadenlos zurück. Kane aus kurzer Distanz mit dem Ausgleich zum 1:1. Bischof per Abstauber in der 24. Minute zur 2:1 Pausenführung. Danach hatten die Bayern alles unter Kontrolle und setzten die Vorentscheidung durch. Ulisse mit einem geschickten Heber in der 72. Minute zum vorentscheidenden 3:1. Kane verwandelte dann einen berechtigten Foulelfmeter kurz vor dem Ende zum 4:1. Die Bayern stehen damit souverän und sicher in der zweiten Runde des DFB-Pokals.
16: Ja, ausgelost wird diese zweite Runde am Sonnabend, wie so oft im Deutschen Fußballmuseum in Dortmund. Und die sogenannte Losfee ist dann der Weltmeister von 2014 und heutiger ARD-Experte Bastian Schweinsteiger. Ja, im Lostopf für die Ligaphase der Champions League wären auch gerne die Fußballerinnen aus Wolfsburg und Frankfurt dabei gewesen. Allerdings haben beide die Playoff-Runde nicht überstanden. Ein bitterer Abend also für den deutschen Frauenfußball. Dem VfL Wolfsburg hat auch ein 2:0 Hinspielsieg gegen Inter Mailand nicht gereicht. Denn in Italien, da konnten die Mailänderinnen das Ergebnis ausgleichen. 2:0 nach 90 Minuten, 3:1 nach Verlängerung. Ja, und im Elfmeterschießen konnte VfL-Spielerin Mara Alba als einzige nicht verwandeln. Hendrik Lückhoff. Was bedeutet dieses Champions League aus für die Wolfsburgerinnen?
17: Das ist eine sportliche Katastrophe, das muss man so klar sagen, denn der VfL Wolfsburg sieht sich weiter als eines der Top-Teams in Europa, auch wenn die großen Zeiten schon eine Weile her sind, aber es gehört eigentlich zum Selbstverständnis des Clubs, da dabei zu sein. Außerdem, gerade in Zeiten, in denen immer mehr Spielerinnen ins finanziell und sportlich attraktive Ausland wechseln, gerade nach England, da wäre es schon enorm wichtig, verlässlich auf der großen Bühne europäisch vertreten zu sein, um eben weiter eine attraktive Adresse zu sein. Das ist der VfL aber eben immer weniger und es ist ja jetzt auch nicht das erste Mal, dass die Wolfsburgerinnen die Königsklasse verpassen. Vor 3 Jahren sind sie auch schon in der Quali gescheitert und jetzt spielen sie eben nur im zweitklassigen Europacup.
16: So wie auch Eintracht Frankfurt. Den Hessinnen hat ein 1:1 aus dem Hinspiel gegen Paris Saint-Germain nicht gereicht und die Einzelheiten zum Frankfurter Champions League aus hat Martina Knief.
18: Am Anfang gut mitgehalten, am Ende aber deutlich verloren. Paris setzte sich auch dank der individuellen Klasse durch. Merville Kanjinga traf nach 36 Minuten für PSG. Der Knackpunkt der Partie war dann die gelbrote Karte gegen Frankfurts Stürmerin Hayley Raiso in der 66. Minute. Rebecca Blomqvist konnte zwar noch den Ausgleich erzielen, in der Verlängerung fehlten den Frankfurterinnen jedoch die Kräfte. Nochmal Kanjinga, Sakina Kachawi, die auch zweimal traf, und die eingewechselte Aji Bade machten den Erfolg für Paris Saint-Germain perfekt.
16: Und den Einzug in die zweite Runde beim Tennis Grand Slam Turnier in New York hat Alexander Zverev perfekt gemacht. Der Hamburger, der ist bei den US Open ja auf Platz 1 gesetzt. Er musste beim 5-Satz-Erfolg gegen den Italiener Sonego aber ganz schön zittern. Zverev sieht das Match aber positiv.
19: Ich glaube, das ist ein Match, das ich gebraucht habe. Ich glaube, das ist nach den letzten paar Wochen ein Spiel gewesen, das ist für mich wichtig war, zu gewinnen. Und ich hoffe, dass ich auch weiterhin dann mein Level steigern kann nach so einem Spiel.
16: Und alle wichtigen Ergebnisse von den US Open sehen Sie übersichtlich auf sportschau.de. Das gilt auch für die Resultate in der Handball-Bundesliga. Da hat Flensburg-Handewitt vorerst die Tabellenführung übernommen. Wir befinden uns aber auch erst im zweiten Spieltag. Die SG, die gewinnt beim Bergischen HC mit 34:29.
20: Und soweit der Sport hier in der ARD-Infonacht mit Lars Bente.
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20: Und auch da bleiben wir sportlich. Heute vor 20 Jahren beendete der US-amerikanische Tennisprofi Andre Agassi seine Karriere. Steffen Hudemann blickt zurück.
22: From day one, right? I hated tennis.
23: Von Anfang an habe er Tennis gehasst, sagt Andre Agassi. Gespielt habe er damals nur aus Angst vor seinem Vater. Mike Agassi will aus seinem Sohn einen Champion machen. Mit 13 Jahren kommt der Junge an die berühmte Bollettieri Akademie in Florida. Mit 18 steht er auf Rang 3 der Weltrangliste und sorgt für Aufruhr. Lange Mähne, bunte Klamotten, Jeans, Shorts. 1988 gilt Agassi als Rebell. Wimbledon boykottiert Agassi 3 Jahre lang, auch wegen der strengen Regeln und der weißen Spielkleidung. Doch ausgerechnet dort gewinnt Agassi 1992 seinen ersten Grand-Slam-Titel. 1996, jetzt mit Glatze, folgt die Krönung. Agassi wird Olympiasieger in Atlanta. Auf den Triumph folgt die Krise. 1997 ist Agassiz Ehe mit Schauspielerin Brooke Shields zerrüttet. Er wird depressiv, nimmt Crystal Meth, rutscht bis auf Rang 141 der Weltrangliste ab. Aber Agassi kommt zurück, gewinnt 1999 erstmals die French Open. Alle vier Grand-Slam-Titel und Olympiagold, das hat vor Agassi nur eine geschafft. Steffi Graf.
2: Las Vegas. Steffi Graf und Andre Agassi haben geheiratet.
23: Wenige Tage später wird ihr Sohn Jaden geboren, zwei Jahre später Tochter Jazz. Ihre Eltern lassen ihnen die Freiheit, nicht Tennisprofi werden zu müssen. Einen Sport, den Andre Agassi nach eigener Aussage lange gehasst hat und den er am 3. September 2006 nach den US Open endgültig verlässt. Das war heute, vor 20 Jahren.
3: Der Stichtag von Steffen Hudemann.

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1: Um 1.30 Uhr mit Wolfgang Berger. Nach dem versuchten Sprengstoffanschlag am Leipziger Flughafen stellen sich die NATO und die EU hinter Deutschland. Der Vorfall weise alle Merkmale von staatlich gefördertem Terrorismus auf, sagte die EU-Außenbeauftragte Kallas nach einem Außenministertreffen in Irland. Aus Wicklow, Sabrina Fritz.
2: Der Vorfall von Leipzig war kein Einzelfall. Man sehe seit Jahren eine systematische Zunahme von Angriffen auf die EU, so die Chefdiplomatin der Gemeinschaft Kaja Kallas zum Abschluss des Außenministertreffens in Irland. Sie und die Mehrzahl der EU-Länder hat keinen Zweifel daran, dass Russland hinter diesen Störungen steckt. Die Gemeinschaft will den Kampf gegen Moskau intensivieren. Waffen spielen dabei noch keine Rolle. Es geht aber zum Beispiel um Visabeschränkungen für russische Staatsbürger, um neue Sanktionen und neue Unterstützung für die Ukraine. Wie die allerdings aussehen soll, ist noch sehr vage.
1: Im Zusammenhang mit dem versuchten Drohnenanschlag am Flughafen Leipzig-Halle haben die Ermittler zwei Tatverdächtige im Visier. Das haben gemeinsame Recherchen von NDR, WDR und Süddeutscher Zeitung ergeben. Es soll sich um einen Mann aus Belarus und einen Mann mit russischem und lettischem Pass handeln. Unter anderem weisen DNA-Spuren auf ihre Beteiligung hin. Die Bundesregierung beschuldigt Russland, für den Vorfall verantwortlich zu sein. Nach dem Anschlag auf ein Umspannwerk in Nordrhein-Westfalen hat die Staatsanwaltschaft Köln die Ermittlungen aufgenommen. Es geht nach eigenen Angaben dem Anfangsverdacht verfassungsfeindlicher Sabotage nach. Man nehme den Vorfall äußerst ernst. Unbekannte hatten an der Anlage einen Kurzschluss ausgelöst. Einen ähnlichen Vorfall gab es in Brandenburg. Auf Malta ist der Prozess um den Mord an der Enthüllungsjournalistin Daphne Caruana Galizia mit einem Freispruch zu Ende gegangen. Die Reporterin war vor 9 Jahren mit einer Autobombe getötet worden. Sie hatte vor allem über Korruption auf Malta berichtet. Aus Rom, Tillmann Kleinjung.
3: Die Hintergründe zum Mord an Daphne Caruana Galizia bleiben weiter im Dunkeln. Wer war der Auftraggeber des Autobombenanschlags auf die maltesische Journalistin? Darum ging es in dem Prozess vor einem geschworenen Gericht, der nun für den angeklagten Unternehmer Jorgen Fennig mit einem Freispruch endete. Die Geschworenen befanden ihn in beiden Anklagepunkten für nicht schuldig. Beihilfe zum Mord und Bildung einer kriminellen Vereinigung mit der Absicht, die unbequeme Journalistin zu töten.
1: Das Wetter in Deutschland. Gebietsweise trocken an den Küsten und im Norden, später Schauer, Tiefstwerte 17 bis 8 Grad. Tagsüber im Norden und in der Mitte Schauer und einzelne Gewitter, sonst oft freundlich. Höchstwerte 19 Grad im Erzgebirge bis 29 Grad am Oberrhein. Am Freitag im Süden heiter, im Norden zeitweise kräftiger Regen, 18 bis 32 Grad. Am Samstag teilweise freundlich, im Norden unbeständig, 18 bis 29 Grad. Das waren die Nachrichten.
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4: Momentan keine Staus, Ihnen eine gute Fahrt.
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4: Weiterhin mit Alex Franz ganz herzlich willkommen. Die Gewalttat bei einer Techno-Party in Aarau in der Schweiz, kurz vor der deutschen Grenze, bewegt viele Menschen, nicht nur in der Schweiz. Eine Frau wurde dabei in der Nacht zu Sonntag erschossen, mehrere Menschen verletzt, darunter auch eine Deutsche. Jetzt haben Polizei und Staatsanwaltschaft bekannt gegeben, es handelt sich um eine Amok-Tat. Unsere Schweiz-Korrespondentin Sandra Bieger berichtet.
5: Das Medieninteresse ist riesig, als sich Polizei und Staatsanwaltschaft in Aarau erstmals seit der Festnahme des mutmaßlichen Täters ausführlich äußern. Dass der Mann 43 Jahre alt und Schweizer ist, war bereits zu Beginn der Woche bekannt geworden. Jetzt gibt es weitere Details, zum Beispiel zum Motiv der Tat. Polizeioberst Michael Leupold.
6: Heute können wir sagen, dass dieser Anschlag vom Sonntagmorgen dem Szenario Amok zuzuordnen ist. Stand heute haben wir keine Hinweise auf irgendwelche personalen oder örtlichen Beziehungen nach Aarau. Wir gehen davon aus, dass das ein Zufall war, dass er auf diesen Event gestoßen ist.
5: Bei dem Techno-Festival in Aarau soll der mutmaßliche Täter in der Nacht zu Sonntag wahllos auf Besucher geschossen haben. 40 Mal mit einer Kalaschnikow. Anschließend feuerte er noch mit einer Pistole auf ein wegfahrendes Auto. Beide Waffen waren auf den Mann zugelassen. Auf die Spur des mutmaßlichen Täters kam die Polizei, weil ein Zeuge Angaben zu dessen Fluchtfahrzeug machen konnte. Während die Fahndung nach ihm noch auf Hochtouren lief, stellte er sich bei der Polizei in Delémont. Das ist eine Stadt im Kanton Jura, aus dem der Mann auch stammt. Staatsanwalt Christoph Rüedi.
7: So berichtete er dort, dass er sich im Zusammenhang mit den Schussabgaben in Aarau stelle, informierte, dass es ihm bereits seit einiger Zeit gesundheitlich schlecht gehe und machte Angaben zu aktuellen Wohn- und Aufenthaltsorten.
5: Aus dem, was er bei der Polizei erzählt hat, schließen die Ermittler, dass der Mann psychische Probleme hat. Zur Tat selbst habe er sich bislang noch nicht geäußert. Erkenntnisse erhoffen sich Polizei und Staatsanwaltschaft von den weiteren Ermittlungen. Bei der Amoktat war eine Italienerin mit Schweizer Wohnsitz erschossen worden. Insgesamt 6 Personen wurden verletzt, darunter auch eine Deutsche. Zunächst war von 5 Verletzten die Rede. Eine Person, die von einem Schuss gestreift worden war, habe sich noch nachträglich gemeldet. Nach der Amoktat in Aarau nimmt in der Schweiz die Diskussion um Waffenbesitz Fahrt auf. Der mutmaßliche Täter besaß legal neben der Kalaschnikow noch 2 weitere Pistolen. Die Polizei erklärt dies damit, dass er die Waffen vor rund 20 Jahren erworben habe. Damals sei das Waffenrecht noch weniger streng gewesen.
4: Informationen aus der Schweiz von Sandra Bieger.
0: Wirtschaft.
4: Australien verschärft seinen Kurs gegen große Tech-Konzerne. Das Parlament hat ein Gesetz verabschiedet, das Unternehmen wie Google, Meta, TikTok und LinkedIn dazu bringen soll, australische Medien für Nachrichteninhalte zu bezahlen. Die Regelung gilt weltweit als wegweisender Versuch, die Marktmacht der großen Plattformen zu begrenzen. Florian Barth.
8: Eine schnelle Google-Suche, einmal durch Instagram scrollen und auf diesen Plattformen gleich noch ein paar aktuelle Nachrichten lesen. So passiert es auch in Australien täglich millionenfach. Zwischen den Nachrichtenartikeln stoßen User regelmäßig auf Werbeanzeigen. Da bietet ein Reisebüro den Traumurlaub an oder ein Autohändler einen günstigen Reifenwechsel. Für solche Werbeanzeigen kassieren die Plattformbetreiber Geld von den Firmen, die solche Werbung schalten. Aber die Urheber der Nachrichten profitieren oft nicht. Dabei war es vielleicht gerade der journalistische Inhalt, der den Blick der Lesenden auch auf die Anzeigen gelenkt hat. Die australische Medienpolitikerin Sarah Henderson kritisiert dieses bisherige Geschäftsmodell gegenüber dem Fernsehsender ABC. Die digitalen Plattformen nutzen Nachrichteninhalte ohne Bezahlung und das war höchst unangemessen. Darum hat die Regierung nun das sogenannte News Bargaining Incentive Gesetz verabschiedet, ein Gesetz zur Vergütung von Nachrichteninhalten. Es trifft Plattformen mit Werbeeinnahmen von mehr als 250 Millionen australischen Dollar, also zum Beispiel Meta, Google, ByteDance und LinkedIn. Die müssen in Zukunft 2,5% ihrer Einnahmen aus digitaler Werbung abführen. Vermeiden können sie diese Abgaben nur, indem sie kommerzielle Verträge mit mindestens 8 verschiedenen Medienhäusern abschließen. Das soll sicherstellen, dass australische Medienhäuser und Verlage finanziell von den Nachrichteninhalten profitieren, wenn ihre Artikel auf den großen Plattformen landen und dort gelesen werden. Australiens Premierminister Anthony Albanese hält das Gesetz für wegweisend und wertschätzend den Journalistinnen und Journalisten gegenüber, wie er in der Parlamentsdebatte sagte. Für die Regierung gibt es keine Einnahmen. Es geht direkt darum, Journalisten zu unterstützen. Jeder einzelne eingenommene Dollar wird an den Sektor zurückgegeben. Australiens Regierung rechnet damit, dass dadurch mehrere 100 Millionen Dollar pro Jahr in den Nachrichtensektor fließen könnten. Die Medienunternehmen würden Anreize erhalten, das Geld für Journalisten auszugeben, anstatt einfach nur Unternehmensgewinne zu steigern, so Premierminister Albanese. Die Definition von Journalisten wird erweitert und umfasst zusätzliche wichtige Nachrichtenrollen, einschließlich der vielen Freiberufler, die so viele neue Inhalte produzieren. Meta, der Mutterkonzern von Facebook und Instagram aus den USA, hatte die Maßnahme als unhaltbar und unfair kritisiert und argumentiert, die User würden wegen Unterhaltung und Creator-Inhalten auf die Plattformen kommen und nicht primär wegen Nachrichten. Doch nach der Verabschiedung des Gesetzes sind die Konzerne unter Zugzwang. Noch ist offen, wie die Tech-Konzerne reagieren. Zahlen sie an Medienhäuser direkt oder lassen sie sich auf die 2,5% Abgabe auf Werbeeinnahmen ein? Die australische Regierung will die Einhaltung des Gesetzes beobachten und auch überprüfen, ob nun tatsächlich mehr Geld bei den Journalistinnen und Journalisten ankommt.
4: Informationen von Florian Barth. Erst Brandenburg, dann Nordrhein-Westfalen. Innerhalb kurzer Zeit gibt es zwei Angriffe auf die Stromversorgung. Nach dem Angriff auf das Stromnetz in Südbrandenburg gehen die Ermittler davon aus, dass auch die Störung an einem Umspannwerk in Bergheim bei Köln auf verfassungsfeindliche Sabotage zurückgeht. Lena Wensch berichtet.
9: Laute Schläge und helle Blitze. So haben die Anwohner den Vorfall am Dienstagabend beschrieben. Inzwischen ist klar, der Kurzschluss am Umspannwerk in Bergheim-Reith wurde nach Erkenntnissen der Polizei vorsätzlich ausgelöst. Ein leitender Gegenstand war vermutlich an einem Zaun befestigt und gegen eine Stromleitung geschleudert worden. In einem angrenzenden Maisfeld haben Ermittler außerdem mehrere Abschussvorrichtungen gefunden. Sie könnten mit der Tat zusammenhängen. Durch den Kurzschluss waren 5 Blöcke der Kraftwerke Niederaußen und Neurath betroffen. So Amprion-Sprecher Stefan Deffner.
10: Es gab einen Vorfall im Umfeld der Umspannanlage, was dazu führte, dass die Zuleitungen beschädigt worden sind. Das wiederum führte zu Kraftwerksausfällen bei RWE. Die gute Nachricht ist, die allgemeine Stromversorgung war davon nicht betroffen. Das heißt, wir konnten in Sekundenschnelle wieder ausgleichen, sodass es da keine Auswirkungen für Verbraucherinnen und Verbraucher gab.
9: Die Polizei stuft die Tat inzwischen als Anschlag auf kritische Infrastruktur ein. Die Staatsanwaltschaft Köln ermittelt unter anderem wegen des Anfangsverdachts der verfassungsfeindlichen Sabotage. Wer hinter dem Anschlag steckt und welches Motiv die Täter hatten, ist bislang unklar, sagt Innenminister Herbert Reul.
11: Nach jetzigem Ermittlungsstand haben die Täter gezielt einen Kurzschluss herbeigeführt, indem sie leitfähiges Material, mutmaßlich Kabel, über die Oberleitung gebracht haben. Das war, will nicht drum herum reden, das war kein kaputter Schalter, das war Absicht, das war eine Straftat. Es besteht der Anfangsverdacht einer verfassungsfeindlichen Sabotage. Wir prüfen in zwei Richtungen. Fremdstaatlich gelenkte Sabotage und Linksextremismus. Nichts davon können wir derzeit ausschließen.
9: Über den Kraftwerken wurden zwar Drohnen gesichtet, nach aktuellem Ermittlungsstand gehörten sie aber zum Netzbetreiber und dienten der Überwachung. Parallelen gibt es zu einem Angriff auf ein Umspannwerk in Brandenburg am selben Tag. Dort sollen Unbekannte ebenfalls leitfähiges Material gegen Stromleitungen geschleudert haben, mithilfe selbstgebauter Flugkörper, die Silvesterraketen ähnelten. Ob die beiden Taten zusammenhängen, wird derzeit geprüft.
11: Ein Umspannwerk ist kein Schuppen und mit ein paar Kabeln drin. Ein Umspannwerk ist ein Nervenzentrum für unseren Alltag. Wer da rangeht, greift nicht irgendein Blechdach an, der greift unser Land an, unsere Wirtschaft, unseren Alltag, uns alle.
9: Zwei Vorfälle an einem Tag. Und damit stellt sich auch die Frage, wie gut ist unsere kritische Infrastruktur geschützt? Wirtschaftsministerin Mona Neubauer sieht hier auch den Bund in der Verantwortung. Sie fordert:
12: Wir haben in der Energieministerkonferenz im Mai an die Bundesregierung adressiert, dass die Betreiber kritische Infrastruktur besser selber schützen können. Dafür sollen sie Kameras nicht nur auf dem eigenen Gelände, sondern wenn nötig auch im direkten Umfeld einsetzen dürfen.
4: Ein Bericht von Lena Wensch. Um 1.43 Uhr eine aktuelle Gefahrenmeldung. Achtung, ein Falschfahrer auf der B49 Limburg-Gießen. Zwischen Aalbach und Mehrenberg-Ost kommt Ihnen ein Falschfahrer entgegen. Fahren Sie äußerst rechts und überholen Sie nicht. Auf der B49 Limburg-Gießen zwischen Aalbach und Mehrenberg-Ost ist ein Falschfahrer unterwegs. Vorsicht dort bitte in beiden Richtungen.
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4: Noch bis Freitag kommen die Staatschefs, Präsidenten und Regierungsvertreter der Inselstaaten im Pazifik zusammen. Es geht um die wirtschaftliche Entwicklung, den Kampf gegen die Folgen des Klimawandels und um eine gemeinsame Sicherheitsarchitektur. Die ersten Tage des Gipfels werden allerdings überschattet von Spannungen zwischen China und Taiwan. Die demokratisch regierte Insel nimmt als sogenannter Entwicklungspartner am Forum teil. Ein chinesischer Regierungsvertreter drohte vor laufenden Kameras mit Konsequenzen.
0: Taiwan.
13: Tänzerinnen in kunstvoll gewebten Röcken, Blumenschmuck im Haar, traditionelle Gesänge. Ein faszinierender Einblick in die Kultur Mikronesiens. Das alles vor der atemberaubenden Kulisse Palaus, einem der schönsten Länder der Welt. Es hätte alles so schön sein können zum Auftakt des Pacific Islands Forum, dem wichtigsten Gipfeltreffen der Inselstaaten der Region. Bis zum Auftritt von Qian Bo, dem Sondergesandten der chinesischen Regierung für Angelegenheiten der pazifischen Inselstaaten. Wir sind sehr besorgt. Taiwan ist kein Dialogpartner des Forums. Das hätte also nicht passieren dürfen. Wir halten es daher für äußerst unangemessen. China droht Taiwan mit Konsequenzen. Unversöhnliche Worte trotz der feierlichen Umgebung bei der Eröffnungszeremonie des Gipfels. Und das alles, weil Taiwan auch eine Einladung bekommen hat von Palaus Präsidenten Tsurangel Whips Jr., dem Gastgeber, dessen eindringlicher Appell im Vorfeld schon nach Tag 1 verpufft ist. Der Pazifik ist unser Zuhause und kein Theater für geopolitischen Wettbewerb. Die Reaktion von Taiwans Außenminister Lin Xialong lässt nicht lange auf sich warten. Keine 24 Stunden nach dem Statement von Pekings Vertreter lädt er die Medienvertreter in sein Hotel, nimmt sich über eine Stunde Zeit, um Taiwans Anwesenheit in Palau zu rechtfertigen. Wenn wir zu einer Veranstaltung oder zu einem Essen eingeladen sind, richten wir uns als Gäste nach dem Gastgeber. Das ist einfach höflich. Aber man stellt fest, sobald China an einer solchen Konferenz teilnimmt, verhält es sich, als wäre es selbst der Gastgeber und sorgt dadurch für eine sehr schlechte Atmosphäre bei der gesamten Veranstaltung. Peking versucht seit langem, Taiwan von internationalen Gipfeltreffen auszuschließen. Im vergangenen Jahr hat das auch noch funktioniert. Diesmal nicht, weil Gastgeber Palau als eine von nur 3 Nationen im Pazifik noch diplomatische Verbindungen zu Taipeh unterhält. Es ist ein offenes Geheimnis unter Beobachtern vor Ort, dass einige pazifische Staats- und Regierungschefs ihre Teilnahme am Gipfel deshalb kurzfristig abgesagt haben, um vor China gut auszusehen. Darunter die Präsidenten von Kiribati und Nauru. Was bei den Spannungen zwischen China und Taiwan zu kurz kommt, das eigentliche zentrale Thema des Gipfels, die Folgen des Klimawandels. Ein Zehntel Grad ist für uns keine Zahl hinter dem Komma. Es ist eine Küste, eine Süßwasserquelle, ein Korallenriff, eine Ernte und ein Zuhause. Palaus Präsident Whips Jr. appelliert, das 1,5-Grad-Ziel nicht aus den Augen zu verlieren. Was wir brauchen, ist Zugang zu Finanzmitteln, zu Geldern für Anpassungsmaßnahmen und zu Finanzierungsmechanismen, die in einem Umfang geschaffen werden, der der Dringlichkeit entspricht. Bislang dringt dieser Aufruf kaum durch. Zu laut sind die Störgeräusche anderer Gipfelteilnehmer, allen voran von China.
4: Thorsten Iffland über das Pacific Islands Forum. War's das jetzt? Haben wir Menschen im Kampf gegen den selbstgemachten Klimawandel versagt? Müssen wir uns mit den Folgen dauerhaft arrangieren? Mit intensiveren Dürren, Überschwemmungen, Waldbränden, Fluchtbewegungen wegen der Hitze, gesundheitlichen Auswirkungen? Die Folgen sind ebenso gravierend wie kaum zu überblicken. Jetzt haben Experten der Vereinten Nationen einen neuen Klimabericht vorgelegt, in dem sie eindringlich appellieren. Karin Bentsch.
14: Hitze, Dürre, Überflutungen. Solche globalen Wetterphänomene wird es in Zukunft noch häufiger geben, heißt es im Bericht des Umweltprogramms der Vereinten Nationen, kurz UNEP. Die Welt befinde sich auf dem Weg zu einer Erderwärmung von bis zu 2,6 Grad im Vergleich zur vorindustriellen Zeit. Bereits in den kommenden Jahren werde das 1,5-Grad-Ziel des Pariser Klimaabkommens dauerhaft überschritten sein, sagt Inge Andersen, die Generaldirektorin des UN-Umweltprogramms in Nairobi. Der Bericht betont, dass wir alles tun müssen, um diese Überschreitung zu begrenzen. Wir dürfen nicht über eine Erderwärmung von 1,8 Grad Celsius hinausgehen. Geschieht das, wäre es schwierig, die Folgen rückgängig zu machen. Zu den möglichen Folgen gehören verstärkte Extremwetterereignisse, der Verlust von Ökosystemen und die Überflutung kleiner Inseln und tiefliegender Küstenstädte. Laut dem Umweltprogramm der Vereinten Nationen seien schwere Schäden für die menschliche Gesundheit, die Ernährungssicherheit, die Wasserversorgung, Natur, Infrastruktur und Wirtschaft zu erwarten. Deshalb empfiehlt das Umweltprogramm der Vereinten Nationen in seinem neuen Bericht den Ausstieg aus fossilen Brennstoffen, den Ausbau erneuerbarer Energien, Aufforstung und massiv weniger Ausstoß von Kohlenstoffdioxid. Doch die Realität sieht anders aus. Die CO2-Emissionen steigen Jahr für Jahr auf immer neue Höchstwerte. Das ist auch Generaldirektorin Inga Andersen bewusst. Deshalb fordert sie, über diese Wahrheit müssen wir dringend anfangen zu sprechen. Und Politiker, deren Verantwortung es ist, zu regieren und zu führen, müssen diese Wahrheit in ihren Planungen berücksichtigen und zu ihren Klimazusagen stehen.
15: Living up to their climate commitments.
14: Es sei höchste Zeit, den Klimaschutz wieder ernster zu nehmen, Umweltprojekte zu stärken, statt sie aufzugeben.
16: Kultur. Ist nicht alles, was uns geschieht, alles, was wir tun, die Folge einer unendlichen Kette von Zufällen? Gibt es überhaupt eine größere Macht als die des Zufalls? Diese Fragen wirft der neue Roman von Monika Maron auf. 4 Minuten heißt er. 4 Minuten, in denen Entscheidendes passiert. Oder eben auch nicht. Auch das Zufall. Alexander Soloch hat das neue Buch der 85-jährigen Autorin gelesen.
17: An einem sonnigen Tag im April ändert sich alles im Leben der Lea Novak. Dadurch, dass sie es beinahe verliert. Im Berliner Stadtteil Schöneberg gerät die Fußgängerin unter ein Auto auf Höhe einer Kirche. 2 Menschen sind sofort hilfreich zur Stelle. Ein Priester, der inbrünstig vor ihrem leblosen Körper Gebete flüstert, und ein Notarzt, der ihr Herz gerade noch rechtzeitig wieder zum Schlagen bringt.
18: Sie war also gestorben. Wenn auch nur für 3 oder 4 Minuten. Viel länger kann es nicht gewesen sein, sonst wären Hirnschäden zurückgeblieben. Und dann wurde sie wieder zum Leben erweckt. Sie hatte also diese Schwelle überschritten, um die es so viel Berichte, Mutmaßungen und Geheimnisse gab, und hatte weder das gleißende Licht gesehen, von dem andere Gestorbene und Wiedererweckte berichteten, noch war ihr ganzes Leben in Sekunden vor ihr abgelaufen. Sie hatte das größte Geheimnis, den Tod, erlebt und auch nicht.
17: Diese leise Melancholie weicht aber bald einer existenzielleren Frage. Lea, Mitte 50, erfolgreiche Journalistin in der Hauptstadtredaktion einer großen Tageszeitung, erholt sich körperlich zwar recht schnell, aber das Gedankenkarussell setzt sich vehement in Gang, als sie erfährt, dass ihr Retter, der Notarzt, nur ganz zufällig wegen eines vorherigen Fehlalarms in ihrer Nähe war und sofort helfen konnte, sonst wäre alles zu spät gewesen. Lea, die nach dem einleitenden Kapitel nun als Ich-Erzählerin auftritt, sucht einen Sinn hinter ihrer Rettung, überhaupt eine tiefere Bedeutung in ihrem Leben insgesamt. Gibt es die überhaupt, wenn am Ende alles nur Zufall ist?
18: Es war eben ein Unterschied, ob man um die eigene Sterblichkeit wusste oder ob man sie erlebt hat. Vielleicht war ja die Legende, in der letzten Minute würde sich das ganze Leben wie ein Film im Schnelldurchlauf vor dem Sterbenden abspielen, wirklich wahr. Vielleicht war man verurteilt mit dem letzten Atemzug, wenn nichts mehr zu ändern war, das Versagen und die Versäumnisse, über die man sich all die Jahre hinweg geschwindelt hatte, zu erkennen.
17: Also durchforstet Lea ihr Leben nach prägenden Zufällen, wie sie sich etwa als junge Frau in der DDR dagegen entschied, Naturwissenschaftlerin zu werden und stattdessen Geschichte studierte. An Pfingsten 1987 war sie nämlich in eine Menschenmenge geraten, die sich an der Ostseite des Brandenburger Tors versammelt hatte, um ein David Bowie-Konzert auf der Westseite zu hören. Die Staatsmacht trieb sie alle auseinander. Daraufhin wollte Lea herausfinden, warum ist im 20. Jahrhundert alles so gekommen. Deshalb Geschichte. Oder der Zufall ihrer rauschhaften Liebe zu Max, der aber dann plötzlich und ohne Vorwarnung in die Bundesrepublik verschwand. Kurz nach der Wende bekam sie einen Brief von ihm und vernichtete ihn unbesehen, immer noch tief getroffen von seinem Verrat. Hätte sie ihn gelesen, wäre vielleicht alles anders gekommen, hätte sie sich nicht in irgendwelche leidenschaftslosen Mittelmaßbeziehungen begeben und wäre heute vielleicht nicht allein. Wie der Zufall auf der Habenseite sie in einen Traumjob brachte, daraus lässt sich ebenfalls kaum etwas Sinnvolles konstruieren.
18: Der größte Zufall im Leben ist man wohl selbst.
17: Darauf läuft's anscheinend in aller Schlichtheit hinaus. Wer angesichts der fulminanten und faszinierenden Fragestellung des Romans auf einen etwas höheren Erkenntnisgewinn gehofft hat, geht leider leer aus. Dass Lea, deren Sinnsuche zunehmend zu einer Gottessuche wird, sich dann noch von einem Pfarrer mit protestantischen Plattitüden abspeisen lässt.
18: Gott ist Geist. Er ist der Sinn jenseits der erfahrbaren Welt. An Gott kann man nur glauben. Der Glaube ist ein Geschenk.
17: Und sich davon auch noch seltsam erhoben fühlt, ist dann doch arg enttäuschend. Um irgendeinen neuen Gedanken bereichert einen dieser Roman nicht. Ratlos fragt man sich am Ende, warum man ihn überhaupt gelesen hat. Es war wohl Zufall.
16: Alexander Soloch über 4 Minuten, den neuen Roman von Monika Maron, der bei Hoffmann und Campe erschienen ist, und er kostet 26 Euro.
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4: Vor allem Familien dürfen schon mal auf eine Entlastung hoffen. Die Bundesregierung hat eine Reform der Einkommensteuer auf den Weg gebracht. Dabei hat sie zum Beispiel Erzieher, Busfahrer oder Handwerker im Blick. Das Wirtschaftsministerium hat zugestimmt, dann aber einen Brief an Finanzminister Klingbeil geschickt und darin kritisiert, das Ergebnis sei eine inflationsbedingte heimliche Steuererhöhung. Was nun? Wird die Mittelschicht entlastet oder nicht? Unsere Gastkommentatorin heute ist die freie Autorin Wiebke Hollersen. Sie rechnet in ihrem Kommentar nicht damit, dass die Reform Berufstätige tatsächlich stark entlastet.
19: Man will nicht immer klagen und von der Bundesregierung enttäuscht sein. Das wird doch langsam langweilig. Über Deutschland hängt genug schlechte Laune. Deshalb habe ich versucht, die Reform der Einkommenssteuer gut zu finden, die die Bundesregierung beschlossen hat. Es war ja eins ihrer großen Vorhaben. Es wurde auch groß angekündigt. Von Friedrich Merz, dem Bundeskanzler, schon im Wahlkampf. Mit dem schönen, simplen Spruch, mehr netto vom Brutto. Ja, das wünscht man sich, wenn man Ende des Monats auf den Gehaltszettel guckt. Und Lars Klingbeil, der Finanzminister, der sagte, als er sich an die Reformarbeit machte, wer hart arbeitet, der soll mehr in der Tasche haben. Das klang noch besser, denn wer arbeitet in Deutschland eigentlich nicht hart? Da konnte sich doch jeder, der einen Job hat, ein bisschen Hoffnung machen. Nun ist die Reform da und wird mit einem Beispiel beworben. Einer Familie mit zwei Kindern und kleinem Einkommen. Diese Familie könnte bis zu 600 Euro mehr haben im Jahr. Aber das sind ja immerhin 50 Euro im Monat. Ein Kinobesuch mit den Kindern, wenn sie nicht zu viel Popcorn bestellen. Dann lasse ich das Beispiel nochmal genau. Bis zu 600 Euro. Könnte. Außerdem soll das Ganze erst im Jahr 2028 greifen. Es ist vermutlich auch schon der allerbeste Fall. Sonst würde das Finanzministerium die Reform ja nicht mit dieser Beispielfamilie bewerben. Alle anderen Familien, Paare, Menschen, die allein leben, werden von der Reform, fürchte ich, kaum etwas spüren. Auch nicht 2028. Was sie spüren jetzt schon, sind die Spritpreise, die Inflation, die ständig steigenden Mieten, auch die Sozialabgaben auf das Gehalt könnten ja noch steigen. Dann gibt es weniger netto vom Brutto. Ich habe mich wirklich bemüht. Aber ich fürchte, auch mit dieser Reform hat die Regierung leider wieder eine Enttäuschung produziert.
4: Die Meinung der freien Autorin Wiebke Hollersen. Auch die Neue Osnabrücker Zeitung und die Augsburger Allgemeine finden, die Bundesregierung hätte viel mehr rausholen müssen. Die Frankfurter Allgemeine Zeitung geht ebenso davon aus, dass eine echte Entlastung durch steigende Sozialbeiträge konterkariert wird und ahnt bereits die Folgen.
20: Das ist ein Problem für die Stimmung im Land, für den Rückhalt der Parteien der Mitte und auch für das Wirtschaftswachstum. Dass sich die Aussichten zuletzt etwas verbessert haben, liegt fast ausschließlich an schuldenfinanzierten öffentlichen Ausgaben. Eine solide Wirtschaftspolitik sieht anders aus.
4: Die Stuttgarter Zeitung zeigt sich wenig überrascht. Die Spielräume im Haushalt für eine größere Entlastung fehlen.
20: Auch weil teure Wahlkampfversprechen wie die Ausweitung der Mütterrente und die reduzierte Gastrosteuer umgesetzt wurden und 10 Milliarden Euro im Jahr kosten. Genauso viel wie die Klingbeilsche Steuerentlastung für alle Bürgerinnen und Bürger zusammen.
4: Die Nürnberger Nachrichten kritisieren, dass Teile der Koalition sich öffentlich gegen den Entwurf gestellt haben.
20: Das muss man erstmal schaffen. Wirtschaftsministerin Reiche hätte ja auch sagen können, das ist immerhin ein Anfang. Mehr war nicht drin. Aber wir haben uns geeinigt. So aber sorgt diese Regierung selbst nach Kräften für ihren miesen Ruf.
4: Die Neue Zürcher Zeitung geht mit Blick auf Reiches Ministerium einen Schritt weiter in den Überlegungen.
20: Geht es Reiche am Ende bereits um die Deutungshoheit über ein mögliches vorzeitiges Ende ihrer Amtszeit? Als möglichen Nachfolger würde Merz wohl kaum abermals eine Managerin aus der Industrie installieren. Die liberale Stimme würde verstummen. Katharina Reiche würde dann fehlen. Das hätte sie sich selbst zuzuschreiben.

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1: Um 2 Uhr mit Thomas Haag. Guten Morgen. 2,5 Wochen vor der Abgeordnetenhauswahl in Berlin verliert die Linke an Zuspruch. Das geht aus dem aktuellen Berlin-Trend von Infratest DIMAP im Auftrag der RBB 24 Abendschau und von RBB 88.8 hervor. Thorsten Gabriel, RBB 24 Landespolitik.
2: Demnach legt die CDU um 1 Prozentpunkt zu und übernimmt nun mit 21% die Spitzenposition. Hinter ihr folgt die Linke mit 19%, die 3 Punkte verliert. Grüne und AfD liegen gleich auf bei 18. Die SPD erreicht mit 11% einen neuen Tiefstwert. Das BSW kommt auf 4%. Die aktuelle Koalition aus CDU und SPD hätte damit weiterhin keine Mehrheit mehr.
1: Der Bildungsausschuss des Brandenburger Landtags berät heute über die geplante Neufassung des Kita-Finanzierungsgesetzes. Die Landesregierung will die Kita-Finanzierung vereinheitlichen und neu ordnen. Ähnlich wie beim Schulessen sollen ärmere Familien künftig beim Kita-Essen eine Übernahme der Kosten beantragen können. Verbände und Gewerkschaften befürchten eine schlechtere Betreuungsqualität. Sie wollen am Vormittag vor dem Landtag protestieren. Den 2. Tag in Folge ruft die Gewerkschaft Verdi die Beschäftigten der Berliner Charité zum Warnstreik auf. Am Charité-Campus in Mitte ist am Vormittag eine Demonstration geplant. Mario Bartsch, RBB 24.
3: Hintergrund sind Verhandlungen über den Tarifvertrag Gesundheitsfachberufe, der aus Sicht der Gewerkschaft weiterentwickelt werden muss. Unter anderem bemängelt Verdi, dass der Vertrag einzelne Beschäftigungsgruppen ausklammere. Wegen des insgesamt 3-tägigen Warnstreiks dürften sich auch heute viele geplante Behandlungen verzögern oder ausfallen. Verdi stellt nach eigenen Angaben aber einen Notdienst sicher. Die Klinikleitung hatte gestern vor dem Arbeitsgericht eine einstweilige Verfügung erwirkt. Danach musste der Notdienstplan während des Warnstreiks noch einmal ausgeweitet werden.
1: In Potsdam ist zum 2. Mal der Gründungspreis der Brandenburger Landesregierung vergeben worden. Ausgezeichnet wurden erfolgreiche Unternehmerinnen und Unternehmer, die ihren Betrieb in den vergangenen 5 Jahren neu gegründet oder übernommen haben. Wirtschaftsministerin Clement sagte, der Gründungspreis zeige, wie viel Innovationskraft in Brandenburg stecke. Diese Dynamik wolle man weiter stärken, unter anderem mit 6 neuen Start-up-Zentren und Förderprogrammen. Fußball-Bundesligist Bayern München hat die erste Hürde im DFB-Pokal genommen. Die Mannschaft setzte sich am Abend beim VfL Osnabrück mit 4:1 durch. Soweit die Nachrichten. 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Das Wetter nachts vorübergehend klar, später wieder mehr Wolken bei Tiefstwerten von 14 bis 10 Grad. Am Tage oftmals dicht bewölkt, gebietsweise kann es Regen geben, vereinzelt auch Gewitter bei maximal 20 bis 23 Grad.
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5: Mit der A1 Hamburg Richtung Lübeck zwischen dem Kreuzberg der Heide und Bad Oldesloe ist noch bis ca. 5 Uhr gesperrt wegen Bauarbeiten. Die A1 Lübeck Richtung Fehmarn. Da ist zwischen Bad Schwartau und Rathekau ebenfalls noch bis ca. 5 Uhr gesperrt wegen Fahrbahnerneuerungsarbeiten. Die A2 Braunschweig Richtung Magdeburg ist zwischen Irxleben und dem Kreuz Magdeburg wegen einer Nachtbaustelle noch bis etwa 3 Uhr gesperrt. In der Gegenrichtung ist ebenfalls gesperrt zwischen Magdeburg-Kannenstieg und Irxleben. Die A4 Frankfurt Richtung Dresden ist zwischen Glauchau Ost und Hohenstein-Ernsthal wegen Bauarbeiten noch bis ca. 5 Uhr gesperrt. A7 Ulm-München, hier ist zwischen Bergheim und Memmingen Nord in beiden Richtungen gesperrt, bis ca. 6 Uhr noch wegen Bauarbeiten. Die Umleitung hier, die U16. Auf die A9 Halle-Leipzig Richtung Berlin. Hier ist zwischen Schkeuditzer Kreuz und Halle wegen LKW-Bergungsarbeiten gesperrt. Die Umleitung für Sie ist die A14 Richtung Magdeburg und dann die B100 Richtung Bitterfeld. A17 Dresden-Prag. Hier ist zwischen Dresden-Gorbitz und Dresden-Südvorstadt noch bis ca.